0: Ihr streitet euch nicht. Oft werde ich gefragt, ob ich irgendetwas bereue. Ich bin nicht verbittert, habe mir meinen Sinn für Humor bewahrt und ich weiß, dass man mit Freunden wie euch das Leben in vollen Zügen genießen kann. Sogar besser als zuvor, auch ohne Arme und Beine. Nun, ich halte mich kurz, will euch Freunden nur Gutes wünschen und mit euch anstoßen. Gott segne euch.
1: In dem Satz soll es aber heißen, nicht genießen kann, sondern genießen muss.
0: Genießen wird, da hat Onkel Magomed recht. Das ist die berühmte Straße nach Chinbal. Ich habe sehr gute Freunde in Nordossetien, in Wladikawkas. Und sehr gute Freunde, Kameraden aus der Armee in Südossetien, in Chinbal. Diese Straße verbindet meine Freunde. Ich besuche Freunde entlang dieser Straße und sie besuchen mich. Wenn ich diese Straße entlang fahre, schlägt mein Herz höher, denn ich werde meine engsten Freunde treffen, meine Waffenbrüder. Die Ereignisse von 2008 hier in Südossetien, in Chinbal, haben mein Schicksal und mein Leben unauslöschlich geprägt. Gemeinsam haben wir Bombenangriffe und Explosionen durchgestanden. Als es kein Wasser und kein Essen gab, haben wir alles geteilt und uns gegenseitig geholfen. Für mich ist das ein Ort der Kraft. Dies ist das Land, das ich Heimat nenne, wo ich wie ein Bruder aufgenommen werde. Natürlich empfinde ich dasselbe für Sie.
2: Hauptmann der russischen Armee, Fallschirmjäger, Krieger. Du wirst in diesem Land sehr geliebt.
3: Amen.
0: Einen solchen Geburtstag habe ich wohl noch nie erlebt. So viele liebe Worte, so viele Geschenke. Der Präsident von Südossetien kam, um mir zu gratulieren. Fast alle meine Freunde sind hier. Zu sagen, dass ich mich freue, wäre eine Untertreibung.
1: Wo ist der Schlüssel zum Verwaltungsgebäude?
4: Hier bei den Süßigkeiten. Es ist bestimmt schon jemand da. Also los. Bis später.
1: Bis später. Die lassen nicht locker. Irgendwo haben sie ein Kabel beschädigt und jetzt gibt's kein Internet mehr. Hauptsache, es gibt wenigstens Strom. Guten Morgen.
4: Hallo.
1: Wie war die Nacht? Gut?
4: Gut, wir sind es gewohnt.
1: Was war im Zentrum?
4: Ein Auto ist ausgebrannt.
5: Drüben bei dem Haus.
1: Sind Ihre Fenster intakt?
6: Wo sollen wir Glas herbekommen?
1: Plastikfolie vielleicht?
6: Haben wir nicht. Können Sie uns welche geben?
1: Ja. Falls etwas passiert, kommen Sie vorbei, ja?
6: Ja.
1: Gut.
7: Ist das kürzlich passiert?
1: Ja, vergangene Nacht. Sie haben das Privatfahrzeug getroffen, etwas darauf abgeworfen. Drohnen. Ungefähr 8 Stück. Baba Yagas mit Mehrfachbestückung. Unsere Fenster wurden zerstört, also die Plastikfolie. Fenster ist ja kaum das richtige Wort. Wir haben sie mit Folie ausgekleidet. So sieht es hier aus. Jeder Tag bringt neue Ängste. Aber heute sind die irgendwie durchgedreht. Nadezhda Nikolaevna, Hier ist sie. Ich rufe und rufe, aber es kommt keine Antwort.
3: Ich schaue mich gerade etwas um.
1: Wie steht es nach dem Angriff um die Schule?
3: Diese Seite habe ich bereits angeschaut. Hier ist nichts passiert. Jetzt schaue ich mir die andere Seite an.
1: Wann die Reparaturen gemacht werden, hängt von unserer Armee ab. Nach der vergangenen Nacht sehe ich darin keinen Sinn. Sie haben die halbe Nacht lang gefeuert. Unablässiges Bombardement.
8: Guten Tag.
1: Hallo, wie geht es Ihnen?
8: Noch am Leben.
1: Gott sei Dank.
9: Guten Morgen.
1: Hallo, wie war die Nacht?
9: Gut soweit. Ich gehe die Arbeit beständig an.
1: Ich weiß, Sie sind fleißig wie eine Biene.
9: Jetzt hole ich Sveta. Man hat sich beschwert, wir hätten die Rosen falsch geschnitten.
1: Wirklich?
9: Ja.
1: Wer sind diese Hobbygärtner?
9: Wir haben welche, aber wir hören auch zu. Es gibt viel zu tun. Auf dieser Seite schaffen wir es nicht ohne die Hilfe der Männer.
1: Gehen Sie dort noch nicht hin. Sie wissen ja, was los ist.
9: Es war furchtbar. Ich wachte auf und konnte nicht mehr einschlafen.
1: Passen Sie auf sich auf.

0: Erinnerst du dich an die leeren Straßen zu Beginn der militärischen Sonderoperation? Kein einziges Auto, außer vielleicht ein Militärfahrzeug alle 30 Minuten. Davon abgesehen war die Straße leer. Und heute haben wir Staus. Was sagt uns das? Es bedeutet, dass der Frieden kommt. Die Menschen kehren zurück. Das Leben geht weiter. Kaiman! Oh mein Gott, oh mein Gott! Ganz ruhig, Junge. Was ist los? Was ist mit dir? Das ist mein Wolfshund. Wo hast du gesteckt? Trink ein bisschen. Ja, ja. Okay, okay, das war's erstmal. Ich komme später wieder. Komm, nimm die Gitarre. Lass uns gemeinsam jammen.
1: Ich bin zu schüchtern.
0: Na komm schon, los geht's.
1: Ich bin wirklich schüchtern.
0: Nur keine Scheu. Hier verbringen wir eigentlich die meiste Zeit, wenn wir nicht im Kampfeinsatz oder irgendwo unterwegs sind. Es finden stets irgendwelche Planungen oder andere Dinge statt. Und wir halten unsere Treffen im engsten Kreis ab. Ich komme aus einer kreativen Familie. Im Grunde genommen singt oder tanzt jeder von uns. Gib mir den ersten Ton. In der Schule haben wir Aufführungen gemacht, in denen ich ständig Krieger oder Soldaten spielte, Gedichte aufsagte oder Lieder sang. Später schrieb ich mich durch einen Zufall in der Schauspielschule ein. Offenbar war es so vorbestimmt. Und so wurde das Theater zu meiner spirituellen Heimat, einem Ort, wo ich meine Stimme erheben konnte. Und mir wurde klar, dass das meine Berufung war. Bereits während meiner Studienzeit boten mir Regisseure Rollen an, eine nach der anderen. Diese Verbindung zwischen der Energie des Publikums und deiner eigenen Energie, wenn das Publikum sofort erkennt, ob du aufrichtig, unecht oder gekünstelt bist. Auf der Bühne kann man offen über alles sprechen.

0: Über die Schulter. Die Ärzte sagen, dies sei momentan die fortschrittlichste Prothese und dass ich mich nur daran gewöhnen müsse. Nehmen wir an, ich will etwas anheben und irgendwo abstellen. So, bewegen von hier nach dort. All das kann ich mit der anderen Hand viel schneller tun. Was kann man in dieser Winkelposition machen? Mein Gesicht kann ich damit nicht erreichen.
1: Ja, du kannst dir nicht einmal die Zähne putzen.
0: Genau, das geht nicht. Die Prothese soll nicht mit Wasser in Berührung kommen. Sie sagen, ich soll Geschirr spülen und solche Dinge vermeiden. Das ist das Problem für all jene mit einer Amputation über dem Ellenbogen. Ohne Ellenbogen kann man den Arm nicht bewegen. Naja, ohne Ellenbogen ist es so oder so schwer. Die Prothese wurde vor 4 Monaten angepasst. Jetzt fühlt sie sich zu eng an. Ein Arm verändert seine Form, er kann dicker oder dünner werden. Natürlich wird niemand seine Prothese alle 2 bis 3 Monate neu anpassen. Ehrlich gesagt ist es auch kein Problem. Die Sensoren sitzen eng und die Muskulatur ist nicht mehr so kräftig wie zuvor. Man kann es nicht mehr so sehr belasten. Eine solche Wunde hatte ich nie zuvor gehabt. Die Schmerzen hielten 1,5 Monate an, nicht weniger. Es gab Schmerzmittel, natürlich. Und als es immer schmerzhafter wurde, unerträglich und sich immer weiter steigerte, dachte ich, nur ein kleiner Schritt und all dein Leiden hört auf. Warum überhaupt leiden? Aber dann dachte ich an meine Freunde, wie sie bei meiner Beerdigung zu meinen Söhnen kommen und sagen würden, wir haben euren Vater unterstützt, wir dachten, er sei ein starker Mann, aber er entpuppte sich als ein Schwächling. Dieser Gedanke hielt mich aufrecht. Ich lag da, biss die Zähne zusammen und hielt durch.

0: Es ist in Ordnung. Ein Bein sind keine zwei, aber immerhin. Immer langsam, wie man so schön sagt. Ich habe viel Fahrpraxis. Es hat auch Vorteile, denke ich. Ich fahre schon seit 33 Jahren. Und wie viele Soldaten fahren mit Prothesen an der Front? Ja, ich denke, alles wird besser und einfacher, wenn ich erst einmal meine Prothese habe. Es ist gefährlich, denn dort gibt es Drohnen- und Granatenbeschuss. Es gibt nur eine Straße zu den Dörfern zwischen Gorlovka und Jasinovata. Wir sind schon bei Partisan. Wir sind zu Hause, ohne Zwischenfall durchgeflogen. Sehr gut. Wir können aufatmen. Dieses Heulen, da drüben ist die Front. Unsere Jungs feuern. Sie kämpfen weiter. Natürlich sind Renovierungsarbeiten am Haus auf zwei Beinen einfacher. Aber ich habe die Lösung gefunden. Ich setze mich auf die Leiter mit Rollen und meine Frau buxiert mich herum. So werden wir tapezieren.
1: Legst du die Abdeckplane aus?
0: Ja.
1: Ich bin gleich bei dir.
0: Seit 33 Jahren sind wir verheiratet, aber wir kennen uns seit der dritten Klasse. Wir waren Freunde, haben mit 17 geheiratet und sind es bis heute. Sie ist meine einzige Unterstützung. Sie bedeutet mir alles. Ich muss nur arbeiten. Um die Finanzen und alles andere kümmert sie sich. Wir müssen das erledigen, solange ich noch im Krankenstand bin. Wenn ich wieder arbeiten gehe, wird die Renovierung eingestellt. Wenn man das Haus um 6 Uhr verlässt und um 22 Uhr heimkommt, was kann man da noch machen? Manchen geht es schlechter als mir. Keine Arme und keine Beine. Man sieht Athleten, die rennen. Ich sah einen schwarzen Sprinter ohne Beine. Hast du gesehen, wie er auf seinen Händen rennt? Er gewinnt immer den ersten Platz. Mir fehlt also ein Bein? Das ist nicht tödlich. Das Wichtigste ist, dass ich am Leben bin. Und gesund. Gerade jetzt, wo es all die Prothesen gibt.
1: Die Tapete passt nicht so, wie du es eingezeichnet hast. Es ist doch keine Farbe, die man aufträgt.
0: Die Sache ist, wenn du es jetzt so machst.
1: Die erste Bahn wird passen. Wir werden den Rest da drüben einpassen.
0: Wie viel brauchen wir dort drüben?
1: Ungefähr 2,70 Meter.
0: Ist gut. Knick die Enden ein.
1: Ja.

0: Na gut, gehen wir?
1: Gehen wir. Lassen wir es trocknen. Schluss damit.
2: Warte, warte, ich mach das. Gut so?
3: Ja, gut.
2: Du siehst hervorragend aus.
3: Das ist das erste Mal, dass ich die Schulterklappen eines Hauptmanns trage, seit ich nach meinem Krankenhausaufenthalt in den Rang befördert wurde. Wie fühlt es sich an? Nun, interessant, ja. Gestern hat der Quartiermeister die Uniform schnell zusammengestellt, nachdem meine alte an der Front schwer beschädigt wurde. Es handelte sich um einen Tarnanzug. Es ist das erste Mal seit 30 Jahren, dass ich eine Offiziersuniform trage. Heute wurde ich zudem aus gesundheitlichen Gründen aus dem Dienst entlassen.
2: Wie viele Jahre haben Sie gedient?
3: In dieser Brigade war ich seit der Mobilisierung. Davor habe ich in der Sowjetarmee in der Ukraine gedient.
2: Das haben viele.
3: Ja,

Augen rechts. Achtung! Grüße, Kameraden. In unserer Brigade dient ein Held. Für seinen Mut und seine Tapferkeit, die er im Rahmen der militärischen Sonderoperation bewiesen hat, wird Hauptmann Vadim Viktorowitsch Gonscharow die Tapferkeitsmedaille verliehen. Herr Major, Hauptmann Gonscharow ist gekommen, um seinen Orden in Empfang zu nehmen. Einreihen. Jawohl, Herr Major. Ich diene Russland.

Wir marschieren. Es wird ein 8,5 Kilometer langer Marsch. Und dann nehmen wir die Schlackenhalde ein. Die Einnahme der Schlackenhalde wird schwieriger werden als der 8,5 Kilometer lange Marsch. Denn dort draußen, viele sind gescheitert. Aber unsere Kämpfer werden es schaffen.

0: Schaut euch die Jungs an, wie sie dort herumspringen und hochklettern. Alle Ereignisse. Während ich im Krankenhaus war, traf eine Granate unsere Stellung. Es kam zu Kämpfen, mehrere unserer Jungs starben. Meine Emotionen und Gefühle sagten mir, dass ich nicht mehr derselbe sein würde, dass ich Einschränkungen haben würde, dass ich nicht mehr... Mein ganzes Leben lang war ich aktiv. Auf der Bühne, beim Tanzen, in den Bergen, beim Sport, bei der Jagd. Und hier ist der Krieg. Und ich bin in diesem Krieg, mit einem fehlenden Körperteil. Ich weiß nicht. Wahrscheinlich hatte ich größere Angst vor einem psychischen Zusammenbruch. Wir nähern uns an. Ich sage es dir ganz ehrlich. Ich weiß zwar nicht wie, aber an einem gewissen Punkt sagte ich mir, dass ich wieder auf die Füße kommen würde. Und dass ich nicht nur wieder laufen würde, sondern dass ich zurückkehren und die Waffe wieder in die Hand nehmen würde, um gemeinsam mit den Jungs den Sieg näher zu bringen, für den so viele Menschen starben. Soldaten wie Zivilisten. Dieser Gedanke inspirierte mich und nach den ersten Übungen wusste ich, dass ich es schaffen würde. Wie oft bezwingt ihr die Schlackenhalde?
1: Regelmäßig.
0: Okay, übertreibe nicht.
2: Im Trainingslager täglich.
1: Regelmäßig.
0: Regelmäßig, das glaube ich dir, aber nicht täglich.
1: Im Trainingslager haben wir das Gelände 2 Wochen lang jeden Tag bezwungen.
0: Das glaube ich dir. Ihr werdet mir später danken. Glaubt mir. Sowohl euren Füßen als auch euren Ausbildern. Ja, es wird ein harter Weg.
3: Wund?
0: Nein, alles gut. Ich habe doch vor 2 Tagen gesagt, dass alles gut verlaufen ist. Jetzt ist AC/DC-Zeit. Hat jeder seine Flossen an? Sitzen die Hufe richtig?

0: Highlander.
1: Nein, Bruder. Nein, es ist alles gut. Es ist eine Frage des Prinzips. Auf den letzten Metern muss ich wohl durch den Dreck kriechen, aber...
0: Wir lassen niemanden von uns zurück.
1: Das weiß ich, Bruder. Deine Worte helfen mir schon. Vertrau mir. Ich werde es schaffen. Danke.
2: Komm auf die Spitze. Hier oben ist das Gold. Traditionen hochhalten.
1: Hör auf. Es ist nur so, dass mir die Prothese beim letzten Mal abgefallen ist.
0: Diesmal nicht. Gib mir deine Hand.
1: Alle haben es geschafft. Sehr gut.

0: Aus einem bestimmten Grund hat der Herr mich gerettet. Und dass er mich gerettet hat, bedeutet, dass ich zuvor anderen Menschen geholfen habe. Ich denke, das ist wohl der Grund, warum er mich gerettet hat. Jetzt warte ich nur noch auf meine Prothese. Sobald ich sie habe, fange ich neu an. Das Wichtigste ist, dass man weiterlebt.
1: Lasst uns versuchen, unserem Land, unseren Freunden, unserer Familie und unseren Lieben nützlich zu sein, für unsere Freunde und Verwandten. Ich bin sicher, dass ich meinen Platz im Leben finden werde und eine Möglichkeit, von Nutzen zu sein. Und alles wird gut sein. Was gibt es da noch zu überlegen? Wir müssen einfach leben und wir werden leben.
2: Wenn der Herr dein Herz nicht angehalten hat und du atmest und weißt, dass du weiterleben sollst, du lebst weiter, all dem Bösen und den Feinden zum Trotz, für jene, die dich wertschätzen und lieben, die dich immer lieben werden. Du musst leben, unbedingt.

0: Zuerst die Decke damit streichen. Komm schon, mehr.
1: Ruslan, was zum Teufel? Alle sind schon nervös.
0: Genau, das Archivvideo.
2: Der Film wird so anfangen.
0: Das wird Blasen geben.
3: Egal, jetzt wird es alles aufsaugen.
0: Wie kommst du darauf?
2: Sergej.
0: Willst du die Tapete damit glattziehen?
2: Was willst du da, Sergej?
1: Brauchst du Hilfe?
0: Nein, es geht schon.
4: Wow. RT behaupten, Händewaschen sei wenig hilfreich gegen Covid-19.
5: Wirklich.
6: Leider löste diese falsche Meldung der Bild-Zeitung zwar Emotionen, aber keinen gesunden Menschenverstand aus. Doch es war Professor Bob Arnott, der gesagt hat, Sie können sich den ganzen Tag lang die Hände waschen, doch Sie werden trotzdem das Coronavirus bekommen, wenn jemand in Ihrer Nähe hustet. Lassen Sie sich von Fakten leiten, nicht von Emotionen.
5: RT.de. Kritisch bleiben.

0: Was? Nein, nein, nein.
1: Nein. Übernachten unter freiem Himmel ist natürlich nichts für jedermann, so ganz ohne warmes Wasser, Kühlschrank, Bad und all dem. Aber wie man so schön sagt, im Hotel übernachtet nur, wer nicht vergisst zu reservieren. Das sind nicht wir. Doch die Natur hat andererseits auch ihre Vorteile.

0: Vorzüge. Nach der Morgengymnastik, einer Runde Schwimmen und einem guten Frühstück fühlt man sich wie neugeboren. Aber richtig wach wurde ich nicht nur durch die frische Luft.
1: Wir haben uns einen Streich ausgedacht. Wir haben ein Wegwerfhandy gekauft, das wir Margot unterschieben und in ihre Handyhülle stecken. Und dann zerhacken wir es mit der Axt. Mal schauen, wie sie reagiert. Sie wird bestimmt ausrasten.
0: Was?
1: Ich hau nicht daneben.
0: Nein! Gib es her!
1: Nein, warte, warte. Das wird alles...
0: Lass das! Nein!
2: Okay, wir haben sie.
0: Du haust doch gleich daneben.
1: Ah, scheiße, ich habe es nur knapp erwischt. Ich habe es nur gestreift.
0: Hast du sie noch alle?
1: Oh, Mist.
0: Ist das dein Ernst?
1: Hör mal.
2: Ich fahr dann mal.
0: Ich bring dich um. Oh, mein Herz.
2: Wie fühlst du dich jetzt?
0: Du hast meine Hülle kaputt gemacht. Meine Hände zittern richtig. Was sollte das denn?
1: Das war nur die Probe. Margo.
0: Ilja, du hast die Hülle kaputt gemacht.
1: Die Hülle geht auf mich und ein neues Handy.
0: Mit euch fahre ich nirgendwo mehr hin.
1: Zeig mal die Handyhülle.
0: Sie klebst du mir zusammen, hörst du? Und meine Nerven, die musst du auch wieder zusammenkleben.
1: Für all das gibt es Klebeband. Bevor wir die Feuerstelle zurücklassen, müssen wir sie löschen, denn die Sonne ist heiß und der Wind ist groß.
0: Der Wind ist groß?
1: Sie filmt das mit ihrem Handy, weil sie meins versteckt hat.
0: Ich habe es zerhackt und dann im Wasser versenkt.

0: wollten schon sehr lange hierher kommen. Märchen lieben wir von Kindheit an, ebenso wie die Natur. Und neugierig sind wir ohnehin, aber ganz im Ernst. Nach dem Rückzug Disneys aus Russland wollten wir herausfinden, wie es um unsere Zeichentrickfilmproduktion bestellt ist. Angefangen mit ihren Wurzeln, den russischen Märchen. Und wo sonst kann man sie finden, wenn nicht in Kudikina Gara?
1: Es verabschieden sich nicht nur Unternehmen, die etwas Materielles herstellen, sondern auch die, die für sogenannten kulturellen Content zuständig sind, wie zum Beispiel Filme und Zeichentrickfilme. Wir haben uns gedacht, wozu darauf warten, dass Disney und Co. sich anders überlegen und zurückkommen, wenn wir genug eigene Märchen und Legenden haben. Und die besuchen wir hier an der Kudikina Gara, wo sie zum Greifen nah sind.
0: Svetlana, wir sind hier im Park Kudikina Gara, an einem Ort, der offenbar tatsächlich existiert. Erzählen Sie uns etwas über den Park und die Idee dahinter.
2: Das Konzept des Parks beruht auf der Wiedergeburt von Familientraditionen der russischen Kultur.
0: Hier ist nicht jedes Stück freie Fläche mit irgendwelchen Attraktionen vollgestopft, wie das bei solchen Parks oft der Fall ist.
2: Ja.
0: Ist das auch Teil des Konzepts? Damit man die Weite unseres Landes fühlen kann?
2: Ja, natürlich. Dieser Park ist nicht nur ein Ort der Erholung und des Tourismus, sondern in gewisser Weise auch eine Art von Kulturgut. Hier sieht man die unermesslichen Weiten Russlands. Hier ist meine Heimat.
0: Und da hinten wacht der russische Drache Garinitsch über alles.
2: Garinitsch wacht hier über uns, das stimmt.
0: Sie sind Tourguide und führen viele Kinder hier durch den Park. Kennen die Kinder von heute unsere Traditionen und Märchen oder schauen sie nur moderne Cartoons und kennen nichts anderes?
2: Leider lässt sich da die Tendenz beobachten, dass sich in einer Touristengruppe gerade mal ein Kind mit unseren Märchen auskennt.
3: Was halten Sie von modernen Verfilmungen von Märchen, zum Beispiel Zeichentrickfilmen?
2: Ich sehe das alles sehr positiv. Wir haben ein paar gute neue Filme, wie zum Beispiel Der letzte Recke.

0: Hier kann man auch die Filmreihe Die drei Recken nennen. Die Kinder kennen diese Filme und das ist quasi die Rettung für uns als Tourguides, da sie die altrussischen Sagen und Epen nicht kennen. Aber alle kennen Ilja Muromets und die anderen Recken. Gehen wir weiter.
1: Wo gehen wir jetzt als nächstes hin?
0: Ross, Stier und Hahn. Der Hahn wird gerade restauriert. Auch diese Figuren verweisen auf die russischen Epen und Märchen. Wie wir wissen, gibt es in russischen Märchen immer ein Pferd, das dem Helden hilft. Oder aber der Held muss ein besonderes Ross finden. Der Stier war schon immer ein Symbol für Fruchtbarkeit.
1: Und der Hahn weckt alle am Morgen.
2: Ich möchte etwas über Ivan den Narren fragen.
1: Genau, warum ist er eigentlich ein Narr?
2: Ja, warum ist der wichtigste männliche Archetyp ein Narr?
0: Ivan Durak bedeutet für uns heute Ivan der Narr oder Ivan der Dummkopf. Das ist eine moderne Interpretation des Wortes Durak. Es gab immer Menschen, die anders waren.
2: Dummköpfe also.
0: Die ursprüngliche Bedeutung des Wortes Durak war andersartig, anders. Nicht so wie ich. Das ist also ein Mensch, der vom Schicksal auserkoren wurde, anders zu sein und sich von seiner Gemeinschaft zu unterscheiden. Jemand, der einen anderen Weg einschlägt, in die weite Welt hinausgeht und dafür reich entlohnt wird. Er bekommt ein halbes Königreich geschenkt oder heiratet eine Zarevna, also eine Prinzessin. Er leistet also einen kostbaren Beitrag für seine Gemeinschaft. Ein Beispiel dieses Archetyps ist zum Beispiel Jemilia aus dem Märchen der Zauberfisch, der faul ist, dann aber magische Kräfte erhält, mit denen er alles tun und lassen kann, was er will.
1: Davon träumt jeder, dass jemand anderes alles für dich erledigt.
0: Diese oberflächliche Betrachtungsweise hat sich bei uns auch erst mit der Zeit entwickelt.
1: Also, ich strebe immer noch danach.
2: Bleib noch kurz hier und trink etwas Wasser.
1: Klar doch. Das Markenzeichen des Parks.
2: Der Drache Garinic. Was ist das für ein Wesen?
1: Weißt du das nicht?
2: Klar doch, ich will, dass sie uns etwas darüber erzählt.
0: Smelgarinitsch ist eine zentrale Figur russischer Epen. Und wie Sie richtig angemerkt haben, ist er das Markenzeichen unseres Parks. Ich sage oft zum Spaß, wäre Garinitsch kein Drache, wäre er bloß ein fünfstöckiges Haus. Es kommt einem so vor, als wäre er gerade erst gelandet und wird gleich seine Flügel einziehen, um sich dann sein Herrschaftsgebiet näher anzuschauen.
1: Er ist auch auf Ihrem Sweatshirt abgebildet.
0: Auf dem Shirt ist der Geist unseres Parks abgebildet, Goryeo-Lenok, so nennen wir dieses Symbol. Wir glauben daran, dass er in dem Wald dort hinten haust, zusammen mit Wald- und Hausgeistern.
1: Jelinok.
0: Ja, Goryeo-Lenok, das Symbol.
1: Von hier bietet sich eine gute Sicht.
0: Dieses Symbol steht für die Schönheit unserer Umwelt und unsere Verbundenheit mit der Natur, die mit dieser Figur zum Ausdruck gebracht werden.
1: Garinic ist einfach nur klasse. Man muss einfach zu ihm aufschauen und ihn bewundern. Er ist schon ein harter Kerl. Drei Kerle, um genau zu sein.
2: Was glauben Sie, wäre das alles für ein ausländisches Publikum von Interesse oder ist das eher nur was für Russen?
0: Nun, ich denke, dass das Drachenmotiv zum Beispiel für alle asiatischen Kulturen durchaus vertraut ist. Der Drache an sich ist ja ein zentrales Motiv in vielen Kulturen. Die Ursprünge von Garinic lassen sich in dieser Form auch auf germanische Sagen zurückführen. Ich denke daher, dass diese Figur überall auf der Welt bekannt ist. All diese Ungeheuer und Drachen aller Art. Garinic selbst sehen wir zwar als böse an, es wäre aber vielleicht zutreffender, ihn als gefährlich zu bezeichnen, wie alles Unbekannte, mit dem wir noch nie etwas zu tun hatten.
2: Wenn man schon an so einem Ort ist, muss man das zur Gänze ausnutzen. Märchen sind Märchen, da ist alles möglich. Also kann man Smelgarinitsch ein wenig ausborgen und direkt von der Kinagara nach Moskau fliegen. Keine Passkontrollen, kein Bitte anschnallen, so einfach ist das.
3: Это жулики. До чего техника дошла?
4: А меня так зовут Чебурашка.
5: Ну вот, поспали, теперь можно понять.
2: Das Filmstudio Союз Мультфильм ist legendär. Es wurde 1936 als Gegenpol zum amerikanischen Disney gegründet. Während seiner langen Geschichte hat es über 1500 Zeichentrickfilme geschaffen. Im Jahr 1970 stieg Союз Мультфильм zum größten Produzenten von Zeichentrickfilmen in Europa auf. und behielt diesen Titel bis 1980. Das Studio gewann zahlreiche Preise auf sowjetischen und ausländischen Festivals. Der Vatikan kaufte einst die Rechte an den Film und pries den sowjetischen Zeichentrickfilm für die hohen moralischen und geistigen Werte. Nach den schweren 90er Jahren kam das Studio langsam wieder auf die Beine. Heute setzt der Just Multfilm die Arbeit seiner Gründerväter fort. Gehen wir rein.
1: Margot, wer ist das? Was? Wie heißt der Zeichentrickfilm?
2: Hund und Wolf. Ich kenne diesen Zeichentrickfilm. Der Hund geht in den Wald. Er wird aus dem Dorf vertrieben. Und dann kommt er zurück, isst etwas unter dem Tisch und singt. So ungefähr.
1: Wie heißt der Zeichentrickfilm?
2: Hund und Wolf.
1: Google es mal. Tja, Jungs, kein Wunder, dass ihr so traurig dreinblickt. Alles wegen solcher Leute hier.
2: Es war einmal ein Hund.
1: Da gibt's keinen Wolf im Titel, oder?
2: Ist doch egal.
1: Das ist reiner Zufall. So lange hast du noch nie durchgehalten. Bestimmt freust du dich jetzt. Kommt das Bild dann per Mail?
2: Ja. Wie arbeitet das moderne Soyuz-Multifilm-Studio heute? Was ist sein Zielpublikum? Wie sehen die Pläne für die Zukunft aus? Welche Vorteile ergeben sich für Soyuz-Multifilm nach dem Weggang ausländischer Filmstudios aus Russland? Das alles und noch mehr erzählt uns Anna-Maria Kurve. War das zu früh?
6: Ich habe Erfahrung mit der Filmklappe. Ich kann das machen.
2: Anna, wie sieht Soyuz-Multifilm heute aus? Wie entwickelt sich das Studio? Woran arbeitet ihr? Erzählen Sie bitte alles, was man über Soyuz-Multifilm wissen sollte.
6: Soyuz-Multifilm ist heute eine ziemlich große Media-Holding. Es ist nicht nur die Animationsabteilung, die 2000 Minuten an Filmmaterial pro Jahr produziert. Das sind übrigens die Zahlen für letztes Jahr. Auch dieses Jahr hoffen wir, im Zeitplan bleiben zu können. Wir haben eine große Lizenzabteilung für den Vertrieb unserer Produkte, ebenso wie eine internationale Abteilung, die uns auf dem Weltmarkt repräsentiert.
2: Um welche Länder geht es da genau?
6: Aufgrund der aktuellen Lage konzentrieren wir uns hauptsächlich auf Asien. Dann haben wir noch die Soyuz-Multparks. Vielleicht haben Sie schon davon gehört. Es gibt bisher zwei solcher Parks.
2: Bei der WDNH.
6: Einer ist bei der WDNH in Moskau und einer in Kasan. Wir betreiben noch eine Reihe an Franchises, Cafés und ähnliches. Hinzu kommt noch eine riesige Eventabteilung. Und das i-Tüpfelchen ist natürlich unser eigener Fernsehkanal.
2: Viele Unternehmen gehen. Disney verlässt Russland. Das hört sich an wie die Apokalypse. Disney ist weg. Wie geht ihr damit um? Wie kann man sich gegen diesen Filmgiganten behaupten und etwas Eigenes kreieren?
6: Nun, Disney verdient unser aller Respekt für das, was sie geleistet haben. Natürlich sind sie genial in dem, was sie tun. Sie stellen Produkte von sehr hoher Qualität her. Ich denke, dass unser Hauptziel darin besteht, unsere eigene Identität nicht zu verlieren.
2: Worin besteht diese Identität?
6: Geschichten. Wie auch bei Disney geht es darum, eine schöne Geschichte zu erzählen. Das ist die Grundlage für alles. Sie erschaffen ihre Magie und wir versuchen, unsere eigene Magie zu kreieren. Es ist natürlich gut zu sehen, was sie machen. Natürlich erschaffen sie tolle Filme und Geschichten. Aber wir dürfen nicht einfach kopieren, was sie machen. Sonst wären wir nichts weiter als ihr Schatten.
2: Besteht das Ziel, irgendwelche Werte zu vermitteln, die sich vielleicht von den westlichen Werten von Disney und anderen unterscheiden?
6: Es gibt bestimmte Werte, die zum Beispiel in unserem Land nicht anerkannt werden, dafür aber in anderen. Da kommt das unweigerlich zu gewissen Unterschieden. Man möchte natürlich Werte vermitteln, die zeitlos sind. Moralische Werte wie Freundschaft und Liebe.
2: Hast du noch irgendwelche Fragen?
1: Wenn ich ein Drehbuch hätte, wo könnte ich es hinschicken?
6: An uns?
1: Nehmt ihr so etwas an?
6: Ja, auf jeden Fall.
2: Wir könnten euch da Gott weiß was zusammenschreiben.
6: Wir sind offen für Drehbücher und Angebote. Das kann man uns einfach per Mail schicken.
1: Wohin?
6: Ich frage noch einmal nach, welche E-Mail-Adresse das genau ist. Info? Ja, das ist gut. Die E-Mail auf unserer Webseite ist info@susmult.eu.
2: Natürlich konnten wir uns das Museum der Goldenen Kollektion nicht entgehen lassen. Die Hauptfiguren seiner geliebten Zeichentrickfilme hier zu sehen ist fast so, wie einen alten Kindheitsfreund wiederzutreffen. Die Filme selbst und die dazugehörigen Skizzen sind zwar schön, aber jemanden zuzuhören, der die Biografie aller deiner Zeichentrickhelden in- und auswendig kennt, ist einfach unvergleichbar. Genau so jemand ist der Direktor des Filmstudios Союзмультфильм Борис Машковцев.

0: bin im Westen aufgewachsen und der erste Zeichentrickfilm über Winnie Pooh, den ich gesehen habe, war aus den USA.
1: Von Disney.
0: Ja, und hier gibt es sehr große Unterschiede. Woher kommt das? Die beiden Filme sind ja ungefähr zur selben Zeit erschienen.
1: Ja.
0: Warum sind sie so unterschiedlich?
1: Das liegt an der Herangehensweise des Schöpfer. Als Grundlage wird ja das gleiche Buch verwendet, aber alle setzen da ihre eigenen Schwerpunkte. Winnie Pooh von Disney ist ein klassisches Plüschtier, wie man es sich im Ausland vorstellt. Ein klassischer Teddybär. Anders hätten sie ihn dort nicht zeichnen können. Jetzt denken wir einmal an sowjetische Spielzeuge zurück. Ich selbst bin da komplett unvoreingenommen. Aber wie sehe ein solcher Spielzeugbär nach längerem Gebrauch aus? Die Tatzen wären längst ab und der Bär selbst mit Schaumstoff vollgestopft. Oder aber er hätte Sägespäne im Kopf wie im Zeichentrickfilm.
2: Oder Watte.
1: Ja, bei uns hätte dieser geschniegelte Winnie Pooh von Disney einfach nicht lange überlebt. Man hätte ihn schon zurechtgemacht. Deswegen spiegelt sich in diesem Winnie Pooh unser Verständnis von Spielsachen wider und wir lieben ihn alle so, wie er ist. An diesem Film sieht man sehr gut, wo genau zum Beispiel Disney und Soyuz-Mult-Film in ihrer Vision auseinandergehen.
0: Dort ist alles Business, bei uns kommt es von Herzen.
2: Bei uns ist das auch Business.
0: Damals war das doch kein Business, oder?
1: Die Kinoindustrie als Ganzes war ein Business, ein sehr rentabler und ernstzunehmender Teil der sowjetischen Wirtschaft.
2: Tickets kosten ja Geld.
1: Ja, natürlich.
2: Ist ja nicht kostenlos.
1: Stellt euch vor, eine einzige Person hat das hier und das hier geschaffen. Zwei ganz verschiedene Werke.
0: Ganz anders.
1: Die Figuren und Hintergründe sind hier sehr verschieden.
2: Kennst du diesen Film?
0: Ja. Lass das.
2: Ich frag doch nur.
1: Hier haben wir Nupagadi bzw. Hase und Wolf, einen der berühmtesten Zeichentrickfilme. Die Anfänge waren da noch ganz anders als das fertige Produkt.
2: Kann ich dich was fragen?
0: Mich?
2: Bist du Russin, oder nicht? Wie heißt der Wolf?
0: Hat er etwa einen Namen?
2: Ja, natürlich.
0: Er heißt Wolf.
2: Und wie heißt der Hase?
0: Hase.
2: Expertin bist du nicht gerade.
1: Niemand konnte vorausahnen, wie erfolgreich Nupagadi sein würde. Das Projekt besteht aus vielen Folgen und ist unglaublich beliebt. Es hat mehrere Folgen überdauert. Es gab die Folgen aus den 1970ern, dann aus den 80ern. Und sogar in den 90ern wurden ein paar Folgen produziert. Jetzt, in der heutigen Zeit, wissen wir, dass Hase und Wolf weiterhin beliebt sind und interpretieren die Figuren jetzt auf unsere eigene Weise. Das Duo kommt nicht aus der Mode. Was die Animation angeht, ist dieses Genre natürlich sehr vorteilhaft, da fast nicht geredet wird.
2: Garek Halamov hat gesagt, dass die Synchronisation gar nicht so einfach ist. Es gibt ja keinen Text zum Einsprechen.
1: Natürlich, denn durch diese O's muss schon alles gesagt sein.
2: Du stehst also vor dem Mikro und hast eine ganze Liste mit O's und A's vor dir.
1: Ja, natürlich. Und man darf sich da auch nicht wiederholen. Denn wenn die gleichen Geräusche wieder und wieder verwendet werden, wird der Zuschauer das bemerken.
0: Die gleichen Uchs.
1: Ja.
2: Sehr professionell.
3: Nun! Sei jetzt! Nun! Bereiti!
0: In Russland gibt es kaum jemanden, der Nupagadi auf Deutsch Nawate nicht kennt. Bereits bei der Vorführung der ersten Folge 1969 wurde der Zeichentrickfilm begeistert aufgenommen. Ein Film, der jeden Zuschauer ansprach. Jetzt ist es nur schwer vorstellbar, dass es nicht Hase und Wolf, sondern Hase und Fuchs oder Fuchs und Hahn hätten sein können. Aber auch diese Kombinationen wurden in Betracht gezogen. Doch man entschied sich für das klassische Duo aus der russischen Folklore. Auch der legendäre Ausruf des Wolfes, na warte, hätte wart nur ab lauten können. Fun Fact, in den 80er Jahren wurde die Zeichentrickserie Nupagadi in Finnland verboten, da sie zu brutal sei. Komische Finnen. Im Dezember 2021 präsentierte das Studio eine Neuauflage der Abenteuer des legendären Duos unter dem Titel Nupagadi Ferien. Die Hauptfiguren sind die gleichen, das Konzept jedoch ein ganz anderes. Wir haben die Schöpfer der neuen Serie getroffen.
3: Nupagadi.
0: Dasha, Nupagadi ist wohl einer der bekanntesten sowjetischen Zeichentrickfilme, eine richtige Kultserie. Mehrere Generationen von Kindern sind damit aufgewachsen und jetzt hattet ihr die Ehre, die Serie wiederzubeleben. Hattet ihr Angst davor? Wie seid ihr an die Sache herangegangen?
4: Natürlich hatten wir große Angst davor, denn wir wissen, wie viele Menschen Nupagadi innig lieben und wie populär die Serie ist. Sehr viele Menschen sind damit aufgewachsen. Es war beängstigend, aber auch aufregend. Tatsächlich waren wir überglücklich, solch eine Chance bekommen zu haben.
0: Wie seid ihr da vorgegangen? Es ist ja klar, dass ihr nicht einfach das Original nehmen und kopieren konntet. Einfach die Figur nur einkleiden und neue Orte erstellen ist ja nicht genug. Was genau habt ihr geändert?
4: Ja, natürlich. Wir haben zum Beispiel Kinderpsychologen konsultiert, haben in Erfahrung gebracht, was Kinder heutzutage schauen. Als die Vorabversion fertig war, also die ersten paar Folgen, haben wir Marktforschung betrieben und sowohl sowohl mit den Kindern als auch mit den Eltern gesprochen.
2: Es waren also die Eltern und die Psychologen, die den Wolf dazu gebracht haben, mit dem Rauchen aufzuhören.
4: Ja, auf jeden Fall. Das

0: von den Zuschauern recht gut bewertet. Hauptsache ist aber, dass sie den Kindern gefällt.
1: Und was ist mit der Klassik?
0: Das vermindert die Klassik keineswegs. Es vermindert in keinster Weise das Talent und die Leistungen unserer hervorragenden goldenen Kollektion. Die gibt es immer noch und man kann sie sich weiterhin ansehen.
1: Aber es gibt viel Kritik, oder?
0: Ja, sehr viel Kritik.
2: Wie auch zu erwarten war.
1: Habt ihr da extra jemanden, der die ganze Kritik abwehrt? Den Mitarbeiter mit den stärksten Nerven und dem höchsten Gehalt?
0: Wir alle wussten das von Anfang an. Also unser kreatives Team, unser Creative Producer und unser Regisseur wussten Bescheid. Wir waren innerlich darauf vorbereitet, dass die Reaktionen nicht nur positiv ausfallen würden.
2: Nehmt euch ein Beispiel an westlichen Produkten wie Tom und Jerry, um nur eines zu nennen?
0: Ja, natürlich sind Tom und Jerry, Mickey Mouse, Zig und Charco und andere Zeichentrickfilme für uns eine Inspiration. Selbstverständlich.
2: Wo liegt der Unterschied?
1: Der Unterschied ist...
2: Ja.
1: Eingeweihte Personen haben mir erzählt, dass... Eingeweihte Leute. Man nicht versuche, einfach die klassische Serie zu kopieren.
0: Das stimmt, ja.
1: Aber nachdem ich ein paar Folgen gesehen habe, ist mir aufgefallen, dass viele Witze aus der klassischen Serie übernommen wurden. Zum Beispiel, wenn der Wolf ein Kätzchen als Handtuch benutzt.
0: Ein wenig, ja. Es gibt universelle Gags mit hohem Wiedererkennungswert, auf die man nicht verzichten kann. Diese Running Gags bringen viele Leute zum Lachen.
1: Gag nennt sich sowas.
2: Wenn man das bewusst macht, dann ja.
0: Ja.
2: Wie sehen Ihre Pläne aus? Wie viele Folgen werdet ihr noch produzieren? Wie entwickelt sich das Ganze? Erzähl uns bitte ein bisschen davon.
0: Bislang sind 52 Folgen bestätigt worden, an denen wir zurzeit arbeiten. Wir hoffen sehr, dass sie gut aufgenommen werden.
1: Gibt es irgendwelche Anfragen für den Export? Außerhalb Russlands?
0: Soweit ich weiß, ist das Interesse vorhanden. Hier aber auch.
1: Bei wem, wenn es kein Geheimnis ist?
0: Ich fürchte, darüber kann ich im Moment nicht sagen. Das müsste ich meine Kollegen fragen.
1: Das Fazit ist also, den Kindern gefällt es, also ist es ein Erfolg.
0: Ja, das ist das Ziel Nummer eins. Auf jeden Fall.
2: Mögen Sie es?
0: Natürlich.
1: Verkauft ihr T-Shirts?
0: Noch nicht, aber bald.
1: Auch mit den alten Figuren?
2: Du kriegst schon ein T-Shirt, keine Sorge.
1: Ja, ich weiß.
2: Kommerzielle Animationen und Autorenfilme sind völlig verschieden. Während erstere der Unterhaltung dient und auf kommerziellen Erfolg aus ist, so gleicht der animierte Autorenfilm mit seiner hohen Ausdruckskraft eher der Poesie. Viele Filme sind schließlich nicht für jedermann gedacht. Hier bei der Animation gilt das genauso. Die Autorenprojekte bei Soyuz Multfilm werden übrigens vom Staat gefördert, was an sich schon eine große Seltenheit darstellt. Gewöhnlich arbeitet nur eine kleine Gruppe aus Künstlern und Animatoren an einem Projekt. Manchmal werden all diese Aufgaben auch nur von einer Person übernommen.
1: Ich werde hier auf dem Ball sitzen, wenn Sie nichts dagegen haben.
3: Beim Filmen befestigen wir die Kamera da mit einer Klebepistole.
1: Am Ball?
3: Nein, am Boden.
2: Hast du Fragen zum Autorenfilm?
1: Ich werde hier so hin und her wippen, geht das klar?
2: Nein, mach das nicht.
1: Aber ich will doch auch etwas Spaß haben.
2: Galina, was genau ist der Autorenfilm und welche Bedeutung hat er für Soyuz Multfilm?
3: Das ist eine Figur aus einem meiner Autorenfilme. Er heißt 1 Million purpurrote Rosen. Das hier ist Knetgummi mit einem Gestell im Inneren. Deswegen sieht sie so aus wie so eine kleine Skulptur. Dadurch entsteht der Eindruck, als wäre es ein Spielzeug aus Lehm. Alles hat sich verändert, das ganze System ist jetzt anders. Deswegen kennen die meisten keine Autorenfilme. Wenn die Leute dann gute Filme sehen, wundern sie sich, warum sie sie vorher nicht kannten.
1: Es gibt bestimmt Wettbewerbe, richtig?
3: Es gibt Festivals.
1: Festivals?
3: Es gibt nur wenige, die im Bereich der Animation arbeiten und von diesen Festivals wissen. Wir gehen dorthin und schauen, was für Filme wir alle gemacht haben.
2: Aber ihr werdet finanziell unterstützt?
3: Jetzt werden solche Filmfestivals auch online durchgeführt. Die Filme werden dann auch in anderen Städten aufgeführt. Für uns ist das natürlich sehr gut. Das Kulturministerium fördert unsere Arbeit. Soweit ich weiß, werden in den meisten Ländern Regisseure des Autorenfilms nur selten vom Staat unterstützt.
2: Richtig so, das ist uns das Geld wert.
1: Sehen Sie sich nicht ein wenig als Komponistin komplizierter Sinfonien, die nicht für alle bestimmt sind? Du verstehst das nicht, aber du schon.
3: Bei meiner Arbeit denke ich nicht groß darüber nach oder erwarte, dass massenhaft Menschen meine Filme sehen werden. Ich denke, am wichtigsten ist es, bei der Kunst aufrichtig zu sein. Ich zeige Ihnen ein paar Ausschnitte.
1: Das ist unsere Protagonistin.
3: Der Protagonist.
1: Ah, das ist ein Mann? Und das war auch schon die erste Folge.

0: Снимайте.
1: Фильм Sie das selbst?
2: Я и аниматор.
1: Cool.
3: Der Hund ist klasse.
4: Der Film dauert etwa 14 Minuten. Ich will jetzt nicht alles zeigen.
1: Ist er schon erschienen oder noch in der Produktion?
4: Er ist noch in der Produktion. Wir haben quasi schon alles gefilmt. Vielleicht müssen wir noch etwas nachdrehen. Jetzt schneiden wir noch alles zusammen und sorgen für den letzten Schliff. Meine Animatorin ist 3 Stunden aus der Moskauer Region gependelt, um mir hier zu helfen. Und dann nochmal 3 Stunden zurück.
1: Was ist das für ein Gefühl, wenn der Film endlich fertig ist?
4: Wir sind sehr glücklich damit. Wir sind auch sehr glücklich, während wir an einem Projekt arbeiten. Der Film selbst wird für mich einen wichtigen Platz einnehmen. Und die 2 Jahre, während der ich daran gearbeitet habe, waren künstlerisch erfüllend. Ich habe mich wie ein Kind auf meine Arbeit gefreut, wenn ich etwas filmen konnte.
1: Wegen der Sanktionen könnt ihr bestimmt an vielen Festivals nicht teilnehmen.
4: Ja, das ist eine unangenehme Situation. Aber ich hoffe, dass ausländische Filmfestivals verstehen werden, dass Kunst wichtiger ist als irgendwelche Differenzen. Als Regisseur ist man natürlich enttäuscht. Man hat seine ganze Leidenschaft in etwas gesteckt und möchte sehen, wie es aufgenommen wird. Und dann bekommt man keine Einladung oder darf nicht kommen. Wir können nur hoffen, dass die Kunst siegen wird.
3: Das Internet ist unsere Hoffnung.
4: Ja.
3: Ja.
1: Ihnen also viel Glück.
4: Vielen Dank.
1: Schickt uns eine Kopie, wenn es fertig ist.
4: Gut.
3: Ich würde das auch gerne sehen. Wir wünschen dem ganzen hart arbeitenden Team von Soyuz Multfilm viel Glück und gutes Gelingen bei ihren Projekten, damit sie die Tradition der russischen Animationskunst weiterführen können. Jetzt, nachdem wir in Moskau Soyuz Multfilm besucht haben, können wir auch dem St. Petersburger Studio Melnitsa einen Besuch abstatten, wo Zmir Gorynych zu Hause ist. Auf nach St. Petersburg!

0: Er wurde in Deutschland geboren, gilt seit Jahrzehnten als einer der wichtigsten internationalen Manager klassischer Kultur und erkor die Russische Föderation zu seiner neuen Heimat. Hans-Joachim Frey. Er leitete die Dresdner Semperoper, war Generalintendant in Bremen sowie Vorstandsvorsitzender der Kulturstätten mit dem weltberühmten Bruckner Haus im österreichischen Linz. Und er gilt als der Regisseur faszinierender Bälle, wohin Königinnen, Staatschefs und Weltpersönlichkeiten pilgern. Auf persönliche Einladung von Präsident Wladimir Putin entschloss er sich ab 2014 teilweise und ab 2018 gänzlich in Russland bzw. von Russland aus zu arbeiten. Anlässlich seines 60. Geburtstages besuchte ich Professor Frey an einem seiner hiesigen Wirkungsorte, dem föderalen Territorium Sirius am Schwarzen Meer, zum großen Exklusivinterview. Herr Frey, wer sich für die Oper oder generell für die Kultur interessiert, der kennt Sie. Sie sind ein wahrer Superstar in dieser Welt und das seit Jahrzehnten. Sie haben unzählige Projekte geleitet. Können Sie trotzdem an einige künstlerische Stationen denken, die besonders wichtig für Sie waren, sozusagen Meilensteine?
1: Ja, auf der einen Seite waren es natürlich meine Zeit an der Dresdner Semperoper, wo ich 10 Jahre und wo ich sehr jung schon mit 32 künstlerischer Direktor geworden bin. Dann natürlich über die Semperoper die Gründung des Dresdner Semperopernballs, den wir 2006 gegründet haben, den ich ja dann bis 2022 geleitet habe, 17 Jahre, 16 Mal produziert hatte und wo wir tolle Gäste hatten, Preisträger, wo auch Wladimir Putin war und viele andere. An die Zeit denke ich sehr, sehr gerne zurück. Aber auch meine Zeit in Linz in Österreich am Brucknerhaus, die 6 Jahre waren ganz, ganz wichtig. Das habe ich ja dann nachher parallel gemacht, Brucknerhaus und den Opernball. Wir haben ja Preise vergeben an berühmte Persönlichkeiten. Wir haben den St. Georgs Orden verliehen. Und dadurch habe ich natürlich

0: Corona, dann war der Beginn der Spezialoperation. Heute ist Russland ein anderes Russland, ein geschlosseneres Russland, aber auch ein unabhängigeres Russland. Ich liebe auch diese Phase jetzt. Ich lebe hier, habe eine Wohnung auch in Moskau. Und das mitzubekommen, diese Änderung zur multipolaren Welt, die starken Beziehungen zur afrikanischen, zur arabischen Welt, zu China, wo ich in allen Ländern viele Freundschaften habe, finde ich sehr wichtig. Und ich bin immer ein Optimist, dass sich das Pendel irgendwann auch wieder in die Richtung schlägt, dass es wieder zu einer Stück Normalität kommt.
1: Ja, in Russland ist immer alles im Wandel gefühlt, aber es gibt doch etwas, was eine Art Basis ist. Und ich glaube, es ist die Kultur.
0: Absolut.
1: Bei Ihrem Buch steht Einblicke in eine Weltkulturnation. Was ist denn eine Weltkulturnation und was hat sich im künstlerischen Bereich getan?
0: Es gibt, glaube ich, kein Land auf der Erde, was erstmal so eine große Geschichte hat der Kultur. Angefangen mit allen großen Komponisten, mit Tschaikowski, Mussorgski, bis später Schostakowitsch, Prokofjew, und man kann sie gar nicht alle aufzählen. Dann gibt es die ganze geschichtliche Entwicklung dieses Landes. Große Schriftsteller wie Puschkin, später Tolstoi und andere. Das ist etwas ganz Besonderes. Deutschland hat das auch, aber es wird nicht in dieser Form gelebt. Ja, hier gilt es auch, Traditionen zu bewahren. Es gibt zwei große Eigenschaften in Russland, die ich besonders wertgeschätzt gelernt habe. Das ist einmal eine große Dankbarkeit. Also ein Künstler, der einmal ein Star war, wird auch im Alter nicht vergessen, sondern bis zum Schluss aufs Podest gehoben und quasi dann beim Ableben aufs Denkmal gestellt und zu Recht. In Europa weiß ich, dass es viele große Künstler gibt, dann, wenn die Karriere, wenn der Ruhestand beginnt, die einfach vergessen werden. Dann gibt es in Europa immer diese Tendenz, Kunst zu modernisieren, so zu hinterfragen, dass man sie sich eigentlich entfremdet. Und hier wird immer probiert, die Balance zu halten, dass die Tradition und den Hintergrund, die Geschichte nie außer Augen verliere. Und das ist natürlich toll, wenn ich heute in Moskau am Abend in eine Theatervorstellung gehe, sei es ins Bolschoi, ich war am Samstag in einer Vorstellung im Novaya Opera Moskau, 800 Plätze, 800 Zuschauer. Ja, einfach ausverkauft. Europa kämpft mit den Plätzen in Deutschland. Kriegen wir es voll? Hier kommen die Leute, hier lieben sie Kultur, hier ist ein junges Publikum. Sie wachsen damit auf, es gibt tolle Bildungsprogramme. Und deswegen bin ich gerne hier in einer Weltkulturnation.
1: In seinem Büro im Außenministerium der Russischen Föderation empfängt mich der Grand Seigneur der Kultur Russlands, Michail Schwitkoi. Der Kulturminister der Russischen Föderation von 2000 bis 2004 und Sondervertreter des russischen Präsidenten für internationale Kulturzusammenarbeit seit 2008, kennt Hans-Joachim Frey seit 2013, als dieser Festivals in Linz in Österreich leitete. Auch seinen Semper-Opernball besuchte er. An vielen von Freys Opernpremieren in Russland nahm er teil. Im Laufe der Jahre wurde er eine Art Mentor für den Deutschen. Was können Sie über ihn erzählen?
2: Wissen Sie, Hans-Joachim inszeniert nicht nur solche großen Festveranstaltungen, sondern auch Opernaufführungen. Dabei sind die Opernaufführungen sehr selektiv. Er wählt das Repertoire sehr sorgfältig aus. Es handelt sich hauptsächlich um Klassik, in der Regel Wiener Klassik, aber auch deutsche und italienische Klassik. Er arbeitet sehr präzise und professionell mit den Künstlern zusammen. Aber dennoch ist es nicht einfach, sich mit Festveranstaltungen zu beschäftigen und Festveranstaltungen im Land Dostojewskis zu organisieren. Wir in Russland haben unsere eigene Reflexion. Wir sind natürlich anders als andere Völker. Und von Gefühlen überwältigt zu werden und vor Freude anzufangen, die Welt anzulächeln, das ist schwer zu erreichen. Aber er vermag das. Das ist eine seltene Eigenschaft. Und er besitzt sie zweifellos. Er kann Menschen dazu bringen, Freude zu empfinden. Das ist die höchste Errungenschaft künstlerischen Schaffens.
1: Nun, wir befinden uns hier im Außenministerium. Und wenn wir über die Beziehungen zwischen Russland und Deutschland, dem Westen insgesamt, im kulturellen Sinne sprechen, da sind es auch in letzter Zeit schwere Tage. Sie beschäftigen sich mit dem Brückenbau, ebenso wie Hans-Joachim Frey. Gelingt es ihm? Was meinen Sie?
2: Hans-Joachim Frey genießt in Fachkreisen einen sehr guten Ruf. Wie Sie wissen, spricht heute niemand.

0: niemand mehr davon, die russische Kultur abzuschaffen. Das ist vergessen, weil man erkannt hat, dass diese Botschaft zu einem großen Teil idiotisch ist. Und heute erklärt Russland immer, wir sagen immer dasselbe, wir sind offen. Wir sind offen für alle Künstler. Wir verbieten keine Kontakte im Kulturbereich und freuen uns über alle, die zu uns kommen und verstehen, dass wir unsere eigenen Regeln haben und man sich daher einfach an die russischen Gesetze halten muss, wenn man zu Konzerten, Aufführungen oder großen Massenveranstaltungen kommt. Ich denke, dass Freys Ruf es ihm ermöglicht hat, seine Verbindungen in Europa und der Welt aufrechtzuerhalten und dass er dadurch Künstler einladen kann, von denen ein Großteil tatsächlich nach Russland kommt. Persönlichkeiten mit einem großen Namen haben keine Angst, zu uns zu kommen. Das sind sowohl angehende Musiker und Künstler als auch bereits etablierte Stars, die im Allgemeinen nicht von den Massenmedien abhängig sind.
1: Sie haben auch über den Moskauer Fonds Art Bridge auf Russisch Mostiskus gesprochen. Wenn wir da etwas tiefer einsteigen, womit genau beschäftigt sich dieser Fonds und was ist das Besondere daran? Sie waren doch auch 2023 der Präsident des Fonds.
0: Ich war zu einer bestimmten Zeit Vorsitzender des Kuratoriums der Stiftung Brücke der Kunst. Und mir war klar, dass solche Kontakte zwischen Ländern im kulturellen Bereich äußerst nützlich, wichtig und notwendig sind. Das möchte ich nicht verschweigen. Es ist verständlich, dass dies eine kostspielige Angelegenheit ist, die mit einem erheblichen finanziellen Aufwand verbunden ist. Herr Frey macht das sehr gut, würde ich sagen. Aber er hat sehr unterschiedliche Projekte durchgeführt. Wir haben sehr unterschiedliche Projekte realisiert. Von Musik in Kleinstädten bis hin zu Bällen in St. Petersburg. Und all das hat zu einem echten kreativen Ergebnis geführt, was sehr wichtig ist. Wir haben die russische Kultur außerhalb Russlands präsentiert, insbesondere in den Ländern des Nahen Ostens. Und auch das hatte seinen Sinn, denn heute sind die Länder des Nahen Ostens, wie Sie wissen, sehr empfänglich für die europäische Kultur, die sie über Russland wahrnehmen. Und diese hohe Kultur, insbesondere die hohe Musikkultur, trägt natürlich wesentlich zum Verständnis Russlands bei. Denn im Allgemeinen sagt die Förderung der Kultur nur eines aus. Wenn ein Land eine solche Kultur hat, kann man mit diesem Land etwas anfangen.
2: Wunderbar, vielen Dank. Ich treffe mit Hubert Seipel, einen der bekanntesten deutschen Journalisten und Dokumentarfilmer, nahe dem Kreml in Moskau. Bekanntheit in Deutschland erlangte er 2012 durch seine ARD-Dokumentation »Ich, Putin, ein Porträt«, die in 30 Ländern gesendet wurde. Seit der deutsche Staat 2022 eine immer feindlichere Haltung gegenüber Russland einnimmt, wird Hubert Seipel in seiner Heimat als Putin-Freund, Russlandversteher und russischer Spion diffamiert.
3: Herr Seipel, Sie und Herr Frey kennen sich seit über einem Jahrzehnt. Wie kam es zu der Begegnung?
4: Ja, gute Frage. Ich überlege mal kurz. Wir sind damals 2009 möglicherweise in Wladiwostok gewesen und guckten uns dort das neue Theater an. Und da war es so, dass Wladimir Putin, Ihr Präsident, mich dort durch die Gänge und durch das Haus führte. Und er hatte es offenbar vorher schon mit Herrn Frey getan. Und so trafen wir uns anschließend nach dieser Führung. Das war der Hintergrund. Ich war damals auf einer Reise mit Putin, da ich den Film gedreht hatte. Und deswegen waren wir so weit unterwegs.
3: Und den Kontakt haben Sie dann aufrechterhalten?
4: Gibt nicht so wahnsinnig viele Deutsche sozusagen, die sich hier in Russland mit Russland beschäftigen. Und er war auf dem musikalischen Gebiet zu Hause und ich habe meine anderen Sachen gemacht.
3: Sie gelten als der Putin-Biograf in Deutschland und auch weltweit wahrscheinlich. Kanada hat Sie jetzt auf eine Sanktionsliste gesetzt.
4: Das ist einfach relativ lächerlich, weil es ist die übliche Form von PR, politischer PR und Ausgrenzung, die in solchen Fällen passiert. Es gibt ja

0: diesen wunderbaren Begriff, und den gab es übrigens schon immer, so muss man dazu sagen, aber dieser Begriff, den ich meinte, heißt Kontaktschuld. Das heißt, wenn man sich in angespannten politischen Verhältnissen sozusagen mit dem Gegner beschäftigt, den trifft, versucht, die Motivation zu erklären, die Entwicklung zu erklären, warum man dahin gekommen ist und nicht automatisch eine Anklageschrift sozusagen schreibt, hat man ein Problem. Dann ist man offenkundig der Feind.
1: Und Herr Frey ist ja auch in diesem Lager. Er ist ja in Deutschland auch auf einer Art schwarzen Liste. Er musste sich von der Dresdner Semperoper, vom Semperopernball zurückziehen, den er ja erfunden hat 2006. Er hat ihn geleitet und jetzt muss er sich zurückziehen. Dann hat eine Zeitung, eine deutsche Zeitung, ihn auch als Putins Konzertmeister betitelt.
0: Na klar.
1: Und ja, es ist ja schon ein Versuch, auch diese Arbeit zur Völkerverständigung zunichte zu machen, auch in Rom, in arabischen Ländern, in Russland, überall, oder?
0: Ich hatte das erzählt, dass das ein uraltes Mittel ist, Softpower oder PR, politische PR zu machen. Mir fällt jetzt gerade dazu ein, eine politische Sektenhaltung, die auf Konfrontation aus ist. Und wir Deutschen haben offenkundig ein bisschen die Tendenz, das erklärt sich aus unserer Geschichte, ganz einfach.
1: Wie ist es denn in Deutschland? In den letzten Jahren wird ja eine Wand gebaut zwischen Deutschland und Russland, sowohl politisch als auch leider kulturell. Welchen Eindruck haben Sie? Wird das nochmal ein Pendel zurückgeben, dass man die russische Kultur wieder willkommen heißt in Deutschland? Oder was kann man da machen?
2: Also was sehr interessant ist, dass trotzdem alle deutschen und europäischen Opernhäuser nach wie vor große russische Werke spielen. Gerade jetzt gab es wieder eine große Premiere auch in Wien, am Theater in der Wien, eine Prokofjew-Oper. Also man lebt die russische Kultur und gleichzeitig distanziert man sich. Ich hoffe, dass es wieder irgendwann zu einer Art Normalität kommt. Aber es ist eine Sache interessant und diesen Vergleich ziehe ich immer. Wenn Sie heute ans größte Opernhaus der Welt gehen, an die Metropolitan Opera in New York, wo jeden Abend eine Opernvorstellung gespielt haben, dann sind trotzdem die meisten Opernsänger, alle, noch aus dem ehemaligen Raum der Sowjetunion, also aus diesen 16 Ländern. Das heißt, dieses Bildungssystem aus der Sowjetunion, was dann übertragen worden ist, grandios. Und das ist wirklich einmalig und das zeigt auch den Sinnbild der Kultur. Insofern sind sie alle in Verbindung, ob es dann der Sänger aus Georgien oder aus Armenien kommt oder Aserbaidschan, Ukraine, Russland. Das ist dann in der Metropolitan Opera in New York nicht so wichtig. Aber dieser Kontakt ist ständig da. Und ich glaube, in dem Augenblick, wo dieser Grenzpfahl, diese Wand mal wieder rausgezogen wird und entfernt ist, dann wird es vielleicht ein ganz normales Zusammenwachsen wieder geben, wo man eigentlich, Russland gehört zu Europa, ist ein europäisches Land und das darf man nicht vergessen, auch wenn es einen asiatischen Teil gibt.
1: Das Sirius Konzertcenter ist ja noch im Bau, aber vielleicht können wir einen kurzen Blick da reinwerfen.
2: Ja, das wäre natürlich spannend. Es lohnt sich wirklich, weil es eine grandiose Architektur ist. Es wird wirklich ein Symbol auch für Russland werden, für ein wirkliches Festivalcenter und kommen Sie einfach mit. Ich zeige Ihnen zumindest jetzt schon mal den Kammermusiksaal für 500 Leuten und spannend, der große, da sind noch mehr Rekonstruktionen, der wird ja später fertig, aber der Kammermusiksaal ist schon besonders.
1: Sehr gern.
3: Ich hatte das Glück, den kleinen Saal der neuen Konzerthalle Sirius zu besuchen und mich sogar mit einem der engen Freunde unseres Jubiläars zu unterhalten.
2: So, das ist unser neuer Kammermusiksaal für 500 Zuschauern. Und das ist eine ganz besondere Akustik. Ah, und hier haben wir unseren Hauptkurator, Sergei Pavlovich Roldugin.
4: Hallo.
2: Das Besondere an diesem Raum ist diese besondere Akustik. Es wird für 500 Leute sein, mit Leuten, die auf den Rängen sitzen können. Und diese Mischung zwischen diesen Gipswänden mit diesen besonderen Lamellen, das ist alles auf Akustik gemacht von Yasu Toyota, den berühmten Architekten aus Japan und Amerika.
4: Was hat er noch
2: Und
4: gebaut.
2: Diese Mischung, er hat die Elbphilharmonie gemacht, er hat auch die Disney Hall in Los Angeles, er hat das Mariinsky-Theater gebaut. Und er ist wirklich einer der bedeutendsten Musik- und Akustikarchitekten. Und diese Mischung zwischen diesen Gipsplatten mit diesen Lamellen und dieser weichen Holz, das macht eine einmalige Akustik. Deswegen, das hat er auch drüben im großen Saal gemacht und deswegen wird das eines der wichtigsten akustischen Säle hier im Land.
3: Am Rande eines Auftrittes in Sirius ist es mir vergönnt, den weltbekannten russischen Cellisten und Talenteförderer Sergei Roldugin zu treffen. Er war Rektor des staatlichen Rimsky-Korsakow-Konservatoriums St. Petersburg und ist seit 2006 künstlerischer Leiter des Hauses der Musik St. Petersburg. Wie haben Sie ihn wahrgenommen?
5: Es war schon immer so, glaube ich. Aber ich erinnere mich, dass das

0: damals in der Semperoper war. Er war dort Direktor. Und seitdem dauern unsere kreativen und menschlichen Beziehungen ununterbrochen an. Wir haben uns von Zeit zu Zeit angerufen. Ich war in Deutschland. Wir haben etwas gespielt. Wir hatten gemeinsame Auftritte mit seinen Kollegen, mit seinen Bekannten. Und dann kam plötzlich die Idee mit dem Haus der Musik, was Sie erwähnt haben und das ich auch leite. Die Idee einer Tournee, also der Vorstellung junger russischer Musiker aus dem Haus der Musik irgendwo in Westeuropa, aber an einem guten Ort. Ich begann darüber nachzudenken. Und es schien, als brauchte man gar nicht erst darüber nachzudenken, denn Herr Frey arbeitete bereits im Brucknerhaus in Österreich. Das ist einer der berühmtesten Konzertsäle der Welt. Der berühmteste. Als wir Herrn Frey kontaktierten, erklärte er sich sofort bereit, unsere jungen Musiker in Österreich vorzustellen. Das heißt, praktisch in der ganzen Welt. Denn Österreich ist das Zentrum der Musikwelt in Europa. Wir lernten uns kennen. Er war mit führenden Theatern, dem Mariinsky-Theater, dem Bolschoi-Theater, regionalen Theatern und Philharmonien in Kontakt. Aber natürlich standen wir auch die ganze Zeit in Verbindung mit unserem Haus der Musik. Und ich möchte erwähnen, dass sehr viele Aufführungen und sehr viele Konzertprogramme unter seiner Leitung entstanden sind. Und sie waren in der Regel erfolgreich. Das ermöglichte es ihm, sich als musikalische Autorität zu etablieren, als Musikregisseur in Russland. Erstens werden Fremde hier nicht geschätzt. Zweitens ist jeder unserer Regisseure der Meinung, dass er selbst, nun, Künstler sind im Allgemeinen alle so. Sie sind ein Genie und alle anderen sind nur mittelmäßig. In dieser Atmosphäre ist es sehr schwierig zu überleben. Und zu Freys Ehren muss man sagen, dass er mit seiner Arbeit und seinem Talent bewiesen hat, dass man ihm große Inszenierungen anvertrauen kann. Jetzt werden ihm bereits große Theater, große Konzertsäle und große Projekte angeboten. Eines dieser Projekte ist die Leitung des Lieblingsprojekts unseres Präsidenten Wladimir Wladimirovich Putin. Das ist Sirius. Und er leitet dort gerade die musikalische Entwicklung dieses Sirius.
1: Was möchten Sie ihm wünschen?
0: Er soll uns überraschen. Das erwarten wir von Regisseuren und kreativen Menschen. Von kreativen Menschen erwarten wir, dass sie uns aus unserem langweiligen, routinemäßigen Leben herausholen. Das wäre sehr interessant. Wenn ein Regisseur oder ein Mensch talentiert ist, wird er das sicherlich tun. Das würde ich ihm wünschen. Neue Begegnungen mit seinen Überraschungen.
2: Also ich habe 2, 3 große Träume. Der erste ist natürlich wirklich, dass der Höhepunkt wird sein, wenn wir im Oktober unser neues Konzertcenter in einem großen Saal mit 1300 Zuschauern, einem Kammermusiksaal, wo wir heute gedreht haben mit Sergei Pavlovich Roldugin von 500 Zuschauern, wenn wir den eröffnen, dieses Konzertcenter wird ein Symbol sein für einen Neuanfang einer wirklichen Festspielstadt. Dass diese Festspielstadt sich vom Ruf so entwickelt und dass wir da natürlich dann auch Gäste aus aller Welt und Künstler aus aller Welt ohne Grenzen einladen können. Das ist mein erster Traum. Das zweite ist natürlich, weiterhin große Projekte zu machen, wie den Dresdner Opernball, den ich ja auch in Dubai mache und an verschiedenen Städten, dieses weiterzuentwickeln an verschiedenen Plätzen. Und das dritte ist natürlich meine Vision. Ich fühle mich sehr jung, ich bin in guter Verfassung, also einfach noch 30, 40 Jahre weiterzumachen, mit aller Kraft, aller Energie und aller Gesundheit und ohne Grenzen limitiert zu denken und einfach für diese Kultur und für diese Einmaligkeit in diesem Land, aber auch in der Zusammenhalt mit vielleicht den europäischen Ländern, zumindest Österreich und Deutschland, wo ich lange gelebt habe, dass das sich etabliert und normal weiterläuft, das wäre dann meine 3 großen Träume.
3: Das hört sich sehr spannend an. Wenn Träume realisierbar sind, dann sind sie für mich Pläne. Das heißt, ich hoffe sehr, es wird sich alles realisieren und in Erfüllung gehen.
2: Ich auch. Man muss nur daran glauben. Und ich tue das.
4: Wir sind Papa und Mama für Sie. Sie sehen uns als Rudel. Meine Schöne. Soho sieht Sergej als Mutter an. Er spuckte sie heulend aus. Er wollte nur Mama. Marussia, hier, nimm das. Was ist das für ein Schwarm? Igor, verschwinde von hier.

0: Syrien hat einen Reichtum an archäologischen Stätten. Das Land ist eines der ältesten Schmelztiegel der Kulturen. An dieser Stätte haben wir fast 40 Vasen ausgegraben und 4 Gräber entdeckt. Ich denke, eine Vase wie diese könnte auf dem Schwarzmarkt 12.000 bis 15.000 Dollar einbringen. Es ist eine bekannte Tatsache, dass ISIS ihre eigene archäologische Abteilung hatte. Diese stellte Genehmigungen aus. Der Löwenanteil dessen, was hier während der Herrschaft dieses militanten Pseudostaates im ganzen Land ausgegraben und geplündert wurde, befindet sich heute entweder in Europa oder Nordamerika.
1: Im Jahr 2011 brach in Syrien ein Krieg aus. Was als Bürgerkrieg begann, eskalierte schnell in Auseinandersetzungen zwischen der syrischen Armee und ausländischen Kämpfern sowie Terrorgruppen wie ISIS, die vom Westen unterstützt wurden. Der Krieg hat Syrien kolossalen Schaden zugefügt. Millionen Menschen mussten aus dem Land fliehen. Militante profitierten enorm von dem Konflikt. Unter der Anleitung ihrer Drahtzieher im Westen plünderten sie das geschichtliche und kulturelle Erbe dieser antiken Nation. Kurz vor Bashar al-Assads Sturz im Dezember 2024 waren wir in der Lage, in Syrien eine Untersuchung durchzuführen. Wir verfolgten kulturelle Artefakte, die im Land geplündert und gestohlen worden waren. Wir durchquerten Minenfelder und betraten unterirdische Tunnel. Was wir entdeckten, schockierte uns. Wir stellten fest, dass einige dieser gestohlenen kulturellen Schätze auf Märkten im Westen offen verkauft werden. Außerdem fanden wir heraus, wer diese Artefakte stiehlt, wie sie es machen und wer sie für den Verkauf auf den Märkten nach Europa und in die USA schmuggelt. Hinter mir befinden sich der internationale Flughafen Latakia sowie der Luftwaffenstützpunkt Chmeimim der russischen Streitkräfte.
2: Seit 2015 sind russische Streitkräfte in Syrien stationiert. Die neue Regierung des Landes beabsichtigt, die Kooperation mit Russland fortzusetzen sowie die Militärbasen in Chmeimim und Tartus zu erhalten. Diese Stützpunkte könnten als Kanäle für russische Wirtschaftshilfe nach Syrien dienen. Darüber hinaus könnte Russland der neuen Regierung beim Kampf gegen die Terroristen des Islamischen Staates helfen, dessen Kämpfer in Syrien weiterhin, im wahrsten Sinne des Wortes, plündern und brandschatzen.
3: Anfangs gab es bewaffnete Gruppen, die in den Bereichen jenseits der Kontrolle der syrischen Regierung in Erscheinung traten. Die Gruppen begannen damit, alte Artefakte zu plündern. Das sahen wir im Nordosten Syriens, in Ebla sowie an den Ausgrabungsstätten Mari und Apameia. Daher ergriff das Ministerium Maßnahmen, um das Museum in Palmyra und dessen Umgebung zu schützen. In den südöstlichen Begräbnisstätten gab es 3 restaurierte Gräber. Auch Denkmäler, die den Touristen präsentiert wurden. Touristen, die Palmyra besuchten, gingen auch zu den südöstlichen Begräbnisstätten zu einem Grab, in dem diese Figuren vorzufinden waren. Um sie vor Diebstahl zu schützen, bedeckten wir sie mit Erde. Aber im Jahr 2013 drangen Kriminelle in diese Grabstätte ein, gruben einen Gang zu den Figuren und stahlen sie.
1: Wir befinden uns hier in den Ruinen des Baal-Tempels. Baal war die höchste Gottheit im Mittleren Osten, ein sehr bedeutender und verehrter Gott. Wie Sie sehen, war der Tempel von kolossaler Größe, ein wahrlich majestätisches Bauwerk. Leider plünderten die Barbaren der ISIS den Tempel bei ihrer Ankunft. Danach, um die Spuren des Verbrechens zu verwischen und die gestohlenen Kunstgegenstände problemlos verkaufen zu können, sprengten sie den Tempel in die Luft. Hier befinden wir uns im Nationalmuseum von Palmyra. Diese Exponate sind vielleicht alles, was von der einst reichen Sammlung historischer Schätze übrig geblieben ist.

0: Schauen Sie hier, dieses antike Flachrelief stammt aus der Zeit von Königin Zenobia, der Herrscherin von Palmyra. Wie Sie sehen, sind alle Köpfe und Gesichter mutwillig zerstört worden. Dies ist die Handschrift der ISIS-Kämpfer. Dieses Porträt ist das einzige, was an den ehemaligen Direktor des Museums, Herrn Khaled al-Assad, erinnert. Er wurde von den ISIS-Kämpfern ermordet, als er versuchte, die Dschihadisten an der Plünderung der Kulturschätze Palmyras zu hindern.
1: Als die ISIS-Terroristen ankamen, weigerte er sich, Palmyra zu verlassen. Er sagte, wenn ich gehe, hat Palmyra niemanden mehr. Also werde ich nicht weggehen. Ich werde in Palmyra sterben. Wie die Palmen von Palmyra, ich werde stehend sterben. Er wurde 27 Tage lang festgehalten. Sie schlugen und folterten ihn, verlangten von ihm die Herausgabe versteckter Antiquitäten. Doch seine Antwort war immer die gleiche. Nein, nein, nein.

0: Im März 2017, nach Palmyras Befreiung, betrachteten wir den Krieg gegen den Islamischen Staat als beendet. Es war ein überragender Sieg. Unterdessen gaben die USA ihren Sieg über ISIS bekannt und verbanden diesen mit der Befreiung Rakkas. Aber anders als die russische Armee hatten die US-Streitkräfte mit ISIS einen Deal ausgehandelt. Die Kämpfer zogen sich ungehindert zurück und verschwanden in den Sanden und Felswüsten des Nahen und Mittleren Ostens.
1: Ich habe am Barth-Institut des Bildungsministeriums in Homs studiert. Ich lebe in Palmyra. Dort bin ich geboren und aufgewachsen.
0: Hier, wo wir stehen, hat ISIS Geiseln hingerichtet. Stimmt das?
1: Ja, das stimmt. Die Kinder von ISIS-Kämpfern haben es getan. Genau hier haben sie die Geiseln erschossen.
0: Sie haben erwähnt, dass ISIS kulturelle Artefakte geplündert hat. Wissen Sie, wie man Syriens Kulturerbe aus dem Land geschmuggelt hat?
1: Ja, hier waren Europäer. Sie haben mit den ISIS-Archäologen zusammengearbeitet und die wertvollsten Antiquitäten mitgenommen. Es waren Europäer, sie sprachen Englisch.
2: Nach der Ankunft im Jahr 2014 begann ISIS.

0: nicht sofort mit explorativen Ausgrabungen. Stattdessen erteilte man Genehmigungen. Diese Genehmigungen existieren und die ausstellenden Obrigkeiten sind bekannt. Die Dokumente wurden als Säulen der Archäologie bezeichnet. Sie genehmigten illegale Ausgrabungen und Plünderungen von Artefakten. Anschließend wurden diese Artefakte mittels ISIS in verschiedene Regionen der Welt geschmuggelt.
1: Der ISIS besteht aus ungebildeten Terroristen. Aber man hat eine Agenda und rekrutiert Leute aus Europa, Frankreich, den USA und anderen Ländern der Welt. Unter ihnen gibt es Spezialisten in Archäologie, Architektur und Geschichte. Diese führen ihre Untergebenen exakt zu den Stellen der wichtigsten historischen Artefakte, die gestohlen werden sollen. Genauso erging es auch den Statuen von Ishtar, Baal und vielen anderen unschätzbaren Skulpturen.
2: Wir befinden uns nahe der syrischen Stadt Saraqib, genauer gesagt an der Stätte der antiken Stadt Ebla. Diese Stadt ist so alt wie Babylon oder Jerusalem. In Ebla stand der größte Tempel des antiken Gottes Dagon bzw. Dagan. Vor dem Krieg nahm Syrien gemeinsam mit internationalen Teams Ausgrabungen vor. Angesichts heftiger Kämpfe, die hier stattfanden, wurden diese Ausgrabungen ausgesetzt. Noch heute ist das Areal mit Blindgängern und Granaten übersät. Man muss sich mit äußerster Vorsicht bewegen. Im Jahr 2012 erreichte der Krieg auch Aleppo. 4 Jahre lang war die antike Stadt Schauplatz von Kämpfen. Der einheimische Dokumentarfilmer Antione Magdis berichtet, wie antike Schätze im Laufe dieser Zeit geplündert wurden. Unter der Führung ausländischer Kräfte suchten Terroristen nach alten Meisterwerken, oft infolge von Hinweisen.
3: Schau hier, ein Seidengeschäft, eine Karawanserei sozusagen.
2: Wie auf der Seidenstraße?
3: Ja. Das hier ist die wichtigste Straße für den Seidenhandel, der Seidenmarkt. Vassili, das ist die Moschee Al-Halawija Madrasa, ehemals die Kirche der Heiligen Helena bzw. die Kathedrale von Aleppo genannt. Man kann die Spuren der Ausgrabungen deutlich sehen. Nun versuchen Experten, die Stätte zu restaurieren und alles zu verfüllen. Hier war ein Loch. Ein großes. All die Erde stammt von dort. Genau hier haben sie gegraben, unter dieser Säule. Niemand kennt die Geschichte dieser Säule. Dies hier sind originale Säulen. Sie sind mindestens 1000 Jahre alt. Viele dieser Gegenstände kann man finden, auch online. Viele Fundstücke aus Syrien werden auf eBay angeboten. Das muss man verstanden haben. Man weiß zum Beispiel, dass, nun, in Russland findet man überall Wasser und in Syrien findet man überall archäologische Gegenstände.
4: Diese Lampe soll $75 kosten. Sie trägt eine Museumsnummer, vielleicht wurde sie aus einem Museum gestohlen. Sie ist ein Klassiker. Ich habe keine Ahnung, woher sie stammt. Hier ist eine Markierung Syria M oder Syria N. Wahrscheinlich Syria M. Es ist unmöglich, den Wert zu schätzen. Ich kann nicht sagen, was sie wert ist. Dieses Siegel wurde von Fischern im Euphrat gefunden. Während des Dammbaus ab 1969 kündigte die Regierung Notgrabungen an.
3: Das ist ein Siegel. Eine Geschichte für sich, die sich vor tausenden Jahren abgespielt hat. Tausende Jahre. Aus den Anfängen der Zivilisation. Und es wird verkauft von einem, ich habe dafür tatsächlich kein besseres Wort, von einem Kultur- und Zivilisationsverräter. Für lächerliche $200. Wenn du mit der Familie essen gehen möchtest, kostet dich das mehr als $200. Sie verkaufen ihre Identität, ihr Erbe, für $200. So wird ein 3000 Jahre alter Gegenstand bewertet.
5: Ja, es wird ein harter Weg.
6: Die schießen wieder den ganzen Tag. Schau nur. Ein Blitz, Rauch und Qualm. Schließlich ist ein Teil des Beins weg.
5: Das Gehirn sendet ein Signal, aber das Bein ist weg. Es ist schwer natürlich.
7: Langsam, langsam.
8: Ich dachte nur, ich schlage einfach mit der Faust zu, um sie vom Himmel zu holen.
5: Ja, es schmerzt. Es ist erschütternd. Eine Gliedmaße ist abgerissen.
9: Alias, bist du am Leben?
5: Ja.
6: Mir fehlt also ein Bein? Das ist nicht tödlich.
8: Ich bin sicher, dass ich meinen Platz im Leben finden werde und eine Möglichkeit von Nutzen zu sein.
6: Das Wichtigste ist, dass man weiterlebt.
5: Alle haben es geschafft.
0: Auktionshäuser sind an diesen Verbrechen natürlich beteiligt. Ob wir nun von Christie's oder anderen reden. Sie sind Komplizen jener, die diese Antiquitäten stehlen. Denn sie wissen, dass es gestohlene Artefakte sind, statten sie aber trotzdem mit neuen Identitäten und Dokumenten aus und stellen sie zur Auktion. Wenn enge politische Beziehungen bestehen, ist der Prozess der Rückgabe meist einfach. Aber angesichts der momentanen Lage in Syrien will niemand die Artefakte zurückgeben. Das einzige Land, das Artefakte zurückgegeben hat, ist der Libanon. Gleichzeitig stellen wir fest, dass einige Artefakte in Frankreich und Belgien aufgetaucht sind, sowie in Deutschland, Italien, den USA und der Schweiz.
10: Das ist die Bibel, das Heilige Buch. Teil 2. Erschienen um 1800. Druckerei Beirut, 1800. Diese Methode wird Steindruck genannt. Eine sehr seltene und alte Druckart.
3: Alaa al-Sajed ist einer meiner guten, engen Freunde. Er hat sein Leben dem Schutz persönlicher Archivdokumente mehrerer Familien gewidmet. Fotos, Magazine, Tagebücher, Bücher. Er digitalisiert sie als PDF und stellt sie online.
10: Hier sammle ich alte Schallplatten. Das ist eine Zeitung von 1940, der Zeit des Zweiten Weltkrieges. Dieses Dokument wurde an Leute ausgestellt, die Jerusalem besuchten, bevor es Israel gab. Dieses Papier bestätigt den Status eines christlichen Pilgers auf dem Weg nach Jerusalem. Wer nach Jerusalem reiste, erhielt ein solches Dokument. Ich hatte das Gefühl, dass alles in dieser Stadt in Gefahr war, niedergebrannt zu werden. Die Stadt erlitt schweren Beschuss und große Zerstörung. Und ich spürte, dass viele der Erinnerungen wie Dokumente, Register und Fotografien, die die Leute in ihren Häusern aufbewahrten oder die in öffentlichen Institutionen wie der Nationalbibliothek lagerten, in Gefahr waren, abgefackelt zu werden und für immer zu verschwinden. Die größte Sorge während des Krieges war, dass Militante im Zuge der Kämpfe in die Umayyaden-Moschee eingedrungen waren. Die Bibliothek brannte nieder. Dort war ein Feuer ausgebrochen. Sie beherbergte rund 35.000 sehr wichtige Bücher. Ich sah, dass alles in Asche verwandelt worden war. Hier befand sich eine unterirdische Bibliothek mit etwa 35.000 Büchern, die alle verbrannten. Aus einem Bereich der Bibliothek wurden Baupläne gestohlen und gingen für immer verloren.
4: Womöglich standen bestimmte Organisationen hinter jenen, die unsere Schätze stahlen und deren Ziel die materielle Bereicherung war. Aber sie wussten nicht, wie sie an die benötigten Bücher herankommen sollten. Somit wurden die Militanten zu einem Werkzeug bei der Beschaffung der Bücher.
11: Allahu Akbar, Allahu Akbar.

0: Es ist eine große Bibliothek. Bis heute wissen wir nicht, wie viele Bücher hier gelagert waren. Wir haben das größte Archiv des Islam verloren. Es wurde komplett geplündert. Die Moschee wurde gesprengt. Es gab keine Ausgrabungen. Nichts ist geschehen. Wenn der Krieg vielleicht noch ein Jahr weitergegangen wäre, wäre die Moschee wohl spurlos zerstört worden.
1: Das war gängige Praxis. Sie beschossen die Städten, um das Ausmaß der Plünderungen zu vertuschen. Man schob alles auf den Krieg. Niemand untersuchte, wer die Krater verursacht hatte. Später tauchen die Sachen auf den Märkten auf. Erst kürzlich gab es einen Skandal, als ein aus Afrin gestohlenes Mosaik in, ich erinnere mich nicht, in welchem US-Bundesstaat es war, aber es tauchte in irgendeinem Keller auf. Ein Mann wollte es verkaufen. Es ist unklar, wie er es bekommen hatte. Nun, soweit sind das die Fakten.
2: Könnten es US-Soldaten gewesen sein?
1: Solche Fakten gibt es auch, ja.
0: Ghassan Ward ist einer der führenden griechisch-orthodoxen Priester in Aleppo. Während des Krieges und auch schon davor engagierte er sich für die Restaurierung der alten griechisch-orthodoxen Marie-Entschlafenskirche, die auch Notre Dame von Aleppo genannt wird. Es ist eine sehr alte Kirche aus dem 15. Jahrhundert. Sie beherbergt die größte Ikonensammlung der Aleppo-Schule. Zu Kriegsbeginn hatte er eine Art Vision, dass diese Sammlung in Gefahr sei. Daraufhin brachte er die Ikonen eigenhändig aus dem Kriegsgebiet in Sicherheit und versteckte sie.
3: Das ist die Jungfrau Maria mit einer Rose und einem Apfel. Sehen Sie ihre Schönheit, ihre längliche Nase, die zarten Hände, die Hände einer Dame, das Antlitz Jesu, der zugleich Kind und Mann ist. Das Gemälde entstand im Jahr 1726. Dies sind Kopien der Originale. Circa 160 Ikonen. Lassen Sie mich Ihnen eine Geschichte erzählen. Vor dem Krieg ging ich zu einer Versicherung, um schätzen zu lassen, was es kosten würde, nicht das Gebäude selbst, sondern den Besitz darin zu versichern. Man konnte die Ikonen nicht versichern, da die Summen exorbitant waren. Die Situation hier im Viertel wie auch in anderen alten Stadtteilen Aleppos war katastrophal. Im Krieg lag dieses Areal an der Frontlinie. Ich brachte diese Kisten, die ich wie Särge aussehen ließ, so, als würden wir Tote transportieren. Ich sammelte alle Ikonen ein und wir verstauten sie in diesen Kisten. Anfang 2013 brachten wir sie an einen sicheren Ort, wo sie sich noch heute befinden. Gott sei Dank konnten wir die Schätze retten. Wir hielten einen großen Trauerzug ab. Örtliche Bestattungsunternehmen halfen uns mit ihren Leichenwagen, die Schätze aus unserer Kirche zu holen und an einen sicheren Ort zu bringen. Wir halten sie noch immer versteckt. Wenn Friede und Sicherheit in das Land zurückkehren, werden wir sie mit Stolz an ihre rechtmäßigen Plätze zurückbringen.
4: Musik
2: Im Laufe unserer Ermittlungen konnten wir mit Augenzeugen dieser Geschehnisse sprechen. Mehrere von ihnen fürchten um ihr Leben und waren nur unter der Zusage der Anonymität zu Gesprächen bereit. Sie sagten aus, dass die Vereinigten Staaten das ultimative Ziel beim Schmuggel von Museumsgegenständen seien.
4: Ich komme aus Manbij. Zuerst lebte ich in Manbij und ließ mich später in Aleppo nieder. Die illegalen Suchaktionen und Ausgrabungen finden nicht nur in Manbij direkt, sondern auch in den archäologischen Städten in der Umgebung und in anderen Gegenden statt. In den meisten Fällen werden die Fundstücke per Hubschrauber in Richtung Türkei verbracht. Von den Militärbasen in der Türkei aus können die Gegenstände in die USA, nach Großbritannien und in andere Länder des Westens verschifft werden.
5: Die Quellen erklärten, dass US-amerikanisches Militärpersonal gemeinsam mit Experten und Archäologen im Umland von Manbij weiterhin gezielte Ausgrabungen vornehme, um an weitere Antiquitäten aus dieser Gegend heranzukommen. Darüber hinaus teilten die Quellen mit, dass die von den US-amerikanischen Experten durchgeführten Ausgrabungen unter dem bewaffneten Schutz der demokratischen Kräfte Syriens und von Personal der US-Armee stünden. Sämtliche Fundstücke würden umgehend zu deren Militärbasen gebracht.
2: Es ist uns gelungen, mehrere Flüge von US-Militärflugzeugen von Stützpunkten in Syrien zu verfolgen. Zum Beispiel fand ein interessanter Flug am 23. Dezember 2022 vom Luftwaffenstützpunkt Remilan zum US-Militärflughafen in Ramstein in Deutschland statt. Nur 10 Kilometer vom Stützpunkt Remilan entfernt befindet sich ein riesiges Lager von Kulturschätzen. Die Vereinigung zum Schutz des syrischen Kulturgutes und die Alif-Stiftung haben berichtet, dass dort mehr als 20.000 Artefakte gelagert sind. Diese Gegenstände werden unter anderem von US-kontrollierten, bewaffneten kurdischen Gruppen gesammelt. Es fällt nicht schwer, das Schicksal dieser Schätze vorherzusehen.
3: Sie wollen die Verbindung zwischen zukünftigen Generationen und unserer ehemals großen Zivilisation, auf die wir in dieser Region stolz sind, durchtrennen. Die Zivilisation unserer Vorfahren, die vor Hunderten von Jahren geschaffen wurde. In dieser Region liegen unsere Wurzeln. Sie wollen die Wurzeln der Ureinwohner herausreißen.
1: Das ist in Europa seit Jahrhunderten gängige Praxis. Aber während es in der Kolonialzeit noch möglich war, all diese Güter gefahrlos zu plündern und außer Landes zu schaffen, so müssen sie heute Diebe anheuern, insbesondere in instabilen Gebieten, um die Situationen und Konflikte ausnutzen zu können. Die US-Amerikaner sind hier, hier und hier. Auf dem Territorium befinden sich jetzt, ich weiß nicht, wie viele es sind. Es sind wohl einige tausend Leute. Anfangs waren dort 800, aber jetzt haben sie ihr Kontingent erhöht. Und so kontrollieren sie die wichtigsten Stellen.
2: Was bringt diese neuzeitlichen Kreuzritter in den Mittleren Osten außer Geld, Öl und territorialer Kontrolle?
1: Man muss verstehen, dass sie, wie sie es sagen, die Ursprünge der Zivilisation für sich beanspruchen. Nun, Sie haben die Kreuzfahrer erwähnt, nicht wahr? Erinnern wir uns aber auch an Napoleon, der Italien und Ägypten ausgeraubt hat. Und dasselbe geschieht genau jetzt.

Ich bin Gabriel Doroshin, geboren in Frankreich, aber ein russischer Freiwilliger. Jeder Russe sorgt sich um Russlands Schicksal. Und als mir klar wurde, dass der Westen angefangen hat, Russland zu bedrohen, habe ich mich entschieden, hierher zu kommen, weil es keine andere Wahl gab. Diese Frage war für mich schnell geklärt. Ich habe nicht darüber nachgedacht, was Krieg bedeutet und was mich erwarten würde. Man geht einfach, weil man gehen muss, komme was wolle. Das ist einfach Schicksal. Ich habe Paris gegen Malaya Schischowka eingetauscht. Wir haben dort auch einen Turm, also ist es nicht so schlimm. Er erinnert an den Eiffelturm, aber er ist noch cooler, weil über dem Eiffelturm keine russische Flagge weht, noch nicht.

0: Ihr werdet mir später danken. Glaubt mir, sowohl euren Füßen als auch euren Ausbildern. Ja, es wird ein harter Weg.
1: Wund?
0: Nein, es geht mir gut. Ich habe doch vor 2 Tagen gesagt, dass alles gut verlaufen ist. Jetzt ist AC/DC-Zeit.

0: Das Wasserkraftwerk Kachowka am Dnjepr. Am 6. Juni 2023 wurde es von der Ukraine angegriffen und zerstört. Oberleutnant Vadim Goncharov, der Kommandant der Sicherungseinheit des Kraftwerks, stellte sich einer Kamikaze-Drohne der Neonazis entgegen.
1: Wir bezogen Verteidigungspositionen. Dann kam eine Kamikaze-Drohne mit einer VOG-17-Granate aus dem Schilf. Eine zweite Drohne filmte das Ganze von oben. Sie zog Kreise über mir, um mir zu zeigen, dass sie mich sehen konnten, um mich einzuschüchtern. Ich hatte keine andere Wahl. Ich dachte nur, ich schlage einfach mit der Faust zu, um sie vom Himmel zu holen. Natürlich wusste ich, dass mich das nicht retten würde. Ich hatte keine Zeit, meinen Arm zurückzuziehen. Durch den Aufprall wurde er abgerissen und in den Dnjepr geschleudert. Ich hatte Glück, denn die Jungs waren buchstäblich nur 7 Meter von mir entfernt am Ufer. Ich rief um Hilfe und sie kamen angerannt. Ich habe das Video auch gesehen, die letzten Bilder, in denen ich die Drohne zum Angriff herausfordere und dann mit der bloßen Hand herunterhole, fehlen. Die Bilder, die sie nicht brauchten, haben sie herausgeschnitten.
2: Kannst du dir vorstellen, wie lange ich hier schon herkomme?
3: Das kann ich.
2: Jemand ist schon da. Wahrscheinlich Dima. Wir sind da. Lass uns hier parken. Die Jungs sind da. Sie essen. Hallo.
1: Hallo, komm rein.
2: Hallo, du Hübscher.
1: Hallo, komm rein, Bruder. Willkommen.
3: Vadim.
1: Nadja.
4: Ja?
1: Wenn du schon hier bist, könntest du mein Lieblings-T-Shirt bügeln.
4: Natürlich.
1: Ich komme mit dem Bügeleisen nicht zurecht. Der erste Tschetschenien-Feldzug, Bergkarabach. Entweder ich suche den Krieg oder er sucht mich. Ich denke, das ist normal. Als ich meine Uniform anzog und zur Militärschule ging, tat ich das ganz bewusst. Mir war klar, dass Soldaten für Kriege gebraucht werden. Also bereitete ich mich vor, sowohl physisch als auch mental. Und als die militärische Sonderoperation begonnen wurde, meldete ich mich natürlich sofort freiwillig. Mit meinem Wissen und meinen Fähigkeiten habe ich natürlich die größten Chancen, etwas zu bewirken. Das Leben meiner Kameraden zu schützen.

0: Gut, Nadja. Vielen Dank.
1: Und manche werten noch immer unsere Autoindustrie ab. Hier passt doch mehr als ein Trupp rein. Wenn man von einer Rotation zurückkehrt, immer daran denken, es ist egal wie, oben, unten, übereinander.
2: Lieber schlecht fahren als gut laufen.
1: Oh ja.
3: Alias Avizba ist ein abchasischer Freiwilliger. Seit Beginn der militärischen Sonderoperation kämpft er im Donbass. Sein Rufname lautet Highlander. Das erklärt und definiert seinen Charakter, seine Aktionen und seinen Weg.
1: Ich bin eher ein Mensch des Friedens als des Krieges. Aber die Umstände. Ich bin in Abchasien geboren und aufgewachsen, habe dort die Schule abgeschlossen und studiert. Am 14. August 1992 kam der Krieg in mein Leben, in das Leben aller Menschen in Abchasien. An diese Organisationen erinnere ich mich noch sehr gut. Die UPA und die UNAUNSO. Sie sind tief in meinem Gedächtnis eingebrannt, in meinem Unterbewusstsein. Denn sie haben uns getötet. Sie haben abchasische Frauen und Kinder getötet. Los geht's, aber geht die Sache ruhig an. Los! Ich erinnere mich an die Jungs. Ganz normale russische Jungs, die alles aufgaben und loszogen, um für das kleine abchasische Volk zu kämpfen. Feuer! Feuer! Dreh dich weg so. Bumm. Zurück und weiter. Feuer! Lauf! Nun, 2022 kam ich nach Donetsk. Hinlegen. Ich hatte das Gefühl, ich müsste es tun. Aus Respekt und im Andenken an die Jungs, die in Abchasien ihr Leben gaben. Vielleicht auch aus Dankbarkeit. Ich bin ihnen verpflichtet, denn sie retteten meine Kindheit. Und ich habe selbst 3 Kinder. Ich habe Menschen das Leben geschenkt. Der Umgang mit der Waffe darf für die Kameraden keine Gefahr darstellen. Nehmt den Finger vom Abzug. Es kommt oft zu Vorfällen. Jemand wird geschubst oder fällt hin. Peng. Ein Schuss. Vorbei.
4: Eine Ration pro Haushalt. Los geht's. Ich liefere Brot.
0: Eine Ration für jeden Haushalt.
4: Benzin. Wenn wir Benzin haben, dann immer so schnell wie möglich.
3: Sergej Pavlov. Seit vielen Jahren schon ist er Verwaltungsleiter mehrerer Dörfer an der Front der militärischen Sonderoperation nahe Avdijewka.
4: Du wolltest es? Ich hab's gebracht.
3: Es ist eine lebensgefährliche Arbeit. Sergej riskiert aber weiterhin sein Leben.
4: Die schießen wieder den ganzen Tag. Schau nur. Na gut, gehen wir.

0: Wir werden nicht ewig im Dreck sitzen, oder? Jetzt ist es etwas wärmer, deshalb ist es matschig. Am Samstag kommen Helfer. Wir bereiten uns auf den 9. Mai vor. Und auf Ostern. Wie heißt es so schön? Unter härtesten Bedingungen. Aber es geht.
1: Hier wird ein Meer von Pfingstrosen und Tulpen sein. Meine Lieblingsblumen. Wunderschön. Alle möglichen Sorten. Das wird wunderschön. Wenn doch nur alles lebendig wäre, nicht wahr? Wenn doch nur alles lebendig wäre.

0: und sprang auf den Boden. Ich konnte nicht verstehen, warum ich auf einem Bein stand, während das andere, wie ich dachte, in einem Loch zu stecken schien. Als ich es anhob, sah ich, dass es abgerissen war. Ich stopfte meine Finger in das Loch, um die Blutung zu stoppen. Als dann die Soldaten kamen, gaben sie mir Schmerzmittel und legten eine Aderpresse an. Dann hörten wir eine weitere Drohne summen. Ich sagte, haut ab, solange noch Zeit ist, sonst töten sie uns alle drei statt nur einen. Also rannten sie zu einem Haus in der Nähe. Ich stellte mich tot. Die Drohne kreiste über mir, schwenkte um und griff das Auto ein zweites Mal an. Die Männer riefen, was ist? Bist du am Leben? Sie kamen, packten mich an den Händen und zerrten mich in das Haus. Dann begann die Evakuierung. Zu dem Zeitpunkt war ich bereits bewusstlos und wachte auf der Intensivstation wieder auf.
1: Автомат забираем это в сторону противника или просто откидываем. Раненая нога с этой стороны, не с этой. Потому что мы прикрываем свою голову. Вот, зажгутовали на противника.
2: Unser Kamerad wurde verwundet. Einer unserer treuen Diener. Erstens, die Blutung stoppen. Zweitens, Schmerzmittel. Keine Panik, nicht schreien, Mama, Papa oder ähnliches. Es geht um Zeit, unnötige Aufregung und Blutverlust. Es gibt die sogenannte goldene Stunde. Es kommt darauf an, was man in dieser Stunde tut. Abbinden allein hilft bei einer Blutung nicht. Zum richtigen Zeitpunkt muss die Aderpresse gelockert werden, sonst kommt es zu einer Nekrose, dem Gewebetod.
3: Das ist die erste Verteidigungslinie der nationalen Bataillone. Die haben unsere Jungs tatsächlich gestern eingenommen.
2: Wir sind den Pfad dreimal auf und ab gegangen. Zuerst unser Angriff, dann haben wir gesäubert und alles erledigt. Wir sind mit Trophäen zurückgekehrt, im Galopp wie die Indianer.
3: Alias, bist du am Leben?
2: Ja. Und beim dritten Mal trat ich auf eine Mine. Gib mir was. Die Antipersonenmine explodiert. Es gibt viel Rauch und die Ukrainer verfolgen ihn. Sie lokalisieren die Stelle und die Artillerie eröffnet das Feuer auf den Ort der Explosion.
3: Wir leisten bereits erste Hilfe.
2: Keine Panik. Keine Emotionen. Ja, es schmerzt. Es ist erschütternd. Eine Gliedmaße ist abgerissen. Ich habe versucht, so gut wie möglich damit klarzukommen, um die Jungs nicht zu beunruhigen. Es ist so. Dein Freund hat Schmerzen. Er ist in Not. Du wirst immer ängstlicher und willst immer schneller helfen. Wenn man schneller agiert, übersieht man Details, Kleinigkeiten. Man übersieht vielleicht einen herannahenden Feind oder tritt auf eine andere Mine. Also, was dir die Ärzte erklären, bitte, bitte, lerne es wie das Vaterunser.
4: Auf die Aufräumarbeiten. Oh. Step by step.

Der Nacht schließlich wieder zu Bewusstsein kam, kam der Chirurg, der mich erst versorgt hatte, zu mir und sagte: Vadim, mach dir keine Sorgen, alles wird gut. Ich antwortete ihm: Es wird nicht wieder gut, es wird anders sein. Die Chirurgen an der Militärmedizinischen Akademie vollbringen wahre Wunder. Ich dachte, dass mein linker Arm, der komplett zertrümmert war, amputiert werden müsste, dass er nie wieder funktionieren würde.

In meinem Arm und Gesicht befinden sich noch immer Splitter. Es sind aber so viele und sie sind so klein, dass ein operatives Entfernen keinen Sinn ergibt. Hinter meinem Auge befinden sich zwei Metallsplitter. Um sie zu entfernen, wäre eine aufwendige Operation nötig, bei der das Auge vorübergehend herausgenommen werden müsste. Daher sagen sie mir, wenn es nicht stört, lassen wir es besser in Ruhe. Ich hatte 6 Operationen an beiden Armen. 4 weitere sind noch nötig. Sehnentransplantationen, Wiederherstellung der Nerven und so weiter, damit wenigstens der eine Arm funktioniert. Wunderbar, da könnte ich ja gleich noch einmal heiraten. Es mag etwas langsam und umständlich sein, aber es funktioniert. Ein wenig drücken, ein wenig ziehen, so, sehr praktisch.

Im Krankenhaus vor 3,5 Monaten konnte ich meine Arme nicht höher heben als so. Da ich im Bett lag, verkümmerten meine Muskeln, besonders in den Schultern. Sogar das Anheben schmerzte. Ich schaffte es nicht. Viel Mühe und Schmerzen. Die Therapeuten im Krankenhaus haben mit mir gearbeitet und jetzt kann ich meine Arme wenigstens wieder anheben. Davor tat es schon weh, einen Löffel zum Mund zu führen.

0: So viele von euch. Wo kommt ihr her? Wo geht's hin?
1: Los geht's.
2: Nach meiner Entlassung aus dem Krankenhaus kehrte ich zu meiner Einheit zurück. Ich wurde zum Kommandeur des 1. Bataillons des 87. Selbstständigen Schützenregiments ernannt und begann mit der Rekrutierung, um das Bataillon von Grund auf zu erneuern. Das mit Erfolg. Die Jungs sind die Besten. Gott segne sie. Jene, die am Leben sind. Einige sind leider nicht mehr unter uns. Ja, mein Leben hat sich rasant entwickelt. Volodya, geh zurück zur ersten Position, zum Anfang.
0: Von hier aus, von der Kreuzung, zu Fuß. Der Schützenpanzer bringt euch dort nicht hin.
2: Das geht nicht, oder?
0: Geht nicht.
1: Wie weit?

0: ist es?
1: Etwa 7 Kilometer.
2: 7 Kilometer. Geh besser nicht geradeaus. Halte dich ein wenig links.
0: Richtung Eisenbahnlinie.
2: Ja, Richtung Eisenbahnlinie. Nähere dich von links.
0: Hier ist der Graben.
2: Abassa, hier kannst du ordentlich zur Sache gehen. Sperr das Feuer aus diesem Waldgürtel, wo du die Ausgänge sehen kannst. Du wirst ihn nicht eliminieren, aber zumindest wird er sich nicht mehr blicken lassen.
3: Verscheuch ihn.
2: Ihn verscheuchen reicht schon.
0: Dort gibt es Süßigkeiten. Die Schokolade haben sie schon mitgenommen.
2: Nimm die Süßigkeiten.
1: Hier sind Süßigkeiten.
3: Ich verstehe, dass der Plan nicht perfekt ist. Unter uns gesagt. Aber das ändert nichts an unserer Zielsetzung oder unserer Beteiligung daran.
2: Wir müssen Bublik finden.
3: Verdammt! Das ist es, was mich am meisten ärgert. Die Tatsache, dass die Leute bei der Ankunft bereits erschöpft und vollkommen am Ende ihrer Kräfte sind. Nach dem Gewaltmarsch mit dem schweren Gepäck kommen sie völlig fertig an.
1: Gestern bin ich losgefahren. Vorgestern am Mittag und wir sind erst heute Morgen hier angekommen.
3: Das ist schlimm. Nein, das ist die schlechteste Logistik, die wir je hatten, in den ganzen 2 Jahren. Wenn die Jungs sich bereit machen und man sie verabschiedet, ihnen Anweisungen gibt und so weiter, das ist der schwierigste Teil. Natürlich beten wir für sie, für jeden Einzelnen. Wenn man selbst geht, ist es kein Problem. Man macht sich bereit und los geht's. Wenn man aber zurückbleibt und die Männer losziehen, es gibt nichts Schlimmeres. Aber was soll's? Wir haben eine Aufgabe und die werden wir erfüllen.
1: Los, los!
3: Bis bald, Jungs.
0: Bis bald.
3: Kommt zurück, ihr alle.
0: Ich komm wieder.
3: Darauf kannst du wetten.
2: Machen wir ihnen Feuer unterm Hintern. Los geht's.
1: Los, machen wir sie fertig.
3: Genauso, Jungs.
4: Mach einen Becher bereit.
5: Was für einen Becher?
4: Wir brauchen eine Urinprobe. Hast du gestern nicht zugehört? Pass auf die Tasche. Bin gleich.
5: Schmerzen? Natürlich habe ich Schmerzen. Schließlich ist ein Teil des Beins weg. Aber das geht vorbei. Ich hatte Phantomschmerzen. Nun, das ist unvermeidlich. Die Ärzte sagten, dass es so kommen würde. Damit habe ich mich abgefunden. Guten Tag.
6: Nehmen Sie Platz. Zum Thema. Es geht die Beantragung Ihrer Erwerbsminderungsrente. Wir stellen gerade die Unterlagen zusammen. Haben Sie alle Tests durchlaufen?
5: Blutentnahme hatte ich.
6: Blut, aber noch keine Urinprobe. 2 Blutproben, richtig?
5: Ja.
6: Wir müssen die Ergebnisse abwarten. Haben Sie Fragen?
5: Nein, keine.
6: Tragen Sie Salben auf?
5: Nur diese. Die Sache ist, gestern bin ich hingefallen. Es ist aber nichts Schlimmes.
6: Soll ich es mir mal anschauen? Schauen wir uns den Stumpf mal an. Manchmal kommt es zu Stürzen. Meist ohne schlimme Folgen. Es ist nichts passiert, genau. Gott sei Dank.
1: Setz dich. Setz dich.
7: Da sind Splitter.
1: Ich brauche mehr Licht auf dieser Seite. Was ist dein Regiment?
8: 299.
1: Du kannst sie so nicht ausziehen.
8: Doch, das werde ich.
7: Von Schrapnell getroffen?
8: Ja, eine Splitterbombe. 4 Kassetten.
1: Ich werde wohl neue Socken brauchen.
7: Wir geben dir neue Socken.
1: Wie lautet dein Rufname?
8: Schnell.
1: Ich kümmere mich darum. Es ist nichts Ernstes.
8: Ein Splitter.
3: Moskowit und ich haben ein Foto aufgenommen im Mai 2022. Im Mai. Auf dem Foto sind wir ungefähr 15 Leute. Von den 15 Leuten sind nur noch Moskowit, ich und Stari am Leben. Stari und ich verloren Beine. Moskowit verlor ein Auge und hat Granatsplitter im Hals. Die anderen sind gefallen. Sie waren gute Kerle. Die Besten der Besten.
6: Hast du eine Prothese?
3: Ja, ich laufe herum.
6: Du kannst laufen, ja?
3: Anfangs fiel es schwer. Ich dachte, das wird nichts.
6: Trägst du die Prothese jetzt? Wirklich? Das habe ich nicht bemerkt.
8: Ich habe es geschafft, mit diesem Fuß 4 Kilometer zu laufen. Ein Albtraum. Wir wurden von Splitterbomben und Mörsern getroffen. Hier ist ein kleiner Splitter, eine kleine Wunde. Aber ich sehe, es blutet stark.
1: Langsam, langsam, immer ruhig.
8: Ja, aber es ist kalt.
1: Normal. Keine Sorge, du wirst leben. Es ist eine Fleischwunde. Hier ist es eingedrungen und dort wieder raus. Es hat nicht einmal geblutet. Die Kniescheibe hat ziemlich was abbekommen.
6: Kannst du dein Knie beugen?
3: Ja, aber das Problem ist, dass sie nur wenig Knochen retten konnten. Deshalb schmerzt jetzt das Kniegelenk sehr. Es fehlt der Halt, die Hebelwirkung. Das gesamte Gewicht lastet auf dem Kniegelenk.
6: Auf dem Kniegelenk?
3: Ja, das ist schon meine 4. Prothese. Die 4. Die 3 vorherigen habe ich an der Front verschlissen. Es passiert immer im ungünstigsten Augenblick. Ich habe die Dinger schon mit Klebeband zusammengeflickt, mit Schrauben. Man muss sich immer etwas einfallen lassen.
6: Verstehe, das ist die Lage, in der du dich befindest.
1: Durchhalten.
8: Ist gut, es geht schon.
7: Die Blutung,
8: ich verstehe.
1: Eine Aderpresse ist nicht nötig. Um die Blutung zu stoppen, machen wir einen Druckverband.
8: Verstehe.
1: Ein enger Verband. Das war's. Problem gelöst. Bleib sitzen. Rauchst du?
8: Ja.
1: Hier, nimm eine.
3: Ich habe mich nicht daran gewöhnt, dass es fehlt. Phantomschmerzen plagen mich.

0: Es ist. Manchmal juckt es, manchmal schmerzt es. Aber wie kann es schmerzen? Da ist doch nichts. Es juckt, der Fuß schmerzt. Schmerzen überall. Naja, nachts ist mein Kopf, mein Gehirn verwirrt. Das Gehirn sendet ein Signal, aber das Bein ist weg. Es ist schwer natürlich. Aber ich lebe, Gott sei Dank. Ich lebe, Gott sei Dank. Und ich wünschte mir, dass alle getöteten Jungs nur ein Bein verloren hätten.
1: Wenn ich Abgeordneter wäre, würde ich ein Gesetz durchsetzen, das die Großschreibung des russischen Wortes Freund vorschreibt. Denn ein Freund ist mehr als ein Verwandter, so scheint es mir.
2: Vadim, mein Freund, herzlichen Glückwunsch zum Geburtstag.
3: Mein junger Freund.
1: Mein Bruder.
4: Hallo, mein Bruder. Herzlichen Glückwunsch zum Geburtstag.
1: Danke.
4: Du bist ein zäher Brocken.
1: Danke, Bruder. Silbernes Haar. Stahl in der Hose und Geld im Beutel. Ein echter Mann.
2: Wir befinden uns an diesem heiligen Ort. Wir sind unterwegs. Wir sind Reisende. Möge Gott es geben, dass unsere Reise unter der großen Macht des großen Führers Uasturchi steht.
4: Der heilige Georg.
1: Schönes Wetter, blauer Himmel, Freunde und ein heiliger Ort. Was braucht man noch zum Glücklichsein? Frieden, sonst nichts. Der Sieg wird kommen.
4: An diesem heiligen Ort, dem heiligen Ort des heiligen Georg, hänge dieses Gemälde zu Hause auf. Es hat dir in deinem Leben schon einmal geholfen. Diesem Bild solltest du stets Beachtung schenken und beten.
3: Amen.
1: Vielen Dank, Jungs. Ich werde emotional. Beachtet mich einfach nicht.
3: Ist gut.
1: Vielen Dank. Schluss, Mädchen, streitet euch nicht. Oft werde ich gefragt, ob ich irgendetwas bereue. Ich bin nicht verbittert, habe mir meinen Sinn für Humor bewahrt und ich weiß, dass man mit Freunden wie euch das Leben in vollen Zügen genießen kann. Sogar besser als zuvor, auch ohne Arme und Beine. Nun, ich halte mich kurz, will euch Freunden nur Gutes wünschen und mit euch anstoßen. Gott segne euch.
4: In dem Satz soll es aber heißen, nicht genießen kann, sondern genießen muss.
1: Genießen wird, da hat Onkel Magomed recht. Das ist die berühmte Straße nach Chinbal. Ich habe sehr gute Freunde in Nordossetien, in Wladikawkas. Und sehr gute Freunde, Kameraden aus der Armee in Südossetien, in Chinbal. Diese Straße verbindet meine Freunde. Ich besuche Freunde entlang dieser Straße und sie besuchen mich. Wenn ich diese Straße entlang fahre, schlägt mein Herz höher, denn ich werde meine engsten Freunde treffen, meine Waffenbrüder. Die Ereignisse von 2008 hier in Südossetien, in Chinbal, haben mein Schicksal und mein Leben unauslöschlich geprägt. Gemeinsam haben wir Bombenangriffe und Explosionen durchgestanden. Als es kein Wasser und kein Essen gab, haben wir alles geteilt und uns gegenseitig geholfen. Für mich ist das ein Ort der Kraft. Dies ist das Land, das ich Heimat nenne, wo ich wie ein Bruder aufgenommen werde. Natürlich empfinde ich dasselbe für Sie.
3: Hauptmann der russischen Armee, Fallschirmjäger, Krieger. Du wirst in diesem Land sehr geliebt.
5: Amen.
1: Einen solchen Geburtstag habe ich wohl noch nie erlebt. So viele liebe Worte, so viele Geschenke. Der Präsident von Südossetien kam, um mir zu gratulieren. Fast alle meine Freunde sind hier. Zu sagen, dass ich mich freue, wäre eine Untertreibung.
4: Wo ist der Schlüssel zum Verwaltungsgebäude?
6: Hier bei den Süßigkeiten. Es ist bestimmt schon jemand da. Also los. Bis später.
4: Bis später. Die Frau lassen nicht locker. Irgendwo haben sie ein Kabel beschädigt und jetzt gibt's kein Internet mehr. Hauptsache, es gibt wenigstens Strom. Guten Morgen.
6: Hallo.
4: Wie war die Nacht? Gut?
6: Gut, wir sind es gewohnt.
4: Was war im Zentrum?
6: Ein Auto ist ausgebrannt.
7: Drüben bei dem Haus.
4: Sind Ihre Fenster intakt?
8: Wo sollen wir Glas herbekommen?
4: Plastikfolie vielleicht?
8: Haben wir nicht. Können Sie uns welche geben?
4: Ja. Falls etwas passiert, kommen Sie vorbei, ja?
8: Ja.
4: Gut.
9: Ist das kürzlich passiert?
4: Ja, vergangene Nacht. Sie haben das Privatfahrzeug getroffen, etwas darauf abgeworfen. Drohnen. Ungefähr 8 Stück. Baba Yagas mit Mehrfachbestückung. Unsere Fenster wurden zerstört, also die Plastikfolie. Fenster ist ja kaum das richtige Wort. Wir haben sie mit Folie ausgekleidet. So sieht es hier aus. Jeder Tag bringt neue Ängste. Aber heute sind die irgendwie durchgedreht. Nadezhda Nikolaevna? Hier ist sie. Ich rufe und rufe, aber es kommt keine Antwort.
10: Ich schaue mich gerade etwas um.
4: Wie steht es nach dem Angriff um die Schule?
10: Diese Seite habe ich bereits angeschaut. Hier ist nichts passiert. Jetzt schaue ich mir die andere Seite an.
4: Wann die Reparaturen gemacht werden, hängt von unserer Armee ab. Nach der vergangenen Nacht sehe ich darin keinen Sinn. Sie haben die halbe Nacht lang gefeuert. Unablässiges Bombardement.
11: Guten Tag.
4: Hallo, wie geht es Ihnen?
11: Noch am Leben.
4: Gott sei Dank.
7: Guten Morgen.
4: Hallo, wie war die Nacht?
7: Gut soweit. Ich gehe die Arbeit beständig an.
4: Ich weiß, Sie sind fleißig wie eine Biene.
7: Jetzt hole ich Sveta. Man hat sich beschwert, wir hätten die Rosen falsch geschnitten.
4: Wirklich?
7: Ja.
4: Wer sind diese Hobbygärtner?
7: Wir haben welche, aber wir hören auch zu. Es gibt viel zu tun. Auf dieser Seite schaffen wir es nicht ohne die Hilfe der Männer.
4: Gehen Sie dort noch nicht hin. Sie wissen ja, was los ist.
7: Es war furchtbar. Ich wachte auf und konnte nicht mehr einschlafen.
4: Passen Sie auf sich auf.

0: Erinnerst du dich an die leeren Straßen zu Beginn der militärischen Sonderoperation? Kein einziges Auto, außer vielleicht ein Militärfahrzeug alle 30 Minuten. Davon abgesehen war die Straße leer. Und heute haben wir Staus. Was sagt uns das? Es bedeutet, dass der Frieden kommt. Die Menschen kehren zurück. Das Leben geht weiter. Kaiman! Oh mein Gott, oh mein Gott! Ganz ruhig, Junge. Was ist los? Was ist mit dir? Das ist mein Wolfshund. Wo hast du gesteckt? Trink ein bisschen. Ja, ja. Okay, okay, das war's erstmal. Ich komme später wieder. Komm, nimm die Gitarre. Lass uns gemeinsam jammen.
1: Ich bin zu schüchtern.
0: Na komm schon, los geht's.
1: Ich bin wirklich schüchtern.
0: Nur keine Scheu. Hier verbringen wir eigentlich die meiste Zeit, wenn wir nicht im Kampfeinsatz oder irgendwo unterwegs sind. Es finden stets irgendwelche Planungen oder andere Dinge statt. Und wir halten unsere Treffen im engsten Kreis ab. Ich komme aus einer kreativen Familie. Im Grunde genommen singt oder tanzt jeder von uns. Gib mir den ersten Ton. In der Schule haben wir Aufführungen gemacht, in denen ich ständig Krieger oder Soldaten spielte, Gedichte aufsagte oder Lieder sang. Später schrieb ich mich durch einen Zufall in der Schauspielschule ein. Offenbar war es so vorbestimmt. Und so wurde das Theater zu meiner spirituellen Heimat, einem Ort, wo ich meine Stimme erheben konnte. Und mir wurde klar, dass das meine Berufung war. Bereits während meiner Studienzeit boten mir Regisseure Rollen an, eine nach der anderen. Diese Verbindung zwischen der Energie des Publikums und deiner eigenen Energie, wenn das Publikum sofort erkennt, ob du aufrichtig, unecht oder gekünstelt bist. Auf der Bühne kann man offen über alles sprechen.

0: Über die Schulter. Die Ärzte sagen, dies sei momentan die fortschrittlichste Prothese und dass ich mich nur daran gewöhnen müsse. Nehmen wir an, ich will etwas anheben und irgendwo abstellen. So, bewegen von hier nach dort. All das kann ich mit der anderen Hand viel schneller tun. Was kann man in dieser Winkelposition machen? Mein Gesicht kann ich damit nicht erreichen.
1: Ja, du kannst dir nicht einmal die Zähne putzen.
0: Genau, das geht nicht. Die Prothese soll nicht mit Wasser in Berührung kommen. Sie sagen, ich soll Geschirr spülen und solche Dinge vermeiden. Das ist das Problem für all jene mit einer Amputation über dem Ellenbogen. Ohne Ellenbogen kann man den Arm nicht bewegen. Naja, ohne Ellenbogen ist es so oder so schwer. Die Prothese wurde vor 4 Monaten angepasst. Jetzt fühlt sie sich zu eng an. Ein Arm verändert seine Form, er kann dicker oder dünner werden. Natürlich wird niemand seine Prothese alle 2 bis 3 Monate neu anpassen. Ehrlich gesagt ist es auch kein Problem. Die Sensoren sitzen eng und die Muskulatur ist nicht mehr so kräftig wie zuvor. Man kann es nicht mehr so sehr belasten. Eine solche Wunde hatte ich nie zuvor gehabt. Die Schmerzen hielten 1,5 Monate an, nicht weniger. Es gab Schmerzmittel, natürlich. Und als es immer schmerzhafter wurde, unerträglich und sich immer weiter steigerte, dachte ich, nur ein kleiner Schritt und all dein Leiden hört auf. Warum überhaupt leiden? Aber dann dachte ich an meine Freunde, wie sie bei meiner Beerdigung zu meinen Söhnen kommen und sagen würden, wir haben euren Vater unterstützt, wir dachten, er sei ein starker Mann, aber er entpuppte sich als ein Schwächling. Dieser Gedanke hielt mich aufrecht. Ich lag da, biss die Zähne zusammen und hielt durch.

0: Es ist in Ordnung. Ein Bein sind keine zwei, aber immerhin. Immer langsam, wie man so schön sagt. Ich habe viel Fahrpraxis. Es hat auch Vorteile, denke ich. Ich fahre schon seit 33 Jahren. Und wie viele Soldaten fahren mit Prothesen an der Front? Ja, ich denke, alles wird besser und einfacher, wenn ich erst einmal meine Prothese habe. Es ist gefährlich, denn dort gibt es Drohnen- und Granatenbeschuss. Es gibt nur eine Straße zu den Dörfern zwischen Gorlovka und Jasinovata. Wir sind schon bei Partisan. Wir sind zu Hause, ohne Zwischenfall durchgeflogen. Sehr gut. Wir können aufatmen. Dieses Heulen, da drüben ist die Front. Unsere Jungs feuern. Sie kämpfen weiter. Natürlich sind Renovierungsarbeiten am Haus auf zwei Beinen einfacher. Aber ich habe die Lösung gefunden. Ich setze mich auf die Leiter mit Rollen und meine Frau buxiert mich herum. So werden wir tapezieren.
1: Legst du die Abdeckplane aus?
0: Ja.
1: Ich bin gleich bei dir.
0: Seit 33 Jahren sind wir verheiratet, aber wir kennen uns seit der dritten Klasse. Wir waren Freunde, haben mit 17 geheiratet und sind es bis heute. Sie ist meine einzige Unterstützung. Sie bedeutet mir alles. Ich muss nur arbeiten. Um die Finanzen und alles andere kümmert sie sich. Wir müssen das erledigen, solange ich noch im Krankenstand bin. Wenn ich wieder arbeiten gehe, wird die Renovierung eingestellt. Wenn man das Haus um 6 Uhr verlässt und um 22 Uhr heimkommt, was kann man da noch machen? Manchen geht es schlechter als mir. Keine Arme und keine Beine. Man sieht Athleten, die rennen. Ich sah einen schwarzen Sprinter ohne Beine. Hast du gesehen, wie er auf seinen Händen rennt? Er gewinnt immer den ersten Platz. Mir fehlt also ein Bein? Das ist nicht tödlich. Das Wichtigste ist, dass ich am Leben bin. Und gesund. Gerade jetzt, wo es all die Prothesen gibt.
1: Die Tapete passt nicht so, wie du es eingezeichnet hast. Es ist doch keine Farbe, die man aufträgt.
0: Die Sache ist, wenn du es jetzt so machst.
1: Die erste Bahn wird passen. Wir werden den Rest da drüben einpassen.
0: Wie viel brauchen wir dort drüben?
1: Ungefähr 2,70 Meter.
0: Ist gut. Knick die Enden ein.
1: Ja.

0: Na gut, gehen wir?
1: Gehen wir. Lassen wir es trocknen. Schluss damit.
2: Warte, warte, ich mach das. Gut so?
3: Ja, gut.
2: Du siehst hervorragend aus.
3: Das ist das erste Mal, dass ich die Schulterklappen eines Hauptmanns trage, seit ich nach meinem Krankenhausaufenthalt in den Rang befördert wurde. Wie fühlt es sich an? Nun, interessant, ja. Gestern hat der Quartiermeister die Uniform schnell zusammengestellt, nachdem meine alte an der Front schwer beschädigt wurde. Es handelte sich um einen Tarnanzug. Es ist das erste Mal seit 30 Jahren, dass ich eine Offiziersuniform trage. Heute wurde ich zudem aus gesundheitlichen Gründen aus dem Dienst entlassen.
2: Wie viele Jahre haben Sie gedient?
3: In dieser Brigade war ich seit der Mobilisierung. Davor habe ich in der Sowjetarmee in der Ukraine gedient.
2: Das haben viele.
3: Ja,

0: Augen rechts. Achtung! Grüße, Kameraden. In unserer Brigade dient ein Held. Für seinen Mut und seine Tapferkeit, die er im Rahmen der militärischen Sonderoperation bewiesen hat, wird Hauptmann Vadim Viktorowitsch Gonscharow die Tapferkeitsmedaille verliehen.
1: Herr Major, Hauptmann Gonscharow ist gekommen, um seinen Orden in Empfang zu nehmen.
0: Einreihen.
1: Jawohl, Herr Major. Ich diene Russland.

0: Wir marschieren. Es wird ein 8,5 Kilometer langer Marsch. Und dann nehmen wir die Schlackenhalde ein. Die Einnahme der Schlackenhalde wird schwieriger werden als der 8,5 Kilometer lange Marsch. Denn dort draußen, viele sind gescheitert. Aber unsere Kämpfer werden es schaffen. Schaut euch die Jungs an, wie sie dort herumspringen und hochklettern. Alle Ereignisse. Während ich im Krankenhaus war, traf eine Granate unsere Stellung. Es kam zu Kämpfen, mehrere unserer Jungs starben. Meine Emotionen und Gefühle sagten mir, dass ich nicht mehr derselbe sein würde, dass ich Einschränkungen haben würde, dass ich nicht mehr... Mein ganzes Leben lang war ich aktiv. Auf der Bühne, beim Tanzen, in den Bergen, beim Sport, bei der Jagd. Und hier ist der Krieg. Und ich bin in diesem Krieg, mit einem fehlenden Körperteil. Ich weiß nicht. Wahrscheinlich hatte ich größere Angst vor einem psychischen Zusammenbruch. Wir nähern uns an. Ich sage es dir ganz ehrlich. Ich weiß zwar nicht wie, aber an einem gewissen Punkt sagte ich mir, dass ich wieder auf die Füße kommen würde. Und dass ich nicht nur wieder laufen würde, sondern dass ich zurückkehren und die Waffe wieder in die Hand nehmen würde, um gemeinsam mit den Jungs den Sieg näher zu bringen, für den so viele Menschen starben. Soldaten wie Zivilisten. Dieser Gedanke inspirierte mich und nach den ersten Übungen wusste ich, dass ich es schaffen würde. Wie oft bezwingt ihr die Schlackenhalde?
1: Regelmäßig.
0: Okay, übertreibe nicht.
2: Im Trainingslager täglich.
1: Regelmäßig.
0: Regelmäßig, das glaube ich dir, aber nicht täglich.
1: Im Trainingslager haben wir das Gelände 2 Wochen lang jeden Tag bezwungen.
0: Das glaube ich dir. Ihr werdet mir später danken, glaubt mir. Sowohl euren Füßen als auch euren Ausbildern. Ja, es wird ein harter Weg.
3: Wund?
0: Nein, alles gut. Ich habe doch vor 2 Tagen gesagt, dass alles gut verlaufen ist. Jetzt ist AC-DC-Zeit. Hat jeder seine Flossen an? Sitzen die Hufe richtig?

0: Highlander.
1: Nein, Bruder. Nein, es ist alles gut. Es ist eine Frage des Prinzips. Auf den letzten Metern muss ich wohl durch den Dreck kriechen, aber...
0: Wir lassen niemanden von uns zurück.
1: Das weiß ich, Bruder. Deine Worte helfen mir schon. Vertrau mir. Ich werde es schaffen. Danke.
2: Komm auf die Spitze. Hier oben ist das Gold. Traditionen hochhalten.
1: Hör auf. Es ist nur so, dass mir die Prothese beim letzten Mal abgefallen ist.
0: Diesmal nicht. Gib mir deine Hand.
1: Alle haben es geschafft. Sehr gut.

0: Aus einem bestimmten Grund hat der Herr mich gerettet. Und dass er mich gerettet hat, bedeutet, dass ich zuvor anderen Menschen geholfen habe. Ich denke, das ist wohl der Grund, warum er mich gerettet hat. Jetzt warte ich nur noch auf meine Prothese. Sobald ich sie habe, fange ich neu an. Das Wichtigste ist, dass man weiterlebt.
1: Lasst uns versuchen, unserem Land, unseren Freunden, unserer Familie und unseren Lieben nützlich zu sein, für unsere Freunde und Verwandten. Ich bin sicher, dass ich meinen Platz im Leben finden werde und eine Möglichkeit von Nutzen zu sein. Und alles wird gut sein. Was gibt es da noch zu überlegen? Wir müssen einfach leben und wir werden leben.
2: Wenn der Herr dein Herz nicht angehalten hat und du atmest und weißt, dass du weiterleben sollst, du lebst weiter, all dem Bösen und den Feinden zum Trotz, für jene, die dich wertschätzen und lieben, die dich immer lieben werden. Du musst leben, unbedingt.

0: Zuerst die Decke damit streichen. Komm schon, mehr.
1: Ruslan, was zum Teufel? Alle sind schon nervös.
0: Genau, das Archivvideo.
2: Der Film wird so anfangen.
0: Das wird Blasen geben.
3: Egal, jetzt wird es alles aufsaugen.
0: Wie kommst du darauf?
2: Sergej,
0: willst du

0: die Tapete damit glatt ziehen.
1: Was willst du da, Sergej?
2: Brauchst du Hilfe?
0: Nein, es geht schon.

0: Was? Nein.
1: Übernachten unter freiem Himmel ist natürlich nichts für jedermann, so ganz ohne warmes Wasser, Kühlschrank, Bad und all dem. Aber wie man so schön sagt, im Hotel übernachtet nur, wer nicht vergisst zu reservieren. Das sind nicht wir. Doch die Natur hat andererseits auch ihre Vorzüge. Nach der Morgengymnastik, einer Runde Schwimmen und einem guten Frühstück fühlt man sich wie neugeboren. Aber richtig wach wurde ich nicht nur durch die frische Luft.
0: Wir haben uns einen Streich ausgedacht. Wir haben ein Wegwerfhandy gekauft, das wir Margot unterschieben und in ihre Handyhülle stecken. Und dann zerhacken wir es mit der Axt. Mal schauen, wie sie reagiert. Sie wird bestimmt ausrasten.
1: Was?
0: Ich hau nicht daneben.
1: Nein! Gib es her!
0: Nein, warte. Das wird alles...
1: Lass das! Nein!
2: Okay, wir haben sie.
1: Du haust doch gleich daneben!
0: Ah, scheiße. Ich habe es nur knapp erwischt. Ich habe es nur gestreift.
1: Hast du sie noch alle?
0: Oh, Mist.
1: Ist das dein Ernst?
0: Hör mal.
2: Ich fahr dann mal.
1: Ich bring dich um. Oh, mein Herz.
2: Wie fühlst du dich jetzt?
1: Du hast meine Hülle kaputt gemacht. Meine Hände zittern richtig. Was sollte das denn?
0: Das war nur die Probe. Marco.
1: Ilja, du hast die Hülle kaputt gemacht.
0: Die Hülle geht auf mich und ein neues Handy.
1: Mit euch fahre ich nirgendwo mehr hin.
0: Zeig mal die Handyhülle.
1: Sie klebst du mir zusammen, hörst du? Und meine Nerven, die musst du auch wieder zusammenkleben.
0: Für all das gibt es Klebeband. Bevor wir die Feuerstelle zurücklassen, müssen wir sie löschen, denn die Sonne ist heiß und der Wind ist groß.
1: Der Wind ist groß?
0: Sie filmt das mit ihrem Handy, weil sie meins versteckt hat.
1: Ich habe es zerhackt und dann im Wasser versenkt.

wollten schon sehr lange hierher kommen. Märchen lieben wir von Kindheit an, ebenso wie die Natur. Und neugierig sind wir ohnehin. Aber ganz im Ernst, nach dem Rückzug Disneys aus Russland wollten

0: herausfinden, wie es um unsere Zeichentrickfilmproduktion bestellt ist. Angefangen mit ihren Wurzeln, den russischen Märchen. Und wo sonst kann man sie finden, wenn nicht in Kudykina Gora?
1: Es verabschieden sich nicht nur Unternehmen, die etwas Materielles herstellen, sondern auch die, die für sogenannten kulturellen Content zuständig sind, wie zum Beispiel Filme und Zeichentrickfilme. Wir haben uns gedacht, wozu darauf warten, dass Disney und Co. sich anders überlegen und zurückkommen, wenn wir genug eigene Märchen und Legenden haben. Und die besuchen wir hier an der Kudykina Gora, wo sie zum Greifen nah sind.
0: Svetlana, wir sind hier im Park Kudykina Gora, an einem Ort, der offenbar tatsächlich existiert. Erzählen Sie uns etwas über den Park und die Idee dahinter.
2: Das Konzept des Parks beruht auf der Wiedergeburt von Familientraditionen der russischen Kultur.
0: Hier ist nicht jedes Stück freie Fläche mit irgendwelchen Attraktionen vollgestopft, wie das bei solchen Parks oft der Fall ist.
2: Ja.
0: Ist das auch Teil des Konzepts? Damit man die Weite unseres Landes fühlen kann?
2: Ja, natürlich. Dieser Park ist nicht nur ein Ort der Erholung und des Tourismus, sondern in gewisser Weise auch eine Art von Kulturgut. Hier sieht man die unermesslichen Weiten Russlands. Hier ist meine Heimat.
0: Und da hinten wacht der russische Drache Garinitsch über alles.
2: Garinitsch wacht hier über uns, das stimmt.
0: Sie sind Tourguide und führen viele Kinder hier durch den Park. Kennen die Kinder von heute unsere Tradition und Märchen oder schauen sie nur moderne Cartoons und kennen nichts anderes?
2: Leider lässt sich da die Tendenz beobachten, dass sich in einer Touristengruppe gerade mal ein Kind mit unseren Märchen auskennt.
3: Was halten Sie von modernen Verfilmungen von Märchen, zum Beispiel Zeichentrickfilmen?
2: Ich sehe das alles sehr positiv. Wir haben ein paar gute neue Filme, wie zum Beispiel Der letzte Recke. Hier kann man auch die Filmreihe Die drei Recken nennen. Kinder kennen diese Filme und das ist quasi die Rettung für uns als Tourguides, da sie die altrussischen Sagen und Epen nicht kennen. Aber alle kennen Ilja Muromets und die anderen Recken. Gehen wir weiter.
3: Wo gehen wir jetzt als nächstes hin?
2: Ross, Stier und Hahn. Der Hahn wird gerade restauriert. Auch diese Figuren verweisen auf die russischen Epen und Märchen. Wie wir wissen, gibt es in russischen Märchen immer ein Pferd, das dem Helden hilft. Oder aber der Held muss ein besonderes Ross finden. Der Stier war schon immer ein Symbol für Fruchtbarkeit.
3: Und der Hahn weckt alle am Morgen.
0: Ich möchte etwas über Ivan den Narren fragen.
3: Genau, warum ist er eigentlich ein Narr?
0: Ja, warum ist der wichtigste männliche Archetyp ein Narr?
2: Ivan Durak bedeutet für uns heute Ivan der Narr oder Ivan der Dummkopf. Das ist eine moderne Interpretation des Wortes Durak. Es gab immer Menschen, die anders waren.
0: Dummköpfe also.
2: Die ursprüngliche Bedeutung des Wortes Durak war andersartig, anders. Nicht so wie ich. Das ist also ein Mensch, der vom Schicksal auserkoren wurde, anders zu sein und sich von seiner Gemeinschaft zu unterscheiden. Jemand, der einen anderen Weg einschlägt, in die weite Welt hinausgeht und dafür reich entlohnt wird. Er bekommt ein halbes Königreich geschenkt oder heiratet eine Zarewna, also eine Prinzessin. Er leistet also einen kostbaren Beitrag für seine Gemeinschaft. Ein Beispiel dieses Archetyps ist zum Beispiel Jemilia aus dem Märchen der Zauberfisch, der faul ist, dann aber magische Kräfte erhält, mit denen er alles tun und lassen kann, was er will.
3: Davon träumt jeder, dass jemand anderes alles für dich erledigt.
2: Diese oberflächliche Betrachtungsweise hat sich bei uns auch erst mit der Zeit entwickelt.
3: Also ich strebe immer noch danach.
0: Bleib noch kurz hier und trink etwas Wasser.
3: Klar doch. Das Markenzeichen des Parks.
0: Der Drache Garinitsch. Was ist das für ein Wesen?
3: Weißt du das nicht?
0: Klar doch, ich will, dass sie uns etwas darüber erzählt.
2: Smej Garinitsch ist eine zentrale Figur russischer Epen. Und wie Sie richtig angemerkt haben, ist er das Markenzeichen unseres Parks. Ich sage oft zum Spaß, wäre Garinitsch kein Drache, wäre er bloß ein fünfstöckiges Haus. Es kommt einem so vor, als wäre er gerade erst gelandet und wird gleich seine Flügel einziehen, um sich dann sein Herrschaftsgebiet näher anzuschauen.
3: Er ist auch auf Ihrem Sweatshirt abgebildet.
2: Auf dem Shirt ist der Geist unseres Parks abgebildet, Goryeo-Lenok, so nennen wir dieses Symbol. Wir glauben daran, dass er in dem Wald dort hinten haust, zusammen mit Wald- und Hausgeistern.
3: Jelinok.
2: Ja, Goryeo-Lenok, das Symbol.
3: Von hier bietet sich eine gute Sicht.
2: Dieses Symbol steht für die Schönheit unserer Umwelt und unsere Verbundenheit mit der Natur, die mit dieser Figur zum Ausdruck gebracht werden.
3: Garinitsch ist einfach nur klasse. Man muss einfach zu ihm aufschauen und ihn bewundern. Er ist schon ein harter Kerl. Drei Kerle, um genau zu sein.
0: Was glauben Sie, wäre das alles für ein ausländisches Publikum von Interesse oder ist das eher nur was für Russen?
2: Nun, ich denke, dass das Drachenmotiv zum Beispiel für alle asiatischen Kulturen durchaus vertraut ist.

Der Drache an sich ist ja ein zentrales Motiv in vielen Kulturen. Die Ursprünge von Garinitsch lassen sich in dieser Form auch auf germanische Sagen zurückführen. Ich denke daher, dass diese Figur über

0: Keine Passkontrollen, kein Bitte anschnallen. So einfach ist das.
1: Это жулики. До чего техника дошла?
2: А меня так зовут Чебурашка.
3: Ну вот, по спаме теперь можно понять.
0: Das Filmstudio Союз Мультфильм ist legendär. Es wurde 1936 als Gegenpol zum amerikanischen Disney gegründet. Während seiner langen Geschichte hat es über 1500 Zeichentrickfilme geschaffen. Im Jahr 1970 stieg Союз Мультфильм zum größten Produzenten von Zeichentrickfilmen in Europa auf und behielt diesen Titel bis 1980. Das Studio gewann zahlreiche Preise auf sowjetischen und ausländischen Festivals. Der Vatikan kaufte einst die Rechte an den Film und pries den sowjetischen Zeichentrickfilm für die hohen moralischen und geistigen Werte. Nach den schweren 90er Jahren kam das Studio langsam wieder auf die Beine. Heute setzt Союз Мультфильм die Arbeit seiner Gründerväter fort. Gehen wir rein.
4: Margot, wer ist das? Was? Wie heißt der Zeichentrickfilm?
0: Hund und Wolf. Ich kenne diesen Zeichentrickfilm. Der Hund geht in den Wald. Er wird aus dem Dorf vertrieben. Und dann kommt er zurück, isst etwas unter dem Tisch und singt. So ungefähr.
4: Wie heißt der Zeichentrickfilm?
0: Hund und Wolf.
4: Google es mal. Tja, Jungs, kein Wunder, dass ihr so traurig dreinblickt. Alles wegen solcher Leute hier.
0: Es war einmal ein Hund.
4: Da gibt's keinen Wolf im Titel, oder?
0: Ist doch egal.
4: Das ist reiner Zufall. So lange hast du noch nie durchgehalten. Bestimmt freust du dich jetzt.
5: Я бугл, давай.
4: Kommt das Bild dann per Mail?
0: Ja. Wie arbeitet das moderne Союз Мультфильм Studio heute? Was ist sein Zielpublikum? Wie sehen die Pläne für die Zukunft aus? Welche Vorteile ergeben sich für Союз Мультфильм nach dem Weggang ausländischer Filmstudios aus Russland? Das alles und noch mehr erzählt uns Anna-Maria Kurve. War das zu früh?
6: Ich habe Erfahrung mit der Filmklappe. Ich kann das machen.
0: Anna, wie sieht Союз Мультфильм heute aus? Wie entwickelt sich das Studio? Woran arbeitet ihr? Erzählen Sie bitte alles, was man über Союз Мультфильм wissen sollte.
6: Союз Мультфильм ist heute eine ziemlich große Media-Holding. Es ist nicht nur die Animationsabteilung, die 2000 Minuten an Filmmaterial pro Jahr produziert. Das sind übrigens die Zahlen für letztes Jahr. Auch dieses Jahr hoffen wir, im Zeitplan bleiben zu können. Wir haben eine große Lizenzabteilung für den Vertrieb unserer Produkte, ebenso wie eine internationale Abteilung, die uns auf dem Weltmarkt repräsentiert.
0: Um welche Länder geht es da genau?
6: Aufgrund der aktuellen Lage konzentrieren wir uns hauptsächlich auf Asien. Dann haben wir noch die Союз Мультпарks. Vielleicht haben Sie schon davon gehört. Es gibt bisher zwei solcher Parks.
0: Bei der WDNH.
6: Einer ist bei der WDNH in Moskau und einer in Kasan. Wir betreiben noch eine Reihe an Franchises, Cafés und ähnliches. Hinzu kommt noch eine riesige Eventabteilung. Und das i-Tüpfelchen ist natürlich unser eigener Fernsehkanal.
0: Viele Unternehmen gehen. Disney verlässt Russland. Das hört sich an wie die Apokalypse. Disney ist weg. Wie geht ihr damit um? Wie kann man sich gegen diesen Filmgiganten behaupten und etwas Eigenes kreieren?
6: Nun, Disney verdient unser aller Respekt für das, was sie geleistet haben. Natürlich sind sie genial in dem, was sie tun. Sie stellen Produkte von sehr hoher Qualität her. Ich denke, dass unser Hauptziel darin besteht, unsere eigene Identität nicht zu verlieren.
0: Worin besteht diese Identität?
6: Geschichten. Wie auch bei Disney geht es darum, eine schöne Geschichte zu erzählen. Das ist die Grundlage für alles. Sie erschaffen ihre Magie und wir versuchen, unsere eigene Magie zu kreieren. Es ist natürlich gut zu sehen, was sie machen. Natürlich erschaffen sie tolle Filme und Geschichten. Aber wir dürfen nicht einfach kopieren, was sie machen. Sonst wären wir nichts weiter als ihr Schatten.
0: Besteht das Ziel, irgendwelche Werte zu vermitteln, die sich vielleicht von den westlichen Werten von Disney und anderen unterscheiden?

0: bleiben?
1: Es gibt bestimmte Werte, die zum Beispiel in unserem Land nicht anerkannt werden, dafür aber in anderen. Da kommt das unweigerlich zu gewissen Unterschieden. Man möchte natürlich Werte vermitteln, die zeitlos sind. Moralische Werte wie Freundschaft und Liebe.
0: Hast du noch irgendwelche Fragen?
2: Wenn ich ein Drehbuch hätte, wo könnte ich es hinschicken?
1: An uns?
2: Nehmt ihr so etwas an?
1: Ja, auf jeden Fall.
0: Wir könnten euch da Gott weiß was zusammenschreiben.
1: Wir sind offen für Drehbücher und Angebote. Das kann man uns einfach per Mail schicken.
2: Wohin?
1: Ich frage noch einmal nach, welche E-Mail-Adresse das genau ist. Info? Ja, das ist gut.
3: Die E-Mail auf unserer Webseite ist info@susmult.eu.
0: Natürlich konnten wir uns das Museum der Goldenen Kollektion nicht entgehen lassen. Die Hauptfiguren seiner geliebten Zeichentrickfilme hier zu sehen, ist fast so, wie einen alten Kindheitsfreund wiederzutreffen. Die Filme selbst und die dazugehörigen Skizzen sind zwar schön, aber jemanden zuzuhören, der die Biografie aller deiner Zeichentrickhelden in- und auswendig kennt, ist einfach unvergleichbar. Genau so jemand ist der Direktor des Filmstudios Sajusmulfilm, Boris Maschkovtsev. Ich bin im Westen aufgewachsen und der erste Zeichentrickfilm über Winnie Pooh, den ich gesehen habe, war aus den USA.
4: Von Disney.
0: Ja, und hier gibt es sehr große Unterschiede. Woher kommt das? Die beiden Filme sind ja ungefähr zur selben Zeit erschienen.
4: Ja.
0: Warum sind sie so unterschiedlich?
4: Das liegt an der Herangehensweise des Schöpfer. Als Grundlage wird ja das gleiche Buch verwendet, aber alle setzen da ihre eigenen Schwerpunkte. Winnie Pooh von Disney ist ein klassisches Plüschtier, wie man es sich im Ausland vorstellt. Ein klassischer Teddybär. Anders hätten sie ihn dort nicht zeichnen können. Jetzt denken wir einmal an sowjetische Spielzeuge zurück. Ich selbst bin da komplett unvoreingenommen. Aber wie sehe ein solcher Spielzeugbär nach längerem Gebrauch aus? Die Tatzen wären längst ab und der Bär selbst mit Schaumstoff vollgestopft. Oder aber er hätte Sägespäne im Kopf wie im Zeichentrickfilm.
2: Oder Watte.
4: Ja, bei uns hätte dieser geschniegelte Winnie Pooh von Disney einfach nicht lange überlebt. Man hätte ihn schon zurechtgemacht. Deswegen spiegelt sich in diesem Winnie Pooh unser Verständnis von Spielsachen wider und wir lieben ihn alle so, wie er ist. An diesem Film sieht man sehr gut, wo genau zum Beispiel Disney und Sojus-Mult-Film in ihrer Vision auseinandergehen.
0: Dort ist alles Business, bei uns kommt es von Herzen.
2: Bei uns ist das auch Business.
0: Damals war das doch kein Business, oder?
4: Die Kinoindustrie als Ganzes war ein Business, ein sehr rentabler und ernstzunehmender Teil der sowjetischen Wirtschaft.
2: Tickets kosten ja Geld.
4: Ja, natürlich.
2: Ist ja nicht kostenlos.
4: Stellt euch vor, eine einzige Person hat das hier und das hier geschaffen. Zwei ganz verschiedene Werke.
0: Ganz anders.
4: Die Figuren und Hintergründe sind hier sehr verschieden.
2: Kennst du diesen Film?
0: Ja. Lass das.
2: Ich frag doch nur.
4: Hier haben wir Nupagadi bzw. Hase und Wolf, einen der berühmtesten Zeichentrickfilme. Die Anfänge waren da noch ganz anders als das fertige Produkt.
2: Kann ich dich was fragen?
0: Mich?
2: Bist du Russin oder nicht? Wie heißt der Wolf?
0: Hat er etwa einen Namen?
2: Ja, natürlich.
0: Er heißt Wolf.
2: Und wie heißt der Hase?
0: Hase.
2: Expertin bist du nicht gerade.
4: Niemand konnte vorausahnen, wie erfolgreich Nupagadi sein würde. Das Projekt besteht aus vielen Folgen und ist unglaublich beliebt. Es hat mehrere Folgen überdauert. Es gab die Folgen aus den 1970ern, dann aus den 80ern. Und sogar in den 90ern wurden ein paar Folgen produziert. Jetzt, in der heutigen Zeit, wissen wir, dass Hase und Wolf weiterhin beliebt sind und interpretieren die Figuren jetzt auf unsere eigene Weise. Das Duo kommt nicht aus der Mode. Was die Animation angeht, ist dieses Genre natürlich sehr vorteilhaft, da fast nicht geredet wird.
2: Garek Kharlamov hat gesagt, dass die Synchronisation gar nicht so einfach ist. Es gibt ja keinen Text zum Einsprechen.
4: Natürlich, denn durch diese O's muss schon alles gesagt sein.
2: Du stehst also vor dem Mikro und hast eine ganze Liste mit O's und A's vor dir.
4: Ja, natürlich. Und man darf sich da auch nicht wiederholen. Denn wenn die gleichen Geräusche wieder und wieder verwendet werden, wird der Zuschauer das bemerken.
0: Die gleichen Uchs.
4: Ja.
2: Sehr professionell.
5: Nun! Sei jetzt! Nun! Bereiti!
0: In Russland gibt es kaum jemanden, der Nupagadi auf Deutsch Nawate nicht kennt. Bereits bei der Vorführung der ersten Folge 1969 wurde der Zeichentrickfilm begeistert aufgenommen. Ein Film, der jeden Zuschauer ansprach. Jetzt ist es nur schwer vorstellbar, dass es nicht Hase und Wolf, sondern Hase und Fuchs oder Fuchs und Hahn hätten sein können. Aber auch diese Kombinationen wurden in Betracht gezogen. Doch man entschied sich für das klassische Duo aus der russischen Folklore. Auch der legendäre Ausruf des Wolfes, na warte, hätte wart nur ab lauten können. Fun Fact, in den 80er Jahren wurde die Zeichentrickserie Nupagadi in Finnland verboten, da sie zu brutal sei. Komische Finnen. Im Dezember 2021 präsentierte das Studio eine Neuauflage der Abenteuer des legendären Duos unter dem Titel Nupogadi Ferien. Die Hauptfiguren sind die gleichen, das Konzept jedoch ein ganz anderes. Wir haben die Schöpfer der neuen Serie getroffen.
6: Nupogadi.
0: Dasha, Nupogadi ist wohl einer der bekanntesten sowjetischen Zeichentrickfilme, eine richtige Kultserie. Mehrere Generationen von Kindern sind damit aufgewachsen und jetzt hattet ihr die Ehre, die Serie wiederzubeleben. Hattet ihr Angst davor? Wie seid ihr an die Sache herangegangen?
7: Natürlich hatten wir große Angst davor, denn wir wissen, wie viele Menschen Nupogadi innig lieben und wie populär die Serie ist. Sehr viele Menschen sind damit aufgewachsen. Es war beängstigend, aber auch aufregend. Tatsächlich waren wir überglücklich, solch eine Chance bekommen zu haben.
0: Wie seid ihr da vorgegangen? Es ist ja klar, dass ihr nicht einfach das Original nehmen und kopieren konntet. Einfach die Figur nur einkleiden und neue Orte erstellen ist ja nicht genug. Was genau habt ihr geändert?
7: Ja, natürlich. Wir haben zum Beispiel Kinderpsychologen konsultiert, haben in Erfahrung gebracht, was Kinder heutzutage schauen. Als die Vorabversion fertig war, also die ersten paar Folgen, haben wir Marktforschung betrieben und sowohl mit den Kindern als auch mit den Eltern gesprochen.
2: Es waren also die Eltern und die Psychologen, die den Wolf dazu gebracht haben, mit dem Rauchen aufzuhören.
7: Ja, auf jeden Fall. Das und unsere Gesetzgebung. Aber die nur ein bisschen.
2: Im Original trank er auch gerne, oder?
7: Ja, früher mal. Jetzt nicht mehr.
2: Jetzt lebt er gesund und jünger ist er auch. Die Fans sind gespalten. Die Hälfte, wenn nicht sogar mehr, mögen eher das klassische Nupogadi.
0: Er mag das Neue nicht.
2: Also ich bin für das Klassische.
0: Also mir hat es gefallen.
2: Es ist auch für eine viel jüngere Zielgruppe gemacht. Für Erwachsene ist das nicht mehr interessant.
7: Das kommt darauf an. Unsere Serie wird von den Zuschauern recht gut bewertet. Hauptsache ist aber, dass sie den Kindern gefällt.
2: Und was ist mit der Klassik?
7: Das vermindert die Klassik keineswegs. Es vermindert in keinster Weise das Talent und die Leistungen unserer hervorragenden goldenen Kollektion. Die gibt es immer noch und man kann sie sich weiterhin ansehen.
2: Aber es gibt viel Kritik, oder?
7: Ja, sehr viel Kritik.
0: Wie auch zu erwarten war.
2: Habt ihr da extra jemanden, der die ganze Kritik abwehrt? Den Mitarbeiter mit den stärksten Nerven und dem höchsten Gehalt?
7: Wir alle wussten das von Anfang an, also unser kreatives Team, unser Creative Producer und unser Regisseur wussten Bescheid. Wir waren innerlich darauf vorbereitet, dass die Reaktionen nicht nur positiv ausfallen würden.
0: Nehmt ihr euch ein Beispiel an westlichen Produkten wie Tom und Jerry, um nur eines zu nennen?
7: Ja, natürlich sind Tom und Jerry, Mickey Mouse, Zig und Chaco und andere Zeichentrickfilme für uns eine Inspiration. Selbstverständlich.
0: Wo liegt der Unterschied?
2: Der Unterschied ist,
0: ja.
2: Eingeweihte Personen haben mir erzählt, dass, eingeweihte Leute, man nicht versuche, einfach die klassische Serie zu kopieren.
7: Das stimmt, ja.
2: Aber nachdem ich ein paar Folgen gesehen habe, ist mir aufgefallen, dass viele Witze aus der klassischen Serie übernommen wurden. Zum Beispiel, wenn der Wolf ein Kätzchen als Handtuch benutzt.
7: Ein wenig, ja. Es gibt universelle Gags mit hohem Wiedererkennungswert, auf die man nicht verzichten kann. Diese Running Gags bringen viele Leute zum Lachen.
2: Gag nennt sich sowas.
0: Wenn man das bewusst macht, dann ja.
7: Ja.
0: Wie sehen eure Pläne aus? Wie viele Folgen werdet ihr noch produzieren? Wie entwickelt sich das Ganze? Erzähl uns bitte ein bisschen davon.
7: Bislang sind 52 Folgen bestätigt worden, an denen wir zurzeit arbeiten. Wir hoffen sehr, dass sie gut aufgenommen werden.
2: Gibt es irgendwelche Anfragen für den Export? Außerhalb Russlands?
7: Soweit ich weiß, ist das Interesse vorhanden. Hier aber auch.
2: Bei wem, wenn es kein Geheimnis ist?
7: Ich fürchte, darüber kann ich im Moment nicht sagen. Das müsste ich meine Kollegen fragen.
2: Das Fazit ist also, den Kindern gefällt es, also ist es ein Erfolg.
7: Ja, das ist das Ziel, Nummer eins. Auf jeden Fall.
0: Mögen Sie es?
7: Natürlich.
2: Verkauft ihr T-Shirts?
7: Noch nicht, aber bald.
2: Auch mit den alten Figuren?
0: Du kriegst schon ein T-Shirt, keine Sorge.
2: Ja, ich weiß.
0: Kommerzielle Animationen und Autorenfilme sind völlig verschieden. Während erstere der Unterhaltung dient und auf kommerziellen Erfolg aus ist, so gleicht der animierte Autorenfilm mit seiner hohen Ausdruckskraft eher der Poesie. Viele Filme sind schließlich nicht für jedermann gedacht. Hier bei der Animation gilt das genauso. Die Autorenprojekte bei Soyuz Multfilm werden übrigens vom Staat gefördert, was an sich schon eine große Seltenheit darstellt. Gewöhnlich arbeitet nur eine kleine Gruppe aus Künstlern und Animatoren an einem Projekt. Manchmal werden all diese Aufgaben auch nur von einer Person übernommen.
2: Ich werde hier auf dem Ball sitzen, wenn Sie nichts dagegen haben.
1: Beim Filmen befestigen wir die Kamera da mit einer Klebepistole.
2: Am Ball?
1: Nein, am Boden.
0: Hast du Fragen zum Autorenfilm?
2: Ich werde hier so hin und her wippen, geht das klar?
0: Nein, mach das nicht.
2: Aber ich will doch auch etwas Spaß haben.
0: Galina, Kalina, was genau ist der Autorenfilm und welche Bedeutung hat er für Soyuz-Multfilm?
1: Das ist eine Figur aus einem meiner Autoren.

0: er heißt eine Million purpurrote Rosen. Das hier ist Knetgummi mit einem Gestell im Inneren. Deswegen sieht sie so aus wie so eine kleine Skulptur. Dadurch entsteht der Eindruck, als wäre es ein Spielzeug aus Lehm. Alles hat sich verändert, das ganze System ist jetzt anders. Deswegen kennen die meisten keine Autorenfilme. Wenn die Leute dann gute Filme sehen, wundern sie sich, warum sie sie vorher nicht kannten.
1: Es gibt bestimmt Wettbewerbe, richtig?
0: Es gibt Festivals.
1: Festivals?
0: Es gibt nur wenige, die im Bereich der Animation arbeiten und von diesen Festivals wissen. Wir gehen dorthin und schauen, was für Filme wir alle gemacht haben.
2: Aber ihr werdet finanziell unterstützt?
0: Jetzt werden solche Filmfestivals auch online durchgeführt. Die Filme werden dann auch in anderen Städten aufgeführt. Für uns ist das natürlich sehr gut. Das Kulturministerium fördert unsere Arbeit. Soweit ich weiß, werden in den meisten Ländern Regisseure des Autorenfilms nur selten vom Staat unterstützt.
2: Richtig so, das ist uns das Geld wert.
1: Sehen Sie sich nicht ein wenig als Komponistin komplizierter Sinfonien, die nicht für alle bestimmt sind? Du verstehst das nicht, aber du schon.
0: Bei meiner Arbeit denke ich nicht groß darüber nach oder erwarte, dass massenhaft Menschen meine Filme sehen werden. Ich denke, am wichtigsten ist es, bei der Kunst aufrichtig zu sein. Ich zeige Ihnen ein paar Ausschnitte.
1: Das ist unsere Protagonistin.
0: Der Protagonist.
1: Ah, das ist ein Mann? Und das war auch schon die erste Folge.

0: снимаете?
1: Фильм Sie das selbst?
2: Я и аниматор.
1: Cool.
3: Der Hund ist klasse.
4: Der Film dauert etwa 14 Minuten. Ich will jetzt nicht alles zeigen.
1: Ist er schon erschienen oder noch in der Produktion?
4: Er ist noch in der Produktion. Wir haben quasi schon alles gefilmt. Vielleicht müssen wir noch etwas nachdrehen. Jetzt schneiden wir noch alles zusammen und sorgen für den letzten Schliff. Meine Animatorin ist 3 Stunden aus der Moskauer Region gependelt, um mir hier zu helfen. Und dann noch mal 3 Stunden zurück.
1: Was ist das für ein Gefühl, wenn der Film endlich fertig ist?
4: Wir sind sehr glücklich damit. Wir sind auch sehr glücklich, während wir an einem Projekt arbeiten. Der Film selbst wird für mich einen wichtigen Platz einnehmen. Und die 2 Jahre, während der ich daran gearbeitet habe, waren künstlerisch erfüllend. Ich habe mich wie ein Kind auf meine Arbeit gefreut, wenn ich etwas filmen konnte.
1: Wegen der Sanktionen könnt ihr bestimmt an vielen Festivals nicht teilnehmen.
4: Ja, das ist eine unangenehme Situation. Aber ich hoffe, dass ausländische Filmfestivals verstehen werden, dass Kunst wichtiger ist als irgendwelche Differenzen. Als Regisseur ist man natürlich enttäuscht. Man hat seine ganze Leidenschaft in etwas gesteckt und möchte sehen, wie es aufgenommen wird. Und dann bekommt man keine Einladung oder darf nicht kommen. Wir können nur hoffen, dass die Kunst siegen wird.
3: Das Internet ist unsere Hoffnung.
4: Ja.
3: Ja.
1: Ihnen also viel Glück.
4: Vielen Dank.
1: Schickt uns eine Kopie, wenn es fertig ist.
4: Gut.
3: Ich würde das auch gerne sehen. Wir wünschen dem ganzen hart arbeitenden Team von Soyuz Multfilm viel Glück und gutes Gelingen bei ihren Projekten, damit sie die Tradition der russischen Animationskunst weiterführen können. Jetzt, nachdem wir in Moskau Soyuz Multfilm besucht haben, können wir auch dem St. Petersburger Studio Melnitsa einen Besuch abstatten, wo Smigarynysch zu Hause ist. Auf nach St. Petersburg!

0: Als wir in einen Laden gingen, sahen wir plötzlich direkt über unseren Köpfen eine riesige schillernde Krone aus Nordlichtern. Da dachte ich mir, es wäre toll, Gleichgesinnte und Freunde zu finden, um mit ihnen gemeinsam auf die Jagd zu gehen.
1: Die Chinesen glauben, dass man ein Jahr lang glücklich sein wird, wenn man das Nordlicht sieht. Das ist natürlich sehr schön. Es müssen viele Faktoren zusammenkommen, damit alles passt und auch das Ergebnis.
2: Ich bin ein Jäger. Ich verfolge die Vorhersagen. Ich jage das Nordlicht. Ich muss es einfangen. Für uns ist es ganz normal, 200 bis 300 Kilometer aus der Stadt herauszufahren.
0: Die Gemeinschaft der Nordlichtjäger existiert, um das Glück beim Schopfe zu packen. Es ist eine Art Glücksspiel.
3: Er wurde in Deutschland geboren, gilt seit Jahrzehnten als einer der wichtigsten internationalen Manager klassischer Kultur und erkor die Russische Föderation zu seiner neuen Heimat. Hans-Joachim Frey. Er leitete die Dresdner Semperoper, war Generalintendant in Bremen sowie Vorstandsvorsitzender der Kulturstätten mit dem weltberühmten Bruckner Haus im österreichischen Linz. Und er gilt als der Regisseur faszinierender Bälle, wohin Königinnen, Staatschefs und Weltpersönlichkeiten pilgern. Auf persönliche Einladung von Präsident Wladimir Putin entschloss er sich ab 2014 teilweise und ab 2018 gänzlich in Russland bzw. von Russland aus zu arbeiten. Anlässlich seines 60. Geburtstages besuchte ich Professor Frey an einem seiner hiesigen Wirkungsorte, dem föderalen Territorium Sirius am Schwarzen Meer, zum großen Exklusivinterview. Herr Frey, wer sich für die Oper oder generell für die Kultur interessiert, der kennt Sie. Sie sind ein wahrer Superstar in dieser Welt und das seit Jahrzehnten. Sie haben unzählige Projekte geleitet. Können Sie trotzdem an einige künstlerische Stationen denken, die besonders wichtig für Sie waren, sozusagen Meilensteine?
4: Ja, auf der einen Seite waren es natürlich meine Zeit an der Dresdner Semperoper, wo ich 10 Jahre und wo ich sehr jung schon mit 32 künstlerischer Direktor geworden bin. Dann natürlich über die Semperoper die Gründung des Dresdner Semperopernballs, den wir 2006 gegründet haben, den ich ja dann bis 2022 geleitet habe, 17 Jahre, 16 Mal produziert hatte und wo wir tolle Gäste hatten, Preisträger, wo auch Wladimir Putin war und viele andere. An die Zeit denke ich sehr, sehr gerne zurück. Aber auch meine Zeit in Linz in Österreich am Brucknerhaus. Die 6 Jahre waren ganz, ganz wichtig. Das habe ich ja dann nachher parallel gemacht, Brucknerhaus und den Opernball. Wir haben ja Preise vergeben an berühmte Persönlichkeiten. Wir haben den St. Georgs-Orden verliehen. Und dadurch habe ich natürlich also alle europäischen Kommissionspräsidenten bei mir gehabt, von Juncker, Barroso bis von der Leyen. Ich hatte alle Bundespräsidenten, ich hatte Wladimir Putin, ich hatte den ägyptischen Staatspräsidenten Al-Sisi, aber auch Schauspielerlegenden wie Christopher Lee, Herr der Ringe, meinen Onkel Armin Müller-Stahl, Maximilian Schell, Roger Moore war natürlich großartig, Gérald Depardieu, Catherine Deneuve. Also das war Ornella Muti. Also das war natürlich aufregend, diesen Persönlichkeiten allen zu begegnen, mit denen zusammen zu sein.
3: Wir sitzen hier in Sochi in Ihrem Büro mit einer wundervollen Aussicht. Es ist eine Einladung, die nicht jeder bekommt. Es ist etwas sehr Seltenes, eine unglaubliche Ehre, würde ich sagen. Und dennoch muss man sich ja wagen, hierher zu ziehen, umzuziehen, Ja zu sagen. Was hat Sie denn dazu bewogen, Ja zu sagen?
4: Also es war ein Prozess. Es war nicht von heute auf morgen. Erstmal war es eine sehr, sehr interessante Anekdote, dass Wladimir Putin bei dem Opernball 2009 war, was auch damals wie in einer anderen Zeit war, weil 2009 hat er eine Rede auf Deutsch gehalten und anschließend hat das Publikum sich erhoben und 10 Minuten Standing Ovations in der Semperoper gemacht für Wladimir Putin. Und dann hatte ich die Möglichkeit, durch Sergei Roldugin plötzlich in der Nacht bei dem eigenen Ball einen Anruf zu bekommen, ob ich mit ihm noch spät zu Abend esse. Und dort haben wir uns dann wirklich kennengelernt, nicht nur bei dem offiziellen Anlass. Da hat er das erste Mal gesagt, können Sie sich vorstellen, in Russland zu arbeiten? Dann habe ich das Land bereist. Ich bin dann nicht nur nach Sotschi und Petersburg und Moskau gefahren, sondern ich war in Irkutsk, in Ulan-Ude, in Vladivostok. Ich habe die Region kennengelernt, habe als Regisseur dort gearbeitet. Dann gab es 2013/14 eine besondere Anekdote, weil er sich verantwortlich fühlte und hat mir dann die erste Position angeboten. Das war Sowjetnik-Generalinnendirektor Bolschoi-Theatre. Den Vertrag habe ich seit 2014, übrigens bis heute noch. Auch Valery Gergiev hat mich übernommen und wir arbeiten dadurch noch eng zusammen.
3: An einer seiner Wirkungsstätten, dem Moskauer Bolschoi, äußert sich der faszinierendste Dirigent des 21. Jahrhunderts, der erfolgreichste russische Klassikmusiker aller Zeiten sowie Universalintendant berühmtester Opernhäuser und Konzertsäle in der Russischen Föderation, Valeri Gergiev, zu Hans-Joachim Frey. Валерий Бесалович, erzählen Sie bitte, was sind Ihre frühesten und wichtigsten Erinnerungen an Hans-Joachim Frey?
2: Wir kennen uns, ich glaube, seit etwa 20 Jahren. Hans-Joachim Frey arbeitete damals in Bremen, aber eine der wichtigsten Phasen seiner europäischen, zumindest beruflichen Laufbahn

0: Jahren, war seine Tätigkeit als Leiter des Brucknerhauses in Linz. Die Bruckner-Sinfonien sind etwas ganz Besonderes und sie werden in Russland recht häufig von uns aufgeführt. Es verlief, wenn man so sagen kann, Hand in Hand mit den Vorbereitungen für die Aufführung dieser Sinfonien in Österreich, sowohl mit dem Orchester des Mariinsky-Theaters als auch mit dem Orchester der Münchner Philharmoniker, das er lange Zeit leitete. Er hat sich sowohl bei der Arbeit mit dem Bruckner-Festival als auch bei der Programmgestaltung des Bruckner-Hauses in Linz als sehr mutiger Mensch erwiesen. Und das Orchester des Mariinsky-Theaters war ein häufiger Gast im Rahmen dieser Bruckner-Feierlichkeiten. Wir sehen uns derzeit häufig, sowohl in Moskau als auch in St. Petersburg. Und wenn wir zu Sirius reisen, sind wir in Sotschi und freuen uns auf die neuen Säle und das Theater, die dort derzeit fertiggestellt werden.
1: Dann kam der Ruf, hier 2017 in Sirius zu arbeiten. Ich habe dann Ende 2017 am Bruckner-Haus in Linz aufgehört und habe mich tatsächlich entschieden, dass ich diesen Schritt mache, weil ich diese Vision so aufregend finde. Unsere neue Konzerthalle, wir haben jetzt 6 Jahre daran gebaut, ein ganz neues Konzertleben bei Null aufzubauen, ein klassisches Konzertleben hier. Und ich glaube, mein Traum oder meine Vision ist ja immer hier eines Tages zu sagen, ein Salzburg am Schwarzen Meer. Salzburg ist die größte Festspielstadt der Welt. Also zu sagen, ja, das ist hier, Sirius ist die größte Festspielstadt der Welt am Schwarzen Meer. Wir haben Berge wie in Salzburg, wir haben Wasser, Schwarze Meer, wie Salzburg die Seen. Und wir haben diesen wunderschönen Konzertkomplex, wir haben diese Ausbildungszentren, wir haben ein Sportzentrum, das ist so komplex. Und ja, das hat mich gereizt. Und jetzt glaube ich, wenn wir in diesem Jahr am 5. Oktober mit einer großen Eröffnungsgala in der Anwesenheit des Präsidenten diese Halle eröffnen, dann ist, glaube ich, eine wichtige Etappe genommen.
2: Wie war es denn für Sie als Deutscher in Russland? Haben Sie sich angenommen gefühlt? War es schwierig?
1: Also, eine Sache ist interessant bis heute, dass ich spüre, dass die Russen sehr, sehr positiv und warm zu den Deutschen sind. Immer, dass sie sie respektieren. Und was ich ja den größten Kunstgriff in der Geschichte finde, dass nicht wir Deutschen für die Russen, aus der Sicht der Russen, den Zweiten Weltkrieg angefangen haben, sondern die Faschisten. Das ist der Nationalsozialismus. Und dafür bin ich den Russen und der Sowjetunion sehr, sehr dankbar dafür. Und das spüre ich. Und ich bin dann mit Demut ins Land gekommen und habe dann sehr viel gelernt. Und da habe ich ja auch dieses Buch geschrieben, Russland lieben lernen, was dann auch später ins Russische übersetzt worden ist, 2021 auch hier in Russland produziert worden ist. Und wo ich einfach meinen Weg beschrieben habe, dass es nie geplant war, nach Russland zu kommen, sondern dass das eine Geschichte war, die zu mir gekommen ist und wo ich einfach offen war und mich dann in das Land verliebt habe.
2: Wie hat sich Russland denn entwickelt in den letzten Jahrzehnten?
1: Also ich selber bin das erste Mal 1995 nach Russland gekommen, aber mein Urgroßvater war evangelischer Pfarrer und Lehrer in Smolny, der im heutigen Sitz des Gouverneurs in St. Petersburg. Und meine Großmutter ist aufgewachsen in Petersburg, die Familie um mich herum sprach Russisch. Und das war natürlich besonders, weil ich mit dieser Tradition der Küche, mit den Gewohnheiten einfach groß geworden bin. Das Russische, die russische Tradition war sozusagen immer um mich herum. Und ja, Russland hat sich enorm entwickelt. Das ist eine einzigartige Geschichte, dass Russland, wenn ich das erste Mal kam, 1995, war etwas anderes wie Russland 2018. Das ist die wichtigste Zeit, würde ich auch beschreiben, die Zeit der Fußball-Weltmeisterschaft. Die war natürlich besonders spannend. Am Vorabend des Abschlusses, des Finales, durfte ich für die FIFA und für den russischen Präsidenten eine große Gala mit dem Bolschoi machen. Und da waren Hunderttausende von Gästen hier im Land. Dann allerdings gab es natürlich Corona, dann war der Beginn der Spezialoperation. Heute ist Russland ein anderes Russland, ein geschlosseneres Russland, aber auch ein unabhängigeres Russland. Ich liebe auch diese Phase jetzt. Ich lebe ja, habe eine Wohnung auch in Moskau. Und das mitzubekommen, diese Änderung zur multipolaren Welt, die starken Beziehungen zur afrikanischen, zur arabischen Welt, zu China, wo ich in allen Ländern viele Freundschaften habe, finde ich sehr wichtig. Und ich bin immer ein Optimist, dass sich das Pendel irgendwann auch wieder in die Richtung schlägt, dass es wieder zu einer Stück Normalität kommt.
2: Ja, in Russland ist immer alles im Wandel gefühlt, aber es gibt doch etwas, was eine Art Basis ist. Und ich glaube, es ist die Kultur. Bei Ihrem Buch steht Einblicke in eine Weltkulturnation. Was ist denn eine Weltkulturnation und was hat sich im künstlerischen Bereich getan?
1: Es gibt, glaube ich, kein Land auf der Erde, was erstmal so eine große Geschichte hat der Kultur. Angefangen mit allen großen Komponisten, mit Tschaikowski, Mussorgski, bis später Schostakowitsch, Prokofjew, und man kann sie gar nicht alle aufzählen. Dann gibt es die ganze geschichtliche Entwicklung dieses Landes. Große Schriftsteller wie Puschkin, später Tolstoi und andere. Das ist etwas ganz Besonderes. Deutschland hat das auch, aber es wird nicht in dieser Form gelebt. Ja, hier gilt es auch, Traditionen zu bewahren. Es gibt zwei große Eigenschaften in Russland, die ich besonders wertgeschätzt gelernt habe. Das ist einmal eine große Dankbarkeit. Also ein Künstler, der einmal ein Star war, wird auch im Alter nicht vergessen, sondern bis zum Schluss aufs Podest gehoben und quasi dann beim Ableben aufs Denkmal gestellt und zu Recht. In Europa weiß ich, dass es viele große Künstler gibt, dann, wenn die Karriere, wenn der Ruhestand beginnt, die einfach vergessen werden. Dann gibt es in Europa immer diese Tendenz, Kunst zu modernisieren, so zu hinterfragen, dass man sie sich eigentlich entfremdet. Und hier wird immer probiert, die Balance zu halten, dass die Tradition und den Hintergrund, die Geschichte nie außer Augen verliere. Und das ist natürlich toll, wenn ich heute in Moskau am Abend in eine Theatervorstellung gehe, sei es ins Bolschoi. Ich war am Samstag in einer Vorstellung im Novaya Opera Moskau. 800 Plätze, 800 Zuschauer. Ja, einfach ausverkauft. Europa kämpft mit den Plätzen in Deutschland. Kriegen wir es voll? Hier kommen die Leute. Hier lieben sie Kultur. Hier ist ein junges Publikum. Sie wachsen damit auf. Es gibt tolle Bildungsprogramme. Und deswegen bin ich gerne hier in einer Weltkulturnation.
3: In seinem Büro im Außenministerium der Russischen Föderation empfängt mich der Grand Seigneur der Kultur Russlands, Michail Schwitkoi. Der Kulturminister der Russischen Föderation von 2000 bis 2004 und Sondervertreter des russischen Präsidenten für internationale Kulturzusammenarbeit seit 2008 kennt Hans-Joachim Frey seit 2013, als dieser Festivals in Linz in Österreich leitete. Auch seinen Semper-Opernball besuchte er. An vielen von Freys Opernpremieren in Russland nahm er teil. Im Laufe der Jahre wurde er eine Art Mentor für den Deutschen.
4: Was können Sie über ihn erzählen?
5: Wissen Sie, Hans-Joachim inszeniert nicht nur solche großen Festveranstaltungen, sondern auch Opernaufführungen. Dabei sind die Opernaufführungen sehr selektiv. Er wählt das Repertoire sehr sorgfältig aus. Es handelt sich hauptsächlich um Klassik, in der Regel Wiener Klassik, aber auch deutsche und italienische Klassik. Er arbeitet sehr präzise und professionell mit den Künstlern zusammen. Aber dennoch ist es nicht einfach, sich mit Festveranstaltungen zu beschäftigen und Festveranstaltungen im Land Dostojewskis zu organisieren. Wir in Russland haben unsere eigene Reflexion. Wir sind natürlich anders als andere Völker. Und von Gefühlen überwältigt zu werden und vor Freude anzufangen, die Welt anzulächeln, das ist schwer zu erreichen. Aber er vermag das. Das ist eine seltene Eigenschaft. Und er besitzt sie zweifellos. Er kann Menschen dazu bringen, Freude zu empfinden. Das ist die höchste Errungenschaft künstlerischen Schaffens.
4: Nun, wir befinden uns hier im Außenministerium. Und wenn wir über die Beziehungen zwischen Russland und Deutschland, dem Westen insgesamt, im kulturellen Sinne sprechen, da sind es auch in letzter Zeit schwere Tage. Sie beschäftigen sich mit dem Brückenbau, ebenso wie Hans-Joachim Frey. Gelingt es ihm? Was meinen Sie?
5: Hans-Joachim Frey genießt in Fachkreisen einen sehr guten Ruf. Wie Sie wissen, spricht heute niemand mehr davon, die russische Kultur abzuschaffen. Das ist vergessen, weil man erkannt hat, dass diese Botschaft zu einem großen Teil idiotisch ist. Und heute erklärt Russland immer, wir sagen immer dasselbe, wir sind offen. Wir sind offen für alle Künstler. Wir verbieten keine Kontakte im Kulturbereich und freuen uns über alle, die zu uns kommen und verstehen, dass wir unsere eigenen Regeln haben und man sich daher einfach an die russischen Gesetze halten muss, wenn man zu Konzerten, Aufführungen oder großen Massenveranstaltungen kommt.

0: делаете большие массовые события.
1: Ich denke, dass Freys Ruf es ihm ermöglicht hat, seine Verbindungen in Europa und der Welt aufrechtzuerhalten. Und dass er dadurch Künstler einladen kann, von denen ein Großteil tatsächlich nach Russland kommt. Persönlichkeiten mit einem großen Namen haben keine Angst, zu uns zu kommen. Das sind sowohl angehende Musiker und Künstler, als auch bereits etablierte Stars, die im Allgemeinen nicht von den Massenmedien abhängig sind.
2: Sie haben auch über den Moskauer Fonds Artbridge auf Russisch Mostdiskus gesprochen. Wenn wir da etwas tiefer einsteigen, womit genau beschäftigt sich dieser Fonds und was ist das Besondere daran? Sie waren doch auch 2023 der Präsident des Fonds.
1: Ich war zu einer bestimmten Zeit Vorsitzender des Kuratoriums der Stiftung Brücke der Kunst. Und mir war klar, dass solche Kontakte zwischen Ländern im kulturellen Bereich äußerst nützlich, wichtig und notwendig sind. Das möchte ich nicht verschweigen. Es ist verständlich, dass dies eine kostspielige Angelegenheit ist, die mit einem erheblichen finanziellen Aufwand verbunden ist. Herr Frey macht das sehr gut, würde ich sagen. Aber er hat sehr unterschiedliche Projekte durchgeführt. Wir haben sehr unterschiedliche Projekte realisiert. Von Musik in Kleinstädten bis hin zu Bällen in St. Petersburg. Und all das hat zu einem echten kreativen Ergebnis geführt, was sehr wichtig ist. Wir haben die russische Kultur außerhalb Russlands präsentiert, insbesondere in den Ländern des Nahen Ostens. Und auch das hatte seinen Sinn, denn heute sind die Länder des Nahen Ostens, wie Sie wissen, sehr empfänglich für die europäische Kultur, die sie über Russland wahrnehmen. Und diese hohe Kultur, insbesondere die hohe Musikkultur, trägt natürlich wesentlich zum Verständnis Russlands bei. Denn im Allgemeinen sagt die Förderung der Kultur nur eines aus. Wenn ein Land eine solche Kultur hat, kann man mit diesem Land etwas anfangen.
2: Wunderbar, vielen Dank. Ich treffe mit Hubert Seipel, einen der bekanntesten deutschen Journalisten und Dokumentarfilmer, nahe dem Kreml in Moskau. Bekanntheit in Deutschland erlangte er 2012 durch seine ARD-Dokumentation »Ich, Putin, ein Porträt«, die in 30 Ländern gesendet wurde. Seit der deutsche Staat 2022 eine immer feindlichere Haltung gegenüber Russland einnimmt, wird Hubert Seipel in seiner Heimat als Putin-Freund, Russlandversteher und russischer Spion diffamiert.
3: Herr Seipel, Sie und Herr Frey kennen sich seit über einem Jahrzehnt. Wie kam es zu der Begegnung?
4: Ja, gute Frage. Ich überlege mal kurz. Wir sind damals 2009 möglicherweise in Wladiwostok gewesen und guckten uns dort das neue Theater an. Und da war es so, dass Wladimir Putin, Ihr Präsident, mich dort durch die Gänge und durch das Haus führte. Und er hatte es offenbar vorher schon mit Herrn Frey getan. Und so trafen wir uns anschließend nach dieser Führung. Das war der Hintergrund. Ich war damals auf einer Reise mit Putin, da ich den Film gedreht hatte. Und deswegen waren wir so weit unterwegs.
3: Und den Kontakt haben Sie dann aufrechterhalten?
4: Gibt nicht so wahnsinnig viele Deutsche sozusagen, die sich hier in Russland mit Russland beschäftigen. Und er war auf dem musikalischen Gebiet zu Hause und ich habe meine anderen Sachen gemacht.
3: Sie gelten als der Putin-Biograf in Deutschland und auch weltweit wahrscheinlich. Kanada hat Sie jetzt auf eine Sanktionsliste gesetzt.
4: Das ist einfach relativ lächerlich, weil es ist die übliche Form von PR, politischer PR und Ausgrenzung, die in solchen Fällen passiert. Es gibt ja diesen wunderbaren Begriff, und den gab es übrigens schon immer, so muss man dazu sagen, aber dieser Begriff, den ich meinte, heißt Kontaktschuld. Das heißt, wenn man sich in angespannten politischen Verhältnissen sozusagen mit dem Gegner beschäftigt, den trifft, versucht die Motivation zu erklären, die Entwicklung zu erklären, warum man dahin gekommen ist und nicht automatisch eine Anklageschrift sozusagen schreibt, hat man ein Problem. Dann ist man offenkundig der Feind.
3: Und Herr Frey ist ja auch in diesem Lager. Er ist jetzt in Deutschland auch auf einer Art schwarzen Liste. Er musste sich von der Dresdner Semperoper, vom Semperopernball zurückziehen, den er ja erfunden hat 2006. Er hat ihn geleitet und jetzt muss er sich zurückziehen. Dann hat eine deutsche Zeitung, ihn auch als Putins Konzertmeister betitelt.
4: Na klar.
3: Und ja, es ist ja schon ein Versuch, auch diese Arbeit zur Völkerverständigung zunichte zu machen, auch in Rom, in arabischen Ländern, in Russland, überall, oder?
4: Ich hatte das erzählt, dass das ein uraltes Mittel ist, Softpower oder PR, politische PR zu machen. Mir fällt jetzt gerade dazu ein, eine politische Sektenhaltung, die auf Konfrontation aus ist. Und wir Deutschen haben offenkundig ein bisschen die Tendenz, das erklärt sich aus unserer Geschichte, ganz einfach.
3: Wie ist es denn in Deutschland? In den letzten Jahren wird ja eine Wand gebaut zwischen Deutschland und Russland, sowohl politisch als auch leider kulturell. Welchen Eindruck haben Sie? Wird das nochmal ein Pendel zurückgeben, dass man die russische Kultur wieder willkommen heißt in Deutschland? Oder was kann man da machen?
5: Also was sehr interessant ist, dass trotzdem alle deutschen und europäischen Opernhäuser nach wie vor große russische Werke spielen. Gerade jetzt gab es wieder eine große Premiere auch in Wien, am Theater in der Wien, eine Prokofjew-Oper. Also man lebt die russische Kultur und gleichzeitig distanziert man sich. Ich hoffe, dass es wieder irgendwann zu einer Art Normalität kommt. Aber es ist eine Sache interessant und diesen Vergleich ziehe ich immer. Wenn Sie heute ans größte Opernhaus der Welt gehen, an die Metropolitan Opera in New York, wo jeden Abend eine Opernvorstellung gespielt haben, dann sind trotzdem die meisten Opernsänger, alle, noch aus dem ehemaligen Raum der Sowjetunion, also aus diesen 16 Ländern. Das heißt, dieses Bildungssystem aus der Sowjetunion, was dann übertragen worden ist, grandios. Und das ist wirklich einmalig und das zeigt auch den Sinnbild der Kultur. Insofern sind sie alle in Verbindung, ob es dann der Sänger aus Georgien oder aus Armenien kommt oder Aserbaidschan, Ukraine, Russland. Das ist dann in der Metropolitan Opera in New York nicht so wichtig. Aber dieser Kontakt ist ständig da. Und ich glaube, in dem Augenblick, wo dieser Grenzpfahl, diese Wand mal wieder rausgezogen wird und entfernt ist, dann wird es vielleicht ein ganz normales Zusammenwachsen wieder geben, wo man eigentlich, Russland gehört zu Europa, ist ein europäisches Land und das darf man nicht vergessen, auch wenn es einen asiatischen Teil gibt.
3: Das Sirius Konzertcenter ist ja noch im Bau, aber vielleicht können wir einen kurzen Blick da reinwerfen.
5: Ja, das wäre natürlich spannend. Es lohnt sich wirklich, weil es eine grandiose Architektur ist. Es wird wirklich ein Symbol auch für Russland werden, für ein wirkliches Festivalcenter und kommen Sie einfach mit. Ich zeige Ihnen zumindest jetzt schon mal den Kammermusiksaal für 500 Leuten und spannend, der große, da sind noch mehr Rekonstruktionen, der wird ja später fertig, aber der Kammermusiksaal ist schon besonders.
3: Sehr gern.
2: Ich hatte das Glück, den kleinen Saal der neuen Konzerthalle Sirius zu besuchen und mich sogar mit einem der engen Freunde unseres Jubiläars zu unterhalten.
5: So, das ist unser neuer Kammermusiksaal für 500 Zuschauern. Und das ist eine ganz besondere Akustik. Ah, und hier haben wir unseren Hauptkurator, Sergei Pavlovich Roldugin.
3: Hallo.
5: Das Besondere an diesem Raum ist diese besondere Akustik. Es wird für 500 Leute sein, mit Leuten, die auf den Rängen sitzen können. Und diese Mischung zwischen diesen Gipswänden mit diesen besonderen Lamellen, das ist alles auf Akustik gemacht von Yasu Toyota, den berühmten Architekten aus Japan und Amerika.
6: Was hat er noch
5: Und
6: gebaut.
5: Diese Mischung, er hat die Elbphilharmonie gemacht, er hat auch die Disney Hall in Los Angeles, er hat das Mariinsky-Theater gebaut.
6: Das ist,
5: und er ist wirklich einer der bedeutendsten Musik- und Akustikarchitekten. Und diese Mischung zwischen diesen Gipsplatten mit diesen Lamellen und dieser weichen Holz, das macht eine einmalige Akustik. Deswegen, das hat er auch drüben im großen Saal gemacht und deswegen ist das, wird das eines der wichtigsten akustischen Säle hier im Land.
2: Am Rande eines Auftrittes in Sirius ist es mir vergönnt, den weltbekannten russischen Cellisten und Talenteförderer Sergei Roldugin zu treffen. Er war Rektor des staatlichen Rimsky-Korsakow-Konservatoriums St. Petersburg und ist seit 2006 künstlerischer Leiter des Hauses der Musik St. Petersburg. Wie haben Sie ihn wahrgenommen?
7: Es war schon immer so, glaube ich. Aber ich erinnere mich, dass das damals in der Semperoper war. Er war dort Direktor. Und seitdem dauern unsere kreativen und menschlichen Beziehungen ununterbrochen an. Wir haben uns von Zeit zu Zeit angerufen. Ich war in Deutschland. Wir haben etwas gespielt. Wir hatten gemeinsame Auftritte mit seinen Kollegen, mit seinen Bekannten. Und dann kam plötzlich die Idee mit dem Haus der Musik, was Sie erwähnt haben und das ich auch leite. Die Idee einer Tournee, also der Vorstellung junger russischer Musiker aus dem Haus der Musik irgendwo in Westeuropa, aber an einem guten Ort, Ich begann darüber nachzudenken. Und es schien, als brauchte man gar nicht erst darüber nachzudenken, denn Herr Frey arbeitete bereits im Brucknerhaus in Österreich. Das ist einer der berühmtesten Konzertsäle der Welt. Der berühmteste. Als wir Herrn Frey kontaktierten, erklärte er sich sofort bereit, unsere jungen Musiker in Österreich vorzustellen. Das heißt, praktisch in der ganzen Welt. Denn Österreich ist das Zentrum der Musikwelt in Europa. Wir lernten uns kennen. Er war mit führenden Theatern, dem Mariinsky-Theater, dem Bolschoi-Theater, regionalen Theatern und Philharmonien in Kontakt. Aber natürlich standen wir auch die ganze Zeit in Verbindung mit unserem Haus der Musik. Und ich möchte erwähnen, dass sehr viele Aufführungen und sehr viele Konzertprogramme unter seiner Leitung entstanden sind. Und sie waren in der Regel erfolgreich. Das ermöglichte es ihm, sich als musikalische Autorität zu etablieren, als Musikregisseur in Russland. Erstens werden Fremde hier nicht geschätzt. Zweitens ist jeder unserer Regisseure der Meinung, dass er selbst, nun, Künstler sind im Allgemeinen alle so. Sie sind ein Genie und alle anderen sind nur mittelmäßig. In dieser Atmosphäre ist es sehr schwierig zu überleben. Und zu Freys Ehren muss man sagen, dass er mit seiner Arbeit und seinem Talent bewiesen hat, dass man ihm große Inszenierungen anvertrauen kann. Jetzt werden ihm bereits große Theater, große Konzertsäle und große Projekte angeboten. Eines dieser Projekte ist die Leitung des Lieblingsprojekts unseres Präsidenten Wladimir Wladimirovich Putin. Das ist Sirius. Und er leitet dort gerade die musikalische Entwicklung dieses Sirius.
2: Was möchten Sie ihm wünschen?
7: Er soll uns überraschen. Das erwarten wir von Regisseuren und kreativen Menschen. Von kreativen Menschen erwarten wir, dass sie uns aus unserem langweiligen, routinemäßigen Leben herausholen. Das wäre sehr interessant. Wenn ein Regisseur oder ein Mensch talentiert ist, wird er das sicherlich tun. Das würde ich ihm wünschen. Neue Begegnungen mit seinen Überraschungen.
5: Also ich habe 2, 3 große Träume. Der erste ist natürlich wirklich, dass der Höhepunkt wird sein, wenn wir im Oktober unser neues Konzertcenter in einem großen Saal mit 1300 Zuschauern, einem Kammermusiksaal, wo wir heute gedreht haben mit Sergei Pavlovich Roldugin von 500 Zuschauern, wenn wir den eröffnen, dieses Konzertcenter wird ein Symbol sein für einen Neuanfang einer wirklichen Festspielstadt. Dass diese Festspielstadt sich vom Ruf so entwickelt und dass wir da natürlich dann auch Gäste aus aller Welt und Künstler aus aller Welt ohne Grenzen einladen können. Das ist mein erster Traum. Das zweite ist natürlich, weiterhin große Projekte zu machen, wie den Dresdner Opernball, den ich ja auch in Dubai mache und an verschiedenen Städten, dieses weiterzuentwickeln an verschiedenen Plätzen. Und das dritte ist natürlich meine Vision. Ich fühle mich sehr jung, ich bin in guter Verfassung, also einfach noch 30, 40 Jahre weiterzumachen mit aller Kraft, aller Energie und aller Gesundheit und ohne Grenzen limitiert zu denken und einfach für diese Kultur und für diese Einmaligkeit in diesem Land, aber auch in der Zusammenhalt mit vielleicht den europäischen Ländern, zumindest Österreich und Deutschland, wo ich lange gelebt habe, dass das sich etabliert und normal weiterläuft, das wäre dann meine 3 großen Träume.
2: Das hört sich sehr spannend an. Wenn Träume realisierbar sind, dann sind sie für mich Pläne. Das heißt, ich hoffe sehr, es wird sich alles realisieren und in Erfüllung gehen.
5: Ich auch. Man muss nur daran glauben. Und ich tue das.

0: über die Euro-Eliten. Wer regiert Europa heute? Wer sind diese Leute und was treibt sie an? Wir diskutieren das mit dem Direktor des Zentrums für sozialökonomische Forschung, Alexei Zubets.
1: Guten Tag.
0: Und Nikolai Novik, stellvertretender Leiter des Zentrums für Bildungsprogramme des Instituts für Weltmilitärökonomie und Strategie an der Nationalen Forschungsuniversität der Höheren Wirtschaftsschule.
2: Hallo.
0: Vielen Dank, dass Sie bei uns sind. Vor einigen Jahren kritisierte Henry Kissinger, der ehemalige Außenminister und nationale Sicherheitsberater der USA, Emmanuel Macron und Olaf Scholz, und stellte General Charles de Gaulle und den ersten westdeutschen Kanzler Konrad Adenauer als vorbildliche Führungspersonen dar. Laut Kissinger mangelt es den heutigen europäischen Politikern an Visionen und Verständnis für die Herausforderungen, mit denen sie konfrontiert sind. Kürzlich sprach auch Russlands Präsident Wladimir Putin vom Versagen der europäischen Politiker. Schauen wir uns an, was er sagte.
3: Europa hatte herausragende Persönlichkeiten der Weltpolitik, wie de Gaulle, Mitterrand und in jüngerer Zeit Chirac. Deutschland hatte Willy Brandt, Kohl und Schröder. Diese Leute hatten ihre eigene Meinung und den Mut, dazu zu stehen, sie auszusprechen, sie zu diskutieren und zumindest zu versuchen, sie in die Praxis umzusetzen. Heute gibt es solche Leute fast nicht mehr. Es mangelt ihnen an Bildung und sie sind mit Dingen betraut, mit denen sie in ihrem Leben nie etwas zu tun hatten. Hinsichtlich der Interessen der Bürger Europas ist das eine Katastrophe. Ich weiß nicht, das ist einfach politisches Gesindel.
0: Alexei, Ihnen gilt die erste Frage. Stimmen Sie mit dieser Einschätzung der heutigen Euro-Eliten überein?
1: Die heutigen politischen Eliten haben mit denen von vor 50 oder 70 Jahren nichts mehr gemein. Es gab eine Abspaltung jener Gruppen, die Europa tatsächlich regieren. Die Frontmänner, wie wir sie auf den Bildschirmen sehen, und jenen, die tatsächlich Macht haben. Glauben Sie bloß nicht, dass diese brillanten Leute mit ihren begrenzten intellektuellen Fähigkeiten und mittelmäßiger Bildung irgendetwas am Laufen halten. Moderne Politik ist nur eine Show. Wähler stimmen für die Leute, die sie mögen. Die Verwaltung einer modernen Wirtschaft und eines modernen politischen Systems ist jedoch sehr komplex. Und jene Leute, die Präsident Putin erwähnt hat, niemand glaubt ernsthaft, dass Kaya Kallas, Ursula von der Leyen oder Annalena Baerbock tatsächlich etwas zu sagen haben. Dafür fehlt ihnen die Qualifikation.
4: Selbstverständlich ist die Gewaltenteilung eines der Prinzipien der Europäischen Union. Das heißt, es gibt die Execution, es gibt die Gewalten, legislative Gewalt. Es gibt die Regierungsgewalt und dann gibt es die Legisla, die Gerichte. Entschuldigung, es war eine sehr lange Woche.
0: Alexei, um beim Thema zu bleiben, wer regiert denn nun?
1: Die wichtigste Ressource, über die die Volkswirtschaften heute verfügen, ist nicht viel Geld, sondern enorm viel Geld. Tatsächlich regiert im Westen ein Schattenstaat, der die Führungspersonen ernennt. Wie Präsident Putin über Mitterrand, Chirac und de Gaulle anmerkte, waren die Politiker, die diese Funktionen auf sich vereinten. Heute ist Emmanuel Macron nur, verzeihen Sie mir, nichts weiter als eine Pappfigur, ein Clown, ein Schauspieler. Seine Hauptaufgabe ist es, den Wählern zu gefallen. Hinter ihm stehen die Interessen der großen Gelder, der tiefe Staat und die Abgänger der Eliteschulen und Universitäten, aus denen sich jene Gruppen zusammensetzen, die nicht nur Frankreich, sondern auch andere Staaten regieren. Eliten dieser Art gibt es in Deutschland, den USA und darüber hinaus.
0: Nikolai, was denken Sie? Glauben Sie, dass es eine Schattenregierung gibt? Lassen Sie uns spekulieren.
2: Der Westen ist gespalten, natürlich wegen unseres hochgeschätzten Donald Trump und dem Rest der globalistischen transatlantischen Elite. Es ist eine fundamentale Spaltung des gesamten Westens.
1: Sie glauben also, dass Trump Amerika regiert?
2: Nein, es ist nicht so, dass Trump Amerika regiert. Aber seine Politik unterscheidet sich von der zentristisch-liberalen Internationalen, wie unser geschätzter Philosoph Dugin sagen würde. Dies ist ein Problem für den Westen, denn die USA waren eine treibende Kraft in der westlichen Demokratie. Nun stellen wir eine Spaltung fest. Trump fokussiert sich auf Ökonomie und Pragmatismus, während

0: die übrigen im Westen von Ideologie getrieben sind. Erinnern wir uns an die Parolen dieser Leute von Kaja Kallas und Ursula. Ja, wir werden die hohen Gaspreise und die Not durchstehen, denn die Freiheit ist wertvoller.
1: Auch Karin Kneißl, die ehemalige Außenministerin Österreichs, äußerte sich kritisch über ihre EU-Kollegen. Hören wir es uns an.
2: Westlich von Wien treffe ich auf Teenager. Und ich reiste immer gern nach Moskau, Islamabad, Delhi oder Peking, weil ich dort auf Erwachsene traf.
1: Warum sind in den vergangenen 10 Jahren in der EU, wie Karin Kneißl es nannte, Teenager an die Macht gekommen?
3: Im Grunde sind diese Teenager Handpuppen, die irgendwelche Aktivitäten inszenieren. Sie werden angeheuert, um Wähler anzusprechen, und sie sind komplett austauschbar. Heute der eine, morgen der andere. Ihre Aufgabe ist es, Agenten voranzutreiben und Wähler zu sichern. Wenn eine Puppe reist, wird sie weggeworfen und durch eine andere ersetzt. Wähler stimmen ungern für jemanden, der klüger ist als sie selbst. Daher wählen sie diese weniger geeigneten Figuren. Wie Annalena Baerbock, die dafür bekannt ist, dass sie nicht weiß, was eine 360-Grad-Wende ist.
1: Präsident Putin kann sich zu einer 360-Grad-Wende entschließen. Und morgen wird die ganze Welt wieder glücklich sein. Nikolai, was meinen Sie dazu?
0: Nun, das stark vereinfachte Porträt der EU-Führer ist dies. Wir sehen bei allen identische Merkmale. Diese kollektive Feindschaft und die fest verwurzelte antirussische Haltung. Auch auf Baerbock trifft das zu. Diese 360-Grad-Sache und ihre Behauptung, man sei im Krieg gegen Russland.
1: Wie ich in den vergangenen Tagen bereits sagte, ja, wir müssen mehr tun, um die Ukraine zu verteidigen. Ja, wir müssen mehr tun, wenn es um Panzer geht. Aber das Wichtigste und Entscheidende ist, dies gemeinsam zu tun und uns in Europa keine Schuldzuweisungen zu machen. Denn wir führen einen Krieg gegen Russland und nicht gegeneinander. Danke. Wer hat Ihrer Meinung nach für Annalena Baerbocks Nominierung zur Vorsitzenden der 80. UN-Sitzung geworben?
3: Ich denke, es war Deutschland. Es gab tatsächlich niemanden sonst, soweit ich weiß.
4: Berlins Entscheidung, Frau Baerbock als Vorsitzende der 80. Sitzung der UN-Generalversammlung einzusetzen, jemanden, der wiederholt seine Inkompetenz unter Beweis gestellt hat, voreingenommen ist und unwissend der Grundlagen der Diplomatie, ist nichts weiteres als ein Schlag ins Gesicht der Weltorganisation und eine eklatante Missachtung derselben. Wie sonst kann man im Jahr des 80. Jahrestages des Siegs über den deutschen Narzissmus die Nominierung einer Person betrachten, die empfohlen hat, russische und weißrussische Vertreter von den Feierlichkeiten zum Ende des Zweiten Weltkrieges auszuschließen und offen ihren Stolz auf ihren Großvater erklärte, der in der SS gedient hatte?
1: General AD Harald Gujat sagte, Ursula von der Leyen habe die Bundeswehr geführt wie eine Hausfrau, die ihre Kinder versorgt. Wie war von der Leyen Ihrer Meinung nach als Verteidigungsministerin?
3: Ich denke, wie bei jedem Verteidigungsminister war ihre Hauptverantwortung das Geld. Verteidigungsbudgets bedeuten große Summen an Geldern. Sie warb für deutsche und US-amerikanische Waffen. Die deutsche Verteidigungsindustrie ist ein Teil der US-amerikanischen. Man muss verstehen, dass die deutsche Regierung ihre Armee nicht befehligt. Sie wird von der NATO befehligt. Und dort sitzen völlig andere Leute, die mit der Regierung in Deutschland nichts zu tun haben.
0: Und noch einmal.
1: Und vor dieser Rolle, lassen Sie uns das feststellen. Was war Ihr Hintergrund?
0: Sie war Ärztin.
3: Gynäkologin.
1: Und wie ist das möglich?
3: Nun, es ist möglich.
1: Aus einem solchen Bereich zur Verteidigungsministerin zu werden.
0: Die Menschen sind getrieben.
1: Lassen Sie uns festhalten, welche offiziellen Befugnisse der Leiter der EU-Kommission hat.
3: Nun, es gibt weitreichende Befugnisse wie die Festlegung der EU-Politik und Einfluss auf die Gesetzgebung. Zweitens die Verwaltung des EU-Budgets, das nicht gerade klein ist. Und drittens die Kontrolle der Gelder. Große Fonds für verschiedene Projekte, durch die Unternehmen und Menschen praktisch gekauft werden. Tatsächlich gibt es in Brüssel rund 30.000 Berater und Lobbyunternehmen, die verschiedene Bereiche in den Mitgliedstaaten vertreten und die Gelder dort verteilen.

0: Und inmitten dieses Netzwerks von 30.000 Lobbyisten stehen Ursula von der Leyen und ihre Kollegen.
1: Um das Thema fortzuführen, schauen wir uns ein Video an, in dem der Premierminister der Slowakei von einem Telefonat mit der Präsidentin

0: Sie belehrte mich eine halbe Stunde lang, so als wäre ich ein Vollidiot. Schließlich war Emmanuel Macron bei Präsident Trump in Washington, aber das ist okay. Und ich? Ich bin der Böse?
1: Warum erlaubt die Präsidentin der Europäischen Kommission dem Premierminister der Slowakei nicht, mit Präsident Trump direkt zu kommunizieren? Denken Sie nicht, dass das die Souveränität der Slowakei verletzt?
2: Sie hat nicht das Recht, den Staatschef souveräner Mitgliedstaaten der EU vorzuschreiben, was sie zu tun haben. Aber sie will eine geschlossene Front gegen Trump aufrechterhalten. Denn wie wir wissen, ist die EU heute ein Bollwerk gegen Trump. Jeder Versuch, diese Front zu spalten, wird mit aller Härte geahndet.
3: Die europäische Demokratie stolpert über ihre eigenen Füße. Sie hat zwei Störfaktoren, die Slowakei und natürlich Ungarn, den slowakischen Trump und den ungarischen Trump. Es fällt ihr schwer, mit ihnen zu reden. Und man kommt nicht an ihnen vorbei, denn die Struktur der EU erfordert Koalitionsansätze und Entscheidungen. Und diese Leute ruinieren das tadellose Gesamtbild.
2: Sie flößen ihren Bürgern im Wesentlichen dieselbe Weltanschauung ein. Enorme Summen an Geld, die von der ideologischen Einheit einzelner europäischer Staaten abhängen, sind im Umlauf. Dann tauchen ein paar Dissidenten auf und sie stören nicht nur die EU-Finanzierung, sondern ändern die Weltanschauung insgesamt. Eine solche Verschiebung im Weltbild kann zu Veränderungen in den Geldkanälen führen, auf die sich viele so bequem verlassen. Leuten wie Ursula von der Leyen und anderen geht es genau darum, sich diesen Änderungen entgegenzustellen, um die Einheit der wirtschaftlichen und finanziellen Mechanismen aufrechtzuerhalten.
3: Um die Integrität eines solchen demokratischen Systems zu bewahren, bedarf es einer einigenden Idee. War dies zuvor die grüne Wirtschaft oder anderes, so dienen heute Russland und die militärische Sonderoperation als diese einigende Komponente.
1: Die Europäische Union wird aufgrund ihrer allumfassenden Regulatorien, der allgegenwärtigen Bürokratie und des Zentralkomitees oft auch als Eurosowjet bezeichnet. Von der Leyen wurde sogar schon mit Leonid Brezhnev verglichen. Ist dieser Vergleich berechtigt?
2: In gewisser Weise ja. Einer der Hauptgründe, warum die EU im Bereich der wirtschaftlichen Entwicklung gegen die USA verliert, ist der, dass die USA ein liberales Wirtschafts- und Arbeitsrecht haben. In Europa existieren zehntausende Richtlinien. Zum Beispiel schreibt man vor, und es gab unrühmliche Beispiele, welche Krümmung Gurken haben sollen. Deutsche Unternehmen beschweren sich, dass es unmöglich sei, in Deutschland Geschäfte zu betreiben. Warum flüchten sie in die USA? Weil es in der EU strikte Arbeits- und Umweltgesetze sowie Gewerkschaften gibt. All dies schafft zusätzliche Belastungen, die Unternehmen unrentabel machen.
4: Prapor hat dir einen Gefallen getan und dich Taigan zugeteilt.
3: So sieht's aus, Leute. Da haben wir uns was eingebrockt, was? Ich bin ein Kosake. Mein Deckname ist Taigan. Ich habe ein halbes Jahr in diesem Bataillon gedient. Nur, dass es da noch Taurien hieß. Ein Sturmbataillon. Los, los, los. Weg vom Fenster, weg vom Fenster. Meine Söhne sind 16 Jahre alt. Nun, wenn ich nicht in den Krieg ziehe, werden sie es tun.
5: Wer sonst?
2: Wir erziehen auch unsere Kinder zu echten Kosaken.
3: Man muss Soldat sein, ob man ein Kosake ist oder nicht. Man muss Soldat sein, von Kindesbeinen an.

0: Liebe Ursula, ich denke, du solltest direkt hören, was die Mehrheit der Europäer über dich denkt. Dich zur Präsidentin der Europäischen Kommission zu wählen, war ein großer Fehler. Viele spüren noch immer den Schmerz, wenn sie sehen, wie du die Wirtschaft und das Agrarwesen Europas zerstörst. Deinetwegen werden wir immer ärmer.
1: Europa muss Stärke zeigen. Und diese Stärke wird ausschließlich durch unsere Einigkeit möglich. Also lasst uns zusammenkommen. Lasst uns weiterhin für Europa arbeiten. Lang lebe Europa.
2: Wir haben gerade Ursula von der Leyen gesehen und ich möchte

0: gerne fragen. Es hieß immer, weibliche Politiker seien weniger aggressiv als die männlichen. Stimmen Sie dieser Aussage zu?
1: Im Geschäftsleben neigen Frauen eher zu Aggressivität als Männer. Für die Politik gilt dasselbe, denn eine Frau muss ihren Weg ebnen. Unter Politikerinnen herrscht ein härterer Wettbewerb und so werden Leute mit einem bestimmten Aggressionspotenzial an die Spitze gewählt. Von der Leyen ist, wie Merkel vor ihr, ein Geschöpf Washingtons. Diese Leute kommen aus pro-US-amerikanischen Eliten. Und wie jeder weiß, ist die US-amerikanische Politik recht aggressiv. Um sich also an die Leute, die einen vorangebracht und ernannt haben, anzupassen, muss man aggressiv sein.
0: Ich habe immer gedacht, dass solche Show-Elemente in den USA häufiger vorkommen und dass die Aggression nicht real sei. Nikolai, wie denken Sie über die Aggressivität der Politikerinnen in Europa?
2: Ich möchte nicht sexistisch wirken, aber es gibt...
1: Das möchte ich auch nicht.
2: Ein universelles Porträt eines aggressiven Mädchens von etwa 40 oder 50 Jahren, das im Verteidigungsministerium später als Premierministerin gearbeitet hatte, richtig? Dasselbe gilt für Kallas, Truss und von der Leyen. Vergleicht man sie zum Beispiel mit dem Liebling Boris Johnson, der mit dem Rad durch London fuhr und lustige Partys schmiss, stellt man fest, dass sie aus einer komplett anderen Welt kommen. Auch wenn sie das innere Konzept, die Ideologie gemein haben, in den USA ist es tatsächlich eine Show, wie sie sagten, ein Teil deren Innenpolitik. Aber in Europa gilt eine andere Herangehensweise. Dort ist man strikter, trockener und sachlicher. Jede Kleinigkeit kann zu einem Skandal und einem Rücktritt führen. So wie bei Boris Johnson, der eine Person ernannt hatte, die in Belästigung und andere Dinge verwickelt war. Obwohl er ihn lediglich in die Position gebracht hatte, kam es zu einem Skandal und er musste gehen.
0: Kürzlich wurde die EU-Chefdiplomatin Kaya Kallas aufgrund ihrer Inkompetenz und ihres Hangs zu spontanen und unkoordinierten Aktionen von der Ausarbeitung strategischer Planungsdokumente im EU-Verteidigungssektor suspendiert. Warum genau wurde Kallas zur Leiterin der EU-Diplomatie ernannt?
1: Nun, es kam dazu, dass sie, wie hieß er doch gleich, Borrell ersetzte, den viele einen Faschisten nannten, weil er von Russland als einen unsoliden Staat sprach. Dabei war er selbst ein Mann von einem unsoliden Geist. Und an seiner Stelle trat eine noch weniger zurechnungsfähige Frau, ebenfalls eine Beauftragte des tiefen Staates der USA.
3: Frau Kallas, sollte ich mit Ihnen über Kuba sprechen? Ich habe gerade Ihre Autobiografie gelesen, 432 belanglose Seiten, in Estland 80% preisreduziert auf 3,99 € Hardcover, bei Amazon gar nicht erhältlich. Sie haben von Kuba, Europa und der Welt ebenso wenig Ahnung wie von Diplomatie, Außenpolitik oder Hirnchirurgie. Größeren Erkenntnisgewinn verspreche ich mir von einem Gespräch mit meinem Hamster über schwarze Löcher in Zwerggalaxien.
2: Kaya stammt aus einer Familie, die zeitweilig in der Sowjetunion lebte und sogar in die Region Krasnojarsk verbannt wurde. Natürlich hasst sie das System und Russland generell. Sie war Estlands Premierministerin und ihre aggressive Politik hat sie in größere Höhen gebracht. Sie wollte sogar NATO-Generalsekretärin werden. Als nächstes wollte sie Ursulas Posten haben, wurde aber mit der Begründung abgelehnt, sie würde Russen zum Frühstück essen. Daraufhin veröffentlichte sie auf Instagram ein Foto und schrieb: Das ist mein Frühstück. Es ist Müsli. Mit anderen Worten, sie ist wohl die größte Russophobin unter den modernen Eliten, die Denkmäler abreißen ließ. In Estland wurden etwa 300 Denkmäler abgerissen. Die russische Sprache verbot und als erste in der gesamten Europäischen Union den Luftraum für Russland sperrte.
0: Nun möchte ich über britische Politiker sprechen. Welche Rolle spielten die Premierminister Boris Johnson, Liz Truss und Rishi Sunak in der Geschichte Großbritanniens? Wie werden sie in ihrem Land wahrgenommen? Beginnen wir mit dieser Frage.
1: Die Umfragewerte des amtierenden Premierministers sind derzeit sehr niedrig, auf einem Rekordtief. Sunaks Umfragewerte waren ebenfalls nicht so gut. Und Liz Truss hielt sich wie lange an der Macht? Wie lange war sie im Amt? 40 Tage oder so?
2: 45, ja.
1: 45 Tage, weil sich herausstellte, entschuldigen Sie bitte, dass sie einfach dumm ist.
4: Unsere gemeinsamen Sanktionen drängen die russische Wirtschaft zurück in die Sowjetzeit. Aber wir können und müssen mehr tun.
1: Sie konzipierte eine Reform der britischen Wirtschaft basierend auf dem US-amerikanischen Modell finanzieller Zugeständnisse. In den USA funktioniert dies, aber als britische Finanziers das sahen, waren sie von der Aussicht entsetzt, die Staatsverschuldung vorantreiben zu müssen, um ein paar schleierhafte Programme zu fördern. Nun, man legte ihr nahe, zurückzutreten. Sie versuchte auch, Russland unter Druck zu setzen. Als sie Moskau besuchte, war sie klug genug, in teurem schwarzem Pelz über den Roten Platz zu laufen. Nun, insgesamt erwies sie sich nicht als intelligente Person, und das ist noch milder ausgedrückt.
5: Ehrlich gesagt bin ich enttäuscht, dass es noch immer Gespräche zwischen Gehörlosen gibt. Es ist, als würden wir zuhören, aber wir hören nichts. Okay.
0: Bezüglich Truss ist die Lage ziemlich klar. Wie sieht es aber bei Sunak aus? Er hat übrigens einen ziemlich interessanten Lebenslauf.
6: Aus Großbritannien haben wir heute die Nachricht erhalten, dass Rashid Sunak Premierminister geworden ist. Wie mein Bruder sagen würde, stell dir das mal vor.
1: Er ist ein Finanzier aus der indisch-britischen Industrie- und Finanzwelt. Die britische Wirtschaft ist schwer krank. Wer an die Macht kommt, ist mit hohen Schulden und der Fähigkeit, den Haushalt auszugleichen, konfrontiert. Sie haben große Probleme mit der Armee. Sie haben 4 U-Boote. Das ist Großbritannien, die Herrin der Meere. Alle 4 U-Boote liegen vor Anker, weil es einfach keine Möglichkeiten und kein Geld gibt, sie neu auszurüsten. Sie können keine Matrosen für ihre Kriegsschiffe finden. Bei einer Marineübung wurden von einem der U-Boote aus Raketen abgefeuert. Eine der Raketen startete, flog 100 Meter in die Höhe und stürzte dann ab, wobei sie das U-Boot fast versenkte. Dies bedeutet einen kompletten Zusammenbruch, einen Mangel an Geld, einen Mangel an Finanzierung. Diese wirtschaftlichen Probleme sind der Grund für die schlechten Bewertungen der britischen Behörden.
2: Erinnern wir uns an den Brexit. Das ist wahrscheinlich der springende Punkt. Boris Johnson.
0: Ja, ich würde gerne wissen, wie sich Großbritanniens Austritt auf die Beziehungen zwischen den Eliten ausgewirkt hat.
2: Der Ausstieg und die Trennung aller wirtschaftlichen Verbindungen waren sehr komplex. Boris, der zunächst 8 Jahre lang als Bürgermeister von London amtierte, erwies sich ebenfalls als interessante Persönlichkeit.

0: Hallo Freunde, mein Name ist Boris. Tu das nach hinten.
1: Ich will nicht... Oh, das ist eine Kamera.
0: Schon gut, behalt die Kamera einfach. Auf die Plätze, fertig, los.
1: Oh mein Gott.
2: Man erinnert sich an Boris Bike und Boris Bass. Er erschuf ein Fahrradverleihsystem und er wird auch für ein paar Korruptionsskandale in Erinnerung bleiben. Vor allen Dingen aber für seine Partys während der Covid-Pandemie. Covid hat Großbritannien schwer getroffen. Seitdem steckt das Land in einer Rezession, leidet unter Inflation und der Refinanzierungssatz steigt kontinuierlich an. Erst senkte Liz Truss, wie mein Kollege anmerkte, die Unternehmenssteuer von 25% auf 19%. Natürlich erhob sich die Bevölkerung unter dem Motto, warum gebt ihr den Reichen Möglichkeiten des Geldverdienens, während ihr uns belastet? Sie versuchte, die Einkommenssteuer zu senken, aber das funktionierte nicht, weil sich das Land bereits in der Rezession befand und enorme Staatsschulden hatte. Nun, über mehr als 2 Jahre hinweg versuchte Rishi, das Problem professionell zu lösen. Der Finanzier liegt laut Forbes auf Rang 220 der reichsten Männer der Welt. Seine Frau, sie hat einen Milliardär als Vater. Aber es funktionierte nicht. Er sagte, ich bin müde, sowas in der Art. Ich gehe, ich kann nichts ändern.
3: Großbritanniens Stärke sind seine Geheimdienste. Abgesehen von den Geheimdiensten mit ihrer 300-jährigen Geschichte und enormen Erfahrung hat das Land heute keine weiteren Wirtschaftsgüter mehr. Sie haben keine starke finanzielle Komponente, da der Anteil des Pfunds im internationalen Zahlungsverkehr und bei den Reserven stetig abnimmt. Sie haben eine schwache Wirtschaft, einen Mangel an Technologie, verlieren den Anschluss an die High-Tech-Entwicklung der globalen Wirtschaft und haben Probleme mit der Industrie. Als sie die EU verließen, versuchten sie, aus den Geheimdiensten ihrer letzten verbliebenen Ressource Kapital zu schlagen.
4: Ist jetzt nicht auch eine Frau an der Spitze der Geheimdienste?
3: Sie haben sich die James-Bond-Filme angeschaut und eine Frau zu James Bonds Boss ernannt. Als sie die EU verließen, hatten sie ausreichend Zeit, einen Rückzieher zu machen und die EU hätte sie wieder begrüßt. Nach dem Motto, komm zurück, ich verzeih alles. Aber sie wollten nicht in die EU zurück. Sie beschlossen, die EU von außen zu spalten durch einen Krieg auf dem europäischen Kontinent und davon zu profitieren. Es ist bekannt, dass das Rohstoffabkommen, das Trump unterzeichnet hat, dasselbe war, welches Zelensky zuvor mit den Briten geschlossen hatte. Sie versuchten also, sämtliche Ressourcen der Ukraine noch vor Trump aufzukaufen und damit Geld zu verdienen. Doch heute zeigt sich, dass Ressourcen allein, auch in Form der Bereitschaft und Fähigkeit, Konflikte zu provozieren und zu schüren, nicht ausreichen, um wieder eine Großmacht zu werden.
2: Natürlich wollte Großbritannien aus dem Brexit Gewinn schlagen. Man wollte zu einem Finanzzentrum zwischen den beiden westlichen Hälften mit den USA und Kanada werden. Eine transatlantische Königin. Doch am Ende geriet das Land in eine Zwickmühle.
4: Sind Sie der Meinung, dass der Brexit die Beziehungen zwischen den politischen Eliten in Großbritannien und der EU grundlegend beeinflusst? Gab es Streit oder Versöhnung?
3: Großbritanniens EU-Austritt ist ein Projekt der USA mit dem Ziel, Europa zu unterwandern. Über die vergangenen Jahrzehnte hinweg haben die USA alles in ihrer Macht Stehende getan, um Europa zu schädigen, zu schwächen und dann einzuverleiben. Es ist klar, dass das für die jeweiligen europäischen Eliten ein Minuspunkt ist, denn es kommen Leute nach Europa, die von den USA angeheuert werden, um ihnen die EU-Gelder wegzunehmen. Es ist klar, dass das den Europäern nicht gefällt. Insofern gibt es nach dem Brexit keine herzlichen Beziehungen mehr.
0: Hasta la vista, Baby. Danke.
4: Im Jahr 2007, am Vorabend des G8-Gipfels, merkte Russlands Präsident Wladimir Putin in einem Gespräch mit deutschen Journalisten scherzhaft an, dass es seit dem Tod von Mahatma Gandhi niemanden mehr gebe, mit dem es sich lohne zu reden. Heute, 18 Jahre später, wirkt diese Aussage des russischen Präsidenten nicht mehr wie ein Scherz. Auf Wiedersehen.

0: Natürlich glauben viele Menschen an den American Dream, der uns so lang eingeredet wurde. Die Menschen glauben, dass die Vereinigten Staaten sie beschützen und ihnen ein besseres Leben ermöglichen können als in ihrer Heimat.
1: Präsident Trump verspricht, viele Menschen abzuschieben.
2: Wie lange hast du in den USA gelebt?
3: 12 Jahre. Ich bin 40 Jahre alt. Ich hatte mit 17 Jahren die Grenze überquert. Illegal.
4: Aus anderen Ländern wird man nicht abgeschoben. Nur aus den USA. Die schon immer rassistisch waren.
5: Allein die Tatsache, dass man sich illegal in diesem Land aufhält, macht einen bereits zu einem Kriminellen.
6: Es geht darum, dass die Menschen eine falsche Vorstellung von den USA haben. Dort könne man glücklich, wohlhabend und ohne Sorgen leben.
7: Jetzt, da Donald Trump den Einwanderungsprozess eingestellt hat, ist unser Traum geplatzt.

0: Das war hier. Am ersten Tag, als wir hier ankamen, wurden wir hier beschossen. Man hat uns ziemlich hart in die Mangel genommen. Das war genau in dieser Straße.
1: Ich sagte, ich erschieß dich, wenn du weiter so langsam herumläufst.
2: Nein, ich kann einfach nicht.
1: Warum glaubst du, bist du hier? Um auf dem Boulevard spazieren zu gehen? Du hast nicht mal irgendwelche Ausrüstung mitgebracht. Machst einfach eine Leerfahrt, was?
0: Ein Scharfschütze hat hierhin geschossen.
1: Ja, genau hierhin.
0: Wir saßen zusammen dort.
1: Sieber saß da am Rand und der Scharfschütze hat auf ihn geschossen.
0: Die Kugel hat ihn um Haaresbreite verfehlt.
1: Und ausgeruht.
2: Ja.
1: Gehen wir. Wärst du am 19. bei uns gewesen, wärst du wahrscheinlich nicht mehr hier.
2: Danke, Chef.

0: Wir haben Terek und Kuban-Kosaken hier. Unsere Brüder kommen und kämpfen. Ja, viele kommen.
1: Es gab vorher das Kosakensturmbataillon Taurien, das sich aus Krim-Kosaken rekrutierte. Dann kamen immer mehr Kosaken aus ganz Russland. Einer kam aus Kamitschin, einer aus Gelenschik. Jetzt haben sie ein weiteres Bataillon geschaffen, das auf Taurien basiert, das Bataillon Krim.
0: Krim-Kosaken bilden den Kern des Bataillons. Es gibt noch Terek-Kosaken aus der Region Stavropol und aus dem Kuban-Gebiet der Region Krasnodar. Es gibt auch Kosaken aus Wolgograd. Sie alle kämpfen tapfer.
1: Der Krim-Frühling ist zu Ende. Wird es ernst im Donbass? Wir sind dort. Gibt es Probleme in Syrien? Wir sind zur Stelle. Braucht man uns hier, sind wir hier. Das ist es, was einen Kosaken ausmacht.
2: Ja, ich sehe, wie er losrennt. Ja. Ich sehe ihn. Jep. Nimm. Ja. Ich habe die Ohrstöpsel vergessen.

0: Gehen wir. Los, los, los. Weg vom Fenster, weg vom Fenster. Das war schon ihre Antwort für uns. Gefällt mir. Die Jungs haben es mit angesehen. Gleich sagen sie uns, was wir getroffen haben. Na, hast du das gesehen? So geht das. So kämpfen wir. Mal feuern sie auf uns, mal wir auf sie. Ich bin ein Kosake. Mein Deckname ist Taigan. Ich habe ein halbes Jahr in diesem Bataillon gedient, nur dass es da noch Taurien hieß. Ein Sturmbataillon. Jetzt habe ich meinen zweiten Vertrag unterzeichnet und schon die Hälfte davon abgedient. Vorher war ich nie im Kriegseinsatz. Ich war Fallschirmspringer. Ich brauche keine Ukraine oder die NATO auf der Krim. Damals, 2005, habe ich den NATO-Truppen nicht erlaubt, den Stari Krim-Schießplatz zu nutzen. Wir haben ihnen das nicht gestattet und sie konnte nichts dagegen machen. Wir haben sie aus Feodosia vertrieben. Ich brauche keinen anderen Staat dort. Deshalb bin ich hier.
1: Warum werden aus Kosaken so gute Krieger? Weil sie schon mit 4 Jahren lernen, auf Pferden zu reiten. Sie werden ab 4 Jahren zu Kosaken erzogen. Und mit 17 sind sie dann schon ausgebildete Krieger. Deshalb tragen Kosaken im Kampf immer den Sieg davon.

0: Bei ihnen kannst du Kosake werden, so Gott es will. Unsere Jungs arbeiten gerade. Der Glaube an Gott, das ist das Wichtigste. Auch die Aufnahme findet in der Kirche statt.
1: Ein Kosake ohne Glauben ist kein Kosake. Du kannst den Kubanka-Hut, das Schaschka-Schwert und einen Dolch haben. Aber ohne den Glauben siehst du nur aus wie ein Kosake. Aber ist dein Glaube stark, dann bist du ein Kosake. Doch ohne Glauben ist man kein echter Kosake. Mit dem Glauben an Gott fürchtet man weder Tod noch Teufel.
2: Vieles hat sich jetzt verändert. Tut mir leid, aber das Kosakentum ist nicht mehr das, was es mal war. Früher lebten die Kosaken auf dem Land, das ihnen gehörte. Sie lebten in ihren eigenen Siedlungen und Farmen. Man musste sie nicht extra mobilisieren. Wenn Gefahr drohte, waren sie die Ersten, die sich erhoben, um ihrem Vaterland zu dienen.
1: Die Kosaken haben schon immer Russlands Grenzen bewacht. Deswegen sind wir jetzt hier. Unser Vaterland hat uns gerufen und jetzt sind wir hier, um es zu beschützen.
3: Wir haben letzte Nacht einen Panzer entdeckt.
4: Schick mir alles rüber.
3: Ich habe dir die Koordinaten geschickt.
4: Okay, verstanden.
3: Ich schick dir gleich alles.
2: Weißt du, ich bin letzte Nacht rausgegangen und da schoss einfach so ein Scharfschütze um sich. Und ich musste auf die andere Straßenseite. Ich ging also raus und wollte warten, bis sich meine Augen an die Dunkelheit gewöhnt hatten. Tja, das konnte ich vergessen. Ich konnte nicht mal meine Füße sehen oder wo ich hin sollte. Ich wusste, da war ein Krater, wo ein Geschoss drin lag. Ich dachte also, jetzt krieche ich da rein, mit der Nase voraus. Ich habe sie gestern mit dem Utyos Maschinengewehr verdammt hart erwischt. Ich habe die ganze Zielvorrichtung neu justiert, aber die verdammten Kugeln hatten immer noch einen Linksdrall. Gestern habe ich das alles noch einmal gecheckt und nochmal neu justiert. Und dann mit dem ersten Schuss aus 800 Metern, rums. Mit einer API habe ich dann die Haustür getroffen und ihnen eingeheizt. Die Wände sind eingestürzt. Da war überall Staub. Man sah also überhaupt nichts, nicht mal die Hand vor Augen. Ich musste warten, bis der Staub sich legt. Die Jungs haben gestern Abend eine Granate auf das Scharfschützennest abgefeuert. Seit heute Morgen schießt ein Panzer zurück.
5: Echt?
2: Müssten schon 10 Schüsse oder so gewesen sein. Ja.
1: So, Brei. Buchweizenbrei-Konserven. Nimm die hier, 1. Und 2. Das ist humanitäre Hilfe. So schicken sie uns die Konserven. Das
3: von einer Schule
1: ist, so wie ich das sehe, von der Moskauer Schule Nummer 2037. Oder 2073?
3: 2073.
1: 2073, genau. Weiter geht's. Fischkonserve.

Ein Soldat muss seine Waffe immer griffbereit haben. Deswegen ist mein Waffenbruder immer direkt bei mir. Leute sagen, du bist Koch, warum die Schutzweste? Warum? Es herrscht Krieg. Deswegen trage ich die Schutzweste und halte meine Waffe immer griffbereit. Hier sind die Magazine mit den Patronen. Hier muss man auf alles vorbereitet sein. Vielleicht müssen wir angreifen oder wir müssen einen Angriff abwehren und in die Offensive gehen. Tja, es finden eben Kampfhandlungen statt. Was gibt's da noch zu sagen? Granaten? Wir haben Granaten. So Gott will, werde ich sie nie benutzen müssen. Aber ein paar habe ich. Eine habe ich extra für mich aufgehoben. Die bewahre ich hier auf. Wenn die Möglichkeit besteht, einer Gefangennahme zu entgehen, dann sollte man sie ergreifen. Deswegen habe ich euch dieses Geschenk gezeigt. Ein Kamerad hat es mir geschenkt. Es war quasi ein Geschenk zum 45. Geburtstag. Ich spare es für mich auf. Es ist ein kostbares Geschenk, um nicht gefangen genommen zu werden. Ich habe keine Angst vor der Gefangenschaft. Das ist es nicht. Ein Gefangener zu sein, ist Schwäche. Das hier ist Stärke. Es ist für mich, damit ich der Gefangennahme entgehen kann,

0: Ich heiße Ilya Kasakov. Ich bin Teilnehmer der speziellen Militäroperation. Mein Buch heißt genauso wie mein Blog, Der eiserne Mann. Weil ich Beine aus Stahl habe. Das Schicksal, das Universum hat mir eine zweite Chance gegeben.
1: Er ist ein Kämpfer. Er war immer bereit zu kämpfen und sein Ergebnis ist hervorragend.
0: Die Medizin hat für mich alles getan, was sie konnte. Es liegt nun an meiner Willenskraft.
2: Es sind Militärangehörige. Der Befehl wird angenommen und erfüllt.
0: Ich will mit meinem Buch zeigen, dass es darin nicht nur um den Krieg geht, sondern auch um die Rehabilitation und die Liebe zum Leben. API B32. Okay, gebt mir die Panzerbrechenden.
3: Wie viele?
0: Eine Box reicht erst mal.

0: Er ist ein Krim-Kosake vom Schwarzmeer. Kosakenheer.
1: Ich habe den Ataman-Posten in der Siedlung abgegeben und wurde erster Stellvertreter. In der Position bin ich auch hierher gekommen.
0: Und dein Rang?
1: Unter Jesaul.
2: Taigan war der Ataman unserer Vorhut aus Novorossiysk, aus Myschako. Als alles vorbei war, sind wir auf seine Bitte hinhergekommen und haben ihm geholfen, die Krim-Kosakenarmee aufzustellen.
1: Okay, fahren wir weiter. Wir holen Sjeva ab und fahren dann weiter. Wir tun, was wir tun müssen und fahren zu unseren Stellungen, um zu kämpfen. Wohin wir fahren? In den Krieg. Sjeva und ich haben zurückgeschossen. Die haben Granaten auf uns abgefeuert und wir haben mit unserem Granatwerfer zurückgeschossen. Ich habe gefeuert und Sjeva gab mir Rückendeckung. Ein Splitter flog an meinem Kopf vorbei und hat ihn an der Seite getroffen. Dieses Auto wird immer wieder getroffen. Es wurde schon von allem getroffen, was es nur gibt. Sogar eine Explosion einer Mine hat es schon überlebt. Es wurde mit Granatwerfern und allen möglichen Geschossen getroffen. Kann man alles gar nicht aufzählen, wie viele Reifen wir da wechseln mussten. Diesen Cheburashka hat mir unser gefallener Kamerad geschenkt. Buchstäblich 3 Stunden, bevor er starb. Er saß genau da, wo jetzt Sergei sitzt. Er sagte, Taigan, lass Cheburashka nicht zurück. Und ich sagte, Tourist, was soll das denn nun wieder? Und 3 Stunden später war er tot. Wie er gestorben ist? Eine

0: Kugel im Kopf. Und jetzt fährt Cheburashka immer bei mir mit. Wie immer sind die Tode irgendwie ziemlich absurd. Tourist starb Anfang September. Das war 3 oder 4 Wochen, bevor wir weggingen.
1: Weniger?
0: Ja, sogar noch weniger.
1: 1,5 Wochen? Vielleicht auch 2?
0: Ja, es war schon September, bevor wir weggingen, als Vanya starb. Vanya, der Tourist. Tja, jetzt ist er nicht mehr. Was gibt's da noch zu sagen? Er war ein guter Kerl, fröhlich, lebensfroh. Angst ist natürlich immer ein Faktor. Nur ein Idiot hat nie Angst. Aber wenn man seine Angst bezwingt, wird daraus nur kalte Berechnung. Wenn du verstehst, was um dich herum geschieht, handelst du einfach aus kalter Berechnung heraus. Ein Geschoss fliegt heran, also kann man noch laufen, solange man sein Pfeifen hört. Feuert ein Maschinengewehr auf dich, fragst du deinen Kameraden um Hilfe, der nicht in der Schusslinie ist, damit er in Richtung des MGs schießt. Ist das Maschinengewehr verstummt, läufst du los. Alles wird nur noch eine Sache von kalter Berechnung.
1: Die Sicht war schlecht, also versuchten wir es über den Feldweg.
0: Wir haben uns hinter einem Haus versteckt und die Garagentür aufgemacht. Dann schlüpften wir rein und zerstreuten uns von der Garage aus. Hätte man uns entdeckt, wie wir in die Garage reinfuhren, dann wäre es das gewesen. Für das Auto und für alle, die sich noch nicht versteckt hatten.
1: Ich frage mich immer noch, wie ich es rechtzeitig aus dem Zimmer rausgeschafft habe.
2: Eine Panzerabwehrlenkwaffe ist schon ein mächtiges Teil.
0: Es hat eine Wand durchbrochen und die Wand dahinter auch. Das war eine tragende Wand und ist dann auf der anderen Seite aus dem Fenster wieder rausgeflogen. Die Sache ist also, da war ein großes Loch in einer Wand, ein kleineres dort und ein Loch von der Größe einer Kaffeetasse beim Ausgang. Und das Geschoss flog raus. Ich habe gestern die Wand eingerissen, durch die das Geschoss geflogen ist. Habe dort ein Utios-Maschinengewehr aufgestellt und damit aus dem Fenster geschossen. Da war so viel Staub, dass man kaum etwas sehen konnte. Wir mussten Wasser auf den Staub gießen, um überhaupt schießen zu können. Wir schossen 5 bis 10 Mal und mussten dann erst einmal warten, bis sich der Staub legt. Andernfalls konnte man überhaupt nichts sehen.
1: Was meinst du, sollten wir Ahorn bitten, mit den Bossen zu reden? Sie könnten zumindest ein paar Geschosse abfeuern, während wir unterwegs sind.
2: Damit die Ruhe geben.
0: Wir können es versuchen, aber du weißt ja, gestern saß ich mit unseren AGS-Jungs zusammen. Es war so dunkel, dass man die Hand vor Augen nicht sehen konnte, aber ich musste auf die andere Straßenseite rennen. Und das unter Scharfschützenfeuer. Ich habe hinter dem Haus gewartet und es mal so versucht, während sie weiter ihren AGS aufgebaut haben. Das Wichtigste haben wir, um den Rest kümmern wir uns, wenn es soweit ist. Wir gehen los, dort stehen schon die MTBs und was nicht alles. Anziehen, ausrüsten und dann geht's los, direkt an die vorderste Front. Kurz gesagt, keine rosigen Aussichten. Das war's. Das sollte gehen. Perfekt.
3: Hast du das Öl?
0: Ja, ich habe es.
3: Du hast es.
0: Hier ist das Öl.
3: Aha.
1: Und jetzt? Schutzwesten anziehen und losfahren?
0: Die kriechen gleich da raus, klopfen sich den Staub ab und feuern irgend so ein f***tes Geschoss auf uns ab. Aber wir kommen gleich an und dann, so Gott will, heizen wir den f*** nochmal ein, aber so richtig. Stimmt doch. Sergej?
1: Aber klar doch.
3: Er hat sogar eine Kamera angeschnallt.
0: Wir haben ein geladenes Utios. Das nehmen wir gleich und sorgen für etwas böses Blut. Wenn wir nur den verdammten Scharfschützen ausschalten könnten.

Ich verwisch unsere Spuren. Hier hat uns ein Hubschrauber beschossen. Genau hier war das. Von hier auf dem Sand habe ich mit dem Utyos und dem AGS geschossen. Der Hubschrauber hat das Feld hier erwischt, hat uns um Haaresbreite verfehlt.

0: Oha, da vorne ist es. Da ist was eingeschlagen.
1: Splitter.
2: Sollten wir aussteigen?
3: Von wo schießt der RPG?
4: Jetzt raus?
1: Hier anhalten.
2: Alle aussteigen, los.
1: Das war ein RPG.
2: Aha.
0: Beim ersten Rascheln sofort runter.
2: Es ist genau da reingeflogen und hat die verdammte Tür erwischt. Na ganz toll. Der Hurensohn wartet da auf uns. Wartet, bis wir im Stacheldraht feststecken.
4: Wer wartet auf uns?
1: Ein Scharfschütze.
2: Taigan an Bagdad. Da müssen wir hin.
0: Aha.
2: Boah, heilige Scheiße. Bagdad, siehst du diesen verdammten Schützen?
5: Nein.
2: Kannst du mir Deckung geben, damit ich da rein kann? Denn ich kann da verdammt nochmal nicht reinfahren. Kannst du mit dem AGS draufhalten?
5: Wir haben keine Munition mehr.
2: Verstanden. Geht nicht. Siehste. Und er schießt genau dorthin, wo wir hin müssen. Hast du den Splitter gesehen?
1: Ja, da liegt er.
2: Hörst du, wie er loslegt? Genau da. Sicher, dass das ein RPG ist, Sergei. Der knallt irgendwie echt laut.

0: Genau hier.
1: Hörst du das Geklapper hinter uns?
0: Yep.
1: Splitter.
2: Die haben dort Schützengräben im Wald.
0: Verstehe.
2: Die versuchen sie zu treffen.
1: Unser Film widmet sich den Ereignissen vor 50 Jahren, als der zerstörerische Wirbelsturm Gervais über die ferne Insel Mauritius hereinbrach.
3: Nach dem Wirbelsturm herrschte auf Mauritius völliges Chaos. Es gab weder Strom noch Wasser. Alle Telefonleitungen und alles andere waren beschädigt.
4: Die sowjetische Regierung kam zu dem Schluss, dass es einfach unmöglich sei, Menschen in einer Notlage keine Hilfe zu leisten.
5: Aus Moskau kam der Befehl, dem Staat Mauritius Hilfe zu leisten. Also machten wir uns auf den Weg dorthin.
1: 14. Februar 1975. Die Russen kommen.
4: Zwei Wochen lang waren unsere Matrosen und Offiziere damit beschäftigt, Dutzende Kilometer Straßen, Strom- und Kommunikationsleitungen wiederherzustellen. Man erinnert sich auf Mauritius bis heute daran.
2: In Russland sind die Leute bereit, jederzeit und bei allen Belangen zu helfen, ohne dafür eine Gegenleistung zu verlangen.
6: Selbstlose Hilfe.

0: Schauen wir uns beim Tor um.
1: Ich kann es auch von hier sehen.
0: Das war schon für uns bestimmt.
2: Ja, da lichtet sich der Rauch. Da fliegen auch schon die Splitter.
1: Lass zurückgehen und Deckung suchen.
3: Wohin?
1: Ins Auto und hinter den Hügel. Lauf hier nicht rum.
0: Ja.
1: Los, hinter den Hügel.

0: Alle zur Garage.
1: Wohin jetzt, Taigan?
2: Er kommt.
1: Geh weiter, tiefer rein.
0: Ja, wir gehen rein. Hier ist kein Loch, aber im Prinzip brauchen wir das jetzt auch nicht. Und, Misha, zufrieden?
2: Du wolltest echt hier rein, was?
1: Ich habe doch gesagt, dass das nicht unsere Drohne war. Die haben uns entdeckt.
0: Hast du gesehen, wie die auf uns geschossen haben? Wir sind da gerade noch rechtzeitig rausgekommen. Jetzt raus. Was ein Hundesohn.
1: Los, hier rein. Das hört sich nicht an wie ein RPG.
0: Ja, es ist zu laut. Vielleicht ein Panzer. Der F***er will unseren Wagen f***en.
2: Hurensohn. Der zieht genau hierher.
1: Er weiß, wo wir sind.
0: Laufen wir zu dem Haus da. Ja, warten wir, aber bis ihm langweilig wird. Es ist 2 Uhr. Bis er keinen Bock hat, dauert es. Das war aber ein echt guter Schuss. Das ist bestimmt kein RPG. Nicht mal annähernd. Schau mal.
2: Siehst du die Wand?
0: Ich habe doch gesagt, ihr sollt weiter hinabsteigen. Hast du das Loch da gesehen? Glatter Durchschuss. Das, meine Freunde, ist... Ich weiß nicht. Vielleicht ein Panzer. Hat einen echt großen Krater, 15 Meter von hier hinterlassen. Direkt im Asphalt.
1: Das war einer von uns.
0: Hat uns trotzdem aufgeschreckt.
1: Mein Arsch ist ja nicht aus Stahl.
0: Die haben uns aber gut erwischt. Haben sich Zeit genommen. 10 Schüsse, mehr sollte er nicht abfeuern können.
1: 3, 4, 5, 6, 7. Das waren schon 8.
0: Ich sagte doch, er ist schon fast am Limit. Bald muss er einpacken oder er riskiert, selbst erwischt zu werden. Verdammt nochmal, das ist absolut... So, vorwärts.
1: Gehen wir.
0: Mir nach. Der hat den Keller getroffen, wo wir hinlaufen wollten.
3: Gehen wir zurück?
2: Scheiße.
0: Rückzug.
1: Passt auf die Zweige auf. Dreckiger

0: Hört mich jemand? Hier ist Taigan. Sieht irgendjemand, von wo dieser Bastard auf uns feuert? Er hat uns hier festgesetzt und macht Kleinholz aus uns. Der ging daneben. Der will echt nicht aufhören.
1: Ja.
0: Der könnte uns hier festsetzen, bis es dunkel wird.
2: Diese Kammer hält das nicht lange durch.
0: Vielleicht sollten wir gehen.
1: Gehen wir, schnell.
2: Los, los, los.
0: Siehst du, was er hier getroffen hat? Gehen wir, schnell.
1: Vorwärts.

0: In den Keller. Rein da, bleibt auf der Seite des Raums.
1: Bleib nicht im Gang stehen. Was für ein Bastard, was?
0: Warten wir auf den nächsten Schuss.
1: Und dann?
0: Dann gehen wir hinter das Haus da. Hier. Wir rennen hinter das Haus, dann links an der Straße entlang. Dort wird uns niemand mehr sehen können. Wie viele Schüsse hat er abgegeben?
1: Bestimmt schon 15. Mindestens 3, 4, 5, 6, 7. 4 waren für uns bestimmt. Das sind dann schon 11. Das waren gerade noch 2. Waren also etwa 15. Das hier ist Nummer 16.
0: Siehst du? Hier hört es sich sogar anders an.
2: Er lädt schnell nach.
0: Wenn das ein Panzer ist, lädt er sogar langsam nach. So oder so, er hat uns entdeckt und weiß, wo wir sind. Also schießt er auf uns. Soweit keine große Überraschung. Er weiß, dass wir von hier nirgendwo hin können. Also hält er weiter auf uns drauf. Aber in diesem Keller kriegt er uns nicht.
1: Genau.
0: Ich sag ja, hier hört sich das ganz anders an.
1: Hier fällt nicht mal der Verputz von der Decke.
0: Ja, dieser Keller wird nicht mal durchgeschüttelt.
1: Brauchte nicht lange, um seine Schusslinie zu ändern, was?
0: Hörst du das? Er schießt immer weiter.
1: Da stimmt was nicht.

0: Hör mal, die werden all unsere Unterkünfte da auseinandernehmen. Ich bezweifle echt, ob wir überhaupt mit unserem Wagen dorthin fahren sollten.
1: Wir sollten die Leute dort rausholen.
0: Wir müssten versuchen, die Menschen zu beschützen. Deswegen bemühen wir uns, unser Bestes zu tun.
2: Ich habe an der Universität Tjumen studiert. Erdölfakultät. Danach habe ich natürlich als Erdölarbeiter gearbeitet.
1: Ich habe mich freiwillig gemeldet und bin gleich hierher gekommen, weil ich wusste, dass meine Kameraden schon hier sind.
0: Alle haben sich gemeldet, genauso wie ich. Und jetzt bin ich hier.
2: Ich habe mich auch gemeldet. Ich will nicht, dass dieser Abschaum auf die Krim gelangt.
0: So sieht's aus, Leute. Da haben wir uns was eingebrockt, was?
2: Verzieh's.
0: Ich bin ein echter Narr. Was zum Teufel mache ich überhaupt?
2: Du bist 55?
0: Nun, ich werde am 19. Februar 55.

Gott steht uns im Krieg bei. Ein Gebet, ob nun vor, während oder nach dem Kampf, wann auch immer, nur so überlebt man. Bete, wie du kannst, so wie es für dich am besten ist.

0: Siehst du, dieses kleine Loch? Womit hat er das gemacht? Es war nicht da, bevor wir rübergelaufen sind. Oder doch? Wir haben nicht darauf geachtet.
1: Er schießt jetzt da drüben.
2: Du trägst Kopfhörer. Damit hast du ein besseres Ohr für die ganzen Geräusche. Versuch zu hören, ob eine Drohne im Anflug ist, damit sie nicht über uns kreist.
3: Verstanden.
1: Ja, wenn die was auf uns abwirft, wird's echt unangenehm.
0: Ja.
2: Und wir stehen hier alle dicht beisammen. Still. Luftalarm.
0: Leute, es ist ein Flugzeug.
2: Eines von unseren? Von der Seite.
0: Es kommt von dort.
1: Da sind sie.
2: Da kommen sie.
3: Sind das unsere?
2: Ja.
1: Sie drehen um.
2: Die sind fertig.
3: Hauptsache, die schießen nicht auf uns.
1: Nee.
2: Nein. Sie haben's getroffen. Na, also.
0: Na, geht doch, ein Treffer.
2: Ihr habt darum gebeten, hier habt ihr's.
0: Ja, das ist ein Granatwerfer.
1: Das ist gut.
2: Gehen wir lieber in den Keller.
0: In den Keller.
2: Ich kenne Taigan noch nicht sehr lange. Aber er weiß, was er tut. Er passt immer auf seine Männer auf. Das ist schon sein zweiter Vertrag. Also sein zweiter Einsatz. Er war einer der Ersten, die sich gemeldet haben. Er ist von Anfang an hier. Wenn es also irgendwo Schwierigkeiten gibt, kümmern sich Taigan und unsere Gruppe darum. Er ist ein großartiger Mann. Der Führungsstab bräuchte Leute wie ihn, um die Strategie auszuarbeiten und sie mit den anderen Einheiten zu koordinieren. Er ist jeder Aufgabe gewachsen und dem Feind immer einen Schritt voraus.

0: Anfangs hatte sie sogar Angst, einfach nur zu springen. In dieser Sportart kann man erst nach Hunderten oder sogar Tausenden erfolgloser Versuche, eine bestimmte Bewegung auszuführen, Erfolg haben.
1: Ich habe sogar einen Beitrag in den sozialen Netzwerken geteilt und geschrieben. Sie hat es geschafft.
2: Das ist unsere erste Auslandsreise. Wir fahren nach Moskau und St. Petersburg. Wir freuen uns schon sehr darauf.
3: Für mich ist das eine Verantwortung, denn sie lernen bereits Russisch. Ich versuche, den chinesischen Kindern einen Teil unserer grenzenlosen russischen Denkweise näher zu bringen.
4: Der Westen versucht, Russland zu canceln. Allerdings hat er nicht bedacht, dass genau das die Menschen zusammenschweißt und für russische Unternehmen ein wahres Geschenk ist.
5: Ich schlage dir ein Abenteuer vor. Wir nehmen ein Auto aus einheimischer Produktion und fahren nach Dagestan. Auf dem Weg dorthin schauen wir bei russischen Unternehmen aller Art vorbei, um zu sehen, wie es ihnen geht.
6: Interessant, aber auch ein bisschen beängstigend.
5: Bist du etwa eine Spaßbremse? Zweifelst du etwa an der russischen Autoindustrie? Wir werden sehen. Wir müssen etwa 6000 Kilometer damit fahren. Verschwende die Milch doch nicht. Stell doch was drunter oder trink direkt raus. Was ist das da vorne?
7: Das ist unser Käseschmierroboter.
5: Socken.
6: Übrigens, Russen machen sehr gute Socken, finde ich, mit Humor.
5: Und was machen Russen schlecht? Wir können sehr gute Raketen bauen.
6: Raketen, Socken.

0: Sieh dir das Teil mal an. Womit schießen die auf uns? Von hier aus können wir nirgendwo hin, Sergej.
1: Ich hab dir doch gleich gesagt, dass der Hang hier zu steil ist.
0: Ja. Der Graben ist zu steil. Wir müssen jetzt da raus.
2: Da raus?
0: Ja, dort, wo wir reingefahren sind. Tirem, hier Taigan.
3: Fahr rein.
0: Verstanden, warte. Da fliegt irgendwo eine Drohne über uns, über euch, über uns, hier, irgendwo.
3: Ich weiß, ich höre sie.
0: Ich fahr los, sobald sie weg ist.
3: Verstanden.

0: hörst du, wie die Granate fliegt. Und bumm. Vor uns ist jetzt nur der Feind, sonst niemand mehr. Einen Granatwurf oder Gewehrschuss entfernt gibt es niemanden mehr. Nur noch den Feind. Sonst ist keine Menschenseele hier.
1: Und er sagt noch, ich mag keine Tiere.
2: Der Panzer hat sein Feuer zuerst hier konzentriert. Er hat diese Garage hier getroffen, die eingestürzt ist. Die Jungs hatten dort Feuerholz, Brot, alles war da drin. Ist jetzt alles unter den Trümmern begraben. Dann hat der Panzer uns in Visier genommen, als wir zur Tankstelle fuhren. Wie viele Schüsse hat er abgegeben? Über 15? Es waren mindestens 15. Dieser kleine, was war das? Spitzt die Ohren. Verdammt.
0: Also, wer kommt mit mir?
2: Ich bin dabei.
0: Damit ich später nicht alleine zurück muss.
2: Okay, fahr du.
0: Los geht's.
2: Geh du.
0: Aber bist du zu lahmarschig? Erschieße ich dich.
2: Gehen wir.
0: Zivilisten haben gestern versucht rauszufahren. Siehst du,

0: was von dem Auto übrig ist. Die Vorderseite ist komplett weg. Das ist Petrovic, das, was von ihm übrig ist. Und da liegt Tante Ljuba. Sie sind rausgefahren, als es dunkel war, und sind auf eine Mine gefahren.
1: Er fuhr im Dunkeln natürlich ohne Scheinwerfer. Entweder hat er sie nicht gesehen oder es einfach vergessen.
0: Da siehst du, keine Beine, keine Arme, kein Kopf, gar nichts mehr. Einfach in Stücke gerissen. Los, fahren wir. Er war ein guter Mann. Er half uns, wo er nur konnte. Es hat sich so ergeben, dass wir ihn evakuieren mussten. Er fuhr vorzeitig los. Im Dunkeln fuhr über eine Mine und wurde in die Luft gejagt. Ich habe gestern gehört, wie die Soldaten sagten, dass wir keine Verluste hätten, weil er und Tante Ljuba unser ganzes Unglück auf sich genommen haben. Auf Petrovic hat auch schon ein Scharfschütze geschossen. Sein Haus geriet auch unter Beschuss. Er ist nur knapp davongekommen, aber es war wohl sein Schicksal, durch eine Mine zu sterben. So kam es dann auch.

0: Hallo, ist Prapo hier?
1: Er ruht sich aus. Ist noch nicht aufgestanden.
2: Hi.
1: Hallo.
0: Ist Shamil hierher gefahren? Er fuhr in diese Richtung. War er hier?
1: Hier ist er nicht.
0: Nicht? Er war nicht hier? Hallo.
2: Was?
1: Los, bring ihn her.
2: Er ist noch nicht auf. Er war sehr müde.
0: Kurz gesagt, ein Panzer hat uns auseinandergenommen. Ein einziger Panzer.
3: Vollständig?
0: Hat das Dorf auch auseinandergenommen.
4: Das Haus, wo wir waren, gibt es nicht mehr.
0: Es ist ein Wunder, dass niemand getötet wurde. Keine Ahnung, wie die Jungs es heil aus der Garage geschafft haben. Die Garage wurde getroffen und zerstört.
3: Habt ihr ihn gesehen?
0: Hat meinen Utyos zerstört. Wir haben ihn nicht gesehen, aber sieht uns. Ich schieße auf ihn aus dem Utyos. Die schießen auf mich mit einem Utyos und einer PALR. Haben uns nicht einmal erlaubt, einen Blick aus dem Keller zu werfen.
4: Ja.
0: Der Panzer hat das ganze Dorf zerstört. Ein Panzer hat das ganze Dorf auseinandergenommen.
3: Wir haben Fotos, die zwei Panzer zeigen.
0: Okay, dann eben zwei Panzer. Einer hat gestern Geschosse direkt über meinem Kopf abgeschossen, der andere weniger. Aber die Geschosse haben uns von der Seite getroffen. Die Geschosse flogen direkt über mir. Ich habe gehört, wie es Wumms machte. Eins flog direkt in den Hinterhof. Keine Ahnung, wie es kam, dass niemand getötet oder verwundet wurde.
4: Das kannst du laut sagen.
0: Wir befinden uns in einer ziemlich ungünstigen Lage.
4: Die haben uns direkt von der Seite beschossen.
0: Genosse Oberst, wir müssen diese Panzer eliminieren.
3: Wie, wenn wir sie nicht sehen können? Mit Artilleriefeuer?
4: Sie beschießen uns weder abends noch früh am Morgen, damit es kein Aufblitzen gibt.
0: Ja, sie schießen nur tagsüber.
4: Nur tagsüber, damit wir sie nicht lokalisieren können. Wir haben ihre MGs entdeckt. Auch schießen sie mit ihren Utyos MGs auf uns, direkt auf dieses Haus. Mit dem Utyos und mit Granatwerfern.
0: Ja, ich schieße mit einem Utyos auf sie. Sie antworten mit einem Utyos und einer PALR. Ich feuere auf sie mit dem AGS. Sie erwidern das Feuer mit Utyos und PALR. Tagsüber kommt der Panzer dazu. Wir hören ihn, wie er morgens rausfährt, wie er brummt und dröhnt. Und dann fängt er auch schon an zu feuern.

0: Ich habe mein Gesicht schon lange nicht mehr gewaschen.
1: Wen kümmert's? Filmt das nicht. Ich wusste es nicht.
0: Ha, jetzt gibt's kein Zurück mehr.
1: Was kann man schon machen? So ist unser Leben nun mal.
0: Was?
1: Ich freue mich, Sie zu sehen, weil, Genosse, ich mache mir wirklich große Sorgen wegen Ihnen. Sie sind da draußen und ich bin hier.
0: Die Kugel mit meinem Namen drauf wurde noch nicht gegossen.
1: Das ist das Allerwichtigste. Das Militärkommissariat Simferopol hat angerufen. Sie beschweren sich, weil Sie die Dokumente nicht bekommen haben.
0: Haben Sie sich über mich beschwert?
1: Nein.
0: Nein?
1: Sollten Sie?
0: Ja, Sie werden bald damit anfangen.
1: Warum haben Sie die Dokumente nicht im Original bekommen? Die haben mich deswegen angerufen.
2: Das weiß ich nicht.
0: Okay. Wo ist Sieva?
2: Er geht gerade Botex holen.
0: Alles klar. Wir haben also 10 Stunden. War er schon da? Rost.
2: Noch nicht.
0: Sobald er kommt, gibt's Brot. Ach ja, wir müssen etwas Brot und etwas zu essen besorgen. Unsere Vorräte gehen zur Neige. Geht's dir besser? Dein Gesicht ist immer noch irgendwie...
2: Es tut weh.
0: Mist, ich hab's ganz vergessen. Hör mal, was war's? Ach ja, haben Sie dir das Wärmepflaster mitgebracht? Sie hätten es gestern bringen sollen.
2: Das Wärmepflaster?
0: Ja.
2: Oder das Schmerzpflaster?
0: Entweder das eine oder das andere.
2: Ich brauche kein Wärmepflaster.
0: Brauchst du nicht?
2: Aber ein Schmerzpflaster wäre nicht schlecht.
0: Frag Botex, denn ich habe keins.
2: Er hat auch keins.
0: Nicht?
2: Die wissen nicht einmal, was das ist. Ich habe im Krankenhaus gefragt und hier auch. Die haben sowas nicht.
0: Das war's. Wir können aufbrechen. Wir müssen nur noch Sieva finden.
3: Wo ist er?
0: Sie haben ihn ins Krankenhaus gebracht.
2: Wie sieht's mit den Rationen für die Jungs aus?
3: Krabben? Ich werde fürs Mittagessen warmes Essen mitbringen.
0: Los geht's.
4: Thank you.

0: Ein Kosake ist ein willensstarker Krieger Christi. Er ist ein Bruder, ein Helfer, ein Kamerad. Er ist ein treuer Ehemann, ein liebender Vater und ein liebevoller Sohn. Er verteidigt sein Land und seine Familie. Das ist Kosake.
1: Manche sind natürlich besser als andere, aber ich kann meinen Teil beitragen als Schütze.
2: Was bedeutet Vaterland für Sie?
1: Das Vaterland ist alles. Es ist die Nation, die Menschen, die Kinder und die Alten. Das Vaterland ist das Land unserer Vorväter. Es zu verteidigen, halte ich für meine oberste Pflicht. Das ist mein Vaterland, meine Heimat. Sie ist mein Ein und Alles.
0: Ruhm den Kosaken! Ruhm!
3: Auf die Aufbauarbeit.
4: Hallo, ich bin Joe, ein traditioneller Katholik, Vater von 6 Kindern. Ich komme ursprünglich aus Dallas, Texas.
5: Mädels, was macht ihr so?
6: Ich backe Ingwerplätzchen. Nach der Corona-Pandemie hat sich in Amerika vieles geändert.
5: LGBT-Propaganda und solche Dinge wurden viel ausgeprägter.
6: Wir würden gerne umziehen und woanders leben, wo wir unsere Kinder großziehen können.
5: Im September 2023 sind wir mit unseren 6 Kindern nach Russland gezogen. Wir alle kennen Filme, die uns einreden, dass Russland ein dunkler, düsterer Ort ist, ein depressiver Ort, wo alle hungern. Das sind Fischeier.
6: Fischeier?
5: Ja.
6: Ist das ein Scherz?
5: Nein, man nennt es Kaviar. Die Russen

0: Ziegenkaviar. Wie ist es, in Russland mit einer großen Familie zu leben? Wir erzählen euch über das Gute und das Schlechte, über Vor- und Nachteile, über Erwartungen und Realität.
1: Ermittlungszentrum UKR Leaks, dessen Leiter ich bin, führt journalistische Ermittlungen durch, um die Kriegsverbrechen des Kiewer Regimes aufzudecken. Einer meiner Schwerpunkte sind die Operationen der ukrainischen Geheimdienste. Ich kenne ihre Methoden in- und auswendig. Ich weiß, wie sie vorgehen. Als ich von den Aktivitäten des sogenannten russischen Freiwilligenkorps hörte, weckte das meine Neugier. Was ist das für eine Organisation? Wer leitet sie? Wer finanziert sie? Und was für Ziele verfolgt sie?

0: Das Zeichentrickstudio Melnitzer wurde Ende der 90er gegründet. Aber richtig bekannt wurde es erst, nachdem 2004 der Film Aljoscha, der ruhmreiche Recke ins Kino kam. Gegründet wurde das Studio von Konstantin Bronsit, einem bekannten Animationskünstler, Drehbuchautor und Oscar-nominierten Gewinner zahlreicher internationaler Preise. Er war der Regisseur dieses ungewöhnlichen Projekts, in dem moderne Popkultur und alte russische Volksmärchen aufeinandertreffen. So etwas hatte die Welt noch nicht gesehen. Und vor allem kam der Film sowohl bei kleinen Zuschauern als auch bei Erwachsenen sehr gut an. Auch wegen seines typisch russischen Humors. Die Zuschauer wollten eine Fortsetzung der Reckensaga und haben sie bekommen.
1: Konstantin,
0: reden wir über die drei Recken. Das ist eines ihrer großen Werke. Und ich glaube, dass es nicht nur das ikonischste Werk von Melnitzer ist, sondern bereits in der ganzen russischen Animationsindustrie Kultstatus hat. Warum denken Sie, ist diese Reihe so beliebt?
2: Nun, sie handelt von Helden aus beliebten Märchen, aber eben mit modernem Humor.
0: Wer hatte die Idee für die drei Recken? Ich habe gehört, dass es eine sehr interessante Geschichte über den Ursprung dieses Projekts gibt.
2: Soweit ich weiß, hatte ein 16-jähriger junger Mann, Maxim Svishnikov, die Idee dafür und hat seinen Pitch geschickt. Ja, und unsere Produzenten fanden das genial. So kam der Stein ins Rollen. Und zuerst wollte das Studio keine Fortsetzung davon machen. Aber der Erfolg des ersten Films ließ uns praktisch keine andere Wahl. Deshalb schrieben wir das Skript für Dobrynja. Und dann kam noch Ilja Muromets. Und wir wollten schon wieder aufhören.
0: Aber die Zuschauer waren dagegen und es kamen mehr Filme.
2: Ja.
3: Und die Filme verkaufen sich gut.
2: Ja, die Zuschauerzahlen steigen mit jedem neuen Film und jeder neue Film spielt mehr Geld ein.
3: Ah, und was war mit diesem Jungen? Haben Sie ihn gefunden und sich bedankt? Also...
0: Dieser 16-jährige Junge.
3: Ja, der den Pitch geschrieben hat.
0: Ich glaube, wir alle müssen uns bei ihm bedanken. Für einen 16-Jährigen, der zwar kein Kind mehr ist, aber auch noch kein Erwachsener, ist das beeindruckend.
3: Aber er hat nur die Zusammenfassung geschrieben, nicht das Drehbuch.
0: Klar, aber es war seine Idee.
2: Er hat auch am Drehbuch mitgeschrieben.
3: Er hat mitgewirkt?
2: Klar, er hat doch grünes Licht bekommen.
3: Ah, und jetzt arbeitet er also mit Ihnen?
2: Natürlich.
3: Hat er an allen Fortsetzungen mitgewirkt?
2: Nein, nicht an alle. Aber er hat viele Drehbücher geschrieben oder als Co-Autor mitgewirkt sozusagen. Alles in allem läuft es bei ihm gut. Er hat, glaube ich, in Moskau Karriere gemacht.
0: Und ob.
3: Bis er anfing, 50% der Einnahmen zu verlangen. Dann mussten sie ihn feuern.
0: Wie lange dauert es, einen ganzen Film über die drei Recken zu machen? Was für ein Team arbeitet daran?

0: In der Regel dauert das anderthalb Jahre. Das ist in gewisser Weise wie ein Fließband, das nie angehalten werden darf. Deshalb haben wir meistens zwei Filme gleichzeitig in Produktion, an denen wir arbeiten. Ich glaube, seit 2008 oder so bringt Melnitzer jedes Jahr einen ganzen Film in voller Länge heraus.
1: Sie arbeiten seit 2003 bei Melnitzer und sagen, dass das damals ein absolut einzigartiges Projekt war. Beschreiben Sie die allgemeine Situation zu dieser Zeit. Wie sah die Arbeit von Zeichentrickkünstlern überhaupt aus, wenn Melnitzer das erste Studio seiner Art war?
0: Ich war ein professioneller Künstler. Ich brauchte einen Job und ein Freund sagte, dass Melnitzer Zeichner braucht und ihnen sogar Geld zahlt. Geld stand damals an dritter Stelle. Ich war schon froh darüber, an einen warmen Ort zu kommen und dort zeichnen zu dürfen.
1: Heute ist das eine erfolgreiche Branche.
2: Nein, sie zahlen immer noch keine Löhne. Das ist für alle hier ein Hobby. Dürfen wir über Ihre Konkurrenten reden?
1: Ich glaube, ja. Offenbar haben Sie keine.
2: Ja, wie sieht es mit Konkurrenten aus? Oder wissen Sie was? Reden wir nicht über Zeichentrickfilme für Kinder, sondern über sowas wie Aljoscha. Ich mochte ihn, weil ich ihn lustig fand. Und das Alter spielte da keine Rolle. Wie sieht es also mit Zeichentrickfilmen aus, die sowohl bei Kindern als auch bei Erwachsenen ankommen? Haben Sie da direkte Konkurrenten, die auch solche Filme machen?
1: Hier in Russland.
2: Ja, in Russland. Filme in voller Länge.
0: Wenn wir von russischen Konkurrenten reden, haben wir, glaube ich, nur einen. Und auch da würde ich nicht von Konkurrenz reden.
2: Sie haben also keine Konkurrenten.
1: Wen meinten Sie? Welches Studio?
0: Wir haben noch nicht einmal unseren eigenen Markt erschlossen.
1: Wer ist denn nun dieser eine Konkurrent oder Kollege?
2: Es gibt da dieses eine Studio in Moskau.
0: Nein, ich rede von Kikeriki. Wir machen Filme für die ganze Familie. Unsere Filme sollen Kindern gefallen und auch für Erwachsene interessant sein. Und das Team von Kikeriki war ursprünglich bei Melnitzer. Kikeriki wurde also von einem Teil unserer früheren Mitarbeiter gegründet. Und in diesem Sinne ist Melnitzer eine gewaltige Talentschmiede für die Animationsbranche.
1: Und haben Sie sich jemals insgeheim an Disney orientiert? Und wie sieht es jetzt aus, nachdem Disney uns verlassen hat?
0: Natürlich orientieren wir uns an allem, was gut ist, auch an Disney. Disney hat eine enorme Menge einzigartiger Erfahrung. Ich ziehe vor Ihnen den Hut.
2: Und haben Sie auch irgendwelche geheimen Projekte, über die wir nicht reden dürfen?
0: Natürlich.
2: Erzählen Sie uns davon.
1: Ja, Kamera aus.
2: Aber ernsthaft, was können wir erwarten? Sind für die nahe Zukunft noch Ableger von Aljoscha, dem ruhmreichen Recken, geplant? Werden Sie weiter mit russischen Märchen arbeiten?
3: Das müssen Sie die Produzenten fragen. Im Moment gibt es keine. Wir reden nicht darüber, was als nächstes kommen wird.
2: Konstantin, vielen Dank. Wir freuen uns auf jeden Fall auf neue, lustige Zeichentrickfilme für die ganze Familie.
0: Wir geben unser Bestes, das auf jeden Fall.
1: Neben 2D-Animation produziert das Studio auch 3D-Zeichentrickfilme, die sehr beliebt sind. Aber um die Ideen der Drehbuchautoren auf die Leinwand zu bringen, werden nicht nur menschliche Anstrengungen, sondern auch spezielle Software benötigt. Und diese kommen bekanntlich aus Übersee. Aber gibt es Alternativen? Das erfahren wir von Pavel, dem technischen Direktor von Melnitzer. Orientieren Sie sich an der westlichen Animation? Ich meine, wenn man sich Pixar ansieht, muss man zugeben, dass sie hervorragende Filme produzieren. Ist das etwas, an dem Sie sich ein Beispiel nehmen?
4: Nun ja und nein. Pixar ist nicht nur uns voraus. Ich meine, uns oder einem beliebigen anderen russischen Studio. Nein, sie sind der Marktführer in der ganzen Welt.
1: Und was fehlt uns, um sie einzuholen? Oder haben wir alles und arbeiten einfach in unserem eigenen Tempo?
4: Ich glaube, zweiteres. Ich meine, unsere Filme sind doch gut. Natürlich kommen sie technisch nicht ganz an Pixar heran, aber das trifft auch auf die Filme anderer Studios zu. Es gibt einige Filme, die technisch sehr primitiv sind, irgendwelche kleinen Hobbyprojekte. Aber sie können trotzdem sehr interessant sein, wenn sie eine tiefere Bedeutung haben. Dafür braucht man keine riesigen Budgets oder die neuesten Technologien. Man braucht vor allem eine gute Idee und ein gutes Drehbuch.
1: Der Geist ist genauso wichtig wie die Technologie.
4: Sogar noch wichtiger. Technologie steht eher an zweiter Stelle. Sie hilft uns dabei, Dinge effektvoller und interessanter auszudrücken und bestimmte Ideen des Autors auf der Leinwand zu vermitteln. Aber das ist nicht, worauf es ankommt. Es hilft nur dabei, bestimmte Ideen umzusetzen.
1: Haben Sie irgendwelche Ausbildungsangebote für Leute, die bei Ihnen arbeiten wollen?
5: Ja,
4: natürlich. Wir führen Kurse durch, zu denen manchmal auch Studenten eingeladen werden, die andere Fächer studieren, aber Zeichentrickkünstler werden wollen. Und wir bilden sie im Laufe einiger Monate aus. Und nach Abschluss dieser Kurse werden viele von ihnen als Zeichentrickkünstler übernommen.
1: Sollte es an Universitäten spezielle Lehrgänge für Zeichentrickkünstler geben?
4: Klar, solche Spezialisten sind immer gefragt. Wir haben einen Mangel.
1: Hoffentlich ändert sich das.
4: Es gibt noch keine solchen Lehrgänge oder Universitäten, nur Kurse.
1: Okay, das war's von meiner Seite. Möchtest du noch was fragen?
2: Ich habe nur noch eine Frage. Wie sind aktuell Ihre Beziehungen zu Ihren westlichen Kollegen? Und nehmen Sie jetzt an mehr Konferenzen in Asien teil? Lässt man Sie noch irgendwo rein?
4: Ja, natürlich. Unsere Kollegen aus Voronezh, das Studio Wizard, schreiben zum Beispiel derzeit einen Ersatz für das Programm, in dem all diese Filme gemacht werden. Sowohl in Russland als auch im Rest der Welt. Ich rede vom Autodesks-Programm Maya. Wizard ist das einzige Studio mit einem eigenen Programm, das...
1: Die Glücklichen.
4: Nun, ihr Programm erfüllt 9 von 15 Punkten und sie arbeiten schon an den restlichen 6. Ihre Ressourcen sind ebenfalls beschränkt, aber sie sind schon fast fertig. Jedenfalls sind sie damit nach Vancouver gegangen, zur größten CG-Grafikkonferenz der Welt, und haben dort ihr Programm vorgestellt. Das heißt...
1: Also?
4: Das heißt, sie werden reingelassen, und nicht nur das, ihre Präsentation wurde wohl recht positiv und freundlich aufgenommen. Die anderen Konferenzteilnehmer waren beeindruckt davon, dass so ein kleines Studio es geschafft hat, ein Programm zu schreiben, das Maya ersetzen kann. Und wir haben uns dann im Frühling mit den technischen Direktoren anderer Studios zu einer Gruppe zusammengeschlossen und wollen jetzt herausfinden. Nun, unsere Branche ist nicht die einzige, die Ersatzsoftware braucht. Großkonzerne brauchen einen Ersatz für AutoCAD, das ebenfalls zu Autodesk gehört. Und dann gibt es noch Spielstudios, die Videospiele machen. Sie brauchen auch spezielle Software wie Spiele-Engines und so weiter. Das betrifft viele Branchen und wir sind eine davon. Wir hatten also dieses Online-Treffen, bei dem wir über Ersatzmöglichkeiten und unter anderem auch über dieses Programm von Wizard gesprochen haben. Wir haben bei diesem ersten Treffen unsere groben Pläne für die Zukunft umrissen. Und ich denke, dass wir unsere Arbeit fortsetzen können werden. Ich hoffe sehr auf die Unterstützung der Regierung. Das würde alles schneller und einfacher machen.
1: Lasse, das war eine gute Frage, Ilja.
2: Danke.
1: Danke.
4: Sehr gerne.
1: Einen Charakter zu animieren ist überhaupt nicht schwer. Jeder kann das machen, sogar wir. Und wir haben es bewiesen. Auch wenn wir dafür eine Künstlerin von ihrer Arbeit abhalten mussten. Wobei, was heißt abhalten? Wir haben ihr eine Pause gegönnt und uns selbst ans Werk gemacht. Kaum nahmen wir den Bleistift in die Hand, begann schon die Zauberei.
6: Setzen Sie sich.
2: Ja, setz dich.
6: Ich mache kurz Pause.
1: Ich schaffe das.
6: Wenn der Griff leer ist, wenn er leer ist.
1: Das wird keinem auffallen.
2: Wenn der Griff leer ist, sag einfach nichts und geh weg. Und entschuldige dich.
1: Hier, siehst du diese Bewegung? Zwischen dem hier und dem hier. Schwer. Es ist schwer, dabei zu reden. Ich verstehe nichts. Gerade dachte ich noch, ich hätte es verstanden, aber nein. Hier, schau.
2: Irgendetwas sagt mir, dass du nie wieder einen Bleistift in die Hand nehmen solltest.
1: Ja, versuche es selbst, wenn du so schlau bist.
2: Ich schaffe das ohne Probleme.
1: Na, das würde ich sehen. Okay, hier die Nase. Er sieht dir ein wenig ähnlich. Ja, das kann ich machen. Gut.
2: Wäre dieser Job etwas für dich?
1: Oh nein.
2: Zu schwer?
1: Ich bin zu unkonzentriert. Man braucht hier viel Konzentration.
2: Nein, man muss einfach nur talentiert sein.
1: Okay, hier. Leg los.
2: Was muss ich tun?
1: Wie, keine Ahnung? Mach einfach. Hier sind quasi zwei Handlungen, hier und hier. Und das ist dazwischen.
2: Ich muss also die Hand übertragen.
1: Ja, überleg dir wie... Oh, das ist wirklich verdammt schwer. Das ist die andere Hand.
2: Ah, das ist die Hand. Und da muss die Hand gezeichnet werden.
6: Wir wissen ja, wo sich der Ellenbogen befindet. Und da musst du es falten. Damit sich in der Mitte ein Pfad ergibt. Oder dreh ein wenig am Rand, damit du es deutlicher siehst. So, jetzt kannst du zeichnen. Nimm.
2: Und was soll ich zeichnen?
6: Zuerst die Faust.
2: Sie haben hier doch schon.
6: Ich habe sie nur skizziert.
2: Er hat Augenringe. Wie an einem Samstagmorgen. Arg, ich sehe nichts.
1: Du machst das falsch.
2: Warte.
1: Oksana, wir haben hier Probleme.
2: Hören wir auf, bevor wir irgendwas kaputt machen. Hier, ich habe hier eine Hand fertig gemalt.
1: Hat alles geklappt?
2: Oh, ich bin kein guter Künstler.
1: Über den Weg von einem kühnen Unterfangen bis zur Meisterwerkfabrik und über die wahren Werte von Melnica, über die Vergangenheit und die Zukunft erzählt uns Marina. Marina, auf den Plakaten steht heroischer Blockbuster. Ich finde das sehr treffend, denn Melnica produziert ja wirklich Blockbuster. Also äußerst erfolgreiche Projekte. Wie gelingt Ihnen das?
3: Oh, in erster Linie, weil wir uns Ziele setzen, weil wir unsere Arbeit lieben und uns große Mühe geben. Das ist eine sehr einfache, aber eine absolut wahre Antwort. In unserem Studio arbeitet kein einziger Mensch, der nicht von Animation begeistert ist. Es gibt keine gleichgültigen Animatoren. Ein Animator braucht einen stählernen, festen Blick. Denn als Animator sitzt und zeichnet man den ganzen Tag, um gerade einmal eine Sekunde Film pro Tag zu produzieren.
2: Bei Soyuz Multfilm sagten Sie, dass Sie 3 Sekunden pro Tag schaffen.
3: Das ist beeindruckend, aber unser Tempo ist etwas langsamer. Unsere Jungs haben ausgerechnet, dass 1 Sekunde pro Tag ideal ist.
1: Kommen wir nochmal auf Melnica zurück. Wo liegen seine Anfänge? Wie ist es entstanden?
3: Melnica entstand als...
1: Damals gab es ja nichts Vergleichbares.
3: Nein, noch nicht mal im Ansatz. 1992 entstand zuerst nur ein Aufnahmestudio, das Medicinima hieß. Wir haben dort selbst in den schwierigsten Zeiten unsere Projekte vertont, als es in den Büros noch nicht mal eine Heizung gab. Und nach kam die Animation ins Rollen. Wir haben Künstler eingestellt und die ersten Kunden gewonnen. Das geschah alles sehr langsam und dann fingen wir an Zwergnase zu arbeiten. Das hat 3 Jahre gedauert. Zwergnase war so ein Film. Manchmal fragen mich Eltern oder Pädagogen, die mit ihren Kindern hierher kommen, ist das nicht von Disney? Und dann kam Alyosha der Recke und die Fortsetzungen.
1: Aber das sind Filme in voller Länge. Sie haben gerade Disney erwähnt. Das sind doch Ihre direkten Konkurrenten, oder? Sie machen auch Filme in voller Länge.
3: Es gibt zwischen uns keine Konkurrenz. Wir haben unsere eigenen Nischen.
1: Disney ist ja nun weg. Wie wirkt sich das auf die Kinos aus? Und was heißt das für Melnica? Werden Sie in Zukunft mehr produzieren?
3: Auf Melnica hat das keinen Einfluss. Melnica hat bereits Pläne für die nächsten 5 Jahre, die wir nicht ausweiten können. Da ist nicht mal Platz für einen kleinen Cartoon.
2: Momentan müssen Sie vermutlich auch nicht mehr produzieren, weil die Qualität...
3: Es ist so, sagen wir wollen 2 Filme in volle Länge machen. Dann brauchen wir haben zurzeit knapp über 100 Mitarbeiter in der 2D-Abteilung, also bräuchten wir dann mehr als 200. Und was die Animation als solche angeht, führt Melnica Kurse für seine Mitarbeiter durch.
1: Wären Sie dafür, dass der Staat sich darum kümmert und Geld zuweist?
3: Oh, nicht nur ich. Unser Geschäftsleiter setzt sich stark dafür ein, weil wir mehr gut ausgebildete Mitarbeiter brauchen. Denn wenn unsere Mitarbeiter Kurse leiten, nimmt das so gesehen Zeit von ihrer eigentlichen Arbeit weg.
2: Das verzögert die Veröffentlichung neuer Filme im Großen und Ganzen.
3: Ja, in gewisser Hinsicht ist das wirklich der Fall. Anstatt zu arbeiten, müssen unsere Zeichner Kurse geben und unterrichten. Manchmal kommen auch Praktikanten zu uns. Und wenn ich ihnen die einfache Frage stelle, hey, hättet ihr nicht Lust, bei uns zu arbeiten, als Zeichner und Animatoren? Dann sehe ich verängstigte Gesichter. Sie können das nicht. Das wird ihnen nicht beigebracht. Sie lernen stattdessen höhere Materien.
1: Glauben Sie, dass es in Zukunft spezialisierte Hochschulen geben wird?
3: Ja, ich glaube, früher oder später wird es sie geben. Die Animation ist erst vor kurzer Zeit zu einer echten Branche geworden.
1: Aber sie ist es.
3: Jetzt ist sie eine.
2: Viele bekannte Studios haben unseren Markt verlassen. Ist das für Melnica nicht ein großer Vorteil?
3: Das ist für niemanden ein Vorteil.
2: Nicht? Also ist kein Platz frei geworden.
3: Was soll daran gut sein, dass wir viele gute Filme nicht sehen werden?
2: Ja, natürlich.
1: Nein, das ist sehr schlecht.
3: Und Sie werden unsere guten Filme nicht sehen können. Verstehen Sie?
1: Unsere Filme sind für Sie auch verboten.
3: Wegen dieser ganzen Konflikte bekommen wir nichts von ihnen und sie nichts von uns. Disney hat unsere Entwicklung nie behindert. Wir hatten unsere Filme, sie hatten ihre. Und wir gewinnen nichts dadurch, wenn wir ihre Filme jetzt nicht mehr sehen werden.
2: Aber wir werden sie trotzdem sehen.
3: Klar, Russen verstehen was davon, Hindernisse zu umgehen.
1: Sie kriegen einfach kein Geld von uns.
2: Früher konnten sie hier Geld verdienen und jetzt?
3: Wir setzen uns einfach unsere Piratenhüte auf und bekommen alles zu sehen. Das versteht sich von selbst. Wir lassen uns nicht so einfach abspeisen. Aber wissen Sie, früher gab es am Jahresende immer eine Art Wettkampf. Wir sahen uns die Ergebnisse der Filme an, die wir auf dem Markt hatten und die andere auf dem Markt hatten. Wir kamen jeden Tag zur Arbeit und sahen, das hat so viel eingespielt und das hat so viel eingespielt.
2: Lagen Sie manchmal vorne?
3: Wir waren etwa gleich auf.
2: Und dann wurde der Champagner aufgemacht.
3: Nein, das Geld ging direkt wieder in die Produktion.
2: Klar, Sie waren einfach stolz auf Ihr Studio, auf Ihren Film. und Ihr Projekt?
3: Ja, wir freuten uns.
1: Alles wird also gut werden.
3: Natürlich wird alles gut. Ich würde sagen, wissen Sie, wir haben in letzter Zeit viel durchgemacht. Melissa hat wie auch das ganze Land die Pandemie durchlebt, auch wenn viele das schon vergessen haben. Melissa hat dabei nicht einen Tag lang aufgehört zu arbeiten. Alle haben ihre Computer nach Hause genommen. Meiner steht immer noch zu Hause.
2: Wollen Sie nicht zurückkommen?
3: Ich arbeite doch, nur eben von zu Hause.
2: Was wollten wir mit Marina noch besprechen?
1: Im Grunde war das alles.
3: Vielleicht über unsere Zukunftspläne.
1: Dürfen wir das? Sie sagten doch, das ist nicht erlaubt.
2: Im Allgemeinen.
3: Wir haben feste Pläne für die nächsten 5 Jahre.
2: Also können wir Ihnen die Frage stellen, wo Sie sich in 5 Jahren sehen?
3: Melissa sieht sich in 5 Jahren als dasselbe, was es heute ist.
2: Aber mit 15 fertigen Projekten, oder?
3: Die Menschen, die hier arbeiten, lieben das, was sie tun. Hier arbeiten nur Enthusiasten. Und wir sind ein sehr gutes Team. So viel ist sicher.
2: Das sehen wir an den Zeichentrickfilmen.
1: Wir freuen uns schon auf neue Filme und Helden von Melnitzer. Schließlich gibt es noch so viele russische Märchen zu erzählen. Wir kehren in der Zwischenzeit aber zurück zum Kudikinerberg. Wir wollen die Zeichner und Animatoren schließlich nicht von ihrer Arbeit abhalten.

0: Ich habe hier auf dem Handy.
1: Sascha, lass mich erzählen. Unser Pferd hier ist ein russischer Champion. 1,87 Meter groß. Er heißt Charlie.
0: Er kommt aus den USA.
2: 2018 hat er den Titel Stern gewonnen. Das heißt, dass all seine Fohlen als reinrassig gelten werden. Das ist der höchste Titel unter allen Pferderassen.
1: Oh ja, wir wissen einiges über Pferde.
0: Echt?
1: Wir waren gestern auf einer Reitanlage.
0: Und was weißt du jetzt alles über Pferde? Erzähl mal.
3: Dass wir gestern auf der Reitanlage waren.
1: Es gibt so schwarze.
0: Es gibt so schwarze, schöne Pferde. Also...
2: Hey, Sergej, vorsichtig. Wir können jetzt einfach die Fahrt genießen und uns vorstellen, dass wir Prinzen und Prinzessinnen sind. Ich denke da an...
0: Oder ein König?
2: Ja, oder ein König.
1: Aber keine westliche Prinzessin, eine russische. Also eine, die nicht nur hübsch, sondern auch bescheiden und weise ist.
2: Ja, weise und gut im Haushalt.
0: Bescheiden, ja. So siehst du natürlich aus.
2: Eine Helferin. Ist bei uns das Eselreiten inbegriffen oder nicht? Können Erwachsene auf Eseln reiten?
0: Bis zu welchem Gewicht? Ich würde gern...
4: Kinder bis 5 Jahre.
0: Kinder bis 5 Jahre. Ich falle nicht darunter. Und was, wenn ein kleines Kind daherkommt, das den ganzen Tag Süßigkeiten isst und 60 Kilo wiegt? Darf es auch reiten?
2: Wie viel Kilo kann ein Esel überhaupt tragen?
0: Rita, das sind Lamas.
1: Vielleicht spuckt es.
2: Übrigens, ein interessanter Fakt über Lamas und Kamele und so weiter. Erstens spucken sie nicht alle und zweitens nicht immer. Das machen nur die Männchen. Sie spucken nur in der Paarungszeit, um mit ihrem Speichel Weibchen anzulocken.
4: Wenn wir sie impfen, also einmal im Jahr.
0: Spucken sie da?
4: Oh ja, furchtbar.
1: Wieso liegt der Kleine da so?
2: Er schläft.
1: Ist mit ihm alles okay?
2: Ja, es ist nur heiß.
0: Es ist zu uns gekommen, weil es vermutlich dachte, dass wir Äpfel haben. Der hier ist so süß. Ich habe noch nie einen Esel gestreichelt.
1: Im Ernst?
0: Ja, er ist so flauschig.
1: Er isst doch nicht deinen eigenen Mist.
0: Lass ihn doch seinen Mist essen, wenn er will. Der da will nicht mit uns reden.
1: Aber wir wollen mit ihm reden.
2: Wissen Sie, es gibt hier einen örtlichen Witz, der... Schaut ihn euch nur an.
0: Ich will so einen.
2: Ja, ich auch.
0: Kann man ihn heben?
2: Keine Ahnung.
0: Guter Junge.
1: Klasse.
0: Niemand kann zu einem Foto mit einem Esel Nein sagen.
1: Hier, schau. Klasse.
3: Warum hat keiner eins mit mir gemacht?
1: Da war keine Mutter dabei.
0: Weil Margot fotografiert hat. Umarm den Strauß.
1: Umarm ihn doch selbst. Da tritt dir ein Loch durch den Kopf. Die sind doch gefährlich.
0: Ah, bist du auf einmal zu feige?
1: Er hat so einen coolen Zopf, als wäre er so ein schöner Indianer.
0: Kein Indianer, sondern ein Recke.
1: Warum habe ich dich nur gelobt? Komm, ich zeig dir ein Przewalski-Pferd.
0: Was ist mit Charlie? Darf man Charlie streicheln?
1: Nur zu, dann schnaust er dich auch an.
0: Na, du Hübscher? Du bist so riesig.
1: Ich habe jetzt überall dieses komische...
0: An dir klebt überall Charlie.
1: Mist. Haben wir Tücher?
0: Klar.
1: Lass uns noch dieses Pferd aufnehmen und gehen.
0: Das ist kein Pferd.
1: Das ist ein entfernter Verwandter von...
0: Das ist ein Przewalski-Pferd, ein entfernter Verwandter von...
1: Das helle Pferd da drüben ist ein Verwandter der Przewalski-Pferde, die bereits ausgestorben sind.
0: Das da ist ein Strauß.
1: Nein, das da drüben.
0: Ah, das.
1: Ja, die sind ausgestorben. Und das ist ein entfernter Verwandter, verstehst du?
0: Ja, gehen wir uns waschen.
2: Das ist der berühmte Baum des Kudikin-Berges. Er wurde 2-mal vom Blitz getroffen und ist ein Sinnbild für Lebenswillen und Beständigkeit. Trotz aller Widrigkeiten. Der Mensch kann viel von der Natur lernen.
1: Da hat er so 2-mal einen Blitz reingehauen?
2: Ja, und trotzdem ist er immer noch so grün.
3: Margot, sag's nochmal.
1: Er wurde also zweimal vom Blitz getroffen.
2: Ja.
1: Und er ist trotzdem lebendig.
2: Ja, ungeachtet aller Widrigkeiten und Umstände.
1: Ist das ein Wunder?
2: Ja, natürlich.
1: Ein Wunder.
2: Er hatte sogar Feuer gefangen. Und trotzdem blüht er.
1: Echt?
2: Wie der brennende Dornbusch in der Bibel.
1: Das sollte ein Symbol unserer ganzen Reise sein.
0: Dieser Baum ist ein Symbol für uns.
2: Er gibt uns ein gutes Beispiel.
0: Ja, genau.
2: Wir müssen trotz aller Umstände blühen. Und leben.
1: Es ist erstaunlich, dass ein Baum, der gebrannt hat, so... Zwei Blitze sind reingehauen.
0: Margot, du hast alles versaut.
3: Wir schneiden sie einfach raus. Komplett.
0: Aus diesem Film. Gesundheit.
1: Danke.
2: Wir befinden uns jetzt am höchsten Ort im Park. Vielleicht ist genau das in Wirklichkeit der legendäre Kudikin-Berg, nach dem alle suchen und hinter dem Tomaten wachsen.
0: Alle kommen wegen dieser Skulptur hier hoch?
1: Oh, was sind das für Engel?
2: Hier sind 8 Engel und ein Platz für Sie.
0: Und ein Platz für mich.
2: Sie wurden bewusst ohne Gesichter angefertigt, damit jeder sich selbst vorstellen kann, welche Gesichter die Engel haben.
0: Ich halte seine Hand. Was muss ich jetzt tun?
2: Halten Sie sich bei den Händen und wünschen Sie sich etwas.
0: Muss ich den Wunsch aussprechen?
2: Nein, nicht aussprechen. Er geht auf jeden Fall in Erfüllung. Das hier ist ein Ort mit einer sehr mächtigen Energie. Und wir empfehlen all unseren Gästen, den Weg hierher auf sich zu nehmen, um seine Schönheit zu genießen und sich einen Wunsch auszudenken, der definitiv in Erfüllung gehen wird.
0: Ich bin fertig.
1: Okay.
0: Eine noch.
1: Du wirst wohl alle Wünsche alleine aufbrauchen.
0: Okay, ich bin fertig.
2: Ja, 7 Engel. Sie sind der 8. Die 8 ist eine sehr symbolische Zahl. Sie steht für die Unendlichkeit. Und unsere Wünsche werden endlos in Erfüllung gehen. Das ist die Botschaft, die Sie mitnehmen sollten. Dass alle Wünsche in Erfüllung gehen.
0: Svetlana, wollen Sie sich auch was wünschen?
2: Ich bin hier jeden Tag.
0: Und werden Ihre Wünsche wahr?
2: Ja.
0: Ernsthaft?
2: Ja, zweifellos.
1: Was ist Ihr Lieblingsort im Park? Das hier?
2: Ja, das ist mein Lieblingsort im Park. Das und die Quelle der Weisheit. Sie ist etwas abgelegen. Und sie hat ihre eigene Geschichte.
0: Das ist vermutlich ein geheimer Ort.
1: Wir kehren in die Realität zurück und fahren nach Voronezh. Seit unserer Kindheit leben die Helden von Zeichentrickfilmen in unseren Herzen. Und jede Generation hat ihre eigenen Helden. Die bekannten amerikanischen Studios haben den russischen Markt verlassen. Das ist irgendwo ein Vorteil und irgendwo ein Nachteil. Aber eines steht fest. Die neuen russischen Studios bewahren das Erbe der alten sowjetischen Schule und werden alle Schwierigkeiten überwinden. Die russische Animationskunst ist wieder auf dem Weg zum Weltniveau. Wir sind inzwischen aber wieder in der Realität angekommen und haben uns auf den Weg ins Königreich Voronezh gemacht. Na gut, vielleicht sind wir noch nicht ganz in der Realität angekommen.

Wir sind Papa und Mama für sie. Sie sehen uns als Rudel. Meine Schöne. Soho sieht Sergej als Mutter an. Er spuckte sie heulend aus. Er wollte nur Mama. Marussia, hier, nimm das. Was ist das für ein Schwarm? Igor, verschwinde von hier.

0: Здравствуйте. Hallo, für alle, die mich nicht kennen. Ich bin Joe, ein traditioneller Katholik, Vater von 6 Kindern.
1: Mädels, was macht ihr so?
2: Ich backe Ingwerplätzchen.
0: Ich komme ursprünglich aus Dallas, Texas. Meine Frau kommt aus Australien.
3: Hallo, mein Schatz.
0: Wir sind seit etwa 8 Jahren verheiratet.
3: Zwei Jungs.
0: Nun, ich denke, es ist an der Zeit, ein Geständnis abzulegen. Im September 2023 sind wir mit unseren 6 Kindern nach Russland gezogen. Ziel dieses Kanals ist es, euch eine Vorstellung davon zu geben, wie es ist, in Russland mit einer großen Familie zu leben. Das sind Fischeier.
2: Fischeier?
0: Ja.
2: Ist das ein Scherz?
0: Nein, man nennt es Kaviar. Die Russen lieben Kaviar. Wir erzählen euch über das Gute und das Schlechte, über Vor- und Nachteile, über Erwartungen und Realität.
4: Warum bombardierst du uns?
0: Bombardieren?
4: Raketen.
0: Raketen?
4: Du schießt Raketen auf uns, auf Russland. Was zum Teufel?
0: Wir haben uns im Internet kennengelernt. Auf einer religiös orientierten Webseite. Sie lebte im australischen Outback.
3: Ich habe lange gebetet, um einen guten Ehemann zu bekommen. Die Mutter einer Freundin riet mir, mich auf dieser Webseite anzumelden. Sie sagte, du redest mit niemandem, du bist immer unterwegs, du bist zu beschäftigt, um jemanden zu treffen. Melde dich auf dieser Webseite an. Zuerst habe ich nur gelacht und dachte, na, das ist lustig. Ich meine, es wäre doch lächerlich, wenn ich mich anmelden würde. Aber schließlich tat ich es doch. Und am nächsten Tag lernte ich Joseph kennen.
0: Ein paar Monate, nachdem wir uns kennengelernt hatten, flog ich zu ihr. Ich brachte einen Verlobungsring mit.
3: Das war ziemlich mutig. Es hätte sehr schlimm enden können.
0: Klar, aber ich war bereit, das Risiko einzugehen. Wie auch immer, wir verlobten uns ein paar Tage nach meiner Ankunft.
3: Ich hatte den Eindruck, dass Joseph ein echtes Familienoberhaupt werden könnte. Er war sehr sympathisch und das ist er auch jetzt noch. Er hatte ein schönes Auto und einen schönen Scherz. Er hatte einen guten Job, er nahm seinen Glauben ernst. Ich hatte einfach das Gefühl, dass er alles hatte, was ich mir von einem zukünftigen Ehemann wünschte. Das hatte ich vorher bei niemandem gesehen.
0: Mädels, was macht ihr so? Was macht ihr denn da? Ich filme euch. Sag deinem Daddy, was tust du da?
2: Ich backe Ingwerplätzchen.
0: Du machst Ingwerplätzchen?
2: Ja.
3: Wir hatten eine sehr gute Zeit in Amerika. Ich erinnere mich immer mit großer Freude an die ersten Jahre unseres gemeinsamen Lebens. Die Familie ist gewachsen, wir sind mehrere Male umgezogen. Schließlich kauften wir ein Haus in Kansas. Doch nach der Corona-Pandemie hat sich in Amerika vieles geändert. Nach vielen glücklichen Jahren war plötzlich alles anders.
0: Wenn wir über LGBT-Propaganda und solche Dinge sprechen, wurden sie nach der Corona-Pandemie viel ausgeprägter.
3: In den Schulen gehen heutzutage schreckliche Dinge vor sich. 9-jährige Kinder oder sogar noch jüngere werden im Sexualkundeunterricht unterrichtet. Dabei geht es um gleichgeschlechtliche Eltern und ihre Beziehungen auf einer sehr konkreten Ebene. Sie erzählen den Kindern, was gleichgeschlechtliche Partner im Schlafzimmer machen.
0: Kinder, die 5 Jahre alt oder älter sind, können ihren Eltern weggenommen werden. Wenn das Kind zum Beispiel denkt, dass es ein Junge ist und ein Mädchen sein will. Sie hätten diesen Jungen in ein Krankenhaus bringen und versuchen, ihm die Hoden zu entfernen, um aus ihm ein Mädchen zu machen. Wie kann man mit einem 6-jährigen Jungen solche Gespräche führen, im Sinne von, ich weiß, du bist vielleicht verwirrt, du hast diese Körperteile, du wurdest mit ihnen geboren, aber das könnte eine Anomalie sein, denn technisch gesehen könntest du in deinem Kopf jemand anders sein. Wir sind so stolz auf unsere Redefreiheit, dabei ist sie faktisch weg. Die Leute denken oder sagen, was werden sie denn tun, dich ins Gefängnis stecken? Aber viele wurden tatsächlich ins Gefängnis gesteckt. Kommt das oft vor? Nein. Das wahrscheinlichste Szenario ist, dass sie ihren Job verlieren und sie werden nirgendwo anders einen Job finden.
5: Christliche Sexisten, Hände weg von unseren Kindern.
0: Sie werden nicht in der Lage sein, für ihre Familie zu sorgen. Sie wollen ein Leben nach traditionellen christlichen Werten führen, eine große Familie haben und so weiter. Na, viel Glück.
3: Wir dachten uns schon lange, ach Gott, die Lage wird immer schlimmer. Wir würden gerne umziehen und woanders leben, wo wir unsere Kinder großziehen können, denn die Zukunft Amerikas sieht nicht gut aus.
0: Russland ist nicht der erste Ort, der einem Amerikaner in den Sinn kommt, verstehen Sie? Unsere Sicht der Welt und die Art und Weise, wie wir Russland mit Amerika vergleichen, ist die folgende. Russland ist hier unten und Amerika ist hier oben, wissen Sie? So betrachten es die Amerikaner. Wir werden buchstäblich in dem Glauben erzogen, dass wir die größte Nation der Welt sind. Wir sehen es so, am Anfang gab es die Schöpfung der Welt. Es gab Adam und Eva und dann gab es George Washington. Und dann gab es die USA, sie haben zwei Weltkriege geführt. Die USA seien das großartigste Land der Welt, so betrachten wir Amerika und unsere Geschichte. Russland hingegen ist angeblich das Land der Bösewichte, die gegen uns sind. Wir alle kennen Filme, die uns einreden, dass Russland ein dunkler, düsterer Ort ist, ein depressiver Ort, wo alle hungern, dass das Leben dort schrecklich ekelhaft ist. Und als ich im Februar 2023 zu Besuch kam, war ich wirklich überwältigt. Zunächst einmal war es wunderschön. Ich kam hierher, als die spezielle Militäroperation bereits in vollem Gange war und dachte mir, ich werde bestimmt diskriminiert werden. Die Leute, die ich treffe, werden bestimmt wütend sein und mich angreifen, weil unser Land in diesen Konflikt verwickelt ist.
3: Ich hatte ein bisschen Angst um dich.
0: Und wir hatten auch Angst, dass wir festgenommen werden, dass wir verhört werden vom FSB. Ich dachte mir, sobald ich dort ankomme, wird ein Polizist auf mich zukommen und mich verhören. Vielleicht sogar mit einem Elektroschocker, nur um zu sehen, ob ich zusammenbreche und etwas sage.
3: Oder du gerätst in Schwierigkeiten, weil sie dich für einen Spion halten.
0: Richtig.
3: Sie würden dich ins Gefängnis stecken und du würdest nie wieder nach Hause kommen.
0: Aber ich habe mich geirrt. Sobald ich anfing, mit Leuten zu plaudern und mich mit jemandem 2-3 Minuten lang zu unterhalten, fingen die Russen unweigerlich an zu lächeln und wir hatten eine tolle Unterhaltung. Schließlich fragte ich meinen Einwanderungsanwalt, wie kommt es, dass mich hier niemand diskriminiert? Ich bin doch Amerikaner. Er sagte, oh, wir lieben die Amerikaner, aber wir hassen eure Regierung. Und ich sagte, ich hasse meine Regierung auch, wir können gute Freunde sein. Das passt gut zusammen.
3: Wir mussten das tun. Ich wollte es für unsere Kinder tun. Ich hatte gerade ein Baby bekommen und dachte mir, okay, lass uns dorthin fahren.
2: Wir sind in Russland.
0: In Russland?
2: Ja. Wir sind in Moskau, in Russland.
0: Erzähl mal, was wir heute gemacht haben.
2: Wir waren in einem sehr schönen Laden, der neben der Basilius-Kathedrale liegt, sind dort eine Weile spazieren gegangen und haben Eis gegessen.
0: Und was meinst du, Jean-Jacques?
1: Ja?
0: Es ist schön hier. Hört euch dieses Glockenspiel an. Was meinst du, Schatz?
3: Es ist großartig. Es ist wunderschön. Atemberaubend.
0: Wir sind da. Und wir sind sehr glücklich darüber. Ich habe für die Firma Red Hat gearbeitet, als wir darüber nachdachten, nach Russland zu ziehen. Ich wusste nicht, was ich beruflich machen würde, wenn wir umziehen würden. Ich dachte auch über Fernarbeit nach. Aber als ich in Russland war, wurde mir klar, nein, das ist nicht realistisch. Also habe ich angefangen, Bewerbungen zu verschicken. Während ich auf Rückmeldungen wartete, beschloss ich, einen YouTube-Kanal über unsere Familie und das Leben in Russland zu starten.
2: Hallo, ich heiße Florin. Ich gratuliere euch allen zum Frühlingsbeginn. Ihr wollt bestimmt meine Familie kennenlernen. Lasst uns hineingehen.
0: Ein Haus zu finden ist an sich kein Problem, aber jemanden zu finden, der bereit ist, dieses Haus zu vermieten, das ist ein ganz anderes Thema.
2: Das ist Clotilde. Sie ist die Zweitälteste.
6: Ich bin 5 Jahre alt.
0: Und natürlich gibt es viel Papierkram, wenn man etwas mieten will, vor allem als Ausländer.
2: Das ist Marie Antoinette. Wie alt bist du?
7: Hallo, ich bin 4 Jahre alt.
0: Viele Vermieter wollen sich nicht mit dem Papierkram herumschlagen und ich verstehe sie. Sie wollen nur, dass der Mieter regelmäßig zahlt.
2: Das ist Josef. Wie alt bist du?
8: Ich bin 5.
2: Josef, du bist 3.
8: 3.
0: Deshalb ist es wichtig, einen netten Vermieter zu finden, der deine Familie aufnimmt, vor allem wenn sie so groß ist wie bei uns.
2: Das ist Jean-Jacques. Er ist fast 2 Jahre alt. Sein Geburtstag ist im Mai. Er ist sehr ernst.
0: Du bringst 6 Kinder mit? Dann ist vielleicht in einem Monat nichts mehr vom Haus übrig.
3: Er ist wach.
0: Wolfgang,
3: Wir gehen ins Badezimmer.
0: Die Leute waren sehr interessiert daran, warum ich hier bin und einen Job in einem russischen Unternehmen suche. Es war eine seltsame Erfahrung. Ich wusste nicht, ob ich überhaupt einen Job finden würde, da ich nicht über ausreichende Russischkenntnisse verfüge. Zweifellos ist das wichtig, aber es ist unmöglich, Russisch schnell zu lernen.
2: Und jetzt wollen wir Papa interviewen.
0: Ja?
2: Was machst du denn da?
0: Im Moment bearbeite ich Videos für unseren Kanal. Ich versuche, mich so gut wie möglich zu beschäftigen und ich habe eine Menge zu tun. Ich muss zu Vorstellungsgesprächen gehen und Bewerbungen verschicken. Und wir haben einen Kanal, den wir gerade starten, um allen Leuten in Amerika zu zeigen, wie es so ist.
2: Russland ist ein sehr gutes Land, nicht wahr?
0: Ja, das ist es. Es ist ein sehr gutes Land. Und was gefällt dir am besten an Russland?
2: Weiß ich gar nicht. Alles ist gut.
0: Was uns am meisten an Russland gefällt, ich glaube, das Wichtigste ist, dass wir das Gefühl haben, hierher zu gehören.
3: Setz dich, Süße. Katie wird das mit dir teilen.
0: In den USA haben wir das Haus und all unsere Besitztümer verkauft und leben im Moment von dem Geld. Natürlich gibt es Gründe zur Sorge. Wir haben noch keine Aufenthaltsgenehmigung und ohne sie können wir keinen Job finden. Es ist nicht ganz klar, ob wir in Russland bleiben können. Es braucht viel Zeit und Mühe, die notwendigen Dokumente zusammenzustellen.
3: Damals hatten wir noch kein Auto, also war es nicht einfach rauszufahren. Ich musste alle Kinder vorbereiten. Das dauerte sehr lange. Ich habe 2 Stunden gebraucht, um zum Zielort zu kommen und alles zu erledigen, die Angelegenheiten der Kinder zu erledigen. Es ist ein langer Weg vom Bahnhof aus mit all den Kindern. Ich habe sie eingepackt und dafür gesorgt, dass es ihnen nicht kalt wird.
2: Eine schöne Aussicht auf das Land, nicht wahr?
0: Genau. Aber wir sind ja schon in der Stadt.
3: Ich glaube, unser erstes Jahr verging wie im Flug.
2: Wir sind neben einem Laden, in dem es viele Großmütter gibt.
0: Viele Großmütter? Du meinst wahrscheinlich die Matrioschka-Puppen?
2: Ja.
0: Und das alles haben wir im schneereichsten Winter, den Russland in den letzten 150 Jahren erlebt hat, durchgemacht. Vielleicht müssen wir uns einfach daran gewöhnen. Das ist Russland, da gibt es immer und überall Unmengen von Schnee.
2: Papa, schau mal, was für eine Puppe ich gefunden habe.
0: Eine große Puppe. Die größte, die du je gesehen hast?
2: Ja. Schau, wohnt hier die Matrioschka-Puppe?
0: Kann sein. Okay, Schatz, komm, wir müssen den Bus erwischen.
3: Alle Eltern wissen, wie stressig es ist, wenn man Kinder hat. Man denkt die ganze Zeit an sie. Wir haben uns große Sorgen gemacht. Aber dann haben wir uns gedacht, wir sind hierher gezogen, weil wir glauben, dass es der beste Ort ist, um unsere Kinder aufzuziehen.
0: Was hältst du von der Station, Florin?
2: Ich finde es hier sehr schön.
0: Moskau hat gute öffentliche Verkehrsmittel, Gott sei Dank. Ohne sie kämen wir nirgendwo hin.
2: Warum nicht?
0: Weil wir kein Auto haben.
2: Ach so.
3: Mein Mann ist sehr einfallsreich und klug. Er macht einen guten Job. Wir haben Vertrauen in Gott. Wenn er uns hier haben will, wird er einen Weg für uns schaffen.
0: Also, ich stapfe durch die Gegend bei Winterwetter. Nein, wartet, es ist doch Frühling. Es liegt eine Menge Schnee. Ich hätte nicht gedacht, dass es heute so heftig schneien würde. Ich habe meine Mütze nicht dabei, also man lernt nie aus. In Moskau muss man auf jedes Wetter vorbereitet sein. Heute wird in Moskau der Tag des Sieges im Zweiten Weltkrieg gefeiert. Ich habe beschlossen, mir die Parade draußen anzusehen, während die Kinder zu Hause zuschauen.
1: Ich grüße euch, Kameraden. Ich gratuliere euch zum 79. Jahrestag des Sieges im großen Vaterländischen Krieg.

0: Haben Sie noch Fragen?
1: Ich hatte früher Probleme mit der Plazenta gehabt, mit den Gefäßen.
0: Ich sehe keine Probleme. Alles in Ordnung. Die Plazenta ist an der richtigen Stelle.
1: Das ist überraschend.
0: Die Plazenta, die Nabelschnur, die Gefäße sind alle völlig normal.
1: Das beruhigt mich. Ich danke Ihnen. Ich bin sehr froh, dass er gesund ist. Es ist eine Erleichterung. Jetzt bin ich beruhigt.
0: Diese Bilder sind für Sie.
2: Herzlichen Dank.
1: Ich danke Ihnen.
2: Das sind sehr schöne Fotos.
1: Unsere Kinder werden sich sehr freuen, Sie zu sehen.
2: Michael?
1: Das hier gefällt mir am besten. Das Niedlichste sind die Lippen. Er ist so süß. Ich möchte ihn gleich küssen.

0: Während wir in der Entbindungsklinik sind, passt unser russisches Kindermädchen auf die Kinder auf. Es ist das erste Mal, dass sie in Russland ohne uns zu Hause bleiben. Ein Kindermädchen und 6 Kinder. Man weiß nie, was schiefgehen kann.
1: Joseph.
2: Junge, Papa will dir etwas sagen. Sie haben sich versperrt.
0: Haben sie sich versteckt?
2: Sie haben die Tür versperrt und sitzen oben.
1: Aha.
2: Mach die Tür auf. Sie haben zugemacht. Sag es ihnen.
0: Jungs, macht die Tür auf. Macht sofort die Tür auf. Macht die Tür auf. Macht die Tür auf. Josef, mach die Tür auf.
2: Sie haben sie geöffnet.
0: Okay. Das Kindermädchen und ich sind uns einig, dass sie ein sehr sanftes Wesen hat. Aber man darf nicht sanft sein, wenn man so viele Kinder auf einmal hat. Man muss streng sein. Josef, du ärgerst deinen Papa. Du warst sehr schlecht zu Maria. Beruhige dich, wir sind fast zu Hause. Wenn du brav bist, bekommst du ein Geschenk. Wenn nicht, bekommst du einen Tritt in den Hintern. Verstanden?
3: Ja, Sir.
0: Du machst genau... Okay. Gut.
2: Dankeschön.
0: Sie ist so nett. Wir haben ein wunderbares Kindermädchen, aber die Kinder denken, oh, sie ist so ruhig und nett. Wir dürfen alles tun.
4: Sind Sie nervös?
0: Ob ich nervös bin? Nein. Niemand ist gestorben. Das ist das Wichtigste. Ich bin hier, Sie sind dort. Niemand ist gestorben. Außer vielleicht das Kindermädchen. Ich weiß es nicht. Es ist etwas Schreckliches passiert. Der kleine Wolfgang war erst 11 Monate alt und hatte gerade angefangen zu krabbeln, aber noch nicht gelernt zu klettern. Er krabbelte ein paar Stufen hinauf, fiel und schlug auf eine Fliese. Nach ein paar Sekunden hörte der Junge auf zu weinen und zunächst schien alles in Ordnung zu sein. Er hatte keine Beulen und seine Augen sahen normal aus. Wir beobachteten ihn in der Nacht und plötzlich übergab er sich. Dann beschlossen wir, ihn ins Krankenhaus zu bringen. Die CT-Untersuchung ergab, dass Wolfgang ein Hämatom im Kopf hatte. Die Ärzte waren über die Größe des Hämatoms schockiert. Sie zeigten mir das Bild und sagten, er müsse sofort operiert werden. Und innerhalb einer halben Stunde lag er auf dem OP-Tisch.
5: Wolfgang wird gleich eingeliefert. Ich bin sehr aufgeregt. Ich habe ihm das Bett gemacht.
0: Der Neurochirurg Maxim Jurewitsch hat Wolfgangs Leben gerettet. Er musste seinen Schädel öffnen, alles in die richtige Position bringen und alles wieder zusammennähen.
5: Die CT-Elektroden sind noch nicht entfernt worden. Sie haben nur den Katheter herausgenommen. Armes Baby. Er hält meine Hand fest. Er will spüren, dass ich in der Nähe bin.
0: Anne ist gerade bei ihm im Krankenhaus und Wolfgang geht es erstaunlich gut. Schau mal, wer

0: ist das? Wer ist das?
1: Mami!
2: Hallo.
0: Wie gefällt dir diese Überraschung, Mami?
2: Oh mein Gott, ich habe gerade an euch gedacht.
0: Hallo, Wolfgang.
2: Er vermisst euch so sehr. Er kommt nicht zur Ruhe. Er vermisst euch so sehr.
0: Die Ärzte sagen, dass sein Fall ein Musterbeispiel für eine perfekte Gehirnoperation ist. Und das ist großartig, denn er erinnert sich an alles, was er liebt. Er erinnert sich an Cheburashka, seine Lieblingscartoons und Lieder. Oh, er küsst die Hand.
2: Nein, vorsichtig.
0: Du musst vorsichtig mit ihm sein. Wie eine Puppe, okay? Er hat sich gerade erst erholt. Als Anne im Krankenhaus war, sind wir immer auf den Markt gegangen. Ich war allein mit den Kindern. Ich hatte kein zweites Paar Hände. Hier ist es sehr sicher, mit Kindern auf öffentlichen Plätzen zu gehen. Das ist eines der erstaunlichsten Dinge. Wenn man mit Leuten spricht, die in den USA große Familien haben, sind sie immer gestresst. Man hat das Gefühl, dass etwas Schreckliches passieren wird, wenn man auch nur für eine Sekunde wegschaut. Und hier haben wir einen Obstkorb und Eiscreme geschenkt bekommen. Ganz unerwartet. Wow, danke schön. Ich danke Ihnen. Wir kommen oft hierher und Sie wollten uns überraschen. Im Allgemeinen sind die Russen sehr kinderlieb und sie schenken uns oft etwas. Daran kann ich mich nicht gewöhnen. Und während die Kinder das Eis aßen, das sie mir schenkten, habe ich es erstmals gespürt, ein Amerikaner zu sein, zum ersten Mal in Russland.
3: Sprichst du Englisch?
0: Ja.
3: Okay. Warum bombardierst du uns? Raketen.
0: Bombardieren? Raketen?
3: Du schießt Raketen auf uns ab. Auf Russland? Was zum Teufel? Wann wirst du Biden des Amtes entheben?
0: Biden.
3: Biden ist ein Narr.
0: Ja.
3: Ein Narr. Bring ihn so schnell wie möglich aus dem Amt.
0: Aber am Ende sind wir als Freunde auseinandergegangen.
3: Sind Sie auch ein Amerikaner?
0: Und wir haben uns sogar ein Versöhnungseis geteilt.
4: Schau dir diese Hühnerfüße an.
0: Schau. Tut sie nur so, als wäre sie tot, oder ist sie wirklich tot?
4: Sie tut nur so.
0: Sie ist wirklich tot. Oh, ich vermisse meine Frau sehr. Ich vermisse sie wirklich, wie wir alle. Aber sie wird bald zu Hause sein. Allerdings soll Michael in ein paar Tagen auf die Welt kommen, also wird sie wahrscheinlich mit Wolfgang aus dem Krankenhaus entlassen werden und dann wieder zurück ins Krankenhaus fahren. Glücklicherweise werden meine Schwiegermutter und mein Schwager bis dahin hier sein, um mit den Kindern zu helfen.
2: Sind Sie nervös?
0: Ein bisschen, ja. Ich habe Ihnen gesagt, dass wir drei kleine Bären haben, also können Sie es kaum erwarten, sie zu sehen. Das sind Fischeier.
4: Fischeier?
0: Ja.
4: Ist das ein Scherz?
0: Nein. Man nennt es Kaviar. Die Russen lieben Kaviar.
2: Sind Sie sehr müde?
0: Ja, das bin ich.
5: Ja. Очень устал.
0: Schau, er versucht zu fliehen. Das hilft ihnen, sich von der Tatsache abzulenken, dass die Mama nicht da ist. Deshalb versuche ich, sie so gut wie möglich zu beschäftigen, sie auf alle möglichen Arten zu unterhalten. Ja, mein Sohn. Kann ich dir helfen? Jean-Jacques, was ist los? Hast du ihn gebissen? Ich bin froh, dass er sich nun vollständig erholt hat. Winke mit der Hand. Er rennt gerade im Haus herum und man sieht ihm überhaupt nicht an, dass ihm etwas passiert ist oder dass dieser Vorfall seine Entwicklung in irgendeiner Weise beeinträchtigt hat.
2: Du hattest noch keinen Job und ich dachte, wie sollen wir das bezahlen?
0: Sie sagten, unterschreiben Sie hier. Ich zog meine Karte heraus und sie sagten, wozu? Ich sagte, okay, dann eben nicht. Und sie sagten, fertig, Sie können gehen. Es ist unglaublich. Wolfgang hatte eine sehr schwierige Operation. Er war in einem der besten Krankenhäuser in Moskau, in Kommunarka. Das ist etwas, was wir noch nicht verstehen können. Wenn man beide Wirtschaftssysteme vergleicht, wird uns beigebracht, dass wir in Amerika einem Paradebeispiel für den Kapitalismus verantwortlich sein müssen und viel Geld dafür bezahlen sollen. Nur ein paar Tage nach ihrer Rückkehr verlässt uns Anne wieder. Es ist Zeit, auf die Entbindungsstation zu gehen.
6: Endlich bin ich da.
2: Ich kann es kaum fassen, dass du hier bist.
6: Ich kann es selber nicht glauben.
2: Meine Mutter ist gestern aus Brisbane eingeflogen. Sie kümmert sich um alle, trotz des Jetlags. Heute Morgen ist sie sehr früh aufgestanden und beschäftigt sich mit den Kids. Sie ist toll.
0: Gib deiner Mutter einen Kuss. Die Wehen setzen ein. Jean-Jacques, los, beeil dich.
1: Tschüss.
2: Es ist so schön, wenn sich jemand um dich kümmert. Joe kümmert sich um mich auch. Aber das ist nicht dasselbe wie mütterliche Fürsorge.
7: Die Mama kommt mit einem neuen Baby. Tschüss, Mama. Tschüss, Papa.
2: Clotilde hat mir ein Haargummi gegeben, damit ich meine Haare binde.
0: Das ist so lieb von ihr.
2: Ja, sehr rührend.
0: Das ist ein schönes Armband.
2: Ich werde mir damit die Haare binden.
0: Ein Zeichen für die wahre Liebe einer Tochter zu ihrer Mutter.
2: Ich bin gespannt, wie Joseph auf seinen neuen kleinen Bruder reagieren wird. Er kümmert sich so gut um Wolfgang.
0: Er wird sagen, ich bin wieder der große Bruder.
2: Heute kam ich aus meinem Schlafzimmer und er sah mich an und sagte, Mama, du bist so schön. Und ich sagte, ich liebe meinen Sohn.
0: Ach, jetzt ist er dein Sohn.
2: Wenn er das Richtige sagt, ist er natürlich mein Sohn.
0: Und wenn er unartig ist, ist er mein Sohn.
2: Ich fühle mich nicht gestresst. Ich bin voller Vorfreude. Es ist eine Zeit der Freude und des Glücks für uns. Meine Ärzte sind wunderbar, ich bin in sicheren Händen, ich habe nichts zu befürchten.
0: Ich war immer an Anns Seite, wenn unsere Babys geboren wurden, aber dieses Mal bin ich nervöser als je zuvor. Ich weiß, dass Ann auch sehr nervös ist. Es ist ja auch ein anderes Land, eine andere Sprache, aber wir sind zusammen, wir vertrauen Gott und das ist das Wichtigste.
2: Vielleicht solltest du mich küssen. Das löst die Wehen aus. Ich bin so froh, dass du gekommen bist. Lange nicht gesehen. Könntest du mein geweihtes Öl rausholen?
0: Ja, klar.
2: Es ist in meiner Handtasche. Das ist sehr wichtig. Danke. Und auf die Hände auch. Jetzt setzen wieder die Wehen ein.
0: Das Wichtigste, was ich tun muss, ist, Anne zu unterstützen und ihr zu sagen, alles wird gut. Auf jeden Fall.

0: Gut gemacht, Mami.
1: Ich gratuliere Ihnen.
0: Unser erster russischer Junge. Ich bin so froh. Michail. Ich muss an der Aussprache noch üben. Denn ich spreche ihn jedes Mal anders aus. Aber es ist gut gelaufen. Wir hatten einen Arzt dabei. Die Krankenschwestern waren großartig. Meine Frau wurde höflich und respektvoll behandelt. Das ist immer sehr wichtig.
2: Er ist so schön. Ich liebe ihn so sehr.
0: Und ich liebe dich. Das ist es jedes Mal wert, nicht wahr?
2: Ich hatte wunderbare Ärzte und Krankenschwestern. Ich glaube, sie haben eine Menge Techniken angewandt, die sie in Amerika nicht praktizieren. Und sie waren sehr gut. Denn offensichtlich ist diese Geburt anders als andere Geburten.
0: Ja. Ich wollte Anne und das Baby so schnell wie möglich nach Hause bringen. Aber sie wurden erst 3 Tage später entlassen.
1: Möge er gesund aufwachsen. Kommt wieder. Mach's gut.
2: Oh, sieh dir das an. Er hat da kleine Beulen.
0: Das ist für dich.
2: Danke, mein Schatz. Ich danke dir.
0: Danke dir. Ein guter Deal.
2: Sie sind so schön. Unser erster Sohn mit blauen Augen.
0: Echt? Das wusste ich nicht.
2: Ich wollte dich überraschen.
0: Das ist dir gelungen. Seine Augen habe ich noch nicht gesehen.
2: Er ist blond.
0: Wir kamen als eine große Familie auf die Entbindungsstation. Bitte lächeln. Tschüss. Die Kinder konnten nicht zu Hause bleiben. Sie wollten ihren Bruder so gern sehen. Mittlerweile kann ich den russischen Namen meines Sohnes, Michail, fast richtig aussprechen.
3: Josef soll ihn halten.
4: Hallo, Michail.
2: Gib ihm einen Kuss.
0: Während Anne auf der Entbindungsstation war, habe ich endlich eine Arbeit gefunden. Ja. Es hat fast ein Jahr gedauert, bis ich den ganzen Papierkram erledigt habe und einen Job bei einer russischen IT-Firma bekommen konnte. Mir wurden sofort eine Menge Projekte übertragen. Ich muss zugeben, dass ich schockiert war, als ich den Markt für IT-Produkte hier sah. Es gibt eine hohe Nachfrage und folglich auch viele Möglichkeiten. Wir haben sehr fähige Entwickler. Es ist weltweit bekannt, dass Russland unglaubliche IT-Spezialisten hat. Wie sagt man Umfrage?
5: Survey. Umfrage ist Survey.
0: Okay, und Frage und Umfrage?
5: Frage ist Question.
0: Spannend. Ich lese erst seit 2 Monaten Russisch. Ich übe viel. Aber klar, meine Russischkenntnisse lassen zu wünschen übrig. Ich muss meinen Wortschatz erweitern. Aber das Tolle ist, dass viele meiner Kollegen Englisch sprechen.
5: Du verstehst hier kein einziges Wort, stimmt's?
0: Das ist Michail.
5: Sehr gut.
0: Und das ist handgeschrieben, Sergei?
5: Ja, das ist richtig.
0: Aber wir finden eine gemeinsame Sprache. Wie auch bei jedem anderen IT-Problem suchen wir nach einer Lösung. Ich arbeite an meinem Russisch, meine Kollegen arbeiten an ihrem Englisch und irgendwo in der Mitte kommen wir zusammen.
5: Wie sagt man streng geheim auf Englisch?
0: Top Secret.
5: Das ist Top Secret. Ich denke, so lautet unsere Strategie für die nahe Zukunft.
0: Während ich Tag aus Tag eingearbeitet habe, hat Anne eine Überraschung für mich.
2: Wir haben beschlossen, in ein anderes Haus zu ziehen. Es ist sehr schön und wir werden viel Platz haben. Wir können dort frei atmen. Dieses Haus ist toll, aber im Winter brauchen die Kinder mehr Platz. Meine Mutter und ich haben innerhalb von 2 Tagen alles eingepackt.
6: Es ist nicht schwierig. Wir sind aus Amerika umgezogen. Es war nicht so umständlich wie damals.
7: Wie hast du dich gefühlt, als Anne sagte, sie wolle nach Moskau ziehen?
6: Zuerst war ich sehr überrascht. Ich dachte, wow, warum so plötzlich? Aber ich höre den Leuten immer zu. Und als sie und Josef es mir erklärten, überwand ich den ersten Schock und konnte ihre Logik verstehen. Ich wollte sie unterstützen. Ich glaube, dass Russland ein wunderbares Land für sie geworden ist. Hier ist alles anders, aber sehr, sehr positiv. Ich habe Russland zum ersten Mal in meinem Leben besucht. Ich hätte nie gedacht, dass es so weit kommen würde. Und es war eine erstaunliche Erfahrung. Ich glaube, Russland ist das größte Geheimnis der Welt. In Australien hört man nicht viel über Russland. Es ist einfach erstaunlich. Es ist ein erstaunliches Land, von dem man uns nichts erzählt.
0: Wir hoffen, dass Annes Verwandte auf jeden Fall nach Russland zurückkommen werden. Meine Familie und meine Freunde aus den Vereinigten Staaten werden auch zu Besuch kommen. Wir haben jetzt ein großes Haus, also jeder ist willkommen und wir freuen uns sehr darauf.
8: Hallo, ich heiße Florin. Kommt rein. Das sind meine Schwestern Clotilde und Marie-Antoinette. Und Josef, mein Bruder. Das ist Michael, Misha.
2: Er ist 4 Monate alt. Er isst, er schläft. Er ist ein sehr glückliches Baby. Er ist sehr glücklich, hier zu sein. Ein starker, gesunder Junge.
0: Aufgewachsen mit russischem Essen.
2: Ja, mit russischem Essen.
0: Wir sagen Made in Russia.
8: Das ist mein Vater. Das ist mein Bruder Jean-Jacques. Er liest die Messe. Er wird einmal Priester werden. Willst du Priester werden? Was denn sonst, eine Nonne? Wir haben einen großen zweiten Stock. Oben ist Mamas großes Schlafzimmer, Papas Arbeitszimmer und unsere Zimmer. Und natürlich gibt es 2 Schlafzimmer, die ich dir nicht zeigen kann, weil wir noch keine Zeit hatten, dort aufzuräumen. Sie sind zu schmutzig. Josef albert nur herum, beachtet ihn nicht.
7: Gefällt dir Russland?
8: Ja.
7: Und was gefällt dir?
8: Hier gibt es wunderbare Torten und große, schöne Häuser mit großen Höfen. Das hatten wir in Amerika nicht. Weder süße kleine Kuchen noch gemütliche Läden. Keine U-Bahn und nicht einmal Scooter. Hier ist der Joghurt richtig fruchtig und mit verschiedenen Zusätzen, obwohl er nicht billig ist. In Amerika ist es nur ein gewöhnlicher Joghurt, der zu überhöhten Preisen verkauft wird. Deshalb

0: konnten Mama und Papa ihn sich nicht leisten.
1: Zum Glück gibt uns Gott alles, was wir brauchen. Aber es ist sehr interessant, den Dollar mit dem Rubel zu vergleichen, was den Wechselkurs betrifft. Technisch gesehen verdiene ich hier weniger als in den USA. Aber ich habe vor, ein Video zu drehen, in dem ich die Lebenshaltungskosten in den USA und Russland vergleichend darstelle. Ich will die Preise hier und dort vergleichen. Man stellt fest, dass man hier viel mehr zur Seite legen kann als in den USA. Wir sind sehr zufrieden.
2: Lasst uns die Messe feiern, sagt Amen. Joseph, im Namen des Vaters und des Sohnes und des Heiligen Geistes. Amen.
3: Amen.
2: Ich ernähre mich jetzt völlig anders. Ich kaufe Lebensmittel, die wir uns nicht leisten konnten, als ich in Amerika lebte. Was in Amerika als Superfood bezeichnet wird und sehr teuer ist, ist hier einfach ein Lebensmittel.
1: Misha.
2: Ein ganz normales Essen. Man kann Vollkorn und Biokost zu guten Preisen kaufen. Nach der Geburt meines Babys hatte ich außerdem viel schneller mein Normalgewicht erreicht als früher.
1: Wie sagt man Soldat auf Russisch?
4: Soldat.
1: Genau. Welche Wörter kennst du noch?
4: Chesnok.
5: Chesnok?
4: Das ist Knoblauch.
1: Knoblauch, das habe ich nicht gewusst.
2: Wie sagt man Eichhörnchen auf Russisch?
4: Belka.
2: Sehr gut. Wie Sie sehen, lernen wir alle gemeinsam. Ich übe mit den Kindern und lerne mit ihnen die Laute auszusprechen. Und ich fühle mich wieder wie ein kleines Kind. Es macht sehr viel Spaß. Ich hätte nie gedacht, dass ich in meinem Alter noch eine neue Sprache lernen würde. Aber ich tue es.
1: Wie sagt man Katze?
4: Koschka.
1: Koschka, okay.
2: Wolfgang, willst du etwas Milch? Schatz, es ist Zeit für Milch. Er mag es, wenn man ihm Milch gibt. Jean-Jacques ist ein wunderbarer Bruder. Was unsere Pläne betrifft, also wir haben einen Minivan gekauft und das ist was ganz Tolles.
1: Lass uns eine Autoreise machen.
2: Autoreise?
1: Nein, okay, eine gewöhnliche Reise. Wir müssen die russische Sprachprüfung bestehen. Das ist sehr wichtig für uns, um die Staatsbürgerschaft zu bekommen.
2: Ich glaube, wir brauchen noch ein Kind.
1: Echt? Das ist eine tolle Idee. Toll.

0: Es heißt, die Eisinsel sei voller Geheimnisse und Rätsel. Alle, die versucht haben, diese Rätsel zu lösen, seien verschwunden. Als ich das erfahren habe, war es bereits zu spät, umzukehren.
1: Die Amerikaner haben Angst. Nicht nur Trump. Es wäre besser, Grönland jetzt von Dänemark wegzunehmen.
2: Du spürst diese Macht, die sich anschleicht. All diese Gletscher, diese Eisberge. Wie ein großer Eisbrocken abbricht.
3: Man hat sie nicht nach ihrer Meinung gefragt. Deswegen sind die Grönländer der Ansicht, dass die USA sie missachten.
4: Nehmen Sie an, dass es zu einer Art militärischer Konfrontation innerhalb der NATO kommen könnte, zum Beispiel zwischen Dänemark und den USA.
5: Wissen Sie, ich vermute es.
6: Meine Ohren und mein Kopf schmerzen.
7: Dort sind viele Menschen ums Leben gekommen. Sie haben es nicht überlebt.
8: Das ist unser ehemaliges Zuhause.
9: Es gibt Menschen, denen das Gehen schwerfällt, weil sie nach Gold getaucht sind.
10: Ich würde gern laufen, aber es fällt mir schwer.
9: Goldabbau ohne Genehmigung ist hier verboten. Doch wir haben weder eine Lizenz noch eine Genehmigung. Hier ist ihr Gold. Nicht viel. Aber so ist es nun mal.

Der Ort Pinutan liegt auf der philippinischen Insel Panaon. Er ist so etwas wie das Unterwasser-Klondike der Philippinen. Hier suchen Goldgräber in der Küstenzone unter Wasser nach Gold.

0: Dieser Goldgräber heißt Severino Moyar. Wie alle anderen ist er nach Pinutan gekommen, um sehr reich zu werden. Währenddessen erzählt er uns, wie hier alles funktioniert.
1: Ich habe überlegt, wie ich Geld verdienen könnte. Ich kann tauchen. Hier kann ich diese Fähigkeit nutzen. Ich tauche.
0: Die ersten, die hier Gold entdeckten, waren die Spanier im 18. Jahrhundert. Bereits im 19. Jahrhundert wurde ihnen jedoch ein Erdrutsch zum Verhängnis. Im 20. Jahrhundert kamen die Amerikaner hierher. Doch ein Taifun hat ihre Entwicklungen weggefegt. Große Konzerne haben dieses Goldvorkommen über Jahrzehnte hinweg weitergereicht. Aber letztendlich waren alle weg, wegen der geringen Rentabilität. Kurz darauf strömten illegale Schürfer aus dem gesamten Land hierher.
1: Als wir hierher kamen, war es schwer, Gold zu fördern, weil das Wasser in der Tiefe kalt ist. Dort ist es dunkel und trüb. Die Sicht ist schlecht, wie heute zum Beispiel.
0: Das Problem der lokalen Abbaustätten besteht darin, dass die Schürfer die Unversehrtheit der Küstengebiete zerstören. Sie graben Tunnel und transportieren Sand und Kies vom Meeresgrund zur Küste. Das führt zu Erdrutschen und Überschwemmungen.
1: In der Tiefe wird es problematisch, wenn beispielsweise der Kompressor und die Ausrüstung kaputt gehen. Denn dort in der Tiefe hat man keine Luft. Das Atmen fällt schwer. Aber wenn mit der Ausrüstung und dem Kompressor alles stimmt und nichts kaputt geht, ist es ganz in Ordnung, in der Tiefe zu arbeiten. Es ist, als würde man hier auf dem Land laufen.

0: Der Goldabbau funktionierte im 19. Jahrhundert ähnlich. Anstelle von Generatoren wurde die Luft mit Menschenkraft gepumpt. Manuell. Es gab keine Taucheranzüge. Generell hat sich nicht viel verändert.
1: Wir waschen es in Rinnen. Das ist eine Verarbeitungsmethode. Wir finden Gold, das mit Kies vermischt ist. Man muss die Rinne drehen und wenn man sie gedreht hat, findet man Gold. Dieses Gold verkaufen wir anschließend.
0: Das ist Roselita, die Frau von Severino. Sie wäscht Gold aus dem Sand am Ufer. Sie findet nicht so viel Gold, ist aber weniger vom Wetter abhängig.
2: Ich habe einen guten Job, auch wenn es ein Job für Männer ist. Da kann man nichts machen. Wir leben in Armut. Wir können nicht jeden Tag etwas verkaufen. Das lässt sich nicht verkaufen. Das ist zu wenig. Ich tue, was ich kann. Den Rest macht mein Mann. Nach der Arbeit ist er sehr müde. Seine Arbeit ist schwerer. Aber man muss sie auch tun, sonst haben wir nichts zum Leben.
1: Wenn das Wetter gut ist, nicht wie jetzt, denn jetzt kommen die Taifune, verdienen wir 500 Pesos pro Tag. An einem Tag. Wenn es einen Taifun gibt, wie in den letzten Tagen, ist das Meer trüb. Es ist schwierig, an solchen Tagen zu tauchen und wir bleiben ohne Einkommen.
2: Da ist unser ehemaliges Zuhause. Es wurde zerstört. Jetzt zahlen wir 200 Pesos Miete. Als der Taifun auf dem Meer wütete, hatten wir eine Woche lang keine Arbeit. Ich allein habe Geld verdient.

0: Hier in Pinutan gibt es Menschen, denen das Gehen schwerfällt, weil sie nach Gold getaucht sind. Es gibt einen Mann, der schnell aufgetaucht ist. Seine Ausrüstung war kaputt, er hatte keine Luft mehr und ist sehr schnell aufgetaucht. Das hat zu Gesundheitsproblemen geführt. Er hat Probleme beim Gehen.
1: Severino spricht über die Taucherkrankheit. Taucher nennen sie Caisson-Krankheit. Der in der Luft enthaltene Stickstoff wird vom Körper nicht aufgenommen. Er befindet sich in unserem Blut im ruhigen Zustand. Bei einem schnellen Auftauchen sinkt der äußere Druck stark ab und das Gas beginnt, aus dem Blut nach außen zu entweichen. Man sagt, dass das Blut dabei buchstäblich schäumt. Dies führt zur Zerstörung der Blutgefäße. Umfangreiche Gefäßschäden führen zu Lähmungen und sogar zum Tod.
2: Das Gehen fällt mir schwer. Ich würde gern laufen, aber es fällt mir schwer.
1: Obwohl die Taucher ihr ganzes Leben lang mit Gold arbeiten, sind sie nicht reich. Einsparungen bei der Sicherheit sind an der Tagesordnung. Deshalb gibt es viele Todesfälle.
3: Dort sind viele Menschen ums Leben gekommen. 4 Menschen. Sie haben es nicht überlebt. Sie waren tot. Wir haben sie gefunden und herausgeholt. Wir sind zu ihnen geschwommen. Wir helfen uns gegenseitig. Wir haben noch einen weiteren Menschen gesehen. Dort drüben auf der anderen Seite. Wir haben ihm geholfen, haben ihn herausgezogen. Er war unter Steinen eingeklemmt. Ein Stein war in dieser Gegend. Er ist ums Leben gekommen. Er konnte nicht atmen. Wir haben ihn herausgezogen.
1: Adolfo Villarin ist der Kapitän des Barangays Pinutan. Das ist ein administrativer Job, eine Art Bezirksvorsteher. Der Kapitän ist einer der Goldankäufer bei den Goldgräbern. Der private Goldabbau ist nämlich verboten. Aber es gibt Tricks. Der industrielle Abbau ist erlaubt. Deshalb bilden Goldgräber Kartelle, um vor dem Gesetz wie ein großes Unternehmen zu wirken. Der Kapitän findet, dass es besser ist, dieses Gold aufzukaufen, als ständig die Polizei zu alarmieren, um die Goldgräber zu vertreiben.
4: Die Menschen kamen trotzdem hierher, auch trotz der Verhaftungen. Denn sie hatten keine andere Möglichkeit, Geld zu verdienen. Und eine Familie braucht jeden Tag etwas.
1: Das ist ein klassisches Verfahren zur Goldgewinnung aus Gestein mit Hilfe von Quecksilber. Das Amalgamverfahren. Das taube Gestein wird beim Waschen entfernt. Das Quecksilber wird dem Sand hinzugefügt und vermischt. Das Metall zieht die Goldpartikel an. Quecksilber in flüssigem Zustand ist nicht so gefährlich wie seine Dämpfe. Obwohl Schutzmaßnahmen hier natürlich auch nicht schaden würden. Die Legierung aus Quecksilber und Gold heißt Amalgam. Jetzt muss das Quecksilber ausgepresst und der Rest verdampft werden. Erinnern Sie sich an den flüssigen Terminator aus dem zweiten Teil der Filmreihe? Eigentlich müsste er ständig Metallpartikel abgeben, um nicht zu Amalgam zu werden. Das ist ein sehr gefährlicher Prozess, den man nicht ohne Atemschutzmaske durchführen sollte.
0: Sie war es. Sie hat es hier gefunden. Sie hat es selbst gefunden. Ich war damals noch im Wasser. Ich war noch nicht fertig mit der Arbeit.
1: 300 Milligramm in 4 Tagen? Wie viel bekommen Sie dafür?
0: Wir verkaufen es dem Kapitän. Vielleicht zahlt er uns 400. Hier ist Ihr Gold.
4: Wenn die Taucher Gold finden, kaufen wir es ihnen ab. Hier beginnt die Preisbildung. Wir kaufen es für 1.400 und verkaufen es in Surigao für 1.800.

0: sodass wir pro Gramm etwa 400 Pesos verdienen.
1: Auf Mindanao hatte ich eine Frau, doch sie wollte nicht mit mir hierher ziehen. Die Frau, mit der ich jetzt lebe, ist nicht meine Ehefrau. Wir haben jedoch zwei Kinder bekommen.
2: Wie viel der Kapitän für Roselitas Fund wohl zahlen wird?
3: Oh, congratulations, tapos ka na sa iyong kurso.
0: Wir sind schon da. Wir bezahlen sofort. Es sind 260 Milligramm.
1: Wie viel bekommen wir?
0: 350. 350 Pesos. Ich zahle eine halbe Million. Hier ist das Geld. Kaufen Sie Reis, Beilagen für den Reis und ein Auto.
4: Lass uns gehen.
2: Na also, Severino und seine Frau sind reich geworden.
1: Es ist nicht viel Geld, aber so ist es nun mal. Es ist schwer, hier Gold zu finden.
2: Es ist Zeit, das Geld auszugeben. Mal sehen, was man dafür kaufen kann.
4: 3 Kilogramm Reis, bitte.
5: 3 Kilogramm.
4: Nescafé. Und Zucker.
5: 214, bitte.
4: 214. Und das bleibt uns noch übrig. 136 Pesos.
2: Wofür werden Sie dieses Geld ausgeben?
4: Morgen kaufen wir Medikamente und Beilagen für den Reis. Von den 350 Pesos sind noch 136 übrig.
2: Die Goldgräber sind gleichzeitig auch die Geiseln dieses Vorkommens. Sie verdienen gerade so viel, wie ihr Leben wert ist. Die Glücklichsten unter ihnen können Geld für die Ausbildung ihrer Kinder zurücklegen. Vielleicht gelingt es den Kindern eines Tages, von hier wegzukommen.

Ich bin Gabriel Doroshin, geboren in Frankreich, aber ein russischer Freiwilliger. Jeder Russe sorgt sich um Russlands Schicksal. Und als mir klar wurde, dass der Westen angefangen hat, Russland zu bedrohen, habe ich mich entschieden, hierher zu kommen, weil es keine andere Wahl gab. Diese Frage war für mich schnell geklärt. Ich habe nicht darüber nachgedacht, was Krieg bedeutet und was mich erwarten würde. Man geht einfach, weil man gehen muss, komme was wolle. Das ist einfach Schicksal. Ich habe Paris gegen Malaya Schischowka eingetauscht. Wir haben dort auch einen Turm, also ist es nicht so schlimm. Er erinnert an den Eiffelturm, aber er ist noch cooler, weil über dem Eiffelturm keine russische Flagge weht, noch nicht.

0: Hallo, ich heiße Lena Norgunaite. Heute sprechen wir bei Nach den Nachrichten über die Euro-Eliten. Wer regiert Europa heute? Wer sind diese Leute und was treibt sie an? Wir diskutieren das mit dem Direktor des Zentrums für sozialökonomische Forschung, Alexej Zubets.
1: Guten Tag.
0: Und Nikolai Novik, stellvertretender Leiter des Zentrums für Bildungsprogramme des Instituts für Weltmilitärökonomie und Strategie an der Nationalen Forschungsuniversität der Höheren Wirtschaftsschule.
2: Hallo.
0: Vielen Dank, dass Sie bei uns sind. Vor einigen Jahren kritisierte Henry Kissinger, der ehemalige Außenminister und nationale Sicherheitsberater der USA, Emmanuel Macron und Olaf Scholz, und stellte General Charles de Gaulle und den ersten westdeutschen Kanzler Konrad Adenauer als vorbildliche Führungspersonen dar. Laut Kissinger mangelt es den heutigen europäischen Politikern an Visionen und Verständnis für die Herausforderungen, mit denen sie konfrontiert sind. Kürzlich sprach auch Russlands Präsident Wladimir Putin vom Versagen der europäischen Politiker.

0: Schauen wir uns an, was er sagte.
1: Europa hatte herausragende Persönlichkeiten der Weltpolitik, wie de Gaulle, Mitterrand und in jüngerer Zeit Chirac. Deutschland hatte Willy Brandt, Kohl und Schröder. Diese Leute hatten ihre eigene Meinung und den Mut, dazu zu stehen, sie auszusprechen, sie zu diskutieren und zumindest zu versuchen, sie in die Praxis umzusetzen. Heute gibt es solche Leute fast nicht mehr. Es mangelt ihnen an Bildung und sie sind mit Dingen betraut, mit denen sie in ihrem Leben nie etwas zu tun hatten. Hinsichtlich der Interessen der Bürger Europas ist das eine Katastrophe. Ich weiß nicht, das ist einfach politisches Gesindel.
0: Alexei, Ihnen gilt die erste Frage. Stimmen Sie mit dieser Einschätzung der heutigen Euro-Eliten überein?
2: Die heutigen politischen Eliten haben mit denen von vor 50 oder 70 Jahren nichts mehr gemein. Es gab eine Abspaltung jener Gruppen, die Europa tatsächlich regieren. Die Frontmänner, wie wir sie auf den Bildschirmen sehen, und jenen, die tatsächlich Macht haben. Glauben Sie bloß nicht, dass diese brillanten Leute mit ihren begrenzten intellektuellen Fähigkeiten und mittelmäßiger Bildung irgendetwas am Laufen halten. Moderne Politik ist nur eine Show. Wähler stimmen für die Leute, die sie mögen. Die Verwaltung einer modernen Wirtschaft und eines modernen politischen Systems ist jedoch sehr komplex. Und jene Leute, die Präsident Putin erwähnt hat, niemand glaubt ernsthaft, dass Kaya Kallas, Ursula von der Leyen oder Annalena Baerbock tatsächlich etwas zu sagen haben. Dafür fehlt ihnen die Qualifikation.
3: Selbstverständlich ist die Gewaltenteilung eines der Prinzipien der Europäischen Union. Das heißt, es gibt die Execution, es gibt die Gewalten, legislative Gewalt. Es gibt die Regierungsgewalt und dann gibt es die Legisla, die Gerichte. Entschuldigung, es war eine sehr lange Woche.
0: Alexei, um beim Thema zu bleiben, wer regiert denn nun?
2: Die wichtigste Ressource, über die die Volkswirtschaften heute verfügen, ist nicht viel Geld, sondern enorm viel Geld. Tatsächlich regiert im Westen ein Schattenstaat, der die Führungspersonen ernennt. Wie Präsident Putin über Mitterrand, Chirac und de Gaulle anmerkte, waren die Politiker, die diese Funktionen auf sich vereinten. Heute ist Emmanuel Macron nur, verzeihen Sie mir, nichts weiter als eine Pappfigur, ein Clown, ein Schauspieler. Seine Hauptaufgabe ist es, den Wählern zu gefallen. Hinter ihm stehen die Interessen der großen Gelder, der tiefe Staat und die Abgänger der Eliteschulen und Universitäten, aus denen sich jene Gruppen zusammensetzen, die nicht nur Frankreich, sondern auch andere Staaten regieren. Eliten dieser Art gibt es in Deutschland, den USA und darüber hinaus.
0: Nikolai, was denken Sie? Glauben Sie, dass es eine Schattenregierung gibt? Lassen Sie uns spekulieren.
4: Der Westen ist gespalten, natürlich wegen unseres hochgeschätzten Donald Trump und dem Rest der globalistischen transatlantischen Elite. Es ist eine fundamentale Spaltung des gesamten Westens.
2: Sie glauben also, dass Trump Amerika regiert?
4: Nein, es ist nicht so, dass Trump Amerika regiert. Aber seine Politik unterscheidet sich von der zentristisch-liberalen Internationalen, wie unser geschätzter Philosoph Dugin sagen würde. Dies ist ein Problem für den Westen, denn die USA waren eine treibende Kraft in der westlichen Demokratie. Nun stellen wir eine Spaltung fest. Trump fokussiert sich auf Ökonomie und Pragmatismus, während die übrigen im Westen von Ideologie getrieben sind. Erinnern wir uns an die Parolen dieser Leute von Kaya Kallas und Ursula. Ja, wir werden die hohen Gaspreise und die Not durchstehen, denn die Freiheit ist wertvoller.
0: Auch Karin Kneißl, die ehemalige Außenministerin Österreichs, äußerte sich kritisch über ihre EU-Kollegen. Hören wir es uns an.
5: Westlich von Wien treffe ich auf Teenager und ich reiste immer gern nach Moskau, Islamabad, Delhi oder Peking, weil ich dort auf Erwachsene traf.
0: Warum sind in den vergangenen 10 Jahren in der EU, wie Karin Kneißl es nannte, Teenager an die Macht gekommen?
2: Im Grunde sind diese Teenager Handpuppen, die irgendwelche Aktivitäten inszenieren. Sie werden angeheuert, um Wähler anzusprechen, und sie sind komplett austauschbar. Heute der eine, morgen der andere. Ihre Aufgabe ist es, Agenten voranzutreiben und Wähler zu sichern. Wenn eine Puppe reißt, wird sie weggeworfen und durch eine andere ersetzt. Wähler stimmen ungern für jemanden, der klüger ist als sie selbst. Daher wählen sie diese weniger geeigneten Figuren. Wie Annalena Baerbock, die dafür bekannt ist, dass sie nicht weiß, was eine 360-Grad-Wende ist.
0: Präsident Putin kann sich zu einer 360-Grad-Wende entschließen. Und morgen wird die ganze Welt wieder glücklich sein. Nikolai, was meinen Sie dazu?
4: Nun, das stark vereinfachte Porträt der EU-Führer ist dies. Wir sehen bei allen identische Merkmale. Diese kollektive Feindschaft und die fest verwurzelte antirussische Haltung. Auch auf Baerbock trifft das zu. Diese 360-Grad-Sache und ihre Behauptung, man sei im Krieg gegen Russland.
0: Wie ich in den vergangenen Tagen bereits sagte, ja, wir müssen mehr tun, um die Ukraine zu verteidigen. Ja, wir müssen mehr tun, wenn es um Panzer geht. Aber das Wichtigste und Entscheidende ist, dies gemeinsam zu tun und uns in Europa keine Schuldzuweisungen zu machen. Denn wir führen einen Krieg gegen Russland und nicht gegeneinander. Danke. Wer hat Ihrer Meinung nach für Annalena Baerbocks Nominierung zur Vorsitzenden der 80. UN-Sitzung geworben?
2: Ich denke, es war Deutschland. Es gab tatsächlich niemanden sonst, soweit ich weiß.
1: Berlins Entscheidung, Frau Baerbock als Vorsitzende der 80. Sitzung der UN-Generalversammlung einzusetzen, jemanden, der wiederholt seine Inkompetenz unter Beweis gestellt hat, voreingenommen ist und unwissend der Grundlagen der Diplomatie, ist nichts weiteres als ein Schlag ins Gesicht der Weltorganisation und eine eklatante Missachtung derselben. Wie sonst kann man im Jahr des 80. Jahrestages des Siegs über den deutschen Nazismus die Nominierung einer Person betrachten, die empfohlen hat, russische und weißrussische Vertreter von den Feierlichkeiten zum Ende des Zweiten Weltkrieges auszuschließen und offen ihren Stolz auf ihren Großvater erklärte, der in der SS gedient hatte?
0: General AD Harald Gujat sagte, Ursula von der Leyen habe die Bundeswehr geführt wie eine Hausfrau, die ihre Kinder versorgt. Wie war von der Leyen Ihrer Meinung nach als Verteidigungsministerin?
2: Ich denke, wie bei jedem Verteidigungsminister war ihre Hauptverantwortung das Geld. Verteidigungsbudgets bedeuten große Summen an Geldern. Sie warb für deutsche und US-amerikanische Waffen. Die deutsche Verteidigungsindustrie ist ein Teil der US-amerikanischen. Man muss verstehen, dass die deutsche Regierung ihre Armee nicht befehligt. Sie wird von der NATO befehligt und dort sitzen völlig andere Leute, die mit der Regierung in Deutschland nichts zu tun haben.
4: Und noch einmal.
0: Und vor dieser Rolle, lassen Sie uns das feststellen. Was war Ihr Hintergrund?
4: Sie war Ärztin.
2: Gynäkologin.
0: Und wie ist das möglich?
2: Nun, es ist möglich.
0: Aus einem solchen Bereich zur Verteidigungsministerin zu werden.
4: Die Menschen sind getrieben.
0: Lassen Sie uns festhalten, welche offiziellen Befugnisse der Leiter der EU-Kommission hat.
2: Nun, es gibt weitreichende Befugnisse wie die Festlegung der EU-Politik und Einfluss auf die Gesetzgebung. Zweitens die Verwaltung des EU-Budgets, das nicht gerade klein ist. Und drittens die Kontrolle der Gelder. Große Fonds für verschiedene Projekte, durch die Unternehmen und Menschen praktisch gekauft werden. Tatsächlich gibt es in Brüssel rund 30.000 Berater und Lobbyunternehmen, die verschiedene Bereiche in den Mitgliedstaaten vertreten und die Gelder dort verteilen. Und inmitten dieses Netzwerks von 30.000 Lobbyisten stehen Ursula von der Leyen und ihre Kollegen.
0: Um das Thema fortzuführen, schauen wir uns ein Video an, in dem der Premierminister der Slowakei von einem Telefonat mit der Präsidentin der EU-Kommission berichtet.
6: Heute habe ich mit der Präsidentin der Europäischen Union, Ursula von der Leyen, telefoniert. Wir besprachen zwei Themen. Erstens, die Zölle, die Europa uns auferlegt hat. Sie beschimpfte mich fürchterlich. Robert, was hast du getan? Warum um Himmels Willen hast du mit Trump verhandelt? Bist du noch normal? Sie belehrte mich eine halbe Stunde lang, so als wäre ich ein Vollidiot. Schließlich war Emmanuel Macron bei Präsident Trump in Washington, aber das ist okay. Und ich? Ich bin der Böse?
0: Warum erlaubt die Präsidentin

0: Präsidentin der Europäischen Kommission, dem Premierminister der Slowakei nicht, mit Präsident Trump direkt zu kommunizieren. Denken Sie nicht, dass das die Souveränität der Slowakei verletzt?
1: Sie hat nicht das Recht, den Staatschefs souveräner Mitgliedstaaten der EU vorzuschreiben, was sie zu tun haben. Aber sie will eine geschlossene Front gegen Trump aufrechterhalten. Denn wie wir wissen, ist die EU heute ein Bollwerk gegen Trump. Jeder Versuch, diese Front zu spalten, wird mit aller Härte geahndet.
2: Die europäische Demokratie stolpert über ihre eigenen Füße. Sie hat zwei Störfaktoren, die Slowakei und natürlich Ungarn, den slowakischen Trump und den ungarischen Trump. Es fällt ihr schwer, mit ihnen zu reden. Und man kommt nicht an ihnen vorbei, denn die Struktur der EU erfordert Koalitionsansätze und Entscheidungen. Und diese Leute ruinieren das tadellose Gesamtbild.
1: Sie flößen ihren Bürgern im Wesentlichen dieselbe Weltanschauung ein. Enorme Summen an Geld, die von der ideologischen Einheit einzelner europäischer Staaten abhängen, sind im Umlauf. Dann tauchen ein paar Dissidenten auf und sie stören nicht nur die EU-Finanzierung, sondern ändern die Weltanschauung insgesamt. Eine solche Verschiebung im Weltbild kann zu Veränderungen in den Geldkanälen führen, auf die sich viele so bequem verlassen. Leuten wie Ursula von der Leyen und anderen geht es genau darum, sich diesen Änderungen entgegenzustellen, um die Einheit der wirtschaftlichen und finanziellen Mechanismen aufrechtzuerhalten.
2: Um die Integrität eines solchen demokratischen Systems zu bewahren, bedarf es einer einigenden Idee. War dies zuvor die grüne Wirtschaft oder anderes, so dienen heute Russland und die militärische Sonderoperation als diese einigende Komponente.
0: Die Europäische Union wird aufgrund ihrer allumfassenden Regulatorien, der allgegenwärtigen Bürokratie und des Zentralkomitees oft auch als Eurosowjet bezeichnet. Von der Leyen wurde sogar schon mit Leonid Brezhnev verglichen. Ist dieser Vergleich berechtigt?
1: In gewisser Weise ja. Einer der Hauptgründe, warum die EU im Bereich der wirtschaftlichen Entwicklung gegen die USA verliert, ist der, dass die USA ein liberales Wirtschafts- und Arbeitsrecht haben. In Europa existieren zehntausende Richtlinien. Zum Beispiel schreibt man vor, und es gab unrühmliche Beispiele, welche Krümmung Gurken haben sollen. Deutsche Unternehmen beschweren sich, dass es unmöglich sei, in Deutschland Geschäfte zu betreiben. Warum flüchten sie in die USA? Weil es in der EU strikte Arbeits- und Umweltgesetze sowie Gewerkschaften gibt. All dies schafft zusätzliche Belastungen, die Unternehmen unrentabel machen.

0: Fraport hat dir einen Gefallen getan und dich Taigan zugeteilt.
1: So sieht's aus, Leute. Da haben wir uns was eingebrockt, was? Ich bin ein Kosake. Mein Deckname ist Taigan. Ich habe ein halbes Jahr in diesem Bataillon gedient. Nur, dass es da noch Taurien hieß. Ein Sturmbataillon. Los, los, los. Weg vom Fenster, weg vom Fenster. Meine Söhne sind 16 Jahre alt. Nun, wenn ich nicht in den Krieg ziehe, werden sie es tun.
2: Wer sonst? Wir erziehen auch unsere Kinder zu echten Kosaken.
1: Man muss Soldat sein, ob man ein Kosake ist oder nicht. Man muss Soldat sein, von Kindesbeinen an.

0: Liebe Ursula, ich denke, du solltest direkt hören, was die Mehrheit der Europäer über dich denkt. Dich zur Präsidentin der Europäischen Kommission zu wählen, war ein großer Fehler. Viele spüren noch immer den Schmerz, wenn sie sehen, wie du die Wirtschaft und das Agrarwesen Europas zerstörst. Deinetwegen werden wir immer ärmer.
1: Europa muss Stärke zeigen. Und diese Stärke wird ausschließlich durch unsere Einigkeit möglich. Also lasst uns zusammenkommen. Lasst uns weiterhin für Europa arbeiten. Lang lebe Europa.
2: Wir haben gerade Ursula von der Leyen gesehen und ich möchte gerne fragen. Es hieß immer, weibliche Politiker seien weniger aggressiv als die männlichen. Stimmen Sie dieser Aussage zu?
3: Im Geschäftsleben neigen Frauen eher zu Aggressivität als Männer. Für die Politik gilt dasselbe, denn eine Frau muss ihren Weg ebnen. Unter Politikerinnen herrscht ein härterer Wettbewerb und so werden Leute mit einem bestimmten Aggressionspotenzial an die Spitze gewählt. Von der Leyen ist, wie Merkel vor ihr, ein Geschöpf Washingtons. Diese Leute kommen aus pro-US-amerikanischen Eliten. Und wie jeder weiß, ist die US-amerikanische Politik recht aggressiv. Um sich also an die Leute, die einen vorangebracht und ernannt haben, anzupassen, muss man aggressiv sein.
2: Ich habe immer gedacht, dass solche Show-Elemente in den USA häufiger vorkommen und dass die Aggression nicht real sei. Nikolai, wie denken Sie über die Aggressivität der Politikerinnen in Europa?
4: Ich möchte nicht sexistisch wirken, aber es gibt...
3: Das möchte ich auch nicht.
4: Ein universelles Porträt eines aggressiven Mädchens von etwa 40 oder 50 Jahren, das im Verteidigungsministerium später als Premierministerin gearbeitet hatte, richtig? Dasselbe gilt für Kallas, Truss und von der Leyen. Vergleicht man sie zum Beispiel mit dem Liebling Boris Johnson, der mit dem Rad durch London fuhr und lustige Partys schmiss, stellt man fest, dass sie aus einer komplett anderen Welt kommen. Auch wenn sie das innere Konzept, die Ideologie gemein haben, in den USA ist es tatsächlich eine Show, wie sie sagten, ein Teil deren Innenpolitik. Aber in Europa gilt eine andere Herangehensweise. Dort ist man strikter, trockener und sachlicher. Jede Kleinigkeit kann zu einem Skandal und einem Rücktritt führen. So wie bei Boris Johnson, der eine Person ernannt hatte, die in Belästigung und andere Dinge verwickelt war. Obwohl er ihn lediglich in die Position gebracht hatte, kam es zu einem Skandal und er musste gehen.
2: Kürzlich wurde die EU-Chefdiplomatin Kaja Kallas aufgrund ihrer Inkompetenz und ihres Hangs zu spontanen und unkoordinierten Aktionen von der Ausarbeitung strategischer Planungsdokumente im EU-Verteidigungssektor suspendiert. Warum genau wurde Kallas zur Leiterin der EU-Diplomatie ernannt?
3: Nun, es kam dazu, dass sie, wie hieß er doch gleich, Borrell ersetzte, den viele einen Faschisten nannten, weil er von Russland als einen unsoliden Staat sprach. Dabei war er selbst ein Mann von einem unsoliden Geist. Und an seiner Stelle trat eine noch weniger zurechnungsfähige Frau, ebenfalls eine Beauftragte des tiefen Staates der USA.
5: Frau Kallas, sollte ich mit Ihnen über Kuba sprechen? Ich habe gerade Ihre Autobiografie gelesen. 432 belanglose Seiten. In Estland 80% preisreduziert auf 3,99 € Hardcover. Bei Amazon gar nicht erhältlich. Sie haben von Kuba, Europa und der Welt ebenso wenig Ahnung wie von Diplomatie, Außenpolitik oder Hirnchirurgie. Größeren Erkenntnisgewinn verspreche ich mir von einem Gespräch mit meinem Hamster über schwarze Löcher in Zwerggalaxien.
4: Kaja stammt aus einer Familie, die zeitweilig in der Sowjetunion lebte und sogar in die Region Krasnojarsk verbannt wurde. Natürlich hasst sie das System und Russland generell. Sie war Estlands Premierministerin und ihre aggressive Politik hat sie in größere Höhen gebracht. Sie wollte sogar NATO-Generalsekretärin werden. Als nächstes wollte sie Ursulas Posten haben, wurde aber mit der Begründung abgelehnt, sie würde Russen zum Frühstück essen. Daraufhin veröffentlichte sie auf Instagram ein Foto und schrieb: "Das ist mein Frühstück. Es ist Müsli." Mit anderen Worten, sie ist wohl die größte Russophobin unter den modernen Eliten, die Denkmäler abreißen ließ. In Estland wurden etwa 300 Denkmäler abgerissen. Die russische Sprache verbot und als erste in der gesamten Europäischen Union den Luftraum für Russland sperrte.
2: Nun möchte ich über britische Politiker sprechen. Welche Rolle spielten die Premierminister Boris Johnson, Liz Truss und Rishi Sunak in der Geschichte Großbritanniens? Wie werden sie in ihrem Land wahrgenommen? Beginnen wir mit dieser Frage.
3: Die Umfragewerte des amtierenden Premierministers sind derzeit sehr niedrig, auf einem Rekordtief. Sunaks Umfragewerte waren ebenfalls nicht so gut. Und Liz Truss hielt sich wie lange an der Macht? Wie lange war sie im Amt? 40 Tage oder so?
4: 45, ja.
3: 45 Tage, weil sich herausstellte, entschuldigen Sie bitte, dass sie einfach dumm ist.
6: Unsere gemeinsamen Sanktionen drängen die russische Wirtschaft zurück in die Sowjetzeit. Aber wir können und müssen mehr tun.
3: Sie konzipierte eine Reform der britischen Wirtschaft, basierend auf dem US-amerikanischen Modell finanzieller Zugeständnisse. In den USA funktioniert dies, aber als britische Finanziers das sahen, waren sie von der Aussicht entsetzt, die Staatsverschuldung vorantreiben zu müssen, um ein paar schleierhafte Programme zu fördern. Nun, man legte ihr nahe, zurückzutreten. Sie versuchte auch,

0: Bezüglich Truss ist die Lage ziemlich klar. Wie sieht es aber bei Sunak aus? Er hat übrigens einen ziemlich interessanten Lebenslauf.
1: Aus Großbritannien haben wir heute die Nachricht erhalten, dass Rashid Sunak Premierminister geworden ist. Wie mein Bruder sagen würde, stell dir das mal vor.
2: Er ist ein Finanzier aus der indisch-britischen Industrie- und Finanzwelt. Die britische Wirtschaft ist schwer krank. Wer an die Macht kommt, ist mit hohen Schulden und der Fähigkeit, den Haushalt auszugleichen, konfrontiert. Sie haben große Probleme mit der Armee. Sie haben 4 U-Boote. Das ist Großbritannien, die Herren der Meere. Alle 4 U-Boote liegen vor Anker, weil es einfach keine Möglichkeiten und kein Geld gibt, sie neu auszurüsten. Sie können keine Matrosen für ihre Kriegsschiffe finden. Bei einer Marineübung wurden von einem der U-Boote aus Raketen abgefeuert. Eine der Raketen startete, flog 100 Meter in die Höhe und stürzte dann ab, wobei sie das U-Boot fast versenkte. Dies bedeutet einen kompletten Zusammenbruch, einen Mangel an Geld, einen Mangel an Finanzierung. Diese wirtschaftlichen Probleme sind der Grund für die schlechten Bewertungen der britischen Behörden.
3: Erinnern wir uns an den Brexit. Das ist wahrscheinlich der springende Punkt. Boris Johnson.
0: Ja, ich würde gerne wissen, wie sich Großbritanniens Austritt auf die Beziehungen zwischen den Eliten ausgewirkt hat.
3: Der Ausstieg und die Trennung aller wirtschaftlichen Verbindungen waren sehr komplex. Boris, der zunächst 8 Jahre lang als Bürgermeister von London amtierte, erwies sich ebenfalls als interessante Persönlichkeit.

0: Hallo Freunde, mein Name ist Boris. Tu das nach hinten.
1: Ich will nicht... Oh, das ist eine Kamera.
0: Schon gut, behalt die Kamera einfach. Auf die Plätze, fertig, los.
1: Oh mein Gott.
2: Man erinnert sich an Boris Bike und Boris Bass. Er erschuf ein Fahrradverleihsystem und er wird auch für ein paar Korruptionsskandale in Erinnerung bleiben. Vor allen Dingen aber für seine Partys während der Covid-Pandemie. Covid hat Großbritannien schwer getroffen. Seitdem steckt das Land in einer Rezession, leidet unter Inflation und der Refinanzierungssatz steigt kontinuierlich an. Erst senkte Liz Truss, wie mein Kollege anmerkte, die Unternehmenssteuer von 25% auf 19%. Natürlich erhob sich die Bevölkerung unter dem Motto, warum gebt ihr den Reichen Möglichkeiten des Geldverdienens, während ihr uns belastet? Sie versuchte, die Einkommenssteuer zu senken, aber das funktionierte nicht, weil sich das Land bereits in der Rezession befand und enorme Staatsschulden hatte. Nun, über mehr als 2 Jahre hinweg versuchte Rishi, das Problem professionell zu lösen. Der Finanzier liegt laut Forbes auf Rang 220 der reichsten Männer der Welt. Seine Frau, sie hat einen Milliardär als Vater. Aber es funktionierte nicht. Er sagte, ich bin müde, sowas in der Art. Ich gehe, ich kann nichts ändern.
3: Großbritanniens Stärke sind seine Geheimdienste. Abgesehen von den Geheimdiensten mit ihrer 300-jährigen Geschichte und enormen Erfahrung hat das Land heute keine weiteren Wirtschaftsgüter mehr. Sie haben keine starke finanzielle Komponente, da der Anteil des Pfunds im internationalen Zahlungsverkehr und bei den Reserven stetig abnimmt. Sie haben eine schwache Wirtschaft, einen Mangel an Technologie, verlieren den Anschluss an die High-Tech-Entwicklung der globalen Wirtschaft und haben Probleme mit der Industrie. Als sie die EU verließen, versuchten sie, aus den Geheimdiensten ihrer letzten verbliebenen Ressource Kapital zu schlagen.
4: Ist jetzt nicht auch eine Frau an der Spitze der Geheimdienste?
3: Sie haben sich die James-Bond-Filme angeschaut und eine Frau zu James Bonds Boss ernannt. Als sie die EU verließen, hatten sie ausreichend Zeit, einen Rückzieher zu machen und die EU hätte sie wieder begrüßt. Nach dem Motto, komm zurück, ich verzeih alles. Aber sie wollten nicht in die EU zurück. Sie beschlossen, die EU von außen zu spalten durch einen Krieg auf dem europäischen Kontinent und davon zu profitieren. Es ist bekannt, dass das Rohstoffabkommen, das Trump unterzeichnet hat, dasselbe war, welches Zelensky zuvor mit den Briten geschlossen hatte. Sie versuchten also, sämtliche Ressourcen der Ukraine noch vor Trump aufzukaufen und damit Geld zu verdienen. Doch heute zeigt sich, dass Ressourcen allein, auch in Form der Bereitschaft und Fähigkeit, Konflikte zu provozieren und zu schüren, nicht ausreichen, um wieder eine große

0: Großmacht zu werden.
1: Natürlich wollte Großbritannien aus dem Brexit Gewinn schlagen. Man wollte zu einem Finanzzentrum zwischen den beiden westlichen Hälften mit den USA und Kanada werden. Eine transatlantische Königin. Doch am Ende geriet das Land in eine Zwickmühle.
2: Sind Sie der Meinung, dass der Brexit die Beziehungen zwischen den politischen Eliten in Großbritannien und der EU grundlegend beeinflusst? Gab es Streit oder Versöhnung?
0: Großbritanniens EU-Austritt ist ein Projekt der USA mit dem Ziel, Europa zu unterwandern. Über die vergangenen Jahrzehnte hinweg haben die USA alles in ihrer Macht Stehende getan, um Europa zu schädigen, zu schwächen und dann einzuverleiben. Es ist klar, dass das für die jeweiligen europäischen Eliten ein Minuspunkt ist. Denn es kommen Leute nach Europa, die von den USA angeheuert werden, um ihnen die EU-Gelder wegzunehmen. Es ist klar, dass das den Europäern nicht gefällt. Insofern gibt es nach dem Brexit keine herzlichen Beziehungen mehr.
3: Hasta la vista, Baby. Danke.
2: Im Jahr 2007, am Vorabend des G8-Gipfels, merkte Russlands Präsident Wladimir Putin in einem Gespräch mit deutschen Journalisten scherzhaft an, dass es seit dem Tod von Mahatma Gandhi niemanden mehr gebe, mit dem es sich lohne zu reden. Heute, 18 Jahre später, wirkt diese Aussage des russischen Präsidenten nicht mehr wie ein Scherz. Auf Wiedersehen.

0: Natürlich glauben viele Menschen an den American Dream, der uns so lang eingeredet wurde. Die Menschen glauben, dass die Vereinigten Staaten sie beschützen und ihnen ein besseres Leben ermöglichen können als in ihrer Heimat.
1: Präsident Trump verspricht, viele Menschen abzuschieben.
2: Wie lange hast du in den USA gelebt?
3: 12 Jahre. Ich bin 40 Jahre alt. Ich hatte mit 17 Jahren die Grenze überquert, illegal.
4: Aus anderen Ländern wird man nicht abgeschoben, nur aus den USA, die schon immer rassistisch waren.
5: Allein die Tatsache, dass man sich illegal in diesem Land aufhält, macht einen bereits zu einem Kriminellen.
6: Es geht darum, dass die Menschen eine falsche Vorstellung von den USA haben. Dort könne man glücklich, wohlhabend und ohne Sorgen leben.
7: Jetzt, da Donald Trump den Einwanderungsprozess eingestellt hat, ist unser Traum geplatzt.

0: Das war hier. Am ersten Tag, als wir hier ankamen, wurden wir hier beschossen. Man hat uns ziemlich hart in die Mangel genommen. Das war genau in dieser Straße.
1: Ich sagte, ich erschieße dich, wenn du weiter so langsam herumläufst.
2: Nein, ich kann einfach nicht.
1: Warum glaubst du, bist du hier? Um auf dem Boulevard spazieren zu gehen? Du hast nicht mal irgendwelche Ausrüstung mitgebracht. Machst einfach eine Leerfahrt, was?
0: Ein Scharfschütze hat hierhin geschossen.
1: Ja, genau hierhin.
0: Wir saßen zusammen dort.
1: Siaba saß da am Rand und der Scharfschütze hat auf ihn geschossen.
0: Die Kugel hat ihn um Haaresbreite verfehlt.
1: Und ausgeruht.
2: Ja.
1: Gehen wir. Wärst du am 19. bei uns gewesen, wärst du wahrscheinlich nicht mehr hier.
2: Danke, Chef.

0: Wir haben Terek und Kuban-Kosaken hier. Unsere Brüder kommen und kämpfen. Ja, viele kommen.
1: Es gab vorher das Kosaken-Sturmbataillon Taurien, das sich aus Krim-Kosaken rekrutierte. Dann kamen immer mehr Kosaken aus ganz Russland. Einer kam aus Kamitschin, einer aus Gelenschik. Jetzt haben sie ein weiteres Bataillon geschaffen, das auf Taurien basiert, das Bataillon Krim.
0: Krim-Kosaken bilden den Kern des Bataillons. Es gibt noch Terek-Kosaken aus der Region Stavropol und aus dem Kuban-Gebiet der Region Krasnodar. Es gibt auch Kosaken aus Wolgograd. Sie alle kämpfen tapfer.
1: Der Krim-Frühling ist zu Ende. Wird es ernst im Donbass? Wir sind dort. Gibt es Probleme in Syrien? Wir sind zur Stelle. Braucht man uns hier? Sind wir hier. Das ist es, was einen Kosaken ausmacht.
2: Ja, ich sehe, wie er losrennt. Ja. Ich sehe ihn. Jep. Nimm. Ja. Ich habe die Ohrstöpsel vergessen.

0: Gehen wir. Los, los, los. Weg vom Fenster, weg vom Fenster. Das war schon ihre Antwort für uns. Gefällt mir. Die Jungs haben es mit angesehen. Gleich sagen sie uns, was wir getroffen haben. Na, hast du das gesehen? So geht das. So kämpfen wir. Mal feuern sie auf uns, mal wir auf sie. Ich bin ein Kosake. Mein Deckname ist Taigan. Ich habe ein halbes Jahr in diesem Bataillon gedient, nur dass es da noch Taurien hieß. Ein Sturmbataillon. Jetzt habe ich meinen zweiten Vertrag unterzeichnet und schon die Hälfte davon abgedient. Vorher war ich nie im Kriegseinsatz. Ich war Fallschirmspringer. Ich brauche keine Ukraine oder die NATO auf der Krim. Damals, 2005, habe ich den NATO-Truppen nicht erlaubt, den Stari Krim-Schießplatz zu nutzen. Wir haben ihnen das nicht gestattet und sie konnte nichts dagegen machen. Wir haben sie aus Feodosia vertrieben. Ich brauche keinen anderen Staat dort. Deshalb bin ich hier.
1: Warum werden aus Kosaken so gute Krieger? Weil sie schon mit 4 Jahren lernen, auf Pferden zu reiten. Sie werden ab 4 Jahren zu Kosaken erzogen. Und mit 17 sind sie dann schon ausgebildete Krieger. Deshalb tragen Kosaken im Kampf immer den Sieg davon.

0: Bei ihnen kannst du Kosake werden, so Gott es will. Unsere Jungs arbeiten gerade. Der Glaube an Gott, das ist das Wichtigste. Auch die Aufnahme findet in der Kirche statt.
1: Ein Kosake ohne Glauben ist kein Kosake. Du kannst den Kubanka-Hut, das Schaschka-Schwert und einen Dolch haben. Aber ohne den Glauben siehst du nur aus wie ein Kosake. Aber ist dein Glaube stark, dann bist du ein Kosake. Doch ohne Glauben ist man kein echter Kosake. Mit dem Glauben an Gott fürchtet man weder Tod noch Teufel.
2: Vieles hat sich jetzt verändert. Tut mir leid, aber das Kosakentum ist nicht mehr das, was es mal war. Früher lebten die Kosaken auf dem Land, das ihnen gehörte. Sie lebten in ihren eigenen Siedlungen und Farmen. Man musste sie nicht extra mobilisieren. Wenn Gefahr drohte, waren sie die Ersten, die sich erhoben, um ihrem Vaterland zu dienen.
1: Die Kosaken haben schon immer Russlands Grenzen bewacht. Deswegen sind wir jetzt hier. Unser Vaterland hat uns gerufen und jetzt sind wir hier, um es zu beschützen.
3: Wir haben letzte Nacht einen Panzer entdeckt.
4: Schick mir alles rüber.
3: Ich habe dir die Koordinaten geschickt.
4: Okay, verstanden.
3: Ich schick dir gleich alles.
2: Weißt du, ich bin letzte Nacht rausgegangen und da schoss einfach so ein Scharfschütze um sich. Und ich musste auf die andere Straßenseite. Ich ging also raus und wollte warten, bis sich meine Augen an die Dunkelheit gewöhnt hatten. Tja, das konnte ich vergessen. Ich konnte nicht mal meine Füße sehen oder wo ich hin sollte. Ich wusste, da war ein Krater, wo ein Geschoss drin lag. Ich dachte also, jetzt krieche ich da rein, mit der Nase voraus.

0: Ich habe sie gestern mit dem Utyos-Maschinengewehr verdammt hart erwischt. Ich habe die ganze Zielvorrichtung neu justiert, aber die verdammten Kugeln hatten immer noch einen Linksdrall. Gestern habe ich das alles noch einmal gecheckt und nochmal neu justiert. Und dann mit dem ersten Schuss aus 800 Metern, rums, mit einer API, habe ich dann die Haustür getroffen und ihnen eingeheizt. Die Wände sind eingestürzt. Da war überall Staub. Man sah also überhaupt nichts, nicht mal die Hand vor Augen. Ich musste warten, bis der Staub sich legt. Die Jungs haben gestern Abend eine Granate auf das Scharfschützennest abgefeuert. Seit heute Morgen schießt ein Panzer zurück.
1: Echt?
0: Müssten schon 10 Schüsse oder so gewesen sein. Ja.
2: So, Brei. Buchweizen-Brei-Konserven. Nimm die hier, eins. Und zwei. Das ist humanitäre Hilfe. So schicken sie uns die Konserven. Das
1: von einer Schule.
2: Ist, so wie ich das sehe, von der Moskauer Schule Nummer 2037. Oder 2073?
1: 2073.
2: 2073, genau. Weiter geht's. Fischkonserven.

0: Ein Soldat muss seine Waffe immer griffbereit haben. Deswegen ist mein Waffenbruder immer direkt bei mir. Leute sagen, du bist Koch, warum die Schutzweste? Warum? Es herrscht Krieg. Deswegen trage ich die Schutzweste und halte meine Waffe immer griffbereit. Hier sind die Magazine mit den Patronen. Hier muss man auf alles vorbereitet sein. Vielleicht müssen wir angreifen oder wir müssen einen Angriff abwehren und in die Offensive gehen. Tja, es finden eben Kampfhandlungen statt. Was gibt's da noch zu sagen? Granaten? Wir haben Granaten. So Gott will, werde ich sie nie benutzen müssen, aber ein paar habe ich. Eine habe ich extra für mich aufgehoben. Die bewahre ich hier auf. Wenn die Möglichkeit besteht, einer Gefangennahme zu entgehen, dann sollte man sie ergreifen. Deswegen habe ich euch dieses Geschenk gezeigt. Ein Kamerad hat es mir geschenkt. Es war quasi ein Geschenk zum 45. Geburtstag. Ich spare es für mich auf. Es ist ein kostbares Geschenk, um nicht gefangen genommen zu werden. Ich habe keine Angst vor der Gefangenschaft. Das ist es nicht. Ein Gefangener zu sein, ist Schwäche. Das hier ist Stärke. Es ist für mich, damit ich der Gefangennahme entgehen kann.
1: In späten 1990er Jahren träumten Alexander Bogatyrov und Galina Kravchenko, beide Tänzer am Bolschoi-Theater in Moskau, von einem Projekt, welches die Kunst der russischen Ballettschule im Ausland populär machen sollte.
2: Das Ziel der Bolschoi-Theaterschule war neben der Verbreitung der russischen Ballettkunst vor allem die Heranbildung von Bürgern und die Ausbildung von Fachleuten.
1: Alexander Bogatyrov und Galina Kravchenkes Traum von einer Ballettschule im Ausland erfüllte sich in der brasilianischen Stadt Joinville.
3: Ich möchte eine Tänzerin sein, die auch jene bezaubert, die von Ballett nichts verstehen.
4: Ich denke, dass das Ballett mir eine großartige und aufregende Zukunft bieten wird.
5: Ich möchte ins Ausland gehen und berühmt werden. Russland war mein größter Traum. Nach dem Schulabschluss ging ich zum Bolschoi-Theater in Moskau. Als ich den Ort betrat, dachte ich, das ist es, was ich machen will.
6: Ballett ist Liebe. Hier gehöre ich hin. Ich sehne mich nach dem Applaus. Ich sehne mich nach der Bühne.
7: API B-32. Okay, gebt mir die Panzerbrechenden.
8: Wie viele?
7: Eine Box reicht das mal.

0: Er ist ein Krim-Kosake vom Schwarzmeer. Kosakenheer.
1: Ich habe den Ataman-Posten in der Siedlung abgegeben und wurde erster Stellvertreter. In der Position bin ich auch hierher gekommen.
0: Und dein Rang?
1: Unter Jesaul.
2: Taigan war der Ataman, unsere Vorhut aus Novorossiysk, aus Myschako. Als alles vorbei war, sind wir auf seine Bitte hinhergekommen und haben ihm geholfen, die Krim-Kosakenarmee aufzustellen.
1: Okay, fahren wir weiter. Wir holen Sjeva ab und fahren dann weiter. Wir tun, was wir tun müssen und fahren zu unseren Stellungen, um zu kämpfen. Wohin wir fahren? In den Krieg. Sjeva und ich haben zurückgeschossen. Die haben Granaten auf uns abgefeuert und wir haben mit unserem Granatwerfer zurückgeschossen. Ich habe gefeuert und Sjeva gab mir Rückendeckung. Ein Splitter flog an meinem Kopf vorbei und hat ihn an der Seite getroffen. Dieses Auto wird immer wieder getroffen. Es wurde schon von allem getroffen, was es nur gibt. Sogar eine Explosion einer Mine hat es schon überlebt. Es wurde mit Granatwerfern und allen möglichen Geschossen getroffen. Kann man alles gar nicht aufzählen, wie viele Reifen wir da wechseln mussten. Diesen Cheburashka hat mir unser gefallener Kamerad geschenkt. Buchstäblich 3 Stunden, bevor er starb. Er saß genau da, wo jetzt Sergei sitzt. Er sagte, Taigan, lass Cheburashka nicht zurück. Und ich sagte, Tourist, was soll das denn nun wieder? Und 3 Stunden später war er tot. Wie er gestorben ist? Eine Kugel im Kopf. Und jetzt fährt Cheburashka immer bei mir mit. Wie immer sind die Tode irgendwie ziemlich absurd. Tourist starb Anfang September. Das war 3 oder 4 Wochen, bevor wir weggingen.
3: Weniger?
1: Ja, sogar noch weniger.
3: 1,5 Wochen? Vielleicht auch 2?
1: Ja, es war schon September, bevor wir weggingen, als Vanya starb. Vanya, der Tourist. Tja, jetzt ist er nicht mehr. Was gibt's da noch zu sagen? Er war ein guter Kerl, fröhlich, lebensfroh. Angst ist natürlich immer ein Faktor. Nur ein Idiot hat nie Angst. Aber wenn man seine Angst bezwingt, wird daraus nur kalte Berechnung. Wenn du verstehst, was um dich herum geschieht, handelst du einfach aus kalter Berechnung heraus. Ein Geschoss fliegt heran, also kann man noch laufen, solange man sein Pfeifen hört. Feuert ein Maschinengewehr auf dich, fragst du deinen Kameraden um Hilfe, der nicht in der Schusslinie ist, damit er in Richtung des MGs schießt. Ist das Maschinengewehr verstummt, läufst du los. Alles wird nur noch eine Sache von kalter Berechnung.
3: Die Sicht war schlecht, also versuchten wir es über den Feldweg.
1: Wir haben uns hinter einem Haus versteckt und die Garagentür aufgemacht. Dann schlüpften wir rein und zerstreuten uns von der Garage aus. Hätte man uns entdeckt, wie wir in die Garage reinfuhren, dann wäre es das gewesen. Für das Auto und für alle, die sich noch nicht versteckt hatten.
3: Ich frage mich immer noch, wie ich es rechtzeitig aus dem Zimmer rausgeschafft habe.
4: Eine Panzerabwehrlenkwaffe ist schon ein mächtiges Teil.
1: Es hat eine Wand durchbrochen und die Wand dahinter auch. Das war eine tragende Wand und ist dann auf der anderen Seite aus dem Fenster wieder rausgeflogen. Die Sache ist also, da war ein großes Loch in einer Wand, ein kleineres dort und ein Loch von der Größe einer Kaffeetasse beim Ausgang. Und das Geschoss flog raus. Ich habe gestern die Wand eingerissen, durch die das Geschoss geflogen ist. Habe dort ein Utyos-Maschinengewehr aufgestellt und damit aus dem Fenster geschossen. Da war so viel Staub, dass man kaum etwas sehen konnte. Wir mussten Wasser auf den Staub gießen, um überhaupt schießen zu können. Wir schossen 5 bis 10 Mal und mussten dann erst einmal warten, bis sich der Staub legt. Andernfalls konnte man überhaupt nichts sehen.
3: Was meinst du, sollten wir Ahorn bitten, mit den Bossen zu reden? Sie könnten zumindest ein paar Geschosse abfeuern, während wir unterwegs sind.
4: Damit die Ruhe geben.
1: Wir können es versuchen, aber du weißt ja, gestern saß ich mit unseren AGS-Jungs zusammen. Es war so dunkel, dass man die Hand vor Augen nicht sehen konnte, aber ich musste auf die andere Straßenseite rennen. Und das unter Scharfschützenfeuer. Ich habe hinter dem Haus gewartet und es mal so versucht, während sie weiter ihren AGS aufgebaut haben. Das Wichtigste haben wir, um den Rest kümmern wir uns, wenn es soweit ist. Wir gehen los, dort stehen schon die MTBs und was nicht alles. Anziehen, ausrüsten und dann geht's los, direkt an die vorderste Front. Kurz gesagt, keine rosigen Aussichten. Das war's, das sollte gehen, perfekt.
5: Hast du das Öl?
1: Ja, ich habe es.
5: Du hast es.
1: Hier ist das Öl.
5: Aha.
3: Und jetzt? Schutzwesten anziehen und losfahren?
1: Die kriechen gleich da raus, klopfen sich den Staub ab und feuern irgend so ein f***tes Geschoss auf uns ab. Aber wir kommen gleich an und dann, so Gott will, heizen wir den F*** nochmal ein, aber so richtig. Stimmt doch. Sergej?
3: Aber klar doch.
5: Er hat sogar eine Kamera angeschnallt.
1: Wir haben ein geladenes Utyos. Das nehmen wir gleich und sorgen für etwas böses Blut. Wenn wir nur den verdammten Scharfschützen ausschalten könnten.

0: Das war's, Jungs.
1: Die Zeit der Witze ist vorbei.
0: Hast du das gesehen? Jemand ist auf eine Mine draufgefahren. Jemand hat echt Glück gehabt.

0: Ich verwische unsere Spuren. Hier hat uns ein Hubschrauber beschossen. Genau hier war das. Von hier auf dem Sand habe ich mit dem Utyos und dem AGS geschossen. Der Hubschrauber hat das Feld hier erwischt, hat uns um Haaresbreite verfehlt.
1: Oha, da vorne ist es. Da ist was eingeschlagen.
2: Splitter.
0: Sollten wir aussteigen?
3: Von wo schießt der RPG?
4: Jetzt raus?
2: Hier anhalten.
0: Alle aussteigen, los.
2: Das war ein RPG.
0: Aha.
1: Beim ersten Rascheln sofort runter.
0: Es ist genau da reingeflogen und hat die verdammte Tür erwischt. Na ganz toll. Der Hurensohn wartet da auf uns. Wartet, bis wir im Stacheldraht feststecken.
4: Wer wartet auf uns?
2: Ein Scharfschütze.
0: Taiganan Bagdad. Da müssen wir hin.
1: Aha.
0: Boah. Heilige Scheiße. Bagdad, siehst du diesen verdammten Schützen?
5: Nein.
0: Kannst du mir Deckung geben, damit ich da rein kann? Denn ich kann da verdammt nochmal nicht reinfahren. Kannst du mit dem AGS draufhalten?
5: Wir haben keine Munition mehr.
0: Verstanden. Geht nicht. Siehste. Und er schießt genau dorthin, wo wir hin müssen. Hast du den Splitter gesehen?
2: Ja, da liegt er.
0: Hörst du, wie er loslegt? Genau da. Sicher, dass das ein RPG ist, Sergei. Der knallt irgendwie echt laut.

0: Genau hier.
1: Hörst du das Geklapper hinter uns?
0: Yep.
1: Splitter.
2: Die haben dort Schützengräben im Wald.
0: Verstehe.
2: Die versuchen sie zu treffen.

0: Die Tatsache, dass unser Kloster direkt an der Frontlinie lag und 3 Jahre lang durchgehalten hat, ist sehr symbolisch.
1: Wir wissen, was Rapiers, was Minen und was Granaten sind. Wir wissen, wie sich ein Cäsar anhört, weil wir auch mit Cäsars beschossen wurden.
2: Hier ist der erste HIMARS gelandet. Das ist ein leerer HIMARS-Sprengkopf.

0: Särge. Das ist ein Attribut unserer Zeit. Der Tod kann uns jederzeit einholen.
1: Wir haben nachts die Gräber ausgehoben und sie bestattet. In der Nacht war es sicherer.
2: Es ist wie ein Peitschenhieb, tut einem das Herz danach weh.
3: Mein Gott, wir hatten nicht einmal Brot.
4: Ihre Sache ist es zu zerstören, unsere zu erschaffen. Also werden wir erschaffen.

0: Schauen wir uns beim Tor um.
1: Ich kann es auch von hier sehen.
0: Das war schon für uns bestimmt.
2: Ja, da lichtet sich der Rauch. Da fliegen auch schon die Splitter.
1: Lass zurückgehen und Deckung suchen.
3: Wohin?
1: Ins Auto und hinter den Hügel. Lauf hier nicht rum.
0: Ja.
1: Los, hinter den Hügel.
4: Rot, rot, grüne Pion.

0: Alle zur Garage.
1: Wohin jetzt, Taigan?
2: Er kommt.
1: Geh weiter, tiefer rein.
0: Ja, wir gehen rein. Hier ist kein Loch, aber im Prinzip brauchen wir das jetzt auch nicht. Und, Misha, zufrieden?
2: Du wolltest echt hier rein, was?
1: Ich habe doch gesagt, dass das nicht unsere Drohne war. Die haben uns entdeckt.
0: Hast du gesehen, wie die auf uns geschossen haben? Wir sind da gerade noch rechtzeitig rausgekommen. Jetzt raus. Was ein Hundesohn.
1: Los, hier rein. Das hört sich nicht an wie ein RPG.
0: Ja, es ist zu laut. Vielleicht ein Panzer. Der F***er will unseren Wagen f***en.
2: Hurensohn. Der zieht genau hierher.
1: Er weiß, wo wir sind.
0: Laufen wir zu dem Haus da. Ja, warten wir, aber ein bisschen langweilig wird. Es ist 2 Uhr. Bis er keinen Bock hat, dauert es. Das war aber ein echt guter Schuss. Das ist bestimmt kein RPG. Nicht mal annähernd. Schau mal.
2: Siehst du die Wand?
0: Ich habe doch gesagt, ihr sollt weiter hinabsteigen. Hast du das Loch da gesehen? Glatter Durchschuss. Das, meine Freunde, ist... Ich weiß nicht. Vielleicht ein Panzer. Hat einen echt großen Krater, 15 Meter von hier hinterlassen. Direkt im Asphalt.
1: Das war einer von uns.
0: Hat uns trotzdem aufgeschreckt.
1: Mein Arsch ist ja nicht aus Stahl.
0: Die haben uns aber gut erwischt. Haben sich Zeit genommen. 10 Schüsse. Mehr sollte er nicht abfeuern können.
1: 3, 4, 5, 6, 7. Das waren schon 8.
0: Ich sagte doch, er ist schon fast am Limit. Bald muss er einpacken oder er riskiert, selbst erwischt zu werden. Verdammt nochmal. Das ist absolut... So, vorwärts.
1: Gehen wir.
0: Mir nach. Der hat den Keller getroffen, wo wir hinlaufen wollten.
3: Gehen wir zurück?
2: Scheiße.
0: Rückzug.
1: Passt auf die Zweige auf. Dreckiger

0: Hört mich jemand? Hier ist Taigan. Sieht irgendjemand, von wo dieser Bastard auf uns feuert? Er hat uns hier festgesetzt und macht Kleinholz aus uns. Der ging daneben. Der will echt nicht aufhören.
1: Ja.
0: Der könnte uns hier festsetzen, bis es dunkel wird.
2: Diese Kammer hält das nicht lange durch.
0: Vielleicht sollten wir gehen.
1: Gehen wir, schnell.
2: Los, los, los.
0: Siehst du, was er hier getroffen hat? Gehen wir, schnell.
1: Vorwärts.

0: In den Keller. Rein da, bleibt auf der Seite des Raums.
1: Bleib nicht im Gang stehen. Was für ein Bastard, was?
0: Warten wir auf den nächsten Schuss.
1: Und dann?
0: Dann gehen wir hinter das Haus da. Hier. Wir rennen hinter das Haus, dann links an der Straße entlang. Dort wird uns niemand mehr sehen können. Wie viele Schüsse hat er abgegeben?
1: Bestimmt schon 15. Mindestens 3, 4, 5, 6, 7. 4 waren für uns bestimmt. Das sind dann schon 11. Das waren gerade noch 2. Waren also etwa 15. Das hier ist Nummer 16.
0: Siehst du, hier hört es sich sogar anders an.
2: Er lädt schnell nach.
0: Wenn das ein Panzer ist, lädt er sogar langsam nach. So oder so, er hat uns entdeckt und weiß, wo wir sind. Also schießt er auf uns. Soweit keine große Überraschung. Er weiß, dass wir von hier nirgendwo hin können. Also hält er weiter auf uns drauf. Aber in diesem Keller kriegt er uns nicht.
1: Genau.
0: Ich sag ja, hier hört sich das ganz anders an.
1: Hier fällt nicht mal der Verputz von der

0: Decke.
1: Ja, dieser Keller wird nicht mal durchgeschüttelt.
0: Brauchte nicht lange, um seine Schusslinie zu ändern, was?
1: Hörst du das? Er schießt immer weiter.
0: Da stimmt was nicht.

0: Hör mal, die werden all unsere Unterkünfte da auseinandernehmen. Ich bezweifle echt, ob wir überhaupt mit unserem Wagen dorthin fahren sollten.
1: Wir sollten die Leute dort rausholen.
0: Wir müssten versuchen, die Menschen zu beschützen. Deswegen bemühen wir uns, unser Bestes zu tun.
2: Ich habe an der Universität Tjumen studiert. Erdölfakultät. Danach habe ich natürlich als Erdölarbeiter gearbeitet.
1: Ich habe mich freiwillig gemeldet und bin gleich hierher gekommen, weil ich wusste, dass meine Kameraden schon hier sind.
0: Alle haben sich gemeldet, genauso wie ich. Und jetzt bin ich hier.
2: Ich habe mich auch gemeldet. Ich will nicht, dass dieser Abschaum auf die Krim gelangt.
0: So sieht's aus, Leute. Da haben wir uns was eingebrockt, was?
2: Verzieh's.
0: Ich bin ein echter Narr. Was zum Teufel mache ich überhaupt?
2: Du bist 55?
0: Nun, ich werde am 19. Februar 55.

Gott steht uns im Krieg bei. Ein Gebet, ob nun vor, während oder nach dem Kampf, wann auch immer, nur so überlebt man. Bete, wie du kannst, so wie es für dich am besten ist.

0: Siehst du, dieses kleine Loch? Womit hat er das gemacht? Es war nicht da, bevor wir rübergelaufen sind. Oder doch? Wir haben nicht darauf geachtet.
1: Er schießt jetzt da drüben.
2: Du trägst Kopfhörer. Damit hast du ein besseres Ohr für die ganzen Geräusche. Versuch zu hören, ob eine Drohne im Anflug ist, damit sie nicht über uns kreist.
3: Verstanden.
1: Ja, wenn die was auf uns abwirft, wird's echt unangenehm.
0: Ja.
2: Und wir stehen hier alle dicht beisammen. Still. Luftalarm.
0: Leute, es ist ein Flugzeug.
2: Eines von unseren? Von der Seite.
0: Es kommt von dort.
1: Da sind sie.
2: Da kommen sie.
3: Sind das unsere?
2: Ja.
1: Sie drehen um.
2: Die sind fertig.
3: Hauptsache, die schießen nicht auf uns.
1: Nee.
2: Nein. Sie haben's getroffen. Na, also.
0: Na, geht doch, ein Treffer.
2: Ihr habt darum gebeten, hier habt ihr's.
0: Ja, das ist ein Granatwerfer.
1: Das ist gut.
2: Gehen wir lieber in den Keller.
0: In den Keller.
2: Ich kenne Taigan noch nicht sehr lange. Aber er weiß, was er tut. Er passt immer auf seine Männer auf. Das ist schon sein zweiter Vertrag. Also sein zweiter Einsatz. Er war einer der Ersten, die sich gemeldet haben. Er ist von Anfang an hier. Wenn es also irgendwo Schwierigkeiten gibt, kümmern sich Taigan und unsere Gruppe darum. Er ist ein großartiger Mann. Der Führungsstab bräuchte Leute wie ihn, um die Strategie auszuarbeiten und sie mit den anderen Einheiten zu koordinieren. Er ist jeder Aufgabe gewachsen und dem Feind immer einen Schritt voraus.

0: Der Westen versucht, Russland zu canceln. Allerdings hat er nicht bedacht, dass genau das die Menschen zusammenschweißt und für russische Unternehmen ein wahres Geschenk ist.
1: Ich schlage dir ein Abenteuer vor. Wir nehmen ein Auto aus einheimischer Produktion und fahren nach Dagestan. Auf dem Weg dorthin schauen wir bei russischen Unternehmen aller Art vorbei, um zu sehen, wie es ihnen geht.
2: Interessant, aber auch ein bisschen beängstigend.
1: Bist du etwa eine Spaßbremse? Zweifelst du etwa an der russischen Autoindustrie? Wir werden sehen. Wir müssen etwa 6000 Kilometer damit fahren. Verschwende die Milch doch nicht. Stell doch was drunter oder trink direkt raus. Was ist das da vorne?
3: Das ist unser Käseschmierroboter.
1: Socken.
2: Übrigens, Russen machen sehr gute Socken, finde ich, mit Humor.
1: Und was machen Russen schlecht? Wir können sehr gute Raketen bauen.
2: Raketen, Socken.

0: Sieh dir das Teil mal an. Womit schießen die auf uns? Von hier aus können wir nirgendwo hin, Sergej.
1: Ich hab dir doch gleich gesagt, dass der Hang hier zu steil ist.
0: Ja. Der Graben ist zu steil. Wir müssen jetzt da raus.
2: Da raus?
0: Ja, dort, wo wir reingefahren sind. Tirem, hier Taigan.
3: Fahr rein.
0: Verstanden, warte. Da fliegt irgendwo eine Drohne über uns, über euch, über uns, hier, irgendwo.
3: Ich weiß, ich höre sie.
0: Ich fahr los, sobald sie weg ist.
3: Verstanden.

0: hörst du, wie die Granate fliegt. Und bumm, vor uns ist jetzt nur noch der Feind, sonst niemand mehr. Einen Granatwurf oder Gewehrschuss entfernt gibt es niemanden mehr. Nur noch den Feind. Sonst ist keine Menschenseele hier.
1: Und er sagt noch, ich mag keine Tiere.
2: Der Panzer hat sein Feuer zuerst hier konzentriert. Er hat diese Garage hier getroffen, die eingestürzt ist. Die Jungs hatten dort Feuerholz, Brot, alles war da drin. Ist jetzt alles unter den Trümmern begraben. Dann hat der Panzer uns in Visier genommen, als wir zur Tankstelle fuhren. Wie viele Schüsse hat er abgegeben? Über 15? Es waren mindestens 15. Dieser kleine, was war das? Spitzt die Ohren. Verdammt.
0: Also, wer kommt mit mir?
2: Ich bin dabei.
0: Damit ich später nicht alleine zurück muss.
2: Okay, fahr du.
0: Los geht's.
2: Geh du.
0: Aber bist du zu lahmarschig? Erschieße ich dich.
2: Gehen wir.
0: Zivilisten haben gestern versucht rauszufahren. Siehst du, was von dem Auto übrig ist? Die Vorderseite ist komplett weg. Das ist Petrovic, das, was von ihm übrig ist. Und da liegt Tante Ljuba. Sie sind rausgefahren, als es dunkel war.

0: Lampe war und sind auf eine Mine gefahren.
1: Er fuhr im Dunkeln natürlich ohne Scheinwerfer. Entweder hat er sie nicht gesehen oder es einfach vergessen.
0: Da siehst du, keine Beine, keine Arme, kein Kopf, gar nichts mehr. Einfach in Stücke gerissen. Los, fahren wir. Er war ein guter Mann. Er half uns, wo er nur konnte. Es hat sich so ergeben, dass wir ihn evakuieren mussten. Er fuhr vorzeitig los. Im Dunkeln fuhr über eine Mine und wurde in die Luft gejagt. Ich habe gestern gehört, wie die Soldaten sagten, dass wir keine Verluste hätten, weil er und Tante Ljuba unser ganzes Unglück auf sich genommen haben. Auf Petrovic hat auch schon ein Scharfschütze geschossen. Sein Haus geriet auch unter Beschuss. Er ist nur knapp davongekommen. Aber es war wohl sein Schicksal, durch eine Mine zu sterben. So kam es dann auch.

0: Hallo, ist Prapo hier?
1: Er ruht sich aus. Ist noch nicht aufgestanden.
2: Hi.
1: Hallo.
0: Ist Shamil hierher gefahren? Er fuhr in diese Richtung. War er hier?
1: Hier ist er nicht.
0: Nicht? Er war nicht hier? Hallo.
3: Was?
1: Los, bring ihn her.
3: Er ist noch nicht auf. Er war sehr müde.
0: Kurz gesagt, ein Panzer hat uns auseinandergenommen. Ein einziger Panzer.
4: Vollständig?
0: Hat das Dorf auch auseinandergenommen.
5: Das Haus, wo wir waren, gibt es nicht mehr.
0: Es ist ein Wunder, dass niemand getötet wurde. Keine Ahnung, wie die Jungs es heil aus der Garage geschafft haben. Die Garage wurde getroffen und zerstört.
4: Habt ihr ihn gesehen?
0: Hat meinen Utyos zerstört. Wir haben ihn nicht gesehen, aber sieht uns. Ich schieße auf ihn aus dem Utyos. Die schießen auf mich mit einem Utyos und einer PALR. Haben uns nicht einmal erlaubt, einen Blick aus dem Keller zu werfen.
5: Ja.
0: Der Panzer hat das ganze Dorf zerstört. Ein Panzer hat das ganze Dorf auseinandergenommen.
4: Wir haben Fotos, die zwei Panzer zeigen.
0: Okay, dann eben zwei Panzer. Einer hat gestern Geschosse direkt über meinem Kopf abgeschossen, der andere weniger. Aber die Geschosse haben uns von der Seite getroffen. Die Geschosse flogen direkt über mir. Ich habe gehört, wie es Wumms machte. Eins flog direkt in den Hinterhof. Keine Ahnung, wie es kam, dass niemand getötet oder verwundet wurde.
5: Das kannst du laut sagen.
0: Wir befinden uns in einer ziemlich ungünstigen Lage.
5: Die haben uns direkt von der Seite beschossen.
0: Genosse Oberst, wir müssen diese Panzer eliminieren.
4: Wie, wenn wir sie nicht sehen können? Mit Artilleriefeuer?
5: Sie beschießen uns weder abends noch früh am Morgen, damit es kein Aufblitzen gibt.
0: Ja, sie schießen nur tagsüber.
5: Nur tagsüber, damit wir sie nicht lokalisieren können. Wir haben ihre MGs entdeckt. Auch schießen sie mit ihren Utyos MGs auf uns, direkt auf dieses Haus. Mit dem Utyos und mit Granatwerfern.
0: Ja, ich schieße mit einem Utyos auf sie. Sie antworten mit einem Utyos und einer PALR. Ich feuere auf sie mit dem AGS. Sie erwidern das Feuer mit Utyos und PALR. Tagsüber kommt der Panzer dazu. Wir hören ihn, wie er morgens rausfährt, wie er brummt und dröhnt. Und dann fängt er auch schon an zu feuern.

0: Ich habe mein Gesicht schon lange nicht mehr gewaschen.
1: Wen kümmert's? Film das nicht. Ich wusste es nicht.
0: Ha, jetzt gibt's kein Zurück mehr.
1: Was kann man schon machen? So ist unser Leben nun mal.
0: Was?
1: Ich freue mich, Sie zu sehen, weil, Genosse, ich mache mir wirklich große Sorgen wegen Ihnen. Sie sind da draußen und ich bin hier.
0: Die Kugel mit meinem Namen drauf wurde noch nicht gegossen.
1: Das ist das Allerwichtigste. Das Militärkommissariat Simferopol hat angerufen. Sie beschweren sich, weil Sie die Dokumente nicht bekommen haben.
0: Haben Sie sich über mich beschwert?
1: Nein.
0: Nein?
1: Sollten Sie?
0: Ja, Sie werden bald damit anfangen.
1: Warum haben Sie die Dokumente nicht im Original bekommen? Die haben mich deswegen angerufen.
2: Das weiß ich nicht.
0: Okay. Wo ist Tjeva?
2: Er geht gerade.

0: Dein Gesicht ist immer noch irgendwie...
1: Es tut weh.
0: Mist, ich hab's ganz vergessen. Hör mal, was war es? Ach ja, haben Sie dir das Wärmepflaster mitgebracht? Sie hätten es gestern bringen sollen.
1: Das Wärmepflaster?
0: Ja.
1: Oder das Schmerzpflaster?
0: Entweder das eine oder das andere.
1: Ich brauche kein Wärmepflaster.
0: Brauchst du nicht?
1: Aber ein Schmerzpflaster wäre nicht schlecht.
0: Frag Botex, denn ich habe keins.
1: Er hat auch keins.
0: Nicht?
1: Die wissen nicht einmal, was das ist. Ich habe im Krankenhaus gefragt und hier auch. Die haben sowas nicht.
0: Das war's. Wir können aufbrechen. Wir müssen nur noch Sieva finden.
2: Wo ist er?
0: Sie haben ihn ins Krankenhaus gebracht.
1: Wie sieht's mit den Rationen für die Jungs aus?
2: Krabben? Ich werde fürs Mittagessen warmes Essen mitbringen.
0: Los geht's.
3: Thank you.

0: Ein Kosake ist ein willensstarker Krieger Christi. Er ist ein Bruder, ein Helfer, ein Kamerad. Er ist ein treuer Ehemann, ein liebender Vater und ein liebevoller Sohn. Er verteidigt sein Land und seine Familie. Das ist Kosake.
1: Manche sind natürlich besser als andere, aber ich kann meinen Teil beitragen als Schütze.
2: Was bedeutet Vaterland für Sie?
1: Das Vaterland ist alles. Es ist die Nation, die Menschen, die Kinder und die Alten. Das Vaterland ist das Land unserer Vorväter. Es zu verteidigen, halte ich für meine oberste Pflicht. Das ist mein Vaterland, meine Heimat. Sie ist mein Ein und Alles.
0: Ruhm den Kosaken! Ruhm!
3: Hallo, ich bin Joe, ein traditioneller Katholik, Vater von 6 Kindern. Ich komme ursprünglich aus Dallas, Texas.
4: Mädels, was macht ihr so?
5: Ich backe Ingwerplätzchen. Nach der Corona-Pandemie hat sich in Amerika vieles geändert.
4: LGBT-Propaganda und solche Dinge wurden viel ausgeprägter.
5: Wir würden gerne umziehen und woanders leben, wo wir unsere Kinder großziehen können.
4: Im September 2023 sind wir mit unseren 6 Kindern nach Russland gezogen. Wir alle kennen Filme, die uns einreden, dass Russland ein dunkler, düsterer Ort ist, ein depressiver Ort, wo alle hungern. Das sind Fischeier.
5: Fischeier?
4: Ja.
5: Ist das ein Scherz?
4: Nein, man nennt es Kaviar. Die Russen lieben Kaviar. Wie ist es, in Russland mit einer großen Familie zu leben? Wir erzählen euch über das Gute und das Schlechte, über Vor- und Nachteile, über Erwartungen und Realität.

Das Zeichentrickstudio Melnitzer wurde Ende der 90er gegründet. Aber richtig bekannt wurde es erst, nachdem 2004 der Film Aljoscha, der ruhmreiche Recke ins Kino kam. Gegründet wurde das Studio von Konstantin Bronsit, einem bekannten Animator.

0: Animationskünstler, Drehbuchautor und Oscar-nominierten Gewinner zahlreicher internationaler Preise. Er war der Regisseur dieses ungewöhnlichen Projekts, in dem moderne Popkultur und alte russische Volksmärchen aufeinandertreffen. So etwas hatte die Welt noch nicht gesehen. Und vor allem kam der Film sowohl bei kleinen Zuschauern als auch bei Erwachsenen sehr gut an. Auch wegen seines typisch russischen Humors. Die Zuschauer wollten eine Fortsetzung der Reckensaga und haben sie bekommen.
1: Konstantin,
0: reden wir über die drei Recken. Das ist eines ihrer großen Werke. Und ich glaube, dass es nicht nur das ikonischste Werk von Melnica ist, sondern bereits in der ganzen russischen Animationsindustrie Kultstatus hat. Warum denken Sie, ist diese Reihe so beliebt?
2: Nun, sie handelt von Helden aus beliebten Märchen, aber eben mit modernem Humor.
0: Wer hatte die Idee für die drei Recken? Ich habe gehört, dass es eine sehr interessante Geschichte über den Ursprung dieses Projekts gibt.
2: Soweit ich weiß, hatte ein 16-jähriger junger Mann, Maxim Sveshnikov, die Idee dafür und hat seinen Pitch geschickt. Ja, und unsere Produzenten fanden das genial. So kam der Stein ins Rollen. Und zuerst wollte das Studio keine Fortsetzung davon machen. Aber der Erfolg des ersten Films ließ uns praktisch keine andere Wahl. Deshalb schrieben wir das Skript für Dobrynja. Und dann kam noch Ilja Muromets. Und wir wollten schon wieder aufhören.
0: Aber die Zuschauer waren dagegen und es kamen mehr Filme.
2: Ja.
3: Und die Filme verkaufen sich gut?
2: Ja, die Zuschauerzahlen steigen mit jedem neuen Film und jeder neue Film spielt mehr Geld ein.
3: Ah, und was war mit diesem Jungen? Haben Sie ihn gefunden und sich bedankt? Also...
0: Dieser 16-jährige Junge.
3: Ja, der den Pitch geschrieben hat.
0: Ich glaube, wir alle müssen uns bei ihm bedanken. Für einen 16-Jährigen, der zwar kein Kind mehr ist, aber auch noch kein Erwachsener, ist das beeindruckend.
3: Aber er hat nur die Zusammenfassung geschrieben, nicht das Drehbuch.
0: Klar, aber es war seine Idee.
2: Er hat auch am Drehbuch mitgeschrieben.
3: Er hat mitgewirkt?
2: Klar, er hat doch grünes Licht bekommen.
3: Ah, und jetzt arbeitet er also mit Ihnen?
2: Natürlich.
3: Hat er an allen Fortsetzungen mitgewirkt?
2: Nein, nicht an alle. Aber er hat viele Drehbücher geschrieben oder als Co-Autor mitgewirkt sozusagen. Alles in allem läuft es bei ihm gut. Er hat, glaube ich, in Moskau Karriere gemacht.
0: Und ob.
3: Bis er anfing, 50% der Einnahmen zu verlangen. Dann mussten sie ihn feuern.
0: Wie lange dauert es, einen ganzen Film über die drei Recken zu machen? Was für ein Team arbeitet daran?
2: In der Regel dauert das 1,5 Jahre. Das ist in gewisser Weise wie ein Fließband, das nie angehalten werden darf. Deshalb haben wir meistens 2 Filme gleichzeitig in Produktion, an denen wir arbeiten. Ich glaube, seit 2008 oder so bringt Melnica jedes Jahr einen ganzen Film in voller Länge heraus.
0: Sie arbeiten seit 2003 bei Melnica und sagen, dass das damals ein absolut einzigartiges Projekt war. Beschreiben Sie die allgemeine Situation zu dieser Zeit. Wie sah die Arbeit von Zeichentrickkünstlern überhaupt aus, wenn Melnica das erste Studio seiner Art war?
2: Ich war ein professioneller Künstler. Ich brauchte einen Job und ein Freund sagte, dass Melnica Zeichner braucht und ihnen sogar Geld zahlt. Geld stand damals an dritter Stelle. Ich war schon froh darüber, an einen warmen Ort zu kommen und dort zeichnen zu dürfen.
0: Heute ist das eine erfolgreiche Branche.
3: Nein, sie zahlen immer noch keine Löhne. Das ist für alle hier ein Hobby. Dürfen wir über Ihre Konkurrenten reden?
0: Ich glaube, ja. Offenbar haben Sie keine.
3: Ja, wie sieht es mit Konkurrenten aus? Oder wissen Sie was? Reden wir nicht über Zeichentrickfilme für Kinder, sondern über sowas wie Aljoscha. Ich mochte ihn, weil ich ihn lustig fand. Und das Alter spielte da keine Rolle. Wie sieht es also mit Zeichentrickfilmen aus, die sowohl bei Kindern als auch bei Erwachsenen ankommen? Haben Sie da direkte Konkurrenten, die auch solche Filme machen?
0: Hier in Russland.
3: Ja, in Russland. Filme in voller Länge.
2: Wenn wir von russischen Konkurrenten reden, haben wir, glaube ich, nur einen. Und auch da würde ich nicht von Konkurrenz reden.
3: Sie haben also keine Konkurrenten?
0: Wen meinten Sie? Welches Studio?
2: Wir haben noch nicht einmal unseren eigenen Markt erschlossen.
0: Wer ist denn nun dieser eine Konkurrent oder Kollege?
3: Es gibt da dieses eine Studio in Moskau.
2: Nein, ich rede von Kikeriki. Wir machen Filme für die ganze Familie. Unsere Filme sollen Kindern gefallen und auch für Erwachsene interessant sein. Und das Team von Kikeriki war ursprünglich bei Melnica. Kikeriki wurde also von einem Teil unserer früheren Mitarbeiter gegründet. Und in diesem Sinne ist Melnica eine gewaltige Talentschmiede für die Animationsbranche.
0: Und haben Sie sich jemals insgeheim an Disney orientiert? Und wie sieht es jetzt aus, nachdem Disney uns verlassen hat?
2: Natürlich orientieren wir uns an allem, was gut ist, auch an Disney. Disney hat eine enorme Menge einzigartiger Erfahrung. Ich ziehe vor Ihnen den Hut.
3: Und haben Sie auch irgendwelche geheimen Projekte, über die wir nicht reden dürfen?
2: Natürlich.
3: Erzählen Sie uns davon.
0: Ja, Kamera aus.
3: Aber ernsthaft, was können wir erwarten? Sind für die nahe Zukunft noch Ableger von Aljoscha, dem ruhmreichen Recken, geplant? Werden Sie weiter mit russischen Märchen arbeiten?
1: Das müssen Sie die Produzenten fragen. Im Moment gibt es keine. Wir reden nicht darüber, was als nächstes kommen wird.
3: Konstantin, vielen Dank. Wir freuen uns auf jeden Fall auf neue, lustige Zeichentrickfilme für die ganze Familie.
2: Wir geben unser Bestes, das auf jeden Fall.
0: Neben 2D-Animation produziert das Studio auch 3D-Zeichentrickfilme, die sehr beliebt sind. Aber um die Ideen der Drehbuchautoren auf die Leinwand zu bringen, werden nicht nur menschliche Anstrengungen, sondern auch spezielle Software benötigt. Und diese kommen bekanntlich aus Übersee. Aber gibt es Alternativen? Das erfahren wir von Pavel, dem technischen Direktor von Melnitzer. Orientieren Sie sich an der westlichen Animation? Ich meine, wenn man sich Pixar ansieht, muss man zugeben, dass sie hervorragende Filme produzieren. Ist das etwas, an dem Sie sich ein Beispiel nehmen?
4: Nun, ja und nein. Pixar ist nicht nur uns voraus. Ich meine, uns oder einem beliebigen anderen russischen Studio. Nein, sie sind der Marktführer in der ganzen Welt.
0: Und was fehlt es, um sie einzuholen? Oder haben wir alles und arbeiten einfach in unserem eigenen Tempo?
4: Ich glaube, zweiteres. Ich meine, unsere Filme sind doch gut. Natürlich kommen sie technisch nicht ganz an Pixar heran, aber das trifft auch auf die Filme anderer Studios zu. Es gibt einige Filme, die technisch sehr primitiv sind, irgendwelche kleinen Hobbyprojekte. Aber sie können trotzdem sehr interessant sein, wenn sie eine tiefere Bedeutung haben. Dafür braucht man keine riesigen Budgets oder die neuesten Technologien. Man braucht vor allem eine gute Idee und ein gutes Drehbuch.
0: Der Geist ist genauso wichtig wie die Technologie.
4: Sogar noch wichtiger. Technologie steht eher an zweiter Stelle. Sie hilft uns dabei, Dinge effektvoller und interessanter auszudrücken und bestimmte Ideen des Autors auf der Leinwand zu vermitteln. Aber das ist nicht, worauf es ankommt. Es hilft nur dabei, bestimmte Ideen umzusetzen.
0: Haben Sie irgendwelche Ausbildungsangebote für Leute, die bei Ihnen arbeiten wollen?
4: Ja, natürlich. Wir führen Kurse durch, zu denen manchmal auch Studenten eingeladen werden, die andere Fächer studieren, aber Zeichentrickkünstler werden wollen. Und wir bilden sie im Laufe einiger Monate aus. Und nach Abschluss dieser Kurse werden viele von ihnen als Zeichentrickkünstler übernommen.
0: Sollte es an Universitäten spezielle Lehrgänge für Zeichentrickkünstler geben?
4: Klar, solche Spezialisten sind immer gefragt. Wir haben einen Mangel.
0: Hoffentlich ändert sich das.
4: Es gibt noch keine solchen Lehrgänge oder Universitäten, nur Kurse.
0: Okay, das war's von meiner Seite. Möchtest du noch was fragen?
3: Ich habe nur noch eine Frage. Wie sind aktuell Ihre Beziehungen zu Ihren westlichen Kollegen? Und nehmen Sie jetzt an mehr Konferenzen in Asien teil? Lässt man Sie noch irgendwo rein?
4: Ja, natürlich. Unsere Kollegen aus Voronezh, das Studio Wizard, schreiben zum Beispiel derzeit einen Ersatz für das Programm, in dem all diese Filme gemacht werden. Sowohl in Russland als auch im Rest der Welt. Ich rede vom Autodesks-Programm Maya. Wizard ist das einzige Studio mit einem eigenen Programm, das...
0: Die Glücklichen.
4: Nun, ihr Programm erfüllt 9 von 15 Punkten und sie arbeiten schon an den restlichen 6. Ihre Ressourcen sind ebenfalls beschränkt, aber sie sind schon fast fertig. Jedenfalls sind sie damit nach Vancouver gegangen, zur größten CG-Grafikkonferenz der Welt und haben dort ihr Programm vorgestellt. Das heißt...
0: Also?
4: Das heißt, sie werden reingelassen und nicht nur das. Ihre Präsentation wurde wohl recht positiv und freundlich aufgenommen. Die anderen Konferenzteilnehmer waren beeindruckt davon, dass so ein kleines Studio es geschafft hat, ein Programm zu schreiben, das Maya ersetzen kann. Und wir haben uns dann im Frühling mit den technischen Direktoren anderer Studios zu einer Gruppe zusammengeschlossen und wollen jetzt herausfinden. Nun, unsere Branche ist nicht die einzige, die Ersatzsoftware braucht. Großkonzerne brauchen einen Ersatz für AutoCAD, das ebenfalls zu Autodesk gehört. Und dann gibt es noch Spielstudios, die Videospiele machen. Sie brauchen auch spezielle Software, wie Spiele-Engines und so weiter. Das betrifft viele Branchen und wir sind eine davon. Wir hatten also dieses Online-Treffen, bei dem wir über Ersatzmöglichkeiten und unter anderem auch über dieses Programm von Wizard gesprochen haben. Wir haben bei diesem ersten Treffen unsere groben Pläne für die Zukunft umrissen. Und ich denke, dass wir unsere Arbeit fortsetzen können werden. Ich hoffe sehr auf die Unterstützung der Regierung. Das würde alles schneller und einfacher machen.
0: Klasse, das war eine gute Frage, Ilja.
3: Danke.
0: Danke.
4: Sehr gerne.

0: Einen Charakter zu animieren ist überhaupt nicht schwer. Jeder kann das machen, sogar wir. Und wir haben es bewiesen. Auch wenn wir dafür eine Künstlerin von ihrer Arbeit abhalten mussten. Wobei, was heißt abhalten? Wir haben ihr eine Pause gegönnt und uns selbst ans Werk gemacht. Kaum nahmen wir den Bleistift in die Hand, begann schon die Zauberei.
1: Setzen Sie sich.
2: Ja, setz dich.
1: Ich mache kurz Pause.
0: Ich schaffe das.
1: Wenn der Griffel leer ist, wenn er leer ist.
0: Das wird keinem auffallen.
2: Wenn der Griffel leer ist, sag einfach nichts und geh weg. Und entschuldige dich.
0: Hier, siehst du diese Bewegung? Zwischen dem hier und dem hier. Schwer. Es ist schwer, dabei zu reden. Ich verstehe nichts. Gerade dachte ich noch, ich hätte es verstanden, aber nein. Hier, schau.
2: Irgendetwas sagt mir, dass du nie wieder einen Bleistift in die Hand nehmen solltest.
0: Ja, ich versuche es selbst, wenn du so schlau bist.
2: Ich schaffe das ohne Probleme.
0: Na, das würde ich sehen. Okay, hier die Nase. Er sieht dir ein wenig ähnlich. Ja, das kann ich machen. Gut.
2: Wäre dieser Job etwas für dich?
0: Oh nein.
2: Zu schwer?
0: Ich bin zu unkonzentriert. Man braucht hier viel Konzentration.
2: Nein, man muss einfach nur talentiert sein.
0: Okay, hier. Leg los.
2: Was muss ich tun?
0: Wie, keine Ahnung? Mach einfach. Hier sind quasi zwei Handlungen, hier und hier. Und das ist dazwischen.
2: Ich muss also die Hand übertragen.
0: Ja, überleg dir wie... Oh, das ist wirklich verdammt schwer. Das ist die andere Hand.
2: Ah, das ist die Hand. Und da muss die Hand gezeichnet werden.
1: Wir wissen ja, wo sich der Ellenbogen befindet. Und da musst du es falten. Damit sich in der Mitte ein Pfad ergibt. Oder dreh ein wenig am Rand. Damit du es deutlicher siehst. So, jetzt kannst du zeichnen. Nimm.
2: Und was soll ich zeichnen?
1: Zuerst die Faust.
2: Sie haben hier doch schon.
1: Ich habe sie nur skizziert.
2: Er hat Augenringe. Wie an einem Samstagmorgen. Arg, ich sehe nichts.
0: Du machst das falsch.
2: Warte.
0: Oksana, wir haben hier Probleme.
2: Hören wir auf, bevor wir irgendwas kaputt machen. Hier, ich habe hier eine Hand fertig gemalt.
0: Hat alles geklappt?
2: Oh, ich bin kein guter Künstler.
0: Über den Weg von einem kühnen Unterfangen bis zur Meisterwerkfabrik und über die wahren Werte von Melnitzer, über die Vergangenheit und die Zukunft erzählt uns Marina. Marina, auf den Plakaten steht heroischer Blockbuster. Ich finde das sehr treffend, denn Melnitzer produziert ja wirklich Blockbuster. Also äußerst erfolgreiche Projekte. Wie gelingt Ihnen das?
3: Oh, in erster Linie, weil wir uns Ziele setzen, weil wir unsere Arbeit lieben und uns große Mühe geben. Das ist eine sehr einfache, aber eine absolut wahre Antwort. In unserem Studio arbeitet kein einziger Mensch, der nicht von Animation begeistert ist. Es gibt keine gleichgültigen Animatoren. Ein Animator braucht einen stählernen, festen Blick. Denn als Animator sitzt und zeichnet man den ganzen Tag, um gerade einmal eine Sekunde Film pro Tag zu produzieren.
2: Bei Soyuz Multfilm sagten Sie, dass Sie 3 Sekunden pro Tag schaffen.
3: Das ist beeindruckend, aber unser Tempo ist etwas langsamer. Unsere Jungs haben ausgerechnet, dass 1 Sekunde pro Tag ideal ist.
0: Kommen wir nochmal auf Melnitzer zurück. Wo liegen seine Anfänge? Wie ist es entstanden?
3: Melnitzer entstand als...
0: Damals gab es ja nichts Vergleichbares.
3: Nein, noch nicht mal im Ansatz. 1992 entstand zuerst nur ein Aufnahmestudio, das Midi Cinema hieß. Wir haben dort selbst in den schwierigsten Zeiten unsere Projekte vertont, als es in den Büros noch nicht mal eine Heizung gab. Und nach kam die Animation ins Rollen. Wir haben Künstler eingestellt und die ersten Kunden gewonnen. Das geschah alles sehr langsam. Und dann fingen wir an Zwergnase zu arbeiten. Das hat 3 Jahre gedauert. Zwergnase war so ein Film. Manchmal fragen mich Eltern oder Pädagogen, die mit ihren Kindern hierher kommen. Ist das nicht von Disney? Und dann kam Alyosha der Recke und die Fortsetzungen.
0: Aber das sind Filme in voller Länge. Sie haben gerade Disney erwähnt. Das sind doch Ihre direkten Konkurrenten, oder? Sie machen auch Filme in voller Länge.
3: Es gibt zwischen uns keine Konkurrenz. Wir haben unsere eigenen Nischen.
0: Disney ist ja nun weg. Wie wirkt sich das auf die Kinos aus? Und was heißt das für Melnitzer? Werden sie in Zukunft mehr produzieren?
3: Auf Melnitzer hat das keinen Einfluss. Melnitzer hat bereits Pläne für die nächsten 5 Jahre, die wir nicht ausweiten können. Da ist nicht mal Platz für einen kleinen Cartoon.
2: Momentan müssen sie vermutlich auch nicht mehr produzieren, weil die Qualität...
3: Es ist so, sagen wir wollen zwei Filme in voller Länge machen. Dann brauchen wir haben zurzeit knapp über 100 Mitarbeiter in der 2D-Abteilung, also bräuchten wir dann mehr als 200. Und was die Animation als solche angeht, führt Mielnica Kurse für seine Mitarbeiter durch.
0: Wären Sie dafür, dass der Staat sich darum kümmert und Geld zuweist?
3: Oh, nicht nur ich. Unser Geschäftsleiter setzt sich stark dafür ein, weil wir mehr gut ausgebildete Mitarbeiter brauchen. Denn wenn unsere Mitarbeiter Kurse leiten, nimmt das so gesehen Zeit von ihrer eigentlichen Arbeit weg.
2: Das verzögert die Veröffentlichung neuer Filme im Großen und Ganzen.
3: Ja, in gewisser Hinsicht ist das wirklich der Fall. Anstatt zu arbeiten, müssen unsere Zeichner Kurse geben und unterrichten. Manchmal kommen auch Praktikanten zu uns. Und wenn ich ihnen die einfache Frage stelle, hey, hättet ihr nicht Lust, bei uns zu arbeiten, als Zeichner und Animatoren? Dann sehe ich verängstigte Gesichter. Sie können das nicht. Das wird ihnen nicht beigebracht. Sie lernen stattdessen höhere Materien.
0: Glauben Sie, dass es in Zukunft spezialisierte Hochschulen geben wird?
3: Ja, ich glaube, früher oder später wird es sie geben. Die Animation ist erst vor kurzer Zeit zu einer echten Branche geworden.
0: Aber sie ist es.
3: Jetzt ist sie eine.
2: Viele bekannte Studios haben unseren Markt verlassen. Ist das für Mielnica nicht ein großer Vorteil?
3: Das ist für niemanden ein Vorteil.
2: Nicht? Also ist kein Platz frei geworden.
3: Was soll daran gut sein, dass wir viele gute Filme nicht sehen werden?
2: Ja, natürlich.
0: Nein, das ist sehr schlecht.
3: Und Sie werden unsere guten Filme nicht sehen können. Verstehen Sie?
0: Unsere Filme sind für Sie auch verboten.
3: Wegen dieser ganzen Konflikte bekommen wir nichts von ihnen und sie nichts von uns. Disney hat unsere Entwicklung nie behindert. Wir hatten unsere Filme, sie hatten ihre. Und wir gewinnen nichts dadurch, wenn wir ihre Filme jetzt nicht mehr sehen werden.
2: Aber wir werden sie trotzdem sehen.
3: Klar, Russen verstehen was davon, Hindernisse zu umgehen.
0: Sie kriegen einfach kein Geld von uns.
2: Früher konnten sie hier Geld verdienen und jetzt?
3: Wir setzen uns einfach unsere Piratenhüte auf und bekommen alles zu sehen. Das versteht sich von selbst. Wir lassen uns nicht so einfach abspeisen. Aber wissen Sie, früher gab es am Jahresende immer eine Art Wettkampf. Wir sahen uns die Ergebnisse der Filme an, die wir auf dem Markt hatten und die andere auf dem Markt hatten. Wir kamen jeden Tag zur Arbeit und sahen, das hat so viel eingespielt und das hat so viel eingespielt.
2: Lagen Sie manchmal vorne?
3: Wir waren etwa gleich auf.
2: Und dann wurde der Champagner aufgemacht.
3: Nein, das Geld ging direkt wieder in die Produktion.
2: Klar, Sie waren einfach stolz auf Ihr Studio, auf Ihren Film und Ihr Projekt.
3: Ja, wir freuten uns.
0: Alles wird also gut werden.
3: Natürlich wird alles gut. Ich würde sagen, wissen Sie, wir haben in letzter Zeit viel durchgemacht. Mielnica hat wie auch das ganze Land die Pandemie durchlebt, auch wenn viele das schon vergessen haben. Mielnica hat dabei nicht einen Tag lang aufgehört zu arbeiten. Alle haben ihre Computer nach Hause genommen. Meiner steht immer noch zu Hause.
2: Wollen Sie nicht zurückkommen?
3: Ich arbeite doch, nur eben von zu Hause.
2: Was wollten wir mit Marina noch besprechen?
0: Im Grunde war das alles.
3: Vielleicht über unsere Zukunftspläne.
0: Dürfen wir das? Sie sagten doch, das ist nicht erlaubt.
2: Im Allgemeinen.
3: Wir haben feste Pläne für die nächsten 5 Jahre.
2: Also können wir Ihnen die Frage stellen, wo Sie sich in 5 Jahren sehen?
3: Mielnica sieht sich in 5 Jahren als dasselbe, was es heute ist.
2: Aber mit 15 fertigen Projekten, oder?
3: Die Menschen, die hier arbeiten, lieben das, was sie tun. Hier arbeiten nur Enthusiasten. Und wir sind ein sehr gutes Team. So viel ist sicher.
2: Das sehen wir an den Zeichentrickfilmen.
0: Wir freuen uns schon auf neue Filme und Helden von Mielnica. Schließlich gibt es noch so viele russische Märchen zu erzählen. Wir kehren in der Zwischenzeit aber zurück zum Kudikinerberg. Wir wollen die Zeichner und Animatoren schließlich nicht von ihrer Arbeit abhalten.

0: Ich habe hier auf dem Handy.
1: Sascha, lass mich erzählen. Unser Pferd hier ist ein russischer Champion. 1,87 Meter groß. Er heißt Charlie.
0: Er kommt aus den USA.
2: 2018 hat er den Titel Stern gewonnen. Das heißt, dass all seine Fohlen als reinrassig gelten werden. Das ist der höchste Titel unter allen Pferderassen.
1: Oh ja, wir wissen einiges über Pferde.
0: Echt?
1: Wir waren gestern auf einer Reitanlage.
0: Und was weißt du jetzt alles über Pferde? Erzähl mal.
3: Dass wir gestern auf der Reitanlage waren.
1: Es gibt so schwarze.
0: Es gibt so schwarze, schöne Pferde. Also...
2: Hey, Sergej, vorsichtig. Wir können jetzt einfach die Fahrt genießen und uns vorstellen, dass wir Prinzen und Prinzessinnen sind. Ich denke da an...
0: Oder ein König?
2: Ja, oder ein König.
1: Aber keine westliche Prinzessin, eine russische. Also eine, die nicht nur hübsch, sondern auch bescheiden und weise ist.
2: Ja, weise und gut im Haushalt.
0: Bescheiden, ja. So siehst du natürlich aus.
2: Eine Helferin. Ist bei uns das Eselreich.

0: Reiten inbegriffen oder nicht? Können Erwachsene auf Eseln reiten?
1: Bis zu welchem Gewicht? Ich würde gern...
2: Kinder bis 5 Jahre.
1: Kinder bis 5 Jahre. Ich falle nicht darunter. Und was, wenn ein kleines Kind daherkommt, das den ganzen Tag Süßigkeiten isst und 60 Kilo wiegt? Darf es auch reiten?
0: Wie viel Kilo kann ein Esel überhaupt tragen?
1: Rita, das sind Lamas.
3: Vielleicht spuckt das.
0: Übrigens, ein interessanter Fakt über Lamas und Kamele und so weiter. Erstens spucken sie nicht alle und zweitens nicht immer. Das machen nur die Männchen. Sie spucken nur in der Paarungszeit, um mit ihrem Speichel Weibchen anzulocken.
2: Wenn wir sie impfen, also einmal im Jahr.
1: Spucken sie da?
2: Oh ja, furchtbar.
3: Wieso liegt der Kleine da so?
0: Er schläft.
3: Ist mit ihm alles okay?
0: Ja, es ist nur heiß.
1: Es ist zu uns gekommen, weil es vermutlich dachte, dass wir Äpfel haben. Der hier ist so süß. Ich habe noch nie einen Esel gestreichelt.
3: Im Ernst?
1: Ja, er ist so flauschig.
3: Er isst doch nicht deinen eigenen Mist.
1: Lass ihn doch seinen Mist essen, wenn er will. Der da will nicht mit uns reden.
3: Aber wir wollen mit ihm reden.
0: Wissen Sie, es gibt hier einen örtlichen Witz, der... Schaut ihn euch nur an.
1: Ich will so einen.
0: Ja, ich auch.
1: Kann man ihn heben?
0: Keine Ahnung.
1: Guter Junge.
3: Klasse.
1: Niemand kann zu einem Foto mit einem Esel Nein sagen.
3: Hier, schau. Klasse.
4: Warum hat keiner eins mit mir gemacht?
3: Da war keine Mutter dabei.
1: Weil Margot fotografiert hat. Umarm den Strauß.
3: Umarm ihn doch selbst. Da tritt mit dir ein Loch durch den Kopf. Die sind doch gefährlich.
1: Ah, bist du auf einmal zu feige?
3: Er hat so einen coolen Zopf, als wäre er so ein schöner Indianer.
1: Kein Indianer, sondern ein Recke.
3: Warum habe ich dich nur gelobt? Komm, ich zeig dir ein Przewalski-Pferd.
1: Was ist mit Charlie? Darf man Charlie streicheln?
3: Nur zu, dann schnaust er dich auch an.
1: Na, du Hübscher? Du bist so riesig.
3: Ich habe jetzt überall dieses komische...
1: An dir klebt überall Charlie.
3: Mist. Haben wir Tücher?
1: Klar.
3: Lass uns noch dieses Pferd aufnehmen und gehen.
1: Das ist kein Pferd.
3: Das ist ein entfernter Verwandter von...
1: Das ist ein Przewalski-Pferd, ein entfernter Verwandter von...
3: Anna. Das helle Pferd da drüben ist ein Verwandter der Przewalski-Pferde, die bereits ausgestorben sind.
1: Das da ist ein Strauß.
3: Nein, das da drüben.
1: Ah, das.
3: Ja, die sind ausgestorben. Und das ist ein entfernter Verwandter, verstehst du?
1: Ja, gehen wir uns waschen.
0: Das ist der berühmte Baum des Kudikin-Berges. Er wurde 2-mal vom Blitz getroffen und ist ein Sinnbild für Lebenswillen und Beständigkeit. Trotz aller Widrigkeiten. Der Mensch kann viel von der Natur lernen.
3: Da hat er so 2-mal einen Blitz reingehauen?
0: Ja, und trotzdem ist er immer noch so grün.
4: Margot, sag's nochmal.
3: Er wurde also 2-mal vom Blitz getroffen?
0: Ja.
3: Und er ist trotzdem lebendig?
0: Ja, ungeachtet aller Widrigkeiten und Umstände.
3: Ist das ein Wunder?
0: Ja, natürlich.
3: Ein Wunder?
0: Er hatte sogar Feuer gefangen. Und trotzdem blüht er.
3: Echt?
0: Wie der brennende Dornbusch in der Bibel.
3: Das sollte ein Symbol unserer ganzen Reise sein.
1: Dieser Baum ist ein Symbol für uns.
0: Er gibt uns ein gutes Beispiel.
1: Ja, genau.
0: Wir müssen trotz aller Umstände blühen. Und leben.
3: Es ist erstaunlich, dass ein Baum, der gebrannt hat, so... Zwei Blitze sind reingehauen.
1: Margot, du hast alles versaut.
4: Wir schneiden sie einfach raus. Komplett.
1: Aus diesem Film. Gesundheit.
3: Danke.
0: Wir befinden uns jetzt am höchsten Ort im Park. Vielleicht ist genau das in Wirklichkeit der legendäre Kudikin-Berg, nach dem alle suchen und hinter dem Tomaten wachsen.
1: Alle kommen wegen dieser Skulptur hier hoch?

0: Oh, was sind das für Engel?
1: Hier sind 8 Engel und ein Platz für Sie.
2: Und ein Platz für mich.
1: Sie wurden bewusst ohne Gesichter angefertigt, damit jeder sich selbst vorstellen kann, welche Gesichter die Engel haben.
2: Ich halte seine Hand. Was muss ich jetzt tun?
1: Halten Sie sich bei den Händen und wünschen Sie sich etwas.
2: Muss ich den Wunsch aussprechen?
1: Nein, nicht aussprechen. Er geht auf jeden Fall in Erfüllung. Das hier ist ein Ort mit einer sehr mächtigen Energie. Und wir empfehlen all unseren Gästen, den Weg hierher auf sich zu nehmen, um seine Schönheit zu genießen und sich einen Wunsch auszudenken, der definitiv in Erfüllung gehen wird.
2: Ich bin fertig.
0: Okay.
2: Eine noch.
0: Du willst wohl alle Wünsche alleine aufbrauchen.
2: Okay, ich bin fertig.
1: Ja, 7 Engel. Sie sind der 8. Die 8 ist eine sehr symbolische Zahl. Sie steht für die Unendlichkeit. Und unsere Wünsche werden endlos in Erfüllung gehen. Das ist die Botschaft, die Sie mitnehmen sollten. Dass alle Wünsche in Erfüllung gehen.
2: Svetlana, wollen Sie sich auch was wünschen?
1: Ich bin hier jeden Tag.
2: Und werden Ihre Wünsche wahr?
1: Ja.
2: Ernsthaft?
1: Ja, zweifellos.
0: Was ist Ihr Lieblingsort im Park? Das hier?
1: Ja, das ist mein Lieblingsort im Park. Das und die Quelle der Weisheit. Sie ist etwas abgelegen. Und sie hat ihre eigene Geschichte.
2: Das ist vermutlich ein geheimer Ort.
0: Wir kehren in die Realität zurück und fahren nach Voronezh. Seit unserer Kindheit leben die Helden von Zeichentrickfilmen in unseren Herzen. Und jede Generation hat ihre eigenen Helden. Die bekannten amerikanischen Studios haben den russischen Markt verlassen. Das ist irgendwo ein Vorteil und irgendwo ein Nachteil. Aber eines steht fest. Die neuen russischen Studios bewahren das Erbe der alten sowjetischen Schule und werden alle Schwierigkeiten überwinden. Die russische Animationskunst ist wieder auf dem Weg zum Weltniveau. Wir sind inzwischen aber wieder in der Realität angekommen und haben uns auf den Weg ins Königreich Voronezh gemacht. Na gut, vielleicht sind wir noch nicht ganz in der Realität angekommen.

0: Millionen, Al-Jed.
1: 5000!
2: Auf die
3: Aufräumarbeit.

0: Здравствуйте. Hallo, für alle, die mich nicht kennen. Ich bin Joe, ein traditioneller Katholik, Vater von 6 Kindern.
1: Mädels, was macht ihr so?
2: Ich backe Ingwerplätzchen.
0: Ich komme ursprünglich aus Dallas, Texas. Meine Frau kommt aus Australien.
3: Hallo, mein Schatz.
0: Wir sind seit etwa 8 Jahren verheiratet.
3: Zwei Jungs.
0: Nun, ich denke, es ist an der Zeit, ein Geständnis abzulegen. Im September 2023 sind wir mit unseren 6 Kindern nach Russland gezogen. Ziel dieses Kanals ist es, euch eine Vorstellung davon zu geben, wie es ist, in Russland mit einer großen Familie zu leben. Das sind Fischeier.
2: Fischeier?
0: Ja.
2: Ist das ein Scherz?
0: Nein, man nennt es Kaviar. Die Russen lieben Kaviar. Wir erzählen euch über das Gute und das Schlechte, über Vor- und Nachteile, über Erwartungen und Realität.
4: Warum bombardierst du uns?
0: Bombardieren?
4: Raketen.
0: Raketen?
4: Du schießt Raketen auf uns, auf Russland. Was zum Teufel?
0: Wir haben uns im Internet kennengelernt. Auf einer religiös orientierten Webseite. Sie lebte im australischen Outback.
3: Ich habe lange gebetet, um einen guten Ehemann zu bekommen. Die Mutter einer Freundin riet mir, mich auf dieser Webseite anzumelden. Sie sagte, du redest mit niemandem, du bist immer unterwegs, du bist zu beschäftigt, um jemanden zu treffen. Melde dich auf dieser Webseite an. Zuerst habe ich nur gelacht und dachte, na, das ist lustig. Ich meine, es wäre doch lächerlich, wenn ich mich anmelden würde. Aber schließlich tat ich es doch. Und am nächsten

0: Am Tag lernte ich Joseph kennen.
1: Ein paar Monate, nachdem wir uns kennengelernt hatten, flog ich zu ihr. Ich brachte einen Verlobungsring mit.
0: Das war ziemlich mutig. Es hätte sehr schlimm enden können.
1: Klar, aber ich war bereit, das Risiko einzugehen. Wie auch immer, wir verlobten uns ein paar Tage nach meiner Ankunft.
0: Ich hatte den Eindruck, dass Joseph ein echtes Familienoberhaupt werden könnte. Er war sehr sympathisch und das ist er auch jetzt noch. Er hatte ein schönes Auto und einen schönen Scherz. Er hatte einen guten Job. Er nahm seinen Glauben ernst. Ich hatte einfach das Gefühl, dass er alles hatte, was ich mir von einem zukünftigen Ehemann wünschte. Das hatte ich vorher bei niemandem gesehen.
1: Mädels, was macht ihr so? Was macht ihr denn da? Ich filme euch. Sag deinem Daddy, was tust du da?
2: Ich backe Ingwerplätzchen.
1: Du machst Ingwerplätzchen?
2: Ja.
0: Wir hatten eine sehr gute Zeit in Amerika. Ich erinnere mich immer mit großer Freude an die ersten Jahre unseres gemeinsamen Lebens. Die Familie ist gewachsen, wir sind mehrere Male umgezogen. Schließlich kauften wir ein Haus in Kansas. Doch nach der Corona-Pandemie hat sich in Amerika vieles geändert. Nach vielen glücklichen Jahren war plötzlich alles anders.
1: Wenn wir über LGBT-Propaganda und solche Dinge sprechen, wurden sie nach der Corona-Pandemie viel ausgeprägter.
0: In den Schulen gehen heutzutage schreckliche Dinge vor sich. 9-jährige Kinder oder sogar noch jüngere werden im Sexualkundeunterricht unterrichtet. Dabei geht es um gleichgeschlechtliche Eltern und ihre Beziehungen auf einer sehr konkreten Ebene. Sie erzählen den Kindern, was gleichgeschlechtliche Partner im Schlafzimmer machen.
1: Kinder, die 5 Jahre alt oder älter sind, können ihren Eltern weggenommen werden. Wenn das Kind zum Beispiel denkt, dass es ein Junge ist und ein Mädchen sein will. Sie hätten diesen Jungen in ein Krankenhaus bringen und versuchen, ihm die Hoden zu entfernen, um aus ihm ein Mädchen zu machen. Wie kann man mit einem 6-jährigen Jungen solche Gespräche führen, im Sinne von, ich weiß, du bist vielleicht verwirrt, du hast diese Körperteile, du wurdest mit ihnen geboren, aber das könnte eine Anomalie sein, denn technisch gesehen könntest du in deinem Kopf jemand anders sein. Wir sind so stolz auf unsere Redefreiheit, dabei ist sie faktisch weg. Die Leute denken oder sagen, was werden sie denn tun, dich ins Gefängnis stecken? Aber viele wurden tatsächlich ins Gefängnis gesteckt. Kommt das oft vor? Nein. Das wahrscheinlichste Szenario ist, dass sie ihren Job verlieren und sie werden nirgendwo anders einen Job finden.
3: Christliche Sexisten, Hände weg von unseren Kindern.
1: Sie werden nicht in der Lage sein, für ihre Familie zu sorgen. Sie wollen ein Leben nach traditionellen christlichen Werten führen, eine große Familie haben und so weiter. Na, viel Glück.
0: Wir dachten uns schon lange, ach Gott, die Lage wird immer schlimmer. Wir würden gerne umziehen und woanders leben, wo wir unsere Kinder großziehen können, denn die Zukunft Amerikas sieht nicht gut aus.
1: Russland ist nicht der erste Ort, der einem Amerikaner in den Sinn kommt, verstehen Sie? Unsere Sicht der Welt und die Art und Weise, wie wir Russland mit Amerika vergleichen, ist die folgende. Russland ist hier unten und Amerika ist hier oben, wissen Sie? So betrachten es die Amerikaner. Wir werden buchstäblich in dem Glauben erzogen, dass wir die größte Nation der Welt sind. Wir sehen es so, am Anfang gab es die Schöpfung der Welt. Es gab Adam und Eva und dann gab es George Washington. Und dann gab es die USA, sie haben 2 Weltkriege geführt. Die USA seien das großartigste Land der Welt, so betrachten wir Amerika und unsere Geschichte. Russland hingegen ist angeblich das Land der Bösewichte, die gegen uns sind. Wir alle kennen Filme, die uns einreden, dass Russland ein dunkler, düsterer Ort ist, ein depressiver Ort, wo alle hungern. Dass das Leben dort schrecklich ekelhaft ist. Und als ich im Februar 2023 zu Besuch kam, war ich wirklich überwältigt. Zunächst einmal war es wunderschön. Ich kam hierher, als die spezielle Militäroperation bereits im vollen Gange war und dachte mir, ich werde bestimmt diskriminiert werden. Die Leute, die ich treffe, werden bestimmt wütend sein und mich angreifen, weil unser Land in diesen Konflikt verwickelt ist.
0: Ich hatte ein bisschen Angst um dich.
1: Und wir hatten auch Angst, dass wir festgenommen werden, dass wir verhört werden vom FSB. Ich dachte mir, sobald ich dort ankomme, wird ein Polizist auf mich zukommen und mich verhören. Vielleicht sogar mit einem Elektroschocker. Nur um zu sehen, ob ich zusammen

0: breche und etwas sage.
1: Oder du gerätst in Schwierigkeiten, weil sie dich für einen Spion halten.
0: Richtig.
1: Sie würden dich ins Gefängnis stecken und du würdest nie wieder nach Hause kommen.
0: Aber ich habe mich geirrt. Sobald ich anfing, mit Leuten zu plaudern und mich mit jemandem 2-3 Minuten lang zu unterhalten, fingen die Russen unweigerlich an zu lächeln und wir hatten eine tolle Unterhaltung. Schließlich fragte ich meinen Einwanderungsanwalt, wie kommt es, dass mich hier niemand diskriminiert? Ich bin doch Amerikaner. Er sagte, oh, wir lieben die Amerikaner, aber wir hassen eure Regierung. Und ich sagte, ich hasse meine Regierung auch. Wir können gute Freunde sein. Das passt gut zusammen.
1: Wir mussten das tun. Ich wollte es für unsere Kinder tun. Ich hatte gerade ein Baby bekommen und dachte mir, okay, lass uns dorthin fahren.
2: Wir sind in Russland.
0: In Russland?
2: Ja, wir sind in Moskau, in Russland.
0: Erzähl mal, was wir heute gemacht haben.
2: Wir waren in einem sehr schönen Laden, der neben der Basilius-Kathedrale liegt, sind dort eine Weile spazieren gegangen und haben Eis gegessen.
0: Und was meinst du, Jean-Jacques?
3: Ja?
0: Es ist schön hier.
3: Beautiful.
0: Hört euch dieses Glockenspiel an. Was meinst du, Schatz?
1: Es ist großartig. Es ist wunderschön. Atemberaubend.
0: Wir sind da. Und wir sind sehr glücklich darüber. Ich habe für die Firma Red Hat gearbeitet, als wir darüber nachdachten, nach Russland zu ziehen. Ich wusste nicht, was ich beruflich machen würde, wenn wir umziehen würden. Ich dachte auch über Fernarbeit nach. Aber als ich in Russland war, wurde mir klar, nein, das ist nicht realistisch. Also habe ich angefangen, Bewerbungen zu verschicken. Während ich auf Rückmeldungen wartete, beschloss ich, einen YouTube-Kanal über unsere Familie und das Leben in Russland zu starten.
2: Hallo, ich heiße Florin. Ich gratuliere euch allen zum Frühlingsbeginn. Ihr wollt bestimmt meine Familie kennenlernen. Lasst uns hineingehen.
0: Ein Haus zu finden ist an sich kein Problem, aber jemanden zu finden, der bereit ist, dieses Haus zu vermieten, das ist ein ganz anderes Thema.
2: Das ist Clotilde. Sie ist die Zweitälteste.
4: Ich bin 5 Jahre alt.
0: Und natürlich gibt es viel Papierkram, wenn man etwas mieten will, vor allem als Ausländer.
2: Das ist Marie-Antoinette. Wie alt bist du?
5: Hallo, ich bin 4 Jahre alt.
0: Viele Vermieter wollen sich nicht mit dem Papierkram herumschlagen und ich verstehe sie. Sie wollen nur, dass der Mieter regelmäßig zahlt.
2: Das ist Josef. Wie alt bist du?
6: Ich bin 5.
2: Josef, du bist 3.
6: 3.
0: Deshalb ist es wichtig, einen netten Vermieter zu finden, der deine Familie aufnimmt, vor allem wenn sie so groß ist wie bei uns.
2: Das ist Jean-Jacques. Er ist fast 2 Jahre alt. Sein Geburtstag ist im Mai. Er ist sehr ernst.
0: Du bringst 6 Kinder mit? Dann ist vielleicht in einem Monat nichts mehr vom Haus übrig.
1: Er ist wach.
0: Wolfgang!
1: Wir gehen ins Badezimmer.
0: Die Leute waren sehr interessiert daran, warum ich hier bin und einen Job in einem russischen Unternehmen suche. Es war eine seltsame Erfahrung. Ich wusste nicht, ob ich überhaupt einen Job finden würde, da ich nicht über ausreichende Russischkenntnisse verfüge. Zweifellos ist das wichtig, aber es ist unmöglich, Russisch schnell zu lernen.
2: Und jetzt wollen wir Papa interviewen.
0: Ja?
2: Was machst du denn da?
0: Im Moment bearbeite ich Videos für unseren Kanal. Ich versuche, mich so gut wie möglich zu beschäftigen und ich habe eine Menge zu tun. Ich muss zu Vorstellungsgesprächen gehen und Bewerbungen verschicken. Und wir haben einen Kanal, den wir gerade starten, um allen Leuten in Amerika zu zeigen, wie es so ist.
2: Russland ist ein sehr gutes Land, nicht wahr?
0: Ja, das ist es. Es ist ein sehr gutes Land. Und was gefällt dir am besten an Russland?
2: Weiß ich gar nicht. Alles ist gut.
0: Was uns am meisten an Russland gefällt, ich glaube, das Wichtigste ist, dass wir das Gefühl haben, hierher zu gehören.
1: Setz dich, Süße. Katie wird das mit dir teilen.
0: In den USA haben wir das Haus und all unsere Besitztümer verkauft und leben im Moment von dem Geld. Natürlich gibt es Gründe zur Sorge. Wir haben noch keine Aufenthaltsgenehmigung und ohne sie können wir keinen Job finden. Es ist nicht ganz klar, ob wir in Russland bleiben können. Es braucht viel Zeit und Mühe, die notwendigen Dokumente zusammenzustellen.
1: Damals hatten wir noch kein Auto, also war es nicht einfach rauszufahren. Ich musste alle Kinder vorbereiten. Das dauerte sehr lange. Ich habe 2 Stunden gebraucht, um zum Zielort zu kommen und alles zu erledigen, die Angelegenheiten der Kinder zu erledigen. Es ist ein langer Weg vom Bahnhof aus mit all den Kindern. Ich habe sie eingepackt und dafür gesorgt, dass es ihnen nicht kalt wird.
2: Eine schöne Aussicht auf das Land, nicht wahr?
0: Genau. Aber wir sind ja schon in der Stadt.
1: Ich glaube, unser erstes Jahr verging wie im Flug.
2: Wir sind neben einem Laden, in dem es viele Großmütter gibt.
0: Viele Großmütter? Du meinst wahrscheinlich die Matrioschka-Puppen?
2: Ja.
0: Und das alles haben wir im schneereichsten Winter, den Russland in den letzten 150 Jahren erlebt hat, durchgemacht. Vielleicht müssen wir uns einfach daran gewöhnen. Das ist Russland. Da gibt es immer und überall Unmengen von Schnee.
2: Papa, schau mal, was für eine Puppe ich gefunden habe.
0: Eine große Puppe. Die größte, die du je gesehen hast?
2: Ja. Schau. Wohnt hier die Matrioschka-Puppe?
0: Kann sein. Okay, Schatz, komm, wir müssen den Bus erwischen.
1: Alle Eltern wissen, wie stressig es ist, wenn man Kinder hat. Man denkt die ganze Zeit an sie. Wir haben uns große Sorgen gemacht. Aber dann haben wir uns gedacht, wir sind hierher gezogen, weil wir glauben, dass es der beste Ort ist, um unsere Kinder aufzuziehen.
0: Was hältst du von der Station, Florin?
2: Ich finde es hier sehr schön.
0: Moskau hat gute öffentliche Verkehrsmittel, Gott sei Dank. Ohne sie kämen wir nirgendwo hin.
2: Warum nicht?
0: Weil wir kein Auto haben.
2: Ach so.
1: Mein Mann ist sehr einfallsreich und klug. Er macht einen guten Job. Wir haben Vertrauen in Gott. Wenn er uns hier haben will, wird er einen Weg für uns schaffen.
0: Also, ich stapfe durch die Gegend bei Winterwetter. Nein, wartet, es ist doch Frühling. Es liegt eine Menge Schnee. Ich hätte nicht gedacht, dass es heute so heftig schneien würde. Ich habe meine Mütze nicht dabei, also man lernt nie aus. In Moskau muss man auf jedes Wetter vorbereitet sein. Heute wird in Moskau der Tag des Sieges im Zweiten Weltkrieg gefeiert. Ich habe beschlossen, mir die Parade draußen anzusehen, während die Kinder zu Hause zuschauen.
3: Ich grüße euch, Kameraden. Ich gratuliere euch zum 79. Jahrestag des Sieges im großen Vaterländischen Krieg.
2: Hurra!
0: Hurra! Wir haben uns noch nie so sicher gefühlt wie hier. Das ist der friedlichste Ort, an dem ich je gewesen bin. Russland hat ein echtes Verteidigungssystem, in den USA ist es hingegen völlig verschwunden. Und was den Dritten Weltkrieg angeht, wir sitzen alle in diesem Boot, die ganze Welt. Aber im Vergleich zu anderen Ländern habe ich mehr Vertrauen in die Fähigkeit Russlands, sich zu verteidigen. Ja, es ist eine großartige Gelegenheit, einen solchen Feiertag gemeinsam zu feiern. Russen, Amerikaner und andere Verbündete. Und ich bin sogar ein bisschen traurig, weil so viele Russen mir einem Amerikaner zum Tag des Sieges gratuliert haben. Und sie haben alle gesagt, dass es unser gemeinsamer Feiertag ist. Obwohl Russland wahrscheinlich das einzige Land ist, das sich jetzt noch daran erinnert. Andere Länder erinnern sich wahrscheinlich nicht gerne an solche Dinge.
3: Es wird eine Schweigeminute eingelegt.
1: Sie schweigen, um die Erinnerung an die Gefallenen des Krieges zu ehren. Im großen Vaterländischen Krieg, als sie die deutschen Nazis besiegten.
2: Die bösen Deutschen?
1: Ja.
0: Ich war sehr beeindruckt von den russischen Streitkräften und den Soldaten, die ich getroffen habe. Es ist ein schöner Tag heute, das ist der Siegespark. Wir genießen eine großartige Ausstellung. Sehr fesselnd, interessant und lehrreich. Russische Soldaten haben keine Angst, sie selbst zu sein, so wie sie sind. Sie schrecken nicht vor den Prinzipien zurück, die sie verteidigen. Hier sind wir beim britischen Unterstützungsfahrzeug Husky. Er fühlt sich nicht so gut. Es gibt eine große Anzahl von Videos, wie russische christliche Soldaten vor der Schlacht beten, christliche Insignien tragen und andere spirituelle Dinge tun. Dies ist etwas, das zumindest in bestimmten Teilen des US-Militärs üblich war.
1: Das würde heute in Amerika nicht mehr toleriert werden.
0: Nein, sie würden es nicht erlauben.
1: Die Vorgesetzten würden es nicht erlauben.
0: Man darf eine perverse Flagge neben der US-Flagge hissen, aber Gott bewahre, wenn man ein Banner mit einem Christusmotiv oder so etwas zeigt. Wir sind traditionelle Katholiken und der Glaube ist ein sehr wichtiger Teil unseres Lebens. Einer der Gründe, warum wir nach Russland gezogen sind, sind die Erscheinungen der Jungfrau Maria in Fatima. Zu Beginn des 20. Jahrhunderts erschien die Jungfrau Maria den Kindern im portugiesischen Dorf Fatima. Sie sagte, dass Russland das einzige christliche Land und die Hochburg des Christentums in der Welt bleiben würde. Traditionelle Katholiken glauben sehr stark daran. In diesem Jahr kamen Pilger aus Fatima nach Moskau. Einige waren 4 Jahre lang zu Fuß unterwegs und trugen eine Statue der Heiligen. Das zeigt, wie wichtig Russland für uns alle ist.
7: Wir sind hierher gekommen, um die Botschaft der Jungfrau Maria nach Russland zu bringen. Unser Ziel ist es, sie an Präsident Putin und Patriarch Kirill zu überbringen. Darüber hinaus wollen wir die Menschen, denen wir auf unserem Weg begegnen, zum Gebet ermutigen, indem wir die wundertätige Medaille verteilen. Sie hat bereits Tausende, Millionen von Menschen zum Glauben bekehrt.
0: Ich bin einmal mehr überzeugt, dass unsere Familie auf dem richtigen Weg ist. Wir werden es definitiv schaffen. Ich möchte jedoch nicht verschweigen, dass ich sehr besorgt bin, da wir bereits seit 9 Monaten in Russland sind und ich immer noch nicht arbeite. Unsere Aufenthaltsgenehmigung ist immer noch nicht fertig. Unsere Ersparnisse schmelzen vor unseren Augen. Wir können nur warten und beten.
1: Die Dokumente sind fertig. Die Regierung sagt, die Familie Schutzmann darf in Russland bleiben. Wir sind so aufgeregt. Jetzt kann der Papa anfangen zu arbeiten, denn wir haben die Erlaubnis, hier zu leben. Die Kinder spielten draußen, ich goss mir eine Tasse Tee ein und Joe sagte, oh, ich glaube, wir haben eine Aufenthaltsgenehmigung bekommen. Und ich fing an zu weinen. Ich setzte mich hin, ich konnte nicht stehen und gleichzeitig weinen, weil ich keine Luft mehr bekam. Also setzte ich mich hin und weinte noch mehr.
0: Ist es wahr? Liegen 9 Monate der Anspannung hinter uns? Hat das alles ein Ende?
1: Erkennst du, wessen Bild hinter uns hängt?
2: Das ist Herr Putin.
1: Ja.
8: Du solltest Russisch lernen.
0: Ja. Ich bin dabei. Es ist sehr schwierig.
9: Das Innenministerium der Russischen Föderation hat Ihnen und Ihren Kindern einen vorübergehenden Aufenthalt im Gebiet Moskau gewährt. Sie sind verpflichtet, die Straf- und Verwaltungsvorschriften sowie die Migrationsgesetzgebung einzuhalten. Gemäß dem 109. Gesetz müssen Sie sich innerhalb von 7 Werktagen am Wohnort anmelden.
0: Was für eine Erleichterung. Ich danke Ihnen vielmals. Ich bin stolz. Es ist wunderbar.
1: Es ist so großartig. Das ist das erste Mal, dass wir die Bestätigung erhalten haben, dass wir hier in Russland bleiben können. Jetzt, wo wir eine befristete Aufenthaltsgenehmigung haben, können wir uns entspannen. Und ich komme in den Nestbaumodus. Es ist schön, das Gefühl zu haben, dass ich hier ein Nest für mein Baby bauen kann.
0: Nochmals vielen Dank. Ich danke Ihnen. Wir fangen gerade erst an.
1: Es ist noch eine kleine Familie.
0: Klein, aber sie wird größer werden. In vielerlei Hinsicht war es schwierig. Und in mancher Hinsicht...
1: Wie damals, als ich mich in diesem Gebäude verlaufen hatte und nicht wusste, wo ich meine biometrischen Daten abholen sollte. Ich rief Joseph an und sagte, Joseph, ich habe mich verlaufen. Ich weiß nicht, wohin ich gehen soll. Wir haben hier viele Stunden mit den Untersuchungen verbracht. Freust du dich? Es gab einige sehr schwierige Tage, aber dann kommt so ein toller Tag wie dieser. Das ist es wert.
0: Mit der Aufenthaltsgenehmigung dürfen wir 3 Jahre hier bleiben und bald haben wir den nächsten großen Meilenstein, die Geburt von Mikhail.
1: Es sind noch etwa 5 Wochen.
0: Wir haben einen Tipp bekommen, wie Mikhail direkt nach der Geburt einen russischen Pass bekommen kann. Nach russischem Recht ist dies möglich, wenn das Baby an Bord eines russischen Schiffes geboren wird.
10: Der Zug ist nicht der richtige Ort, der Zug zählt nicht.
1: Ich werde es ihm ausrichten.
10: Ein Schiff oder Flugzeug, ja.
0: Ein Schiff oder Flugzeug, ja.
1: Das ist lustig. Nur damit du es weißt. Er macht Witze. Genau wie ich.
0: Ich meine es ernst. Wir müssen es tun.
1: Nein.
0: Michael muss ein Russe sein. Mit einem russischen Namen und einem russischen Pass.
1: Deshalb ist er nach Russland.

0: hervorgezogen. Er denkt über den Tellerrand hinaus.
1: Sie haben mich auf eine gute Idee gebracht.
0: Hör auf zu scherzen. Er macht Witze. Du musst dich nicht nach einer Kreuzfahrt umsehen. Es war ein Scherz.
1: Ich habe gehört, dass es auf Kreuzfahrten sehr gute Ärzte gibt.
0: Es war ein Scherz. Was darf unser Papa jetzt tun?
2: Ich glaube, er kann mit uns in den Park gehen.
0: Und er kann zur Arbeit gehen.
1: Du kannst auch zur Arbeit gehen.
0: Und ich kann das auch.
1: Ja, du auch.
0: Jetzt werden wir Geld haben, denn Papa ist schon lange arbeitslos. Wow, das ist toll.
3: Wie wäre es mit heute Abend?
0: Heute? Sie sagt, sie will in den Zoo gehen.
3: Oder in den Park.
0: In den Park.
3: In einen teuren Park.
0: In einen teuren Park.
3: Ich liebe dich.
0: Ich liebe dich auch.
1: Wir haben lange nach einem Geburtshaus gesucht, in dem Michael geboren werden sollte. Anne war sehr beunruhigt und studierte die Bewertungen. Schließlich haben wir uns für das anscheinend beste Zentrum entschieden.
0: Bei meinen früheren Schwangerschaften hatte ich Probleme mit der Plazenta. Die Ärzte sagten mir bei der Ultraschalluntersuchung, dass alles sehr schlecht aussah. Die Geburt wurde beide Male früher eingeleitet, 1 oder 2 Wochen früher, um sicherzustellen, dass das Baby sicher ist und nicht zu wenig Nährstoffe und Sauerstoff bekommt. Die Ärztin wird mich untersuchen.
1: Großartig.
0: Sie ist so nett. Sie hat mir letztes Mal ihre private Telefonnummer gegeben.
1: Wow.
0: Sie hat gesagt, dass ich sie jederzeit anrufen kann, wenn es Probleme gibt.
1: Unglaublich.
0: Ich weiß nicht, ob das in Russland üblich ist, aber sie ist so nett. Und sie möchte, dass ich mich wohlfühle. Denn ich bekomme hier zum ersten Mal ein Baby. Und ich habe eine Sprachbarriere. Ich kann nicht einfach hingehen und fragen. Es fühlt sich an, als wäre es das erste Mal, dass ich ein Baby bekomme. Es gibt hier so viele Unbekannte. Es ist sehr komisch.
1: Was ist?
0: Ich schaue auf deine Augenbrauen. Es ist wieder das Gleiche. Sie ragen in verschiedene Richtungen.
1: Das ist eine großartige Szene für den Film.
0: Ich kümmere mich um dich.
1: Du kümmerst dich um alle.
0: Ich habe dir gesagt, dass alles sauber und ordentlich sein muss. Ich baue ein Nest.
1: Dein Mann, deine Kinder, dein Haus, deine Kleidung, deine Haare, deine Nägel.
0: Deine Augenbraue.
1: Ja, mir gehört nur die Augenbraue.
0: Wenn wir das lange genug anstarren, fange ich an, deine Brille abzuwischen.
1: Lass mich und meine Brille in Ruhe.
4: Wie geht es Ihnen?
0: Sehr gut, vielen Dank. Das ist mein Mann Joseph.
1: Freut mich, Sie kennenzulernen.
0: Ich bin froh, dass er Sie endlich kennengelernt hat.
4: Heute werden wir einige Bluttests durchführen und anschließend einen Ultraschall machen, um den Zustand des Babys zu überprüfen. Anschließend erfolgt eine CTG-Überwachung. In Ihrem Land wird normalerweise auch eine fetale Echokardiographie durchgeführt. Aber wir machen sie häufiger, denn wir sorgen uns um die Babys.
5: Wissen Sie, wen Sie da haben? Ist es ein Junge oder ein Mädchen?
0: Ich hoffe, es ist ein Junge, denn ich dachte, es sei ein Junge.
5: Ja, ein Junge. Schauen wir uns das Gesicht an. Hallo, es ist ein Baby. Lippen, Nase, Augen, rechte Seite, Emotionen.
0: Oh, er ist einfach hinreißend.
5: Wir können sogar sein Gesicht sehen.
0: Ja, so ist es besser. Ich habe dich vermisst. Er sieht genauso aus wie du, Joseph.
5: Sehr gut.
0: Liegt er in der richtigen Position?
5: Ja, und es ist noch immer ein Junge.
0: Du bekommst auf jeden Fall noch einen Sohn. Herzlichen Glückwunsch.
1: Danke.
5: Haben Sie noch Fragen?
0: Ich hatte früher Probleme mit der Plazenta gehabt, mit den Gefäßen.
5: Like vascular regions. Ich sehe keine Probleme. Alles in Ordnung. Die Plazenta ist an der richtigen Stelle.
0: Das ist überraschend.
5: Die Plazenta, die Nabelschnur, die Gefäße sind alle völlig normal.
0: Das beruhigt mich. Ich danke Ihnen. Ich bin sehr froh, dass er gesund ist. Es ist eine Erleichterung. Jetzt bin ich beruhigt.
5: Diese Bilder sind für Sie.
1: Herzlichen Dank.
0: Ich danke Ihnen.
1: Das sind sehr schöne Fotos.
0: Unsere Kinder werden sich sehr freuen, Sie zu sehen.
1: Michael?
0: Das hier gefällt mir am besten. Das Niedlichste sind die Lippen. Er ist so süß. Ich möchte ihn gleich küssen.

0: Während wir in der Entbindungsklinik sind, passt unser russisches Kindermädchen auf die Kinder auf. Es ist das erste Mal, dass sie in Russland ohne uns zu Hause bleiben. Ein Kindermädchen und 6 Kinder. Man weiß nie, was schiefgehen kann.
1: Josef.
2: Junge, Papa will dir etwas sagen. Sie haben sich versperrt.
0: Haben sie sich versteckt?
2: Sie haben die Tür versperrt und sitzen oben.
1: Aha.
2: Mach die Tür auf. Sie haben zugemacht. Sag es ihnen.
0: Jungs, macht die Tür auf. Macht sofort die Tür auf. Macht die Tür auf. Macht die Tür auf. Josef, mach die Tür auf.
2: Sie haben sie geöffnet.
0: Okay. Das Kindermädchen und ich sind uns einig, dass sie ein sehr sanftes Wesen hat. Aber man darf nicht sanft sein, wenn man so viele Kinder auf einmal hat. Man muss streng sein. Josef, du ärgerst deinen Papa. Du warst sehr schlecht zu Maria. Beruhige dich, wir sind fast zu Hause. Wenn du brav bist, bekommst du ein Geschenk. Wenn nicht, bekommst du einen Tritt in den Hintern. Verstanden?
3: Ja, Sir.
0: Du machst genau... Okay. Gut.
2: Dankeschön.
0: Sie ist so nett. Wir haben ein wunderbares Kindermädchen, aber die Kinder denken, oh, sie ist so ruhig und nett. Wir dürfen alles tun.
4: Sind Sie nervös?
0: Ob ich nervös bin? Nein. Niemand ist gestorben. Das ist das Wichtigste. Ich bin hier, Sie sind dort. Niemand ist gestorben. Außer vielleicht das Kindermädchen. Ich weiß es nicht. Es ist etwas Schreckliches passiert. Der kleine Wolfgang war erst 11 Monate alt und hatte gerade angefangen zu krabbeln, aber noch nicht gelernt zu klettern. Er krabbelte ein paar Stufen hinauf, fiel und schlug auf eine Fliese. Nach ein paar Sekunden hörte der Junge auf zu weinen und zunächst schien alles in Ordnung zu sein. Er hatte keine Beulen und seine Augen sahen normal aus. Wir beobachteten ihn in der Nacht und plötzlich übergab er sich. Dann beschlossen wir, ihn ins Krankenhaus zu bringen. Die CT-Untersuchung ergab, dass Wolfgang ein Hämatom im Kopf hatte. Die Ärzte waren über die Größe des Hämatoms schockiert. Sie zeigten mir das Bild und sagten, er müsse sofort operiert werden. Und innerhalb einer halben Stunde lag er auf dem OP-Tisch.
5: Wolfgang wird gleich eingeliefert. Ich bin sehr aufgeregt. Ich habe ihm das Bett gemacht.
0: Der Neurochirurg Maxim Jurjewitsch hat Wolfgangs Leben gerettet. Er musste seinen Schädel öffnen, alles in die richtige Position bringen und alles wieder zusammennähen.
5: Die CT-Elektroden sind noch nicht entfernt worden. Sie haben nur den Katheter herausgenommen. Armes Baby. Er hält meine Hand fest. Er will spüren, dass ich in der Nähe bin.
0: Anne ist gerade bei ihm im Krankenhaus und Wolfgang geht es erstaunlich gut. Schau mal, wer ist das? Wer ist das?
6: Mami!
5: Hallo!
0: Wie gefällt dir diese Überraschung, Mami?
5: Oh mein Gott, ich habe gerade an euch gedacht.
0: Hallo, Wolfgang.
5: Er vermisst euch so sehr. Er kommt nicht zur Ruhe. Er vermisst euch so sehr.
0: Die Ärzte sagen, dass sein Fall ein Musterbeispiel für eine perfekte Gehirnoperation ist. Und das ist großartig, denn er erinnert sich an alles, was er liebt. Er erinnert sich an Cheburashka, seine Lieblingscartoons und Lieder. Oh, er küsst die Hand.
5: Nein, vorsichtig.
0: Du musst vorsichtig mit ihm sein. Wie eine Puppe, okay? Er hat sich gerade erst erholt. Als Anne im Krankenhaus war, sind wir immer auf den Markt gegangen. Ich war allein mit den Kindern. Ich hatte kein zweites Paar Hände. Hier ist es sehr sicher, mit Kindern auf öffentlichen Plätzen zu gehen. Das ist eines der erstaunlichsten Dinge. Wenn man mit Leuten spricht, die in den USA

0: große Familien haben, sind sie immer gestresst. Man hat das Gefühl, dass etwas Schreckliches passieren wird, wenn man auch nur für eine Sekunde wegschaut. Und hier haben wir einen Obstkorb und Eiscreme geschenkt bekommen. Ganz unerwartet. Wow, danke schön. Ich danke Ihnen. Wir kommen oft hierher und Sie wollten uns überraschen. Im Allgemeinen sind die Russen sehr kinderlieb und sie schenken uns oft etwas. Daran kann ich mich nicht gewöhnen. Und während die Kinder das Eis aßen, das sie mir schenkten, habe ich es erstmals gespürt, ein Amerikaner zu sein, zum ersten Mal in Russland.
1: Sprichst du Englisch?
0: Ja.
1: Okay. Warum bombardierst du uns? Raketen.
0: Bombardieren? Raketen?
1: Du schießt Raketen auf uns ab. Auf Russland? Was zum Teufel? Wann wirst du Biden des Amtes entheben?
0: Biden.
1: Biden ist ein Narr.
0: Ja.
1: Ein Narr. Bring ihn so schnell wie möglich aus dem Amt.
0: Aber am Ende sind wir als Freunde auseinandergegangen.
1: Sind Sie auch ein Amerikaner?
0: Und wir haben uns sogar ein Versöhnungseis geteilt.
2: Schau dir diese Hühnerfüße an.
0: Schau. Tut sie nur so, als wäre sie tot, oder ist sie wirklich tot?
2: Sie tut nur so.
0: Sie ist wirklich tot. Oh, ich vermisse meine Frau sehr. Ich vermisse sie wirklich, wie wir alle. Aber sie wird bald zu Hause sein. Allerdings soll Michael in ein paar Tagen auf die Welt kommen, also wird sie wahrscheinlich mit Wolfgang aus dem Krankenhaus entlassen werden und dann wieder zurück ins Krankenhaus fahren. Glücklicherweise werden meine Schwiegermutter und mein Schwager bis dahin hier sein, um mit den Kindern zu helfen.
3: Sind Sie nervös?
0: Ein bisschen, ja. Ich habe Ihnen gesagt, dass wir drei kleine Bären haben, also können Sie es kaum erwarten, sie zu sehen. Das sind Fischeier.
2: Fischeier?
0: Ja.
2: Ist das ein Scherz?
0: Nein. Man nennt es Kaviar. Die Russen lieben Kaviar.
3: Sind Sie sehr müde?
0: Ja, das bin ich.
4: Ja, очень устал.
0: Schau, er versucht zu fliehen. Das hilft ihnen, sich von der Tatsache abzulenken, dass die Mama nicht da ist. Deshalb versuche ich, sie so gut wie möglich zu beschäftigen, sie auf alle möglichen Arten zu unterhalten. Ja, mein Sohn. Kann ich dir helfen? Jean-Jacques, was ist los? Hast du ihn gebissen? Ich bin froh, dass er sich nun vollständig erholt hat. Winke mit der Hand. Er rennt gerade im Haus herum und man sieht ihm überhaupt nicht an, dass ihm etwas passiert ist oder dass dieser Vorfall seine Entwicklung in irgendeiner Weise beeinträchtigt hat.
3: Du hattest noch keinen Job und ich dachte, wie sollen wir das bezahlen?
0: Sie sagten, unterschreiben Sie hier. Ich zog meine Karte heraus und sie sagten, wozu? Ich sagte, okay, dann eben nicht. Und sie sagten, fertig, Sie können gehen. Es ist unglaublich. Wolfgang hatte eine sehr schwierige Operation. Er war in einem der besten Krankenhäuser in Moskau, in Kommunarka. Das ist etwas, was wir noch nicht verstehen können. Wenn man beide Wirtschaftssysteme vergleicht, wird uns beigebracht, dass wir in Amerika einem Paradebeispiel für den Kapitalismus verantwortlich sein müssen und viel Geld dafür bezahlen sollen. Nur ein paar Tage nach ihrer Rückkehr verlässt uns Anne wieder. Es ist Zeit, auf die Entbindungsstation zu gehen.
5: Endlich bin ich da.
3: Ich kann es kaum fassen, dass du hier bist.
5: Ich kann es selber nicht glauben.
3: Meine Mutter ist gestern aus Brisbane eingeflogen. Sie kümmert sich um alle, trotz des Jetlags. Heute Morgen ist sie sehr früh aufgestanden und beschäftigt sich mit den Kids. Sie ist toll.
0: Gib deiner Mutter einen Kuss. Die Wehen setzen ein. Jean-Jacques, los, beeil dich.
3: Tschüss. Es ist so schön, wenn sich jemand um dich kümmert. Joe kümmert sich um mich auch. Aber das ist nicht dasselbe wie mütterliche Fürsorge.
6: Die Mama kommt mit einem neuen Baby. Tschüss, Mama. Tschüss, Papa.
3: Clotilde hat mir ein Haargummi gegeben, damit ich meine Haare binde.
0: Das ist so lieb von ihr.
3: Ja, sehr rührend.
0: Das ist ein schönes Armband.
3: Ich werde mir damit die Haare binden.
0: Ein Zeichen für die wahre Liebe einer Tochter zu ihrer Mutter.
3: Ich bin gespannt, wie Joseph auf seinen neuen kleinen Bruder reagieren wird. Er kümmert sich so gut um Wolfgang.
0: Er wird sagen, ich bin wieder der große Bruder.
3: Heute kam ich aus meinem Schlafzimmer und er sah mich an und sagte, Mama, du bist so schön. Und ich sagte, ich liebe meinen Sohn.
0: Ach, jetzt ist er dein Sohn.
3: Wenn er das Richtige sagt, ist er natürlich mein Sohn.
0: Und wenn er unartig ist, ist er mein Sohn.

0: Ich fühle mich nicht gestresst. Ich bin voller Vorfreude. Es ist eine Zeit der Freude und des Glücks für uns. Meine Ärzte sind wunderbar. Ich bin in sicheren Händen. Ich habe nichts zu befürchten.
1: Ich war immer an Annes Seite, wenn unsere Babys geboren wurden, aber dieses Mal bin ich nervöser als je zuvor. Ich weiß, dass Anne auch sehr nervös ist. Es ist ja auch ein anderes Land, eine andere Sprache, aber wir sind zusammen, wir vertrauen Gott und das ist das Wichtigste.
0: Vielleicht solltest du mich küssen. Das löst die Wehen aus. Ich bin so froh, dass du gekommen bist. Lange nicht gesehen. Könntest du mein geweihtes Öl rausholen?
1: Ja, klar.
0: Es ist in meiner Handtasche. Das ist sehr wichtig. Danke. Und auf die Hände auch. Jetzt setzen wieder die Wehen ein.
1: Das Wichtigste, was ich tun muss, ist, Anne zu unterstützen und ihr zu sagen, alles wird gut. Auf jeden Fall.

0: Gut gemacht, Mami.
1: Ich gratuliere Ihnen.
0: Unser erster russischer Junge. Ich bin so froh. Michail. Ich muss an der Aussprache noch üben. Denn ich spreche ihn jedes Mal anders aus. Aber es ist gut gelaufen. Wir hatten einen Arzt dabei. Die Krankenschwestern waren großartig. Meine Frau wurde höflich und respektvoll behandelt. Das ist immer sehr wichtig.
2: Er ist so schön. Ich liebe ihn so sehr.
0: Und ich liebe dich. Das ist es jedes Mal wert, nicht wahr?
2: Ich hatte wunderbare Ärzte und Krankenschwestern. Ich glaube, sie haben eine Menge Techniken angewandt, die sie in Amerika nicht praktizieren. Und sie waren sehr gut. Denn offensichtlich ist diese Geburt anders als andere Geburten.
0: Ja. Ich wollte Anne und das Baby so schnell wie möglich nach Hause bringen. Aber sie wurden erst 3 Tage später entlassen.
1: Möge er gesund aufwachsen. Kommt wieder. Mach's gut.
2: Oh, sieh dir das an. Er hat da kleine Beulen.
0: Das ist für dich.
2: Danke, mein Schatz. Ich danke dir.
0: Danke dir. Ein guter Deal.
2: Sie sind so schön. Unser erster Sohn mit blauen Augen.
0: Echt? Das wusste ich nicht.
2: Ich wollte dich überraschen.
0: Das ist dir gelungen. Seine Augen habe ich noch nicht gesehen.
2: Er ist blond.
0: Wir kamen als eine große Familie auf die Entbindungsstation. Bitte lächeln. Cheese! Die Kinder konnten nicht zu Hause bleiben. Sie wollten ihren Bruder so gern sehen. Mittlerweile kann ich den russischen Namen meines Sohnes, Michail, fast richtig aussprechen.
3: Josef soll ihn halten.
4: Hallo, Michail.
2: Gib ihm einen Kuss.
0: Während Anne auf der Entbindungsstation war, habe ich endlich eine Arbeit gefunden. Ja. Es hat fast ein Jahr gedauert, bis ich den ganzen Papierkram erledigt habe und einen Job bei einer russischen IT-Firma bekommen konnte. Mir wurden sofort eine Menge Projekte übertragen. Ich muss zugeben, dass ich schockiert war, als ich den Markt für IT-Produkte hier sah. Es gibt eine hohe Nachfrage und folglich auch viele Möglichkeiten. Wir haben sehr fähige Entwickler. Es ist weltweit bekannt, dass Russland unglaubliche IT-Spezialisten hat. Wie sagt man Umfrage?
5: Survey. Umfrage ist Survey.
0: Okay, und Frage und Umfrage?
5: Frage ist Question.
0: Spannend. Ich lese erst seit 2 Monaten Russisch. Ich übe viel. Aber klar, meine Russischkenntnisse lassen zu wünschen übrig. Ich muss meinen Wortschatz erweitern. Aber das Tolle ist, dass viele meiner Kollegen Englisch sprechen.
5: Du verstehst hier kein einziges Wort, stimmt's?
0: Das ist Michail.
5: Sehr gut.
0: Und das ist handgeschrieben, Sergei?
5: Ja, das ist richtig.
0: Aber wir finden eine gemeinsame Sprache. Wie auch bei jedem anderen IT-Problem suchen wir nach einer Lösung. Ich arbeite an meinem Russisch, meine Kollegen arbeiten an ihrem Englisch und irgendwo in der Mitte kommen wir zusammen.
5: Wie sagt man streng geheim auf Englisch?
0: Top Secret.
5: Das ist Top Secret. Ich denke, so lautet unsere Strategie für die nahe Zukunft.
0: Während ich Tag aus Tag ein gearbeitet habe, hat Anne eine Überraschung für mich.
2: Wir haben beschlossen, in ein anderes Haus zu ziehen. Es ist sehr schön und wir werden viel Platz haben. Wir können dort frei atmen. Dieses Haus ist toll, aber im Winter brauchen die Kinder mehr Platz. Meine Mutter und ich haben innerhalb von 2 Tagen alles eingepackt.
6: Es ist nicht schwierig. Wir sind aus Amerika umgezogen. Es war nicht so umständlich wie damals.
7: Wie hast du dich gefühlt, als Anne sagte, sie wolle nach Moskau ziehen?
6: Zuerst war ich sehr überrascht. Ich dachte, wow, warum so plötzlich? Aber ich höre den Leuten immer zu. Und als sie und Josef es mir erklärten, überwand ich den ersten Schock und konnte ihre Logik verstehen. Ich wollte sie unterstützen. Ich glaube, dass Russland ein wunderbares Land für sie geworden ist. Hier ist alles anders, aber sehr, sehr positiv. Ich habe Russland zum ersten Mal in meinem Leben besucht. Ich hätte nie gedacht, dass es so weit kommen würde. Und es war eine erstaunliche Erfahrung. Ich glaube, Russland ist das größte Geheimnis der Welt. In Australien hört man nicht viel über Russland. Es ist einfach erstaunlich. Es ist ein erstaunliches Land, von dem man uns nichts erzählt.
0: Wir hoffen, dass Annes Verwandte auf jeden Fall nach Russland zurückkommen werden. Meine Familie und meine Freunde aus den Vereinigten Staaten werden auch zu Besuch kommen. Wir haben jetzt ein großes Haus, also jeder ist willkommen und wir freuen uns sehr darauf.
8: Hallo, ich heiße Florin. Kommt rein. Das sind meine Schwestern Clotilde und Marie-Antoinette. Und Josef, mein Bruder. Das ist Michael, Misha.
2: Er ist 4 Monate alt. Er isst, er schläft. Er ist ein sehr glückliches Baby. Er ist sehr glücklich, hier zu sein. Ein starker, gesunder Junge.
0: Aufgewachsen mit russischem Essen.
2: Ja, mit russischem Essen.
0: Wir sagen Made in Russia.
8: Das ist mein Vater. Das ist mein Bruder Jean-Jacques. Er liest die Messe. Er wird einmal Priester werden. Willst du Priester werden? Was denn sonst, eine Nonne? Wir haben einen großen zweiten Stock. Oben ist Mamas großes Schlafzimmer, Papas Arbeitszimmer und unsere Zimmer. Und natürlich gibt es 2 Schlafzimmer, die ich dir nicht zeigen kann, weil wir noch keine Zeit hatten, dort aufzuräumen. Sie sind zu schmutzig. Josef albert nur herum. Beachtet ihn nicht.
7: Gefällt dir Russland?
8: Ja.
7: Und was gefällt dir?
8: Hier gibt es wunderbare Torten und große, schöne Häuser mit großen Höfen. Das hatten wir in Amerika nicht. Weder süße kleine Kuchen noch gemütliche Läden, keine U-Bahn und nicht einmal Scooter. Hier ist der Joghurt richtig fruchtig und mit verschiedenen Zusätzen, obwohl er nicht billig ist. In Amerika ist es nur ein gewöhnlicher Joghurt, der zu überhöhten Preisen verkauft wird. Deshalb konnten Mama und Papa ihn sich nicht leisten.
0: Zum Glück gibt uns Gott alles, was wir brauchen. Aber es ist sehr interessant, den Dollar mit dem Rubel zu vergleichen, was den Wechselkurs betrifft. Technisch gesehen verdiene ich hier weniger als in den USA. Aber ich habe vor, ein Video zu drehen, in dem ich die Lebenshaltungskosten in den USA und Russland vergleichend darstelle. Ich will die Preise hier und dort vergleichen. Man stellt fest, dass man hier viel mehr zur Seite legen kann als in den USA. Wir sind sehr zufrieden.
2: Lasst uns die Messe feiern, sagt Amen. Joseph, im Namen des Vaters und des Sohnes und des Heiligen Geistes. Amen.
9: Amen.
2: Ich ernähre mich jetzt völlig anders. Ich kaufe Lebensmittel, die wir uns nicht leisten konnten, als ich in Amerika lebte. Was in Amerika als Superfood bezeichnet wird und sehr teuer ist, ist hier einfach ein Lebensmittel.
0: Misha.
2: Ein ganz normales Essen. Man kann Vollkorn und Biokost zu guten Preisen kaufen. Nach der Geburt meines Babys hatte ich außerdem viel schneller mein Normalgewicht erreicht als früher.
0: Wie sagt man Soldat auf Russisch?
8: Soldat.
0: Genau. Welche Wörter kennst du noch?
8: Chesnok. Das ist Knoblauch.
0: Knoblauch, das habe ich nicht gewusst.
2: Wie sagt man Eichhörnchen auf Russisch?
8: Belka.
2: Sehr gut. Wie Sie sehen, lernen wir alle gemeinsam. Ich übe mit den Kindern und lerne mit ihnen die Laute auszusprechen. Und ich fühle mich wieder wie ein kleines Kind. Es macht sehr viel Spaß. Ich hätte nie gedacht, dass ich in meinem Alter noch eine neue Sprache lernen würde. Aber ich tue es.
0: Wie sagt man Katze?
8: Koschka.
0: Koschka, okay.
2: Wolfgang, willst du etwas Milch? Schatz, es ist Zeit für Milch. Er mag es, wenn man ihm Milch gibt. Jean-Jacques ist ein wunderbarer Bruder. Was unsere Pläne betrifft, also wir haben einen Minivan gekauft und das ist was ganz Tolles.
0: Lass uns eine Autoreise machen.
2: Autoreise.
0: Nein, okay, eine gewöhnliche Reise. Wir müssen die russische Sprachprüfung bestehen. Das ist sehr wichtig für uns, um die Staatsbürgerschaft zu bekommen.
2: Ich glaube, wir brauchen noch ein Kind.
0: Echt? Das ist eine tolle Idee. Toll.

Wir sind Papa und Mama für sie. Sie sehen uns als Rudel. Meine Schöne. Soho sieht Sergej als Mutter an. Er spuckte sie heulend aus. Er wollte nur Mama. Marussia, hier, nimm das. Was ist das für ein Schwarm? Igor, verschwinde von hier.

0: Meine Ohren und mein Kopf schmerzen.
1: Dort sind viele Menschen ums Leben gekommen. Sie haben es nicht überlebt.
2: Das ist unser ehemaliges Zuhause.
0: Es gibt Menschen, denen das Gehen schwerfällt, weil sie nach Gold getaucht sind.
3: Ich würde gern laufen, aber es fällt mir schwer.
0: Goldabbau ohne Genehmigung ist hier verboten. Doch wir haben weder eine Lizenz noch eine Genehmigung. Hier ist ihr Gold. Nicht viel. Aber so ist es nun mal.
4: Der Ort Pinutan liegt auf der philippinischen Insel Panaon. Er ist so etwas wie das Unterwasser-Klondike der Philippinen. Hier suchen Goldgräber in der Küstenzone unter Wasser nach Gold.

0: Dieser Goldgräber heißt Severino Moya. Wie alle anderen ist er nach Pinutan gekommen, um sehr reich zu werden. Währenddessen erzählt er uns, wie hier alles funktioniert.
1: Ich habe überlegt, wie ich Geld verdienen könnte. Ich kann tauchen. Hier kann ich diese Fähigkeit nutzen. Ich tauche.
0: Die ersten, die hier Gold entdeckten, waren die Spanier im 18. Jahrhundert. Bereits im 19. Jahrhundert wurde ihnen jedoch ein Erdrutsch zum Verhängnis. Im 20. Jahrhundert kamen die Amerikaner hierher. Doch ein Taifun hat ihre Entwicklungen weggefegt. Große Konzerne haben dieses Goldvorkommen über Jahrzehnte hinweg weitergereicht. Aber letztendlich waren alle weg, wegen der geringen Rentabilität. Kurz darauf strömten illegale Schürfer aus dem gesamten Land hierher.
1: Als wir hierher kamen, war es schwer, Gold zu fördern, weil das Wasser in der Tiefe kalt ist. Dort ist es dunkel und trüb. Die Sicht ist schlecht, wie heute zum Beispiel.
0: Das Problem der lokalen Abbaustätten besteht darin, dass die Schürfer die Unversehrtheit der Küstengebiete zerstören. Sie graben Tunnel und transportieren Sand und Kies vom Meeresgrund zur Küste. Das führt zu Erdrutschen und Überschwemmungen.
1: In der Tiefe wird es problematisch, wenn beispielsweise der Kompressor und die Ausrüstung kaputt gehen. Denn dort in der Tiefe hat man keine Luft. Das Atmen fällt schwer. Aber wenn mit der Ausrüstung und dem Kompressor alles stimmt und nichts kaputt geht, ist es ganz in Ordnung, in der Tiefe zu arbeiten. Es ist, als würde man hier auf dem Land laufen.

0: Der Goldabbau funktionierte im 19. Jahrhundert ähnlich. Anstelle von Generatoren wurde die Luft mit Menschenkraft gepumpt. Manuell. Es gab keine Taucheranzüge. Generell hat sich nicht viel verändert.
1: Wir waschen es in Rinnen. Das ist eine Verarbeitungsmethode. Wir finden Gold, das mit Kies vermischt ist. Man muss die Rinne drehen und wenn man sie gedreht hat, findet man Gold. Dieses Gold verkaufen wir anschließend.
0: Das ist Roselita, die Frau von Severino. Sie wäscht Gold aus dem Sand am Ufer. Sie findet nicht so viel Gold, ist aber weniger vom Wetter abhängig.
2: Ich habe einen guten Job, auch wenn es ein Job für Männer ist. Da kann man nichts machen. Wir leben in Armut. Wir können nicht jeden Tag etwas verkaufen. Das lässt sich nicht verkaufen. Das ist zu wenig. Ich tue, was ich kann. Den Rest macht mein Mann. Nach der Arbeit ist er sehr müde. Seine Arbeit ist schwerer. Aber man muss sie auch tun, sonst haben wir nichts zum Leben.
1: Wenn das Wetter gut ist, nicht wie jetzt, denn jetzt kommen die Taifune, verdienen wir 500 Pesos pro Tag. An einem Tag. Wenn es einen Taifun gibt, wie in den letzten Tagen, ist das Meer trüb. Es ist schwierig, an solchen Tagen zu tauchen und wir bleiben ohne Einkommen.
2: Da ist unser ehemaliges Zuhause. Es wurde zerstört. Jetzt zahlen wir 200 Pesos Miete. Als der Taifun auf dem Meer wütete, hatten wir eine Woche lang keine Arbeit. Ich allein habe Geld verdient.
1: Hier in Pinutan gibt es Menschen, denen das Gehen schwerfällt, weil sie nach Gold getaucht sind. Es gibt einen Mann, der schnell aufgetaucht ist. Seine Ausrüstung war kaputt, er hatte keine Luft mehr und ist sehr schnell aufgetaucht. Das hat zu Gesundheitsproblemen geführt. Er hat Probleme beim Gehen.
0: Severino spricht über die Taucherkrankheit. Taucher nennen sie Kaison-Krankheit. Der in der Luft enthaltene Stickstoff wird vom Körper nicht aufgenommen. Er befindet sich in unserem Blut im ruhigen Zustand. Bei einem schnellen Auftauchen sinkt der äußere Druck stark ab und das Gas beginnt, aus dem Blut nach außen zu entweichen. Man sagt, dass das Blut dabei buchstäblich schäumt. Dies führt zur Zerstörung der Blutgefäße. Umfangreiche Gefäßschäden führen zu Lähmungen und sogar zum Tod.
3: Das Gehen fällt mir schwer. Ich würde gern laufen, aber es fällt mir schwer.
0: Obwohl die Taucher ihr ganzes Leben lang mit Gold arbeiten, sind sie nicht reich.

0: Einsparungen bei der Sicherheit sind an der Tagesordnung. Deshalb gibt es viele Todesfälle.
1: Dort sind viele Menschen ums Leben gekommen. 4 Menschen. Sie haben es nicht überlebt. Sie waren tot. Wir haben sie gefunden und herausgeholt. Wir sind zu ihnen geschwommen. Wir helfen uns gegenseitig. Wir haben noch einen weiteren Menschen gesehen. Dort drüben auf der anderen Seite. Wir haben ihm geholfen, haben ihn herausgezogen. Er war unter Steinen eingeklemmt. Ein Stein war in dieser Gegend. Er ist ums Leben gekommen. Er konnte nicht atmen. Wir haben ihn herausgezogen.
0: Adolfo Villarin ist der Kapitän des Barangays Pinutan. Das ist ein administrativer Job, eine Art Bezirksvorsteher. Der Kapitän ist einer der Goldankäufer bei den Goldgräbern. Der private Goldabbau ist nämlich verboten. Aber es gibt Tricks. Der industrielle Abbau ist erlaubt. Deshalb bilden Goldgräber Kartelle, um vor dem Gesetz wie ein großes Unternehmen zu wirken. Der Kapitän findet, dass es besser ist, dieses Gold aufzukaufen, als ständig die Polizei zu alarmieren, um die Goldgräber zu vertreiben.
2: Die Menschen kamen trotzdem hierher, auch trotz der Verhaftungen. Denn sie hatten keine andere Möglichkeit, Geld zu verdienen. Und eine Familie braucht jeden Tag etwas.
0: Das ist ein klassisches Verfahren zur Goldgewinnung aus Gestein mit Hilfe von Quecksilber. Das Amalgamverfahren. Das taube Gestein wird beim Waschen entfernt. Das Quecksilber wird dem Sand hinzugefügt und vermischt. Das Metall zieht die Goldpartikel an. Quecksilber in flüssigem Zustand ist nicht so gefährlich wie seine Dämpfe. Obwohl Schutzmaßnahmen hier natürlich auch nicht schaden würden. Die Legierung aus Quecksilber und Gold heißt Amalgam. Jetzt muss das Quecksilber ausgepresst und der Rest verdampft werden. Erinnern Sie sich an den flüssigen Terminator aus dem zweiten Teil der Filmreihe? Eigentlich müsste er ständig Metallpartikel abgeben, um nicht zu Amalgam zu werden. Das ist ein sehr gefährlicher Prozess, den man nicht ohne Atemschutzmaske durchführen sollte.
3: Sie war es. Sie hat es hier gefunden. Sie hat es selbst gefunden. Ich war damals noch im Wasser. Ich war noch nicht fertig mit der Arbeit.
0: 300 Milligramm in 4 Tagen? Wie viel bekommen Sie dafür?
3: Wir verkaufen es dem Kapitän. Vielleicht zahlt er uns 400. Hier ist Ihr Gold.
2: Wenn die Taucher Gold finden, kaufen wir es ihnen ab. Hier beginnt die Preisbildung. Wir kaufen es für 1.400 und verkaufen es in Surigao für 1.800, sodass wir pro Gramm etwa 400 Pesos verdienen.
3: Auf Mindanao hatte ich eine Frau, doch sie wollte nicht mit mir hierher ziehen. Die Frau, mit der ich jetzt lebe, ist nicht meine Ehefrau. Wir haben jedoch 2 Kinder bekommen.
0: Wie viel der Kapitän für Roselitas Fund wohl zahlen wird?
4: Oh, congratulations. Tapos ka na sa iyong kurso.
2: Wir sind schon da. Wir bezahlen sofort. Es sind 260 Milligramm.
3: Wie viel bekommen wir?
2: 350. 350 Pesos. Ich zahle eine 500.000. Hier ist das Geld. Kaufen Sie Reis, Beilagen für den Reis und ein Auto.
5: Lass uns gehen.
0: Na also, Severino und seine Frau sind reich geworden.
3: Es ist nicht viel Geld, aber so ist es nun mal. Es ist schwer, hier Gold zu finden.

0: Bitte.
1: Es ist Zeit, das Geld auszugeben. Mal sehen, was man dafür kaufen kann.
2: 3 Kilogramm Reis, bitte.
3: 3 Kilogramm.
2: Nescafé. Und Zucker.
3: 214, bitte.
2: 214. Und das bleibt uns noch übrig. 136 Pesos.
1: Wofür werden Sie dieses Geld ausgeben?
2: Morgen kaufen wir Medikamente und Beilagen für den Reis. Von den 350 Pesos sind noch 136 übrig.
1: Die Goldgräber sind gleichzeitig auch die Geiseln dieses Vorkommens. Sie verdienen gerade so viel, wie ihr Leben wert ist. Die Glücklichsten unter ihnen können Geld für die Ausbildung ihrer Kinder zurücklegen. Vielleicht gelingt es den Kindern eines Tages, von hier wegzukommen.

0: Hallo, ich heiße Lena Nurgunayti. Heute sprechen wir bei Nach den Nachrichten über die Euro-Eliten. Wer regiert Europa heute? Wer sind diese Leute und was treibt sie an? Wir diskutieren das mit dem Direktor des Zentrums für sozialökonomische Forschung, Alexei Zubets.
1: Guten Tag.
0: Und Nikolai Novik, stellvertretender Leiter des Zentrums für Bildungsprogramme des Instituts für Weltmilitärökonomie und Strategie an der Nationalen Forschungsuniversität der Höheren Wirtschaftsschule.
2: Hallo.
0: Vielen Dank, dass Sie bei uns sind. Vor einigen Jahren kritisierte Henry Kissinger, der ehemalige Außenminister und nationale Sicherheitsberater der USA, Emmanuel Macron und Olaf Scholz, und stellte General Charles de Gaulle und den ersten westdeutschen Kanzler Konrad Adenauer als vorbildliche Führungspersonen dar. Laut Kissinger mangelt es den heutigen europäischen Politikern an Visionen und Verständnis für die Herausforderungen, mit denen sie konfrontiert sind. Kürzlich sprach auch Russlands Präsident Wladimir Putin vom Versagen der europäischen Politiker. Schauen wir uns an, was er sagte.
3: Europa hatte herausragende Persönlichkeiten der Weltpolitik, wie de Gaulle, Mitterrand und in jüngerer Zeit Chirac. Deutschland hatte Willy Brandt, Kohl und Schröder. Diese Leute hatten ihre eigene Meinung und den Mut, dazu zu stehen, sie auszusprechen, sie zu diskutieren und zumindest zu versuchen, sie in die Praxis umzusetzen. Heute gibt es solche Leute fast nicht mehr. Es mangelt ihnen an Bildung und sie sind mit Dingen betraut, mit denen sie in ihrem Leben nie etwas zu tun hatten. Hinsichtlich der Interessen der Bürger Europas ist das eine Katastrophe. Ich weiß nicht, das ist einfach politisches Gesindel.
0: Alexei, Ihnen gilt die erste Frage. Stimmen Sie mit dieser Einschätzung der heutigen Euro-Eliten überein?
1: Die heutigen politischen Eliten haben mit denen von vor 50 oder 70 Jahren nichts mehr gemein. Es gab eine Abspaltung jener Gruppen, die Europa tatsächlich regieren. Die Frontmänner, wie wir sie auf den Bildschirmen sehen, und jenen, die tatsächlich Macht haben. Glauben Sie bloß nicht, dass diese brillanten Leute mit ihren begrenzten intellektuellen Fähigkeiten und mittelmäßiger Bildung irgendetwas am Laufen halten. Moderne Politik ist nur eine Show. Wähler stimmen für die Leute, die sie mögen. Die Verwaltung einer modernen Wirtschaft und eines modernen politischen Systems ist jedoch sehr komplex. Und jene Leute, die Präsident Putin erwähnt hat, niemand glaubt ernsthaft, dass Kaya Kallas, Ursula von der Leyen oder Annalena Baerbock tatsächlich etwas zu sagen haben. Dafür fehlt ihnen die Qualifikation.
4: Selbstverständlich ist die Gewaltenteilung eines der Prinzipien der Europäischen Union. Das heißt, es gibt die Execution, es gibt die Gewalten, legislative Gewalt. Es gibt die Regierungsgewalt und dann gibt es die Legisla, die Gerichte. Entschuldigung, es war eine sehr lange Woche.
0: Alexei, um beim Thema zu bleiben, wer regiert denn nun?
1: Die wichtigste Ressource, über die die Volkswirtschaften heute verfügen, ist nicht viel Geld, sondern enorm viel Geld. Tatsächlich regiert im Westen ein Schattenstaat, der die Führungspersonen ernennt. Wie Präsident Putin über Mitterrand, Chirac und de Gaulle anmerkte, waren die Politiker, die diese Funktionen auf sich vereinten. Heute ist Emmanuel Macron nur, verzeihen Sie mir, nichts weiter als eine Pappfigur, ein Clown, ein Schauspieler. Seine Hauptaufgabe ist es, den Wählern zu gefallen. Hinter ihm stehen die Interessen der großen Gelder, der tiefe Staat und die Abgänger der Eliteschulen und Universitäten, aus denen sich jene Gruppen zusammensetzen, die nicht nur Frankreich, sondern auch andere Staaten regieren. Eliten dieser Art gibt es in Deutschland, den USA und darüber hinaus.
0: Nikolai, was denken Sie? Glauben Sie, dass es eine Schattenregierung gibt? Lassen Sie uns spekulieren.
2: Der Westen ist gespalten, natürlich wegen unseres hochgeschätzten Donald Trump und dem Rest der globalistischen transatlantischen Elite. Es ist eine fundamentale Spaltung des gesamten Westens.
1: Sie glauben also, dass Trump Amerika regiert?
2: Nein, es ist nicht so, dass Trump Amerika regiert. Aber seine Politik unterscheidet sich von der zentristisch-liberalen Internationalen, wie unser geschätzter Philosoph Dugin sagen würde. Dies ist ein Problem für den Westen, denn die USA waren eine treibende Kraft in der westlichen Demokratie. Nun stellen wir eine Spaltung fest. Trump fokussiert sich auf Ökonomie und Pragmatismus, während die übrigen im Westen von Ideologie getrieben sind. Erinnern wir uns an die Parolen dieser Leute von Kaya Kallas und Ursula. Ja, wir werden die hohen Gaspreise und die Not durchstehen, denn die Freiheit ist wertvoller.
0: Auch Karin Kneißl, die ehemalige Außenministerin Österreichs, äußerte sich kritisch über ihre EU-Kollegen. Hören wir es uns an.
5: Westlich von Wien treffe ich auf Teenager und ich reiste immer gern nach Moskau, Islamabad, Delhi oder Peking, weil ich dort auf Erwachsene traf.
0: Warum sind in den vergangenen 10 Jahren in der EU, wie Karin Kneißl es nannte, Teenager an die Macht gekommen?
1: Im Grunde sind diese Teenager Handpuppen, die irgendwelche Aktivitäten inszenieren. Sie werden angeheuert, um Wähler anzusprechen, und sie sind komplett austauschbar. Heute der eine, morgen der andere. Ihre Aufgabe ist es, Agenten voranzutreiben und Wähler zu sichern. Wenn eine Puppe reist, wird sie weggeworfen und durch eine andere ersetzt. Wähler stimmen ungern für jemanden, der klüger ist als sie selbst. Daher wählen sie diese weniger geeigneten Figuren. Wie Annalena Baerbock, die dafür bekannt ist, dass sie nicht weiß, was eine 360-Grad-Wende ist.
6: Präsident Putin kann sich zu einer 360-Grad-Wende entschließen. Und morgen wird die ganze Welt wieder glücklich sein.
0: Nikolai, was meinen Sie dazu?
2: Nun, das stark vereinfachte Porträt der EU-Führer ist dies. Wir sehen bei allen identische Merkmale. Diese kollektive Feindschaft und die fest verwurzelte antirussische Haltung. Auch auf Baerbock trifft das zu. Diese 360-Grad-Sache und ihre Behauptung, man sei im Krieg gegen Russland.
6: Wie ich in den vergangenen Tagen bereits sagte, ja, wir müssen mehr tun, um die Ukraine zu verteidigen. Ja, wir müssen mehr tun, wenn es um Panzer geht. Aber das Wichtigste und Entscheidende ist, dies gemeinsam zu tun und uns in Europa keine Schuldzuweisungen zu machen. Denn wir führen einen Krieg gegen Russland und nicht gegeneinander. Danke.
0: Wer hat Ihrer Meinung nach für Annalena Baerbocks Nominierung zur Vorsitzenden der 80. UN-Sitzung geworben?
1: Ich denke, es war Deutschland. Es gab tatsächlich niemanden sonst, soweit ich weiß.
3: Berlins Entscheidung, Frau Baerbock als Vorsitzende der 80. Sitzung der UN-Generalversammlung einzusetzen, jemanden, der wiederholt seine Inkompetenz unter Beweis gestellt hat, voreingenommen ist und unwissend der Grundlagen der Diplomatie, ist nichts weiteres als ein Schlag ins Gesicht der Weltorganisation und eine eklatante Missachtung derselben. Wie sonst kann man im Jahr des 80. Jahrestages des Siegs über den deutschen Nazismus die Nominierung einer Person betrachten, die empfohlen hat, russische und weißrussische Vertreter von den Feierlichkeiten zum Ende des Zweiten Weltkrieges auszuschließen und offen ihren Stolz auf ihren Großvater erklärte, der in der SS gedient hatte?
0: General AD Harald Gujat sagte, Ursula von der Leyen habe die Bundeswehr geführt wie eine Hausfrau, die ihre Kinder versorgt. Wie war von der Leyen Ihrer Meinung nach als Verteidigungsministerin?
1: Ich denke, wie bei jedem Verteidigungsminister war ihre Hauptverantwortung das Geld. Verteidigungsbudgets bedeuten große Summen an Geldern. Sie warb für deutsche und US-amerikanische Waffen. Die deutsche Verteidigungsindustrie ist ein Teil der US-amerikanischen. Man muss verstehen, dass die deutsche Regierung ihre Armee nicht befehligt. Sie wird von der NATO befehligt und dort sitzen völlig andere Leute, die mit der Regierung in Deutschland nichts zu tun haben.
2: Und noch einmal.
0: Und vor dieser Rolle, lassen Sie uns das feststellen. Was war Ihr Hintergrund?
2: Sie war Ärztin.
1: Gynäkologin.
0: Und wie ist das möglich?
1: Nun, es ist möglich.
0: Aus einem solchen Bereich zur Verteidigungsministerin zu werden.
2: Die Menschen sind getrieben.
0: Lassen Sie uns festhalten, welche offiziellen Befugnisse der Leiter der EU-Kommission hat.
1: Nun, es gibt weitreichende Befugnisse wie die Festlegung der EU-Politik und Einfluss auf die Gesetzgebung. Zweitens die Verwaltung des EU-Budgets, das nicht gerade klein ist. Und drittens die Kontrolle der Gelder. Große Fonds für verschiedene Projekte, durch die Unternehmen und Menschen praktisch gekauft werden. Tatsächlich gibt es in Brüssel rund 30.000 Berater und Lobbyunternehmen, die verschiedene Bereiche in den Mitgliedstaaten vertreten und die Gelder dort verteilen. Und inmitten dieses Netzwerks von 30.000 Lobbyisten stehen Ursula von der Leyen und ihre Kollegen.
0: Um das Thema fortzuführen, schauen wir uns ein Video an, in dem der Premierminister der Slowakei von einem Telefonat mit der Präsidentin der EU-Kommission berichtet.
7: Heute habe ich mit der Präsidentin der Europäischen Union, Ursula von der Leyen, telefoniert. Wir besprachen zwei Themen. Erstens, die Zölle, die Europa uns auferlegt hat. Sie beschimpfte mich fürchterlich. Robert, was hast du getan? Warum um Himmels Willen hast du mit Trump verhandelt? Bist du noch normal? Sie belehrte mich eine halbe Stunde lang, so als wäre ich ein Vollidiot. Schließlich war Emmanuel Macron bei Präsident Trump in Washington, aber das ist okay. Und ich? Ich bin der Böse?
0: Warum erlaubt die Präsidentin der Europäischen Kommission dem Premierminister der Slowakei nicht, mit Präsident Trump direkt zu kommunizieren? Denken Sie nicht, dass das die Souveränität der Slowakei verletzt?
1: Sie hat nicht das Recht, den Staatschef souveräner Mitgliedstaaten der EU vorzuschreiben, was sie zu tun haben. Aber sie will eine geschlossene Front gegen Trump aufrechterhalten. Denn wie wir wissen, ist die EU heute ein Bollwerk gegen Trump. Jeder Versuch, diese Front zu spalten, wird mit aller Härte geahndet.
2: Die europäische Demokratie stolpert über ihre eigenen Füße. Sie hat zwei Störfaktoren, die Slowakei und natürlich Ungarn, den slowakischen Trump und den ungarischen Trump. Es fällt ihr schwer, mit ihnen zu reden. Und man kommt nicht an ihnen vorbei, denn die Struktur der EU erfordert Koalitionsansätze und Entscheidungen. Und diese Leute ruinieren das tadellose Gesamtbild.
1: Sie flößen ihren Bürgern im Wesentlichen dieselbe Weltanschauung ein. Enorme Summen an Geld, die von der ideologischen Einheit einzelner europäischer Staaten abhängen, sind im Umlauf. Dann tauchen ein paar Dissidenten auf und sie stören nicht nur die EU-Finanzierung, sondern ändern die Weltanschauung insgesamt. Eine solche Verschiebung im Weltbild kann zu Veränderungen in den Geldkanälen führen, auf die sich viele so bequem verlassen. Leuten wie Ursula von der Leyen und anderen geht es genau darum, sich diesen Änderungen entgegenzustellen, um die Einheit der wirtschaftlichen und finanziellen Mechanismen aufrechtzuerhalten.
2: Um die Integrität eines solchen demokratischen Systems zu bewahren, bedarf es einer einigenden Idee. War dies zuvor die grüne Wirtschaft oder anderes, so dienen heute Russland und die militärische Sonderoperation als diese einigende Komponente.
0: Die Europäische Union wird aufgrund ihrer allumfassenden Regulatorien, der allgegenwärtigen Bürokratie und des Zentralkomitees oft auch als Eurosowjet bezeichnet. Von der Leyen wurde sogar schon mit Leonid Brezhnev verglichen. Ist dieser Vergleich berechtigt?
1: In gewisser Weise ja. Einer der Hauptgründe, warum die EU im Bereich der wirtschaftlichen Entwicklung gegen die USA verliert, ist der, dass die USA ein liberales Wirtschafts- und Arbeitsrecht haben. In Europa existieren zehntausende Richtlinien. Zum Beispiel schreibt man vor, und es gab unrühmliche Beispiele, welche Krümmung Gurken haben sollen. Deutsche Unternehmen beschweren sich, dass es unmöglich sei, in Deutschland Geschäfte zu betreiben. Warum flüchten sie in die USA? Weil es in der EU strikte Arbeits- und Umweltgesetze sowie Gewerkschaften gibt. All dies schafft zusätzliche Belastungen, die Unternehmen unrentabel machen.

0: Prapor hat dir einen Gefallen getan und dich Taigan zugeteilt.
1: So sieht's aus, Leute. Da haben wir uns was eingebrockt, was? Ich bin ein Kosake. Mein Deckname ist Taigan. Ich habe ein halbes Jahr in diesem Bataillon gedient. Nur, dass es da noch Taurien hieß. Ein Sturmbataillon. Los, los, los. Weg vom Fenster, weg vom Fenster. Meine Söhne sind 16 Jahre alt. Nun, wenn ich nicht in den Krieg ziehe, werden sie es tun.
2: Wer sonst? Wir erziehen auch unsere Kinder zu echten Kosaken.
1: Man muss Soldat sein, ob man ein Kosake ist oder nicht. Man muss Soldat sein, von Kindesbeinen an.

0: Liebe Ursula, ich denke, du solltest direkt hören, was die Mehrheit der Europäer über dich denkt. Dich zur Präsidentin der Europäischen Kommission zu wählen, war ein großer Fehler. Viele spüren noch immer den Schmerz, wenn sie sehen, wie du die Wirtschaft und das Agrarwesen Europas zerstörst. Deinetwegen werden wir immer ärmer.
1: Europa muss Stärke zeigen. Und diese Stärke wird ausschließlich durch unsere Einigkeit möglich. Also lasst uns zusammenkommen. Lasst uns weiterhin für Europa arbeiten. Lang lebe Europa.
2: Wir haben gerade Ursula von der Leyen gesehen und ich möchte gerne fragen. Es hieß immer, weibliche Politiker seien weniger aggressiv als die männlichen. Stimmen Sie dieser Aussage zu?
3: Im Geschäftsleben neigen Frauen eher zu Aggressivität als Männer. Für die Politik gilt dasselbe, denn eine Frau muss ihren Weg ebnen. Unter Politikerinnen herrscht ein härterer Wettbewerb und so werden Leute mit einem bestimmten Aggressionspotenzial an die Spitze gewählt. Von der Leyen ist, wie Merkel vor ihr, ein Geschöpf Washingtons. Diese Leute kommen aus pro-US-amerikanischen Eliten. Und wie jeder weiß, ist die US-amerikanische Politik recht aggressiv. Um sich also an die Leute, die einen vorangebracht und ernannt haben, anzupassen, muss man aggressiv sein.
2: Ich habe immer gedacht, dass solche Show-Elemente in den USA häufiger vorkommen und dass die Aggression nicht real sei. Nikolai, wie denken Sie über die Aggressivität der Politikerinnen in Europa?
4: Ich möchte nicht sexistisch wirken, aber es gibt...
3: Das möchte ich auch nicht.
4: Ein universelles Porträt eines aggressiven Mädchens von etwa 40 oder 50 Jahren, das im Verteidigungsministerium später als Premierministerin gearbeitet hatte, richtig? Dasselbe gilt für Kallas, Truss und von der Leyen. Vergleicht man sie zum Beispiel mit dem Liebling Boris Johnson, der mit dem Rad durch London fuhr und lustige Partys schmiss, stellt man fest, dass sie aus einer komplett anderen Welt kommen. Auch wenn sie das innere Konzept, die Ideologie gemein haben, in den USA ist es tatsächlich eine Show, wie sie sagten, ein Teil deren Innenpolitik. Aber in Europa gilt eine andere Herangehensweise. Dort ist man strikter, trockener und sachlicher. Jede Kleinigkeit kann zu einem Skandal und einem Rücktritt führen. So wie bei Boris Johnson, der eine Person ernannt hatte, die in Belästigung und andere Dinge verwickelt war. Obwohl er ihn lediglich in die Position gebracht hatte, kam es zu einem Skandal und er musste gehen.
2: Kürzlich wurde die EU-Chefdiplomatin Kaya Kallas aufgrund ihrer Inkompetenz und ihres Hangs zu spontanen und unkoordinierten Aktionen von der Ausarbeitung strategischer Planungsdokumente im EU-Verteidigungssektor suspendiert. Warum genau wurde Kallas zur Leiterin der EU-Diplomatie ernannt?
3: Nun, es kam dazu, dass sie, wie hieß er doch gleich, Borrell ersetzte, den viele einen Faschisten nannten, weil er von Russland als einen unsoliden Staat sprach. Dabei war er selbst ein Mann von einem unsoliden Geist. Und an seiner Stelle trat eine noch weniger zurechnungsfähige Frau, ebenfalls eine Beauftragte des tiefen Staates der USA.
5: Frau Kallas, sollte ich mit Ihnen über Kuba sprechen? Ich habe gerade Ihre Autobiografie gelesen. 432 belanglose Seiten. In Estland 80% preisreduziert auf 3,99 € Hardcover. Bei Amazon gar nicht erhältlich. Sie haben von Kuba, Europa und der Welt ebenso wenig Ahnung wie von Diplomatie, Außenpolitik oder Hirnchirurgie. Größeren Erkenntnisgewinn verspreche ich mir von einem Gespräch mit meinem Hamster über schwarze Löcher in Zwerggalaxien.
4: Kaya stammt aus einer Familie, die zeitweilig in der Sowjetunion lebte und sogar in die Region Krasnojarsk verbannt wurde. Natürlich hasst sie das System und Russland generell. Sie war Estlands Premierministerin und ihre aggressive Politik hat sie in größere Höhen gebracht. Sie wollte sogar NATO-Generalsekretärin werden. Als nächstes wollte sie Ursulas Posten haben, wurde aber mit der Begründung abgelehnt, sie würde Russen zum Frühstück essen. Daraufhin veröffentlichte sie auf Instagram ein Foto und schrieb: "Das ist mein Frühstück. Es ist Müsli." Mit anderen Worten, sie ist wohl die größte Russophobin unter den modernen Eliten, die Denkmäler abreißen ließ. In Estland wurden etwa 300 Denkmäler abgerissen. Die russische Sprache verbot und als erste in der gesamten Europäischen Union den Luftraum für Russland sperrte.
2: Nun möchte ich über britische Politiker sprechen. Welche Rolle spielten die Premierminister Boris Johnson, Liz Truss und Rishi Sunak in der Geschichte Großbritanniens? Wie werden sie in ihrem Land wahrgenommen? Beginnen wir mit dieser Frage.
3: Die Umfragewerte des amtierenden Premierministers sind derzeit sehr niedrig, auf einem Rekordtief. Sunaks Umfragewerte waren ebenfalls nicht so gut. Und Liz Truss hielt sich wie lange an der Macht? Wie lange war sie im Amt? 40 Tage oder so?
4: 45, ja.
3: 45 Tage, weil sich herausstellte, entschuldigen Sie bitte, dass sie einfach dumm ist.
6: Unsere gemeinsamen Sanktionen drängen die russische Wirtschaft zurück in die Sowjetzeit. Aber wir können und müssen mehr tun.
3: Sie konzipierte eine Reform der britischen Wirtschaft basierend auf dem US-amerikanischen Modell finanzieller Zugeständnisse. In den USA funktioniert dies, aber als britische Finanziers das sahen, waren sie von der Aussicht entsetzt, die Staatsverschuldung vorantreiben zu müssen, um ein paar schleierhafte Programme zu fördern. Nun, man legte ihr nahe, zurückzutreten. Sie versuchte auch, Russland unter Druck zu setzen. Als sie Moskau besuchte, war sie klug genug, in teurem schwarzen Pelz über den Roten Platz zu laufen. Nun, insgesamt erwies sie sich nicht als intelligente Person, und das ist noch milder ausgedrückt.
7: Ehrlich gesagt, bin ich enttäuscht, dass es noch immer Gespräche zwischen Gehörlosen gibt. Es ist, als würden wir zuhören, aber wir hören nichts. Okay.
2: Bezüglich Truss ist die Lage ziemlich klar. Wie sieht es aber bei Sunak aus? Er hat übrigens einen ziemlich interessanten Lebenslauf.
8: Aus Großbritannien haben wir heute die Nachricht erhalten, dass Rashid Sunak Premierminister geworden ist. Wie mein Bruder sagen würde, stell dir das mal vor.
3: Er ist ein Finanzier aus der indisch-britischen Industrie- und Finanzwelt. Die britische Wirtschaft ist schwer krank. Wer an die Macht kommt, ist mit hohen Schulden und der

0: aus Raketen abgefeuert. Eine der Raketen startete, flog 100 Meter in die Höhe und stürzte dann ab, wobei sie das U-Boot fast versenkte. Dies bedeutet einen kompletten Zusammenbruch, einen Mangel an Geld, einen Mangel an Finanzierung. Diese wirtschaftlichen Probleme sind der Grund für die schlechten Bewertungen der britischen Behörden.
1: Erinnern wir uns an den Brexit. Das ist wahrscheinlich der springende Punkt. Boris Johnson.
2: Ja, ich würde gerne wissen, wie sich Großbritanniens Austritt auf die Beziehungen zwischen den Eliten ausgewirkt hat.
1: Der Ausstieg und die Trennung aller wirtschaftlichen Verbindungen waren sehr komplex. Boris, der zunächst 8 Jahre lang als Bürgermeister von London amtierte, erwies sich ebenfalls als interessante Persönlichkeit.

0: Hallo Freunde, mein Name ist Boris. Tu das nach hinten.
1: Ich will nicht. Oh, das ist eine Kamera.
0: Schon gut. Behalt die Kamera einfach. Auf die Plätze. Fertig. Los.
1: Oh mein Gott.
2: Man erinnert sich an Boris Bike und Boris Bass. Er erschuf ein Fahrradverleihsystem und er wird auch für ein paar Korruptionsskandale in Erinnerung bleiben. Vor allen Dingen aber für seine Partys während der Covid-Pandemie. Covid hat Großbritannien schwer getroffen. Seitdem steckt das Land in einer Rezession, leidet unter Inflation und der Refinanzierungssatz steigt kontinuierlich an. Erst senkte Liz Truss, wie mein Kollege anmerkte, die Unternehmenssteuer von 25% auf 19%. Natürlich erhob sich die Bevölkerung unter dem Motto, warum gebt ihr den Reichen Möglichkeiten des Geldverdienens, während ihr uns belastet? Sie versuchte, die Einkommenssteuer zu senken, aber das funktionierte nicht, weil sich das Land bereits in der Rezession befand und enorme Staatsschulden hatte. Nun, über mehr als 2 Jahre hinweg versuchte Rishi, das Problem professionell zu lösen. Der Finanzier liegt laut Forbes auf Rang 220 der reichsten Männer der Welt. Seine Frau, sie hat einen Milliardär als Vater. Aber es funktionierte nicht. Er sagte, ich bin müde, sowas in der Art. Ich gehe, ich kann nichts ändern.
3: Großbritanniens Stärke sind seine Geheimdienste. Abgesehen von den Geheimdiensten mit ihrer 300-jährigen Geschichte und enormen Erfahrung hat das Land heute keine weiteren Wirtschaftsgüter mehr. Sie haben keine starke finanzielle Komponente, da der Anteil des Pfunds im internationalen Zahlungsverkehr und bei den Reserven stetig abnimmt. Sie haben eine schwache Wirtschaft, einen Mangel an Technologie, verlieren den Anschluss an die High-Tech-Entwicklung der globalen Wirtschaft und haben Probleme mit der Industrie. Als sie die EU verließen, versuchten sie, aus den Geheimdiensten ihrer letzten verbliebenen Ressource Kapital zu schlagen.
4: Ist jetzt nicht auch eine Frau an der Spitze der Geheimdienste?
3: Sie haben sich die James-Bond-Filme angeschaut und eine Frau zu James Bonds Boss ernannt. Als sie die EU verließen, hatten sie ausreichend Zeit, einen Rückzieher zu machen und die EU hätte sie wieder begrüßt. Nach dem Motto, komm zurück, ich verzeih alles. Aber sie wollten nicht in die EU zurück. Sie beschlossen, die EU von außen zu spalten durch einen Krieg auf dem europäischen Kontinent und davon zu profitieren. Es ist bekannt, dass das Rohstoffabkommen, das Trump unterzeichnet hat, dasselbe war, welches Zelensky zuvor mit den Briten geschlossen hatte. Sie versuchten also, sämtliche Ressourcen der Ukraine noch vor Trump aufzukaufen und damit Geld zu verdienen. Doch heute zeigt sich, dass Ressourcen allein, auch in Form der Bereitschaft und Fähigkeit, Konflikte zu provozieren und zu schüren, nicht ausreichen, um wieder eine Großmacht zu werden.
2: Natürlich wollte Großbritannien aus dem Brexit Gewinn schlagen. Man wollte zu einem Finanzzentrum zwischen den beiden westlichen Hälften mit den USA und Kanada werden. Eine transatlantische Königin. Doch am Ende geriet das Land in eine Zwickmühle.
4: Sind Sie der Meinung, dass der Brexit die Beziehungen zwischen den politischen Eliten in Großbritannien und der EU grundlegend beeinflusst? Gab es Streit oder Versöhnung?
3: Großbritanniens EU-Austritt ist ein Projekt der USA mit dem Ziel, Europa zu unterwandern. Über die vergangenen Jahrzehnte hinweg haben die USA alles in ihrer Macht Stehende getan, um Europa zu schädigen, zu schwächen und dann einzuverleiben. Es ist klar, dass das für die jeweiligen europäischen Eliten ein Minuspunkt ist, denn es kommen Leute nach Europa, die von den USA angeheuert werden, um ihnen die EU-Gelder wegzunehmen. Es ist klar, dass das den Europäern nicht gefällt. Insofern gibt es nach dem Brexit keine herzlichen Beziehungen mehr.
0: Hasta la vista, Baby. Danke.

Im Jahr 2007, am Vorabend des G8-Gipfels, merkte Russlands Präsident Wladimir Putin in einem Gespräch mit deutschen Journalisten scherzhaft an, dass es seit dem Tod von Mahatma Gandhi niemanden mehr gebe, mit dem es sich lohne zu reden. Heute, 18 Jahre später, wirkt diese Aussage des russischen Präsidenten nicht mehr wie ein Scherz. Auf Wiedersehen.

0: Ich heiße Ilya Kasakov. Ich bin Teilnehmer der speziellen Militäroperation. Mein Buch heißt genauso wie mein Blog Der Eiserne Mann, weil ich Beine aus Stahl habe. Das Schicksal, das Universum hat mir eine zweite Chance gegeben.
1: Er ist ein Kämpfer. Er war immer bereit zu kämpfen und sein Ergebnis ist hervorragend.
0: Die Medizin hat für mich alles getan, was sie konnte. Es liegt nun an meiner Willenskraft.
2: Es sind Militärangehörige. Der Befehl wird angenommen und erfüllt.
0: Ich will mit meinem Buch zeigen, dass es darin nicht nur um den Krieg geht, sondern auch um die Rehabilitation und die Liebe zum Leben.

0: Das war hier. Am ersten Tag, als wir hier ankamen, wurden wir hier beschossen. Man hat uns ziemlich hart in die Mangel genommen. Das war genau in dieser Straße.
1: Ich sagte, ich erschieß dich, wenn du weiter so langsam herumläufst.
2: Nein, ich kann einfach nicht.
1: Warum glaubst du, bist du hier? Um auf dem Boulevard spazieren zu gehen? Du hast nicht mal irgendwelche Ausrüstung mitgebracht. Machst einfach eine Leerfahrt, was?
0: Ein Scharfschütze hat hierhin geschossen.
1: Ja, genau hierhin.
0: Wir saßen zusammen dort.
1: Sieber saß da am Rand und der Scharfschütze hat auf ihn geschossen.
0: Die Kugel hat ihn um Haaresbreite verfehlt.
1: Und ausgeruht.
2: Ja.
1: Gehen wir. Wärst du am 19. bei uns gewesen, wärst du wahrscheinlich nicht mehr hier.
2: Danke, Chef.

0: Wir haben Terek und Kuban-Kosaken hier. Unsere Brüder kommen und kämpfen. Ja, viele kommen.
1: Es gab vorher das Kosakensturmbataillon Taurien, das sich aus Krim-Kosaken rekrutierte. Dann kamen immer mehr Kosaken aus ganz Russland. Einer kam aus Kanitschin, einer aus Gelenschik. Jetzt haben sie ein weiteres Bataillon geschaffen, das auf Taurien basiert, das Bataillon Krim.
0: Krim-Kosaken bilden den Kern des Bataillons. Es gibt noch Terek-Kosaken aus der Region Stavropol und aus dem Kuban-Gebiet der Region Krasnodar. Es gibt auch Kosaken aus Wolgograd. Sie alle kämpfen tapfer.
1: Der Krim-Frühling ist zu Ende. Wird es ernst im Donbass? Wir sind dort. Gibt es Probleme in Syrien? Wir sind zur Stelle. Braucht man uns hier, sind wir hier. Das ist es, was einen Kosaken ausmacht.
2: Ja, ich sehe, wie er losrennt. Ja. Ich sehe ihn. Jep. Nimm. Ja. Ich habe die Ohrstöpsel vergessen.

0: Gehen wir. Los, los, los. Weg vom Fenster, weg vom Fenster. Das war schon ihre Antwort für uns. Gefällt mir. Die Jungs haben es mit angesehen. Gleich sagen sie uns, was wir getroffen haben. Na, hast du das gesehen? So geht das. So kämpfen wir. Mal feuern sie auf uns, mal wir auf sie. Ich bin ein Kosake. Mein Deckname ist Taigan. Ich habe ein halbes Jahr in diesem Bataillon gedient, nur dass es da noch Taurien hieß. Ein Sturmbataillon. Jetzt habe ich meinen zweiten Vertrag unterzeichnet und schon die Hälfte davon abgedient. Vorher war ich nie im Kriegseinsatz. Ich war Fallschirmspringer. Ich brauche keine Ukraine oder die NATO auf der Krim. Damals, 2005, habe ich den NATO-Truppen nicht erlaubt, den Stari Krim-Schießplatz zu nutzen. Wir haben ihnen das nicht gestattet und sie konnte nichts dagegen machen. Wir haben sie aus Feodosia vertrieben. Ich brauche keinen anderen Staat dort. Deshalb bin ich hier.
1: Warum werden aus Kosaken so gute Krieger? Weil sie schon mit 4 Jahren lernen, auf Pferden zu reiten. Sie werden ab 4 Jahren zu Kosaken erzogen. Und mit 17 sind sie dann schon ausgebildete Krieger. Deshalb tragen Kosaken im Kampf immer den Sieg davon.

0: Bei ihnen kannst du Kosake werden, so Gott es will. Unsere Jungs arbeiten gerade. Der Glaube an Gott, das ist das Wichtigste. Auch die Aufnahme findet in der Kirche statt.
1: Ein Kosake ohne Glauben ist kein Kosake. Du kannst den Kubanka-Hut, das Schaschka-Schwert und einen Dolch haben. Aber ohne den Glauben siehst du nur aus wie ein Kosake. Aber ist dein Glaube stark, dann bist du ein Kosake. Doch ohne Glauben ist man kein echter Kosake. Mit dem Glauben an Gott fürchtet man weder Tod noch Teufel.
2: Vieles hat sich jetzt verändert. Tut mir leid, aber das Kosakentum ist nicht mehr das, was es mal war. Früher lebten die Kosaken auf dem Land, das ihnen gehörte. Sie lebten in ihren eigenen Siedlungen und Farmen. Man musste sie nicht extra mobilisieren. Wenn Gefahr drohte, waren sie die Ersten, die sich erhoben, um ihrem Vaterland zu dienen.
1: Die Kosaken haben schon immer Russlands Grenzen bewacht. Deswegen sind wir jetzt hier. Unser Vaterland hat uns gerufen und jetzt sind wir hier, um es zu beschützen.
3: Wir haben letzte Nacht einen Panzer entdeckt.

0: deckt.
1: Schick mir alles rüber.
0: Ich habe dir die Koordinaten geschickt.
1: Okay, verstanden.
0: Ich schick dir gleich alles.
2: Weißt du, ich bin letzte Nacht rausgegangen und da schoss einfach so ein Scharfschütze um sich. Und ich musste auf die andere Straßenseite. Ich ging also raus und wollte warten, bis sich meine Augen an die Dunkelheit gewöhnt hatten. Tja, das konnte ich vergessen. Ich konnte nicht mal meine Füße sehen oder wo ich hin sollte. Ich wusste, da war ein Krater, wo ein Geschoss drin lag. Ich dachte also, jetzt krieche ich da rein, mit der Nase voraus.

0: Ich habe sie gestern mit dem Utyos Maschinengewehr verdammt hart erwischt. Ich habe die ganze Zielvorrichtung neu justiert, aber die verdammten Kugeln hatten immer noch einen Linksdrall. Gestern habe ich das alles noch einmal gecheckt und nochmal neu justiert. Und dann mit dem ersten Schuss aus 800 Metern, rums, mit einer API, habe ich dann die Haustür getroffen und ihnen eingeheizt. Die Wände sind eingestürzt. Da war überall Staub. Man sah also überhaupt nichts, nicht mal die Hand vor Augen. Ich musste warten, bis der Staub sich legt. Die Jungs haben gestern Abend eine Granate auf das Scharfschützennest abgefeuert. Seit heute Morgen schießt ein Panzer zurück.
1: Echt?
0: Müssten schon 10 Schüsse oder so gewesen sein. Ja.
2: So, Brei. Buchweizen, Brei, Konserven. Nimm die hier, 1. Und 2. Das ist humanitäre Hilfe. So schicken sie uns die Konserven. Das
1: von einer Schule.
2: Ist, so wie ich das sehe, von der Moskauer Schule Nummer 2037. Oder 2073?
1: 2073.
2: 2073, genau. Weiter geht's. Fischkonserven.

0: Ein Soldat muss seine Waffe immer griffbereit haben. Deswegen ist mein Waffenbruder immer direkt bei mir. Leute sagen, du bist Koch, warum die Schutzweste? Warum? Es herrscht Krieg. Deswegen trage ich die Schutzweste und halte meine Waffe immer griffbereit. Hier sind die Magazine mit den Patronen. Hier muss man auf alles vorbereitet sein. Vielleicht müssen wir angreifen oder wir müssen einen Angriff abwehren und in die Offensive gehen. Tja, es finden eben Kampfhandlungen statt. Was gibt's da noch zu sagen? Granaten? Wir haben Granaten. So Gott will, werde ich sie nie benutzen müssen, aber ein paar habe ich. Eine habe ich extra für mich aufgehoben. Die bewahre ich hier auf. Wenn die Möglichkeit besteht, einer Gefangennahme zu entgehen, dann sollte man sie ergreifen. Deswegen habe ich euch dieses Geschenk gezeigt. Ein Kamerad hat es mir geschenkt. Es war quasi ein Geschenk zum 45. Geburtstag. Ich spare es für mich auf. Es ist ein kostbares Geschenk, um nicht gefangen genommen zu werden. Ich habe keine Angst vor der Gefangenschaft. Das ist es nicht. Ein Gefangener zu sein, ist Schwäche. Das hier ist Stärke. Es ist für mich, damit ich der Gefangennahme entgehen kann.
1: Natürlich glauben viele Menschen an den American Dream, der uns so lang eingeredet wurde. Die Menschen glauben, dass die Vereinigten Staaten sie beschützen und ihnen ein besseres Leben ermöglichen können als in ihrer Heimat.
2: Präsident Trump verspricht, viele Menschen abzuschieben.
3: Wie lange hast du in den USA gelebt?
4: 12 Jahre. Ich bin 40 Jahre alt. Ich hatte mit 17 Jahren die Grenze überquert. Illegal.
5: Aus anderen Ländern wird man nicht abgeschoben. Nur aus den USA. Die schon immer rassistisch waren.
6: Allein die Tatsache, dass man sich illegal in diesem Land aufhält, macht einen bereits zu einem Kriminellen.
7: Es geht darum, dass die Menschen eine falsche Vorstellung von den USA haben. Dort könne man glücklich, wohlhabend und ohne Sorgen leben.
8: Jetzt, da Donald Trump den Einwanderungsprozess eingestellt hat, ist unser Traum geplatzt.
5: API B32. Okay, gebt mir die Panzerbrechenden.
9: Wie viele?
5: Eine Box reicht das mal.

0: Er ist ein Krim-Kosake vom Schwarzmeer. Kosakenheer.
1: Ich habe den Ataman-Posten in der Siedlung abgegeben und wurde erster Stellvertreter. In der Position bin ich auch hierher gekommen.
0: Und dein Rang?
1: Unter Jesaul.
2: Taigan war der Ataman, unsere Vorhute aus Novorossiysk, aus Myschako. Als alles vorbei war, sind wir auf seine Bitte hinhergekommen und haben ihm geholfen, die Krim-Kosakenarmee aufzustellen.
1: Okay, fahren wir weiter. Wir holen Sjeva ab und fahren dann weiter. Wir tun, was wir tun müssen und fahren zu unseren Stellungen, um zu kämpfen. Wohin wir fahren? In den Krieg. Sjeva und ich haben zurückgeschossen. Die haben Granaten auf uns abgefeuert und wir haben mit unserem Granatwerfer zurückgeschossen. Ich habe gefeuert und Sjeva gab mir Rückendeckung. Ein Splitter flog an meinem Kopf vorbei und hat ihn an der Seite getroffen. Dieses Auto wird immer wieder getroffen. Es wurde schon von allem getroffen, was es nur gibt. Sogar eine Explosion einer Mine hat es schon überlebt. Es wurde mit Granatwerfern und allen möglichen Geschossen getroffen. Kann man alles gar nicht aufzählen, wie viele Reifen wir da wechseln mussten. Diesen Cheburashka hat mir unser gefallener Kamerad geschenkt. Buchstäblich 3 Stunden, bevor er starb. Er saß genau da, wo jetzt Sergei sitzt. Er sagte, Taigan, lass Cheburashka nicht zurück. Und ich sagte, Tourist, was soll das denn nun wieder? Und 3 Stunden später war er tot. Wie er gestorben ist? Eine Kugel im Kopf. Und jetzt fährt Cheburashka immer bei mir mit. Wie immer sind die Tode irgendwie ziemlich absurd. Tourist starb Anfang September. Das war 3 oder 4 Wochen, bevor wir weggingen.
3: Weniger?
1: Ja, sogar noch weniger.
3: 1,5 Wochen? Vielleicht auch 2?
1: Ja, es war schon September, bevor wir weggingen, als Vanya starb. Vanya, der Tourist. Tja, jetzt ist er nicht mehr. Was gibt's da noch zu sagen? Er war ein guter Kerl, fröhlich, lebensfroh. Angst ist natürlich immer ein Faktor. Nur ein Idiot hat nie Angst. Aber wenn man seine Angst bezwingt, wird daraus nur kalte Berechnung. Wenn du verstehst, was um dich herum geschieht, handelst du einfach aus kalter Berechnung heraus. Ein Geschoss fliegt heran, also kann man noch laufen, solange man sein Pfeifen hört. Feuert ein Maschinengewehr auf dich, fragst du deinen Kameraden um Hilfe, der nicht in der Schusslinie ist, damit er in Richtung des MGs schießt. Ist das Maschinengewehr verstummt, läufst du los. Alles wird nur noch eine Sache von kalter Berechnung.
3: Die Sicht war schlecht, also versuchten wir es über den Feldweg.
1: Wir haben uns hinter einem Haus versteckt und die Garagentür aufgemacht. Dann schlüpften wir rein und zerstreuten uns von der Garage aus. Hätte man uns entdeckt, wie wir in die Garage reinfuhren, dann wäre es das gewesen. Für das Auto und für alle, die sich noch nicht versteckt hatten.
3: Ich frage mich immer noch, wie ich es rechtzeitig aus dem Zimmer rausgeschafft habe.
4: Eine Panzerabwehrlenkwaffe ist schon ein mächtiges Teil.

0: Heil.
1: Es hat eine Wand durchbrochen und die Wand dahinter auch. Das war eine tragende Wand und ist dann auf der anderen Seite aus dem Fenster wieder rausgeflogen. Die Sache ist also, da war ein großes Loch in einer Wand, ein kleineres dort und ein Loch von der Größe einer Kaffeetasse beim Ausgang. Und das Geschoss flog raus. Ich habe gestern die Wand eingerissen, durch die das Geschoss geflogen ist. Habe dort ein Utios-Maschinengewehr aufgestellt und damit aus dem Fenster geschossen. Da war so viel Staub, dass man kaum etwas sehen konnte. Wir mussten Wasser auf den Staub gießen, um überhaupt schießen zu können. Wir schossen 5 bis 10 Mal und mussten dann erst einmal warten, bis sich der Staub legt. Andernfalls konnte man überhaupt nichts sehen.
2: Was meinst du, sollten wir Ahorn bitten, mit den Bossen zu reden? Sie könnten zumindest ein paar Geschosse abfeuern, während wir unterwegs sind.
3: Damit die Ruhe geben.
1: Wir können es versuchen, aber du weißt ja, gestern saß ich mit unseren AGS-Jungs zusammen. Es war so dunkel, dass man die Hand vor Augen nicht sehen konnte, aber ich musste auf die andere Straßenseite rennen. Und das unter Scharfschützenfeuer. Ich habe hinter dem Haus gewartet und es mal so versucht, während sie weiter ihren AGS aufgebaut haben. Das Wichtigste haben wir, um den Rest kümmern wir uns, wenn es soweit ist. Wir gehen los, dort stehen schon die MTWs und was nicht alles. Anziehen, ausrüsten und dann geht's los, direkt an die vorderste Front. Kurz gesagt, keine rosigen Aussichten. Das war's. Das sollte gehen. Perfekt.
4: Hast du das Öl?
1: Ja, ich habe es.
4: Du hast es.
1: Hier ist das Öl.
4: Aha.
2: Und jetzt? Schutzwesten anziehen und losfahren?
1: Die kriechen gleich da raus, klopfen sich den Staub ab und feuern irgend so ein f***tes Geschoss auf uns ab. Aber wir kommen gleich an und dann, so Gott will, heizen wir den f*** nochmal ein, aber so richtig. Stimmt doch. Sergej?
2: Aber klar doch.
4: Er hat sogar eine Kamera angeschnallt.
1: Wir haben ein geladenes Utios. Das nehmen wir gleich und sorgen für etwas böses Blut. Wenn wir nur den verdammten Scharfschützen ausschalten könnten.

0: Das war's, Jungs.
1: Die Zeit der Witze ist vorbei.
0: Hast du das gesehen? Jemand ist auf eine Mine draufgefahren. Jemand hat echt Glück gehabt.

0: Ich verwische unsere Spuren. Hier hat uns ein Hubschrauber beschossen. Genau hier war das. Von hier auf dem Sand habe ich mit dem Utyos und dem AGS geschossen. Der Hubschrauber hat das Feld hier erwischt, hat uns um Haaresbreite verfehlt.
1: Oha, da vorne ist es. Da ist was eingeschlagen.
2: Splitter.
0: Sollten wir aussteigen?
3: Von wo schießt der RPG?
4: Jetzt raus?
2: Hier anhalten.
0: Alle aussteigen, los.
2: Das war ein RPG.
0: Aha.
1: Beim ersten Rascheln sofort runter.
0: Es ist genau da reingeflogen und hat die verdammte Tür erwischt. Na ganz toll. Der Hurensohn wartet da auf uns. Wartet, bis wir im Stacheldraht feststecken.
4: Wer wartet auf uns?
2: Ein Scharfschütze.
0: Taigan an Bagdad. Da müssen wir hin.
1: Aha.
0: Boah. Heilige Scheiße. Bagdad, siehst du diesen verdammten Schützen?
5: Nein.
0: Kannst du mir Deckung geben, damit ich da rein kann? Denn ich kann da verdammt nochmal nicht reinfahren. Kannst du mit dem AGS draufhalten?
5: Wir haben keine Munition mehr.
0: Verstanden. Geht nicht. Siehste. Und er schießt genau dorthin, wo wir hin müssen. Hast du den Splitter gesehen?
2: Ja, da liegt er.
0: Hörst du, wie er loslegt? Genau da. Sicher, dass das ein RPG ist, Sergei. Der knallt irgendwie echt laut.

0: Genau hier.
1: Hörst du das Geklapper hinter uns?
0: Yep.
1: Splitter.
2: Die haben dort Schützengräben im Wald.
0: Verstehe.
2: Die versuchen sie zu treffen.
3: In späten 1990er Jahren träumten Alexander Bogatyrov und Galina Kravchenko, beide Tänzer am Bolschoi-Theater in Moskau, von einem Projekt, welches die Kunst der russischen Ballettschule im Ausland populär machen sollte.
4: Das Ziel der Bolschoi-Theaterschule war neben der Verbreitung der russischen Ballettkunst vor allem die Heranbildung von Bürgern und die Ausbildung von Fachleuten.
3: Alexander Bogatyrov und Galina Kravchenkes Traum von einer Ballettschule im Ausland erfüllte sich in der brasilianischen Stadt Joinville.
5: Ich möchte eine Tänzerin sein, die auch jene bezaubert, die von Ballett nichts verstehen.
6: Ich denke, dass das Ballett mir eine großartige und aufregende Zukunft bieten wird.
7: Ich möchte ins Ausland gehen und berühmt werden. Russland war mein größter Traum. Nach dem Schulabschluss ging ich zum Bolschoi-Theater in Moskau. Als ich den Ort betrat, dachte ich, das ist es, was ich machen will.
8: Ballett ist Liebe. Hier gehöre ich hin. Ich sehne mich nach dem Applaus. Ich sehne mich nach der Bühne.

0: Schauen wir uns beim Tor um.
1: Ich kann es auch von hier sehen.
0: Das war schon für uns bestimmt.
2: Ja, da lichtet sich der Rauch. Da fliegen auch schon die Splitter.
1: Lass zurückgehen und Deckung suchen.
3: Wohin?
1: Ins Auto und hinter den Hügel. Lauf hier nicht rum.
0: Ja.
1: Los, hinter den Hügel.

0: Alle zur Garage.
1: Wohin jetzt, Taigan?
2: Er kommt.
1: Geh weiter, tiefer rein.
0: Ja, wir gehen rein. Hier ist kein Loch, aber im Prinzip brauchen wir das jetzt auch nicht. Und, Misha, zufrieden?
2: Du wolltest echt hier rein, was?
1: Ich habe doch gesagt, dass das nicht unsere Drohne war. Die haben uns entdeckt.
0: Hast du gesehen, wie die auf uns geschossen haben? Wir sind da gerade noch rechtzeitig rausgekommen. Jetzt raus. Was ein Hundesohn.
1: Los, hier rein. Das hört sich nicht an wie ein RPG.
0: Ja, es ist zu laut. Vielleicht ein Panzer. Der Wichser will unseren Wagen f***en.
2: Hurensohn. Der zieht genau hierher.
1: Er weiß, wo wir sind.
0: Laufen wir zu dem Haus da. Ja, warten wir, aber bis ihm langweilig wird. Es ist 2 Uhr. Bis er keinen Bock hat, dauert es. Das war aber ein echt guter Schuss. Das ist bestimmt kein RPG. Nicht mal annähernd. Schau mal.
2: Siehst du die Wand?
0: Ich habe doch gesagt, ihr sollt weiter hinabsteigen. Hast du das Loch da gesehen? Glatter Durchschuss. Das, meine Freunde, ist, ich weiß nicht, vielleicht ein Panzer. Hat einen echt großen Krater, 15 Meter von hier hinterlassen. Direkt im Asphalt.
1: Das war einer von uns.
0: Hat uns trotzdem aufgeschreckt.
1: Mein Arsch ist ja nicht aus Stahl.
0: Die haben uns aber gut erwischt. Haben sich Zeit genommen. 10 Schüsse, mehr sollte er nicht abfeuern können.
1: 3, 4, 5, 6, 7. Das waren schon 8.
0: Ich sagte doch, er ist schon fast am Limit. Bald muss er einpacken oder er riskiert, selbst erwischt zu werden. Verdammt nochmal. Das ist absolut. So, vorwärts.
1: Gehen wir.
0: Mir nach. Der hat den Keller getroffen, wo wir hinlaufen wollten.
3: Gehen wir zurück?
2: Scheiße.
0: Rückzug.
1: Passt auf die Zweige auf. Dreckiger

0: Hört mich jemand? Hier ist Taigan. Sieht irgendjemand, von wo dieser Bastard auf uns feuert? Er hat uns hier festgesetzt und macht Kleinholz aus uns. Der ging daneben. Der will echt nicht aufhören.
1: Ja.
0: Der könnte uns hier festsetzen, bis es dunkel wird.
2: Diese Kammer hält das nicht lange durch.
0: Vielleicht sollten wir gehen.
1: Gehen wir, schnell.
2: Los, los, los.
0: Siehst du, was er hier getroffen hat? Gehen wir, schnell.
1: Vorwärts.

0: In den Keller. Rein da, bleibt auf der Seite des Raums.
1: Bleib nicht im Gang stehen. Was für ein Bastard, was?
0: Warten wir auf den nächsten Schuss.
1: Und dann?
0: Dann gehen wir hinter das Haus da. Hier. Wir rennen hinter das Haus, dann links an der Straße entlang. Dort wird uns niemand mehr sehen können. Wie viele Schüsse hat er abgegeben?
1: Bestimmt schon 15. Mindestens 3, 4, 5, 6, 7. 4 waren für uns bestimmt. Das sind dann schon 11. Das waren gerade noch 2. Waren also etwa 15. Das hier ist Nummer 16.
0: Siehst du, hier hört es sich sogar anders an.
2: Er lädt schnell nach.
0: Wenn das ein Panzer ist, lädt er sogar langsam nach. So oder so, er hat uns entdeckt und weiß, wo wir sind. Also schießt er auf uns. Soweit keine große Überraschung. Er weiß, dass wir von hier nirgendwo hin können. Also hält er weiter auf uns drauf. Aber in diesem Keller kriegt er uns nicht.
1: Genau.
0: Ich sag ja, hier hört sich das ganz anders an.
1: Hier fällt nicht mal der Verputz von der Decke.
0: Ja, dieser Keller wird nicht mal durchgeschüttelt.
1: Brauchte nicht lange, um seine Schusslinie zu ändern, was?
0: Hörst du das? Er schießt immer weiter.
1: Da stimmt was nicht.

0: Hör mal, die werden all unsere Unterkünfte da auseinandernehmen. Ich bezweifle echt, ob wir überhaupt mit unserem Wagen dorthin fahren sollten.
1: Wir sollten die Leute dort rausholen.
0: Wir müssen versuchen, die Menschen zu beschützen. Deswegen bemühen wir uns, unser Bestes zu tun.
2: Ich habe an der Universität Tjumen studiert. Erdölfakultät. Danach habe ich natürlich als Erdölarbeiter gearbeitet.
1: Ich habe mich freiwillig gemeldet und bin gleich hierher gekommen, weil ich wusste, dass meine Kameraden schon hier sind.
0: Alle haben sich gemeldet, genauso wie ich. Und jetzt bin ich hier.
2: Ich habe mich auch gemeldet. Ich will nicht, dass dieser Abschaum auf die Krim gelangt.
0: So sieht's aus, Leute. Da haben wir uns was eingebrockt, was?
2: Verzieh's.
0: Ich bin ein echter Narr. Was zum Teufel mache ich überhaupt?
2: Du bist 55?
0: Nun, ich werde am 19. Februar 55.

Gott steht uns im Krieg bei. Ein Gebet, ob nun vor, während oder nach dem Kampf, wann auch immer, nur so überlebt man. Bete, wie du kannst, so wie es für dich am besten ist.

0: Siehst du, dieses kleine Loch? Womit hat er das gemacht? Es war nicht da, bevor wir rübergelaufen sind. Oder doch? Wir haben nicht darauf geachtet.
1: Er schießt jetzt da drüben.
2: Du trägst Kopfhörer. Damit hast du ein besseres Ohr für die ganzen Geräusche. Versuch zu hören, ob eine Drohne im Anflug ist, damit sie nicht über uns kreist.
3: Verstanden.
1: Ja, wenn die was auf uns abwirft, wird's echt unangenehm.
0: Ja.
2: Und wir stehen hier alle dicht beisammen. Still. Luftalarm.
0: Leute, es ist ein Flugzeug.
2: Eines von unseren? Von der Seite.
0: Es kommt von dort.
1: Da sind sie.
2: Da kommen sie.
3: Sind das unsere?
2: Ja.
1: Sie drehen um.
2: Die sind fertig.
3: Hauptsache, die schießen nicht auf uns.
1: Nee.
2: Nein. Sie haben's getroffen. Na, also.
0: Na, geht doch, ein Treffer.
2: Ihr habt darum gebeten, hier habt ihr's.
0: Ja, das ist ein Granatwerfer.
1: Das ist gut.
2: Gehen wir lieber in den Keller.
0: In den Keller.
2: Ich kenne Taigan noch nicht sehr lange. Aber er weiß, was er tut. Er passt immer auf seine Männer auf. Das ist schon sein zweiter Vertrag. Also sein zweiter Einsatz. Er war einer der Ersten, die sich gemeldet haben. Er ist von Anfang an hier. Wenn es also irgendwo Schwierigkeiten gibt, kümmern sich Taigan und unsere Gruppe darum. Er ist ein großartiger Mann. Der Führungsstab bräuchte Leute wie ihn, um die Strategie auszuarbeiten und sie mit den anderen Einheiten zu koordinieren. Er ist jeder Aufgabe gewachsen und dem Feind immer einen Schritt voraus.
4: Der Westen versucht, Russland zu canceln. Allerdings hat er nicht bedacht, dass genau das die Menschen zusammenschweißt und für russische Unternehmen ein wahres Geschenk ist.
5: Ich schlage dir ein Abenteuer vor. Wir nehmen ein Auto aus einheimischer Produktion und fahren nach Dagestan. Auf dem Weg dorthin schauen wir bei russischen Unternehmen aller Art vorbei, um zu sehen, wie es ihnen geht.
6: Interessant, aber auch ein bisschen beängstigend.
5: Bist du etwa eine Spaßbremse? Zweifelst du etwa an der russischen Autoindustrie? Wir werden sehen. Wir müssen etwa 6000 Kilometer damit fahren. Verschwende die Milch doch nicht. Stell doch was drunter oder trink direkt raus. Was ist das da vorne?
7: Das ist unser Käseschmierroboter.
5: Socken.
6: Übrigens, Russen machen sehr gute Socken, finde ich, mit Humor.
5: Und was machen Russen schlecht? Wir können sehr gute Raketen bauen.
6: Raketen, Socken.

0: Sieh dir das Teil mal an. Womit schießen die auf uns? Von hier aus können wir nirgendwo hin, Sergej.
1: Ich hab dir doch gleich gesagt, dass der Hang hier zu steil ist.
0: Ja. Der Graben ist zu steil. Ihr müsst jetzt da raus.
2: Da raus?
0: Ja, dort, wo wir reingefahren sind. Terem, hier Taigan.
3: Fahr rein, fahr rein.
0: Verstanden, warte. Da fliegt irgendwo eine Drohne über uns, über euch, über uns, hier, irgendwo.
3: Ich weiß, ich höre sie.
0: Ich fahr los, sobald sie weg ist.
3: Verstanden.

0: hörst du, wie die Granate fliegt. Und bumm. Vor uns ist jetzt nur der Feind, sonst niemand mehr. Einen Granatwurf oder Gewehrschuss entfernt gibt es niemanden mehr. Nur noch den Feind. Sonst ist keine Menschenseele hier.
1: Und er sagt noch, ich mag keine Tiere.
2: Der Panzer hat sein Feuer zuerst hier konzentriert. Er hat diese Garage hier getroffen, die eingestürzt ist. Die Jungs hatten dort Feuerholz, Brot, alles war da drin. Ist jetzt alles unter den Trümmern begraben. Dann hat der Panzer uns in Visier genommen, als wir zur Tankstelle fuhren. Wie viele Schüsse hat er abgegeben? Über 15? Es waren mindestens 15. Dieser kleine, was war das? Spitzt die Ohren. Verdammt.
0: Also, wer kommt mit mir?
2: Ich bin dabei.
0: Damit ich später nicht alleine zurück muss.
2: Okay, fahr du.
0: Los geht's.
2: Geh du.
0: Aber bist du zu lahmarschig? Erschieße ich dich.
2: Gehen wir.
0: Zivilisten haben gestern versucht rauszufahren. Siehst du, was von dem Auto übrig ist? Die Vorderseite ist komplett weg. Das ist Petrovic, das, was von ihm übrig ist. Und da liegt Tante Ljuba. Sie sind rausgefahren, als es dunkel war, und sind auf eine Mine gefahren.
2: Er fuhr im Dunkeln natürlich ohne Scheinwerfer. Entweder hat er sie nicht gesehen oder es einfach vergessen.
0: Da siehst du, keine Beine, keine Arme, kein Kopf, gar nichts mehr. Einfach in Stücke gerissen. Los, fahren wir. Er war ein guter Mann. Er half uns, wo er nur konnte. Es hat sich so ergeben, dass wir ihn evakuieren mussten. Er fuhr vorzeitig los. Im Dunkeln fuhr über eine Mine und wurde in die Luft gejagt. Ich habe gestern gehört, wie die Soldaten sagten, dass wir keine Verluste hätten, weil er und Tante Ljuba unser ganzes Unglück auf sich genommen haben. Auf Petrovic hat auch schon ein Scharfschütze geschossen. Sein Haus geriet auch unter Beschuss. Er ist nur knapp davongekommen, aber es war wohl sein Schicksal, durch eine Mine zu sterben. So kam es dann auch.

0: Hallo, ist Prapo hier?
1: Er ruht sich aus. Ist noch nicht aufgestanden.
2: Hi.
1: Hallo.
0: Ist Shamil hierher gefahren? Er fuhr in diese Richtung. War er hier?
1: Hier ist er nicht.
0: Nicht? Er war nicht hier? Hallo.
2: Was?
1: Los, bring ihn her.
2: Er ist noch nicht auf. Er war sehr müde.
0: Kurz gesagt, ein Panzer hat uns auseinandergenommen, ein einziger Panzer.
3: Vollständig?
0: Hat das Dorf auch auseinandergenommen.
4: Das Haus, wo wir waren, gibt es nicht mehr.
0: Es ist ein Wunder, dass niemand getötet wurde. Keine Ahnung, wie die Jungs das Heil aus der Garage geschafft haben. Die Garage wurde getroffen und zerstört.
3: Habt ihr ihn gesehen?
0: Hat meinen Utyos zerstört. Wir haben ihn nicht gesehen, aber sieht uns. Ich schieße auf ihn aus dem Utyos. Die schießen auf mich mit einem Utyos und einer PALR. Haben uns nicht einmal erlaubt, einen Blick aus dem Keller zu werfen.

0: Ja.
1: Der Panzer hat das ganze Dorf zerstört. Ein Panzer hat das ganze Dorf auseinandergenommen.
2: Wir haben Fotos, die zwei Panzer zeigen.
1: Okay, dann eben zwei Panzer. Einer hat gestern Geschosse direkt über meinem Kopf abgeschossen, der andere weniger. Aber die Geschosse haben uns von der Seite getroffen. Die Geschosse flogen direkt über mir. Ich habe gehört, wie es Wumms machte. Eins flog direkt in den Hinterhof. Keine Ahnung, wie es kam, dass niemand getötet oder verwundet wurde.
0: Das kannst du laut sagen.
1: Wir befinden uns in einer ziemlich ungünstigen Lage.
0: Die haben uns direkt von der Seite beschossen.
1: Genosse Oberst, wir müssen diese Panzer eliminieren.
2: Wie, wenn wir sie nicht sehen können? Mit Artilleriefeuer?
0: Sie beschießen uns weder abends noch früh am Morgen, damit es kein Aufblitzen gibt.
1: Ja, sie schießen nur tagsüber.
0: Nur tagsüber, damit wir sie nicht lokalisieren können. Wir haben ihre MGs entdeckt. Auch schießen sie mit ihren Utios MGs auf uns, direkt auf dieses Haus. Mit dem Utios und mit Granatwerfern.
1: Ja, ich schieße mit einem Utios auf sie. Sie antworten mit einem Utios und einer PALR. Ich feuere auf sie mit dem AGS. Sie erwidern das Feuer mit Utios und PALR. Tagsüber kommt der Panzer dazu. Wir hören ihn, wie er morgens rausfährt, wie er brummt und dröhnt. Und dann fängt er auch schon an zu feuern.

0: Ich habe mein Gesicht schon lange nicht mehr gewaschen.
1: Wen kümmert's? Film das nicht. Ich wusste es nicht.
0: Ha, jetzt gibt's kein Zurück mehr.
1: Was kann man schon machen? So ist unser Leben nun mal.
0: Was?
1: Ich freue mich, Sie zu sehen, weil, Genosse, ich mache mir wirklich große Sorgen wegen Ihnen. Sie sind da draußen und ich bin hier.
0: Die Kugel mit meinem Namen drauf wurde noch nicht gegossen.
1: Das ist das Allerwichtigste. Das Militärkommissariat Simferopol hat angerufen. Sie beschweren sich, weil Sie die Dokumente nicht bekommen haben.
0: Haben Sie sich über mich beschwert?
1: Nein.
0: Nein?
1: Sollten Sie?
0: Ja, Sie werden bald damit anfangen.
1: Warum haben Sie die Dokumente nicht im Original bekommen? Die haben mich deswegen angerufen.
2: Das weiß ich nicht.
0: Okay. Wo ist Tjeva?
2: Er geht gerade Botex holen.
0: Alles klar. Wir haben also 10 Stunden. War er schon da? Prost.
2: Noch nicht.
0: Sobald er kommt, gibt's Brot. Ach ja, wir müssen etwas Brot und etwas zu essen besorgen. Unsere Vorräte gehen zur Neige. Geht's dir besser? Dein Gesicht ist immer noch irgendwie...
2: Es tut weh.
0: Mist, ich hab's ganz vergessen. Hör mal, was war es? Ach ja, haben Sie dir das Wärmepflaster mitgebracht? Sie hätten es gestern bringen sollen.
2: Das Wärmepflaster?
0: Ja.
2: Oder das Schmerzpflaster?
0: Entweder das eine oder das andere.
2: Ich brauche kein Wärmepflaster.
0: Brauchst du nicht?
2: Aber ein Schmerzpflaster wäre nicht schlecht.
0: Frag Botex, denn ich habe keins.
2: Er hat auch keins.
0: Nicht?
2: Die wissen nicht einmal, was das ist. Ich habe im Krankenhaus gefragt und hier auch. Die haben sowas nicht.
0: Das war's. Wir können aufbrechen. Wir müssen nur noch Sieva finden.
3: Wo ist er?
0: Sie haben ihn ins Krankenhaus gebracht.
2: Wie sieht's mit den Rationen für die Jungs aus?
3: Krabben? Ich werde fürs Mittagessen warmes Essen mitbringen.
0: Los geht's.

0: Ein Kosake ist ein willensstarker Krieger Christi. Er ist ein Bruder, ein Helfer, ein Kamerad. Er ist ein treuer Ehemann, ein liebender Vater und ein liebevoller Sohn. Er verteidigt sein Land und seine Familie. Das ist Kosake.
1: Manche sind natürlich besser als andere, aber ich kann meinen Teil beitragen als Schütze.
2: Was bedeutet Vaterland für Sie?
1: Das Vaterland ist alles. Es ist die Nation, die Menschen, die Kinder und die Alten. Das Vaterland ist das Land unserer

0: Hallo, ich bin Joe, ein traditioneller Katholik, Vater von 6 Kindern. Ich komme ursprünglich aus Dallas, Texas. Mädels, was macht ihr so?
1: Ich backe Ingwerplätzchen. Nach der Corona-Pandemie hat sich in Amerika vieles geändert.
0: LGBT-Propaganda und solche Dinge wurden viel ausgeprägter.
1: Wir würden gerne umziehen und woanders leben, wo wir unsere Kinder großziehen können.
0: Im September 2023 sind wir mit unseren 6 Kindern nach Russland gezogen. Wir alle kennen Filme, die uns einreden, dass Russland ein dunkler, düsterer Ort ist, ein depressiver Ort, wo alle hungern. Das sind Fischeier.
1: Fischeier?
0: Ja.
1: Ist das ein Scherz?
0: Nein, man nennt es Kaviar. Die Russen lieben Kaviar. Wie ist es, in Russland mit einer großen Familie zu leben? Wir erzählen euch über das Gute und das Schlechte, über Vor- und Nachteile, über Erwartungen und Realität.
2: Dum dum dum dum.

0: Das Zeichentrickstudio Melnitzer wurde Ende der 90er gegründet. Aber richtig bekannt wurde es erst, nachdem 2004 der Film Aljoscha, der ruhmreiche Recke ins Kino kam. Gegründet wurde das Studio von Konstantin Bronsit, einem bekannten Animationskünstler, Drehbuchautor und Oscar-nominierten Gewinner zahlreicher internationaler Preise. Er war der Regisseur dieses ungewöhnlichen Projekts, in dem moderne Popkultur und alte russische Volksmärchen aufeinandertreffen. So etwas hatte die Welt noch nicht gesehen. Und vor allem kam der Film sowohl bei kleinen Zuschauern als auch bei Erwachsenen sehr gut an. Auch wegen seines typisch russischen Humors. Die Zuschauer wollten eine Fortsetzung der Reckensaga und haben sie bekommen.
1: Konstantin,
0: reden wir über die drei Recken. Das ist eines ihrer großen Werke. Und ich glaube, dass es nicht nur das ikonischste Werk von Melnitzer ist, sondern bereits in der ganzen russischen Animationsindustrie Kultstatus hat. Warum denken Sie, ist diese Reihe so beliebt?
2: Nun, sie handelt von Helden aus beliebten Märchen, aber eben mit modernem Humor.
0: Wer hatte die Idee für die drei Recken? Ich habe gehört, dass es eine sehr interessante Geschichte über den Ursprung dieses Projekts gibt.
2: Soweit ich weiß, hatte ein 16-jähriger junger Mann, Maxim Svishnikov, die Idee dafür und hat seinen Pitch geschickt. Ja, und unsere Produzenten fanden das genial. So kam der Stein ins Rollen. Und zuerst wollte das Studio keine Fortsetzung davon machen. Aber der Erfolg des ersten Films ließ uns praktisch keine andere Wahl. Deshalb schrieben wir das Skript für Dobrynja. Und dann kam noch Ilja Muromets. Und wir wollten schon wieder aufhören.
0: Aber die Zuschauer waren dagegen und es kamen mehr Filme.
2: Ja.
3: Und die Filme verkaufen sich gut.
2: Ja, die Zuschauerzahlen steigen mit jedem neuen Film und jeder neue Film spielt mehr Geld ein.
3: Ah, und was war mit diesem Jungen? Haben Sie ihn gefunden und sich bedankt? Also...
0: Dieser 16-jährige Junge.
3: Ja, der den Pitch geschrieben hat.
0: Ich glaube, wir alle müssen uns bei ihm bedanken. Für einen 16-Jährigen, der zwar kein Kind mehr ist, aber auch noch kein Erwachsener, ist das beeindruckend.
3: Aber er hat nur die Zusammenfassung geschrieben, nicht das Drehbuch.
0: Klar, aber es war seine Idee.
2: Er hat auch am Drehbuch mitgeschrieben.
3: Er hat mitgewirkt?
2: Klar, er hat doch grünes Licht bekommen.
3: Ah, und jetzt arbeitet er also mit Ihnen?
2: Natürlich.
3: Hat er an allen Fortsetzungen mitgewirkt?
2: Nein, nicht an alle. Aber er hat viele Drehbücher geschrieben oder als Co-Autor mitgewirkt sozusagen. Alles in allem läuft es bei ihm gut. Er hat, glaube ich, in Moskau Karriere gemacht.
0: Und ob.
3: Bis er anfing, 50% der Einnahmen zu verlangen. Dann mussten sie ihn feuern.
0: Wie lange dauert es, einen ganzen Film über die drei

0: Recken zu machen. Was für ein Team arbeitet daran?
1: In der Regel dauert das 1,5 Jahre. Das ist in gewisser Weise wie ein Fließband, das nie angehalten werden darf. Deshalb haben wir meistens 2 Filme gleichzeitig in Produktion, an denen wir arbeiten. Ich glaube, seit 2008 oder so bringt Melnica jedes Jahr einen ganzen Film in voller Länge heraus.
0: Sie arbeiten seit 2003 bei Melnica und sagen, dass das damals ein absolut einzigartiges Projekt war. Beschreiben Sie die allgemeine Situation zu dieser Zeit. Wie sah die Arbeit von Zeichentrickkünstlern überhaupt aus, wenn Melnica das erste Studio seiner Art war?
1: Ich war ein professioneller Künstler. Ich brauchte einen Job und ein Freund sagte, dass Melnica Zeichner braucht und ihnen sogar Geld zahlt. Geld stand damals an 3. Stelle. Ich war schon froh darüber, an einen warmen Ort zu kommen und dort zeichnen zu dürfen.
0: Heute ist das eine erfolgreiche Branche.
2: Nein, sie zahlen immer noch keine Löhne. Das ist für alle hier ein Hobby. Dürfen wir über Ihre Konkurrenten reden?
0: Ich glaube, ja. Offenbar haben Sie keine.
2: Ja, wie sieht es mit Konkurrenten aus? Oder wissen Sie was? Reden wir nicht über Zeichentrickfilme für Kinder, sondern über sowas wie Aljoscha. Ich mochte ihn, weil ich ihn lustig fand. Und das Alter spielte da keine Rolle. Wie sieht es also mit Zeichentrickfilmen aus, die sowohl bei Kindern als auch bei Erwachsenen ankommen? Haben Sie da direkte Konkurrenten, die auch solche Filme machen?
0: Hier in Russland.
2: Ja, in Russland. Filme in voller Länge.
1: Wenn wir von russischen Konkurrenten reden, haben wir, glaube ich, nur einen. Und auch da würde ich nicht von Konkurrenz reden.
2: Sie haben also keine Konkurrenten?
0: Wen meinten Sie? Welches Studio?
1: Wir haben noch nicht einmal unseren eigenen Markt erschlossen.
0: Wer ist denn nun dieser eine Konkurrent oder Kollege?
2: Es gibt da dieses eine Studio in Moskau.
1: Nein, ich rede von Kikeriki. Wir machen Filme für die ganze Familie. Unsere Filme sollen Kindern gefallen und auch für Erwachsene interessant sein. Und das Team von Kikeriki war ursprünglich bei Melnica. Kikeriki wurde also von einem Teil unserer früheren Mitarbeiter gegründet. Und in diesem Sinne ist Melnica eine gewaltige Talentschmiede für die Animationsbranche.
0: Und haben Sie sich jemals insgeheim an Disney orientiert? Und wie sieht es jetzt aus, nachdem Disney uns verlassen hat?
1: Natürlich orientieren wir uns an allem, was gut ist, auch an Disney. Disney hat eine enorme Menge einzigartiger Erfahrung. Ich ziehe vor Ihnen den Hut.
2: Und haben Sie auch irgendwelche geheimen Projekte, über die wir nicht reden dürfen?
1: Natürlich.
2: Erzählen Sie uns davon.
0: Ja, Kamera aus.
2: Aber ernsthaft, was können wir erwarten? Sind für die nahe Zukunft noch Ableger von Aljoscha, dem ruhmreichen Recken, geplant? Werden Sie weiter mit russischen Märchen arbeiten?
3: Das müssen Sie die Produzenten fragen. Im Moment gibt es keine. Wir reden nicht darüber, was als nächstes kommen wird.
2: Konstantin, vielen Dank. Wir freuen uns auf jeden Fall auf neue, lustige Zeichentrickfilme für die ganze Familie.
1: Wir geben unser Bestes, das auf jeden Fall.
0: Neben 2D-Animation produziert das Studio auch 3D-Zeichentrickfilme, die sehr beliebt sind. Aber um die Ideen der Drehbuchautoren auf die Leinwand zu bringen, werden nicht nur menschliche Anstrengungen, sondern auch spezielle Software benötigt. Und diese kommen bekanntlich aus Übersee. Aber gibt es Alternativen? Das erfahren wir von Pavel, dem technischen Direktor von Melnica. Orientieren Sie sich an der westlichen Animation? Ich meine, wenn man sich Pixar ansieht, muss man zugeben, dass sie hervorragende Filme produzieren. Ist das etwas, an dem Sie sich ein Beispiel nehmen?
4: Nun, ja und nein. Pixar ist nicht nur uns voraus. Ich meine, uns oder einem beliebigen anderen russischen Studio. Nein, sie sind der Marktführer in der ganzen Welt.
0: Und was fehlt uns, um sie einzuholen? Oder haben wir alles und arbeiten einfach in unserem eigenen Tempo?
4: Ich glaube, zweiteres. Ich meine, unsere Filme sind doch gut. Natürlich kommen sie technisch nicht ganz an Pixar heran, aber das trifft auch auf die Filme anderer Studios zu. Es gibt einige Filme, die technisch sehr primitiv sind, irgendwelche kleinen Hobbyprojekte. Aber sie können trotzdem sehr interessant sein, wenn sie eine tiefere Bedeutung haben. Dafür braucht man keine riesigen Budgets oder die neuesten Technologien. Man braucht vor allem eine gute Idee und ein gutes Drehbuch.
0: Der Geist ist genauso wichtig wie die Technologie.
4: Sogar noch wichtiger. Technologie steht eher an 2. Stelle. Sie hilft uns dabei, Dinge effektvoller und interessanter auszudrücken und bestimmte Ideen des Autors auf der Leinwand zu vermitteln. Aber das ist nicht, worauf es ankommt. Und es hilft nur dabei, bestimmte Ideen umzusetzen.
0: Haben Sie irgendwelche Ausbildungsangebote für Leute, die bei Ihnen arbeiten wollen?
5: Ja,
4: natürlich. Wir führen Kurse durch, zu denen manchmal auch Studenten eingeladen werden, die andere Fächer studieren, aber Zeichentrickkünstler werden wollen. Und wir bilden sie im Laufe einiger Monate aus. Und nach Abschluss dieser Kurse werden viele von ihnen als Zeichentrickkünstler übernommen.
0: Sollte es an Universitäten spezielle Lehrgänge für Zeichentrickkünstler geben?
4: Klar, solche Spezialisten sind immer gefragt. Wir haben einen Mangel.
0: Hoffentlich ändert sich das.
4: Es gibt noch keine solchen Lehrgänge oder Universitäten, nur Kurse.
0: Okay, das war's von meiner Seite. Möchtest du noch was fragen?
2: Ich habe nur noch eine Frage. Wie sind aktuell Ihre Beziehungen zu Ihren westlichen Kollegen? Und nehmen Sie jetzt an mehr Konferenzen in Asien teil? Lässt man Sie noch irgendwo rein?
4: Ja, natürlich. Unsere Kollegen aus Voronezh, das Studio Wizard, schreiben zum Beispiel derzeit einen Ersatz für das Programm, in dem all diese Filme gemacht werden. Sowohl in Russland als auch im Rest der Welt. Ich rede vom Autodesks-Programm Maya. Wizard ist das einzige Studio mit einem eigenen Programm, das...
0: Die Glücklichen.
4: Nun, ihr Programm erfüllt 9 von 15 Punkten und sie arbeiten schon an den restlichen 6. Ihre Ressourcen sind ebenfalls beschränkt, aber sie sind schon fast fertig. Jedenfalls sind sie damit nach Vancouver gegangen, zur größten CG-Grafikkonferenz der Welt, und haben dort ihr Programm vorgestellt. Das heißt...
0: Also?
4: Das heißt, sie werden reingelassen, und nicht nur das, ihre Präsentation wurde... wohl recht positiv und freundlich aufgenommen. Die anderen Konferenzteilnehmer waren beeindruckt davon, dass so ein kleines Studio es geschafft hat, ein Programm zu schreiben, das Maya ersetzen kann. Und wir haben uns dann im Frühling mit den technischen Direktoren anderer Studios zu einer Gruppe zusammengeschlossen und wollen jetzt herausfinden. Nun, unsere Branche ist nicht die einzige, die Ersatzsoftware braucht. Großkonzerne brauchen einen Ersatz für AutoCAD, das ebenfalls zu Autodesk gehört. Und dann gibt es noch Spielstudios, die Videospiele machen. Sie brauchen auch spezielle Software wie Spiele-Engines und so weiter. Das betrifft viele Branchen und wir sind eine davon. Wir hatten also dieses Online-Treffen, bei dem wir über Ersatzmöglichkeiten und unter anderem auch über dieses Programm von Wizard gesprochen haben. Wir haben bei diesem ersten Treffen unsere groben Pläne für die Zukunft umrissen. Und ich denke, dass wir unsere Arbeit fortsetzen können werden. Ich hoffe sehr auf die Unterstützung der Regierung. Das würde alles schneller und einfacher machen.
0: Lasse, das war eine gute Frage, Ilya.
2: Danke.
0: Danke.
4: Sehr gerne.
0: Einen Charakter zu animieren ist überhaupt nicht schwer. Jeder kann das machen, sogar wir. Und wir haben es bewiesen. Auch wenn wir dafür eine Künstlerin von ihrer Arbeit abhalten mussten. Wobei, was heißt abhalten? Wir haben ihr eine Pause gegönnt und uns selbst ans Werk gemacht. Kaum nahmen wir den Bleistift in die Hand, begann schon die Zauberei.
6: Setzen Sie sich.
2: Ja, setz dich.
6: Ich mache kurz Pause.
0: Ich schaffe das.
6: Wenn der Griffel leer ist, wenn er leer ist.
0: Das wird keinem auffallen.
2: Wenn der Griffel leer ist, sag einfach nichts und geh weg. Und entschuldige dich.
0: Hier, siehst du diese Bewegung? Zwischen dem hier und dem hier. Schwer. Es ist schwer, dabei zu reden. Ich verstehe nichts. Gerade dachte ich noch, ich hätte es verstanden, aber nein. Hier, schau.
2: Irgendetwas sagt mir, dass du nie wieder einen Bleistift in die Hand nehmen solltest.
0: Ich versuche es selbst, wenn du so schlau bist.
2: Ich schaffe das ohne Probleme.
0: Na, das würde ich sehen. Okay, hier die Nase. Er sieht dir ein wenig ähnlich. Ja, das kann ich machen. Gut.
2: Wäre dieser Job etwas für dich?
0: Oh nein.
2: Zu schwer?
0: Ich bin zu unkonzentriert. Man braucht hier viel Konzentration.
2: Nein, man muss einfach nur talentiert sein.
0: Okay, hier. Leg los.
2: Was muss ich tun?
0: Wie, keine Ahnung? Mach einfach. Hier sind quasi zwei Handlungen, hier und hier. Und das ist dazwischen.
2: Ich muss also die Hand übertragen.
0: Ja, überleg dir wie... Oh, das ist wirklich verdammt schwer. Das ist die andere Hand.
2: Ah, das ist die Hand. Und da muss die Hand gezeichnet werden.
6: Wir wissen ja, wo sich der Ellenbogen befindet. Und da musst du es falten. Damit sich in der Mitte ein Pfad ergibt. Oder dreh ein wenig am Rand, damit du es deutlicher siehst. So, jetzt kannst du zeichnen. Nimm.
2: Und was soll ich zeichnen?
6: Zuerst die Faust.
2: Sie haben hier doch schon.
6: Ich habe sie nur skizziert.
2: Er hat Augenringe. Wie an einem Samstagmorgen. Arg, ich sehe nichts.
0: Du machst das falsch.
2: Warte.
0: Oksana.

0: Wir haben hier Probleme.
1: Hören wir auf, bevor wir irgendwas kaputt machen. Hier, ich habe hier eine Hand fertig gemalt.
0: Hat alles geklappt?
1: Oh, ich bin kein guter Künstler.
0: Über den Weg von einem kühnen Unterfangen bis zur Meisterwerkfabrik und über die wahren Werte von Mennica, über die Vergangenheit und die Zukunft erzählt uns Marina. Marina, auf den Plakaten steht heroischer Blockbuster. Ich finde das sehr treffend, denn Mennica produziert ja wirklich Blockbuster. Also äußerst erfolgreiche Projekte. Wie gelingt Ihnen das?
2: Oh, in erster Linie, weil wir uns Ziele setzen, weil wir unsere Arbeit lieben und uns große Mühe geben. Das ist eine sehr einfache, aber eine absolut wahre Antwort. In unserem Studio arbeitet kein einziger Mensch, der nicht von Animation begeistert ist. Es gibt keine gleichgültigen Animatoren. Ein Animator braucht einen stählernen, festen Blick. Denn als Animator sitzt und zeichnet man den ganzen Tag, um gerade einmal eine Sekunde Film pro Tag zu produzieren.
1: Bei Soyuz Multfilm sagten Sie, dass Sie 3 Sekunden pro Tag schaffen.
2: Das ist beeindruckend, aber unser Tempo ist etwas langsamer. Unsere Jungs haben ausgerechnet, dass 1 Sekunde pro Tag ideal ist.
0: Kommen wir nochmal auf Melnitsa zurück. Wo liegen seine Anfänge? Wie ist es entstanden?
2: Melnitsa entstand als...
0: Damals gab es ja nichts Vergleichbares.
2: Nein, noch nicht mal im Ansatz. 1992 entstand zuerst nur ein Aufnahmestudio, das Medicinima hieß. Wir haben dort selbst in den schwierigsten Zeiten unsere Projekte vertont, als es in den Büros noch nicht mal eine Heizung gab. Und nach kam die Animation ins Rollen. Wir haben Künstler eingestellt und die ersten Kunden gewonnen. Das geschah alles sehr langsam. Und dann fingen wir an Zwergnase zu arbeiten. Das hat 3 Jahre gedauert. Zwergnase war so ein Film. Manchmal fragen mich Eltern oder Pädagogen, die mit ihren Kindern hierher kommen, ist das nicht von Disney? Und dann kam Alyosha der Recke und die Fortsetzungen.
0: Aber das sind Filme in voller Länge. Sie haben gerade Disney erwähnt. Das sind doch Ihre direkten Konkurrenten, oder? Sie machen auch Filme in voller Länge.
2: Es gibt zwischen uns keine Konkurrenz. Wir haben unsere eigenen Nischen.
0: Disney ist ja nun weg. Wie wirkt sich das auf die Kinos aus? Und was heißt das für Melnitsa? Werden Sie in Zukunft mehr produzieren?
2: Auf Melnitsa hat das keinen Einfluss. Melnitsa hat bereits Pläne für die nächsten 5 Jahre, die wir nicht ausweiten können. Da ist nicht mal Platz für einen kleinen Cartoon.
1: Momentan müssen Sie vermutlich auch nicht mehr produzieren, weil die Qualität...
2: Es ist so, sagen wir wollen 2 Filme in voller Länge machen, dann brauchen wir... Wir haben zurzeit knapp über 100 Mitarbeiter in der 2D-Abteilung, also bräuchten wir dann mehr als 200. Und was die Animation als solche angeht, führt Melnitsa Kurse für seine Mitarbeiter durch.
0: Wären Sie dafür, dass der Staat sich darum kümmert und Geld zuweist?
2: Oh, nicht nur ich. Unser Geschäftsleiter setzt sich stark dafür ein, weil wir mehr gut ausgebildete Mitarbeiter brauchen. Denn wenn unsere Mitarbeiter Kurse leiten, nimmt das so gesehen Zeit von ihrer eigentlichen Arbeit weg.
1: Das verzögert die Veröffentlichung neuer Filme im Großen und Ganzen.
2: Ja, in gewisser Hinsicht ist das wirklich der Fall. Anstatt zu arbeiten, müssen unsere Zeichner Kurse geben und unterrichten. Manchmal kommen auch Praktikanten zu uns. Und wenn ich ihnen die einfache Frage stelle, hey, hättet ihr nicht Lust, bei uns zu arbeiten, als Zeichner und Animatoren? Dann sehe ich verängstigte Gesichter. Sie können das nicht. Das wird ihnen nicht beigebracht. Sie lernen stattdessen höhere Materien.
0: Glauben Sie, dass es in Zukunft spezialisierte Hochschulen geben wird?
2: Ja, ich glaube, früher oder später wird es sie geben. Die Animation ist erst vor kurzer Zeit zu einer echten Branche geworden.
0: Aber sie ist es.
2: Jetzt ist sie eine.
1: Viele bekannte Studios haben unseren Markt verlassen. Ist das für Melnitsa nicht ein großer Vorteil?
2: Das ist für niemanden ein Vorteil.
1: Nicht? Also ist kein Platz frei geworden.
2: Was soll daran gut sein, dass wir viele gute Filme nicht sehen werden?
1: Ja, natürlich.
0: Nein, das ist sehr schlecht.
2: Und Sie werden unsere guten Filme nicht sehen können. Verstehen Sie?
0: Unsere Filme sind für Sie auch verboten.
2: Wegen dieser ganzen Konflikte bekommen wir nichts von Ihnen und Sie nichts von uns. Disney hat unsere Entwicklung nie behindert. Wir hatten unsere Filme, sie hatten ihre. Und wir gewinnen nichts dadurch, wenn wir ihre Filme jetzt nicht mehr sehen werden.
1: Aber wir werden sie trotzdem sehen.
2: Klar, Russen verstehen was davon, Hindernisse zu umgehen.
0: Sie kriegen einfach kein Geld von uns.
1: Früher konnten sie hier Geld verdienen und jetzt?
2: Wir setzen uns einfach unsere Piratenhüte auf und bekommen alles zu sehen. Das versteht sich von selbst. Wir lassen uns nicht so einfach abspeisen. Aber wissen Sie, früher gab es am Jahresende immer eine Art Wettkampf. Wir sahen uns die Ergebnisse der Filme an, die wir auf dem Markt hatten und die andere auf dem Markt hatten. Wir kamen jeden Tag zur Arbeit und sahen, das hat so viel eingespielt und das hat so viel eingespielt.
1: Lagen Sie manchmal vorne?
2: Wir waren etwa gleich auf.
1: Und dann wurde der Champagner aufgemacht.
2: Nein, das Geld ging direkt wieder in die Produktion.
1: Klar, Sie waren einfach stolz auf Ihr Studio, auf Ihren Film und Ihr Projekt.
2: Ja, wir freuten uns.
0: Alles wird also gut werden.
2: Natürlich wird alles gut. Ich würde sagen, wissen Sie, wir haben in letzter Zeit viel durchgemacht. Melissa hat wie auch das ganze Land die Pandemie durchlebt, auch wenn viele das schon vergessen haben. Melissa hat dabei nicht einen Tag lang aufgehört zu arbeiten. Alle haben ihre Computer nach Hause genommen. Meiner steht immer noch zu Hause.
1: Wollen Sie nicht zurückkommen?
2: Ich arbeite doch, nur eben von zu Hause.
1: Was wollten wir mit Marina noch besprechen?
0: Im Grunde war das alles.
2: Vielleicht über unsere Zukunftspläne.
0: Dürfen wir das? Sie sagten doch, das ist nicht erlaubt.
1: Im Allgemeinen.
2: Wir haben feste Pläne für die nächsten 5 Jahre.
1: Also können wir Ihnen die Frage stellen, wo Sie sich in 5 Jahren sehen?
2: Melissa sieht sich in 5 Jahren als dasselbe, was es heute ist.
1: Aber mit 15 fertigen Projekten, oder?
2: Die Menschen, die hier arbeiten, lieben das, was sie tun. Hier arbeiten nur Enthusiasten. Und wir sind ein sehr gutes Team. So viel ist sicher.
1: Das sehen wir an den Zeichentrickfilmen.
0: Wir freuen uns schon auf neue Filme und Helden von Melnitzer. Schließlich gibt es noch so viele russische Märchen zu erzählen. Wir kehren in der Zwischenzeit aber zurück zum Kudikinerberg. Wir wollen die Zeichner und Animatoren schließlich nicht von ihrer Arbeit abhalten.

0: Ich habe hier auf dem Handy.
1: Sascha, lass mich erzählen. Unser Pferd hier ist ein russischer Champion. 1,87 Meter groß. Er heißt Charlie.
0: Er kommt aus den USA.
2: 2018 hat er den Titel Stern gewonnen. Das heißt, dass all seine Fohlen als reinrassig gelten werden. Das ist der höchste Titel unter allen Pferderassen.
1: Oh ja, wir wissen einiges über Pferde.
0: Echt?
1: Wir waren gestern auf einer Reitanlage.
0: Und was weißt du jetzt alles über Pferde? Erzähl mal.
3: Dass wir gestern auf der Reitanlage waren.
1: Es gibt so schwarze.
0: Es gibt so schwarze, schöne Pferde. Also...
2: Hey, Sergej, vorsichtig. Wir können jetzt einfach die Fahrt genießen und uns vorstellen, dass wir Prinzen und Prinzessinnen sind. Ich denke da an...
0: Oder ein König?
2: Ja, oder ein König.
1: Aber keine westliche Prinzessin, eine russische. Also eine, die nicht nur hübsch, sondern auch bescheiden und weise ist.
2: Ja, weise und gut im Haushalt.
0: Bescheiden, ja. So siehst du natürlich aus.
2: Eine Helferin. Ist bei uns das Eselreiten inbegriffen oder nicht? Können Erwachsene auf Eseln reiten?
0: Bis zu welchem Gewicht? Ich würde gern...
4: Kinder bis fünf Jahre.
0: Ich falle nicht darunter. Und was, wenn ein kleines Kind daherkommt, das den ganzen Tag Süßigkeiten isst und 60 Kilo wiegt? Darf es auch reiten?
2: Wie viel Kilo kann ein Esel überhaupt tragen?
0: Rita, das sind Lamas.
1: Vielleicht spuckt es.
2: Übrigens, ein interessanter Fakt über Lamas und Kamele und so weiter. Erstens spucken sie nicht alle und zweitens nicht immer. Das machen nur die Männchen. Sie spucken nur in der Paarungszeit, um mit ihrem Speichel Weibchen anzulocken.
4: Wenn wir sie impfen, also einmal im Jahr.
0: Spucken sie da?
4: Oh ja, furchtbar.
1: Wieso liegt der Kleine da so?
2: Er schläft.
1: Ist mit ihm alles okay?
2: Ja, es ist nur heiß.
0: Es ist zu uns gekommen, weil es vermutlich dachte, dass wir Äpfel haben. Der hier ist so süß. Ich habe noch nie einen Esel gestreichelt.
1: Im Ernst?
0: Ja, er ist so flauschig.
1: Er isst doch nicht deinen eigenen Mist.
0: Lass ihn doch seinen Mist essen, wenn er will. Der da will nicht mit uns reden.
1: Aber wir wollen mit ihm reden.
2: Wissen Sie, es gibt hier einen örtlichen Witz, der... Schaut ihn euch nur an.
0: Ich will so einen.
2: Ja, ich auch.
0: Kann man ihn heben?
2: Keine Ahnung.
0: Guter Junge.
1: Klasse.
0: Niemand kann zu einem Foto mit einem Esel Nein sagen.
1: Hier, schau. Klasse.
3: Warum hat keiner eins mit mir gemacht?
1: Da war keine Mutter dabei.
0: Weil Margot fotografiert hat. Umarm den Strauß.
1: Umarm ihn doch selbst. Er tritt mit dir ein Loch durch den Kopf. Die sind doch gefährlich.
0: Ah, bist du auf einmal zu feige?
1: Er hat so einen coolen Zopf, als wäre er so ein schöner Indianer.
0: Kein Indianer, sondern ein Recke.
1: Warum habe ich dich nur gelobt? Komm, ich zeig dir ein Przewalski-Pferd.
0: Was ist mit Charlie? Darf man Charlie streicheln?
1: Nur zu, dann schnaust er dich auch an.
0: Na, du Hübscher? Du bist so riesig.
1: Ich habe jetzt überall dieses komische...
0: An dir klebt überall Charlie.
1: Mist. Haben wir Tücher?
0: Klar.
1: Lass uns noch dieses Pferd aufnehmen und gehen.
0: Das ist kein Pferd.
1: Das ist ein entfernter Verwandter von...
0: Das ist ein Przewalski-Pferd, ein entfernter Verwandter von...
1: Das helle Pferd da drüben ist ein Verwandter der Przewalski-Pferde, die bereits ausgestorben sind.
0: Das da ist ein Strauß.
1: Nein, das da drüben.
0: Ah, das.
1: Ja, die sind ausgestorben. Und das ist ein entfernter Verwandter, verstehst du?
0: Ja, gehen wir uns waschen.
2: Das ist der berühmte Baum des Kudikin-Berges. Er wurde zweimal vom Blitz getroffen und ist ein Sinnbild für Lebenswillen und Beständigkeit. Trotz aller Widrigkeiten. Der Mensch kann viel von der Natur lernen.
1: Da hat er so zweimal einen Blitz reingehauen?
2: Ja, und trotzdem ist er immer noch so grün.
3: Margot, sag's nochmal.
1: Er wurde also zweimal vom Blitz getroffen.
2: Ja.
1: Und er ist trotzdem lebendig.
2: Ja, ungeachtet aller Widrigkeiten und Umstände.
1: Ist das ein Wunder?
2: Ja, natürlich.
1: Ein Wunder.
2: Er hatte sogar Feuer gefangen. Und trotzdem blüht er.
1: Echt?
2: Wie der brennende Dornbusch in der Bibel.
1: Das sollte ein Symbol unserer ganzen Reise sein.
0: Dieser Baum ist ein Symbol für uns.
2: Er gibt uns ein gutes Beispiel.
0: Ja, genau.
2: Wir müssen trotz aller Umstände blühen. Und leben.
1: Es ist erstaunlich, dass ein Baum, der gebrannt hat, so... Zwei Blitze sind reingehauen.
0: Margot, du hast alles versaut.
3: Wir schneiden sie einfach raus. Komplett.
0: Aus diesem Film. Gesundheit.
1: Danke.
2: Wir befinden uns jetzt am höchsten Ort im Park. Vielleicht ist genau das in Wirklichkeit der legendäre Kudikin-Berg, nach dem alle suchen und hinter dem Tomaten wachsen.
0: Alle kommen wegen dieser Skulptur hier hoch?
1: Oh, was sind das für Engel?
2: Hier sind 8 Engel und ein Platz für Sie.
0: Und ein Platz für mich.
2: Sie wurden bewusst ohne Gesichter angefertigt, damit jeder sich selbst vorstellen kann, welche Gesichter die Engel haben.
0: Ich halte seine Hand. Was muss ich jetzt tun?
2: Halten Sie sich bei den Händen und wünschen Sie sich etwas.
0: Muss ich den Wunsch aussprechen?
2: Nein, nicht aussprechen. Er geht auf jeden Fall in Erfüllung. Das hier ist ein Ort mit einer sehr mächtigen Energie. Und wir empfehlen all unseren Gästen, den Weg hierher auf sich zu nehmen, um seine Schönheit zu genießen und sich einen Wunsch auszudenken, der definitiv in Erfüllung gehen wird.
0: Ich bin fertig.
1: Okay.
0: Eine noch.
1: Du willst wohl alle Wünsche alleine aufbrauchen.
0: Okay, ich bin fertig.
2: Ja, 7 Engel. Sie sind der 8. Die 8 ist eine sehr symbolische Zahl. Sie steht für die Unendlichkeit. Und unsere Wünsche werden endlos in Erfüllung gehen. Das ist die Botschaft, die Sie mitnehmen sollten. Dass alle Wünsche in Erfüllung gehen.
0: Svetlana, wollen Sie sich auch was wünschen?
2: Ich bin hier jeden Tag.
0: Und werden Ihre Wünsche wahr?
2: Ja.
0: Ernsthaft?
2: Ja, zweifellos.
1: Was ist Ihr Lieblingsort im Park? Das hier?
2: Ja, das ist mein Lieblingsort im Park. Das und die Quelle der Weisheit. Sie ist etwas abgelegen. Und sie hat ihre eigene Geschichte.
0: Das ist vermutlich ein geheimer Ort.
1: Wir kehren in die Realität zurück und fahren nach Voronezh. Seit unserer Kindheit leben die Helden von Zeichentrickfilmen in unseren Herzen. Und jede Generation hat ihre eigenen Helden. Die bekannten amerikanischen Studios haben den russischen Markt verlassen. Das ist irgendwo ein Vorteil und irgendwo ein Nachteil. Aber eines steht fest. Die neuen russischen Studios bewahren das Erbe der alten sowjetischen Schule und werden alle Schwierigkeiten überwinden. Die russische Animationskunst ist wieder auf dem Weg zum Weltniveau. Wir sind inzwischen aber wieder in der Realität angekommen und haben uns auf den Weg ins Königreich Voronezh gemacht. Na gut, vielleicht sind wir noch nicht ganz in der Realität angekommen.

Jet 3000. Auf die Aufräumarbeiten. Oh.

0: Здравствуйте. Hallo, für alle, die mich nicht kennen. Ich bin Joe, ein traditioneller Katholik, Vater von 6 Kindern.
1: Mädels, was macht ihr so?
2: Ich backe Ingwerplätzchen.
0: Ich komme ursprünglich aus Dallas, Texas. Meine Frau kommt aus Australien.
3: Hallo, mein Schatz.
0: Wir sind seit etwa 8 Jahren verheiratet.
3: Zwei Jungs.
0: Nun, ich denke, es ist an der Zeit, ein Geständnis abzulegen. Im September 2023 sind wir mit unseren 6 Kindern nach Russland gezogen. Ziel dieses Kanals ist es, euch eine Vorstellung davon zu geben, wie es ist, in Russland mit einer großen Familie zu leben. Das sind Fischeier.
2: Fischeier?
0: Ja.
2: Ist das ein Scherz?
0: Nein, man nennt es Kaviar. Die Russen lieben Kaviar. Wir erzählen euch über das Gute und das Schlechte, über Vor- und Nachteile, über Erwartungen und Realität.
4: Warum bombardierst du uns?
0: Bombardieren?
4: Raketen.
0: Raketen?
4: Du schießt Raketen auf uns, auf Russland. Was zum Teufel?
0: Wir haben uns im Internet kennengelernt. Auf einer religiös orientierten Webseite. Sie lebte im australischen Outback.
3: Ich habe lange gebetet, um einen guten Ehemann zu bekommen. Die Mutter einer Freundin riet mir, mich auf dieser Webseite anzumelden. Sie sagte, du redest mit niemandem, du bist immer unterwegs, du bist zu beschäftigt, um jemanden zu treffen. Melde dich auf dieser Webseite an. Zuerst habe ich nur gelacht und dachte, na, das ist lustig. Ich meine, es wäre doch lächerlich, wenn ich mich anmelden würde. Aber schließlich tat ich es doch. Und am nächsten Tag lernte ich Joseph kennen.
0: Ein paar Monate, nachdem wir uns kennengelernt hatten, flog ich zu ihr. Ich brachte einen Verlobungsring mit.
3: Das war ziemlich mutig. Es hätte sehr schlimm enden können.
0: Klar, aber ich war bereit, das Risiko einzugehen. Wie auch immer, wir verlobten uns ein paar Tage nach meiner Ankunft.
3: Ich hatte den Eindruck, dass Joseph ein echtes Familienoberhaupt werden könnte. Er war sehr sympathisch und das ist er auch jetzt noch. Er hatte ein schönes Auto und einen schönen Scherz. Er hatte einen guten Job, er nahm seinen Glauben ernst. Ich hatte einfach das Gefühl, dass er alles hatte, was ich mir von einem zukünftigen Ehemann wünschte. Das hatte ich vorher bei niemandem gesehen.
0: Mädels, was macht ihr so? Was macht ihr denn da? Ich filme euch. Sag deinem Daddy, was tust du da?
2: Ich backe Ingwerplätzchen.
0: Du machst Ingwerplätzchen?
2: Ja.
3: Wir hatten eine sehr gute Zeit in Amerika. Ich erinnere mich immer mit großer Freude an die ersten Jahre unseres gemeinsamen Lebens. Die Familie ist gewachsen, wir sind mehrere Male umgezogen. Schließlich kauften wir ein Haus in Kansas. Doch nach der Corona-Pandemie hat sich in Amerika vieles geändert. Nach vielen glücklichen Jahren war plötzlich alles anders.
0: Wenn wir über LGBT-Propaganda und solche Dinge sprechen, wurden sie nach der Corona-Pandemie viel ausgeprägter.
3: In den Schulen gehen heutzutage schreckliche Dinge vor sich. 9-jährige Kinder oder sogar noch jüngere werden im Sexualkundeunterricht unterrichtet. Dabei geht es um gleichgeschlechtliche Eltern und ihre Beziehungen auf einer sehr konkreten Ebene. Sie erzählen den Kindern, was gleichgeschlechtliche Partner im Schlafzimmer machen.
0: Kinder, die 5 Jahre alt oder älter sind, können ihren Eltern weggenommen werden. Wenn das Kind zum Beispiel denkt, dass es ein Junge ist und ein Mädchen sein will. Sie hätten diesen Jungen in ein Krankenhaus bringen und versuchen, ihm die Hoden zu entfernen, um aus ihm ein Mädchen zu machen. Wie kann man mit einem 6-jährigen Jungen solche Gespräche führen, im Sinne von, ich weiß, du bist vielleicht verwirrt, du hast diese Körperteile, du wurdest mit ihnen geboren, aber das könnte eine Anomalie sein, denn technisch gesehen könntest du in deinem Kopf jemand anders sein. Wir sind so stolz auf unsere Redefreiheit, dabei ist sie faktisch weg. Die Leute denken oder sagen, was werden sie denn tun, dich ins Gefängnis stecken? Aber viele wurden tatsächlich ins Gefängnis gesteckt. Kommt das oft vor? Nein. Das wahrscheinlichste Szenario ist, dass sie ihren Job verlieren und sie werden nirgendwo anders einen Job finden.
5: Christliche Sexisten, Hände weg von unseren Kindern.
0: Sie werden nicht in der Lage sein, für ihre Familie zu sorgen. Sie wollen ein Leben nach traditionellen christlichen Werten führen, eine große Familie haben und so weiter. Na, viel Glück.
3: Wir dachten uns schon lange, ach Gott, die Lage wird immer schlimmer. Wir würden gerne umziehen und woanders leben, wo wir unsere Kinder großziehen können, denn die Zukunft Amerikas sieht nicht gut aus.
0: Russland ist nicht der erste Ort, der einem Amerikaner in den Sinn kommt, verstehen Sie? Unsere Sicht der Welt und die Art und Weise, wie wir Russland mit Amerika vergleichen, ist die folgende. Russland ist hier unten und Amerika ist hier oben, wissen Sie? So betrachten es die Amerikaner. Wir werden buchstäblich in dem Glauben erzogen, dass wir die größte Nation der Welt sind. Wir sehen es so: Am Anfang gab es die Schöpfung der Welt. Es gab Adam und Eva und dann gab es George Washington. Und dann gab es die USA. Sie haben zwei Weltkriege geführt. Die USA seien das großartigste Land der Welt. So betrachten wir Amerika und unsere Geschichte. Russland hingegen ist angeblich das Land der Bösewichte, die gegen uns sind. Wir alle kennen Filme, die uns einreden, dass Russland ein dunkler, düsterer Ort ist, ein depressiver Ort, wo alle hungern, dass das Leben dort schrecklich ekelhaft ist. Und als ich im Februar 2023 zu Besuch kam, war ich wirklich überwältigt. Zunächst einmal war es wunderschön. Ich kam hierher, als die spezielle Militäroperation bereits in vollem Gange war und dachte mir, ich werde bestimmt diskriminiert werden. Die Leute, die ich treffe, werden bestimmt wütend sein und mich angreifen, weil unser Land in diesen Konflikt verwickelt ist.
3: Ich hatte ein bisschen Angst um dich.
0: Und wir hatten auch Angst, dass wir festgenommen werden, dass wir verhört werden vom FSB. Ich dachte mir, sobald ich dort ankomme, wird ein Polizist auf mich zukommen und mich verhören. Vielleicht sogar mit einem Elektroschocker, nur um zu sehen, ob ich zusammenbreche und etwas sage.
3: Oder du gerätst in Schwierigkeiten, weil sie dich für einen Spion halten.
0: Richtig.
3: Sie würden dich ins Gefängnis stecken und du würdest nie wieder nach Hause kommen.
0: Aber ich habe mich geirrt. Sobald ich anfing, mit Leuten zu plaudern und mich mit jemandem 2-3 Minuten lang zu unterhalten, fingen die Russen unweigerlich an zu lächeln und wir hatten eine tolle Unterhaltung. Schließlich fragte ich meinen Einwanderungsanwalt, wie kommt es, dass mich hier niemand diskriminiert? Ich bin doch Amerikaner. Er sagte, oh, wir lieben die Amerikaner, aber wir hassen eure Regierung. Und ich sagte, ich hasse meine Regierung auch. Wir können gute Freunde sein. Das passt gut zusammen.
3: Wir mussten das tun. Ich wollte es für unsere Kinder tun. Ich hatte gerade ein Baby bekommen und dachte mir, okay, lass uns dorthin fahren.
2: Wir sind in Russland.
0: In Russland?
2: Ja. Wir sind in Moskau, in Russland.
0: Erzähl mal, was wir heute gemacht haben.
2: Wir waren in einem sehr schönen Laden, der neben der Basilius-Kathedrale liegt, sind dort eine Weile spazieren gegangen und haben Eis gegessen.
0: Und was meinst du, Jean-Jacques?
6: Ja?
0: Es ist schön hier. Hört euch dieses Glockenspiel an. Was meinst du, Schatz?
3: Es ist großartig. Es ist wunderschön. Atemberaubend.
0: Wir sind da. Und wir sind sehr glücklich darüber. Ich habe für die Firma Red Hat gearbeitet, als wir darüber nachdachten, nach Russland zu ziehen. Ich wusste nicht, was ich beruflich machen würde, wenn wir umziehen würden. Ich dachte auch über Fernarbeit nach. Aber als ich in Russland war, wurde mir klar, nein, das ist nicht realistisch. Also habe ich angefangen, Bewerbungen zu verschicken. Während ich auf Rückmeldungen wartete, beschloss ich, einen YouTube-Kanal über unsere Familie und das Leben in Russland zu starten.
2: Hallo, ich heiße Florin. Ich gratuliere euch allen zum Frühlingsbeginn. Ihr wollt bestimmt meine Familie kennenlernen. Lasst uns hineingehen.
0: Ein Haus zu finden ist an sich kein Problem, aber jemanden zu finden, der bereit ist, dieses Haus zu vermieten, das ist ein ganz anderes Thema.
2: Das ist Clotilde. Sie ist die Zweitälteste.
7: Ich bin 5 Jahre alt.
0: Und natürlich gibt es viel Papierkram, wenn man etwas mieten will, vor allem als Ausländer.
2: Das ist Marie-Antoinette. Wie alt bist du?
8: Hallo, ich bin 4 Jahre alt.
0: Viele Vermieter wollen sich nicht mit dem Papierkram herumschlagen und ich verstehe sie. Sie wollen nur, dass der Mieter regelmäßig zahlt.
2: Das ist Josef. Wie alt bist du?
9: Ich bin 5.
2: Josef, du bist 3.
9: 3.
0: Deshalb ist es wichtig, einen netten Vermieter zu finden, der deine Familie aufnimmt, vor allem, wenn sie so groß ist wie bei
2: uns. Das ist Jean-Jacques. Er ist fast 2 Jahre alt. Sein Geburtstag ist im Mai. Er ist sehr ernst.
0: Du bringst 6 Kinder mit? Dann ist vielleicht in einem Monat nichts mehr vom Haus übrig.
3: Er ist wach.
1: Wolfgang!
3: Wir gehen ins Badezimmer.
1: Die Leute waren sehr interessiert daran, warum ich hier bin und einen Job in einem russischen Unternehmen suche. Es war eine seltsame Erfahrung. Ich wusste nicht, ob ich überhaupt einen Job finden würde, da ich nicht über ausreichende Russischkenntnisse verfüge. Zweifellos ist das wichtig, aber es ist unmöglich, Russisch schnell zu lernen.
2: Und jetzt wollen wir Papa interviewen.
1: Ja?
2: Was machst du denn da?
1: Im Moment bearbeite ich Videos für unseren Kanal. Ich versuche, mich so gut wie möglich zu beschäftigen und ich habe eine Menge zu tun. Ich muss zu Vorstellungsgesprächen gehen und Bewerbungen verschicken. Und wir haben einen Kanal, den wir gerade starten, um allen Leuten in Amerika zu zeigen, wie es so ist.
2: Russland ist ein sehr gutes Land, nicht wahr?
1: Ja, das ist es. Es ist ein sehr gutes Land. Und was gefällt dir am besten an Russland?
2: Weiß ich gar nicht. Alles ist gut.
1: Was uns am meisten an Russland gefällt? Ich glaube, das Wichtigste ist, dass wir das Gefühl haben, hierher zu gehören.
3: Setz dich, Süße. Katie wird das mit dir teilen.
1: In den USA haben wir das Haus und all unsere Besitztümer verkauft und leben im Moment von dem Geld. Natürlich gibt es Gründe zur Sorge. Wir haben noch keine Aufenthaltsgenehmigung und ohne sie können wir keinen Job finden. Es ist nicht ganz klar, ob wir in Russland bleiben können. Es braucht viel Zeit und Mühe, die notwendigen Dokumente zusammenzustellen.
3: Damals hatten wir noch kein Auto, also war es nicht einfach rauszufahren. Ich musste alle Kinder vorbereiten. Das dauerte sehr lange. Ich habe 2 Stunden gebraucht, um zum Zielort zu kommen und alles zu erledigen, die Angelegenheiten der Kinder zu erledigen. Es ist ein langer Weg vom Bahnhof aus mit all den Kindern. Ich habe sie eingepackt und dafür gesorgt, dass es ihnen nicht kalt wird.
2: Eine schöne Aussicht auf das Land, nicht wahr?
1: Genau. Aber wir sind ja schon in der Stadt.
3: Ich glaube, unser erstes Jahr verging wie im Flug.
2: Wir sind neben einem Laden, in dem es viele Großmütter gibt.
1: Viele Großmütter? Du meinst wahrscheinlich die Matrioschka-Puppen?
2: Ja.
1: Und das alles haben wir im schneereichsten Winter, den Russland in den letzten 150 Jahren erlebt hat, durchgemacht. Vielleicht müssen wir uns einfach daran gewöhnen. Das ist Russland. Da gibt es immer und überall Unmengen von Schnee.
2: Papa, schau mal, was für eine Puppe ich gefunden habe.
1: Eine große Puppe. Die größte, die du je gesehen hast?
2: Ja. Schau, wohnt hier die Matrioschka-Puppe?
1: Kann sein. Okay, Schatz, komm, wir müssen den Bus erwischen.
3: Alle Eltern wissen, wie stressig es ist, wenn man Kinder hat. Man denkt die ganze Zeit an sie. Wir haben uns große Sorgen gemacht. Aber dann haben wir uns gedacht, wir sind hierher gezogen, weil wir glauben, dass es der beste Ort ist, um unsere Kinder aufzuziehen.
1: Was hältst du von der Station, Florin?
2: Ich finde es hier sehr schön.
1: Moskau hat gute öffentliche Verkehrsmittel, Gott sei Dank. Ohne sie kämen wir nirgendwo hin.
2: Warum nicht?
1: Weil wir kein Auto haben.
2: Ach so.
3: Mein Mann ist sehr einfallsreich und klug. Er macht einen guten Job. Wir haben Vertrauen in Gott. Wenn er uns hier haben will, wird er einen Weg für uns schaffen.
1: Also, ich stapfe durch die Gegend. Bei Winterwetter. Nein, wartet. Es ist doch Frühling. Es liegt eine Menge Schnee. Ich hätte nicht gedacht, dass es heute so heftig schneien würde. Ich habe meine Mütze nicht dabei, also man lernt nie aus. In Moskau muss man auf jedes Wetter vorbereitet sein. Heute wird in Moskau der Tag des Sieges im Zweiten Weltkrieg gefeiert. Ich habe beschlossen, mir die Parade draußen anzusehen, während die Kinder zu Hause zuschauen.
4: Ich grüße euch, Kameraden. Ich gratuliere euch zum 79. Jahrestag des Sieges im großen Vaterländischen Krieg.
2: Hurra!

0: Hurra!
1: Wir haben uns noch nie so sicher gefühlt wie hier. Das ist der friedlichste Ort, an dem ich je gewesen bin. Russland hat ein echtes Verteidigungssystem, in den USA ist es hingegen völlig verschwunden. Und was den Dritten Weltkrieg angeht, wir sitzen alle in diesem Boot, die ganze Welt. Aber im Vergleich zu anderen Ländern habe ich mehr Vertrauen in die Fähigkeit Russlands, sich zu verteidigen. Ja, es ist eine großartige Gelegenheit, einen solchen Feiertag gemeinsam zu feiern. Russen, Amerikaner und andere Verbündete. Und ich bin sogar ein bisschen traurig, weil so viele Russen mir einem Amerikaner zum Tag des Sieges gratuliert haben. Und sie haben alle gesagt, dass es unser gemeinsamer Feiertag ist. Obwohl Russland wahrscheinlich das einzige Land ist, das sich jetzt noch daran erinnert. Andere Länder erinnern sich wahrscheinlich nicht gerne an solche Dinge.
2: Es wird eine Schweigeminute eingelegt.
3: Sie schweigen, um die Erinnerung an die Gefallenen des Krieges zu ehren. Im großen Vaterländischen Krieg, als sie die deutschen Nazis besiegten.
4: Die bösen Deutschen?
3: Ja.
1: Ich war sehr beeindruckt von den russischen Streitkräften und den Soldaten, die ich getroffen habe. Es ist ein schöner Tag heute, das ist der Siegespark. Wir genießen eine großartige Ausstellung. Sehr fesselnd, interessant und lehrreich. Russische Soldaten haben keine Angst, sie selbst zu sein, so wie sie sind. Sie schrecken nicht vor den Prinzipien zurück, die sie verteidigen. Hier sind wir beim britischen Unterstützungsfahrzeug Husky. Er fühlt sich nicht so gut. Es gibt eine große Anzahl von Videos, wie russische christliche Soldaten vor der Schlacht beten, christliche Insignien tragen und andere spirituelle Dinge tun. Dies ist etwas, das zumindest in bestimmten Teilen des US-Militärs üblich war.
3: Das würde heute in Amerika nicht mehr toleriert werden.
1: Nein, sie würden es nicht erlauben.
3: Die Vorgesetzten würden es nicht erlauben.
1: Man darf eine perverse Flagge neben der US-Flagge hissen, aber Gott bewahre, wenn man ein Banner mit einem Christusmotiv oder so etwas zeigt. Wir sind traditionelle Katholiken und der Glaube ist ein sehr wichtiger Teil unseres Lebens. Einer der Gründe, warum wir nach Russland gezogen sind, sind die Erscheinungen der Jungfrau Maria in Fatima. Zu Beginn des 20. Jahrhunderts erschien die Jungfrau Maria den Kindern im portugiesischen Dorf Fatima. Sie sagte, dass Russland das einzige christliche Land und die Hochburg des Christentums in der Welt bleiben würde. Traditionelle Katholiken glauben sehr stark daran. In diesem Jahr kamen Pilger aus Fatima nach Moskau. Einige waren 4 Jahre lang zu Fuß unterwegs und trugen eine Statue der Heiligen. Das zeigt, wie wichtig Russland für uns alle ist.
5: Wir sind hierher gekommen, um die Botschaft der Jungfrau Maria nach Russland zu bringen. Unser Ziel ist es, sie an Präsident Putin und Patriarch Kirill zu überbringen. Darüber hinaus wollen wir die Menschen, denen wir auf unserem Weg begegnen, zum Gebet ermutigen, indem wir die wundertätige Medaille verteilen. Sie hat bereits Tausende, Millionen von Menschen zum Glauben bekehrt.
1: Ich bin einmal mehr überzeugt, dass unsere Familie auf dem richtigen Weg ist. Wir werden es definitiv schaffen. Ich möchte jedoch nicht verschweigen, dass ich sehr besorgt bin, da wir bereits seit 9 Monaten in Russland sind und ich immer noch nicht arbeite. Unsere Aufenthaltsgenehmigung ist immer noch nicht fertig. Unsere Ersparnisse schmelzen vor unseren Augen. Wir können nur warten und beten.
3: Die Dokumente sind fertig. Die Regierung sagt, die Familie Schutzmann darf in Russland bleiben. Wir sind so aufgeregt. Jetzt kann der Papa anfangen zu arbeiten, denn wir haben die Erlaubnis, hier zu leben. Die Kinder spielten draußen, ich goss mir eine Tasse Tee ein und Joe sagte, oh, ich glaube, wir haben eine Aufenthaltsgenehmigung bekommen. Und ich fing an zu weinen. Ich setzte mich hin, ich konnte nicht stehen und gleichzeitig weinen, weil ich keine Luft mehr bekam. Also setzte ich mich hin und weinte noch mehr.
1: Ist es wahr? Liegen 9 Monate der Anspannung hinter uns? Hat das alles ein Ende?
3: Erkennst du, wessen Bild hinter uns hängt?
4: Das ist Herr Putin.
3: Ja.
6: Du solltest Russisch lernen.
1: Ja.

0: Ich bin dabei. Es ist sehr schwierig.
1: Das Innenministerium der Russischen Föderation hat Ihnen und Ihren Kindern einen vorübergehenden Aufenthalt im Gebiet Moskau gewährt. Sie sind verpflichtet, die Straf- und Verwaltungsvorschriften sowie die Migrationsgesetzgebung einzuhalten. Gemäß dem 109. Gesetz müssen Sie sich innerhalb von 7 Werktagen am Wohnort anmelden.
0: Was für eine Erleichterung. Ich danke Ihnen vielmals. Ich bin stolz. Es ist wunderbar.
2: Es ist so großartig. Das ist das erste Mal, dass wir die Bestätigung erhalten haben, dass wir hier in Russland bleiben können. Jetzt, wo wir eine befristete Aufenthaltsgenehmigung haben, können wir uns entspannen. Und ich komme in den Nestbaumodus. Es ist schön, das Gefühl zu haben, dass ich hier ein Nest für mein Baby bauen kann.
0: Nochmals vielen Dank. Ich danke Ihnen. Wir fangen gerade erst an.
2: Es ist noch eine kleine Familie.
0: Klein, aber sie wird größer werden. In vielerlei Hinsicht war es schwierig. Und in mancher Hinsicht...
2: Wie damals, als ich mich in diesem Gebäude verlaufen hatte und nicht wusste, wo ich meine biometrischen Daten abholen sollte. Ich rief Joseph an und sagte, Joseph, ich habe mich verlaufen. Ich weiß nicht, wohin ich gehen soll. Wir haben hier viele Stunden mit den Untersuchungen verbracht. Freust du dich? Es gab einige sehr schwierige Tage, aber dann kommt so ein toller Tag wie dieser. Das ist es wert.
0: Mit der Aufenthaltsgenehmigung dürfen wir 3 Jahre hierbleiben und bald haben wir den nächsten großen Meilenstein, die Geburt von Mikhail.
2: Es sind noch etwa 5 Wochen.
0: Wir haben einen Tipp bekommen, wie Mikhail direkt nach der Geburt einen russischen Pass bekommen kann. Nach russischem Recht ist dies möglich, wenn das Baby an Bord eines russischen Schiffes geboren wird.
3: Der Zug ist nicht der richtige Ort, der Zug zählt nicht.
2: Ich werde es ihm ausrichten.
3: Ein Schiff oder Flugzeug, ja.
0: Ein Schiff oder Flugzeug, ja.
2: Das ist lustig. Nur damit du es weißt, er macht Witze. Genau wie ich.
0: Ich meine es ernst. Wir müssen es tun.
2: Nein.
0: Mikhail muss ein Russe sein, mit einem russischen Namen und einem russischen Pass.
2: Deshalb ist er nach Russland gezogen. Er denkt über den Tellerrand hinaus.
0: Sie haben mich auf eine gute Idee gebracht.
2: Hör auf zu scherzen. Er macht Witze. Du musst dich nicht nach einer Kreuzfahrt umsehen. Es war ein Scherz.
0: Ich habe gehört, dass es auf Kreuzfahrten sehr gute Ärzte gibt.
2: Es war ein Scherz. Was darf unser Papa jetzt tun?
4: Ich glaube, er kann mit uns in den Park gehen.
2: Und er kann zur Arbeit gehen.
0: Du kannst auch zur Arbeit gehen.
2: Und ich kann das auch.
0: Ja, du auch.
2: Jetzt werden wir Geld haben, denn Papa ist schon lange arbeitslos. Wow, das ist toll.
5: Wie wäre es mit heute Abend?
2: Heute? Sie sagt, sie will in den Zoo gehen.
5: Oder in den Park.
2: In den Park.
5: In einen teuren Park.
2: In einen teuren Park.
5: Ich liebe dich.
2: Ich liebe dich auch.
0: Wir haben lange nach einem Geburtshaus gesucht, in dem Mikhail geboren werden sollte. Ann war sehr beunruhigt und studierte die Bewertungen. Schließlich haben wir uns für das anscheinend beste Zentrum entschieden.
2: Bei meinen früheren Schwangerschaften hatte ich Probleme mit der Plazenta. Die Ärzte sagten mir bei der Ultraschalluntersuchung, dass alles sehr schlecht aussah. Die Geburt wurde beide Male früher eingeleitet, 1 oder 2 Wochen früher, um sicherzustellen, dass das Baby sicher ist und nicht zu wenig Nährstoffe und Sauerstoff bekommt. Die Ärztin wird mich untersuchen.
0: Großartig.
2: Sie ist so nett. Sie hat mir letztes Mal ihre private Telefonnummer gegeben.
0: Wow.
2: Sie hat gesagt, dass ich sie jederzeit anrufen kann, wenn es Probleme gibt.
0: Unglaublich.
2: Ich weiß nicht, ob das in Russland üblich ist, aber sie ist so nett. Und sie möchte, dass ich mich wohlfühle. Denn ich bekomme hier zum ersten Mal ein Baby. Und ich habe eine Sprachbarriere. Ich kann nicht einfach hingehen und fragen. Es fühlt sich an, als wäre es das erste Mal, dass ich ein Baby bekomme. Es gibt hier so viele Unbekannte. Es ist sehr komisch.
0: Was ist?
2: Ich schaue auf deine Augenbrauen. Es ist wieder das Gleiche. Sie ragen in verschiedene Richtungen.
0: Das ist eine großartige Szene für den Film.
2: Ich kümmere mich um dich.
0: Du kümmerst dich um alle.
2: Ich habe dir gesagt, dass alles sauber und ordentlich sein muss. Ich baue ein Nest.
0: Dein Mann, deine Kinder, dein Haus, deine Kleidung, deine Haare, deine Nägel.
2: Deine Augenbraue.
0: Ja, mir gehört nur die Augenbraue.
2: Wenn wir das lange genug anstarren, fange ich an, deine Brille abzuwischen.
0: Lass mich und meine Brille in Ruhe.
1: Wie geht es Ihnen?
2: Sehr gut, vielen Dank. Das ist mein Mann Joseph.
0: Freut mich, Sie kennenzulernen.
2: Ich bin froh, dass er Sie endlich kennengelernt hat.
1: Heute werden wir einige Bluttests durchführen und anschließend einen Ultraschall machen, um den Zustand des Babys zu überprüfen. Anschließend erfolgt eine CTG-Überwachung. In Ihrem Land wird normalerweise auch eine fetale Echokardiographie durchgeführt. Aber wir machen sie häufiger, denn wir sorgen uns um die Babys.
6: Wissen Sie, wen Sie da haben? Ist es ein Junge oder ein Mädchen?
2: Ich hoffe, es ist ein Junge, denn ich dachte, es sei ein Junge.
6: Ja, ein Junge. Schauen wir uns das Gesicht an. Hallo, es ist ein Baby. Lippen, Nase, Augen, rechte Seite. Emotionen.
2: Oh, er ist einfach hinreißend.
6: Wir können sogar sein Gesicht sehen.
2: Ja, so ist es besser. Ich habe dich vermisst. Er sieht genauso aus wie du, Joseph.
6: Sehr gut.
2: Liegt er in der richtigen Position?
6: Ja, und es ist noch immer ein Junge.
2: Du bekommst auf jeden Fall noch einen Sohn. Herzlichen Glückwunsch.
0: Danke.
6: Haben Sie noch Fragen?
2: Ich hatte früher Probleme mit der Plazenta gehabt, mit den Gefäßen.
6: Ich sehe keine Probleme. Alles in Ordnung. Die Plazenta ist an der richtigen Stelle.
2: Das ist überraschend.
6: Die Plazenta, die Nabelschnur, die Gefäße sind alle völlig normal.
2: Das beruhigt mich. Ich danke Ihnen. Ich bin sehr froh, dass er gesund ist. Es ist eine Erleichterung. Jetzt bin ich beruhigt.
6: Diese Bilder sind für Sie.
0: Herzlichen Dank.
2: Ich danke Ihnen.
0: Das sind sehr schöne Fotos.
2: Unsere Kinder werden sich sehr freuen, Sie zu sehen.
0: Michael?
2: Das hier gefällt mir am besten. Das Niedlichste sind die Lippen. Er ist so süß. Ich möchte ihn gleich küssen.

0: Die Tatsache, dass unser Kloster direkt an der Frontlinie lag und 3 Jahre lang durchgehalten hat, ist sehr symbolisch.
1: Wir wissen, was Rapiers, was Minen und was Granaten sind. Wir wissen, wie sich ein Cäsar anhört, weil wir auch mit Cäsars beschossen wurden.
2: Hier ist der erste HIMARS gelandet. Das ist ein leerer HIMARS-Sprengkopf.
3: Serge, das ist ein Attribut unserer Zeit. Der Tod kann uns jederzeit einholen.
4: Wir haben nachts die Gräber ausgehoben und sie bestattet. In der Nacht war es sicherer.
5: Es ist wie ein Peitschenhieb, tut einem das Herz danach weh.
6: Mein Gott, wir hatten nicht einmal Brot.
1: Ihre Sache ist es zu zerstören, unsere zu erschaffen. Also werden wir erschaffen.

0: Während wir in der Entbindungsklinik sind, passt unser russisches Kindermädchen auf die Kinder auf. Es ist das erste Mal, dass sie in Russland ohne uns zu Hause bleiben. Ein Kindermädchen und 6 Kinder. Man weiß nie, was schiefgehen kann.
1: Joseph.
2: Junge, Papa will dir etwas sagen. Sie haben sich versperrt.
0: Haben sie sich versteckt?
2: Sie haben die Tür versperrt und sitzen oben. Mach die Tür auf. Sie haben zugemacht. Sag es ihnen.
0: Jungs, macht die Tür auf. Macht sofort die Tür auf. Macht die Tür auf. Macht die Tür auf. Josef, mach die Tür auf.
2: Sie haben sie geöffnet.
0: Okay. Das Kindermädchen und ich sind uns einig, dass sie ein sehr sanftes Wesen hat. Aber man darf nicht sanft sein, wenn man so viele Kinder auf einmal hat. Man muss streng sein.
3: Strong.

0: Papa.
1: Josef? Du ärgerst deinen Papa. Du warst sehr schlecht zu Maria. Beruhige dich, wir sind fast zu Hause.

0: Sie ist so ruhig und nett. Wir dürfen alles tun.
1: Sind Sie nervös?
0: Ob ich nervös bin? Nein. Niemand ist gestorben. Das ist das Wichtigste. Ich bin hier, Sie sind dort. Niemand ist gestorben. Außer vielleicht das Kindermädchen. Ich weiß es nicht. Es ist etwas Schreckliches passiert. Der kleine Wolfgang war erst 11 Monate alt und hatte gerade angefangen zu krabbeln, aber noch nicht gelernt zu klettern. Er krabbelte ein paar Stufen hinauf, fiel und schlug auf eine Fliese. Nach ein paar Sekunden hörte der Junge auf zu weinen und zunächst schien alles in Ordnung zu sein. Er hatte keine Beulen und seine Augen sahen normal aus. Wir beobachteten ihn in der Nacht und plötzlich übergab er sich. Dann beschlossen wir, ihn ins Krankenhaus zu bringen. Die CT-Untersuchung ergab, dass Wolfgang ein Hämatom im Kopf hatte. Die Ärzte waren über die Größe des Hämatoms schockiert. Sie zeigten mir das Bild und sagten, er müsse sofort operiert werden. Und innerhalb einer halben Stunde lag er auf dem OP-Tisch.
2: Wolfgang wird gleich eingeliefert. Ich bin sehr aufgeregt. Ich habe ihm das Bett gemacht.
0: Der Neurochirurg Maxim Jurewitsch hat Wolfgangs Leben gerettet. Er musste seinen Schädel öffnen, alles in die richtige Position bringen und alles wieder zusammennähen.
2: Die CT-Elektroden sind noch nicht entfernt worden. Sie haben nur den Katheter herausgenommen. Armes Baby. Er hält meine Hand fest. Er will spüren, dass ich in der Nähe bin.
0: Anne ist gerade bei ihm im Krankenhaus und Wolfgang geht es erstaunlich gut. Schau mal, wer ist das? Wer ist das?
3: Mami!
2: Hallo!
0: Wie gefällt dir diese Überraschung, Mami?
2: Oh mein Gott, ich habe gerade an euch gedacht.
0: Hallo, Wolfgang.
2: Er vermisst euch so sehr. Er kommt nicht zur Ruhe. Er vermisst euch so sehr.
0: Die Ärzte sagen, dass sein Fall ein Musterbeispiel für eine perfekte Gehirnoperation ist. Und das ist großartig, denn er erinnert sich an alles, was er liebt. Er erinnert sich an Cheburashka, seine Lieblingscartoons und Lieder. Oh, er küsst die Hand.
2: Nein, vorsichtig.
0: Du musst vorsichtig mit ihm sein. Wie eine Puppe, okay? Er hat sich gerade erst erholt. Als Anne im Krankenhaus war, sind wir immer auf den Markt gegangen. Ich war allein mit den Kindern. Ich hatte kein zweites Paar Hände. Hier ist es sehr sicher, mit Kindern auf öffentlichen Plätzen zu gehen. Das ist eines der erstaunlichsten Dinge. Wenn man mit Leuten spricht, die in den USA große Familien haben, sind sie immer gestresst. Man hat das Gefühl, dass etwas Schreckliches passieren wird, wenn man auch nur für eine Sekunde wegschaut. Und hier haben wir einen Obstkorb und Eiscreme geschenkt bekommen. Ganz unerwartet. Wow, danke schön. Ich danke Ihnen. Wir kommen oft hierher und Sie wollten uns überraschen. Im Allgemeinen sind die Russen sehr kinderlieb und sie schenken uns oft etwas. Daran kann ich mich nicht gewöhnen. Und während die Kinder das Eis aßen, das sie mir schenkten, habe ich es erstmals gespürt, ein Amerikaner zu sein, zum ersten Mal in Russland.
4: Sprichst du Englisch?
0: Ja.
4: Okay. Warum bombardierst du uns? Raketen.
0: Bombardieren? Raketen?
4: Du schießt Raketen auf uns ab. Auf Russland? Was zum Teufel? Wann wirst du Biden des Amtes entheben?
0: Biden.
4: Biden ist ein Narr.
0: Ja.
4: Ein Narr. Bring ihn so schnell wie möglich aus dem Amt.
0: Aber am Ende sind wir als Freunde auseinandergegangen.
4: Sind Sie auch ein Amerikaner?
0: Und wir haben uns sogar ein Versöhnungseis geteilt.
5: Schau dir diese Hühnerfüße an.
0: Schau. Tut sie nur so, als wäre sie tot, oder ist sie wirklich tot?
5: Sie tut nur so.
0: Sie ist wirklich tot. Oh, ich vermisse meine Frau sehr. Ich vermisse sie wirklich, wie wir alle. Aber sie wird bald zu Hause sein. Allerdings soll Michael in ein paar Tagen auf die Welt kommen, also wird sie wahrscheinlich mit Wolfgang aus dem Krankenhaus entlassen werden und dann wieder zurück ins Krankenhaus fahren. Glücklicherweise werden meine Schwiegermutter und mein Schwager bis dahin hier sein, um mit den Kindern zu helfen.
2: Sind Sie nervös?
0: Ein bisschen, ja. Ich habe Ihnen gesagt, dass wir 3 kleine Bären haben, also können Sie es kaum erwarten, sie zu sehen. Das sind Fischeier.
5: Fischeier?
0: Ja.
5: Ist das ein Scherz?
0: Nein. Man nennt es Kaviar. Die Russen lieben Kaviar.
2: Sind Sie sehr müde?
0: Ja, das bin ich.
6: Ja, очень устал. Oh!

0: Schau, er versucht zu fliehen. Das hilft ihnen, sich von der Tatsache abzulenken, dass die Mama nicht da ist. Deshalb versuche ich, sie so gut wie möglich zu beschäftigen, sie auf alle möglichen Arten zu unterhalten. Ja, mein Sohn. Kann ich dir helfen? Jean-Jacques, was ist los? Hast du ihn gebissen? Ich bin froh, dass er sich nun vollständig erholt hat. Winke mit der Hand. Er rennt gerade im Haus herum und man sieht ihm überhaupt nicht an, dass ihm etwas passiert ist oder dass dieser Vorfall seine Entwicklung in irgendeiner Weise beeinträchtigt hat.
1: Du hattest noch keinen Job und ich dachte, wie sollen wir das bezahlen?
0: Sie sagten, unterschreiben Sie hier. Ich zog meine Karte heraus und sie sagten, wozu? Ich sagte, okay, dann eben nicht. Und sie sagten, fertig, Sie können gehen. Es ist unglaublich. Wolfgang hatte eine sehr schwierige Operation. Er war in einem der besten Krankenhäuser in Moskau, in Kommunarka. Das ist etwas, was wir noch nicht verstehen können. Wenn man beide Wirtschaftssysteme vergleicht, wird uns beigebracht, dass wir in Amerika, einem Paradebeispiel für den Kapitalismus, verantwortlich sein müssen und viel Geld dafür bezahlen sollen. Nur ein paar Tage nach ihrer Rückkehr verlässt uns Anne wieder. Es ist Zeit, auf die Entbindungsstation zu gehen.
2: Endlich bin ich da.
1: Ich kann es kaum fassen, dass du hier bist.
2: Ich kann es selber nicht glauben.
1: Meine Mutter ist gestern aus Brisbane eingeflogen. Sie kümmert sich um alle, trotz des Jetlags. Heute Morgen ist sie sehr früh aufgestanden und beschäftigt sich mit den Kids. Sie ist toll.
0: Gib deiner Mutter einen Kuss. Die Wehen setzen ein. Jean-Jacques, los, beeil dich.
1: Tschüss. Es ist so schön, wenn sich jemand um dich kümmert. Joe kümmert sich um mich auch. Aber das ist nicht dasselbe wie mütterliche Fürsorge.
3: Die Mama kommt mit einem neuen Baby. Tschüss, Mama. Tschüss, Papa.
1: Clotilde hat mir ein Haargummi gegeben, damit ich meine Haare binde.
0: Das ist so lieb von ihr.
1: Ja, sehr rührend.
0: Das ist ein schönes Armband.
1: Ich werde mir damit die Haare binden.
0: Ein Zeichen für die wahre Liebe einer Tochter zu ihrer Mutter.
1: Ich bin gespannt, wie Joseph auf seinen neuen kleinen Bruder reagieren wird. Er kümmert sich so gut um Wolfgang.
0: Er wird sagen, ich bin wieder der große Bruder.
1: Heute kam ich aus meinem Schlafzimmer und er sah mich an und sagte, Mama, du bist so schön. Und ich sagte, ich liebe meinen Sohn.
0: Ach, jetzt ist er dein Sohn.
1: Wenn er das Richtige sagt, ist er natürlich mein Sohn.
0: Und wenn er unartig ist, ist er mein Sohn.
1: Ich fühle mich nicht gestresst. Ich bin voller Vorfreude. Es ist eine Zeit der Freude und des Glücks für uns. Meine Ärzte sind wunderbar. Ich bin in sicheren Händen. Ich habe nichts zu befürchten.
0: Ich war immer an Annes Seite, wenn unsere Babys geboren wurden, aber dieses Mal bin ich nervöser als je zuvor. Ich weiß, dass Anne auch sehr nervös ist. Es ist ja auch ein anderes Land, eine andere Sprache, aber wir sind zusammen, wir vertrauen Gott und das ist das Wichtigste.
1: Vielleicht solltest du mich küssen. Das löst die Wehen aus. Ich bin so froh, dass du gekommen bist. Lange nicht gesehen. Könntest du mein geweihtes Öl rausholen?
0: Ja, klar.
1: Es ist in meiner Handtasche. Das ist sehr wichtig. Danke. Und auf die Hände auch. Jetzt setzen wieder die Wehen ein.
0: Das Wichtigste, was ich tun muss, ist, Anne zu unterstützen und ihr zu sagen, alles wird gut. Auf jeden Fall.

0: Gut gemacht, Mami.
1: Ich gratuliere Ihnen.
0: Unser erster russischer Junge. Ich bin so froh. Michail. Ich muss an der Aussprache noch üben. Denn ich spreche ihn jedes Mal anders aus. Aber es ist gut gelaufen. Wir hatten einen Arzt dabei. Die Krankenschwestern waren großartig. Meine Frau wurde höflich und respektvoll behandelt. Das ist immer sehr wichtig.
2: Er ist so schön. Ich liebe ihn so sehr.
0: Und ich liebe dich.

0: dass es jedes Mal wert, nicht wahr?
1: Ich hatte wunderbare Ärzte und Krankenschwestern. Ich glaube, sie haben eine Menge Techniken angewandt, die sie in Amerika nicht praktizieren. Und sie waren sehr gut. Denn offensichtlich ist diese Geburt anders als andere Geburten.
0: Ja. Ich wollte Anne und das Baby so schnell wie möglich nach Hause bringen. Aber sie wurden erst 3 Tage später entlassen.
2: Möge er gesund aufwachsen. Kommt wieder. Mach's gut.
1: Oh, sieh dir das an. Er hat da kleine Beulen.
0: Das ist für dich.
1: Danke, mein Schatz. Ich danke dir.
0: Danke dir. Ein guter Deal.
1: Sie sind so schön. Unser erster Sohn mit blauen Augen.
0: Echt? Das wusste ich nicht.
1: Ich wollte dich überraschen.
0: Das ist dir gelungen. Seine Augen habe ich noch nicht gesehen.
1: Er ist blond.
0: Wir kamen als eine große Familie auf die Entbindungsstation. Bitte lächeln. Cheese. Die Kinder konnten nicht zu Hause bleiben. Sie wollten ihren Bruder so gern sehen. Mittlerweile kann ich den russischen Namen meines Sohnes, Michail, fast richtig aussprechen.
3: Josef soll ihn halten.
4: Hallo, Michael.
1: Gib ihm einen Kuss.
0: Während Anne auf der Entbindungsstation war, habe ich endlich eine Arbeit gefunden. Ja, es hat fast ein Jahr gedauert, bis ich den ganzen Papierkram erledigt habe und einen Job bei einer russischen IT-Firma bekommen konnte. Mir wurden sofort eine Menge Projekte übertragen. Ich muss zugeben, dass ich schockiert war, als ich den Markt für IT-Produkte hier sah. Es gibt eine hohe Nachfrage und folglich auch viele Möglichkeiten. Wir haben sehr fähige Entwickler. Es ist weltweit bekannt, dass Russland unglaubliche IT-Spezialisten hat. Wie sagt man Umfrage?
5: Survey. Umfrage ist Survey.
0: Okay, und Frage und Umfrage?
5: Frage ist Question.
0: Spannend. Ich lese erst seit 2 Monaten Russisch. Ich übe viel. Aber klar, meine Russischkenntnisse lassen zu wünschen übrig. Ich muss meinen Wortschatz erweitern. Aber das Tolle ist, dass viele meiner Kollegen Englisch sprechen.
5: Du verstehst hier kein einziges Wort, stimmt's?
0: Das ist Michail.
5: Sehr gut.
0: Und das ist handgeschrieben, Sergei?
5: Ja, das ist richtig.
0: Aber wir finden eine gemeinsame Sprache. Wie auch bei jedem anderen IT-Problem suchen wir nach einer Lösung. Ich arbeite an meinem Russisch, meine Kollegen arbeiten an ihrem Englisch und irgendwo in der Mitte kommen wir zusammen.
5: Wie sagt man streng geheim auf Englisch?
0: Top Secret.
5: Das ist Top Secret. Ich denke, so lautet unsere Strategie für die nahe Zukunft.
0: Während ich Tag aus Tag eingearbeitet habe, hat Anne eine Überraschung für mich.
1: Wir haben beschlossen, in ein anderes Haus zu ziehen. Es ist sehr schön und wir werden viel Platz haben. Wir können dort frei atmen. Dieses Haus ist toll, aber im Winter brauchen die Kinder mehr Platz. Meine Mutter und ich haben innerhalb von 2 Tagen alles eingepackt.
6: Es ist nicht schwierig. Wir sind aus Amerika umgezogen. Es war nicht so umständlich wie damals.
7: Wie hast du dich gefühlt, als Anne sagte, sie wolle nach Moskau ziehen?
6: Zuerst war ich sehr überrascht. Ich dachte, wow, warum so plötzlich? Aber ich höre den Leuten immer zu. Und als sie und Josef es mir erklärten, überwand ich den ersten Schock und konnte ihre Logik verstehen. Ich wollte sie unterstützen. Ich glaube, dass Russland ein wunderbares Land für sie geworden ist. Hier ist alles anders, aber sehr, sehr positiv. Ich habe Russland zum ersten Mal in meinem Leben besucht. Ich hätte nie gedacht, dass es so weit kommen würde. Und es war eine erstaunliche Erfahrung. Ich glaube, Russland ist das größte Geheimnis der Welt.
8: Russia in Australia
6: In Australien hört man nicht viel über Russland. Es ist einfach erstaunlich. Es ist ein erstaunliches Land, von dem man uns nichts erzählt.
0: Wir hoffen, dass Annes Verwandte auf jeden Fall nach Russland zurückkommen werden. Meine Familie und meine Freunde aus den Vereinigten Staaten werden auch zu Besuch kommen. Wir haben jetzt ein großes Haus, also jeder ist willkommen und wir freuen uns sehr darauf.
8: Hallo, ich heiße Florin. Kommt rein. Das sind meine Schwestern Clotilde und Marie-Antoinette. Und Josef, mein Bruder. Das ist Michael, Misha.
1: Er ist 4 Monate alt. Er isst, er schläft. Er ist ein sehr glückliches Baby. Er ist sehr glücklich, hier zu sein. Ein starker, gesunder Junge.
0: Aufgewachsen mit russischem Essen.
1: Ja, mit russischem Essen.
0: Wir sagen Made in Russia.
8: Das ist mein Vater. Das ist mein Bruder Jean-Jacques. Er liest die Messe. Er wird einmal Priester werden. Willst du Priester werden? Was denn sonst, eine Nonne? Wir haben einen großen zweiten Stock. Oben ist Mamas großes Schlafzimmer, Papas Arbeitszimmer und unsere Zimmer. Und natürlich gibt es 2 Schlafzimmer, die ich dir nicht zeigen kann, weil wir noch keine Zeit hatten, dort aufzuräumen. Sie sind zu schmutzig. Josef albert nur herum. Beachtet ihn nicht.
7: Gefällt dir Russland?
8: Ja.
7: Und was gefällt dir?
8: Hier gibt es wunderbare Torten und große, schöne Häuser mit großen Höfen. Das hatten wir in Amerika nicht. Weder süße kleine Kuchen noch gemütliche Läden. Keine U-Bahn und nicht einmal Scooter. Hier ist der Joghurt richtig fruchtig und mit verschiedenen Zusätzen, obwohl er nicht billig ist. In Amerika ist es nur ein gewöhnlicher Joghurt, der zu überhöhten Preisen verkauft wird. Deshalb konnten Mama und Papa ihn sich nicht leisten.
0: Zum Glück gibt uns Gott alles, was wir brauchen. Aber es ist sehr interessant, den Dollar mit dem Rubel zu vergleichen, was den Wechselkurs betrifft. Technisch gesehen verdiene ich hier weniger als in den USA. Aber ich habe vor, ein Video zu drehen, in dem ich die Lebenshaltungskosten in den USA und Russland vergleichend darstelle. Ich will die Preise hier und dort vergleichen. Man stellt fest, dass man hier viel mehr zur Seite legen kann als in den USA. Wir sind sehr zufrieden.
1: Lasst uns die Messe feiern, sagt Amen. Joseph, im Namen des Vaters und des Sohnes und des Heiligen Geistes. Amen.
9: Amen.
1: Ich ernähre mich jetzt völlig anders. Ich kaufe Lebensmittel, die wir uns nicht leisten konnten, als ich in Amerika lebte. Was in Amerika als Superfood bezeichnet wird und sehr teuer ist, ist hier einfach ein Lebensmittel.
0: Misha.
1: Ein ganz normales Essen. Man kann Vollkorn und Biokost zu guten Preisen kaufen. Nach der Geburt meines Babys hatte ich außerdem viel schneller mein Normalgewicht erreicht als früher.
0: Wie sagt man Soldat auf Russisch?
8: Soldat.
0: Genau. Welche Wörter kennst du noch?
8: Chesnok.
10: Chesnok?
8: Das ist Knoblauch.
0: Knoblauch, das habe ich nicht gewusst.
1: Wie sagt man Eichhörnchen auf Russisch?
8: Belka.
1: Sehr gut. Wie Sie sehen, lernen wir alle gemeinsam. Ich übe mit den Kindern und lerne mit ihnen die Laute auszusprechen. Und ich fühle mich wieder wie ein kleines Kind. Es macht sehr viel Spaß. Ich hätte nie gedacht, dass ich in meinem Alter noch eine neue Sprache lernen würde. Aber ich tue es.
0: Wie sagt man Katze?
8: Koschka.
0: Koschka, okay.
1: Wolfgang, willst du etwas Milch? Schatz, es ist Zeit für Milch. Er mag es, wenn man ihm Milch gibt. Jean-Jacques ist ein wunderbarer Bruder. Was unsere Pläne betrifft, also wir haben einen Minivan gekauft und das ist was ganz Tolles.
0: Lass uns eine Autoreise machen.
1: Autoreise?
0: Nein, okay, eine gewöhnliche Reise. Wir müssen die russische Sprachprüfung bestehen. Das ist sehr wichtig für uns, um die Staatsbürgerschaft zu bekommen.
1: Ich glaube, wir brauchen noch ein Kind.
0: Echt? Das ist eine tolle Idee. Toll.

0: Belarussische und das russische Eiskunstlaufsystem sind völlig unterschiedlich. Bei uns wird das sehr ernst genommen, auch wenn es nur ein Hobby ist. Wenn man nichts aufzwingt, sondern etwas Gutes hinzufügt, entsteht eine sehr gute Mischung.
1: Anfangs hatte sie sogar Angst, einfach nur zu springen. In dieser Sportart kann man erst nach Hunderten oder sogar Tausenden erfolgloser Versuche, eine bestimmte Bewegung auszuführen, Erfolg haben.
2: Ich habe sogar einen Beitrag in den sozialen Netzwerken geteilt und geschrieben. Sie hat es geschafft.
3: Das ist unsere erste Auslandsreise. Wir fahren nach Moskau und St. Petersburg. Wir freuen uns schon sehr darauf.
0: Für mich ist das eine Verantwortung, denn sie lernen bereits Russisch. Ich versuche, den chinesischen Kindern einen Teil unserer grenzenlosen russischen Denkweise näher zu bringen.

0: Meine Ohren und mein Kopf schmerzen.
1: Dort sind viele Menschen ums Leben gekommen. Sie haben es nicht überlebt.
2: Das ist unser ehemaliges Zuhause.
0: Es gibt Menschen, denen das Gehen schwerfällt, weil sie nach Gold getaucht sind.
1: Ich würde gern laufen, aber es fällt mir schwer.
0: Goldabbau ohne Genehmigung ist hier verboten. Doch wir haben weder eine Lizenz noch eine Genehmigung. Hier ist ihr Gold. Nicht viel. Aber so ist es nun mal.
3: Der Ort Pinutan liegt auf der philippinischen Insel Panaon. Er ist so etwas wie das Unterwasser-Klondike der Philippinen. Hier suchen Goldgräber in der Küstenzone unter Wasser nach Gold.

0: Dieser Goldgräber heißt Severino Moya. Wie alle anderen ist er nach Pinutan gekommen, um sehr reich zu werden. Währenddessen erzählt er uns, wie hier alles funktioniert.
1: Ich habe überlegt, wie ich Geld verdienen könnte. Ich kann tauchen. Hier kann ich diese Fähigkeit nutzen. Ich tauche.
0: Die ersten, die hier Gold entdeckten, waren die Spanier im 18. Jahrhundert. Bereits im 19. Jahrhundert wurde ihnen jedoch ein Erdrutsch zum Verhängnis. Im 20. Jahrhundert kamen die Amerikaner hierher. Doch ein Taifun hat ihre Entwicklungen weggefegt. Große Konzerne haben dieses Goldvorkommen über Jahrzehnte hinweg weitergereicht. Aber letztendlich waren alle weg, wegen der geringen Rentabilität. Kurz darauf strömten illegale Schürfer aus dem gesamten Land hierher.
1: Als wir hierher kamen, war es schwer, Gold zu fördern, weil das Wasser in der Tiefe kalt ist. Dort ist es dunkel und trüb. Die Sicht ist schlecht, wie heute zum Beispiel.
0: Das Problem der lokalen Abbaustätten besteht darin, dass die Schürfer die Unversehrtheit der Küstengebiete zerstören. Sie graben Tunnel und transportieren Sand und Kies vom Meeresgrund zur Küste. Das führt zu Erdrutschen und Überschwemmungen.
1: In der Tiefe wird es problematisch, wenn beispielsweise der Kompressor und die Ausrüstung kaputt gehen. Denn dort in der Tiefe hat man keine Luft. Das Atmen fällt schwer. Aber wenn mit der Ausrüstung und dem Kompressor alles stimmt und nichts kaputt geht, ist es ganz in Ordnung, in der Tiefe zu arbeiten. Es ist, als würde man hier auf dem Land laufen.

0: Der Goldabbau funktionierte im 19. Jahrhundert ähnlich. Anstelle von Generatoren wurde die Luft mit Menschenkraft gepumpt. Manuell. Es gab keine Taucheranzüge. Generell hat sich nicht viel verändert.
1: Wir waschen es in Rinnen. Das ist eine Verarbeitungsmethode. Wir finden Gold, das mit Kies vermischt ist. Man muss die Rinne drehen und wenn man sie gedreht hat, findet man Gold. Dieses Gold verkaufen wir anschließend.
0: Das ist Roselita, die Frau von Severino. Sie wäscht Gold aus dem Sand am Ufer. Sie findet nicht so viel Gold, ist aber weniger vom Wetter abhängig.
2: Ich habe einen guten Job, auch wenn es ein Job für Männer ist. Da kann man nichts machen. Wir leben in Armut. Wir können nicht jeden Tag etwas verkaufen. Das lässt sich nicht verkaufen. Das ist zu wenig. Ich tue, was ich kann. Den Rest macht mein Mann. Nach der Arbeit ist er sehr müde. Seine Arbeit ist schwerer. Aber man muss sie auch tun, sonst haben wir nichts zum Leben.
1: Wenn das Wetter gut ist, nicht wie jetzt, denn jetzt kommen die Taifune, verdienen wir 500 Pesos pro Tag. An einem Tag. Wenn es einen Taifun gibt, wie in den letzten Tagen, ist das Meer trüb. Es ist schwierig, an solchen Tagen zu tauchen und wir bleiben ohne Einkommen.
2: Da ist unser ehemaliges Zuhause. Es wurde zerstört. Jetzt zahlen wir 200 Pesos Miete. Als der Taifun auf dem Meer wütete, hatten wir eine Woche lang keine Arbeit. Ich allein habe Geld verdient.
1: Hier in Pinutan gibt es Menschen, denen das Gehen schwerfällt, weil sie nach Gold getaucht sind. Es gibt einen Mann, der schnell aufgetaucht ist. Seine Ausrüstung war kaputt, er hatte keine Luft mehr und ist sehr schnell aufgetaucht. Das hat zu Gesundheitsproblemen geführt. Er hat Probleme beim Gehen.
0: Severino spricht über die Taucherkrankheit. Taucher nennen sie Kaison-Krankheit. Der in der Luft enthaltene Stickstoff wird vom Körper nicht aufgenommen. Er befindet sich in unserem Blut im ruhigen Zustand. Bei einem schnellen Auftauchen sinkt der äußere Druck stark ab und das Gas beginnt, aus dem Blut nach außen zu entweichen. Man sagt, dass das Blut dabei buchstäblich schäumt. Dies führt zur Zerstörung der Blutgefäße. Umfangreiche Gefäßschäden führen zu Lähmungen und sogar zum Tod.
3: Das Gehen fällt mir schwer. Ich würde gern laufen, aber es fällt mir schwer.
0: Obwohl die Taucher ihr ganzes Leben lang mit Gold arbeiten, sind sie nicht reich. Einsparungen bei der Sicherheit sind an der Tagesordnung. Deshalb gibt es viele Todesfälle.
4: Dort sind viele Menschen ums Leben gekommen. 4 Menschen. Sie haben es nicht überlebt. Sie waren tot. Wir haben sie gefunden und herausgeholt. Wir sind zu ihnen geschwommen. Wir helfen uns gegenseitig. Wir haben noch einen weiteren Menschen gesehen. Dort drüben auf der anderen Seite. Wir haben ihm geholfen, haben ihn herausgezogen. Er war unter Steinen eingeklemmt. Ein Stein war in dieser Gegend. Er ist ums Leben gekommen. Er konnte nicht atmen. Wir haben ihn herausgezogen.
0: Adolfo Villarin ist der Kapitän des Barangays Pinutan. Das ist ein administrativer Job, eine Art Bezirksvorsteher. Der Kapitän ist einer der Goldankäufer bei den Goldgräbern. Der private Goldabbau ist nämlich verboten. Aber es gibt Tricks. Der industrielle Abbau ist erlaubt. Deshalb bilden Goldgräber Kartelle, um vor dem Gesetz wie ein großes Unternehmen zu wirken. Der Kapitän findet, dass es besser ist, dieses Gold aufzukaufen, als ständig die Polizei zu alarmieren, um die Goldgräber zu vertreiben.
4: Die Menschen kamen trotzdem hierher, auch trotz der Verhaftungen. Denn sie hatten keine andere Möglichkeit, Geld zu verdienen. Und eine Familie braucht jeden Tag etwas.
0: Das ist ein klassisches Verfahren zur Goldgewinnung aus Gestein mit Hilfe von Quecksilber. Das Amalgamverfahren. Das taube Gestein wird beim Waschen entfernt. Das Quecksilber wird dem Sand hinzugefügt und vermischt. Das Metall zieht die Goldpartikel an. Quecksilber in flüssigem Zustand ist nicht so gefährlich wie seine Dämpfe. Obwohl Schutzmaßnahmen hier natürlich auch nicht schaden würden. Die Legierung aus Quecksilber und Gold heißt Amalgam. Jetzt muss das Quecksilber ausgepresst und der Rest verdampft werden. Erinnern Sie sich an den flüssigen Terminator aus dem zweiten Teil der Filmreihe? Eigentlich müsste er ständig Metallpartikel abgeben, um nicht zu Amalgam zu werden. Das ist ein sehr gefährlicher Prozess, den man nicht ohne Atemschutzmaske durchführen sollte.
1: Sie war es. Sie hat es hier gefunden. Sie hat es selbst gefunden. Ich war damals noch im Wasser. Ich war noch nicht fertig mit der Arbeit.
0: 300 Milligramm in 4 Tagen? Wie viel bekommen Sie dafür?
1: Wir verkaufen es dem Kapitän. Vielleicht zahlt er uns 400. Hier ist Ihr Gold.
4: Wenn die Taucher Gold finden, kaufen wir es ihnen ab. Hier beginnt die Preisbildung. Wir kaufen es für 1.400 und verkaufen es in Surigao für 1.800, sodass wir pro Gramm etwa 400 Pesos verdienen.
1: Auf Mindanao hatte ich eine Frau, doch sie wollte nicht mit mir hierher ziehen. Die Frau, mit der ich jetzt lebe, ist nicht meine Ehefrau. Wir haben jedoch 2 Kinder bekommen.
0: Wie viel der Kapitän für Roselitas Fund wohl zahlen wird?
5: Oh, congratulations, tapos ka na sa iyong kurso.
4: Wir sind schon da. Wir bezahlen sofort. Es sind 260 Milligramm.
1: Wie viel bekommen wir?
4: 350. 350 Pesos. Ich zahle 500.000. Hier ist das Geld. Kaufen Sie Reis, Beilagen für den Reis und ein Auto.
2: Lass uns gehen.
0: Na also, Severino und seine Frau sind reich geworden.
1: Es ist nicht viel Geld, aber so ist es nun mal. Es ist schwer, hier Gold zu finden.
0: Es ist Zeit, das Geld auszugeben. Mal sehen, was man dafür kaufen kann.
2: 3 Kilogramm Reis, bitte.
6: 3 Kilogramm.
2: Nescafé. Und Zucker.
6: 214, bitte.
2: 214. Und das bleibt uns noch übrig. 136 Pesos.
0: Wofür werden Sie dieses Geld ausgeben?
2: Morgen kaufen wir Medikamente und Beilagen für den Reis. Von den 350 Pesos sind noch 136 übrig.
0: Die Goldgräber sind gleichzeitig auch die Geiseln dieses Vorkommens. Sie verdienen gerade so viel, wie ihr Leben wert ist. Die glücklichsten unter ihnen können Geld für die Ausbildung ihrer Kinder zurücklegen. Vielleicht gelingt es den Kindern eines Tages, von hier wegzukommen.

0: Привет.
1: Hallo, ich heiße Lena Nurgunayti. Heute sprechen wir bei Nach den Nachrichten über die Euro-Eliten. Wer regiert Europa heute? Wer sind diese Leute und was treibt sie an? Wir diskutieren das mit dem Direktor des Zentrums für sozialökonomische Forschung, Alexej Zubets.
2: Guten Tag.
1: Und Nikolai Novik, stellvertretender Leiter des Zentrums für Bildungsprogramme des Instituts für Weltmilitärökonomie und Strategie an der Nationalen Forschungsuniversität der Höheren Wirtschaftsschule.
3: Hallo.
1: Vielen Dank, dass Sie bei uns sind. Vor einigen Jahren kritisierte Henry Kissinger, der ehemalige Außenminister und nationale Sicherheitsberater der USA, Emmanuel Macron und Olaf Scholz, und stellte General Charles de Gaulle und den ersten westdeutschen Kanzler Konrad Adenauer als vorbildliche Führungspersonen dar. Laut Kissinger mangelt es den heutigen europäischen Politikern an Visionen und Verständnis für die Herausforderungen, mit denen sie konfrontiert sind. Kürzlich sprach auch Russlands Präsident Wladimir Putin vom Versagen der europäischen Politiker. Schauen wir uns an, was er sagte.
4: Europa hatte herausragende Persönlichkeiten der Weltpolitik, wie de Gaulle, Mitterrand und in jüngerer Zeit Chirac. Deutschland hatte Willy Brandt, Kohl und Schröder. Diese Leute hatten ihre eigene Meinung und den Mut, dazu zu stehen, sie auszusprechen, sie zu diskutieren und zumindest zu versuchen, sie in die Praxis umzusetzen. Heute gibt es solche Leute fast nicht mehr. Es mangelt ihnen an Bildung und sie sind mit Dingen betraut, mit denen sie in ihrem Leben nie etwas zu tun hatten. Hinsichtlich der Interessen der Bürger Europas ist das eine Katastrophe. Ich weiß nicht, das ist einfach politisches Gesindel.
1: Alexej, Ihnen gilt die erste Frage. Stimmen Sie mit dieser Einschätzung der heutigen Euro-Eliten überein?
2: Die heutigen politischen Eliten haben mit denen von vor 50 oder 70 Jahren nichts mehr gemein. Es gab eine Abspaltung jener Gruppen, die Europa tatsächlich regieren. Die Frontmänner, wie wir sie auf den Bildschirmen sehen, und jenen, die tatsächlich Macht haben. Glauben Sie bloß nicht, dass diese brillanten Leute mit ihren begrenzten intellektuellen Fähigkeiten und mittelmäßiger Bildung irgendetwas am Laufen halten. Moderne Politik ist nur eine Show. Wähler stimmen für die Leute, die sie mögen. Die Verwaltung einer modernen Wirtschaft und eines modernen politischen Systems ist jedoch sehr komplex. Und jene Leute, die Präsident Putin erwähnt hat, niemand glaubt ernsthaft, dass Kaya Kallas, Ursula von der Leyen oder Annalena Baerbock tatsächlich etwas zu sagen haben. Dafür fehlt ihnen die Qualifikation.
5: Selbstverständlich ist die Gewaltenteilung eines der Prinzipien der Europäischen Union. Das heißt, es gibt die Execution, es gibt die Gewalten, legislative Gewalt. Es gibt die Regierungsgewalt und dann gibt es die Legisla, die Gerichte. Entschuldigung, es war eine sehr lange Woche.
1: Alexej, um beim Thema zu bleiben, wer regiert denn nun?
2: Die wichtigste Ressource, über die die Volkswirtschaften heute verfügen, ist nicht viel Geld, sondern enorm viel Geld. Tatsächlich regiert im Westen ein Schattenstaat, der die Führungspersonen ernennt. Wie Präsident Putin über Mitterrand, Chirac und de Gaulle anmerkte, waren die Politiker, die diese Funktionen auf sich vereinten. Heute ist Emmanuel Macron nur, verzeihen Sie mir, nichts weiter als eine Pappfigur, ein Clown, ein Schauspieler. Seine Hauptaufgabe ist es, den Wählern zu gefallen. Hinter ihm stehen die Interessen der großen Gelder, der tiefe Staat und die Abgänger der Eliteschulen und Universitäten, aus denen sich jene Gruppen zusammensetzen, die nicht nur Frankreich, sondern auch andere Staaten regieren.

0: Eliten dieser Art gibt es in Deutschland, den USA und darüber hinaus.
1: Nikolai, was denken Sie? Glauben Sie, dass es eine Schattenregierung gibt? Lassen Sie uns spekulieren.
2: Der Westen ist gespalten, natürlich wegen unseres hochgeschätzten Donald Trump und dem Rest der globalistischen transatlantischen Elite. Es ist eine fundamentale Spaltung des gesamten Westens.
0: Sie glauben also, dass Trump Amerika regiert?
2: Nein, es ist nicht so, dass Trump Amerika regiert. Aber seine Politik unterscheidet sich von der zentristisch-liberalen Internationalen, wie unser geschätzter Philosoph Dugin sagen würde. Dies ist ein Problem für den Westen, denn die USA waren eine treibende Kraft in der westlichen Demokratie. Nun stellen wir eine Spaltung fest. Trump fokussiert sich auf Ökonomie und Pragmatismus, während die übrigen im Westen von Ideologie getrieben sind. Erinnern wir uns an die Parolen dieser Leute von Kaya Kallas und Ursula. Ja, wir werden die hohen Gaspreise und die Not durchstehen, denn die Freiheit ist wertvoller.
1: Auch Karin Kneißl, die ehemalige Außenministerin Österreichs, äußerte sich kritisch über ihre EU-Kollegen. Hören wir es uns an.
3: Westlich von Wien treffe ich auf Teenager und ich reiste immer gern nach Moskau, Islamabad, Delhi oder Peking, weil ich dort auf Erwachsene traf.
1: Warum sind in den vergangenen 10 Jahren in der EU, wie Karin Kneißl es nannte, Teenager an die Macht gekommen?
0: Im Grunde sind diese Teenager Handpuppen, die irgendwelche Aktivitäten inszenieren. Sie werden angeheuert, um Wähler anzusprechen, und sie sind komplett austauschbar. Heute der eine, morgen der andere. Ihre Aufgabe ist es, Agenten voranzutreiben und Wähler zu sichern. Wenn eine Puppe reist, wird sie weggeworfen und durch eine andere ersetzt. Wähler stimmen ungern für jemanden, der klüger ist als sie selbst. Daher wählen sie diese weniger geeigneten Figuren. Wie Annalena Baerbock, die dafür bekannt ist, dass sie nicht weiß, was eine 360-Grad-Wende ist.
1: Präsident Putin kann sich zu einer 360-Grad-Wende entschließen. Und morgen wird die ganze Welt wieder glücklich sein. Nikolai, was meinen Sie dazu?
2: Nun, das stark vereinfachte Porträt der EU-Führer ist dies. Wir sehen bei allen identische Merkmale. Diese kollektive Feindschaft und die fest verwurzelte antirussische Haltung. Auch auf Baerbock trifft das zu. Diese 360-Grad-Sache und ihre Behauptung, man sei im Krieg gegen Russland.
1: Wie ich in den vergangenen Tagen bereits sagte, ja, wir müssen mehr tun, um die Ukraine zu verteidigen. Ja, wir müssen mehr tun, wenn es um Panzer geht. Aber das Wichtigste und Entscheidende ist, dies gemeinsam zu tun und uns in Europa keine Schuldzuweisungen zu machen. Denn wir führen einen Krieg gegen Russland und nicht gegeneinander. Danke. Wer hat Ihrer Meinung nach für Annalena Baerbocks Nominierung zur Vorsitzenden der 80. UN-Sitzung geworben?
0: Ich denke, es war Deutschland. Es gab tatsächlich niemanden sonst, soweit ich weiß.
4: Berlins Entscheidung, Frau Baerbock als Vorsitzende der 80. Sitzung der UN-Generalversammlung einzusetzen, jemanden, der wiederholt seine Inkompetenz unter Beweis gestellt hat, voreingenommen ist und unwissend der Grundlagen der Diplomatie, ist nichts weiteres als ein Schlag ins Gesicht der Weltorganisation und eine eklatante Missachtung derselben. Wie sonst kann man im Jahr des 80. Jahrestages des Siegs über den deutschen Nazismus die Nominierung einer Person betrachten, die empfohlen hat, russische und weißrussische Vertreter von den Feierlichkeiten zum Ende des Zweiten Weltkrieges auszuschließen und offen ihren Stolz auf ihren Großvater erklärte, der in der SS gedient hatte?
1: General AD Harald Gujat sagte, Ursula von der Leyen habe die Bundeswehr geführt wie eine Hausfrau, die ihre Kinder versorgt. Wie war von der Leyen Ihrer Meinung nach als Verteidigungsministerin?
0: Ich denke, wie bei jedem Verteidigungsminister war ihre Hauptverantwortung das Geld. Verteidigungsbudgets bedeuten große Summen an Geldern. Sie warb für deutsche und US-amerikanische Waffen. Die deutsche Verteidigungsindustrie ist ein Teil der US-amerikanischen. Man muss verstehen, dass die deutsche Regierung ihre Armee nicht befehligt. Sie wird von der NATO befehligt. Und dort sitzen völlig andere Leute, die mit der Regierung in Deutschland nichts zu tun haben.
2: Und noch einmal.
1: Und vor dieser Rolle,

0: Lassen Sie uns das feststellen. Was war Ihr Hintergrund?
1: Sie war Ärztin.
2: Gynäkologin.
0: Und wie ist das möglich?
2: Nun, es ist möglich.
0: Aus einem solchen Bereich zur Verteidigungsministerin zu werden.
1: Die Menschen sind getrieben.
0: Lassen Sie uns festhalten, welche offiziellen Befugnisse der Leiter der EU-Kommission hat.
2: Nun, es gibt weitreichende Befugnisse wie die Festlegung der EU-Politik und Einfluss auf die Gesetzgebung. Zweitens die Verwaltung des EU-Budgets, das nicht gerade klein ist. Und drittens die Kontrolle der Gelder. Große Fonds für verschiedene Projekte, durch die Unternehmen und Menschen praktisch gekauft werden. Tatsächlich gibt es in Brüssel rund 30.000 Berater und Lobbyunternehmen, die verschiedene Bereiche in den Mitgliedstaaten vertreten und die Gelder dort verteilen. Und inmitten dieses Netzwerks von 30.000 Lobbyisten stehen Ursula von der Leyen und ihre Kollegen.
0: Um das Thema fortzuführen, schauen wir uns ein Video an, in dem der Premierminister der Slowakei von einem Telefonat mit der Präsidentin der EU-Kommission berichtet.
3: Heute habe ich mit der Präsidentin der Europäischen Union, Ursula von der Leyen, telefoniert. Wir besprachen zwei Themen. Erstens, die Zölle, die Europa uns auferlegt hat. Sie beschimpfte mich fürchterlich. Robert, was hast du getan? Warum um Himmels Willen hast du mit Trump verhandelt? Bist du noch normal? Sie belehrte mich eine halbe Stunde lang, so als wäre ich ein Vollidiot. Schließlich war Emmanuel Macron bei Präsident Trump in Washington, aber das ist okay. Und ich? Ich bin der Böse?
0: Warum erlaubt die Präsidentin der Europäischen Kommission dem Premierminister der Slowakei nicht, mit Präsident Trump direkt zu kommunizieren? Denken Sie nicht, dass das die Souveränität der Slowakei verletzt?
2: Sie hat nicht das Recht, den Staatschefs souveräner Mitgliedstaaten der EU vorzuschreiben, was sie zu tun haben. Aber sie will eine geschlossene Front gegen Trump aufrechterhalten. Denn wie wir wissen, ist die EU heute ein Bollwerk gegen Trump. Jeder Versuch, diese Front zu spalten, wird mit aller Härte geahndet.
1: Die europäische Demokratie stolpert über ihre eigenen Füße. Sie hat zwei Störfaktoren, die Slowakei und natürlich Ungarn, den slowakischen Trump und den ungarischen Trump. Es fällt ihr schwer, mit ihnen zu reden. Und man kommt nicht an ihnen vorbei, denn die Struktur der EU erfordert Koalitionsansätze und Entscheidungen. Und diese Leute ruinieren das tadellose Gesamtbild.
2: Sie flößen ihren Bürgern im Wesentlichen dieselbe Weltanschauung ein. Enorme Summen an Geld, die von der ideologischen Einheit einzelner europäischer Staaten abhängen, sind im Umlauf. Dann tauchen ein paar Dissidenten auf und sie stören nicht nur die EU-Finanzierung, sondern ändern die Weltanschauung insgesamt. Eine solche Verschiebung im Weltbild kann zu Veränderungen in den Geldkanälen führen, auf die sich viele so bequem verlassen. Leuten wie Ursula von der Leyen und anderen geht es genau darum, sich diesen Änderungen entgegenzustellen, um die Einheit der wirtschaftlichen und finanziellen Mechanismen aufrechtzuerhalten.
1: Um die Integrität eines solchen demokratischen Systems zu bewahren, bedarf es einer einigenden Idee. War dies zuvor die grüne Wirtschaft oder anderes, so dienen heute Russland und die militärische Sonderoperation als diese einigende Komponente.
0: Die Europäische Union wird aufgrund ihrer allumfassenden Regulatorien, der allgegenwärtigen Bürokratie und des Zentralkomitees oft auch als Eurosowjet bezeichnet. Von der Leyen wurde sogar schon mit Leonid Brezhnev verglichen. Ist dieser Vergleich berechtigt?
2: In gewisser Weise ja. Einer der Hauptgründe, warum die EU im Bereich der wirtschaftlichen Entwicklung gegen die USA verliert, ist der, dass die USA ein liberales Wirtschafts- und Arbeitsrecht haben. In Europa existieren zehntausende Richtlinien. Zum Beispiel schreibt man vor, und es gab unrühmliche Beispiele, welche Krümmung Gurken haben sollen. Deutsche Unternehmen beschweren sich, dass es unmöglich sei, in Deutschland Geschäfte zu betreiben. Warum flüchten sie in die USA? Weil es in der EU strikte Arbeits- und Umweltgesetze sowie Gewerkschaften gibt. All dies schafft zusätzliche Belastungen, die Unternehmen unrentabel machen.
4: Fraport hat dir einen Gefallen getan und dich Taigan zugeteilt.
1: So sieht's aus, Leute. Da haben wir uns was eingebrockt, was? Ich bin ein Kosake. Mein Deckname ist Taigan. Ich habe ein halbes Jahr in diesem Bataillon gedient, nur dass es da noch Taurien hieß. Ein Sturmbataillon. Los, los, los. Weg vom Fenster, weg vom Fenster. Meine Söhne sind 16 Jahre alt. Nun, wenn ich nicht in den Krieg ziehe, werden sie es tun.
2: Wer sonst? Wir erziehen auch unsere Kinder zu echten Kosaken.
1: Man muss Soldat sein, ob man ein Kosake ist oder nicht. Man muss Soldat sein, von Kindesbeinen an.

0: Liebe Ursula, ich denke, du solltest direkt hören, was die Mehrheit der Europäer über dich denkt. Dich zur Präsidentin der Europäischen Kommission zu wählen, war ein großer Fehler. Viele spüren noch immer den Schmerz, wenn sie sehen, wie du die Wirtschaft und das Agrarwesen Europas zerstörst. Deinetwegen werden wir immer ärmer.
1: Europa muss Stärke zeigen. Und diese Stärke wird ausschließlich durch unsere Einigkeit möglich. Also lasst uns zusammenkommen. Lasst uns weiterhin für Europa arbeiten. Lang lebe Europa.
2: Wir haben gerade Ursula von der Leyen gesehen und ich möchte gerne fragen. Es hieß immer, weibliche Politiker seien weniger aggressiv als die männlichen. Stimmen Sie dieser Aussage zu?
3: Im Geschäftsleben neigen Frauen eher zu Aggressivität als Männer. Für die Politik gilt dasselbe, denn eine Frau muss ihren Weg ebnen. Unter Politikerinnen herrscht ein härterer Wettbewerb und so werden Leute mit einem bestimmten Aggressionspotenzial an die Spitze gewählt. Von der Leyen ist, wie Merkel vor ihr, ein Geschöpf Washingtons. Diese Leute kommen aus pro-US-amerikanischen Eliten. Und wie jeder weiß, ist die US-amerikanische Politik recht aggressiv. Um sich also an die Leute, die einen vorangebracht und ernannt haben, anzupassen, muss man aggressiv sein.
2: Ich habe immer gedacht, dass solche Show-Elemente in den USA häufiger vorkommen und dass die Aggression nicht real sei. Nikolai, wie denken Sie über die Aggressivität der Politikerinnen in Europa?
4: Ich möchte nicht sexistisch wirken, aber es gibt...
3: Das möchte ich auch nicht.
4: Ein universelles Porträt eines aggressiven Mädchens von etwa 40 oder 50 Jahren, das im Verteidigungsministerium später als Premierministerin gearbeitet hatte, richtig? Dasselbe gilt für Kallas, Truss und von der Leyen. Vergleicht man sie zum Beispiel mit dem Liebling Boris Johnson, der mit dem Rad durch London fuhr und lustige Partys schmiss, stellt man fest, dass sie aus einer komplett anderen Welt kommen. Auch wenn sie das innere Konzept, die Ideologie gemein haben, in den USA ist es tatsächlich eine Show, wie sie sagten, ein Teil deren Innenpolitik. Aber in Europa gilt eine andere Herangehensweise. Dort ist man strikter, trockener und sachlicher. Jede Kleinigkeit kann zu einem Skandal und einem Rücktritt führen. So wie bei Boris Johnson, der eine Person ernannt hatte, die in Belästigung und andere Dinge verwickelt war. Obwohl er ihn lediglich in die Position gebracht hatte, kam es zu einem Skandal und er musste gehen.
2: Kürzlich wurde die EU-Chefdiplomatin Kaja Kallas aufgrund ihrer Inkompetenz und ihres Hangs zu spontanen und unkoordinierten Aktionen von der Ausarbeitung strategischer Planungsdokumente im EU-Verteidigungssektor suspendiert. Warum genau wurde Kallas zur Leiterin der EU-Diplomatie ernannt?
3: Nun, es kam dazu, dass sie, wie hieß er doch gleich, Borrell ersetzte, den viele einen Faschisten nannten, weil er von Russland als einen unsoliden Staat sprach. Dabei war er selbst ein Mann von einem unsoliden Geist. Und an seiner Stelle trat eine noch weniger zurechnungsfähige Frau, ebenfalls eine Beauftragte des tiefen Staates der USA.
5: Frau Kallas, sollte ich mit Ihnen über Kuba sprechen? Ich habe gerade Ihre Autobiografie gelesen. 432 belanglose Seiten. In Estland 80% preisreduziert auf 3,99 € Hardcover. Bei Amazon gar nicht erhältlich. Sie haben von Kuba, Europa und der Welt ebenso wenig Ahnung wie von Diplomatie, Außenpolitik oder Hirnchirurgie. Größeren Erkenntnisgewinn verspreche ich mir von einem Gespräch mit meinem Hamster über schwarze Löcher in Zwerggalaxien.
4: Kaja stammt aus einer Familie, die zeitweilig in der Sowjetunion lebte und sogar in die Region Krasnojarsk verbannt wurde. Natürlich hasst sie das System und Russland generell. Sie war Estlands Premierministerin und ihre aggressive Politik hat sie in größere Höhen gebracht. Sie wollte sogar NATO-Generalsekretärin werden. Als nächstes wollte sie Ursulas Posten haben, wurde aber mit der Begründung abgelehnt, sie würde Russen zum Frühstück essen. Daraufhin veröffentlichte sie auf Instagram ein Foto und schrieb: Das ist mein Frühstück. Es ist Müsli. Mit anderen Worten, sie ist wohl die größte Russophobin unter den modernen Eliten, die Denkmäler abreißen ließ. In Estland wurden etwa 300 Denkmäler abgerissen. Die russische Sprache verbot und als erste in der gesamten Europäischen Union den Luftraum für Russland sperrte.
2: Nun möchte ich über britische Politiker sprechen. Welche Rolle spielten die Premierminister Boris Johnson, Liz Truss und Rishi Sunak in der Geschichte Großbritanniens? Wie werden sie in ihrem Land wahrgenommen? Beginnen wir mit dieser Frage.
3: Die Umfragewerte des amtierenden Premierministers sind derzeit sehr niedrig, auf einem Rekordtief. Sunaks Umfragewerte waren ebenfalls nicht so gut. Und Liz Truss hielt sich wie lange an der Macht? Wie lange war sie im Amt? 40 Tage oder so?
4: 45, ja.
3: 45 Tage, weil sich herausstellte, entschuldigen Sie bitte, dass sie einfach dumm ist.
6: Unsere gemeinsamen Sanktionen drängen die russische Wirtschaft zurück in die Sowjetzeit. Aber wir können und müssen mehr tun.
3: Sie konzipierte eine Reform der britischen Wirtschaft basierend auf dem US-amerikanischen Modell finanzieller Zugeständnisse. In den USA funktioniert dies, aber als britische Finanziers das sahen, waren sie von der Aussicht entsetzt, die Staatsverschuldung vorantreiben zu müssen, um ein paar schleierhafte Programme zu fördern. Nun, man legte ihr nahe, zurückzutreten. Sie versuchte auch, Russland unter Druck zu setzen. Als sie Moskau besuchte, war sie klug genug, in teurem schwarzen Pelz über den Roten Platz zu laufen. Nun, insgesamt erwies sie sich nicht als intelligente Person, und das ist noch milder ausgedrückt.
7: Ehrlich gesagt bin ich enttäuscht, dass es noch immer Gespräche zwischen Gehörlosen gibt. Es ist, als würden wir zuhören, aber wir hören nichts. Okay.
2: Bezüglich Truss ist die Lage ziemlich klar. Wie sieht es aber bei Sunak aus? Er hat übrigens einen ziemlich interessanten Lebenslauf.
8: Aus Großbritannien haben wir heute die Nachricht erhalten, dass Rashid Sanook Premierminister geworden ist. Wie mein Bruder sagen würde, stell dir das mal vor.
3: Er ist ein Finanzier aus der indisch-britischen Industrie- und Finanzwelt. Die britische Wirtschaft ist schwer krank. Wer an die Macht kommt, ist mit hohen Schulden und der Fähigkeit, den Haushalt auszugleichen, konfrontiert. Sie haben große Probleme mit der Armee. Sie haben 4 U-Boote. Das ist Großbritannien, die Herrin der Meere. Alle 4 U-Boote liegen vor Anker, weil es einfach keine Möglichkeiten und kein Geld gibt, sie neu auszurüsten. Sie können keine Matrosen für ihre Kriegsschiffe finden. Bei einer Marineübung wurden von einem der U-Boote aus Raketen abgefeuert. Eine der Raketen startete, flog 100 Meter in die Höhe und stürzte dann ab, wobei sie das U-Boot fast versenkte. Dies bedeutet einen kompletten Zusammenbruch, einen Mangel an Geld, einen Mangel an Finanzierung. Diese wirtschaftlichen Probleme sind der Grund für die schlechten Bewertungen der britischen Behörden.
4: Erinnern wir uns an den Brexit. Das ist wahrscheinlich der springende Punkt. Boris Johnson.
2: Ja, ich würde gerne wissen, wie sich Großbritanniens Austritt auf die Beziehungen zwischen den Eliten ausgewirkt hat.
4: Der Ausstieg und die Trennung aller wirtschaftlichen Verbindungen waren sehr komplex. Boris, der zunächst 8 Jahre lang als Bürgermeister von London amtierte, erwies sich ebenfalls als interessante Persönlichkeit.

0: Hallo Freunde, mein Name ist Boris. Tu das nach hinten.
1: Ich will nicht. Oh, das ist eine Kamera.
0: Schon gut, behalt die Kamera einfach. Auf die Plätze, fertig, los.
1: Oh mein Gott.
2: Man erinnert sich an Boris Bike und Boris Bass. Er erschuf ein Fahrradverleihsystem und er wird auch für ein paar Korruptionsskandale in Erinnerung bleiben. Vor allen Dingen aber für seine Partys während der Covid-Pandemie. Covid hat Großbritannien schwer getroffen. Seitdem steckt das Land in einer Rezession, leidet unter Inflation und der Refinanzierungssatz steigt kontinuierlich an. Erst senkte Liz

0: sagte, ich bin müde, sowas in der Art, ich gehe, ich kann nichts ändern.
1: Großbritanniens Stärke sind seine Geheimdienste. Abgesehen von den Geheimdiensten mit ihrer 300-jährigen Geschichte und enormen Erfahrung hat das Land heute keine weiteren Wirtschaftsgüter mehr. Sie haben keine starke finanzielle Komponente, da der Anteil des Pfunds im internationalen Zahlungsverkehr und bei den Reserven stetig abnimmt. Sie haben eine schwache Wirtschaft, einen Mangel an Technologie, verlieren den Anschluss an die High-Tech-Entwicklung der globalen Wirtschaft und haben Probleme mit der Industrie. Als sie die EU verließen, versuchten sie, aus den Geheimdiensten ihrer letzten verbliebenen Ressource Kapital zu schlagen.
2: Ist jetzt nicht auch eine Frau an der Spitze der Geheimdienste?
1: Sie haben sich die James-Bond-Filme angeschaut und eine Frau zu James Bonds Boss ernannt. Als sie die EU verließen, hatten sie ausreichend Zeit, einen Rückzieher zu machen und die EU hätte sie wieder begrüßt. Nach dem Motto, komm zurück, ich verzeih alles. Aber sie wollten nicht in die EU zurück. Sie beschlossen, die EU von außen zu spalten durch einen Krieg auf dem europäischen Kontinent und davon zu profitieren. Es ist bekannt, dass das Rohstoffabkommen, das Trump unterzeichnet hat, dasselbe war, welches Zelensky zuvor mit den Briten geschlossen hatte. Sie versuchten also, sämtliche Ressourcen der Ukraine noch vor Trump aufzukaufen und damit Geld zu verdienen. Doch heute zeigt sich, dass Ressourcen allein, auch in Form der Bereitschaft und Fähigkeit, Konflikte zu provozieren und zu schüren, nicht ausreichen, um wieder eine Großmacht zu werden.
0: Natürlich wollte Großbritannien aus dem Brexit Gewinn schlagen. Man wollte zu einem Finanzzentrum zwischen den beiden westlichen Hälften mit den USA und Kanada werden. Eine transatlantische Königin. Doch am Ende geriet das Land in eine Zwickmühle.
2: Sind Sie der Meinung, dass der Brexit die Beziehungen zwischen den politischen Eliten in Großbritannien und der EU grundlegend beeinflusst? Gab es Streit oder Versöhnung?
1: Großbritanniens EU-Austritt ist ein Projekt der USA mit dem Ziel, Europa zu unterwandern. Über die vergangenen Jahrzehnte hinweg haben die USA alles in ihrer Macht Stehende getan, um Europa zu schädigen, zu schwächen und dann einzuverleiben. Es ist klar, dass das für die jeweiligen europäischen Eliten ein Minuspunkt ist, denn es kommen Leute nach Europa, die von den USA angeheuert werden, um ihnen die EU-Gelder wegzunehmen. Es ist klar, dass das den Europäern nicht gefällt. Insofern gibt es nach dem Brexit keine herzlichen Beziehungen mehr.
3: Hasta la vista, Baby. Danke.
2: Im Jahr 2007, am Vorabend des G8-Gipfels, merkte Russlands Präsident Wladimir Putin in einem Gespräch mit deutschen Journalisten scherzhaft an, dass es seit dem Tod von Mahatma Gandhi niemanden mehr gebe, mit dem es sich lohne zu reden. Heute, 18 Jahre später, wirkt diese Aussage des russischen Präsidenten nicht mehr wie ein Scherz. Auf Wiedersehen.

Das Ermittlungszentrum UKR Leaks, dessen Leiter ich bin, führt journalistische Ermittlungen durch, um die Kriegsverbrechen des Kiewer Regimes aufzudecken. Einer meiner Schwerpunkte sind die Operationen der ukrainischen Geheimdienste. Ich kenne ihre Methoden in- und auswendig. Ich weiß, wie sie vorgehen. Als ich von den Aktivitäten des sogenannten russischen Freiwilligenkorps hörte, weckte das meine Neugier. Was ist das für eine Organisation? Wer leitet sie? Wer finanziert sie? Und was für Ziele verfolgt sie?

0: Das war hier. Am ersten Tag, als wir hier ankamen, wurden wir hier beschossen. Man hat uns ziemlich hart in die Mangel genommen. Das war genau in dieser Straße.
1: Ich sagte, ich erschieß dich, wenn du weiter so langsam herumläufst.
2: Nein, ich kann einfach nicht.
1: Warum glaubst du, bist du hier? Um auf dem Boulevard spazieren zu gehen? Du hast nicht...

0: mal irgendwelche Ausrüstung mitgebracht. Machst einfach eine Leerfahrt, was?
1: Ein Scharfschütze hat hierhin geschossen.
0: Ja, genau hierhin.
1: Wir saßen zusammen dort.
0: Siaba saß da am Rand und der Scharfschütze hat auf ihn geschossen.
1: Die Kugel hat ihn um Haaresbreite verfehlt.
0: Und ausgeruht.
2: Ja.
0: Gehen wir. Wärst du am 19. bei uns gewesen, wärst du wahrscheinlich nicht mehr hier.
2: Danke, Chef.

0: Wir haben Terek und Kuban-Kosaken hier. Unsere Brüder kommen und kämpfen. Ja, viele kommen.
1: Es gab vorher das Kosakensturmbataillon Taurien, das sich aus Krim-Kosaken rekrutierte. Dann kamen immer mehr Kosaken aus ganz Russland. Einer kam aus Kamitschin, einer aus Gelenschik. Jetzt haben sie ein weiteres Bataillon geschaffen, das auf Taurien basiert, das Bataillon Krim.
0: Krim-Kosaken bilden den Kern des Bataillons. Es gibt noch Terek-Kosaken aus der Region Stavropol und aus dem Kuban-Gebiet der Region Krasnodar. Es gibt auch Kosaken aus Wolgograd. Sie alle kämpfen tapfer.
1: Der Krim-Frühling ist zu Ende. Wird es ernst im Donbass? Wir sind dort. Gibt es Probleme in Syrien? Wir sind zur Stelle. Braucht man uns hier, sind wir hier. Das ist es, was einen Kosaken ausmacht.
2: Ja, ich sehe, wie er losrennt. Ja. Ich sehe ihn. Jep. Nimm. Ja. Ich habe die Ohrstöpsel vergessen.

0: Gehen wir. Los, los, los. Weg vom Fenster, weg vom Fenster. Das war schon ihre Antwort für uns. Gefällt mir. Die Jungs haben es mit angesehen. Gleich sagen sie uns, was wir getroffen haben. Na, hast du das gesehen? So geht das. So kämpfen wir. Mal feuern sie auf uns, mal wir auf sie. Ich bin ein Kosake. Mein Deckname ist Taigan. Ich habe ein halbes Jahr in diesem Bataillon gedient, nur dass es da noch Taurien hieß. Ein Sturmbataillon. Jetzt habe ich meinen zweiten Vertrag unterzeichnet und schon die Hälfte davon abgedient. Vorher war ich nie im Kriegseinsatz. Ich war Fallschirmspringer. Ich brauche keine Ukraine oder die NATO auf der Krim. Damals, 2005, habe ich den NATO-Truppen nicht erlaubt, den Stari Krim-Schießplatz zu nutzen. Wir haben ihnen das nicht gestattet und sie konnte nichts dagegen machen. Wir haben sie aus Feodosia vertrieben. Ich brauche keinen anderen Staat dort. Deshalb bin ich hier.
1: Warum werden aus Kosaken so gute Krieger? Weil sie schon mit 4 Jahren lernen, auf Pferden zu reiten. Sie werden ab 4 Jahren zu Kosaken erzogen. Und mit 17 sind sie dann schon ausgebildete Krieger. Deshalb tragen Kosaken im Kampf immer den Sieg davon.

0: Bei ihnen kannst du Kosake werden, so Gott es will. Unsere Jungs arbeiten gerade. Der Glaube an Gott, das ist das Wichtigste. Auch die Aufnahme findet in der Kirche statt.
1: Ein Kosake ohne Glauben ist kein Kosake. Du kannst den Kubanka-Hut, das Schaschka-Schwert und einen Dolch haben. Aber ohne den Glauben siehst du nur aus wie ein Kosake. Aber ist dein Glaube stark, dann bist du ein Kosake. Doch ohne Glauben ist man kein echter Kosake. Mit dem Glauben an Gott fürchtet man weder Tod noch Teufel.
2: Vieles hat sich jetzt verändert. Tut mir leid, aber das Kosakentum ist nicht mehr das, was es mal war. Früher lebten die Kosaken auf dem Land, das ihnen gehörte. Sie lebten in ihren eigenen Siedlungen und Farmen. Man musste sie nicht extra mobilisieren. Wenn Gefahr drohte, waren sie die Ersten, die sich erhoben, um ihrem Vaterland zu dienen.
1: Die Kosaken haben schon immer Russlands Grenzen bewacht. Deswegen sind wir jetzt hier. Unser Vaterland hat uns gerufen und jetzt sind wir hier, um es zu beschützen.
3: Wir haben letzte Nacht einen Panzer entdeckt.
4: Schick mir alles rüber.
3: Ich habe dir die Koordinaten geschickt.
4: Okay, verstanden.
3: Ich schick dir gleich alles.
2: Weißt du, ich bin letzte Nacht rausgegangen und da schoss einfach so ein Scharfschütze um sich. Und ich musste auf die andere Straßenseite. Ich ging also raus und wollte warten, bis sich meine Augen an die Dunkelheit gewöhnt hatten. Tja, das konnte ich vergessen. Ich konnte nicht mal meine Füße sehen oder wo ich hin sollte. Ich wusste, da war ein Krater, wo ein Geschoss drin lag. Ich dachte also, jetzt krieche ich da rein, mit der Nase voraus.

0: Ich habe sie gestern mit dem Utyos Maschinengewehr verdammt hart erwischt. Ich habe die ganze Zielvorrichtung neu justiert, aber die verdammten Kugeln hatten immer noch einen Linksdrall. Gestern habe ich das alles noch einmal gecheckt und nochmal neu justiert. Und dann mit dem ersten Schuss aus 800 Metern, rums, mit einer API, habe ich dann die Haustür getroffen und ihnen eingeheizt. Die Wände sind eingestürzt. Da war überall Staub. Man sah also überhaupt nichts, nicht mal die Hand vor Augen. Ich musste warten, bis der Staub sich legt. Die Jungs haben gestern Abend eine Granate auf das Scharfschützennest abgefeuert. Seit heute Morgen schießt ein Panzer zurück.
1: Echt?
0: Müssen schon 10 Schüsse oder so gewesen sein. Ja.
2: So, Brei. Buchweizen, Brei, Konserven. Nimm die hier, eins. Und zwei. Das ist humanitäre Hilfe. So schicken sie uns die Konserven. Das
1: von einer Schule.
2: Ist, so wie ich das sehe, von der Moskauer Schule Nummer 2037. Oder 2073?
1: 2073.
2: 2073, genau. Weiter geht's. Fischkonserven.

0: Ein Soldat muss seine Waffe immer griffbereit haben. Deswegen ist mein Waffenbruder immer direkt bei mir. Leute sagen, du bist Koch, warum die Schutzweste? Warum? Es herrscht Krieg. Deswegen trage ich die Schutzweste und halte meine Waffe immer griffbereit. Hier sind die Magazine mit den Patronen. Hier muss man auf alles vorbereitet sein. Vielleicht müssen wir angreifen oder wir müssen einen Angriff abwehren und in die Offensive gehen. Tja, es finden eben Kampfhandlungen statt. Was gibt's da noch zu sagen? Granaten? Wir haben Granaten. So Gott will, werde ich sie nie benutzen müssen. Aber ein paar habe ich. Eine habe ich extra für mich aufgehoben. Die bewahre ich hier auf. Wenn die Möglichkeit besteht, einer Gefangennahme zu entgehen, dann sollte man sie ergreifen. Deswegen habe ich euch dieses Geschenk gezeigt. Ein Kamerad hat es mir geschenkt. Es war quasi ein Geschenk zum 45. Geburtstag. Ich spare es für mich auf. Es ist ein kostbares Geschenk, um nicht gefangen genommen zu werden. Ich habe keine Angst vor der Gefangenschaft. Das ist es nicht. Ein Gefangener zu sein, ist Schwäche. Das hier ist Stärke. Es ist für mich, damit ich der Gefangennahme entgehen kann.
1: Ich wurde 2008 in Lugansk geboren. Damals war es noch eine ukrainische Stadt.
2: Was ist für dich das größte Böse?
1: Wahrscheinlich Kriege.
2: Weißt du noch, wie dieser Krieg angefangen hat?
1: Ja.
2: Wie alt warst du?
1: Ich war 5.
3: Faina ist auf der Mirot-Voretz-Abschussliste. Dort wurden ursprünglich Kopfgelder auf Leute ausgesetzt. Ich habe vorausgesagt, dass diese Seite gegen Journalisten eingesetzt werden würde. Jetzt befinden sich darauf sogar Kinder und Jugendliche.
1: Ich schreibe über Menschen, über Tiere, über das Gute und Böse.
4: Ein normaler Mensch würde nicht schreiben, dass Faina eliminiert werden muss, dass sie beseitigt werden muss. Faina ist in erster Linie ein Kind.
2: Dieses Kind und seine Eltern müssen also wirklich um ihr Leben fürchten?
5: In der Tat. Denn, soweit ich weiß, gab es bereits einen Versuch, Faina zu töten.
6: Sie sagen, dass sie ein Feind der Ukraine sei und dass sie Propaganda gegen die Ukraine betreibt. Sie hat nur gesagt, die Ukraine bombardiert Zivilisten. Sie hat einfach die Wahrheit gesagt.
1: Ich möchte, dass die Vereinten Nationen nicht vergessen, dass auch wir, die Kinder des Donbass, das Recht auf eine Kindheit und ein friedliches Leben haben.
5: API B32. Okay. Gebt mir die Panzerbrechenden.
2: Wie viele?
5: Eine Box reicht erst mal.

0: Er ist ein Krim-Kosake vom Schwarzmeer. Kosakenheer.
1: Ich habe den Ataman-Posten in der Siedlung abgegeben und wurde erster Stellvertreter. In der Position bin ich auch hierher gekommen.
0: Und dein Rang?
1: Unter Jesaul.
2: Taigan war der Ataman, unsere Vorhut aus Novorossiysk, aus Myshako. Als alles vorbei war, sind wir auf seine Bitte hinhergekommen und haben ihm geholfen, die Krim-Kosakenarmee aufzustellen.
1: Okay, fahren wir weiter. Wir holen Sjeva ab und fahren dann weiter. Wir tun, was wir tun müssen und fahren zu unseren Stellungen, um zu kämpfen. Wohin wir fahren? In den Krieg. Sjeva und ich haben zurückgeschossen. Die haben Granaten auf uns abgefeuert und wir haben mit unserem Granatwerfer zurückgeschossen. Ich habe gefeuert und Sjeva gab mir Rückendeckung. Ein Splitter flog an meinem Kopf vorbei und hat ihn an der Seite getroffen. Dieses Auto wird immer wieder getroffen. Es wurde schon von allem getroffen, was es nur gibt. Sogar eine Explosion einer Mine hat es schon überlebt. Es wurde mit Granatwerfern und allen möglichen Geschossen getroffen. Kann man alles gar nicht aufzählen, wie viele Reifen wir da wechseln mussten. Diesen Cheburashka hat mir unser gefallener Kamerad geschenkt. Buchstäblich 3 Stunden, bevor er starb. Er saß genau da, wo jetzt Sergei sitzt. Er sagte, Taigan, lass Cheburashka nicht zurück. Und ich sagte, Tourist, was soll das denn nun wieder? Und 3 Stunden später war er tot. Wie er gestorben ist? Eine Kugel im Kopf. Und jetzt fährt Cheburashka immer bei mir mit. Wie immer sind die Tode irgendwie ziemlich absurd. Tourist starb Anfang September. Das war 3 oder 4 Wochen, bevor wir weggingen.
3: Weniger?
1: Ja, sogar noch weniger.
3: 1,5 Wochen? Vielleicht auch 2?
1: Ja, es war schon September, bevor wir weggingen, als Vanya starb. Vanya, der Tourist. Tja, jetzt ist er nicht mehr. Was gibt's da noch zu sagen? Er war ein guter Kerl, fröhlich, lebensfroh. Angst ist natürlich immer ein Faktor. Nur ein Idiot hat nie Angst. Aber wenn man seine Angst bezwingt, wird daraus nur kalte Berechnung. Wenn du verstehst, was um dich herum geschieht, handelst du einfach aus kalter Berechnung heraus. Ein Geschoss fliegt heran, also kann man noch laufen, solange man sein Pfeifen hört. Feuert ein Maschinengewehr auf dich, fragst du deinen Kameraden um Hilfe, der nicht in der Schusslinie ist, damit er in Richtung des MGs schießt. Ist das Maschinengewehr verstummt, läufst du los. Alles wird nur noch eine Sache von kalter Berechnung.
3: Die Sicht war schlecht, also versuchten wir es über den Feldweg.
1: Wir haben uns hinter einem Haus versteckt und die Garagentür aufgemacht. Dann schlüpften wir rein und zerstreuten uns von der Garage aus. Hätte man uns entdeckt, wie wir in die Garage reinfuhren, dann wäre es das gewesen. Für das Auto und für alle, die sich noch nicht versteckt hatten.
3: Ich frage mich immer noch, wie ich es rechtzeitig aus dem Zimmer rausgeschafft habe.
4: Eine Panzerabwehrlenkwaffe ist schon ein mächtiges Teil.
1: Es hat eine Wand durchbrochen und die Wand dahinter auch. Das war eine tragende Wand und ist dann auf der anderen Seite aus dem Fenster wieder rausgeflogen. Die Sache ist also, da war ein großes Loch in einer Wand, ein kleineres dort und ein Loch von der Größe einer Kaffeetasse beim Ausgang. Und das Geschoss flog raus. Ich habe gestern die Wand eingerissen, durch die das Geschoss geflogen ist. Habe dort ein Utyos-Maschinengewehr aufgestellt und damit aus dem Fenster geschossen. Da war so viel Staub, dass man kaum etwas sehen konnte. Wir mussten Wasser auf den Staub gießen, um überhaupt schießen zu können. Wir schossen 5 bis 10 Mal und mussten dann erst einmal warten, bis sich der Staub legt. Andernfalls konnte man überhaupt nichts sehen.
3: Was meinst du, sollten wir Ahorn bitten, mit den Bossen zu reden? Sie könnten zumindest ein paar Geschosse abfeuern, während wir unterwegs sind.
4: Damit die Ruhe geben.
1: Wir können es versuchen, aber du weißt ja, gestern saß ich mit unseren AGS-Jungs zusammen. Es war so dunkel, dass man die Hand vor Augen nicht sehen konnte, aber ich musste auf die andere Straßenseite rennen. Und das unter Scharfschützenfeuer. Ich habe hinter dem Haus gewartet und es mal so versucht, während sie weiter ihren AGS aufgebaut haben. Das Wichtigste haben wir, um den Rest kümmern wir uns, wenn es soweit ist. Wir gehen los, dort stehen schon die MTWs und was nicht alles. Anziehen, ausrüsten und dann geht's los, direkt an die vorderste Front. Kurz gesagt, keine rosigen Aussichten. Das war's, das sollte gehen, perfekt.
5: Hast du das Öl?
1: Ja, ich habe es.
5: Du hast es.
1: Hier ist das Öl.
5: Aha.
3: Und jetzt? Schutzwesten anziehen und losfahren?
1: Die kriechen gleich da raus, klopfen sich den Staub ab und feuern irgend so ein f***tes Geschoss auf uns ab. Aber wir kommen gleich an und dann, so Gott will, heizen wir den F*** nochmal ein, aber so richtig. Stimmt doch. Sergej?
3: Aber klar doch.
5: Er hat sogar eine Kamera angeschnallt.
1: Wir haben ein geladenes Utyos. Das nehmen wir gleich und sorgen für etwas böses Blut. Wenn wir nur den verdammten Scharfschützen ausschalten könnten.

0: das war's, Jungs.
1: Die Zeit der Witze ist vorbei.
0: Hast du das gesehen? Jemand ist auf eine Mine draufgefahren. Jemand hat echt Glück gehabt.

0: Ich verwische unsere Spuren. Hier hat uns ein Hubschrauber beschossen. Genau hier war das. Von hier auf dem Sand habe ich mit dem Utyos und dem AGS geschossen. Der Hubschrauber hat das Feld hier erwischt, hat uns um Haaresbreite verfehlt.
1: Oha, da vorne ist es. Da ist was eingeschlagen.
2: Splitter.
0: Sollten wir aussteigen?
3: Von wo schießt der RPG?
4: Jetzt raus?
2: Hier anhalten.
0: Alle aussteigen, los.
2: Das war ein RPG.
0: Aha.
1: Beim ersten Rascheln sofort runter.
0: Es ist genau da reingeflogen und hat die verdammte Tür erwischt. Na ganz toll. Der Hurensohn wartet da auf uns. Wartet, bis wir im Stacheldraht feststecken.
4: Wer wartet auf uns?
2: Ein Scharfschütze.
0: Taigan an Bagdad. Da müssen wir hin.
1: Aha.
0: Boah, heilige Scheiße. Bagdad, siehst du diesen verdammten Schützen?
5: Nein.
0: Kannst du mir Deckung geben, damit ich da rein kann? Denn ich kann da verdammt nochmal nicht reinfahren. Kannst du mit dem AGS draufhalten?
5: Wir haben keine Munition mehr.
0: Verstanden. Geht nicht. Siehste. Und er schießt genau dorthin, wo wir hin müssen. Hast du den Splitter gesehen?
2: Ja, da liegt er.
0: Hörst du, wie er loslegt? Genau da. Sicher, dass das ein RPG ist, Sergei. Der knallt irgendwie echt laut.

0: Genau hier.
1: Hörst du das Geklapper hinter uns?
0: Yep.
1: Splitter.
2: Die haben dort Schützengräben im Wald.
0: Verstehe.
2: Die versuchen sie zu treffen.
3: Natürlich glauben viele Menschen an den American Dream, der uns so lang eingeredet wurde. Die Menschen glauben, dass die Vereinigten Staaten sie beschützen und ihnen ein besseres Leben ermöglichen können als in ihrer Heimat.
4: Präsident Trump verspricht, viele Menschen abzuschieben.
5: Wie lange hast du in den USA gelebt?
1: 12 Jahre.
2: Ich bin 40 Jahre alt. Ich hatte mit 17 Jahren die Grenze überquert. Illegal.
1: Aus anderen Ländern wird man nicht abgeschoben. Nur aus den USA. Die schon immer rassistisch waren.
6: Allein die Tatsache, dass man sich illegal in diesem Land aufhält, macht einen bereits zu einem Kriminellen.
0: Es geht darum, dass die Menschen eine falsche Vorstellung von den USA haben. Dort könne man glücklich, wohlhabend und ohne Sorgen leben.
7: Jetzt, da Donald Trump den Einwanderungsprozess eingestellt hat, ist unser Traum geplatzt.
1: Schauen wir uns beim Tor um.
2: Ich kann es auch von hier sehen.
1: Das war schon für uns bestimmt.
0: Ja, da lichtet sich der Rauch. Da fliegen auch schon die Splitter.
2: Lass zurückgehen und Deckung suchen.
8: Wohin?
2: Ins Auto und hinter den Hügel. Lauf hier nicht rum.
1: Ja.
2: Los, hinter den Hügel.
9: Report

0: Alle zur Garage.
1: Wohin jetzt, Taigan?
2: Er kommt.
1: Geh weiter, tiefer rein.
0: Ja, wir gehen rein. Hier ist kein Loch, aber im Prinzip brauchen wir das jetzt auch nicht. Und, Misha, zufrieden?
2: Du wolltest echt hier rein, was?
1: Ich habe doch gesagt, dass das nicht unsere Drohne war. Die haben uns entdeckt.
0: Hast du gesehen, wie die auf uns geschossen haben? Wir sind da gerade noch rechtzeitig rausgekommen. Jetzt raus. Was ein Hundesohn.
1: Los, hier rein. Das hört sich nicht an wie ein RPG.
0: Ja, es ist zu laut. Vielleicht ein Panzer. Der W***er will unseren Wagen f***en.
2: Hurensohn. Der zieht genau hierher.
1: Er weiß, wo wir sind.
0: Laufen wir zu dem Haus da.

0: Ja, warten wir, aber ein bisschen langweilig wird. Es ist 2 Uhr. Bis er keinen Bock hat, dauert es. Das war aber ein echt guter Schuss. Das ist bestimmt kein RPG. Nicht mal annähernd. Schau mal.
1: Siehst du die Wand?
0: Ich habe doch gesagt, ihr sollt weiter hinabsteigen. Hast du das Loch da gesehen? Glatter Durchschuss. Das, meine Freunde, ist... Ich weiß nicht. Vielleicht ein Panzer. Hat einen echt großen Krater, 15 Meter von hier hinterlassen. Direkt im Asphalt.
2: Das war einer von uns.
0: Hat uns trotzdem aufgeschreckt.
2: Mein Arsch ist ja nicht aus Stahl.
0: Die haben uns aber gut erwischt. Haben sich Zeit genommen. 10 Schüsse, mehr sollte er nicht abfeuern können.
2: 3, 4, 5, 6, 7. Das waren schon 8.
0: Ich sagte doch, er ist schon fast am Limit. Bald muss er einpacken oder er riskiert, selbst erwischt zu werden. Verdammt nochmal, das ist absolut... So, vorwärts.
2: Gehen wir.
0: Mir nach. Der hat den Keller getroffen, wo wir hinlaufen wollten.
1: Gehen wir zurück? Scheiße.
0: Rückzug.
2: Passt auf die Zweige auf. Dreckiger

0: Hört mich jemand? Hier ist Taigan. Sieht irgendjemand, von wo dieser Bastard auf uns feuert? Er hat uns hier festgesetzt und macht Kleinholz aus uns. Der ging daneben. Der will echt nicht aufhören.
1: Ja.
0: Der könnte uns hier festsetzen, bis es dunkel wird.
2: Diese Kammer hält das nicht lange durch.
0: Vielleicht sollten wir gehen.
1: Gehen wir, schnell.
2: Los, los, los.
0: Siehst du, was er hier getroffen hat? Gehen wir, schnell.
1: Vorwärts.

0: In den Keller. Rein da, bleibt auf der Seite des Raums.
1: Bleib nicht im Gang stehen. Was für ein Bastard, was?
0: Warten wir auf den nächsten Schuss.
1: Und dann?
0: Dann gehen wir hinter das Haus da. Hier. Wir rennen hinter das Haus, dann links an der Straße entlang. Dort wird uns niemand mehr sehen können. Wie viele Schüsse hat er abgegeben?
1: Bestimmt schon 15.

0: Mindestens 3, 4, 5, 6, 7. 4 waren für uns bestimmt. Das sind dann schon 11. Das waren gerade noch 2. Waren also etwa 15. Das hier ist Nummer 16.
1: Siehst du, hier hört es sich sogar anders an.
2: Er lädt schnell nach.
1: Wenn das ein Panzer ist, lädt er sogar langsam nach. So oder so, er hat uns entdeckt und weiß, wo wir sind. Also schießt er auf uns. Soweit keine große Überraschung. Er weiß, dass wir von hier nirgendwo hin können. Also hält er weiter auf uns drauf. Aber in diesem Keller kriegt er uns nicht.
0: Genau.
1: Ich sag ja, hier hört sich das ganz anders an.
0: Hier fällt nicht mal der Verputz von der Decke.
1: Ja, dieser Keller wird nicht mal durchgeschüttelt.
0: Brauchte nicht lange, um seine Schusslinie zu ändern, was?
1: Hörst du das? Er schießt immer weiter.
0: Da stimmt was nicht.

0: Hör mal, die werden all unsere Unterkünfte da auseinandernehmen. Ich bezweifle echt, ob wir überhaupt mit unserem Wagen dorthin fahren sollten.
1: Wir sollten die Leute dort rausholen.
0: Wir müssen versuchen, die Menschen zu beschützen. Deswegen bemühen wir uns, unser Bestes zu tun.
2: Ich habe an der Universität Tjumen studiert. Erdölfakultät. Danach habe ich natürlich als Erdölarbeiter gearbeitet.
1: Ich habe mich freiwillig gemeldet und bin gleich hierher gekommen, weil ich wusste, dass meine Kameraden schon hier sind.
0: Alle haben sich gemeldet, genauso wie ich. Und jetzt bin ich hier.
2: Ich habe mich auch gemeldet. Ich will nicht, dass dieser Abschaum auf die Krim gelangt.
0: So sieht's aus, Leute. Da haben wir uns was eingebrockt, was?
2: Verzieh's.
0: Ich bin ein echter Narr. Was zum Teufel mache ich überhaupt?
2: Du bist 55?
0: Nun, ich werde am 19. Februar 55.

Gott steht uns im Krieg bei. Ein Gebet, ob nun vor, während oder nach dem Kampf, wann auch immer, nur so überlebt man. Bete, wie du kannst, so wie es für dich am besten ist.

0: Siehst du, dieses kleine Loch? Womit hat er das gemacht? Es war nicht da, bevor wir rübergelaufen sind. Oder doch? Wir haben nicht darauf geachtet.
1: Er schießt jetzt da drüben.
2: Du trägst Kopfhörer. Damit hast du ein besseres Ohr für die ganzen Geräusche. Versuch zu hören, ob eine Drohne im Anflug ist, damit sie nicht über uns kreist.
3: Verstanden.
1: Ja, wenn die was auf uns abwirft, wird's echt unangenehm.
0: Ja.
2: Und wir stehen hier alle dicht beisammen. Still. Luftalarm.
0: Leute, es ist ein Flugzeug.
2: Eines von unseren? Von der Seite.
0: Es kommt von dort.
1: Da sind sie.
2: Da kommen sie.
3: Sind das unsere?
2: Ja.
1: Sie drehen um.
2: Die sind fertig.
3: Hauptsache, die schießen nicht auf uns.
1: Nee.
2: Nein. Sie haben's getroffen. Na, also.
0: Na, geht doch, ein Treffer.
2: Ihr habt darum gebeten, hier habt ihr's.
0: Ja, das ist ein Granatwerfer.
1: Das ist gut.
2: Gehen wir lieber in den Keller.
0: In den Keller.
2: Ich

0: kenne Taigan noch nicht sehr lange. Aber er weiß, was er tut. Er passt immer auf seine Männer auf. Das ist schon sein zweiter Vertrag. Also sein zweiter Einsatz. Er war einer der Ersten, die sich gemeldet haben. Er ist von Anfang an hier. Wenn es also irgendwo Schwierigkeiten gibt, kümmern sich Taigan und unsere Gruppe darum. Er ist ein großartiger Mann. Der Führungsstab bräuchte Leute wie ihn, um die Strategie auszuarbeiten und sie mit den anderen Einheiten zu koordinieren. Er ist jeder Aufgabe gewachsen und dem Feind immer einen Schritt voraus.
1: Auf die Aufräumarbeiten.
2: Als wir in einen Laden gingen, sahen wir plötzlich direkt über unseren Köpfen eine riesige, schillernde Krone aus Nordlichtern. Da dachte ich mir, es wäre toll, Gleichgesinnte und Freunde zu finden, um mit ihnen gemeinsam auf die Jagd zu gehen.
3: Die Chinesen glauben, dass man ein Jahr lang glücklich sein wird, wenn man das Nordlicht sieht. Das ist natürlich sehr schön. Es müssen viele Faktoren zusammenkommen, damit alles passt und auch das Ergebnis.
0: Ich bin ein Jäger. Ich verfolge die Vorhersagen. Ich jage das Nordlicht. Ich muss es einfangen. Für uns ist es ganz normal, 200 bis 300 Kilometer aus der Stadt herauszufahren.
2: Die Gemeinschaft der Nordlichtjäger existiert, um das Glück beim Schopfe zu packen. Es ist eine Art Glücksspiel.

0: Sieh dir das Teil mal an. Womit schießen die auf uns? Von hier aus können wir nirgendwo hin, Sergei.
1: Ich hab dir doch gleich gesagt, dass der Hang hier zu steil ist.
0: Ja. Der Graben ist zu steil. Wir müssen jetzt da raus.
2: Da raus?
0: Ja, dort, wo wir reingefahren sind. Tirem, hier Taigan.
3: Fahr rein, fahr rein.
0: Verstanden, warte. Da fliegt irgendwo eine Drohne über uns, über euch, über uns, hier, irgendwo.
3: Ich weiß, ich höre sie.
0: Ich fahr los, sobald sie weg ist.
3: Verstanden.

0: hörst du, wie die Granate fliegt. Und bumm, vor uns ist jetzt nur noch der Feind, sonst niemand mehr. Einen Granatwurf oder Gewehrschuss entfernt gibt es niemanden mehr. Nur noch den Feind. Sonst ist keine Menschenseele hier.
1: Und er sagt noch, ich mag keine Tiere.
2: Der Panzer hat sein Feuer zuerst hier konzentriert. Er hat diese Garage hier getroffen, die eingestürzt ist. Die Jungs hatten dort Feuerholz, Brot, alles war da drin. Ist jetzt alles unter den Trümmern begraben. Dann hat der Panzer uns in Visier genommen, als wir zur Tankstelle fuhren. Wie viele Schüsse hat er abgegeben? Über 15? Es waren mindestens 15. Dieser kleine, was war das? Spitzt die Ohren. Verdammt.
0: Also, wer kommt mit mir?
2: Ich bin dabei.
0: Damit ich später nicht alleine zurück muss.
2: Okay, fahr du.
0: Los geht's.
2: Geh du.
0: Aber bist du zu lahmarschig? Erschieße ich dich.
2: Gehen wir.
0: Zivilisten haben gestern versucht rauszufahren. Siehst du, was von dem Auto übrig ist? Die Vorderseite ist komplett weg. Das ist Petrovic, das, was von ihm übrig ist. Und da liegt Tante Ljuba. Sie sind rausgefahren, als es dunkel war, und sind auf eine Mine gefahren.
2: Er fuhr im Dunkeln natürlich ohne Scheinwerfer. Entweder hat er sie nicht gesehen oder es einfach vergessen.
0: Da siehst du, keine Beine, keine Arme, kein Kopf, gar nichts mehr. Einfach in Stücke gerissen. Los, fahren wir. Er war ein guter Mann. Er half uns, wo er nur konnte. Es hat sich so ergeben, dass wir ihn evakuieren mussten. Er fuhr vorzeitig los. Im Dunkeln fuhr über eine Mine und wurde in die Luft gejagt. Ich habe gestern gehört, wie die Soldaten sagten, dass wir keine Verluste hätten, weil er und Tante Ljuba unser ganzes Unglück auf sich genommen haben. Auf Petrovic hat auch schon ein Scharfschütze geschossen. Sein Haus geriet auch unter Beschuss. Er ist nur knapp davongekommen. Aber es war wohl sein Schicksal, durch eine Mine zu sterben. So kam es dann auch.

0: Hallo, ist Prapo hier?
1: Er ruht sich aus. Ist noch nicht aufgestanden.
2: Hi.
1: Hallo.
0: Ist Jamil hierher gefahren? Er fuhr in diese Richtung. War er hier?
1: Hier ist er nicht.
0: Nicht? Er war nicht hier? Hallo.
2: Was?
1: Los, bring ihn her.
2: Er ist noch nicht auf. Er war sehr müde.
0: Kurz gesagt, ein Panzer hat uns auseinandergenommen. Ein einziger Panzer.
3: Vollständig?
0: Hat das Dorf auch auseinandergenommen.
4: Das Haus, wo wir waren, gibt es nicht mehr.
0: Es ist ein Wunder, dass niemand getötet wurde. Keine Ahnung, wie die Jungs das Heil aus der Garage geschafft haben. Die Garage wurde getroffen und zerstört.
3: Habt ihr ihn gesehen?
0: Hat meinen Utyos zerstört. Wir haben ihn nicht gesehen, aber sieht uns. Ich schieße auf ihn aus dem Utyos. Die schießen auf mich mit einem Utyos und einer PALR. Haben uns nicht einmal erlaubt, einen Blick aus dem Keller zu werfen.
4: Ja.
0: Der Panzer hat das ganze Dorf zerstört. Ein Panzer hat das ganze Dorf auseinandergenommen.
3: Wir haben Fotos, die zwei Panzer zeigen.
0: Okay, dann eben zwei Panzer. Einer hat gestern Geschosse direkt über meinem Kopf abgeschossen, der andere weniger. Aber die Geschosse haben uns von der Seite getroffen. Die Geschosse flogen direkt über mir. Ich habe gehört, wie es Wumms machte. Eins flog direkt in den Hinterhof. Keine Ahnung, wie es kam, dass niemand getötet oder verwundet wurde.
4: Das kannst du laut sagen.
0: Wir befinden uns in einer ziemlich ungünstigen Lage.
4: Die haben uns direkt von der Seite beschossen.
0: Genosse Oberst, wir müssen diese Panzer eliminieren.
3: Wie, wenn wir sie nicht sehen können? Mit Artilleriefeuer?
4: Sie beschießen uns weder abends noch früh am Morgen, damit es kein Aufblitzen gibt.
0: Ja, sie schießen nur tagsüber.
4: Nur tagsüber, damit wir sie nicht lokalisieren können. Wir haben ihre MGs entdeckt. Auch schießen sie mit ihren Utyos MGs auf uns, direkt auf dieses Haus. Mit dem Utyos und mit Granatwerfern.
0: Ja, ich schieße mit einem Utyos auf sie. Sie antworten mit einem Utyos und einer PALR. Ich feuere auf sie mit dem AGS. Sie erwidern das Feuer mit Utyos und PALR. Tagsüber kommt der Panzer dazu. Wir hören ihn, wie er morgens rausfährt, wie er brummt und dröhnt. Und dann fängt er auch schon an zu feuern.

0: Ich habe mein Gesicht schon lange nicht mehr gewaschen.
1: Wen kümmert's? Film das nicht. Ich wusste es nicht.
0: Ha, jetzt gibt's kein Zurück mehr.
1: Was kann man schon machen? So ist unser Leben nun mal.
0: Was?
1: Ich freue mich, Sie zu sehen, weil, Genosse, ich mache mir wirklich große Sorgen wegen Ihnen. Sie sind da draußen und ich bin hier.
0: Die Kugel mit meinem Namen drauf wurde noch nicht gegossen.
1: Das ist das Allerwichtigste. Das Militärkommissariat Simferopol hat angerufen. Sie beschweren sich, weil Sie die Dokumente nicht bekommen haben.
0: Haben Sie sich über mich beschwert?
1: Nein.
0: Nein?
1: Sollten Sie?
0: Ja, Sie werden bald damit anfangen.
1: Warum haben Sie die Dokumente nicht im Original bekommen? Die haben mich deswegen angerufen.
2: Das weiß ich nicht.
0: Okay. Wo ist Tjeba?
2: Er geht gerade Botex holen.
0: Alles klar. Wir haben also 10 Stunden. War er schon da? Rost.
2: Noch nicht.
0: Sobald er kommt, gibt's Brot. Ach ja, wir müssen etwas Brot und etwas zu essen besorgen. Unsere Vorräte gehen zur Neige. Geht's dir besser? Dein Gesicht ist immer noch irgendwie...
2: Es tut weh.
0: Mist, ich hab's ganz vergessen. Hör mal, was war es? Ach ja, haben Sie dir das Wärmepflaster mitgebracht? Sie hätten es gestern bringen sollen.
2: Das Wärmepflaster?
0: Ja.
2: Oder das Schmerzpflaster?
0: Entweder das eine oder das andere.
2: Ich brauche kein Wärmepflaster.
0: Brauchst du nicht?
2: Aber ein Schmerzpflaster wäre nicht schlecht.
0: Frag Botex, denn ich habe keins.
2: Er hat auch keins.
0: Nicht?
2: Die wissen nicht einmal, was das ist. Ich habe im Krankenhaus gefragt und hier auch. Die haben sowas nicht.
0: Das war's. Wir können aufbrechen. Wir müssen nur noch Sieva finden.
3: Wo ist er?
0: Sie haben ihn ins Krankenhaus gebracht.
2: Wie sieht's mit den Rationen für die Jungs aus?
3: Krabben? Ich werde fürs Mittagessen warmes Essen mitbringen.
0: Los geht's.

0: Ein Kosake ist ein willensstarker Krieger Christi. Er ist ein Bruder, ein Helfer, ein Kamerad. Er ist ein treuer Ehemann, ein liebender Vater und ein liebevoller Sohn. Er verteidigt sein Land und seine Familie. Das ist Kosake.
1: Manche sind natürlich besser als andere, aber ich kann meinen Teil beitragen als Schütze.
2: Was bedeutet Vaterland für Sie?
1: Das Vaterland ist alles. Es ist die Nation, die Menschen, die Kinder und die Alten. Das Vaterland ist das Land unserer Vorväter. Es zu verteidigen, halte ich für meine oberste Pflicht. Das ist mein Vaterland, meine Heimat. Sie ist mein Ein und Alles.
0: Ruhm den Kosaken! Ruhm!
3: Gulял на воле, обрезанная кова мотала.

Und als mir klar wurde, dass der Westen angefangen hat, Russland zu bedrohen, habe ich mich entschieden, hierher zu kommen, weil es keine andere Wahl gab. Diese Frage war für mich schnell geklärt. Ich habe nicht darüber nachgedacht,

0: Das Zeichentrickstudio Melnitzer wurde Ende der 90er gegründet. Aber richtig bekannt wurde es erst, nachdem 2004 der Film Aljoscha, der ruhmreiche Recke ins Kino kam. Gegründet wurde das Studio von Konstantin Bronsit, einem bekannten Animationskünstler, Drehbuchautor und Oscar-nominierten Gewinner zahlreicher internationaler Preise. Er war der Regisseur dieses ungewöhnlichen Projekts, in dem moderne Popkultur und alte russische Volksmärchen aufeinandertreffen. So etwas hatte die Welt noch nicht gesehen. Und vor allem kam der Film sowohl bei kleinen Zuschauern als auch bei Erwachsenen sehr gut an. Auch wegen seines typisch russischen Humors. Die Zuschauer wollten eine Fortsetzung der Reckensaga und haben sie bekommen.
1: Konstantin,
0: reden wir über die drei Recken. Das ist eines ihrer großen Werke. Und ich glaube, dass es nicht nur das ikonischste Werk von Melnitzer ist, sondern bereits in der ganzen russischen Animationsindustrie Kultstatus hat. Warum denken Sie, ist diese Reihe so beliebt?
2: Nun, sie handelt von Helden aus beliebten Märchen, aber eben mit modernem Humor.
0: Wer hatte die Idee für die drei Recken? Ich habe gehört, dass es eine sehr interessante Geschichte über den Ursprung dieses Projekts gibt.
2: Soweit ich weiß, hatte ein 16-jähriger junger Mann, Maxim Svechnikov, die Idee dafür und hat seinen Pitch geschickt. Ja, und unsere Produzenten fanden das genial. So kam der Stein ins Rollen. Und zuerst wollte das Studio keine Fortsetzung davon machen. Aber der Erfolg des ersten Films ließ uns praktisch keine andere Wahl. Deshalb schrieben wir das Skript für Dobrynja. Und dann kam noch Ilja Muromets. Und wir wollten schon wieder aufhören.
0: Aber die Zuschauer waren dagegen und es kamen mehr Filme.
2: Ja.
3: Und die Filme verkaufen sich gut?
2: Ja, die Zuschauerzahlen steigen mit jedem neuen Film und jeder neue Film spielt mehr Geld ein.
3: Ah, und was war mit diesem Jungen? Haben Sie ihn gefunden und sich bedankt? Also...
0: Dieser 16-jährige Junge.
3: Ja, der den Pitch geschrieben hat.
0: Ich glaube, wir alle müssen uns bei ihm bedanken. Für einen 16-Jährigen, der zwar kein Kind mehr ist, aber auch noch kein Erwachsener, ist das beeindruckend.
3: Aber er hat nur die Zusammenfassung geschrieben, nicht das Drehbuch.
0: Klar, aber es war seine Idee.
2: Er hat auch am Drehbuch mitgeschrieben.
3: Er hat mitgewirkt?
2: Klar, er hat doch grünes Licht bekommen.
3: Ah, und jetzt arbeitet er also mit Ihnen?
2: Natürlich.
3: Hat er an allen Fortsetzungen mitgewirkt?
2: Nein, nicht an alle. Aber er hat viele Drehbücher geschrieben oder als Co-Autor mitgewirkt sozusagen. Alles in allem läuft es bei ihm gut. Er hat, glaube ich, in Moskau Karriere gemacht.
0: Und ob?
3: Bis er anfing, 50% der Einnahmen zu verlangen. Dann mussten sie ihn feuern.
0: Wie lange dauert es, einen ganzen Film über die drei Recken zu machen? Was für ein Team arbeitet daran?
2: In der Regel dauert das 1,5 Jahre. Das ist in gewisser Weise wie ein Fließband, das nie angehalten werden darf. Deshalb haben wir meistens 2 Filme gleichzeitig in Produktion, an denen wir arbeiten. Ich glaube, seit 2008 oder so bringt Melnitzer jedes Jahr einen ganzen Film in voller Länge heraus.
0: Sie arbeiten seit 2003 bei Melnitzer und sagen, dass das damals ein absolut einzigartiges Projekt war. Beschreiben Sie die allgemeine Situation zu dieser Zeit. Wie sah die Arbeit von Zeichentrickkünstlern überhaupt aus, wenn Melnitzer das erste Studio seiner Art war?
2: Ich war ein professioneller Künstler. Ich brauchte einen Job und ein Freund sagte, dass Melnitzer Zeichner braucht und ihnen sogar Geld zahlt. Geld stand damals an dritter Stelle. Ich war schon froh darüber, an einen warmen Ort zu kommen und dort zeichnen zu dürfen.
0: Heute ist das eine erfolgreiche Branche.
3: Nein, sie zahlen immer noch keine Löhne. Das ist für alle hier ein Hobby. Dürfen wir über Ihre Konkurrenten reden?
0: Ich glaube, ja. Offenbar haben Sie keine.
3: Ja, wie sieht es mit Konkurrenten aus? Oder wissen Sie was?

0: reden wir nicht über Zeichentrickfilme für Kinder, sondern über sowas wie Aljoscha. Ich mochte ihn, weil ich ihn lustig fand. Und das Alter spielte da keine Rolle. Wie sieht es also mit Zeichentrickfilmen aus, die sowohl bei Kindern als auch bei Erwachsenen ankommen? Haben Sie da direkte Konkurrenten, die auch solche Filme machen?
1: Hier in Russland.
0: Ja, in Russland. Filme in voller Länge.
2: Wenn wir von russischen Konkurrenten reden, haben wir, glaube ich, nur einen. Und auch da würde ich nicht von Konkurrenz reden.
0: Sie haben also keine Konkurrenten?
1: Wen meinten Sie? Welches Studio?
2: Wir haben noch nicht einmal unseren eigenen Markt erschlossen.
1: Wer ist denn nun dieser eine Konkurrent oder Kollege?
0: Es gibt da dieses eine Studio in Moskau.
2: Nein, ich rede von Kikeriki. Wir machen Filme für die ganze Familie. Unsere Filme sollen Kindern gefallen und auch für Erwachsene interessant sein. Und das Team von Kikeriki war ursprünglich bei Melnitsa. Kikeriki wurde also von einem Teil unserer früheren Mitarbeiter gegründet. Und in diesem Sinne ist Melnitsa eine gewaltige Talentschmiede für die Animationsbranche.
1: Und haben Sie sich jemals insgeheim an Disney orientiert? Und wie sieht es jetzt aus, nachdem Disney uns verlassen hat?
2: Natürlich orientieren wir uns an allem, was gut ist, auch an Disney. Disney hat eine enorme Menge einzigartiger Erfahrung. Ich ziehe vor Ihnen den Hut.
0: Und haben Sie auch irgendwelche geheimen Projekte, über die wir nicht reden dürfen?
2: Natürlich.
0: Erzählen Sie uns davon.
1: Ja, Kamera aus.
0: Aber ernsthaft, was können wir erwarten? Sind für die nahe Zukunft noch Ableger von Aljoscha, dem ruhmreichen Recken, geplant? Werden Sie weiter mit russischen Märchen arbeiten?
3: Das müssen Sie die Produzenten fragen. Im Moment gibt es keine. Wir reden nicht darüber, was als nächstes kommen wird.
0: Konstantin, vielen Dank. Wir freuen uns auf jeden Fall auf neue, lustige Zeichentrickfilme für die ganze Familie.
2: Wir geben unser Bestes, das auf jeden Fall.
1: Neben 2D-Animation produziert das Studio auch 3D-Zeichentrickfilme, die sehr beliebt sind. Aber um die Ideen der Drehbuchautoren auf die Leinwand zu bringen, werden nicht nur menschliche Anstrengungen, sondern auch spezielle Software benötigt. Und diese kommen bekanntlich aus Übersee. Aber gibt es Alternativen? Das erfahren wir von Pavel, dem technischen Direktor von Melnitsa. Orientieren Sie sich an der westlichen Animation? Ich meine, wenn man sich Pixar ansieht, muss man zugeben, dass sie hervorragende Filme produzieren. Ist das etwas, an dem Sie sich ein Beispiel nehmen?
4: Nun ja und nein. Pixar ist nicht nur uns voraus. Ich meine, uns oder einem beliebigen anderen russischen Studio. Nein, sie sind der Marktführer in der ganzen Welt.
1: Und was fehlt uns, um sie einzuholen? Oder haben wir alles und arbeiten einfach in unserem eigenen Tempo?
4: Ich glaube, Zweiteres. Ich meine, unsere Filme sind doch gut. Natürlich kommen sie technisch nicht ganz an Pixar heran, aber das trifft auch auf die Filme anderer Studios zu. Es gibt einige Filme, die technisch sehr primitiv sind, irgendwelche kleinen Hobbyprojekte. Aber sie können trotzdem sehr interessant sein, wenn sie eine tiefere Bedeutung haben. Dafür braucht man keine riesigen Budgets oder die neuesten Technologien. Man braucht vor allem eine gute Idee und ein gutes Drehbuch.
1: Der Geist ist genauso wichtig wie die Technologie.
4: Sogar noch wichtiger. Technologie steht eher an zweiter Stelle. Sie hilft uns dabei, Dinge effektvoller und interessanter auszudrücken und bestimmte Ideen des Autors auf der Leinwand zu vermitteln. Aber das ist nicht, worauf es ankommt. Es hilft nur dabei, bestimmte Ideen umzusetzen.
1: Haben Sie irgendwelche Ausbildungsangebote für Leute, die bei Ihnen arbeiten wollen?
4: Ja, natürlich. Wir führen Kurse durch, zu denen manchmal auch Studenten eingeladen werden, die andere Fächer studieren, aber Zeichentrickkünstler werden wollen. Und wir bilden sie im Laufe einiger Monate aus. Und nach Abschluss dieser Kurse werden viele von ihnen als Zeichentrickkünstler übernommen.
1: Sollte es an Universitäten spezielle Lehrgänge für Zeichentrickkünstler geben?
4: Klar, solche Spezialisten sind immer gefragt. Wir haben einen Mangel.
1: Hoffentlich ändert sich das.
4: Es gibt noch keine solchen Lehrgänge oder Universitäten, nur Kurse.
1: Okay, das war's von meiner Seite. Möchtest du noch was fragen?
0: Ich habe nur noch eine Frage. Wie sind aktuell Ihre Beziehungen zu Ihren westlichen Kollegen? Und nehmen Sie jetzt an mehr Konferenzen in Asien teil? Lässt man Sie noch irgendwo rein?
4: Ja, natürlich. Unsere Kollegen aus Voronezh, das Studio Wizard, schreiben zum Beispiel derzeit einen Ersatz für das Programm, in dem all diese Filme gemacht werden. Sowohl in Russland als auch im Rest der Welt. Ich rede vom Autodesks-Programm Maya. Wizard ist das einzige Studio mit einem eigenen Programm, das...
1: Die Glücklichen.
4: Nun, ihr Programm erfüllt 9 von 15 Punkten und sie arbeiten schon an den restlichen 6. Ihre Ressourcen sind ebenfalls beschränkt, aber sie sind schon fast fertig. Jedenfalls

0: sind sie damit nach Vancouver gegangen, zur größten CG-Grafikkonferenz der Welt und haben dort ihr Programm vorgestellt. Das heißt...
1: Also?
0: Das heißt, sie werden reingelassen und nicht nur das, ihre Präsentation wurde wohl recht positiv und freundlich aufgenommen. Die anderen Konferenzteilnehmer waren beeindruckt davon, dass so ein kleines Studio es geschafft hat, ein Programm zu schreiben, das Maya ersetzen kann. Und wir haben uns dann im Frühling mit den technischen Direktoren anderer Studios zu einer Gruppe zusammengeschlossen und wollen jetzt herausfinden. Nun, unsere Branche ist nicht die einzige, die Ersatzsoftware braucht. Großkonzerne brauchen einen Ersatz für AutoCAD, das ebenfalls zu Autodesk gehört. Und dann gibt es noch Spielstudios, die Videospiele machen. Sie brauchen auch spezielle Software, wie Spiele-Engines und so weiter. Das betrifft viele Branchen und wir sind eine davon. Wir hatten also dieses Online-Treffen, bei dem wir über Ersatzmöglichkeiten und unter anderem auch über dieses Programm von Wizard gesprochen haben. Wir haben bei diesem ersten Treffen unsere groben Pläne für die Zukunft umrissen. Und ich denke, dass wir unsere Arbeit fortsetzen können werden. Ich hoffe sehr auf die Unterstützung der Regierung. Das würde alles schneller und einfacher machen.
1: Klasse, das war eine gute Frage, Ilja.
2: Danke.
1: Danke.
0: Sehr gerne.
1: Einen Charakter zu animieren ist überhaupt nicht schwer. Jeder kann das machen, sogar wir. Und wir haben es bewiesen. Auch wenn wir dafür eine Künstlerin von ihrer Arbeit abhalten mussten. Wobei, was heißt abhalten? Wir haben ihr eine Pause gegönnt und uns selbst ans Werk gemacht. Kaum nahmen wir den Bleistift in die Hand, begann schon die Zauberei.
3: Setzen Sie sich.
2: Ja, setz dich.
3: Ich mache kurz Pause.
1: Ich schaffe das.
3: Wenn der Griff leer ist, wenn er leer ist.
1: Das wird keinem auffallen.
2: Wenn der Griff leer ist, sag einfach nichts und geh weg. Und entschuldige dich.
1: Hier, siehst du diese Bewegung? Zwischen dem hier und dem hier. Schwer. Es ist schwer, dabei zu reden. Ich verstehe nichts. Gerade dachte ich noch, ich hätte es verstanden, aber nein. Hier, schau.
2: Irgendetwas sagt mir, dass du nie wieder einen Bleistift in die Hand nehmen solltest.
1: Ich versuche es selbst, wenn du so schlau bist.
2: Ich schaffe das ohne Probleme.
1: Na, das würde ich sehen. Okay, hier die Nase. Er sieht dir ein wenig ähnlich. Ja, das kann ich machen. Gut.
2: Wäre dieser Job etwas für dich?
1: Oh nein.
2: Zu schwer?
1: Ich bin zu unkonzentriert. Man braucht hier viel Konzentration.
2: Nein, man muss einfach nur talentiert sein.
1: Okay, hier. Leg los.
2: Was muss ich tun?
1: Wie, keine Ahnung? Mach einfach. Hier sind quasi zwei Handlungen, hier und hier. Und das ist dazwischen.
2: Ich muss also die Hand übertragen.
1: Ja, überleg dir wie... Oh, das ist wirklich verdammt schwer. Das ist die andere Hand.
2: Ah, das ist die Hand. Und da muss die Hand gezeichnet werden.
3: Wir wissen ja, wo sich der Ellenbogen befindet. Und da musst du es falten. Damit sich in der Mitte ein Pfad ergibt. Oder dreh ein wenig am Rand. Damit du es deutlicher siehst. So, jetzt kannst du zeichnen. Nimm.
2: Und was soll ich zeichnen?
3: Zuerst die Faust.
2: Sie haben hier doch schon.
3: Ich habe sie nur skizziert.
2: Er hat Augenringe. Wie an einem Samstagmorgen. Arg, ich sehe nichts.
1: Du machst das falsch.
2: Warte.
1: Oksana, wir haben hier Probleme.
2: Hören wir auf, bevor wir irgendwas kaputt machen. Hier, ich habe hier eine Hand fertig gemalt.
1: Hat alles geklappt?
2: Oh, ich bin kein guter Künstler.
1: Über den Weg von einem kühnen Unterfangen bis zur Meisterwerkfabrik und über die wahren Werte von Melnica, über die Vergangenheit und die Zukunft erzählt uns Marina. Marina, auf den Plakaten steht heroischer Blockbuster. Ich finde das sehr treffend, denn Melnica produziert ja wirklich Blockbuster. Also äußerst erfolgreiche Projekte. Wie gelingt Ihnen das?
3: Oh, in erster Linie, weil wir uns Ziele setzen, weil wir unsere Arbeit lieben und uns große Mühe geben. Das ist eine sehr einfache, aber eine absolut wahre Antwort. In unserem Studio arbeitet kein einziger Mensch, der nicht von Animation begeistert ist. Es gibt keine gleichgültigen Animaturen. Ein Animator braucht einen stählernen, festen Blick. Denn als Animator sitzt und zeichnet man den ganzen Tag, um gerade einmal eine Sekunde Film pro Tag zu produzieren.
2: Bei Soyuz Multfilm sagten Sie, dass Sie 3 Sekunden pro Tag schaffen.
3: Das ist beeindruckend, aber unser Tempo ist etwas langsamer. Unsere Jungs haben ausgerechnet, dass 1 Sekunde pro Tag ideal ist.
1: Kommen wir nochmal auf Melnitzer zurück. Wo liegen seine Anfänge? Wie ist es entstanden?
3: Melnitzer entstand als...
1: Damals gab es ja nichts Vergleichbares.
3: Nein, noch nicht mal im Ansatz. 1992 entstand zuerst nur ein Aufnahmestudio, das Medicinima hieß. Wir haben dort selbst in den schwierigsten Zeiten unsere Projekte vertont, als es in den Büros noch nicht mal eine Heizung gab. Und nach kam die Animation ins Rollen. Wir haben Künstler eingestellt und die ersten Kunden gewonnen. Das geschah alles sehr langsam und dann fingen wir an Zwergnase zu arbeiten. Das hat 3 Jahre gedauert. Zwergnase war so ein Film. Manchmal fragen mich Eltern oder Pädagogen, die mit ihren Kindern hierher kommen, ist das nicht von Disney? Und dann kam Alyosha der Recke und die Fortsetzungen.
1: Aber das sind Filme in voller Länge. Sie haben gerade Disney erwähnt. Das sind doch Ihre direkten Konkurrenten, oder? Sie machen auch Filme in voller Länge.
3: Es gibt zwischen uns keine Konkurrenz. Wir haben unsere eigenen Nischen.
1: Disney ist ja nun weg. Wie wirkt sich das auf die Kinos aus? Und was heißt das für Melnitzer? Werden Sie in Zukunft mehr produzieren?
3: Auf Melnitzer hat das keinen Einfluss. Melnitzer hat bereits Pläne für die nächsten 5 Jahre, die wir nicht ausweiten können. Da ist nicht mal Platz für einen kleinen Cartoon.
2: Momentan müssen Sie vermutlich auch nicht mehr produzieren, weil die Qualität...
3: Es ist so, sagen wir wollen 2 Filme in volle Länge machen, dann brauchen wir... Wir haben zurzeit knapp über 100 Mitarbeiter in der 2D-Abteilung, also bräuchten wir dann mehr als 200. Und was die Animation als solche angeht, führt Melnitzer Kurse für seine Mitarbeiter durch.
1: Wären Sie dafür, dass der Staat sich darum kümmert und Geld zuweist?
3: Oh, nicht nur ich. Unser Geschäftsleiter setzt sich stark dafür ein, weil wir mehr gut ausgebildete Mitarbeiter brauchen. Denn wenn unsere Mitarbeiter Kurse leiten, nimmt das so gesehen Zeit von ihrer eigentlichen Arbeit weg.
2: Das verzögert die Veröffentlichung neuer Filme im Großen und Ganzen.
3: Ja, in gewisser Hinsicht ist das wirklich der Fall. Anstatt zu arbeiten, müssen unsere Zeichner Kurse geben und unterrichten. Manchmal kommen auch Praktikanten zu uns. Und wenn ich ihnen die einfache Frage stelle, hey, hättet ihr nicht Lust, bei uns zu arbeiten, als Zeichner und Animatoren? Dann sehe ich verängstigte Gesichter. Sie können das nicht. Das wird ihnen nicht beigebracht. Sie lernen stattdessen höhere Materien.
1: Glauben Sie, dass es in Zukunft spezialisierte Hochschulen geben wird?
3: Ja, ich glaube, früher oder später wird es sie geben. Die Animation ist erst vor kurzer Zeit zu einer echten Branche geworden.
1: Aber sie ist es.
3: Jetzt ist sie eine.
2: Viele bekannte Studios haben unseren Markt verlassen. Ist das für Melnitzer nicht ein großer Vorteil?
3: Das ist für niemanden ein Vorteil.
2: Nicht? Also ist kein Platz frei geworden.
3: Was soll daran gut sein, dass wir viele gute Filme nicht sehen werden?
2: Ja, natürlich.
1: Nein, das ist sehr schlecht.
3: Und Sie werden unsere guten Filme nicht sehen können. Verstehen Sie?
1: Unsere Filme sind für Sie auch verboten.
3: Wegen dieser ganzen Konflikte bekommen wir nichts von Ihnen und Sie nichts von uns. Disney hat unsere Entwicklung nie behindert. Wir hatten unsere Filme, sie hatten ihre. Und wir gewinnen nichts dadurch, wenn wir ihre Filme jetzt nicht mehr sehen werden.
2: Aber wir werden sie trotzdem sehen.
3: Klar, Russen verstehen was davon, Hindernisse zu umgehen.
1: Sie kriegen einfach kein Geld von uns.
2: Früher konnten sie hier Geld verdienen und jetzt?
3: Wir setzen uns einfach unsere Piratenhüte auf und bekommen alles zu sehen. Das versteht sich von selbst. Wir lassen uns nicht so einfach abspeisen. Aber wissen Sie, früher gab es am Jahresende immer eine Art Wettkampf. Wir sahen uns die Ergebnisse der Filme an, die wir auf dem Markt hatten und die andere auf dem Markt hatten. Wir kamen jeden Tag zur Arbeit und sahen, das hat so viel eingespielt und das hat so viel eingespielt.
2: Lagen Sie manchmal vorne?
3: Wir waren etwa gleich auf.
2: Und dann wurde der Champagner aufgemacht.
3: Nein, das Geld ging direkt wieder in die Produktion.
2: Klar, Sie waren einfach stolz auf Ihr Studio, auf Ihren Film und Ihr Projekt.
3: Ja, wir freuten uns.
1: Alles wird also gut werden.
3: Natürlich wird alles gut. Ich würde sagen, wissen Sie, wir haben in letzter Zeit viel durchgemacht. Melnitzer hat wie auch das ganze Land die Pandemie durchlebt, auch wenn viele das schon vergessen haben. Melnitzer hat dabei nicht einen Tag lang aufgehört zu arbeiten. Alle haben ihre Computer nach Hause genommen. Meiner steht immer noch zu Hause.
2: Wollen Sie nicht zurückkommen?
3: Ich arbeite doch, nur eben von zu Hause.
2: Was wollten wir mit Marina noch besprechen?
1: Im Grunde war das alles.
3: Vielleicht über unsere Zukunftspläne.
1: Dürfen wir das? Sie sagten doch, das ist nicht erlaubt.
2: Im Allgemeinen.
3: Wir haben feste Pläne für die nächsten 5 Jahre.
2: Also können wir Ihnen die Frage stellen, wo Sie sich in 5 Jahren sehen?
3: Melnitzer sieht sich in 5 Jahren als dasselbe, was es heute ist.
2: Aber mit 15 fertigen Projekten, oder?
4: Die Menschen, die hier arbeiten, lieben das, was sie tun. Hier arbeiten nur Enthusiasten. Und wir sind ein sehr gutes Team. So viel ist sicher.
2: Das sehen wir an den Zeichentrickfilmen.
1: Wir freuen uns schon auf neue Filme und Helden von Melnitzer. Schließlich gibt es noch so viele russische Märchen zu erzählen. Wir kehren in der Zwischenzeit aber zurück zum Kudikinerberg. Wir wollen die Zeichner und Animatoren schließlich nicht von ihrer Arbeit abhalten.

0: Ich habe hier auf dem Handy.
1: Sascha, lass mich erzählen. Unser Pferd hier ist ein russischer Champion. 1,87 Meter groß. Er heißt Charlie.
0: Er kommt aus den USA.
2: 2018 hat er den Titel Stern gewonnen. Das heißt, dass all seine Fohlen als reinrassig gelten werden. Das ist der höchste Titel unter allen Pferderassen.
1: Oh ja, wir wissen einiges über Pferde.
0: Echt?
1: Wir waren gestern auf einer Reitanlage.
0: Und was weißt du jetzt alles über Pferde? Erzähl mal.
3: Dass wir gestern auf der Reitanlage waren.
1: Es gibt so schwarze.
0: Es gibt so schwarze, schöne Pferde. Also...
2: Hey, Sergej, vorsichtig. Wir können jetzt einfach die Fahrt genießen und uns vorstellen, dass wir Prinzen und Prinzessinnen sind. Ich denke da an...
0: Oder ein König?
2: Ja, oder ein König.
1: Aber keine westliche Prinzessin, eine russische. Also eine, die nicht nur hübsch, sondern auch bescheiden und weise ist.
2: Ja, weise und gut im Haushalt.
0: Bescheiden, ja. So siehst du natürlich aus.
2: Eine Helferin. Ist bei uns das Eselreiten inbegriffen oder nicht? Können Erwachsene auf Eseln reiten?
0: Bis zu welchem Gewicht? Ich würde gern...
4: Kinder bis 5 Jahre.
0: Kinder bis 5 Jahre. Ich falle nicht darunter. Und was, wenn ein kleines Kind daherkommt, das den ganzen Tag Süßigkeiten isst und 60 Kilo wiegt? Darf es auch reiten?
2: Wie viel Kilo kann ein Esel überhaupt tragen?
0: Rita, das sind Lamas.
1: Vielleicht spuckt das.
2: Übrigens, ein interessanter Fakt über Lamas und Kamele und so weiter. Erstens spucken sie nicht alle und zweitens nicht immer. Das machen nur die Männchen. Sie spucken nur in der Paarungszeit, um mit ihrem Speichel Weibchen anzulocken.
4: Wenn wir sie impfen, also einmal im Jahr.
0: Spucken sie da?
4: Oh ja, furchtbar.
1: Wieso liegt der Kleine da so?
2: Er schläft.
1: Ist mit ihm alles okay?
2: Ja, es ist nur heiß.
0: Es ist zu uns gekommen, weil es vermutlich dachte, dass wir Äpfel haben. Der hier ist so süß. Ich habe noch nie einen Esel gestreichelt.
1: Im Ernst?
0: Ja, er ist so flauschig.
1: Er isst doch nicht deinen eigenen Mist.
0: Lass ihn doch seinen Mist essen, wenn er will. Der da will nicht mit uns reden.
1: Aber wir wollen mit ihm reden.
5: Margot.
2: Wissen Sie, es gibt hier einen örtlichen Witz, der... Schaut ihn euch nur an.
0: Ich will so einen.
2: Ja, ich auch.
0: Kann man ihn heben?
2: Keine Ahnung.
0: Guter Junge.
1: Klasse.
0: Niemand kann zu einem Foto mit einem Esel Nein sagen.
1: Hier, schau. Klasse.
3: Warum hat keiner eins mit mir gemacht?
1: Da war keine Mutter dabei.
0: Weil Margot fotografiert hat. Umarm den Strauß.
1: Umarm ihn doch selbst. Er tritt mit dir ein Loch durch den Kopf. Die sind doch gefährlich.
0: Ah, bist du auf einmal zu feige?
1: Er hat so einen coolen Zopf, als wäre er so ein schöner Indianer.
0: Kein Indianer, sondern ein Recke.
1: Warum habe ich dich nur gelobt? Komm, ich zeig dir ein Przewalski-Pferd.
0: Was ist mit Charlie? Darf man Charlie streicheln?
1: Nur zu, dann schnaust er dich auch an.
0: Na, du Hübscher? Du bist so riesig.
1: Ich habe jetzt überall dieses komische...
0: An dir klebt überall Charlie.
1: Mist. Haben wir Tücher?
0: Klar.
1: Lass uns noch dieses Pferd aufnehmen und gehen.
0: Das ist kein Pferd.
1: Das ist ein entfernter Verwandter von...
0: Das ist ein Przewalski-Pferd, ein entfernter Verwandter von...
1: Das helle Pferd da drüben ist ein Verwandter der Przewalski-Pferde, die bereits ausgestorben sind.
0: Das da ist ein Strauß.
1: Nein, das da drüben.
0: Ah, das.
1: Ja, die sind ausgestorben. Und das ist ein entfernter Verwandter, verstehst du?
0: Ja, gehen wir uns waschen.
2: Das ist der berühmte Baum des Kudikin-Berges. Er wurde 2-mal vom Blitz getroffen und ist ein Sinnbild für Lebenswillen und Beständigkeit. Trotz aller Widrigkeiten. Der Mensch kann viel von der Natur lernen.
1: Da hat er so 2-mal einen Blitz reingehauen.
2: Ja, und trotzdem ist er immer noch so grün.
3: Margot, sag's nochmal.
1: Er wurde also zweimal vom Blitz getroffen.
2: Ja.
1: Und er ist trotzdem lebendig.
2: Ja, ungeachtet aller Widrigkeiten und Umstände.
1: Ist das ein Wunder?
2: Ja, natürlich.
1: Ein Wunder.
2: Er hatte sogar Feuer gefangen. Und trotzdem blüht er.
1: Echt?
2: Wie der brennende Dornbusch in der Bibel.
1: Das sollte ein Symbol unserer ganzen Reise sein.
0: Dieser Baum ist ein Symbol für uns.
2: Er gibt uns ein gutes Beispiel.
0: Ja, genau.
2: Wir müssen trotz aller Umstände blühen. Und leben.
1: Es ist erstaunlich, dass ein Baum, der gebrannt hat, so... Zwei Blitze sind reingehauen.
0: Margot, du hast alles versaut.
3: Wir schneiden sie einfach raus. Komplett.
0: Aus diesem Film. Gesundheit.
1: Danke.
2: Wir befinden uns jetzt am höchsten Ort im Park. Vielleicht ist genau das in Wirklichkeit der legendäre Kudikin-Berg, nach dem alle suchen und hinter dem Tomaten wachsen.
0: Alle kommen wegen dieser Skulptur hier hoch?
1: Oh, was sind das für Engel?
2: Hier sind 8 Engel und ein Platz für Sie.
0: Und ein Platz für mich.
2: Sie wurden bewusst ohne Gesichter angefertigt, damit jeder sich selbst vorstellen kann, welche Gesichter die Engel haben.
0: Ich halte seine Hand. Was muss ich jetzt tun?
2: Halten Sie sich bei den Händen und wünschen Sie sich etwas.
0: Muss ich den Wunsch aussprechen?
2: Nein, nicht aussprechen. Er geht auf jeden Fall in Erfüllung. Das hier ist ein Ort mit einer sehr mächtigen Energie. Und wir empfehlen all unseren Gästen, den Weg hierher auf sich zu nehmen, um seine Schönheit zu genießen und sich einen Wunsch auszudenken, der definitiv in Erfüllung gehen wird.
0: Ich bin fertig.
1: Okay.
0: Eine noch.
1: Du willst wohl alle Wünsche allein aufbrauchen.
0: Okay, ich bin fertig.
2: Ja, 7 Engel. Sie sind der 8. Die 8 ist eine sehr symbolische Zahl. Sie steht für die Unendlichkeit. Und unsere Wünsche werden endlos in Erfüllung gehen. Das ist die Botschaft, die Sie mitnehmen sollten. Dass alle Wünsche in Erfüllung gehen.
0: Svetlana, wollen Sie sich auch was wünschen?
2: Ich bin hier jeden Tag.
0: Und werden Ihre Wünsche wahr?
2: Ja.
0: Ernsthaft?
2: Ja, zweifellos.
1: Was ist Ihr Lieblingsort im Park? Das hier?
2: Ja, das ist mein Lieblingsort im Park. Das und die Quelle der Weisheit. Sie ist etwas abgelegen und sie hat ihre eigene Geschichte.
0: Das ist vermutlich ein geheimer Ort.
1: Wir kehren in die Realität zurück und fahren nach Voronezh. Seit unserer Kindheit leben die Helden von Zeichentrickfilmen in unseren Herzen. Und jede Generation hat ihre eigenen Helden. Die bekannten amerikanischen Studios haben den russischen Markt verlassen. Das ist irgendwo ein Vorteil und irgendwo ein Nachteil. Aber eines steht fest. Die neuen russischen Studios bewahren das Erbe der alten sowjetischen Schule und werden alle Schwierigkeiten überwinden. Die russische Animationskunst ist wieder auf dem Weg zum Weltniveau. Wir sind inzwischen aber wieder in der Realität angekommen und haben uns auf den Weg ins Königreich Voronezh gemacht. Na gut, vielleicht sind wir noch nicht ganz in der Realität angekommen.

0: Hallo, ich bin Joe, ein traditioneller Katholik, Vater von 6 Kindern. Ich komme ursprünglich aus Dallas, Texas.
1: Mädels, was macht ihr so?
2: Ich backe Ingwerplätzchen.
3: Nach der Corona-Pandemie hat sich in Amerika vieles geändert.
0: LGBT-Propaganda und solche Dinge wurden viel ausgeprägter.
3: Wir würden gerne umziehen und woanders leben, wo wir unsere Kinder großziehen können.
0: Im September 2023 sind wir mit unseren 6 Kindern nach Russland gezogen. Wir alle kennen Filme, die uns einreden, dass Russland ein dunkler, düsterer Ort ist, ein depressiver Ort, wo alle hungern. Das sind Fischeier.
2: Fischeier?
0: Ja.
2: Ist das ein Scherz?
0: Nein, man nennt es Kaviar. Die Russen lieben Kaviar. Wie ist es, in Russland mit einer großen Familie zu leben? Wir erzählen euch über das Gute und das Schlechte, über Vor- und Nachteile, über Erwartungen und Realität.
4: Gehen wir.

0: Das sind unschuldige Zivilisten. "90% von ihnen wurden durch die Kämpfe getötet.
1: Die Leute schrien: Was tut ihr? Wir sind Ukrainer. Und sie sagten: Ukrainer? Einen Dreck seid ihr. Und das war alles.
2: Haben sie das beim Rückzug getan?
1: Ja, beim Rückzug.
2: Was ist der Sinn?
1: Ich weiß es nicht.
0: AA Saporozhets. Das ist das älteste Grab vom 27. Oktober.
3: Ich bin früh morgens aufgestanden, ging nach draußen und da hörte ich einen Schrei. Raus aus dem Haus und sowas. Sie haben alle an die Wand gestellt und angefangen zu schießen. Meine Schwiegertochter schrie: Was tut ihr? Wir sind doch... Aber er hat einfach losgeschossen und das war's.

0: Ukraine greift Schüler an. 6 Tote und mehr als 35 verletzte Berufsschüler sind nach dem Angriff ukrainischer Streitkräfte auf die Stadt Starobelsk zu beklagen. Angesichts des Terroranschlags gegen die Zivilbevölkerung hat Russland eine Dringlichkeitssitzung des UN-Sicherheitsrates beantragt. Kuba im Visier der USA. US-Präsident Donald Trump deutet eine militärische Intervention in den Inselstaat an. Zwar hatte er zuvor versichert, dass es zu keiner Eskalation mit Kuba kommen werde. Doch das Südkommando der US-Streitkräfte teilte mit, dass eine Flugzeugträgerkampfgruppe der US-Marine in die Karibik eingelaufen sei. Zeit der Turbulenzen. Der russische Außenminister Sergej Lavrov gab den chinesischen Medien ein Interview. Im Gespräch erzählte er von den revanchistischen Tendenzen im Westen und davon, wie Russland und China für Stabilität in der Welt sorgen. Guten Abend, hier ist RT.de mit den 17 Uhr Nachrichten. Mein Name ist Marco Jankowiak. 6 Tote und 39 verletzte Minderjährige. Das sind die entsetzlichen Folgen des Terroranschlages der ukrainischen Streitkräfte in der Volksrepublik Lugansk. Der Angriff erfolgte in der Nacht und traf das Lehrgebäude und das Wohnheim einer pädagogischen Berufsschule in der Stadt Starobelsk. Zum Zeitpunkt des Angriffs befanden sich dort mehr als 80 Minderjährige.
1: Im Moment des Einschlags befanden sich dort 86 Minderjährige im Alter von 14 bis 18 Jahren. Die Rettungskräfte arbeiten weiter daran, die Trümmer zu beseitigen. 2 Jugendliche konnten bereits geborgen und den Sanitätern übergeben werden. Unter den Trümmern befinden sich noch weitere Minderjährige. Die Suche geht weiter. Rettungsdienste sind am Tatort im Einsatz und leisten jede erforderliche Hilfe, einschließlich psychologischer Betreuung. In Starobelsk wurden zudem Verwaltungsgebäude, Geschäfte und Privathäuser beschädigt.
0: Im zerstörten Wohnheim sind Mitarbeiter des russischen Katastrophenschutzes im Einsatz. Unter den Trümmern könnten noch Menschen begraben sein, erklärte die russische Kinderrechtsbeauftragte Maria Lvova-Belova. 15 Personen werden noch vermisst. 9 Kinder befinden sich in medizinischer Behandlung. 3 von ihnen in kritischem Zustand. Eine Augenzeugin des Anschlages in Starobelsk erzählte von den ersten Minuten nach der Tragödie.
2: Wir hörten Explosionen. Zuerst dachten wir, es sei ein Flugzeug. Es gab einen

0: lauten Knall. Aber dann dachten wir, es sei ein Raketenangriff. Wir gingen auf die Straße und schauten in den Himmel über der Stadt. Er leuchtete, als seien es Leuchtspuren von Raketen gewesen. Hier leben meine Eltern, meine Schwester und meine Nichte. Wir haben telefoniert und sie sagte, unsere Straße wird beschossen, die pädagogische Berufsschule wird beschossen. Gegenüber dem Gebäude der 118. Berufsschule brennt alles. Sie sagt, ich bin zum Wohnheim gerannt. Es sah so aus, als wäre das Gebäude in zwei Hälften gespalten. Aus den Fenstern schrien Kinder, Hilfe, Hilfe. Sie hatte gerade beim Katastrophenschutz angerufen. Dort sagte man, ein Einsatzteam sei schon unterwegs.
1: RT-Korrespondent Murat Gazdiev besuchte die zerstörte Berufsschule, von der nur noch Mauern und ein riesiger Trichter im Hof übrig geblieben sind. Er berichtet vor Ort.
2: Menschen schreien, Menschen sind im Schockzustand. Mütter und Väter sitzen da und warten darauf, über das Schicksal ihrer Söhne und Töchter zu erfahren, die nur wenige Gebäude entfernt unter Tonnen von Trümmern begraben sind. Das ist die pädagogische Berufsschule in Starobilsk, ihr Hauptgebäude. Diese jungen Menschen haben hier gelernt, um Lehrer, Grundschullehrer oder Erzieher zu werden. Und wissen Sie, je länger wir hier sind, desto mehr verstärkt sich das Gefühl, dass dies einfach kein Unfall war. Ich möchte Ihnen einen Geschosssplitter zeigen, den wir gefunden haben. Aber zunächst einmal Folgendes. Die ersten offiziellen Informationen sind inzwischen veröffentlicht. Hier sind Ermittler vor Ort. Sie sind überall. Sie haben die Trümmer von mindestens 4 Langstrecken-Kamikaze-Drohnen identifiziert, die von der Ukraine auf dieses Gebäude und das benachbarte Wohnheim abgefeuert wurden. Das ist einer der Trichter. Ich werde da heruntersteigen, damit Sie einen Eindruck von der Größe haben. Er ist 2 Meter tief, mindestens. Diese Art von Feuerkraft deutet auf einen kombinierten Angriff mit Gleitbomben oder Raketen und Langstreckendrohnen. Normalerweise finden solche Angriffe nach gründlicher Aufklärung statt. Es kann also kein Zufall gewesen sein. Man kann nicht versehentlich eine solche Feuerkraft auf eine Berufsschule und ein Studentenwohnheim abfeuern, ohne zu wissen, was man treffen wird.
1: Die Familien der Betroffenen werden derzeit psychologisch betreut. Der Anschlag hinterließ Schrecken und Schmerz, aber auch Sorge um die Jugendlichen, die noch unter den Trümmern begraben sein könnten. Das Büro der russischen Menschenrechtsbeauftragten steht in Kontakt mit den Betroffenen. Russland hat im Zusammenhang mit dem Terroranschlag der ukrainischen Streitkräfte eine Dringlichkeitssitzung des UN-Sicherheitsrats beantragt. Zuvor hatte die russische Menschenrechtsbeauftragte mitgeteilt, dass man eine Reaktion der Weltgemeinschaft erwarte.
0: Wir haben offizielle Schreiben an den UN-Hochkommissar für Menschenrechte, den Generalsekretär der OSZE und den Vorsitzenden des UN-Menschenrechtsrats verfasst. Wir erwarten von den internationalen Organisationen eine Reaktion auf den gezielten Angriff auf eine zivile Einrichtung, in der Kinder unterrichtet werden und wohnen. Wir rechnen auch mit einer angemessenen Bewertung des Vorfalls durch die internationale Gemeinschaft. Solche Handlungen können und müssen aus Sicht des humanitären Völkerrechts als Kriegsverbrechen angesehen werden.
1: Das russische Ermittlungskomitee hat ein Strafverfahren wegen Terrorismus eingeleitet. Der Sonderbeauftragte des russischen Außenministeriums, Rodion Miroschnik, erklärte, dass sich weder auf dem Gelände der Berufsschule noch in deren Nähe militärische Ziele befunden hätte. Die Aufklärungsdaten für den Angriff stammen offensichtlich aus dem Westen, so Miroschnik.
2: Dies ist ein vorsätzlicher und gezielter Terroranschlag, der heute Nacht von der ukrainischen Seite verübt wurde. Es handelt sich um einen massiven Angriff unter Einsatz einer großen Anzahl von Langstreckendrohnen, die große Sprengladungen tragen können. Das russische Ermittlungskomitee hat ein Strafverfahren wegen Terrorismus eingeleitet, weil diesem Angriff offensichtlich Versuche folgten, politischen Einfluss auf die Stimmung innerhalb Russlands auszuüben. Denn in der Nähe dieser Einrichtung oder in der Einrichtung selbst konnte es keine militärischen Ziele geben und es gab auch keine. Daher hat die Ukraine einen gezielten Angriff auf eine Bildungseinrichtung verübt. Das heißt, sie hat Kinder angegriffen. Die Ukraine wollte einen absolut zivilen Ort angreifen. Derzeit dokumentieren wir alle Angaben. Wir sind der Ansicht, dass hier

0: Kriegsverbrechen seitens der Ukraine vorliegt. Die Ukraine zieht es vor, auf ihre Niederlagen auf dem Schlachtfeld mit terroristischen Aktionen zu reagieren, wie gerade eben in Starobielsk. Sie greifen die Zivilbevölkerung an, die wehrlos ist und nichts mit den Kampfhandlungen zu tun hat. Solche Handlungen müssen eine internationale Reaktion nach sich ziehen. Alle unsere Vertreter im Ausland wurden informiert, damit sie unseren Partnern, die die Entwicklungen im Rahmen des ukrainischen Konflikts aufmerksam verfolgen, verlässliche Informationen übermitteln können. Auf jeden Fall erfordert diese eklatante Tatsache eine Bewertung durch die internationale Gemeinschaft. Dabei ist uns klar, dass die Ukraine dies nicht im Alleingang getan hat. Hier wurden auf jeden Fall Geheimdienstdaten verwendet, die offensichtlich von den westlichen Partnern der Ukraine bereitgestellt worden waren. Es wurden auch Waffen eingesetzt, die größtenteils mit Mitteln gekauft wurden, die von der Europäischen Union und den europäischen Partnern bereitgestellt worden waren. Oder sie wurden sogar auf dem Territorium der Ukraine hergestellt oder teilweise zusammengebaut, jedoch aus Teilen, die die Westmächte geliefert hatten, die diesen ukrainischen Terrorkrieg in jeder Hinsicht unterstützen.
1: Kuba rückt zunehmend in den Fokus der USA. So bezeichnete US-Präsident Donald Trump Kuba als ein gescheitertes Land und deutete dabei eine militärische Intervention in den Inselstaat an. Insbesondere erklärte der US-Präsident, dass es vor ihm 50 bis 60 Jahre lang niemandem gelungen sei, die Kuba-Frage zu lösen. Trump meinte, er werde jetzt den notwendigen Schritt unternehmen. Parallel dazu äußerte sich US-Außenminister Marco Rubio zu Kuba. Der US-Top-Diplomat erklärte, dass Kuba stets eine Bedrohung für die nationale Sicherheit der USA dargestellt habe und bezeichnete das Land als einen der Hauptförderer des Terrorismus in der gesamten Region. Rubio fügte hinzu, dass der Präsident verpflichtet sei, eine Gefahr für die nationale Sicherheit der USA zu beseitigen. Der kubanische Außenminister Bruno Rodriguez Paria warf Rubio vor, Lügen zu verbreiten, deren Ziel es sei, eine militärische Aggression zu provozieren. Gleichzeitig teilte das Südkommando der US-Streitkräfte mit, dass eine Flugzeugträgerkampfgruppe der US-Marine in die Karibik eingelaufen sei. Am Mittwoch hat das US-Justizministerium Anklage gegen den ehemaligen kubanischen Staatschef Raúl Castro und 5 weitere Mitangeklagte erhoben. Zu den Vorwürfen zählen unter anderem Verschwörung zum Mord an US-Bürgern und Zerstörung eines Luftfahrzeugs.
2: Wir geben heute bekannt, dass gegen Raúl Castro und mehrere weitere Personen Anklage wegen Verschwörung zur Tötung von US-Bürgern erhoben wurde.
3: Auf die Anklagepunkte wegen Mordes steht für jeden einzelnen Tatbestand die Höchststrafe in Form von einer lebenslangen Freiheitsstrafe oder der Todesstrafe.
1: Dem 94-jährigen Raúl Castro wird insbesondere vorgeworfen, für die Ereignisse von 1996 verantwortlich zu sein. Damals schossen kubanische Jagdflieger 2 Flugzeuge der Menschenrechtsorganisation Brüder für die Rettung ab, die von kubanischen Immigranten in Miami gegründet worden war. Raúl Castro war damals der Verteidigungsminister Kubas. Bei dem Vorfall kamen 4 Besatzungsmitglieder ums Leben. Die kubanische Regierung begründete den Abschuss mit einer Verletzung ihres Luftraums. Der kubanische Präsident Miguel Díaz-Canel erklärte, die Anklage sei eine politische Aktion, die auf die militärische Aggression der USA gegen Kuba abziele.
4: Die angebliche Anklage gegen Armeegeneral Raúl Castro Ruz, die soeben von der US-Regierung bekannt gegeben wurde, offenbart lediglich die Arroganz und Frustration, die die Vertreter des Imperiums angesichts der unerschütterlichen Entschlossenheit der kubanischen Revolution und der Einheit und moralischen Stärke ihrer Führung empfinden. Es handelt sich hierbei um ein politisches Manöver ohne jegliche rechtliche Grundlage, das einzig und allein darauf abzielt, das erfundene Dossier aufzublähen, mit dem sie den Wahnsinn einer militärischen Aggression gegen Kuba rechtfertigen wollen.
1: Gleichzeitig versicherte US-Präsident Donald Trump den Journalisten, dass es zu keiner Eskalation mit Kuba kommen werde.

0: Er lehnte es jedoch ab, sich zum Einsatz militärischer Gewalt gegen die Insel zu äußern.
1: Es wird keine Eskalation geben. Ich glaube nicht, dass das nötig ist. Sehen Sie, das Land bricht auseinander. Es herrscht Chaos. Und Sie haben gewissermaßen die Kontrolle verloren. Sie haben die Kontrolle über Kuba wirklich verloren.
2: Werden Sie militärisch vorgehen, so wie Sie es mit Maduro getan haben?
1: Das möchte ich nicht sagen.
0: Auch die kubanische Bevölkerung ist davon überzeugt, dass die USA diese Vorwürfe als Vorwand für einen militärischen Angriff auf die Insel nutzen.
3: Derzeit besteht die Tendenz, Kuba für alles verantwortlich zu machen. Und das ist typisch für ihr System. Das haben sie bereits in Venezuela getan, das haben sie im Iran getan und jetzt sind wir an der Reihe.
4: Sie werden alles nutzen, was ihrer Ansicht eine militärische Aggression rechtfertigt.
5: Und fällt das in diese Kategorie?
4: Es ist Teil der Strategie, ein Szenario zu schaffen, das als Rechtfertigung für einen militärischen Angriff auf das kubanische Volk dient.
6: Ich betrachte dies als Ungerechtigkeit, als einen weiteren Mechanismus, um eine Nebelwand gegen Kuba zu errichten. Ein ganzes Manöver, um jeden zu verfolgen, sei es Raúl, Fidel, Díaz-Canel, Héctor Asensio oder sogar mich. Es ist die Verfolgung von Revolutionären und Patrioten.
0: Der ehemalige kubanische Geheimdienstmitarbeiter René González gab RT ein Interview. Er war seinerzeit als Undercover-Agent mit der Nichtregierungsorganisation Brüder für die Rettung beschäftigt, deren Mitglieder sich an Bord der Flugzeuge befanden, die vor 30 Jahren abgeschossen wurden. González berichtete, dass Kuba versucht habe, diese Angelegenheit ohne Gewaltanwendung zu lösen. Die USA sollen sich jedoch geweigert haben, zu kooperieren.
7: Wir dürfen nicht vergessen, dass die kubanische Regierung 16 diplomatische Noten an die US-Regierung geschickt hat. 16. Und in den letzten Noten schlugen sie bereits einen fliehenden Ton an. Kuba war an einem Punkt angelangt, an dem es die US-Regierung regelrecht anflehen musste, die Invasionen von Brüdern für die Rettung zu stoppen. Tief in ihrem Innersten dachten die Amerikaner immer, die kubanische Regierung würde nicht den Mut haben, auf diese Weise gegen sie vorzugehen. Und ich glaube, diese Vorstellung gab ihnen ein Gefühl der Sicherheit. Das Problem ist nur, dass sie sie im Stich gelassen hat. Was wir jetzt beobachten, ist, dass sie die Geschichte von Brüdern für die Rettung wieder aufleben lassen als Teil einer Kampagne, in der ein großer Teil des Establishments auf eine Invasion Kubas drängt. Sie nutzen die Situation aus und schließen sich diese Kampagne an, indem sie die Anklage gegen Raúl Castro instrumentalisieren.
0: Esteban Carrillo, Journalist beim Nachrichtenportal The Cradle, meint, dass die Strafverfolgung von Raúl Castro durch die USA ein verzweifelter Versuch sei, die kubanische Regierung durch erfundene Anschuldigungen zu stürzen. Genau wie es beim Präsidenten Venezuelas der Fall gewesen sei, so der Journalist.
7: Die Vereinigten Staaten greifen wirklich nach Strohhalmen, wenn es darum geht, einen Vorwand für eine mit Spannung erwartete Invasion Kubas zu finden. Es handelt sich um dieselbe Regierung, die erst vor wenigen Monaten einen amtierenden Präsidenten in Venezuela und auch dessen Frau entführt hat. Und nun fällt es den Staatsanwälten in den USA etwas schwer, die Anklagepunkte aufrechtzuerhalten, die sie ursprünglich gegen Maduro vorgebracht hatten. Nun wurden sie angewiesen, neue Anklagepunkte zu finden, denn natürlich werden der Drogenterrorismus und die anderen Vorwürfe, die Maduro gemacht wurden, vor Gericht niemals Bestand haben. Also müssen sie für den 94-jährigen Raúl Castro 30 Jahre zurück in die Vergangenheit graben und dann behaupten, dass dies ein Angriff war, bei dem so viele Menschen ums Leben kamen. 4 US-Bürger. Aber sie sagen nicht, dass dies Teil einer konzertierten Aktion war, Terroranschläge innerhalb Kubas zu verüben, die schon seit mehreren Monaten im Gange war, und dass das kubanische Militär diese Flugzeuge, die von Mitgliedern einer Terroristengruppe geflogen wurden, die eine Reihe von Terroranschlägen in Kuba verübt hatte, mehrfach gewarnt hatte, damit sie sich zurückziehen und den Luftraum verlassen. Es handelte sich also im Wesentlichen darum, dass Kuba seine Souveränität verteidigte und erst nach zahlreichen Warnungen handelte. Kuba steht jetzt natürlich im Fadenkreuz, denn wir wissen sehr gut, dass die Vereinigten Staaten mittlerweile alles von Grönland bis hinunter nach Venezuela und Ecuador als Teil ihres eigenen Territoriums betrachten. Sie nennen es Groß-Nordamerika. Jetzt versuchen sie sozusagen,

0: den Gnadenstoß zu versetzen, indem sie die Insel aushungern, blockieren und dafür sorgen, dass nichts mehr funktioniert, dass die Menschen an Hunger sterben und in den Krankenhäusern liegen. Und sie behaupten, dass die Anklage gegen den 94-jährigen Raúl Castro die Lösung für all das sei und wahrscheinlich den Weg für eine Invasion ebnen wird.
1: Sowohl Russland als auch China verurteilten die Versuche der USA, sich in die inneren Angelegenheiten Kubas einzumischen. Moskau sicherte Havanna weitere Unterstützung zu, während Peking Washington aufforderte, die Drohungen mit Sanktionen und Gewaltanwendung zu unterlassen.
2: Wir verurteilen entschieden jegliche Versuche der groben Einmischung in die inneren Angelegenheiten eines souveränen Staates, der Einschüchterung und der Anwendung unrechtmäßiger, einseitiger, restriktiver Maßnahmen, der Drohungen und der Erpressung. Wir werden dem brüderlichen kubanischen Volk in dieser äußerst schwierigen Zeit weiterhin unsere aktivste Unterstützung zukommen lassen. Havanna ist über die Modalitäten und andere grundsätzliche Aspekte informiert.
3: China lehnt illegale einseitige Sanktionen, die keine völkerrechtliche Grundlage haben und nicht vom Sicherheitsrat der Vereinten Nationen genehmigt wurden, sowie den Missbrauch gerichtlicher Maßnahmen stets entschieden ab. Ebenso lehnen wir es ab, dass externe Kräfte unter irgendeinem Vorwand Druck auf Kuba ausüben. Die USA sollten aufhören, Sanktionen und gerichtliche Maßnahmen gegen Kuba als Druckmittel einzusetzen und nicht mehr bei jeder Gelegenheit mit Gewalt drohen. China unterstützt Kuba nachdrücklich bei der Wahrung seiner nationalen Souveränität und Würde und lehnt jede Einmischung von außen ab.
1: Der US-amerikanische Anwalt Dan Kovalik ist der Ansicht, dass die Anklage genau zu dem Zeitpunkt erhoben wurde, als sich die USA offenbar auf eine Invasion der Insel vorbereiten. Dies sei ein weiterer Teil des US-Planes, die Region vollständig zu dominieren, fasst Kovalik zusammen.
0: Dies geschieht zu einem Zeitpunkt, an dem die USA offenbar eine Invasion der Insel vorbereiten und an dem Donald Trump verkündet, man werde die Insel erobern und er werde einen Regimewechsel herbeiführen. Es geschieht zu einer Zeit, in der das kubanische Volk ausgehungert wird. Die USA hoffen zumindest, es durch diese Sanktionen und die Blockade in die Knie zu zwingen. Das ist also offensichtlich ein weiteres Puzzleteil. Es geschieht auch zu einer Zeit, in der die USA gerade einen ausländischen Staatschef, Nicolas Maduro, in Venezuela entführt haben und damit drohen, dasselbe mit dem ehemaligen bolivianischen Präsidenten Evo Morales zu tun. All das ist also Teil des Plans der USA, die Region vollständig zu beherrschen.
1: Die Welt erlebt turbulente Zeiten. Militärische Konflikte flammen auf, Volkswirtschaften brechen zusammen und das Völkerrecht wird mit Füßen getreten. Die Geschichte macht eine neue Wendung. Der Zyklus wiederholt sich. In dieser Zeit versucht der Westen, seine Positionen durch unlauteren Wettbewerb zu behaupten. Der Wahl erwacht in Europa der Geist des Revanchismus. Wie dem zu begegnen ist und welche Rolle Russland und China in der neuen Weltordnung spielen, erläuterte in einem Interview mit RT der russische Außenminister Sergei Lavrov.
4: Dies ist wohl die stabilste Beziehung zwischen zwei Großmächten in der heutigen Welt. Sie beruht auf den Grundsätzen des gegenseitigen Respekts, des gegenseitigen Nutzens und der Berücksichtigung der jeweiligen Interessen. Alle Probleme werden so betrachtet, dass ein Gleichgewicht dieser Interessen gewährleistet ist. Dies verleiht den Beziehungen zwischen den beiden großen Nachbarn Ausgewogenheit und Stabilität, trägt aber gleichzeitig auch zur Stabilität der internationalen Beziehungen bei, wenn man die Turbulenzen berücksichtigt, die derzeit buchstäblich fast alle Regionen der Welt erschüttern, einschließlich unseres eurasischen Kontinents. Die Beziehungen stützen sich auf eine sehr solide wirtschaftliche Grundlage. Seit mehreren Jahren liegt der Handelsumsatz weit über 200 Milliarden Dollar. Im Mittelpunkt steht dabei natürlich der Energiesektor. Russland ist der größte Lieferant von Erdgas über Pipelines in die Volksrepublik China. Wir gehören zu den wichtigsten Lieferanten von Flüssiggas und Kohle. Erst kürzlich wurde endgültig der Bau der größten Gaspipeline Power of Siberia 2 vereinbart. Auch die Fernostroute wird derzeit diskutiert. Selbstverständlich arbeiten wir nicht nur im Bereich der fossilen Energieträger eng zusammen, sondern auch in allen Bereichen der friedlichen Nutzung.

0: der Kernenergie, der Raumfahrt und der Hochtechnologie im Allgemeinen. Wie die jüngsten Ereignisse zeigen, in denen der Westen das Wesen seiner Politik offen zur Schau stellt, ohne sie auch nur im Geringsten zu verschleiern, müssen sie sowohl China als auch Russland in erster Linie auf ihre eigenen Kräfte und auf unsere brüderliche Solidarität verlassen. Hier liegt also ein gemeinsames Interesse vor. Die deutsche Automobilindustrie befindet sich derzeit in einer tiefen Krise, während chinesische Autos in Russland am beliebtesten geworden sind. Das ist ein Indiz dafür, dass, wie man bei uns sagt, ein guter Platz nicht lange leer bleibt. Wenn der Westen, die Kapitalisten, plötzlich beschließen, Sanktionen zu verhängen, nichts mehr von China zu kaufen und nichts mehr an Russland zu verkaufen und die Wirtschaft Chinas und der Russischen Föderation dadurch vor unüberwindbare Probleme gestellt wird, ist es ein Irrglaube. Mächte und Völker wie das russische und das chinesische Volk lassen sich nicht unterwerfen. Und der Westen versucht nach wie vor, alle und jeden ihrem Willen zu unterwerfen. Wir sind auf dem richtigen Weg. Russland und China waren nach dem Zweiten Weltkrieg bereits Zentren einer neuen Welt, die auf den Grundsätzen der Charta der Vereinten Nationen beruhte. Diese Grundsätze sind richtig. Sie behalten ihre Gültigkeit, auch wenn der Westen sie nie eingehalten und die Prinzipien der souveränen Gleichheit der Staaten sowie der Nichteinmischung in innere Angelegenheiten nicht respektiert hat. Doch all diese hohen Ideale sind in der Charta der Vereinten Nationen verankert. Wir sind entschieden dagegen, sie zu überarbeiten und sie den Abenteuern unserer westlichen Kollegen anzupassen. Was wir derzeit in Form von Sanktionen, in Form der Besetzung souveräner Staaten oder in Form von Invasionsversuchen beobachten, ist in erster Linie ein unlauterer und skrupelloser Wettbewerb. Diese Methoden des unlauteren Wettbewerbs wendet der Westen in vielen Bereichen an. In der Wirtschaft, in der Technologie, im Handel, im Sport, wenn plötzlich Sportler dieses oder jenes Landes von internationalen Wettkämpfen ausgeschlossen werden. Das ist eine sehr ernste Sache. Die Angst vor dem Wettbewerb spiegelt das Gefühl des Westens wider, dass sein Einfluss auf das Weltgeschehen schwindet. Das beobachten wir derzeit ebenfalls. Sowohl China als auch Russland streben eine geordnete Gestaltung einer multipolaren Welt an. Ich möchte noch einmal betonen, man muss keine neuen Grundsätze erfinden, auf denen diese Ordnung beruhen soll. Es ist die Charta der Vereinten Nationen. Sie ist aus Sicht einer gerechten Ordnung einer multipolaren Welt absolut angemessen. Eine andere Sache ist, dass der Westen diese Grundsätze bis vor kurzem einfach ignoriert hat. Jetzt ist es an der Zeit, ihnen neues Leben einzuhauchen und diese Grundsätze in die Praxis umzusetzen. Wir werden die Ziele der Sonderoperation unter allen Umständen erreichen. Aber wenn jetzt einige europäische Persönlichkeiten, die sich für Politiker halten, anfangen zu sagen, dass sie angeblich darüber nachdenken würden, ob es vielleicht irgendwann möglich sein könnte, mit der Russischen Föderation zu sprechen. Aber sie wollen entscheiden, wann und worüber. Das charakterisiert sie sehr deutlich als Menschen ohne Standpunkte, ohne Prinzipien und als kleine Politiker. Sie können nicht über den Horizont hinausblicken. Sie können nur an die Vergangenheit ihrer Väter und Großväter zurückdenken, eher an die ihrer Großväter. Insbesondere erwacht in Deutschland der Nazi-Geist wieder zum Leben. Wieder einmal will dieses Land ganz Europa unter seine Fittiche nehmen. Eine NS-Flagge wurde bereits Wladimir Selenskyj überreicht. Alles wiederholt sich. Niemand hat wirklich aus der Geschichte gelernt.
1: Und nun zurück zur Eilmeldung aus der Volksrepublik Lugansk. Bei einem Terroranschlag der ukrainischen Streitkräfte wurden dort 6 Minderjährige getötet und 39 weitere verletzt. Der Angriff erfolgte in der Nacht und traf das Lehrgebäude und das Wohnheim einer pädagogischen Berufsschule in der Stadt Starobelsk. Der russische Präsident Wladimir Putin gedachte der Opfer des Terroranschlags mit einer Schweigeminute.
2: Встать и почтить память погибших.

0: widmet sich den Ereignissen vor 50 Jahren, als der zerstörerische Wirbelsturm Gervaise über die ferne Insel Mauritius hereinbrach.
1: Nach dem Wirbelsturm herrschte auf Mauritius völliges Chaos. Es gab weder Strom noch Wasser. Alle Telefonleitungen und alles andere waren beschädigt.
2: Die sowjetische Regierung kam zu dem Schluss, dass es einfach unmöglich sei, Menschen in einer Notlage keine Hilfe zu leisten.
3: Aus Moskau kam der Befehl, dem Staat Mauritius Hilfe zu leisten. Also machten wir uns auf den Weg dorthin.
0: 14. Februar 1975. Die Russen kommen.
2: Zwei Wochen lang waren unsere Matrosen und Offiziere damit beschäftigt, Dutzende Kilometer Straßen, Strom- und Kommunikationsleitungen wiederherzustellen. Man erinnert sich auf Mauritius bis heute daran.
4: In Russland sind die Leute bereit, jederzeit und bei allen Belangen zu helfen, ohne dafür eine Gegenleistung zu verlangen.
2: Selbstlose Hilfe.
0: Здравствуйте! Hallo, für alle, die mich nicht kennen. Ich bin Joe, ein traditioneller Katholik, Vater von 6 Kindern. Mädels, was macht ihr so?
5: Ich backe Ingwerplätzchen.
0: Ich komme ursprünglich aus Dallas, Texas. Meine Frau kommt aus Australien.
6: Hallo, mein Schatz.
0: Wir sind seit etwa 8 Jahren verheiratet.
6: Zwei Jungs.
0: Nun, ich denke, es ist an der Zeit, ein Geständnis abzulegen. Im September 2023 sind wir mit unseren 6 Kindern nach Russland gezogen. Ziel dieses Kanals ist es, euch eine Vorstellung davon zu geben, wie es ist, in Russland mit einer großen Familie zu leben. Das sind Fischeier.
5: Fischeier?
0: Ja.
5: Ist das ein Scherz?
0: Nein, man nennt es Kaviar. Die Russen lieben Kaviar. Wir erzählen euch über das Gute und das Schlechte, über Vor- und Nachteile, über Erwartungen und Realität.
3: Warum bombardierst du uns?
0: Bombardieren?
3: Raketen.
0: Raketen?
3: Du schießt Raketen auf uns, auf Russland. Was zum Teufel?
0: Wir haben uns im Internet kennengelernt. Auf einer religiös orientierten Webseite. Sie lebte im australischen Outback.
6: Ich habe lange gebetet, um einen guten Ehemann zu bekommen. Die Mutter einer Freundin riet mir, mich auf dieser Webseite anzumelden. Sie sagte, du redest mit niemandem, du bist immer unterwegs, du bist zu beschäftigt, um jemanden zu treffen. Melde dich auf dieser Webseite an. Zuerst habe ich nur gelacht und dachte, na, das ist lustig. Ich meine, es wäre doch lächerlich, wenn ich mich anmelden würde. Aber schließlich tat ich es doch. Und am nächsten Tag lernte ich Joseph kennen.
0: Ein paar Monate, nachdem wir uns kennengelernt hatten, flog ich zu ihr. Ich brachte einen Verlobungsring mit.
6: Das war ziemlich mutig. Es hätte sehr schlimm enden können.
0: Klar, aber ich war bereit, das Risiko einzugehen. Wie auch immer, wir verlobten uns ein paar Tage nach meiner Ankunft.
6: Ich hatte den Eindruck, dass Joseph ein echtes Familienoberhaupt werden könnte. Er war sehr sympathisch und das ist er auch jetzt noch. Er hatte ein schönes Auto und einen schönen Scherz. Er hatte einen guten Job, er nahm seinen Glauben ernst. Ich hatte einfach das Gefühl, dass er alles hatte, was ich mir von einem zukünftigen Ehemann wünschte. Das hatte ich vorher bei niemandem gesehen.
0: Mädels, was macht ihr so? Was macht ihr denn da? Ich filme euch. Sag deinem Daddy, was tust du da?
5: Ich backe Ingwerplätzchen.
0: Du machst Ingwerplätzchen?
5: Ja.
6: Wir hatten eine sehr gute Zeit in Amerika. Ich erinnere mich immer mit großer Freude an die ersten Jahre unseres gemeinsamen Lebens. Die Familie ist gewachsen, wir sind mehrere Male umgezogen. Schließlich kauften wir ein Haus in Kansas. Doch nach der Corona-Pandemie hat sich in Amerika vieles geändert. Nach vielen glücklichen Jahren war plötzlich alles anders.
0: Wenn wir über LGBT-Propaganda und solche Dinge sprechen, wurden sie nach der Corona-Pandemie viel ausgeprägter.
6: In den Schulen gehen heutzutage schreckliche Dinge vor sich. 9-jährige Kinder oder sogar noch jüngere werden im Sexualkundeunterricht unterrichtet. Dabei geht es um gleichgeschlechtliche Eltern und ihre Beziehungen auf einer sehr konkreten Ebene. Sie erzählen den Kindern, was gleichgeschlechtliche Partner im Schlafzimmer machen.
0: Kinder, die 5 Jahre alt oder älter sind, können ihren Eltern weggenommen werden. Wenn das Kind zum Beispiel

0: denkt, dass es ein Junge ist und ein Mädchen sein will. Sie hätten diesen Jungen in ein Krankenhaus bringen und versuchen, ihm die Hoden zu entfernen, um aus ihm ein Mädchen zu machen. Wie kann man mit einem 6-jährigen Jungen solche Gespräche führen, im Sinne von, ich weiß, du bist vielleicht verwirrt, du hast diese Körperteile, du wurdest mit ihnen geboren, aber das könnte eine Anomalie sein, denn technisch gesehen könntest du in deinem Kopf jemand anders sein. Wir sind so stolz auf unsere Redefreiheit, dabei ist sie faktisch weg. Die Leute denken oder sagen, was werden sie denn tun, dich ins Gefängnis stecken? Aber viele wurden tatsächlich ins Gefängnis gesteckt. Kommt das oft vor? Nein. Das wahrscheinlichste Szenario ist, dass sie ihren Job verlieren und sie werden nirgendwo anders einen Job finden.
1: Christliche Sexisten, Hände weg von unseren Kindern.
0: Sie werden nicht in der Lage sein, für ihre Familie zu sorgen. Sie wollen ein Leben nach traditionellen christlichen Werten führen, eine große Familie haben und so weiter. Na, viel Glück.
2: Wir dachten uns schon lange, ach Gott, die Lage wird immer schlimmer. Wir würden gerne umziehen und woanders leben, wo wir unsere Kinder großziehen können, denn die Zukunft Amerikas sieht nicht gut aus.
0: Russland ist nicht der erste Ort, der einem Amerikaner in den Sinn kommt, verstehen Sie? Unsere Sicht der Welt und die Art und Weise, wie wir Russland mit Amerika vergleichen, ist die folgende. Russland ist hier unten und Amerika ist hier oben, wissen Sie? So betrachten es die Amerikaner. Wir werden buchstäblich in dem Glauben erzogen, dass wir die größte Nation der Welt sind. Wir sehen es so, am Anfang gab es die Schöpfung der Welt. Es gab Adam und Eva und dann gab es George Washington. Und dann gab es die USA, sie haben 2 Weltkriege geführt. Die USA seien das großartigste Land der Welt, so betrachten wir Amerika und unsere Geschichte. Russland hingegen ist angeblich das Land der Bösewichte, die gegen uns sind. Wir alle kennen Filme, die uns einreden, dass Russland ein dunkler, düsterer Ort ist, ein depressiver Ort, wo alle hungern, dass das Leben dort schrecklich ekelhaft ist. Und als ich im Februar 2023 zu Besuch kam, war ich wirklich überwältigt. Zunächst einmal war es wunderschön. Ich kam hierher, als die spezielle Militäroperation bereits im vollen Gange war und dachte mir, ich werde bestimmt diskriminiert werden. Die Leute, die ich treffe, werden bestimmt wütend sein und mich angreifen, weil unser Land in diesen Konflikt verwickelt ist.
2: Ich hatte ein bisschen Angst um dich.
0: Und wir hatten auch Angst, dass wir festgenommen werden, dass wir verhört werden vom FSB. Ich dachte mir, sobald ich dort ankomme, wird ein Polizist auf mich zukommen und mich verhören. Vielleicht sogar mit einem Elektroschocker, nur um zu sehen, ob ich zusammenbreche und etwas sage.
2: Oder du gerätst in Schwierigkeiten, weil sie dich für einen Spion halten.
0: Richtig.
2: Sie würden dich ins Gefängnis stecken und du würdest nie wieder nach Hause kommen.
0: Aber ich habe mich geirrt. Sobald ich anfing, mit Leuten zu plaudern und mich mit jemandem 2-3 Minuten lang zu unterhalten, fingen die Russen unweigerlich an zu lächeln und wir hatten eine tolle Unterhaltung. Schließlich fragte ich meinen Einwanderungsanwalt, wie kommt es, dass mich hier niemand diskriminiert? Ich bin doch Amerikaner. Er sagte, oh, wir lieben die Amerikaner, aber wir hassen eure Regierung. Und ich sagte, ich hasse meine Regierung auch. Wir können gute Freunde sein. Das passt gut zusammen.
2: Wir mussten das tun. Ich wollte es für unsere Kinder tun. Ich hatte gerade ein Baby bekommen und dachte mir, okay, lass uns dorthin fahren.
3: Wir sind in Russland.
0: In Russland?
3: Ja. Wir sind in Moskau, in Russland.
0: Erzähl mal, was wir heute gemacht haben.
3: Wir waren in einem sehr schönen Laden, der neben der Basilius-Kathedrale liegt, sind dort eine Weile spazieren gegangen und haben Eis gegessen.
0: Und was meinst du, Jean-Jacques?
4: Ja?
0: Es ist schön hier. Hört euch dieses Glockenspiel an. Was meinst du, Schatz?
2: Es ist großartig. Es ist wunderschön. Atemberaubend.
0: Wir sind da. Und wir sind sehr glücklich darüber. Ich habe für die Firma Red Hat gearbeitet, als wir darüber nachdachten, nach Russland zu ziehen. Ich wusste nicht, was ich beruflich machen würde, wenn wir umziehen würden. Ich dachte auch über Fernarbeit nach. Aber als ich in Russland war, wurde mir klar, nein, das ist nicht realistisch. Also habe ich angefangen, Bewerbungen zu verschicken. Während ich auf Rückmeldungen wartete, beschloss ich, einen YouTube-Kanal über unsere Familie und das Leben in Russland

0: anzustarten.
1: Hallo, ich heiße Florin. Ich gratuliere euch allen zum Frühlingsbeginn. Ihr wollt bestimmt meine Familie kennenlernen. Lasst uns hineingehen.
0: Ein Haus zu finden ist an sich kein Problem, aber jemanden zu finden, der bereit ist, dieses Haus zu vermieten, das ist ein ganz anderes Thema.
1: Das ist Clotilde. Sie ist die Zweitälteste.
2: Ich bin 5 Jahre alt.
0: Und natürlich gibt es viel Papierkram, wenn man etwas mieten will, vor allem als Ausländer.
1: Das ist Marie-Antoinette. Wie alt bist du?
3: Hallo, ich bin 4 Jahre alt.
0: Viele Vermieter wollen sich nicht mit dem Papierkram herumschlagen und ich verstehe sie. Sie wollen nur, dass der Mieter regelmäßig zahlt.
1: Das ist Josef. Wie alt bist du?
4: Ich bin 5.
1: Josef, du bist 3.
4: 3.
0: Deshalb ist es wichtig, einen netten Vermieter zu finden, der deine Familie aufnimmt, vor allem wenn sie so groß ist wie bei uns.
1: Das ist Jean-Jacques. Er ist fast 2 Jahre alt. Sein Geburtstag ist im Mai. Er ist sehr ernst.
0: Du bringst 6 Kinder mit? Dann ist vielleicht in einem Monat nichts mehr vom Haus übrig.
4: Er ist wach.
0: Wolfgang!
4: Wir gehen ins Badezimmer.
0: Die Leute waren sehr interessiert daran, warum ich hier bin und einen Job in einem russischen Unternehmen suche. Es war eine seltsame Erfahrung. Ich wusste nicht, ob ich überhaupt einen Job finden würde, da ich nicht über ausreichende Russischkenntnisse verfüge. Zweifellos ist das wichtig, aber es ist unmöglich, Russisch schnell zu lernen.
1: Und jetzt wollen wir Papa interviewen.
0: Ja?
1: Was machst du denn da?
0: Im Moment bearbeite ich Videos für unseren Kanal. Ich versuche, mich so gut wie möglich zu beschäftigen und ich habe eine Menge zu tun. Ich muss zu Vorstellungsgesprächen gehen und Bewerbungen verschicken. Und wir haben einen Kanal, den wir gerade starten, um allen Leuten in Amerika zu zeigen, wie es so ist.
1: Russland ist ein sehr gutes Land, nicht wahr?
0: Ja, das ist es. Es ist ein sehr gutes Land. Und was gefällt dir am besten an Russland?
1: Weiß ich gar nicht. Alles ist gut.
0: Was uns am meisten an Russland gefällt? Ich glaube, das Wichtigste ist, dass wir das Gefühl haben, hierher zu gehören.
4: Setz dich, Süße. Katie wird das mit dir teilen.
0: In den USA haben wir das Haus und all unsere Besitztümer verkauft und leben im Moment von dem Geld. Natürlich gibt es Gründe zur Sorge. Wir haben noch keine Aufenthaltsgenehmigung und ohne sie können wir keinen Job finden. Es ist nicht ganz klar, ob wir in Russland bleiben können. Es braucht viel Zeit und Mühe, die notwendigen Dokumente zusammenzustellen.
4: Damals hatten wir noch kein Auto, also war es nicht einfach rauszufahren. Ich musste alle Kinder vorbereiten. Das dauerte sehr lange. Ich habe 2 Stunden gebraucht, um zum Zielort zu kommen und alles zu erledigen, die Angelegenheiten der Kinder zu erledigen. Es ist ein langer Weg vom Bahnhof aus mit all den Kindern. Ich habe sie eingepackt und dafür gesorgt, dass es ihnen nicht kalt wird.
1: Eine schöne Aussicht auf das Land, nicht wahr?
0: Genau. Aber wir sind ja schon in der Stadt.
4: Ich glaube, unser erstes Jahr verging wie im Flug.
1: Wir sind neben einem Laden, in dem es viele Großmütter gibt.
0: Viele Großmütter? Du meinst wahrscheinlich die Matrioschka-Puppen?
1: Ja.
0: Und das alles haben wir im schneereichsten Winter, den Russland in den letzten 150 Jahren erlebt hat, durchgemacht. Vielleicht müssen wir uns einfach daran gewöhnen. Das ist Russland. Da gibt es immer und überall Unmengen von Schnee.
1: Papa, schau mal, was für eine Puppe ich gefunden habe.
0: Eine große Puppe. Die größte, die du je gesehen hast?
1: Ja. Schau. Wohnt hier die Matrioschka-Puppe?
0: Kann sein. Okay, Schatz, komm, wir müssen den Bus erwischen.
4: Alle Eltern wissen, wie stressig es ist, wenn man Kinder hat. Man denkt die ganze Zeit an sie. Wir haben uns große Sorgen gemacht. Aber dann haben wir uns gedacht, wir sind hierher gezogen, weil wir glauben, dass es der beste Ort ist, um unsere Kinder aufzuziehen.
0: Was hältst du von der Station, Florin?
1: Ich finde es hier sehr schön.
0: Moskau hat gute öffentliche Verkehrsmittel, Gott sei Dank. Ohne sie kämen wir nirgendwo hin.
1: Warum nicht?
0: Weil wir kein Auto haben.
1: Ach so.
4: Mein Mann ist sehr einfallsreich und klug. Er macht einen guten Job. Wir haben Vertrauen in Gott. Wenn er uns hier haben will, wird er einen Weg für uns schaffen.
0: Also, ich stapfe durch die Gegend bei Winterwetter. Nein, wartet, es ist doch Frühling. Es liegt eine Menge Schnee. Ich hätte nicht gedacht, dass es heute so heftig schneien würde. Ich habe meine Mütze nicht dabei, also man lernt nie aus. In Moskau muss man auf jedes Wetter vorbereitet sein. Heute wird in Moskau der Tag des Sieges im Zweiten Weltkrieg gefeiert. Ich habe beschlossen, mir die Parade draußen anzusehen, während die Kinder zu Hause zuschauen.
5: Ich grüße euch, Kameraden. Ich gratuliere euch zum 79. Jahrestag des Sieges im großen Vaterländischen Krieg.
1: Hurra!
0: Hurra! Wir haben uns noch nie so sicher gefühlt wie hier. Das ist der friedlichste Ort, an dem ich je gewesen bin. Russland hat ein echtes Verteidigungssystem, in den USA ist es hingegen völlig verschwunden. Und was den Dritten Weltkrieg angeht, wir sitzen alle in diesem Boot, die ganze Welt. Aber im Vergleich zu anderen Ländern habe ich mehr Vertrauen in die Fähigkeit Russlands, sich zu verteidigen. Ja, es ist eine großartige Gelegenheit, einen solchen Feiertag gemeinsam zu feiern. Russen, Amerikaner und andere Verbündete. Und ich bin sogar ein bisschen traurig, weil so viele Russen mir einem Amerikaner zum Tag des Sieges gratuliert haben. Und sie haben alle gesagt, dass es unser gemeinsamer Feiertag ist. Obwohl Russland wahrscheinlich das einzige Land ist, das sich jetzt noch daran erinnert. Andere Länder erinnern sich wahrscheinlich nicht gerne an solche Dinge.
5: Es wird eine Schweigeminute eingelegt.
4: Sie schweigen, um die Erinnerung an die Gefallenen des Krieges zu ehren. Im großen Vaterländischen Krieg, als sie die deutschen Nazis besiegten.
1: Die bösen Deutschen?
4: Ja.
0: Ich war sehr beeindruckt von den russischen Streitkräften und den Soldaten, die ich getroffen habe. Es ist ein schöner Tag heute, das ist der Siegespark. Wir genießen eine großartige Ausstellung. Sehr fesselnd, interessant und lehrreich. Russische Soldaten haben keine Angst, sie selbst zu sein, so wie sie sind. Sie schrecken nicht vor den Prinzipien zurück, die sie verteidigen. Hier sind wir beim britischen Unterstützungsfahrzeug Husky. Er fühlt sich nicht so gut. Es gibt eine große Anzahl von Videos, wie russische christliche Soldaten vor der Schlacht beten, christliche Insignien tragen und andere spirituelle Dinge tun. Dies ist etwas, das zumindest in bestimmten Teilen des US-Militärs üblich war.
4: Das würde heute in Amerika nicht mehr toleriert werden.
0: Nein, sie würden es nicht erlauben.
4: Die Vorgesetzten würden es nicht erlauben.
0: Man darf eine perverse Flagge neben der US-Flagge hissen, aber Gott bewahre, wenn man ein Banner mit einem Christusmotiv oder so etwas zeigt. Wir sind traditionelle Katholiken und der Glaube ist ein sehr wichtiger Teil unseres Lebens. Einer der Gründe, warum wir nach Russland gezogen sind, sind die Erscheinungen der Jungfrau Maria in Fatima. Zu Beginn des 20. Jahrhunderts erschien die Jungfrau Maria den Kindern im portugiesischen Dorf Fatima. Sie sagte, dass Russland das einzige christliche Land und die Hochburg des Christentums in der Welt bleiben würde. Traditionelle Katholiken glauben sehr stark daran. In diesem Jahr kamen Pilger aus Fatima nach Moskau. Einige waren 4 Jahre lang zu Fuß unterwegs und trugen eine Statue der Heiligen. Das zeigt, wie wichtig Russland für uns alle ist.
5: Wir sind hierher gekommen, um die Botschaft der Jungfrau Maria nach Russland zu bringen. Unser Ziel ist es, sie an Präsident Putin und Patriarch Kirill zu überbringen. Darüber hinaus wollen wir die Menschen, denen wir auf unserem Weg begegnen, zum Gebet ermutigen, indem wir die wundertätige Medaille verteilen. Sie hat bereits Tausende, Millionen von Menschen zum Glauben bekehrt.
0: Ich bin einmal mehr überzeugt, dass unsere Familie auf dem richtigen Weg ist. Wir werden es definitiv schaffen. Ich möchte jedoch nicht verschweigen, dass ich sehr besorgt bin, da wir bereits seit 9 Monaten in Russland sind und ich immer noch nicht arbeite. Unsere Aufenthaltsgenehmigung ist immer noch nicht fertig. Unsere Ersparnisse schmelzen vor unseren Augen. Wir können nur warten und beten.
4: Die Dokumente sind fertig. Die Regierung sagt, die Familie Schutzmann darf in Russland bleiben. Wir sind so aufgeregt. Jetzt kann der Papa anfangen zu arbeiten, denn wir haben die Erlaubnis, hier zu leben.

0: Die Kinder spielten draußen. Ich goss mir eine Tasse Tee ein und Joe sagte, oh, ich glaube, wir haben eine Aufenthaltsgenehmigung bekommen. Und ich fing an zu weinen. Ich setzte mich hin. Ich konnte nicht stehen und gleichzeitig weinen, weil ich keine Luft mehr bekam. Also setzte ich mich hin und weinte noch mehr.
1: Ist es wahr? Liegen 9 Monate der Anspannung hinter uns? Hat das alles ein Ende?
0: Erkennst du, wessen Bild hinter uns hängt?
2: Das ist Herr Putin.
0: Ja.
3: Du solltest Russisch lernen.
1: Ja. Ich bin dabei. Es ist sehr schwierig.
4: Das Innenministerium der Russischen Föderation hat Ihnen und Ihren Kindern einen vorübergehenden Aufenthalt im Gebiet Moskau gewährt. Sie sind verpflichtet, die Straf- und Verwaltungsvorschriften sowie die Migrationsgesetzgebung einzuhalten. Gemäß dem 109. Gesetz müssen Sie sich innerhalb von 7 Werktagen am Wohnort anmelden.
1: Was für eine Erleichterung. Ich danke Ihnen vielmals. Ich bin stolz. Es ist wunderbar.
0: Es ist so großartig. Das ist das erste Mal, dass wir die Bestätigung erhalten haben, dass wir hier in Russland bleiben können. Jetzt, wo wir eine befristete Aufenthaltsgenehmigung haben, können wir uns entspannen. Und ich komme in den Nestbaumodus. Es ist schön, das Gefühl zu haben, dass ich hier ein Nest für mein Baby bauen kann.
1: Nochmals vielen Dank. Ich danke Ihnen. Wir fangen gerade erst an.
0: Es ist noch eine kleine Familie.
1: Klein, aber sie wird größer werden. In vielerlei Hinsicht war es schwierig. Und in mancher Hinsicht...
0: Wie damals, als ich mich in diesem Gebäude verlaufen hatte und nicht wusste, wo ich meine biometrischen Daten abholen sollte. Ich rief Joseph an und sagte, Joseph, ich habe mich verlaufen. Ich weiß nicht, wohin ich gehen soll. Wir haben hier viele Stunden mit den Untersuchungen verbracht. Freust du dich? Es gab einige sehr schwierige Tage, aber dann kommt so ein toller Tag wie dieser. Das ist es wert.
1: Mit der Aufenthaltsgenehmigung dürfen wir 3 Jahre hierbleiben und bald haben wir den nächsten großen Meilenstein, die Geburt von Mikhail.
0: Es sind noch etwa 5 Wochen.
1: Wir haben einen Tipp bekommen, wie Mikhail direkt nach der Geburt einen russischen Pass bekommen kann. Nach russischem Recht ist dies möglich, wenn das Baby an Bord eines russischen Schiffes geboren wird.
5: Der Zug ist nicht der richtige Ort, der Zug zählt nicht.
0: Ich werde es ihm ausrichten.
5: Ein Schiff oder Flugzeug, ja.
1: Ein Schiff oder Flugzeug, ja.
0: Das ist lustig. Nur damit du es weißt, er macht Witze. Genau wie ich.
1: Ich meine es ernst. Wir müssen es tun.
0: Nein.
1: Mikhail muss ein Russe sein, mit einem russischen Namen und einem russischen Pass.
0: Deshalb ist er nach Russland gezogen. Er denkt über den Tellerrand hinaus.
1: Sie haben mich auf eine gute Idee gebracht.
0: Hör auf zu scherzen. Er macht Witze. Du musst dich nicht nach einer Kreuzfahrt umsehen. Es war ein Scherz.
1: Ich habe gehört, dass es auf Kreuzfahrten sehr gute Ärzte gibt.
0: Es war ein Scherz. Was darf unser Papa jetzt tun?
6: Ich glaube, er kann mit uns in den Park gehen.
0: Und er kann zur Arbeit gehen.
1: Du kannst auch zur Arbeit gehen.
0: Und ich kann das auch.
1: Ja, du auch.
0: Jetzt werden wir Geld haben, denn Papa ist schon lange arbeitslos. Wow, das ist toll.
7: Wie wäre es mit heute Abend?
0: Heute? Sie sagt, sie will in den Zoo gehen.
7: Oder in den Park.
0: In den Park?
7: In einen teuren Park.
0: In einen teuren Park.
7: Ich liebe dich.
0: Ich liebe dich auch.
1: Wir haben lange nach einem Geburtshaus gesucht, in dem Mikhail geboren werden sollte. Ann war sehr beunruhigt und studierte die Bewertungen. Schließlich haben wir uns für das anscheinend beste Zentrum entschieden.
0: Bei meinen früheren Schwangerschaften hatte ich Probleme mit der Plazenta. Die Ärzte sagten mir bei der Ultraschalluntersuchung, dass alles sehr schlecht aussah. Die Geburt wurde beide Male früher eingeleitet, 1 oder 2 Wochen früher, um sicherzustellen, dass das Baby sicher ist und nicht zu wenig Nährstoffe und Sauerstoff bekommt. Die Ärztin wird mich untersuchen.
1: Großartig.
0: Sie ist so nett. Sie hat mir letztes Mal ihre private Telefonnummer gegeben.
1: Wow.
0: Sie hat gesagt, dass ich sie jederzeit anrufen kann, wenn es Probleme gibt.
1: Unglaublich.
0: Ich weiß nicht, ob das in Russland üblich ist, aber sie ist so nett. Und sie möchte, dass ich mich wohlfühle. Denn ich bekomme hier zum ersten Mal ein Baby. Und ich habe eine Sprachbarriere. Ich kann nicht einfach hingehen und fragen. Es fühlt sich an, als wäre es das erste Mal, dass ich ein Baby bekomme. Es gibt hier so viele Unbekannte. Es ist sehr komisch.

0: komisch.
1: Was ist?
0: Ich schaue auf deine Augenbrauen. Es ist wieder das Gleiche. Sie ragen in verschiedene Richtungen.
1: Das ist eine großartige Szene für den Film.
0: Ich kümmere mich um dich.
1: Du kümmerst dich um alle.
0: Ich habe dir gesagt, dass alles sauber und ordentlich sein muss. Ich baue ein Nest.
1: Dein Mann, deine Kinder, dein Haus, deine Kleidung, deine Haare, deine Nägel.
0: Deine Augenbraue.
1: Ja, mir gehört nur die Augenbraue.
0: Wenn wir das lange genug anstarren, fange ich an, deine Brille abzuwischen.
1: Lass mich und meine Brille in Ruhe.
2: Wie geht es Ihnen?
0: Sehr gut, vielen Dank. Das ist mein Mann Joseph.
1: Freut mich, Sie kennenzulernen.
0: Ich bin froh, dass er Sie endlich kennengelernt hat.
2: Heute werden wir einige Bluttests durchführen und anschließend einen Ultraschall machen, um den Zustand des Babys zu überprüfen. Anschließend erfolgt eine CTG-Überwachung. In Ihrem Land wird normalerweise auch eine fetale Echokardiographie durchgeführt, aber wir machen sie häufiger, denn wir sorgen uns um die Babys.
3: Wissen Sie, wen Sie da haben? Ist es ein Junge oder ein Mädchen?
0: Ich hoffe, es ist ein Junge, denn ich dachte, es sei ein Junge.
3: Ja, ein Junge. Schauen wir uns das Gesicht an. Hallo, es ist ein Baby. Lippen, Nase, Augen, rechte Seite. Emotionen.
0: Oh, er ist einfach hinreißend.
3: Wir können sogar sein Gesicht sehen.
0: Ja, so ist es besser. Ich habe dich vermisst. Er sieht genauso aus wie du, Joseph.
3: Sehr gut.
0: Liegt er in der richtigen Position?
3: Ja, und es ist noch immer ein Junge.
0: Du bekommst auf jeden Fall noch einen Sohn. Herzlichen Glückwunsch.
1: Danke.
3: Haben Sie noch Fragen?
0: Ich hatte früher Probleme mit der Plazenta gehabt, mit den Gefäßen.
3: Ich sehe keine Probleme. Alles in Ordnung. Die Plazenta ist an der richtigen Stelle.
0: Das ist überraschend.
3: Die Plazenta, die Nabelschnur, die Gefäße sind alle völlig normal.
0: Das beruhigt mich. Ich danke Ihnen. Ich bin sehr froh, dass er gesund ist. Es ist eine Erleichterung. Jetzt bin ich beruhigt.
3: Diese Bilder sind für Sie.
1: Herzlichen Dank.
0: Ich danke Ihnen.
1: Das sind sehr schöne Fotos.
0: Unsere Kinder werden sich sehr freuen, Sie zu sehen.
1: Michael?
0: Das hier gefällt mir am besten. Das Niedlichste sind die Lippen. Er ist so süß. Ich möchte ihn gleich küssen.

0: hat uns.
1: Ich schlafe hier. Ich ziehe meine Schuhe an, gehe spazieren, esse. Ich spiele.
2: Es gab eine riesige Explosion, als ich in Donetsk auf dem Weg zum Tanzkurs war.
3: Warum haben sie ihre Tochter versteckt?
2: Damit sie nicht gewaltsam weggebracht werden würde. Ukrainische Freiwillige. Sie konnten Kinder zwingen, mit ihnen zu gehen. Mit Gewalt.
1: Ich weiß nicht, wo meine Eltern sind. Ich habe sie schon lange nicht gesehen.
2: Ich bin gegangen, weil ich die Kinder retten wollte.
3: Man weiß nicht, ob man überlebt oder nicht.

0: Ich denke, das chinesische und das russische Eiskunstlaufsystem sind völlig unterschiedlich. Bei uns wird das sehr ernst genommen, auch wenn es nur ein Hobby ist. Wenn man nichts aufzwingt, sondern etwas Gutes hinzufügt, entsteht eine sehr gute Mischung.
1: Anfangs hatte sie sogar Angst, einfach nur zu springen. In dieser Sportart kann man erst nach Hunderten oder sogar Tausenden erfolgloser Versuche, eine bestimmte Bewegung auszuführen, Erfolg haben.
2: Ich habe sogar einen Beitrag in den sozialen Netzwerken geteilt und geschrieben. Sie hat es geschafft.
3: Das ist unsere erste Auslandsreise. Wir fahren nach Moskau und St. Petersburg. Wir freuen uns schon sehr darauf.
0: Für mich ist das eine Verantwortung, denn sie lernen bereits Russisch. Ich versuche, den chinesischen Kindern einen Teil unserer grenzenlosen russischen Denkweise näher zu bringen.

0: Ukraine greift Schüler an. 6 Tote und mehr als 35 verletzte Berufsschüler sind nach dem Angriff ukrainischer Streitkräfte auf die Stadt Starobelsk zu beklagen. Angesichts des Terroranschlags gegen die Zivilbevölkerung hat Russland eine Dringlichkeitssitzung des UN-Sicherheitsrates beantragt. Einer der verletzten Teenager befindet sich im kritischen und 5 weitere in schwerem Zustand, wie die Ärzte mitteilten. Die geretteten Jugendlichen haben Splitterwunden und andere Verletzungen, diese sich beim Einsturz des Gebäudes infolge des ukrainischen Anschlags zugezogen haben. 15 Personen gelten weiterhin als vermisst. Der russische Präsident gedachte mit einer Schweigeminute der Opfer des ukrainischen Terroranschlages. Der Angriff werde nicht unbeantwortet bleiben. Wladimir Putin beauftragte das Verteidigungsministerium, Vorschläge für einen Vergeltungsschlag auszuarbeiten. Guten Abend, hier ist RT.de mit den 18 Uhr Nachrichten. Mein Name ist Marco Jankowiak. Der russische Präsident Wladimir Putin nannte den ukrainischen Angriff auf die Berufsschule eine Manifestation des ukrainischen Neonazismus und versprach Vergeltung. Putin erklärte, der Angriff sei kein Zufall gewesen und belege einmal mehr den terroristischen Charakter des Kiewer Regimes.
1: Heute Nacht hat das neonazistische Regime, das in Kiew die Macht ergriffen hatte, einen Terroranschlag auf das Studentenwohnheim der pädagogischen Berufsschule in Starobelsk verübt, in der Nacht, als die Studenten schliefen. Niemand kann behaupten, dass es ein Versuch war, ein bestimmtes Ziel zu treffen und die Drohnen mit unseren eigenen Mitteln abgeschossen wurden und angeblich zufällig auf dieses Gebäude abstürzten. Der Angriff war kein Zufall. Er erfolgte in 3 Wellen, 16 Drohnen, alle auf ein Ziel. Natürlich werden wir die Details untersuchen. Entsprechende Schlussfolgerungen werden gezogen werden. Aber uns ist klar, es wird einmal mehr offensichtlich, mit wem wir es zu tun haben, gegen wen wir kämpfen und wofür. Das ist eine Manifestation des Neonazismus. Dies bestätigt einmal mehr den terroristischen Charakter des Kiewer Regimes. In diesem Zusammenhang möchte ich mich noch einmal, ich habe es bereits getan, an die Soldaten der ukrainischen Streitkräfte wenden. Führen Sie keine verbrecherischen Befehle der illegitimen und korrupten Junta aus, sonst machen Sie sich mitschuldig an diesen Verbrechen.
0: 6 Tote und 39 verletzte Minderjährige. Das sind die entsetzlichen Folgen des Terroranschlags der ukrainischen Streitkräfte in der Volksrepublik Lugansk. Der Angriff erfolgte in der Nacht und traf das Lehrgebäude und das Wohnheim einer pädagogischen Berufsschule in der Stadt Starobelsk. Zum Zeitpunkt des Angriffs befanden sich dort mehr als 80 Minderjährige.
2: Im Moment des Einschlags befanden sich dort 86 Minderjährige im Alter von 14 bis 18 Jahren. Die Rettungskräfte arbeiten weiter daran, die Trümmer zu beseitigen. 2 Jugendliche konnten bereits geborgen und den Sanitätern übergeben werden. Unter den Trümmern befinden sich noch weitere Minderjährige. Die Suche geht weiter. Rettungsdienste sind am Tatort im Einsatz und leisten jede erforderliche Hilfe, einschließlich psychologischer Betreuung. In Starobelsk wurden zudem Verwaltungsgebäude, Geschäfte und Privathäuser beschädigt.
0: Im zerstörten Wohnheim sind Mitarbeiter des russischen Katastrophenschutzes im Einsatz. Unter den Trümmern könnten noch Menschen begraben sein, erklärte die russische Kinderrechtsbeauftragte Maria Lvova-Belova. 15 Personen werden noch vermisst. 9 Kinder befinden sich in medizinischer Behandlung. 3 von ihnen in kritischem Zustand. Eine Augenzeugin des Anschlags in Starobelsk erzählte von den ersten Minuten nach der Tragödie.
3: Wir hörten Explosionen. Zuerst dachten wir, es sei ein Flugzeug. Es gab einen lauten Knall. Aber dann dachten wir, es sei ein Raketenangriff. Wir gingen auf die Straße und schauten in den Himmel über der Stadt. Er leuchtete, als seien es Leuchtspuren von Raketen gewesen. Hier leben meine Eltern, meine Schwester und meine Nichte. Wir haben telefoniert und sie sagte, unsere Straße wird beschossen, die pädagogische Berufsschule wird beschossen. Gegenüber dem Gebäude der 118. Berufsschule brennt alles. Sie sagt, ich bin zum Wohnheim gerannt. Es sah so aus, als wäre das Gebäude in zwei Hälften gespalten. Aus den Fenstern schrien Kinder, Hilfe, Hilfe. Sie hatte gerade beim Katastrophenschutz angerufen. Dort sagte man, ein Einsatzteam sei schon unterwegs.
0: RT-Korrespondent Murat Gastijew besuchte die zerstörte Berufsschule, von der nur noch Mauern und ein riesiger Trichter im Hof übrig geblieben sind. Er berichtet vor Ort.
2: Menschen schreien, Menschen sind im Schockzustand. Mütter und Väter sitzen da und warten darauf, über das Schicksal ihrer Söhne und Töchter zu erfahren, die nur wenige Gebäude entfernt unter Tonnen von Trümmern begraben sind. Das ist die pädagogische Berufsschule in Starobilsk, ihr Hauptgebäude. Diese jungen Menschen haben hier gelernt, um Lehrer, Grundschullehrer oder Erzieher zu werden. Und wissen Sie, je länger wir hier sind, desto mehr verstärkt sich das Gefühl, dass dies einfach kein Unfall war. Ich möchte Ihnen einen Geschosssplitter zeigen, den wir gefunden haben. Aber zunächst einmal Folgendes. Die ersten offiziellen Informationen sind inzwischen veröffentlicht. Hier sind Ermittler vor Ort. Sie sind überall. Sie haben die Trümmer von mindestens 4 Langstrecken-Kamikaze-Drohnen identifiziert, die von der Ukraine auf dieses Gebäude und das benachbarte Wohnheim abgefeuert wurden. Das ist einer der Trichter. Ich werde da heruntersteigen, damit Sie einen Eindruck von der Größe haben. Er ist 2 Meter tief, mindestens. Diese Art von Feuerkraft deutet auf einen kombinierten Angriff mit Gleitbomben oder Raketen und Langstreckendrohnen. Normalerweise finden solche Angriffe nach gründlicher Aufklärung statt. Es kann also kein Zufall gewesen sein. Man kann nicht versehentlich eine solche Feuerkraft auf eine Berufsschule und ein Studentenwohnheim abfeuern, ohne zu wissen, was man treffen wird.
0: Die Familien der Betroffenen werden derzeit psychologisch betreut. Der Anschlag hinterließ Schrecken und Schmerz, aber auch Sorge um die Jugendlichen, die noch unter den Trümmern begraben sein könnten. Das Büro der russischen Menschenrechtsbeauftragten steht in Kontakt mit den Betroffenen. Russland hat im Zusammenhang mit dem Terroranschlag der ukrainischen Streitkräfte eine Dringlichkeitssitzung des UN-Sicherheitsrats beantragt. Zuvor hatte die russische Menschenrechtsbeauftragte mitgeteilt, dass man eine Reaktion der Weltgemeinschaft erwarte.
3: Wir haben offizielle Schreiben an den UN-Hochkommissar für Menschenrechte, den Generalsekretär der OSZE und den Vorsitzenden des UN-Menschenrechtsrats verfasst. Wir erwarten von den internationalen Organisationen eine Reaktion auf den gezielten Angriff auf eine zivile Einrichtung, in der Kinder unterrichtet werden und wohnen. Wir rechnen auch mit einer angemessenen Bewertung des Vorfalls durch die internationale Gemeinschaft. Solche Handlungen können und müssen aus Sicht des humanitären Völkerrechts als Kriegsverbrechen angesehen werden.
0: Das russische Ermittlungskomitee hat ein Strafverfahren wegen Terrorismus eingeleitet. Der Sonderbeauftragte des russischen Außenministeriums, Rodion Miroschnik, erklärte, dass sich weder auf dem Gelände der Berufsschule noch in deren Nähe militärische Ziele befunden hatten. Die Aufklärungsdaten für den Angriff stammen offensichtlich aus dem Westen, so Miroschnik.
2: Dies ist ein vorsätzlicher und gezielter Terroranschlag, der heute Nacht von der ukrainischen Seite verübt wurde. Es handelt sich um einen massiven Angriff unter Einsatz einer großen Anzahl von Langstreckendrohnen, die große Sprengladungen tragen können. Das russische Ermittlungskomitee hat ein Strafverfahren wegen Terrorismus eingeleitet, weil diesem Angriff offensichtlich Versuche folgten, politischen Einfluss auf die Stimmung innerhalb Russlands auszuüben. Denn in der Nähe dieser Einrichtung oder in der Einrichtung selbst konnte es keine militärischen Ziele geben und es gab auch keine. Daher hat die Ukraine einen gezielten Angriff auf eine Bildungseinrichtung verübt. Das heißt, sie hat Kinder angegriffen. Die Ukraine wollte einen absoluten absolut zivilen Ort angreifen. Derzeit dokumentieren wir alle Angaben. Wir sind der Ansicht, dass hier ein Kriegsverbrechen seitens der Ukraine vorliegt. Die Ukraine zieht es vor, auf ihre Niederlagen auf dem Schlachtfeld mit terroristischen Aktionen zu reagieren, wie gerade eben in Starobielsk. Sie greifen die Zivilbevölkerung an, die wehrlos ist und nichts mit den Kampfhandlungen zu tun hat. Solche Handlungen müssen eine internationale Reaktion nach sich ziehen. Alle unsere Vertreter im Ausland wurden informiert, damit sie unseren Partnern, die die Entwicklungen im Rahmen des ukrainischen Konflikts aufmerksam verfolgen, verlässliche Informationen übermitteln können. Auf jeden Fall erfordert diese eklatante Tatsache eine Bewertung durch die internationale Gemeinschaft. Dabei ist uns klar, dass die Ukraine dies nicht im Alleingang getan hat. Hier wurden auf jeden Fall Geheimdienstdaten verwendet, die offensichtlich von den westlichen Partnern der Ukraine bereitgestellt worden waren. Es wurden auch Waffen eingesetzt, die größtenteils mit Mitteln gekauft wurden, die von der Europäischen Union und den europäischen Partnern bereitgestellt worden waren. Oder sie wurden sogar auf dem Territorium der Ukraine hergestellt oder teilweise zusammengebaut, jedoch aus Teilen, die die Westmächte geliefert hatten, die diesen ukrainischen Terrorkrieg in jeder Hinsicht unterstützen.
0: Kuba rückt zunehmend in den Fokus der USA. So bezeichnete US-Präsident Donald Trump Kuba als ein gescheitertes Land und deutete dabei eine militärische Intervention in den Inselstaat an. Insbesondere erklärte der US-Präsident, dass es vor ihm 50 bis 60 Jahre lang niemandem gelungen sei, die Kuba-Frage zu lösen. Trump meinte, er werde jetzt den notwendigen Schritt unternehmen. Parallel dazu äußerte sich US-Außenminister Marco Rubio zu Kuba. Der US-Top-Diplomat erklärte, dass Kuba stets eine Bedrohung für die nationale Sicherheit der USA dargestellt habe und bezeichnete das Land als einen der Hauptförderer des Terrorismus in der gesamten Region. Rubio fügte hinzu, dass der Präsident verpflichtet sei, eine Gefahr für die nationale Sicherheit der USA zu beseitigen. Der kubanische Außenminister Bruno Rodríguez Paria warf Rubio vor, Lügen zu verbreiten, deren Ziel es sei, eine militärische Aggression zu provozieren. Gleichzeitig teilte das Südkommando der US-Streitkräfte mit, dass eine Flugzeugträgerkampfgruppe der US-Marine in die Karibik eingelaufen sei. Am Mittwoch hat das US-Justizministerium Anklage gegen den ehemaligen kubanischen Staatschef Raúl Castro und 5 weitere Mitangeklagte erhoben. Zu den Vorwürfen zählen unter anderem Verschwörung zum Mord an US-Bürgern und Zerstörung eines Luftfahrzeugs.
4: Wir geben heute bekannt, dass gegen Raúl Castro und mehrere weitere Personen Anklage wegen Verschwörung zur Tötung von US-Bürgern erhoben wurde.
5: Auf die Anklagepunkte wegen Mordes steht für jeden einzelnen Tatbestand die Höchststrafe in Form von einer lebenslangen Freiheitsstrafe oder der Todesstrafe.
0: Dem 94-jährigen Raúl Castro wird insbesondere vorgeworfen, für die Ereignisse von 1996 verantwortlich zu sein. Damals schossen kubanische Jagdflieger 2 Flugzeuge der Menschenrechtsorganisation Brüder für die Rettung ab, die von kubanischen Immigranten in Miami gegründet worden war. Raúl Castro war damals der Verteidigungsminister Kubas. Bei dem Vorfall kamen 4 Besatzungsmitglieder ums Leben. Die kubanische Regierung begründete den Abschuss mit einer Verletzung ihres Luftraums. Der kubanische Präsident Miguel Díaz-Canel erklärte, die Anklage sei eine politische Aktion, die auf die militärische Aggression der USA gegen Kuba abziele.
6: Die angebliche Anklage gegen Armeegeneral Raúl Castro Ruz, die soeben von der US-Regierung bekannt gegeben wurde, offenbart lediglich die Arroganz und Frustration, die die Vertreter des Imperiums angesichts der unerschütterlichen Entschlossenheit der kubanischen Revolution und der Einheit und moralischen Stärke ihrer Führung empfinden. Es handelt sich hierbei um ein politisches Manöver ohne jegliche rechtliche Grundlage, das einzig und allein darauf abzielt, das erfundene Dossier aufzublähen, mit dem sie den Wahnsinn einer militärischen Aggression gegen Kuba rechtfertigen wollen.
0: Gleichzeitig versicherte US-Präsident Donald Trump den Journalisten, dass es zu keiner Eskalation mit Kuba kommen werde. Er lehnte es jedoch ab, sich zum Einsatz militärischer Gewalt gegen die Insel zu äußern.
7: Es wird keine Eskalation geben. Ich glaube nicht, dass das nötig ist. Sehen Sie, das Land bricht auseinander. Es herrscht Chaos. Und Sie haben gewissermaßen die Kontrolle verloren. Sie haben die Kontrolle über Kuba wirklich verloren.
8: Werden Sie militärisch vorgehen, so wie Sie es mit Maduro getan haben?
7: Das möchte ich nicht sagen.
0: Auch die kubanische Bevölkerung ist davon überzeugt, dass die USA diese Vorwürfe als Vorwand für einen militärischen Angriff auf die Insel nutzen.
9: Derzeit besteht die Tendenz, Kuba für alles verantwortlich zu machen. Und das ist typisch für ihr System. Das haben sie bereits in Venezuela getan, das haben sie im Iran getan und jetzt sind wir an der Reihe.
10: Sie werden alles nutzen, was ihrer Ansicht eine militärische Aggression rechtfertigt.
11: Und fällt das in diese Kategorie?
10: Es ist Teil der Strategie, ein Szenario zu schaffen, das als Rechtfertigung für einen militärischen Angriff auf das kubanische Volk dient.
12: Ich betrachte dies als Ungerechtigkeit, als einen weiteren Mechanismus, um eine Nebelwand gegen Kuba zu errichten. Ein ganzes Manöver, um jeden zu verfolgen, sei es Raúl, Fidel, Díaz-Canel, Héctor Asensio oder sogar mich. Es ist die Verfolgung von Revolutionären und Patrioten.
0: Der ehemalige kubanische Geheimdienstmitarbeiter René González gab RT ein Interview. Er war seinerzeit als Undercover-Agent mit der Nichtregierungsorganisation Brüder für die Rettung beschäftigt, deren Mitglieder sich an Bord der Flugzeuge befanden, die vor 30 Jahren abgeschossen wurden. González berichtete, dass Kuba versucht habe, diese Angelegenheit ohne Gewaltanwendung zu lösen. Die USA sollen sich jedoch geweigert haben, zu kooperieren.
6: Wir dürfen nicht vergessen, dass die kubanische Regierung 16 diplomatische Noten an die US-Regierung geschickt hat. 16. Und in den letzten Noten schlugen sie bereits einen flehenden Ton an. Kuba war an einem Punkt angelangt, an dem es die US-Regierung regelrecht anflehen musste, die Invasionen von Brüdern für die Rettung zu stoppen. Tief in ihrem Innersten dachten die Amerikaner immer, die kubanische Regierung würde nicht den Mut haben, auf diese Weise gegen sie vorzugehen. Und ich glaube, diese Vorstellung gab ihnen ein Gefühl der Sicherheit. Das Problem ist nur, dass sie sie im Stich gelassen hat. Was wir jetzt beobachten, ist, dass sie die Geschichte von Brüdern für die Rettung wieder aufleben lassen als Teil einer Kampagne, in der ein großer Teil des Establishments auf eine Invasion Kubas drängt. Sie nutzen die Situation aus und schließen sich diese Kampagne an, indem sie die Anklage gegen Raúl Castro instrumentalisieren.
0: Esteban Carrillo, Journalist beim Nachrichtenportal The Cradle, meint, dass die Strafverfolgung von Raúl Castro durch die USA ein verzweifelter Versuch sei, die kubanische Regierung durch erfundene Anschuldigungen zu stürzen. Genau wie es beim Präsidenten Venezuelas der Fall gewesen sei, so der Journalist.
6: Die Vereinigten Staaten greifen wirklich nach Strohhalmen, wenn es darum geht, einen Vorwand für eine mit Spannung erwartete Invasion Kubas zu finden. Es handelt sich um dieselbe Regierung, die erst vor wenigen Monaten einen amtierenden Präsidenten in Venezuela und auch dessen Frau entführt hat. Und nun fällt es den Staatsanwälten in den USA etwas schwer, die Anklagepunkte aufrechtzuerhalten, die sie ursprünglich gegen Maduro vorgebracht hatten. Nun wurden sie angewiesen, neue Anklagepunkte zu finden, denn natürlich werden der Drogenterrorismus und die anderen Vorwürfe, die Maduro gemacht wurden, vor Gericht niemals Bestand haben. Also müssen sie für den 94-jährigen Raúl Castro 30 Jahre zurück in die Vergangenheit graben und dann behaupten, dass dies ein Angriff war, bei dem so viele Menschen ums Leben kamen. 4 US-Bürger. Aber sie sagen nicht, dass dies Teil einer konzertierten Aktion war, Terroranschläge innerhalb Kubas zu verüben, die schon seit mehreren Monaten im Gange war, und dass das kubanische Militär diese Flugzeuge, die von Mitgliedern einer Terroristengruppe geflogen wurden, die eine Reihe von Terroranschlägen in Kuba verübt hatte, mehrfach gewarnt hatte, damit sie sich zurückziehen und den Luftraum verlassen. Es handelte sich also im Wesentlichen darum, dass Kuba seine Souveränität Souveränität verteidigte und erst nach zahlreichen Warnungen handelte. Kuba steht jetzt natürlich im Fadenkreuz, denn wir wissen sehr gut, dass die Vereinigten Staaten mittlerweile alles von Grönland bis hinunter nach Venezuela und Ecuador als Teil ihres eigenen Territoriums betrachten. Sie nennen es Groß-Nordamerika. Jetzt versuchen sie sozusagen den Gnadenstoß zu versetzen, indem sie die Insel aushungern, blockieren und dafür sorgen, dass nichts mehr funktioniert, dass die Menschen an Hunger sterben und in den Krankenhäusern liegen. Und sie behaupten, dass die Anklage gegen den 94-jährigen Raúl Castro die Lösung für all das sei und wahrscheinlich den Weg für eine Invasion ebnen wird.
0: Sowohl Russland als auch China verurteilten die Versuche der USA, sich in die inneren Angelegenheiten Kubas einzumischen. Moskau sicherte Havanna weitere Unterstützung zu, während Peking Washington aufforderte, die Drohungen mit Sanktionen und Gewaltanwendung zu unterlassen.
3: Wir verurteilen entschieden jegliche Versuche der groben Einmischung in die inneren Angelegenheiten eines souveränen Staates, der Einschüchterung und der Anwendung unrechtmäßiger, einseitiger, restriktiver Maßnahmen, der Drohungen und der Erpressung. Wir werden dem brüderlichen kubanischen Volk in dieser äußerst schwierigen Zeit weiterhin unsere aktivste Unterstützung zukommen lassen. Havanna ist über die Modalitäten und andere grundsätzliche Aspekte informiert.
9: China lehnt illegale einseitige Sanktionen, die keine völkerrechtliche Grundlage haben und nicht vom Sicherheitsrat der Vereinten Nationen genehmigt wurden, sowie den Missbrauch gerichtlicher Maßnahmen stets entschieden ab. Ebenso lehnen wir es ab, dass externe Kräfte unter irgendeinem Vorwand Druck auf Kuba ausüben. Die USA sollten aufhören, Sanktionen und gerichtliche Maßnahmen gegen Kuba als Druckmittel einzusetzen und nicht mehr bei jeder Gelegenheit mit Gewalt drohen. China unterstützt Kuba nachdrücklich bei der Wahrung seiner nationalen Souveränität und Würde und lehnt jede Einmischung von außen ab.
0: Der US-amerikanische Anwalt Dan Kovalik ist der Ansicht, dass die Anklage genau zu dem Zeitpunkt erhoben wurde, als sich die USA offenbar auf eine Invasion der Insel vorbereiten. Dies sei ein weiterer Teil des US-Planes, die Region vollständig zu dominieren, fasst Kovalik zusammen.
6: Dies geschieht zu einem Zeitpunkt, an dem die USA offenbar eine Invasion der Insel vorbereiten und an dem Donald Trump verkündet, man werde die Insel erobern und er werde einen Regimewechsel herbeiführen. Es geschieht zu einer Zeit, in der das kubanische Volk ausgehungert wird. Die USA hoffen zumindest, es durch diese Sanktionen und die Blockade in die Knie zu zwingen. Das ist also offensichtlich ein weiteres Puzzleteil. Es geschieht auch zu einer Zeit, in der die USA gerade einen ausländischen Staatschef, Nicolas Maduro, in Venezuela entführt haben und damit drohen, dasselbe mit dem ehemaligen bolivianischen Präsidenten Evo Morales zu tun. All das ist also Teil des Plans der USA, die Region vollständig zu beherrschen.
0: Die Welt erlebt turbulente Zeiten. Militärische Konflikte flammen auf, Volkswirtschaften brechen zusammen und das Völkerrecht wird mit Füßen getreten. Die Geschichte macht eine neue Wendung, der Zyklus wiederholt sich. In dieser Zeit versucht der Westen, seine Positionen durch unlauteren Wettbewerb zu behaupten. Derweil erwacht in Europa der Geist des Revanchismus. Wie dem zu begegnen ist und welche Rolle Russland und China in der neuen Weltordnung spielen, erläuterte in einem Interview mit RT der russische Außenminister Sergei Lavrov.
2: Dies ist wohl die stabilste Beziehung zwischen zwei Großmächten in der heutigen Welt. Sie beruht auf den Grundsätzen des gegenseitigen Respekts, des gegenseitigen Nutzens und der Berücksichtigung der jeweiligen Interessen. Alle Probleme werden so betrachtet, dass ein Gleichgewicht dieser Interessen gewährleistet ist. Dies verleiht den Beziehungen zwischen den beiden großen Nachbarn.

Nachbarn Ausgewogenheit und Stabilität, trägt aber gleichzeitig auch zur Stabilität der internationalen Beziehungen bei, wenn man die Turbulenzen berücksichtigt, die derzeit buchstäblich fast alle Regionen der Welt erschüttern, einschließlich unseres eurasischen Kontinents. Die Beziehungen stützen sich auf eine sehr solide wirtschaftliche Grundlage. Seit mehreren Jahren liegt der Handelsumsatz weit über 200 Milliarden Dollar. Im Mittelpunkt steht dabei natürlich der Energiesektor. Russland ist der größte Lieferant von Erdgas über Pipelines in die Volksrepublik China. Wir gehören zu den wichtigsten Lieferanten von Flüssiggas und Kohle. Erst kürzlich wurde endgültig der Bau der größten Gaspipeline Power of Siberia 2 vereinbart. Auch die Fernostroute wird derzeit diskutiert. Selbstverständlich arbeiten wir nicht nur im Bereich der fossilen Energieträger eng zusammen, sondern auch in allen Bereichen der friedlichen Nutzung der Kernenergie, der Raumfahrt und der Hochtechnologie im Allgemeinen. Wie die jüngsten Ereignisse zeigen, in denen der Westen das Wesen seiner Politik offen zur Schau stellt, ohne sie auch nur im Geringsten zu verschleiern, müssen sie sowohl China als auch Russland in erster Linie auf ihre eigenen Kräfte und auf unsere brüderliche Solidarität verlassen. Hier liegt also ein gemeinsames Interesse vor. Die deutsche Automobilindustrie befindet sich derzeit in einer tiefen Krise, während chinesische Autos in Russland am beliebtesten geworden sind. Das ist ein Indiz dafür, dass, wie man bei uns sagt, ein guter Platz nicht lange leer bleibt. Wenn der Westen, die Kapitalisten, plötzlich beschließen, Sanktionen zu verhängen, nichts mehr von China zu kaufen und nichts mehr an Russland zu verkaufen und die Wirtschaft Chinas und der Russischen Föderation dadurch vor unüberwindbare Probleme gestellt wird, ist es ein Irrglaube. Mächte und Völker wie das russische und das chinesische Volk lassen sich nicht unterwerfen. Und der Westen versucht nach wie vor, alle und jeden ihrem Willen zu unterwerfen. Wir sind auf dem richtigen Weg. Russland und China waren nach dem Zweiten Weltkrieg bereits Zentren einer neuen Welt, die auf den Grundsätzen der Charta der Vereinten Nationen beruhte. Diese Grundsätze sind richtig. Sie behalten ihre Gültigkeit, auch wenn der Westen sie nie eingehalten und die Prinzipien der souveränen Gleichheit der Staaten sowie der Nichteinmischung in innere Angelegenheiten nicht respektiert hat. Doch all diese hohen Ideale sind in der Charta der Vereinten Nationen verankert. Wir sind entschieden dagegen, sie zu überarbeiten und sie den Abenteuern unserer westlichen Kollegen anzupassen. Was wir derzeit in Form von Sanktionen, in Form der Besetzung souveräner Staaten oder in Form von Invasionsversuchen beobachten, ist in erster Linie ein unlauterer und skrupelloser Wettbewerb. Diese Methoden des unlauteren Wettbewerbs wendet der Westen in vielen Bereichen an. In der Wirtschaft, in der Technologie, im Handel, im Sport, wenn plötzlich Sportler dieses oder jenes Landes von internationalen Wettkämpfen ausgeschlossen werden. Das ist eine sehr ernste Sache. Die Angst vor dem Wettbewerb spiegelt das Gefühl des Westens wider, dass sein Einfluss auf das Weltgeschehen schwindet. Das beobachten wir derzeit ebenfalls. Sowohl China als auch Russland streben eine geordnete Gestaltung einer multipolaren Welt an. Ich möchte noch einmal betonen, man muss keine neuen Grundsätze erfinden, auf denen diese Ordnung beruhen soll. Es ist die Charta der Vereinten Nationen. Sie ist aus Sicht einer gerechten Ordnung einer multipolaren Welt absolut angemessen. Eine andere Sache ist, dass der Westen diese Grundsätze bis vor kurzem einfach ignoriert hat. Jetzt ist es an der Zeit, ihnen neues Leben einzuhauchen und diese Grundsätze in die Praxis umzusetzen. Wir werden die Ziele der Sonderoperation unter allen Umständen erreichen. Aber wenn jetzt einige europäische Persönlichkeiten, die sich für Politiker halten, anfangen zu sagen, dass sie angeblich darüber nachdenken würden, ob es vielleicht irgendwann möglich sein könnte, mit der Russischen Föderation zu sprechen. Aber sie wollen entscheiden, wann und worüber. Das charakterisiert sie sehr deutlich als Menschen ohne Standpunkte, ohne Prinzipien und als kleine Politiker. Sie können nicht über den Horizont hinausblicken. Sie können

können nur an die Vergangenheit ihrer Väter und Großväter zurückdenken, eher an die ihrer Großväter. Insbesondere erwacht in Deutschland der Nazigeist wieder zum Leben. Wieder

0: In späten 1990er Jahren träumten Alexander Bogatyrov und Galina Kravchenko, beide Tänzer am Bolschoi-Theater in Moskau, von einem Projekt, welches die Kunst der russischen Ballettschule im Ausland populär machen sollte.
1: Das Ziel der Bolschoi-Theaterschule war neben der Verbreitung der russischen Ballettkunst vor allem die Heranbildung von Bürgern und die Ausbildung von Fachleuten.
0: Alexander Bogatyrov und Galina Kravchenkes Traum von einer Ballettschule im Ausland erfüllte sich in der brasilianischen Stadt Joinville.
2: Ich möchte eine Tänzerin sein, die auch jene bezaubert, die von Ballett nichts verstehen.
3: Ich denke, dass das Ballett mir eine großartige und aufregende Zukunft bieten wird.
4: Ich möchte ins Ausland gehen und berühmt werden. Russland war mein größter Traum. Nach dem Schulabschluss ging ich zum Bolschoi-Theater in Moskau. Als ich den Ort betrat, dachte ich, das ist es, was ich machen will.
5: Ballett ist Liebe. Hier gehöre ich hin. Ich sehne mich nach dem Applaus. Ich sehne mich nach der Bühne.

0: Ich heiße Ilya Kasakov. Ich bin Teilnehmer der speziellen Militäroperation. Mein Buch heißt genauso wie mein Blog Der eiserne Mann, weil ich Beine aus Stahl habe. Das Schicksal, das Universum hat mir eine zweite Chance gegeben.
1: Er ist ein Kämpfer. Er war immer bereit zu kämpfen und sein Ergebnis ist hervorragend.
0: Die Medizin hat für mich alles getan, was sie konnte. Es liegt nun an meiner Willenskraft.
2: Es sind Militärangehörige. Der Befehl wird angenommen und erfüllt.
0: Ich will mit meinem Buch zeigen, dass es darin nicht nur um den Krieg geht, sondern auch um die Rehabilitation und die Liebe zum Leben.
3: Ich schlafe hier. Ich ziehe meine Schuhe an, gehe spazieren, esse. Ich spiele.
4: Es gab eine riesige Explosion, als ich in Donetsk auf dem Weg zum Tanzkurs war.
5: Warum haben Sie Ihre Tochter versteckt?
4: Damit sie nicht gewaltsam weggebracht werden würde. Ukrainische Freiwillige. Sie konnten Kinder zwingen, mit ihnen zu gehen, mit Gewalt.
3: Ich weiß nicht, wo meine Eltern sind. Ich habe sie schon lange nicht gesehen.
4: Ich bin gegangen, weil ich die Kinder retten wollte.
6: Man weiß nicht, ob man überlebt oder nicht.

0: Während wir in der Entbindungsklinik sind, passt unser russisches Kindermädchen auf die Kinder auf. Es ist das erste Mal, dass sie in Russland ohne uns zu Hause bleiben. Ein Kindermädchen und 6 Kinder. Man weiß nie, was schiefgehen kann.
1: Joseph.
2: Junge, Papa will dir etwas sagen. Sie haben sich versperrt.
0: Haben sie sich versteckt?
2: Sie haben die Tür versperrt und sitzen oben.
1: Aha.
2: Mach die Tür auf. Sie haben zugemacht. Sag es ihnen.
0: Jungs, macht die Tür auf. Macht sofort die Tür auf. Macht die Tür auf. Macht die Tür auf. Josef, mach die Tür auf.
2: Sie haben sie geöffnet.
0: Okay. Das Kindermädchen und ich sind uns einig, dass sie ein sehr sanftes Wesen hat. Aber man darf nicht sanft sein, wenn man so viele Kinder hat.

0: Kinder auf einmal hat. Man muss streng sein.
1: Strong.
2: Oh, Baba.
0: Joseph? Du ärgerst deinen Papa. Du warst sehr schlecht zu Maria. Beruhige dich, wir sind fast zu Hause. Wenn du brav bist, bekommst du ein Geschenk. Wenn nicht, bekommst du einen Tritt in den Hintern. Verstanden?
3: Ja, Sir.
0: Du machst genau... Okay. Gut.
4: Dankeschön.
0: Sie ist so nett. Wir haben ein wunderbares Kindermädchen, aber die Kinder denken, oh, sie ist so ruhig und nett. Wir dürfen alles tun.
5: Sind Sie nervös?
0: Ob ich nervös bin? Nein. Niemand ist gestorben. Das ist das Wichtigste. Ich bin hier, Sie sind dort. Niemand ist gestorben. Außer vielleicht das Kindermädchen. Ich weiß es nicht. Es ist etwas Schreckliches passiert. Der kleine Wolfgang war erst 11 Monate alt und hatte gerade angefangen zu krabbeln, aber noch nicht gelernt zu klettern. Er krabbelte ein paar Stufen hinauf, fiel und schlug auf eine Fliese. Nach ein paar Sekunden hörte der Junge auf zu weinen und zunächst schien alles in Ordnung zu sein. Er hatte keine Beulen und seine Augen sahen normal aus. Wir beobachteten ihn in der Nacht und plötzlich übergab er sich. Dann beschlossen wir, ihn ins Krankenhaus zu bringen. Die CT-Untersuchung ergab, dass Wolfgang ein Hämatom im Kopf hatte. Die Ärzte waren über die Größe des Hämatoms schockiert. Sie zeigten mir das Bild und sagten, er müsse sofort operiert werden. Und innerhalb einer halben Stunde lag er auf dem OP-Tisch.
6: Wolfgang wird gleich eingeliefert. Ich bin sehr aufgeregt. Ich habe ihm das Bett gemacht.
0: Der Neurochirurg Maxim Jurewitsch hat Wolfgangs Leben gerettet. Er musste seinen Schädel öffnen, alles in die richtige Position bringen und alles wieder zusammennähen.
6: Die CT-Elektroden sind noch nicht entfernt worden. Sie haben nur den Katheter herausgenommen. Armes Baby. Er hält meine Hand fest. Er will spüren, dass ich in der Nähe bin.
0: Anne ist gerade bei ihm im Krankenhaus und Wolfgang geht es erstaunlich gut. Schau mal, wer ist das? Wer ist das?
7: Mami!
6: Hallo!
0: Wie gefällt dir diese Überraschung, Mami?
6: Oh mein Gott, ich habe gerade an euch gedacht.
0: Hallo, Wolfgang.
6: Er vermisst euch so sehr. Er kommt nicht zur Ruhe. Er vermisst euch so sehr.
0: Die Ärzte sagen, dass sein Fall ein Musterbeispiel für eine perfekte Gehirnoperation ist. Und das ist großartig, denn er erinnert sich an alles, was er liebt. Er erinnert sich an Cheburashka, seine Lieblingscartoons und Lieder. Oh, er küsst die Hand.
6: Nein, vorsichtig.
0: Du musst vorsichtig mit ihm sein. Wie eine Puppe, okay? Er hat sich gerade erst erholt. Als Anne im Krankenhaus war, sind wir immer auf den Markt gegangen. Ich war allein mit den Kindern. Ich hatte kein zweites Paar Hände. Hier ist es sehr sicher, mit Kindern auf öffentlichen Plätzen zu gehen. Das ist eines der erstaunlichsten Dinge. Wenn man mit Leuten spricht, die in den USA große Familien haben, sind sie immer gestresst. Man hat das Gefühl, dass etwas Schreckliches passieren wird, wenn man auch nur für eine Sekunde wegschaut. Und hier haben wir einen Obstkorb und Eiscreme geschenkt bekommen. Ganz unerwartet. Wow, danke schön. Ich danke Ihnen. Wir kommen oft hierher und Sie wollten uns überraschen. Im Allgemeinen sind die Russen sehr kinderlieb und sie schenken uns oft etwas. Daran kann ich mich nicht gewöhnen. Und während die Kinder das Eis aßen, das sie mir schenkten, habe ich es erstmals gespürt, ein Amerikaner zu sein, zum ersten Mal in Russland.
8: Sprichst du Englisch?
0: Ja.
8: Okay. Warum bombardierst du uns? Raketen.
0: Bombardieren? Raketen?
8: Du schießt Raketen auf uns ab. Auf Russland? Was zum Teufel? Wann wirst du Biden des Amtes entheben?
0: Biden.
8: Biden ist ein Narr.
0: Ja.
8: Ein Narr. Bring ihn so schnell wie möglich aus dem Amt.
0: Aber am Ende sind wir als Freunde auseinandergegangen.
8: Sind Sie auch ein Amerikaner?
0: Und wir haben uns sogar ein Versöhnungseis geteilt.
9: Schau dir diese Hühnerfüße an.
0: Schau. Tut sie nur so, als wäre sie tot, oder ist sie wirklich tot?
9: Sie tut nur so.
0: Sie ist wirklich tot. Oh, ich vermisse meine Frau sehr. Ich vermisse sie wirklich, wie wir alle. Aber sie wird bald zu Hause sein. Allerdings soll Michael in ein paar Tagen auf die Welt kommen, also wird sie wahrscheinlich mit Wolfgang aus dem Krankenhaus entlassen werden und dann wieder zurück ins Krankenhaus fahren. Glücklicherweise werden meine Schwiegermutter und mein Schwager bis dahin hier sein, um mit den Kindern zu helfen.
6: Sind Sie nervös?
0: Ein bisschen, ja. Ich habe Ihnen gesagt, dass wir drei kleine Bären haben, also können Sie es kaum erwarten, sie zu sehen. Das sind Fischeier.
1: Fischeier?
0: Ja.
1: Ist das ein Scherz?
0: Nein, man nennt es Kaviar, die Russen lieben Kaviar.
6: Sind Sie sehr müde?
0: Ja, das bin ich.
4: Ja, очень устал.
0: Schau, er versucht zu fliehen. Das hilft ihnen, sich von der Tatsache abzulenken, dass die Mama nicht da ist. Deshalb versuche ich, sie so gut wie möglich zu beschäftigen, sie auf alle möglichen Arten zu unterhalten. Ja, mein Sohn. Kann ich dir helfen? Jean-Jacques, was ist los? Hast du ihn gebissen? Ich bin froh, dass er sich nun vollständig erholt hat. Winke mit der Hand. Er rennt gerade im Haus herum und man sieht ihm überhaupt nicht an, dass ihm etwas passiert ist oder dass dieser Vorfall seine Entwicklung in irgendeiner Weise beeinträchtigt hat.
6: Du hattest noch keinen Job und ich dachte, wie sollen wir das bezahlen?
0: Sie sagten, unterschreiben Sie hier. Ich zog meine Karte heraus und sie sagten, wozu? Ich sagte, okay, dann eben nicht. Und sie sagten, fertig, Sie können gehen. Es ist unglaublich. Wolfgang hatte eine sehr schwierige Operation. Er war in einem der besten Krankenhäuser in Moskau, in Kommunarka. Das ist etwas, was wir noch nicht verstehen können. Wenn man beide Wirtschaftssysteme vergleicht, wird uns beigebracht, dass wir in Amerika, einem Paradebeispiel für den Kapitalismus, verantwortlich sein müssen und viel Geld dafür bezahlen sollen. Nur ein paar Tage nach ihrer Rückkehr verlässt uns Anne wieder. Es ist Zeit, auf die Entbindungsstation zu gehen.
5: Endlich bin ich da.
6: Ich kann es kaum fassen, dass du hier bist.
5: Ich kann es selber nicht glauben.
6: Meine Mutter ist gestern aus Brisbane eingeflogen. Sie kümmert sich um alle, trotz des Jetlags. Heute Morgen ist sie sehr früh aufgestanden und beschäftigt sich mit den Kids. Sie ist toll.
0: Gib deiner Mutter einen Kuss. Die Wehen setzen ein. Jean-Jacques, los, beeil dich.
7: Tschüss.
6: Es ist so schön, wenn sich jemand um dich kümmert. Joe kümmert sich um mich auch. Aber das ist nicht dasselbe wie mütterliche Fürsorge.
1: Die Mama kommt mit einem neuen Baby. Tschüss, Mama. Tschüss, Papa.
6: Clotilde hat mir ein Haargummi gegeben, damit ich meine Haare binde.
0: Das ist so lieb von ihr.
6: Ja, sehr rührend.
0: Das ist ein schönes Armband.
6: Ich werde mir damit die Haare binden.
0: Ein Zeichen für die wahre Liebe einer Tochter zu ihrer Mutter.
6: Ich bin gespannt, wie Joseph auf seinen neuen kleinen Bruder reagieren wird. Er kümmert sich so gut um Wolfgang.
0: Er wird sagen, ich bin wieder der große Bruder.
6: Heute kam ich aus meinem Schlafzimmer und er sah mich an und sagte, Mama, du bist so schön. Und ich sagte, ich liebe meinen Sohn.
0: Ach, jetzt ist er dein Sohn.
6: Wenn er das Richtige sagt, ist er natürlich mein Sohn.
0: Und wenn er unartig ist, ist er mein Sohn.
6: Ich fühle mich nicht gestresst. Ich bin voller Vorfreude. Es ist eine Zeit der Freude und des Glücks für uns. Meine Ärzte sind wunderbar. Ich bin in sicheren Händen. Ich habe nichts zu befürchten.
0: Ich war immer an Annes Seite, wenn unsere Babys geboren wurden, aber dieses Mal bin ich nervöser als je zuvor. Ich weiß, dass Anne auch sehr nervös ist. Es ist ja auch ein anderes Land, eine andere Sprache, aber wir sind zusammen, wir vertrauen Gott und das ist das Wichtigste.
6: Vielleicht solltest du mich küssen. Das löst die Wehen aus. Ich bin so froh, dass du gekommen bist. Lange nicht gesehen. Könntest du mein geweihtes Öl rausholen?
0: Ja, klar.
6: Es ist in meiner Handtasche. Das ist sehr wichtig. Danke. Und auf die Hände auch. Jetzt setzen wieder die Wehen ein.
0: Das Wichtigste, was ich tun muss, ist, Anne zu unterstützen und ihr zu sagen, alles wird gut. Auf jeden Fall.

0: Gut gemacht, Mami.
1: Ich gratuliere Ihnen.
0: Unser erster russischer Junge. Ich bin so froh. Michail. Ich muss an der Aussprache noch üben. Denn ich spreche ihn jedes Mal anders aus. Aber es ist gut gelaufen. Wir hatten einen Arzt dabei. Die Krankenschwestern waren großartig. Meine Frau wurde höflich und respektvoll behandelt. Das ist immer sehr wichtig.
2: Er ist so schön. Ich liebe ihn so sehr.
0: Und ich liebe dich. Das ist es jedes Mal wert, nicht wahr?
2: Ich hatte wunderbare Ärzte und Krankenschwestern. Ich glaube, sie haben eine Menge Techniken angewandt, die sie in Amerika nicht praktizieren. Und sie waren sehr gut. Denn offensichtlich ist diese Geburt anders als andere Geburten.
0: Ja. Ich wollte Anne und das Baby so schnell wie möglich nach Hause bringen. Aber sie wurden erst 3 Tage später entlassen.
3: Möge er gesund aufwachsen. Kommt wieder. Mach's gut.
2: Oh, sieh dir das an. Er hat da kleine Beulen.
0: Das ist für dich.
2: Danke, mein Schatz. Ich danke dir.
0: Danke dir. Ein guter Deal.
2: Sie sind so schön. Unser erster Sohn mit blauen Augen.
0: Echt? Das wusste ich nicht.
2: Ich wollte dich überraschen.
0: Das ist dir gelungen. Seine Augen habe ich noch nicht gesehen.
2: Er ist blond.
0: Wir kamen als eine große Familie auf die Entbindungsstation. Bitte lächeln. Cheese! Die Kinder konnten nicht zu Hause bleiben. Sie wollten ihren Bruder so gern sehen. Mittlerweile kann ich den russischen Namen meines Sohnes, Michail, fast richtig aussprechen.
4: Josef soll ihn halten.
5: Hallo, Michail.
2: Gib ihm einen Kuss.
0: Während Anne auf der Entbindungsstation war, habe ich endlich eine Arbeit gefunden. Ja. Es hat fast ein Jahr gedauert, bis ich den ganzen Papierkram erledigt habe und einen Job bei einer russischen IT-Firma bekommen konnte. Mir wurden sofort eine Menge Projekte übertragen. Ich muss zugeben, dass ich schockiert war, als ich den Markt für IT-Produkte hier sah. Es gibt eine hohe Nachfrage und folglich auch viele Möglichkeiten. Wir haben sehr fähige Entwickler. Es ist weltweit bekannt, dass Russland unglaubliche IT-Spezialisten hat. Wie sagt man Umfrage?
6: Survey. Umfrage ist Survey.
0: Okay, und Frage und Umfrage?
6: Frage ist Question.
0: Spannend. Ich lese erst seit 2 Monaten Russisch. Ich übe viel. Aber klar, meine Russischkenntnisse lassen zu wünschen übrig. Ich muss meinen Wortschatz erweitern. Aber das Tolle ist, dass viele meiner Kollegen Englisch sprechen.
6: Du verstehst hier kein einziges Wort, stimmt's?
0: Das ist Michail.
6: Sehr gut.
0: Und das ist handgeschrieben, Sergei?
6: Ja, das ist richtig.
0: Aber wir finden eine gemeinsame Sprache. Wie auch bei jedem anderen IT-Problem suchen wir nach einer Lösung. Ich arbeite an meinem Russisch, meine Kollegen arbeiten an ihrem Englisch und irgendwo in der Mitte kommen wir zusammen.
6: Wie sagt man streng geheim auf Englisch?
0: Top Secret.
6: Das ist Top Secret. Ich denke, so lautet unsere Strategie für die nahe Zukunft.
0: Während ich Tag aus Tag eingearbeitet habe, hat Anne eine Überraschung für mich.
2: Wir haben beschlossen, in ein anderes Haus zu ziehen. Es ist sehr schön und wir werden viel Platz haben. Wir können dort frei atmen. Dieses Haus ist toll, aber im Winter brauchen die Kinder mehr Platz. Meine Mutter und ich haben innerhalb von 2 Tagen alles eingepackt.
7: Es ist nicht schwierig. Wir sind aus Amerika umgezogen. Es war nicht so umständlich wie damals.
8: Wie hast du dich gefühlt, als Anne sagte, sie wolle nach Moskau ziehen?
7: Zuerst war ich sehr überrascht. Ich dachte, wow, warum so plötzlich? Aber ich höre den Leuten immer zu. Und als sie und Josef es mir erklärten, überwand ich den ersten Schock und konnte ihre Logik verstehen. Ich wollte sie unterstützen. Ich glaube, dass Russland ein wunderbares Land für sie geworden ist. Hier ist alles anders, aber sehr, sehr positiv. Ich habe Russland zum ersten Mal in meinem Leben besucht. Ich hätte nie gedacht, dass es so weit kommen würde. Und es war eine erstaunliche Erfahrung. Ich glaube, Russland ist das größte Geheimnis der Welt. In Australien hört man nicht viel über Russland. Es ist einfach erstaunlich. Es ist ein erstaunliches Land, von dem man uns nichts erzählt.
0: Wir hoffen, dass Annes Verwandte auf jeden Fall nach Russland zurückkommen werden. Meine Familie und meine Freunde aus den Vereinigten Staaten werden auch zu Besuch kommen. Wir haben jetzt ein großes Haus, also jeder ist willkommen und wir freuen uns sehr darauf.
1: Hallo, ich heiße Florin. Kommt rein. Das sind meine Schwestern Clotilde und Marie-Antoinette. Und Josef, mein Bruder. Das ist Michael, Misha.
9: Er ist 4 Monate alt. Er isst, er schläft. Er ist ein sehr glückliches Baby. Er ist sehr glücklich, hier zu sein. Ein starker, gesunder Junge.
0: Aufgewachsen mit russischem Essen.
9: Ja, mit russischem Essen.
0: Wir sagen Made in Russia.
1: Das ist mein Vater. Das ist mein Bruder Jean-Jacques. Er liest die Messe. Er wird einmal Priester werden. Willst du Priester werden? Was denn sonst, eine Nonne? Wir haben einen großen zweiten Stock. Oben ist Mamas großes Schlafzimmer, Papas Arbeitszimmer und unsere Zimmer. Und natürlich gibt es 2 Schlafzimmer, die ich dir nicht zeigen kann, weil wir noch keine Zeit hatten, dort aufzuräumen. Sie sind zu schmutzig. Josef albert nur herum. Beachtet ihn nicht.
8: Gefällt dir Russland?
1: Ja.
8: Und was gefällt dir?
1: Hier gibt es wunderbare Torten und große, schöne Häuser mit großen Höfen. Das hatten wir in Amerika nicht. Weder süße kleine Kuchen noch gemütliche Läden. Keine U-Bahn und nicht einmal Scooter. Hier ist der Joghurt richtig fruchtig und mit verschiedenen Zusätzen, obwohl er nicht billig ist. In Amerika ist es nur ein gewöhnlicher Joghurt, der zu überhöhten Preisen verkauft wird. Deshalb konnten Mama und Papa ihn sich nicht leisten.
0: Zum Glück gibt uns Gott alles, was wir brauchen. Aber es ist sehr interessant, den Dollar mit dem Rubel zu vergleichen, was den Wechselkurs betrifft. Technisch gesehen verdiene ich hier weniger als in den USA. Aber ich habe vor, ein Video zu drehen, in dem ich die Lebenshaltungskosten in den USA und Russland vergleichend darstelle. Ich will die Preise hier und dort vergleichen. Man stellt fest, dass man hier viel mehr zur Seite legen kann als in den USA. Wir sind sehr zufrieden.
9: Lasst uns die Messe feiern, sagt Amen. Joseph, im Namen des Vaters und des Sohnes und des Heiligen Geistes. Amen.
10: Amen.
9: Ich ernähre mich jetzt völlig anders. Ich kaufe Lebensmittel, die wir uns nicht leisten konnten, als ich in Amerika lebte. Was in Amerika als Superfood bezeichnet wird und sehr teuer ist, ist hier einfach ein Lebensmittel.
0: Misha.
9: Ein ganz normales Essen. Man kann Vollkorn und Biokost zu guten Preisen kaufen. Nach der Geburt meines Babys hatte ich außerdem viel schneller mein Normalgewicht erreicht als früher.
0: Wie sagt man Soldat auf Russisch?
1: Soldat.
0: Genau. Welche Wörter kennst du noch?
1: Chestnut. Das ist Knoblauch.
0: Knoblauch, das habe ich nicht gewusst.
9: Wie sagt man Eichhörnchen auf Russisch?
1: Belka.
9: Sehr gut. Wie Sie sehen, lernen wir alle gemeinsam. Ich übe mit den Kindern und lerne mit ihnen die Laute auszusprechen. Und ich fühle mich wieder wie ein kleines Kind. Es macht sehr viel Spaß. Ich hatte nie gedacht, dass ich in meinem Alter noch eine neue Sprache lernen würde. Aber ich tue es.
0: Wie sagt man Katze?
1: Koschka.
0: Koschka, okay.
9: Wolfgang, willst du etwas Milch? Schatz, es ist Zeit für Milch. Er mag es, wenn man ihm Milch gibt. Jean-Jacques ist ein wunderbarer Bruder. Was unsere Pläne betrifft, also wir haben einen Minivan gekauft und das ist was ganz Tolles.
0: Lass uns eine Autoreise machen.
9: Autoreise?
0: Nein, okay, eine gewöhnliche Reise. Wir müssen die russische Sprachprüfung bestehen. Das ist sehr wichtig für uns, um die Staatsbürgerschaft zu bekommen.
9: Ich glaube, wir brauchen noch ein Kind.
0: Echt? Das ist eine tolle Idee. Toll.

0: Ого.
1: И вторую. Ага.
2: Wir freuen uns, Sie in unserem improvisierten Kino zu begrüßen. Wir sind im ganzen Donbass unterwegs, um Dokumentarfilme zu zeigen, die hier aufgenommen wurden.

0: Wir sind Papa und Mama für sie. Sie sehen uns als Rudel. Meine Schöne. Soho sieht Sergej als Mutter an. Er spuckte sie heulend aus. Er wollte nur Mama. Marussia, hier, nimm das. Was ist das für ein Schwarm? Igor, verschwinde von hier.
1: Natürlich glauben viele Menschen an den American Dream, der uns so lang eingeredet wurde. Die Menschen glauben, dass die Vereinigten Staaten sie beschützen und ihnen ein besseres Leben ermöglichen können als in ihrer Heimat.
2: Präsident Trump verspricht, viele Menschen abzuschieben.
3: Wie lange hast du in den USA gelebt?
4: 12 Jahre. Ich bin 40 Jahre alt. Ich hatte mit 17 Jahren die Grenze überquert, illegal.
5: Aus anderen Ländern wird man nicht abgeschoben, nur aus den USA. Die schon immer rassistisch waren.
6: Allein die Tatsache, dass man sich illegal in diesem Land aufhält, macht einen bereits zu einem Kriminellen.
7: Es geht darum, dass die Menschen eine falsche Vorstellung von den USA haben. Dort könne man glücklich, wohlhabend und ohne Sorgen leben.
8: Jetzt, da Donald Trump den Einwanderungsprozess eingestellt hat, ist unser Traum geplatzt.
9: Das sind unschuldige Zivilisten. Prozent von ihnen wurden durch die Kämpfe getötet.
10: Die Leute schrien: Was tut ihr? Wir sind Ukrainer. Und sie sagten: Ukrainer? Einen Dreck seid ihr. Und das war alles.
11: Haben sie das beim Rückzug getan?
10: Ja, beim Rückzug.
11: Was ist der Sinn?
10: Ich weiß es nicht.
9: AA, Saporozhets. Das ist das älteste Grab vom 27. Oktober.
12: Ich bin früh morgens aufgestanden, ging nach draußen und da hörte ich einen Schrei. Raus aus dem Haus und sowas. Sie haben alle an die Wand gestellt und angefangen zu schießen. Meine Schwiegertochter schrie: Was tut ihr? Wir sind doch... Aber er hat einfach losgeschossen und das war's.
13: Wow. RT behaupten, Händewaschen sei wenig hilfreich gegen Covid-19.
14: Wirklich.
15: Leider löste diese falsche Meldung der Bild-Zeitung zwar Emotionen, aber keinen gesunden Menschenverstand aus. Doch es war Professor Bob Arnett, der gesagt hat: Sie können sich den ganzen Tag lang die Hände waschen, doch Sie werden trotzdem das Coronavirus bekommen, wenn jemand in Ihrer Nähe hustet. Lassen Sie sich von Fakten leiten, nicht von Emotionen.
14: 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Kritisch bleiben.
16: Ukraine greift Schüler an. 6 Tote und mehr als 35 verletzte Berufsschüler sind nach dem Angriff ukrainischer Streitkräfte auf die Stadt Staropolsk zu beklagen. Angesichts des Terroranschlags gegen die Zivilbevölkerung hat Russland eine Dringlichkeitssitzung des UN-Sicherheitsrates beantragt. Einer der verletzten Teenager befindet sich in kritischen und 5 weitere in schwerem Zustand, wie die Ärzte mitteilten. Die geretteten Jugendlichen haben Splitterwunden und andere Verletzungen, die sie sich beim Einsturz des Gebäudes infolge des ukrainischen Anschlags zugezogen haben. 15 Personen gelten weiterhin als vermisst. Der russische Präsident gedachte mit einer Schweigeminute der Opfer des ukrainischen Terroranschlages. Der Angriff werde nicht unbeantwortet bleiben. Wladimir Putin beauftragte das Verteidigungsministerium, Vorschläge für einen Vergeltungsschlag auszuarbeiten. Guten Abend, hier ist RT.de mit den 19 Uhr Nachrichten. Mein Name ist Marco Jankowiak. Sechs Tote und 39 verletzte Minderjährige. Das sind die entsetzlichen Folgen des Terroranschlags der ukrainischen Streitkräfte in der Volksrepublik Lugansk. Der Angriff erfolgte in der Nacht und traf das Lehrgebäude und das Wohnheim einer pädagogischen Berufsschule in der Stadt Starobelsk. Zum Zeitpunkt des Angriffs befanden sich dort mehr als 80 Minderjährige.
17: Im Moment des Einschlags befanden sich dort 86 Minderjährige im Alter von 14 bis 18 Jahren. Die Rettungskräfte arbeiten weiter daran, die Trümmer zu beseitigen. Zwei Jugendliche konnten bereits geborgen und den Sanitätern übergeben werden. Unter den Trümmern befinden sich noch weitere Minderjährige. Die Suche geht weiter. Rettungsdienste sind am Tatort im Einsatz und leisten jede erforderliche Hilfe, einschließlich psychologischer Betreuung. In Starobielsk wurden zudem Verwaltungsgebäude, Geschäfte und Privathäuser beschädigt.
16: Im zerstörten Wohnheim sind Mitarbeiter des russischen Katastrophenschutzes im Einsatz. Unter den Trümmern könnten noch Menschen begraben sein, erklärte die russische Kinderrechtsbeauftragte Maria Lvova-Belova. 15 Personen werden noch vermisst. 7 Kinder werden in Lugansk medizinisch behandelt. Eines von ihnen ist im kritischen Zustand. Es gibt auch weitere Schwerverletzte. Das teilte der stellvertretende Chefarzt des Notfallkrankenhauses der Volksrepublik Lugansk mit.
17: Es wurden 7 Patienten eingeliefert, darunter einer in äußerst schwerem Zustand. Man könnte sogar sagen, in kritischem Zustand. Weitere 5 Patienten waren in schwerem Zustand und ein Patient im mittelschwerem Zustand. Ein Patient wurde vor Ort in Starobielsk operiert und zur weiteren Behandlung und einem möglichen weiteren Eingriff zu uns gebracht. Zu der Art der Verletzungen. Es handelt sich um Explosionsverletzungen sowie Kompressionssyndrome, weil sich die Patienten unter den Trümmern des Gebäudes befanden.
16: Eine der Verletzten erzählte, dass sie nur dank der Menschen überleben konnte, die ihre Hilferufe hörten und sie aus den Trümmern bargen.
18: Ich hatte Splitter im Nacken und im Hals, die wurden herausgezogen. Und meine Beine wurden unter Betonplatten eingeklemmt. Wir gingen schlafen, da weckten mich meine Freundinnen und sagten, es sei wieder eine Sirene. Wir wollten gerade rausrennen und da traf es unsere Berufsschule. Ich wurde unter einer Betonplatte begraben. Hier wurde ich von der Platte verletzt. Die Mädchen konnten mich nicht herausziehen und rannten dann selbst weg, denn die Einschläge waren heftig. Ich kam dann nach einer Weile wieder zu mir und fing an, um Hilfe zu rufen. Die Leute, die dort schon mit der Räumung begonnen hatten, hörten

0: meine Schreie und retteten mich.
1: RT-Korrespondent Murat Gasdijew besuchte die zerstörte Berufsschule, von der nur noch Mauern und ein riesiger Trichter im Hof übrig geblieben sind. Er berichtet vor Ort.
2: Menschen schreien, Menschen sind im Schockzustand. Mütter und Väter sitzen da und warten darauf, über das Schicksal ihrer Söhne und Töchter zu erfahren, die nur wenige Gebäude entfernt unter Tonnen von Trümmern begraben sind. Das ist die pädagogische Berufsschule in Starobilsk, ihr Hauptgebäude. Diese jungen Menschen haben hier gelernt, um Lehrer, Grundschullehrer oder Erzieher zu werden. Und wissen Sie, je länger wir hier sind, desto mehr verstärkt sich das Gefühl, dass dies einfach kein Unfall war. Ich möchte Ihnen einen Geschosssplitter zeigen, den wir gefunden haben. Aber zunächst einmal Folgendes. Die ersten offiziellen Informationen sind inzwischen veröffentlicht. Hier sind Ermittler vor Ort. Sie sind überall. Sie haben die Trümmer von mindestens 4 Langstrecken-Kamikaze-Drohnen identifiziert, die von der Ukraine auf dieses Gebäude und das benachbarte Wohnheim abgefeuert wurden. Das ist einer der Trichter. Ich werde da heruntersteigen, damit Sie einen Eindruck von der Größe haben. Er ist 2 Meter tief, mindestens. Diese Art von Feuerkraft deutet auf einen kombinierten Angriff mit Gleitbomben oder Raketen und Langstreckendrohnen. Normalerweise finden solche Angriffe nach gründlicher Aufklärung statt. Es kann also kein Zufall gewesen sein. Man kann nicht versehentlich eine solche Feuerkraft auf eine Berufsschule und ein Studentenwohnheim abfeuern, ohne zu wissen, was man treffen wird.
1: Die Familien der Betroffenen werden derzeit psychologisch betreut. Der Anschlag hinterließ Schrecken und Schmerz, aber auch Sorge um die Jugendlichen, die noch unter den Trümmern begraben sein könnten. Das Büro der russischen Menschenrechtsbeauftragten steht in Kontakt mit den Betroffenen. Russland hat im Zusammenhang mit dem Terroranschlag der ukrainischen Streitkräfte eine Dringlichkeitssitzung des UN-Sicherheitsrats beantragt. Zuvor hatte die russische Menschenrechtsbeauftragte mitgeteilt, dass man eine Reaktion der Weltgemeinschaft erwarte.
0: Wir haben offizielle Schreiben an den UN-Hochkommissar für Menschenrechte, den Generalsekretär der OSZE und den Vorsitzenden des UN-Menschenrechtsrats verfasst. Wir erwarten von den internationalen Organisationen eine Reaktion auf den gezielten Angriff auf eine zivile Einrichtung, in der Kinder unterrichtet werden und wohnen. Wir rechnen auch mit einer angemessenen Bewertung des Vorfalls durch die internationale Gemeinschaft. Solche Handlungen können und müssen aus Sicht des humanitären Völkerrechts als Kriegsverbrechen angesehen werden.
1: Das russische Ermittlungskomitee hat ein Strafverfahren wegen Terrorismus eingeleitet. Der Sonderbeauftragte des russischen Außenministeriums, Rodion Miroschnik, erklärte, dass sich weder auf dem Gelände der Berufsschule noch in deren Nähe militärische Ziele befunden hatten. Die Aufklärungsdaten für den Angriff stammen offensichtlich aus dem Westen, so Miroschnik.
2: Dies ist ein vorsätzlicher und gezielter Terroranschlag, der heute Nacht von der ukrainischen Seite verübt wurde. Es handelt sich um einen massiven Angriff unter Einsatz einer großen Anzahl von Langstreckendrohnen, die große Sprengladungen tragen können. Das russische Ermittlungskomitee hat ein Strafverfahren wegen Terrorismus eingeleitet, weil diesem Angriff offensichtlich Versuche folgten, politischen Einfluss auf die Stimmung innerhalb Russlands auszuüben. Denn in der Nähe dieser Einrichtung oder in der Einrichtung selbst konnte es keine militärischen Ziele geben und es gab auch keine. Daher hat die Ukraine einen gezielten Angriff auf eine Bildungseinrichtung verübt. Das heißt, sie hat Kinder angegriffen. Die Ukraine wollte einen absolut zivilen Ort angreifen. Derzeit dokumentieren wir alle Angaben. Wir sind der Ansicht, dass hier ein Kriegsverbrechen seitens der Ukraine vorliegt. Die Ukraine zieht es vor, auf ihre Niederlagen auf dem Schlachtfeld mit terroristischen Aktionen zu reagieren, wie gerade eben in Starobilsk. Sie greifen die Zivilbevölkerung an, die wehrlos ist und nichts mit den Kampfhandlungen zu tun hat. Solche Handlungen müssen eine internationale Reaktion nach sich ziehen. Alle unsere Vertreter im Ausland wurden informiert, damit sie unseren Partnern, die die Entwicklungen im Rahmen des ukrainischen Konflikts aufmerksam verfolgen, verlässliche Informationen übermitteln können. Auf jeden Fall erfordert diese eklatante Tatsache eine Bewertung durch die internationale Gemeinschaft. Dabei ist uns klar, dass die Ukraine dies

0: nicht im Alleingang getan hat. Hier wurden auf jeden Fall Geheimdienstdaten verwendet, die offensichtlich von den westlichen Partnern der Ukraine bereitgestellt worden waren. Es wurden auch Waffen eingesetzt, die größtenteils mit Mitteln gekauft wurden, die von der Europäischen Union und den europäischen Partnern bereitgestellt worden waren. Oder sie wurden sogar auf dem Territorium der Ukraine hergestellt oder teilweise zusammengebaut, jedoch aus Teilen, die die Westmächte geliefert hatten, die diesen ukrainischen Terrorkrieg in jeder Hinsicht unterstützen.
1: Der russische Präsident Wladimir Putin nannte den ukrainischen Angriff auf die Berufsschule eine Manifestation des ukrainischen Neonazismus und versprach Vergeltung. Putin erklärte, der Angriff sei kein Zufall gewesen und belege einmal mehr den terroristischen Charakter des Kiewer Regimes.
2: Heute Nacht hat das neonazistische Regime, das in Kiew die Macht ergriffen hatte, einen Terroranschlag auf das Studentenwohnheim der pädagogischen Berufsschule in Starobelsk verübt, in der Nacht, als die Studenten schliefen. Niemand kann behaupten, dass es ein Versuch war, ein bestimmtes Ziel zu treffen und die Drohnen mit unseren eigenen Mitteln abgeschossen wurden und angeblich zufällig auf dieses Gebäude abstürzten. Der Angriff war kein Zufall. Er erfolgte in 3 Wellen, 16 Drohnen, alle auf ein Ziel. Natürlich werden wir die Details untersuchen. Entsprechende Schlussfolgerungen werden gezogen werden. Aber uns ist klar, es wird einmal mehr offensichtlich, mit wem wir es zu tun haben, gegen wen wir kämpfen und wofür. Das ist eine Manifestation des Neonazismus. Dies bestätigt einmal mehr den terroristischen Charakter des Kiewer Regimes. In diesem Zusammenhang möchte ich mich noch einmal, ich habe es bereits getan, an die Soldaten der ukrainischen Streitkräfte wenden. Führen Sie keine verbrecherischen Befehle der illegitimen und korrupten Junta aus, sonst machen Sie sich mitschuldig an diesen Verbrechen.
1: Der russische Präsident Wladimir Putin gedachte auch der Opfer des Terroranschlags in einer Schweigeminute.
3: Встать и почтить память погибших.

0: Kuba rückt zunehmend in den Fokus der USA. So bezeichnete US-Präsident Donald Trump Kuba als gescheitertes Land und deutete dabei eine militärische Intervention in den Inselstaat an. Insbesondere erklärte der US-Präsident, dass es vor ihm 50 bis 60 Jahre lang niemandem gelungen sei, die Kuba-Frage zu lösen. Trump meinte, er werde jetzt den notwendigen Schritt unternehmen. Parallel dazu äußerte sich US-Außenminister Marco Rubio zu Kuba. Der US-Top-Diplomat erklärte, dass Kuba stets eine Bedrohung für die nationale Sicherheit der USA dargestellt habe und bezeichnete das Land als einen der Hauptförderer des Terrorismus in der gesamten Region. Rubio fügte hinzu, dass der Präsident verpflichtet sei, eine Gefahr für die nationale Sicherheit der USA zu beseitigen. Der kubanische Außenminister Bruno Rodríguez Paria warf Rubio vor, Lügen zu verbreiten, deren Ziel es sei, eine militärische Aggression zu provozieren. Gleichzeitig teilte das Südkommando der US-Streitkräfte mit, dass eine Flugzeugträgerkampfgruppe der US-Marine in die Karibik eingelaufen sei. Am Mittwoch hat das US-Justizministerium Anklage gegen den ehemaligen kubanischen Staatschef Raúl Castro und 5 weitere Mitangeklagte erhoben. Zu den Vorwürfen zählen unter anderem Verschwörung zum Mord an US-Bürgern und Zerstörung eines Luftfahrzeugs.
1: Wir geben heute bekannt, dass gegen Raúl Castro und mehrere weitere Personen Anklage wegen Verschwörung zur Tötung von US-Bürgern erhoben wurde.
2: Auf die Anklagepunkte wegen Mordes steht für jeden einzelnen Tatbestand die Höchststrafe in Form von einer lebenslangen Freiheitsstrafe oder der Todesstrafe.
0: Dem 94-jährigen Raúl Castro wird insbesondere vorgeworfen, für die Ereignisse von 1996 verantwortlich zu sein. Damals schossen kubanische Jagdflieger 2 Flugzeuge der Menschenrechtsorganisation Brüder für die Rettung ab, die von kubanischen Immigranten in Miami gegründet worden war. Raúl Castro war damals der Verteidigungsminister Kubas. Bei dem Vorfall kamen 4 Besatzungsmitglieder ums Leben. Die kubanische Regierung begründete den Abschuss mit einer Verletzung ihres Luftraums. Der kubanische Präsident Miguel Díaz-Canel erklärte, die Anklage sei eine politische Aktion, die auf die militärische Aggression der USA gegen Kuba abziele.
3: Die angebliche Anklage gegen Armeegeneral Raúl Castro Ruz, die soeben von der US-Regierung bekannt gegeben wurde, offenbart lediglich die Arroganz und Frustration, die die Vertreter des Imperiums angesichts der unerschütterlichen Entschlossenheit der kubanischen Revolution und der Einheit und moralischen Stärke ihrer Führung empfinden. Es handelt sich hierbei um ein politisches Manöver ohne jegliche rechtliche Grundlage, das einzig und allein darauf abzielt, das erfundene Dossier aufzublähen, mit dem sie den Wahnsinn einer militärischen Aggression gegen Kuba rechtfertigen wollen.
0: Gleichzeitig versicherte US-Präsident Donald Trump den Journalisten, dass es zu keiner Eskalation mit Kuba kommen werde. Er lehnte es jedoch ab, sich zum Einsatz militärischer Gewalt gegen die Insel zu äußern.
4: Es wird keine Eskalation geben. Ich glaube nicht, dass das nötig ist. Sehen Sie, das Land bricht auseinander. Es herrscht Chaos. Und Sie haben gewissermaßen die Kontrolle verloren. Sie haben die Kontrolle über Kuba wirklich verloren.
5: Werden Sie militärisch vorgehen, so wie Sie es mit Maduro getan haben?
4: Das möchte ich nicht sagen.
0: Auch die kubanische Bevölkerung ist davon überzeugt, dass die USA diese Vorwürfe als Vorwand für einen militärischen Angriff auf die Insel nutzen.
6: Derzeit besteht die Tendenz, Kuba für alles verantwortlich zu machen. Und das ist typisch für ihr System. Das haben sie bereits in Venezuela getan, das haben sie im Iran getan und jetzt sind wir an der Reihe.
7: Sie werden alles nutzen, was ihrer Ansicht eine militärische Aggression rechtfertigt.
8: Und fällt das in diese Kategorie?
7: Es ist Teil der Strategie, ein Szenario zu schaffen, das als Rechtfertigung für einen militärischen Angriff auf das kubanische Volk dient.
9: Ich betrachte dies als Ungerechtigkeit, als einen weiteren Mechanismus, um eine Nebelwand gegen Kuba zu errichten. Ein ganzes Manöver, um jeden zu verfolgen, sei es Raúl, Fidel, Díaz-Canel, Héctor Asensio oder sogar mich. Es ist die Verfolgung von Revolutionären und Patrioten.
0: Der ehemalige kubanische Geheimdienstmitarbeiter René González gab RT ein Interview. Er war seinerzeit als Undercover-Agent mit der Nichtregierungsorganisation Brüder für die Rettung beschäftigt, deren Mitglieder sich an Bord der Flugzeuge befanden, die vor 30 Jahren abgeschossen wurden. González berichtete, dass Kuba versucht habe, diese Angelegenheit ohne Gewaltanwendung zu lösen. Die USA sollen sich jedoch geweigert haben, zu kooperieren.
3: Wir dürfen nicht vergessen, dass die kubanische Regierung 16 diplomatische Noten an die US-Regierung geschickt hat. 16. Und in den letzten Noten schlugen sie bereits einen flehenden Ton an. Kuba war an einem Punkt angelangt, an dem es die US-Regierung regelrecht anflehen musste, die Invasionen von Brüdern für die Rettung zu stoppen. Tief in ihrem Innersten dachten die Amerikaner immer, die kubanische Regierung würde nicht den Mut haben, auf diese Weise gegen sie vorzugehen. Und ich glaube, diese Vorstellung gab ihnen ein Gefühl der Sicherheit. Das Problem ist nur, dass sie sie im Stich gelassen hat. Was wir jetzt beobachten, ist, dass sie die Geschichte von Brüdern für die Rettung wieder aufleben lassen, als Teil einer Kampagne, in der ein großer Teil des Establishments auf eine Invasion Kubas drängt. Sie nutzen die Situation aus und schließen sich diese Kampagne an, indem sie die Anklage gegen Raúl Castro instrumentalisieren.
0: Esteban Carrillo, Journalist beim Nachrichtenportal The Cradle, meint, dass die Strafverfolgung von Raúl Castro durch die USA ein verzweifelter Versuch sei, die kubanische Regierung durch erfundene Anschuldigungen zu stürzen. Genau wie es beim Präsidenten Venezuelas der Fall gewesen sei, so der Journalist.
3: Die Vereinigten Staaten greifen wirklich nach Strohhalmen, wenn es darum geht, einen Vorwand für eine mit Spannung erwartete Invasion Kubas zu finden. Es handelt sich um dieselbe Regierung, die erst vor wenigen Monaten einen amtierenden Präsidenten in Venezuela und auch dessen Frau entführt hat. Und nun fällt es den Staatsanwälten in den USA etwas schwer, die Anklagepunkte aufrechtzuerhalten, die sie ursprünglich gegen Maduro vorgebracht hatten. Nun wurden sie angewiesen, neue Anklagepunkte zu finden, denn natürlich werden der Drogenterrorismus und die anderen Vorwürfe, die Maduro gemacht wurden, vor Gericht niemals Bestand haben. Also müssen sie für den 94-jährigen Raúl Castro 30 Jahre zurück in die Vergangenheit graben und dann behaupten, dass dies ein Angriff war, bei dem so viele Menschen ums Leben kamen. 4 US-Bürger. Aber sie sagen nicht, dass dies Teil einer konzertierten Aktion war, Terroranschläge innerhalb Kubas zu verüben, die schon seit mehreren Monaten im Gange war und dass das kubanische Militär diese Flugzeuge, die von Mitgliedern einer Terroristengruppe geflogen wurden, die eine Reihe von Terroranschlägen in Kuba verübt hatte, mehrfach gewarnt hatte, damit sie sich zurückziehen und den Luftraum verlassen. Es handelte sich also im Wesentlichen darum, dass Kuba seine Souveränität verteidigte und erst nach zahlreichen Warnungen handelte. Kuba steht jetzt natürlich im Fadenkreuz, denn wir wissen sehr gut, dass die Vereinigten Staaten mittlerweile alles von Grönland bis hinunter nach Venezuela und Ecuador als Teil ihres eigenen Territoriums betrachten. Sie nennen es Groß-Nordamerika. Jetzt versuchen sie sozusagen den Gnadenstoß zu versetzen, indem sie die Insel aushungern, blockieren und dafür sorgen, dass nichts mehr funktioniert, dass die Menschen an Hunger sterben und in den Krankenhäusern liegen. Und sie behaupten, dass die Anklage gegen den 94-jährigen Raúl Castro die Lösung für all das sei und wahrscheinlich den Weg für eine Invasion ebnen wird.
0: Sowohl Russland als auch China verurteilten die Versuche der USA, sich in die inneren Angelegenheiten Kubas einzumischen. Moskau sicherte Havanna weitere Unterstützung zu, während Peking Washington aufforderte, die Drohungen mit Sanktionen und Gewaltanwendung zu unterlassen.
10: Wir verurteilen entschieden jegliche Versuche der groben Einmischung in die inneren Angelegenheiten eines souveränen Staates, der Einschüchterung und der Anwendung unrechtmäßiger, einseitiger, restriktiver Maßnahmen, der Drohungen und der Erpressung. Wir werden dem brüderlichen kubanischen Volk in dieser äußerst schwierigen Zeit weiterhin unsere aktivste Unterstützung zukommen lassen. Havanna ist über die Modalitäten und andere grundsätzliche Aspekte informiert.
6: China lehnt illegale einseitige Sanktionen, die keine völkerrechtliche Grundlage haben und nicht vom Sicherheitsrat der Vereinten Nationen genehmigt wurden, sowie den Missbrauch gerichtlicher Maßnahmen stets entschieden ab. Ebenso lehnen wir es ab, dass externe Kräfte unter irgendeinem Vorwand Druck auf Kuba ausüben. Die USA sollten aufhören, Sanktionen und gerichtliche Maßnahmen gegen Kuba als Druckmittel einzusetzen und nicht mehr bei jeder Gelegenheit mit Gewalt drohen. China unterstützt Kuba nachdrücklich bei der Wahrung seiner nationalen Souveränität und Würde und lehnt jede Einmischung von außen ab.
0: Die Welt erlebt turbulente Zeiten. Militärische Konflikte flammen auf. Volkswirtschaften brechen zusammen und das Völkerrecht wird mit Füßen getreten. Die Geschichte macht eine neue Wendung. Der Zyklus wiederholt sich. In dieser Zeit versucht der Westen, seine Positionen durch unlauteren Wettbewerb zu behaupten. Derweil erwacht in Europa der Geist des Revanchismus. Wie dem zu begegnen ist und welche Rolle Russland und China in der neuen Weltordnung spielen, erläuterte in einem Interview mit RT der russische Außenminister Sergei Lavrov.
11: Dies ist wohl die stabilste Beziehung zwischen zwei Großmächten in der heutigen Welt. Sie beruht auf den Grundsätzen des gegenseitigen Respekts, des gegenseitigen Nutzens und der Berücksichtigung der jeweiligen Interessen. Alle Probleme werden so betrachtet, dass ein Gleichgewicht dieser Interessen gewährleistet ist. Dies verleiht den Beziehungen zwischen den beiden großen Nachbarn Ausgewogenheit und Stabilität, trägt aber gleichzeitig auch zur Stabilität der internationalen Beziehungen bei, wenn man die Turbulenzen berücksichtigt, die derzeit buchstäblich fast alle Regionen der Welt erschüttern, einschließlich unseres eurasischen Kontinents. Die Beziehungen stützen sich auf eine sehr solide wirtschaftliche Grundlage. Seit mehreren Jahren liegt der Handelsumsatz weit über 200 Milliarden Dollar. Im Mittelpunkt steht dabei natürlich der Energiesektor. Russland ist der größte Lieferant von Erdgas über Pipelines in die Volksrepublik China. Wir gehören zu den wichtigsten Lieferanten von Flüssiggas und Kohle. Erst kürzlich wurde endgültig der Bau der größten Gaspipeline Power of Siberia 2 vereinbart. Auch die Fernostroute wird derzeit diskutiert. Selbstverständlich arbeiten wir nicht nur im Bereich der fossilen Energieträger eng zusammen, sondern auch in allen Bereichen der friedlichen Nutzung der Kernenergie, der Raumfahrt und der Hochtechnologie im Allgemeinen.
12: Wie die jüngsten Ereignisse zeigen, in denen der Westen das Wesen seiner Politik offen zur Schau stellt, ohne sie auch nur im geringsten zu verschleiern, müssen sie sowohl China als auch Russland in erster Linie auf ihre eigenen Kräfte und auf unsere brüderliche Solidarität verlassen. Hier liegt also ein gemeinsames Interesse vor. Die deutsche Automobilindustrie befindet sich derzeit in einer tiefen Krise, während chinesische Autos in Russland am beliebtesten geworden sind. Das ist ein Indiz dafür, dass, wie man bei uns sagt, ein guter Platz nicht lange leer bleibt. Wenn der Westen, die Kapitalisten, plötzlich beschließen, Sanktionen zu verhängen, nichts mehr von China zu kaufen und nichts mehr an Russland zu verkaufen und die Wirtschaft Chinas und der Russischen Föderation dadurch vor unüberwindbare Probleme gestellt wird, ist es ein Irrglaube. Mächte und Völker wie das russische und das chinesische Volk lassen sich nicht unterwerfen. Und der Westen versucht nach wie vor, alle und jeden ihrem Willen zu unterwerfen. Wir sind auf dem richtigen Weg.
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12: Russland und China waren nach dem Zweiten Weltkrieg bereits Zentren einer neuen Welt, die auf den Grundsätzen der Charta der Vereinten Nationen beruhte. Diese Grundsätze sind richtig. Sie behalten ihre Gültigkeit, auch wenn der Westen sie nie eingehalten und die Prinzipien der souveränen Gleichheit der Staaten sowie der Nichteinmischung in innere Angelegenheiten nicht respektiert hat. Doch all diese hohen Ideale sind in der Charta der Vereinten Nationen verankert. Wir sind entschieden dagegen, sie zu überarbeiten und sie den Abenteuern unserer westlichen Kollegen anzupassen. Was wir derzeit in Form von Sanktionen, in Form der Besetzung souveräner Staaten oder in Form von Invasionsversuchen beobachten, ist in erster Linie ein unlauterer und skrupelloser Wettbewerb. Diese Methoden des unlauteren Wettbewerbs wendet der Westen in vielen Bereichen an. In der Wirtschaft, in der Technologie, im Handel, im Sport, wenn plötzlich Sportler dieses oder jenes Landes von internationalen Wettkämpfen ausgeschlossen werden. Das ist eine sehr ernste Sache. Die Angst vor dem Wettbewerb spiegelt das Gefühl des Westens wider, dass sein Einfluss auf das Weltgeschehen schwindet. Das beobachten wir derzeit ebenfalls. Sowohl China als auch Russland streben eine geordnete Gestaltung einer multipolaren Welt an. Ich möchte noch einmal betonen, man muss keine neuen Grundsätze erfinden, auf denen diese Ordnung beruhen soll. Es ist die Charta der Vereinten Nationen. Sie ist aus Sicht einer gerechten Ordnung einer multipolaren Welt absolut angemessen. Eine andere Sache ist, dass der Westen diese Grundsätze bis vor kurzem einfach ignoriert hat. Jetzt ist es an der Zeit, ihnen neues Leben einzuhauchen und diese Grundsätze in die Praxis umzusetzen. Wir werden die Ziele der Sonderoperation unter allen Umständen erreichen. Aber wenn jetzt einige europäische Persönlichkeiten, die sich für Politiker halten, anfangen zu sagen, dass sie angeblich darüber nachdenken würden, ob es vielleicht irgendwann möglich sein könnte, mit der Russischen Föderation zu sprechen. Aber sie wollen entscheiden, wann und worüber. Das charakterisiert sie sehr deutlich als Menschen ohne Standpunkte, ohne Prinzipien und als kleine Politiker. Sie können nicht über den Horizont hinausblicken. Sie können nur an die Vergangenheit ihrer Väter und Großväter zurückdenken, eher an die ihrer Großväter. Insbesondere erwacht in Deutschland der Nazigeist wieder zum Leben. Wieder einmal will dieses Land ganz Europa unter seine Fittiche nehmen. Eine NS-Flagge wurde bereits Wladimir Selenskyj überreicht. Alles wiederholt sich. Niemand hat wirklich aus der Geschichte gelernt.
0: Das waren die rt.de-Nachrichten. Mein Name ist Marco Jankowiak. Im Anschluss sehen Sie die Dokumentation. Das große Ganze Euro-Eliten-Handpuppen. Die nächsten Nachrichten folgen um 20 Uhr. Bis gleich.

0: Also machten wir uns auf den Weg dorthin.
1: 14. Februar 1975. Die Russen kommen.
2: Zwei Wochen lang waren unsere Matrosen und Offiziere damit beschäftigt, Dutzende Kilometer Straßen, Strom- und Kommunikationsleitungen wiederherzustellen. Man erinnert sich auf Mauritius bis heute daran.
3: In Russland sind die Leute bereit, jederzeit und bei allen Belangen zu helfen, ohne dafür eine Gegenleistung zu verlangen.
4: Selbstlose Hilfe,

0: Hallo, ich heiße Lena Nurgunayti. Heute sprechen wir bei Nach den Nachrichten über die Euro-Eliten. Wer regiert Europa heute? Wer sind diese Leute und was treibt sie an? Wir diskutieren das mit dem Direktor des Zentrums für sozialökonomische Forschung, Alexej Zubets.
1: Guten Tag.
0: Und Nikolai Novik, stellvertretender Leiter des Zentrums für Bildungsprogramme des Instituts für Weltmilitärökonomie und Strategie an der Nationalen Forschungsuniversität der Höheren Wirtschaftsschule.
2: Hallo.
0: Vielen Dank, dass Sie bei uns sind. Vor einigen Jahren kritisierte Henry Kissinger, der ehemalige Außenminister und nationale Sicherheitsberater der USA, Emmanuel Macron und Olaf Scholz, und stellte General Charles de Gaulle und den ersten westdeutschen Kanzler Konrad Adenauer als vorbildliche Führungspersonen dar. Laut Kissinger mangelt es den heutigen europäischen Politikern an Visionen und Verständnis für die Herausforderungen, mit denen sie konfrontiert sind. Kürzlich sprach auch Russlands Präsident Wladimir Putin vom Versagen der europäischen Politiker. Schauen wir uns an, was er sagte.
3: Europa hatte herausragende Persönlichkeiten der Weltpolitik, wie de Gaulle, Mitterrand und in jüngerer Zeit Chirac. Deutschland hatte Willy Brandt, Kohl und Schröder. Diese Leute hatten ihre eigene Meinung und den Mut, dazu zu stehen, sie auszusprechen, sie zu diskutieren und zumindest zu versuchen, sie in die Praxis umzusetzen. Heute gibt es solche Leute fast nicht mehr. Es mangelt ihnen an Bildung und sie sind mit Dingen betraut, mit denen sie in ihrem Leben nie etwas zu tun hatten. Hinsichtlich der Interessen der Bürger Europas ist das eine Katastrophe. Ich weiß nicht, das ist einfach politisches Gesindel.
0: Alexej, Ihnen gilt die erste Frage. Stimmen Sie mit dieser Einschätzung der heutigen Euro-Eliten überein?
1: Die heutigen politischen Eliten haben mit denen von vor 50 oder 70 Jahren nichts mehr gemein. Es gab eine Abspaltung jener Gruppen, die Europa tatsächlich regieren. Die Frontmänner, wie wir sie auf den Bildschirmen sehen, und jenen, die tatsächlich Macht haben. Glauben Sie bloß nicht, dass diese brillanten Leute mit ihren begrenzten intellektuellen Fähigkeiten und mittelmäßiger Bildung irgendetwas am Laufen halten. Moderne Politik ist nur eine Show. Wähler stimmen für die Leute, die sie mögen. Die Verwaltung einer modernen Wirtschaft und eines modernen politischen Systems ist jedoch sehr komplex. Und jene Leute, die Präsident Putin erwähnt hat, niemand glaubt ernsthaft, dass Kaya Kallas, Ursula von der Leyen oder Annalena Baerbock tatsächlich etwas zu sagen haben. Dafür fehlt ihnen die Qualifikation.
4: Selbstverständlich ist die Gewaltenteilung eines der Prinzipien der Europäischen Union. Das heißt, es gibt die Execution. Es gibt die Gewalten, legislative Gewalt. Es gibt die Regierungsgewalt. Und dann gibt es die Legisla, die Gerichte. Entschuldigung, es war eine sehr lange Woche.
0: Alexej, um beim Thema zu bleiben, wer regiert denn nun?
1: Die wichtigste Ressource, über die die Volkswirtschaften heute verfügen, ist nicht viel Geld, sondern enorm viel Geld. Tatsächlich regiert im Westen ein Schattenstaat, der die Führungspersonen ernennt. Wie Präsident Putin über Mitterrand, Chirac und de Gaulle anmerkte, waren die Politiker, die diese Funktionen auf sich vereinten. Heute ist Emmanuel Macron nur, verzeihen Sie mir, nichts weiter als eine Pappfigur, ein Clown, ein Schauspieler. Seine Hauptaufgabe ist es, den Wählern zu gefallen. Hinter ihm stehen die Interessen der großen Gelder, der tiefe Staat und die Abgänger der

0: Eliteschulen und Universitäten, aus denen sich jene Gruppen zusammensetzen, die nicht nur Frankreich, sondern auch andere Staaten regieren. Eliten dieser Art gibt es in Deutschland, den USA und darüber hinaus.
1: Nikolai, was denken Sie? Glauben Sie, dass es eine Schattenregierung gibt? Lassen Sie uns spekulieren.
2: Der Westen ist gespalten, natürlich wegen unseres hochgeschätzten Donald Trump und dem Rest der globalistischen transatlantischen Elite. Es ist eine fundamentale Spaltung des gesamten Westens.
0: Sie glauben also, dass Trump Amerika regiert?
2: Nein, es ist nicht so, dass Trump Amerika regiert. Aber seine Politik unterscheidet sich von der zentristisch-liberalen Internationalen, wie unser geschätzter Philosoph Dugin sagen würde. Dies ist ein Problem für den Westen, denn die USA waren eine treibende Kraft in der westlichen Demokratie. Nun stellen wir eine Spaltung fest. Trump fokussiert sich auf Ökonomie und Pragmatismus, während die übrigen im Westen von Ideologie getrieben sind. Erinnern wir uns an die Parolen dieser Leute von Kaya Kallas und Ursula. Ja, wir werden die hohen Gaspreise und die Not durchstehen, denn die Freiheit ist wertvoller.
1: Auch Karin Kneißl, die ehemalige Außenministerin Österreichs, äußerte sich kritisch über ihre EU-Kollegen. Hören wir es uns an.
3: Westlich von Wien treffe ich auf Teenager und ich reiste immer gern nach Moskau, Islamabad, Delhi oder Peking, weil ich dort auf Erwachsene traf.
1: Warum sind in den vergangenen 10 Jahren in der EU, wie Karin Kneißl es nannte, Teenager an die Macht gekommen?
0: Im Grunde sind diese Teenager Handpuppen, die irgendwelche Aktivitäten inszenieren. Sie werden angeheuert, um Wähler anzusprechen, und sie sind komplett austauschbar. Heute der eine, morgen der andere. Ihre Aufgabe ist es, Agenten voranzutreiben und Wähler zu sichern. Wenn eine Puppe reist, wird sie weggeworfen und durch eine andere ersetzt. Wähler stimmen ungern für jemanden, der klüger ist als sie selbst. Daher wählen sie diese weniger geeigneten Figuren. Wie Annalena Baerbock, die dafür bekannt ist, dass sie nicht weiß, was eine 360-Grad-Wende ist.
4: Präsident Putin kann sich zu einer 360-Grad-Wende entschließen. Und morgen wird die ganze Welt wieder glücklich sein.
1: Nikolai, was meinen Sie dazu?
2: Nun, das stark vereinfachte Porträt der EU-Führer ist dies. Wir sehen bei allen identische Merkmale. Diese kollektive Feindschaft und die fest verwurzelte antirussische Haltung. Auch auf Baerbock trifft das zu. Diese 360-Grad-Sache und ihre Behauptung, man sei im Krieg gegen Russland.
4: Wie ich in den vergangenen Tagen bereits sagte, ja, wir müssen mehr tun, um die Ukraine zu verteidigen. Ja, wir müssen mehr tun, wenn es um Panzer geht. Aber das Wichtigste und Entscheidende ist, dies gemeinsam zu tun und uns in Europa keine Schuldzuweisungen zu machen. Denn wir führen einen Krieg gegen Russland und nicht gegeneinander. Danke.
1: Wer hat Ihrer Meinung nach für Annalena Baerbocks Nominierung zur Vorsitzenden der 80. UN-Sitzung geworben?
0: Ich denke, es war Deutschland. Es gab tatsächlich niemanden sonst, soweit ich weiß.
5: Berlins Entscheidung, Frau Baerbock als Vorsitzende der 80. Sitzung der UN-Generalversammlung einzusetzen, jemanden, der wiederholt seine Inkompetenz unter Beweis gestellt hat, voreingenommen ist und unwissend der Grundlagen der Diplomatie, ist nichts weiteres als ein Schlag ins Gesicht der Weltorganisation und eine eklatante Missachtung derselben. Wie sonst kann man im Jahr des 80. Jahrestages des Siegs über den deutschen Narzissmus die Nominierung einer Person betrachten, die empfohlen hat, russische und weißrussische Vertreter von den Feierlichkeiten zum Ende des Zweiten Weltkrieges auszuschließen und offen ihren Stolz auf ihren Großvater erklärte, der in der SS gedient hatte?
1: General AD Harald Gujat sagte, Ursula von der Leyen habe die Bundeswehr geführt wie eine Hausfrau, die ihre Kinder versorgt. Wie war von der Leyen Ihrer Meinung nach als Verteidigungsministerin?
0: Ich denke, wie bei jedem Verteidigungsminister war ihre Hauptverantwortung das Geld. Verteidigungsbudgets bedeuten große Summen an Geldern. Sie warb für deutsche und US-amerikanische Waffen. Die deutsche Verteidigungsindustrie ist ein Teil der US-amerikanischen. Man muss verstehen, dass die deutsche Regierung ihre Armee nicht befehligt. Sie wird von der

0: NATO befehligt. Und dort sitzen völlig andere Leute, die mit der Regierung in Deutschland nichts zu tun haben.
1: Und noch einmal.
2: Und vor dieser Rolle, lassen Sie uns das feststellen. Was war Ihr Hintergrund?
1: Sie war Ärztin.
0: Gynäkologin.
2: Und wie ist das möglich?
0: Nun, es ist möglich.
2: Aus einem solchen Bereich zur Verteidigungsministerin zu werden.
1: Die Menschen sind getrieben.
2: Lassen Sie uns festhalten, welche offiziellen Befugnisse der Leiter der EU-Kommission hat.
0: Nun, es gibt weitreichende Befugnisse wie die Festlegung der EU-Politik und Einfluss auf die Gesetzgebung. Zweitens die Verwaltung des EU-Budgets, das nicht gerade klein ist. Und drittens die Kontrolle der Gelder. Große Fonds für verschiedene Projekte, durch die Unternehmen und Menschen praktisch gekauft werden. Tatsächlich gibt es in Brüssel rund 30.000 Berater und Lobbyunternehmen, die verschiedene Bereiche in den Mitgliedstaaten vertreten und die Gelder dort verteilen. Und inmitten dieses Netzwerks von 30.000 Lobbyisten stehen Ursula von der Leyen und ihre Kollegen.
2: Um das Thema fortzuführen, schauen wir uns ein Video an, in dem der Premierminister der Slowakei von einem Telefonat mit der Präsidentin der EU-Kommission berichtet.
3: Heute habe ich mit der Präsidentin der Europäischen Union, Ursula von der Leyen, telefoniert. Wir besprachen zwei Themen. Erstens, die Zölle, die Europa uns auferlegt hat. Sie beschimpfte mich fürchterlich. Robert, was hast du getan? Warum um Himmels Willen hast du mit Trump verhandelt? Bist du noch normal? Sie belehrte mich eine halbe Stunde lang, so als wäre ich ein Vollidiot. Schließlich war Emmanuel Macron bei Präsident Trump in Washington, aber das ist okay. Und ich? Ich bin der Böse?
2: Warum erlaubt die Präsidentin der Europäischen Kommission dem Premierminister der Slowakei nicht, mit Präsident Trump direkt zu kommunizieren? Denken Sie nicht, dass das die Souveränität der Slowakei verletzt?
0: Sie hat nicht das Recht, den Staatschef souveräner Mitgliedstaaten der EU vorzuschreiben, was sie zu tun haben. Aber sie will eine geschlossene Front gegen Trump aufrechterhalten. Denn wie wir wissen, ist die EU heute ein Bollwerk gegen Trump. Jeder Versuch, diese Front zu spalten, wird mit aller Härte geahndet.
1: Die europäische Demokratie stolpert über ihre eigenen Füße. Sie hat zwei Störfaktoren, die Slowakei und natürlich Ungarn, den slowakischen Trump und den ungarischen Trump. Es fällt ihr schwer, mit ihnen zu reden. Und man kommt nicht an ihnen vorbei, denn die Struktur der EU erfordert Koalitionsansätze und Entscheidungen. Und diese Leute ruinieren das tadellose Gesamtbild.
0: Sie flößen ihren Bürgern im Wesentlichen dieselbe Weltanschauung ein. Enorme Summen an Geld, die von der ideologischen Einheit einzelner europäischer Staaten abhängen, sind im Umlauf. Dann tauchen ein paar Dissidenten auf und sie stören nicht nur die EU-Finanzierung, sondern ändern die Weltanschauung insgesamt. Eine solche Verschiebung im Weltbild kann zu Veränderungen in den Geldkanälen führen, auf die sich viele so bequem verlassen. Leuten wie Ursula von der Leyen und anderen geht es genau darum, sich diesen Änderungen entgegenzustellen, um die Einheit der wirtschaftlichen und finanziellen Mechanismen aufrechtzuerhalten.
1: Um die Integrität eines solchen demokratischen Systems zu bewahren, bedarf es einer einigenden Idee. War dies zuvor die grüne Wirtschaft oder anderes, so dienen heute Russland und die militärische Sonderoperation als diese einigende Komponente.
2: Die Europäische Union wird aufgrund ihrer allumfassenden Regulatorien, der allgegenwärtigen Bürokratie und des Zentralkomitees oft auch als Eurosowjet bezeichnet. Von der Leyen wurde sogar schon mit Leonid Brezhnev verglichen. Ist dieser Vergleich berechtigt?
0: In gewisser Weise ja. Einer der Hauptgründe, warum die EU im Bereich der wirtschaftlichen Entwicklung gegen die USA verliert, ist der, dass die USA ein liberales Wirtschafts- und Arbeitsrecht haben. In Europa existieren zehntausende Richtlinien. Zum Beispiel schreibt man vor, und es gab unrühmliche Beispiele, welche Krümmung Gurken haben sollen. Deutsche Unternehmen beschweren sich, dass es unmöglich sei, in Deutschland Geschäfte zu betreiben. Warum flüchten sie in die USA? Weil es in der EU strikte Arbeits- und Umweltgesetze sowie Gewerkschaften gibt. All dies schafft zusätzliche Belastungen, die Unternehmen unrentabel machen.
4: Four, 5,000. Right now we're between. auch die Aufräumarbeiten.

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0: Liebe Ursula, ich denke, du solltest direkt hören, was die Mehrheit der Europäer über dich denkt. Dich zur Präsidentin der Europäischen Kommission zu wählen, war ein großer Fehler. Viele spüren noch immer den Schmerz, wenn sie sehen, wie du die Wirtschaft und das Agrarwesen Europas zerstörst. Deinetwegen werden wir immer ärmer.
1: Europa muss Stärke zeigen. Und diese Stärke wird ausschließlich durch unsere Einigkeit möglich. Also lasst uns zusammenkommen. Lasst uns weiterhin für Europa arbeiten. Lang lebe Europa.
2: Wir haben gerade Ursula von der Leyen gesehen und ich möchte gerne fragen. Es hieß immer, weibliche Politiker seien weniger aggressiv als die männlichen. Stimmen Sie dieser Aussage zu?
3: Im Geschäftsleben neigen Frauen eher zu Aggressivität als Männer. Für die Politik gilt dasselbe, denn eine Frau muss ihren Weg ebnen. Unter Politikerinnen herrscht ein härterer Wettbewerb und so werden Leute mit einem bestimmten Aggressionspotenzial an die Spitze gewählt. Von der Leyen ist, wie Merkel vor ihr, ein Geschöpf Washingtons. Diese Leute kommen aus pro-US-amerikanischen Eliten. Und wie jeder weiß, ist die US-amerikanische Politik recht aggressiv. Um sich also an die Leute, die einen vorangebracht und ernannt haben, anzupassen, muss man aggressiv sein.
2: Ich habe immer gedacht, dass solche Show-Elemente in den USA häufiger vorkommen und dass die Aggression nicht real sei. Nikolai, wie denken Sie über die Aggressivität der Politikerinnen in Europa?
4: Ich möchte nicht sexistisch wirken, aber es gibt...
3: Das möchte ich auch nicht.
4: Ein universelles Porträt eines aggressiven Mädchens von etwa 40 oder 50 Jahren, das im Verteidigungsministerium später als Premierministerin gearbeitet hatte, richtig? Dasselbe gilt für Kallas, Truss und von der Leyen. Vergleicht man sie zum Beispiel mit dem Liebling Boris Johnson, der mit dem Rad durch London fuhr und lustige Partys schmiss, stellt man fest, dass sie aus einer komplett anderen Welt kommen. Auch wenn sie das innere Konzept, die Ideologie gemein haben, in den USA ist es tatsächlich eine Show, wie sie sagten, ein Teil deren Innenpolitik. Aber in Europa gilt eine andere Herangehensweise. Dort ist man strikter, trockener und sachlicher. Jede Kleinigkeit kann zu einem Skandal und einem Rücktritt führen. So wie bei Boris Johnson, der eine Person ernannt hatte, die in Belästigung und andere Dinge verwickelt war. Obwohl er ihn lediglich in die Position gebracht hatte, kam es zu einem Skandal und er musste gehen.
2: Kürzlich wurde die EU-Chefdiplomatin Kaya Kallas aufgrund ihrer Inkompetenz und ihres Hangs zu spontanen und unkoordinierten Aktionen von der Ausarbeitung strategischer Planungsdokumente im EU-Verteidigungssektor suspendiert. Warum genau wurde Kallas zur Leiterin der EU-Diplomatie ernannt?
3: Nun, es kam dazu, dass sie, wie hieß er doch gleich, Borrell ersetzte, den viele einen Faschisten nannten, weil er von Russland als einen unsoliden Staat sprach. Dabei war er selbst ein Mann von einem unsoliden Geist. Und an seiner Stelle trat eine noch weniger zurechnungsfähige Frau, ebenfalls eine Beauftragte des tiefen Staates der USA.
5: Frau Kallas, sollte ich mit Ihnen über Kuba sprechen? Ich habe gerade Ihre Autobiografie gelesen. 432 belanglose Seiten. In Estland 80% preisreduziert auf 3,99 Euro Hardcover. Bei Amazon gar nicht erhältlich. Sie haben von Kuba, Europa und der Welt ebenso wenig Ahnung wie von Diplomatie, Außenpolitik oder Hirnchirurgie. Größeren Erkenntnisgewinn verspreche ich mir von einem Gespräch mit meinem Hamster über schwarze Löcher in Zwerggalaxien.
4: Kaya stammt aus einer Familie, die zeitweilig in der Sowjetunion lebte und sogar in die Region Krasnojarsk verbannt wurde. Natürlich hasst sie das System und Russland generell. Sie war Estlands Premierministerin und ihre aggressive Politik hat sie in größere Höhen gebracht. Sie wollte sogar NATO-Generalsekretärin werden. Als nächstes wollte sie Ursulas Posten haben, wurde aber mit der Begründung abgelehnt, sie würde Russen zum Frühstück essen. Daraufhin veröffentlichte sie auf Instagram ein Foto und schrieb: "Das ist mein Frühstück. Es ist Müsli." Mit anderen Worten, sie ist wohl die größte Russophobin unter den modernen Eliten, die Denkmäler abreißen ließ. In Estland wurden etwa 300 Denkmäler abgerissen. Die russische Sprache verbot und als erste in der gesamten Europäischen Union den Luftraum für Russland sperrte.
2: Nun möchte ich über britische Politiker sprechen. Welche Rolle spielten die Premierminister Boris Johnson, Liz Truss und Rishi Sunak in der Geschichte Großbritanniens? Wie werden sie in ihrem Land wahrgenommen? Beginnen wir mit dieser Frage.
3: Die Umfragewerte des amtierenden Premierministers sind derzeit sehr niedrig, auf einem Rekordtief. Sunaks Umfragewerte waren ebenfalls nicht so gut. Und Liz Truss hielt sich wie lange an der Macht? Wie lange war sie im Amt? 40 Tage oder so?
4: 45, ja.
3: 45 Tage, weil sich herausstellte, entschuldigen Sie bitte, dass sie einfach dumm ist.
6: Unsere gemeinsamen Sanktionen drängen die russische Wirtschaft zurück in die Sowjetzeit. Aber wir können und müssen mehr tun.
3: Sie konzipierte eine Reform der britischen Wirtschaft, basierend auf dem US-amerikanischen Modell finanzieller Zugeständnisse. In den USA funktioniert dies, aber als britische Finanziers das sahen, waren sie von der Aussicht entsetzt, die Staatsverschuldung vorantreiben zu müssen, um ein paar schleierhafte Programme zu fördern. Nun, man legte ihr nahe, zurückzutreten. Sie versuchte auch, Russland unter Druck zu setzen. Als sie Moskau besuchte, war sie klug genug, in teurem schwarzen Pelz über den Roten Platz zu laufen. Nun, insgesamt erwies sie sich nicht als intelligente Person, und das ist noch milder ausgedrückt.
7: Ehrlich gesagt, bin ich enttäuscht, dass es noch immer Gespräche zwischen Gehörlosen gibt. Es ist, als würden wir zuhören, aber wir hören nichts. Okay.
2: Bezüglich Truss ist die Lage ziemlich klar. Wie sieht es aber bei Sunak aus? Er hat übrigens einen ziemlich interessanten Lebenslauf.
8: Aus Großbritannien haben wir heute die Nachricht erhalten, dass Rashid Sanook Premierminister geworden ist. Wie mein Bruder sagen würde, stell dir das mal vor.
3: Er ist ein Finanzier aus der indisch-britischen Industrie- und Finanzwelt. Die britische Wirtschaft ist schwer krank. Wer an die Macht kommt, ist mit hohen Schulden und der Fähigkeit, den Haushalt auszugleichen, konfrontiert. Sie haben große Probleme mit der Armee. Sie haben 4 U-Boote. Das ist Großbritannien, die Herrin der Meere. Alle 4 U-Boote liegen vor Anker, weil es einfach keine Möglichkeiten und kein Geld gibt, sie neu auszurüsten. Sie können keine Matrosen für ihre Kriegsschiffe finden. Bei einer Marineübung wurden von einem der U-Boote aus Raketen abgefeuert. Eine der Raketen startete, flog 100 Meter in die Höhe und stürzte dann ab, wobei sie das U-Boot fast versenkte. Dies bedeutet einen kompletten Zusammenbruch, einen Mangel an Geld, einen Mangel an Finanzierung. Diese wirtschaftlichen Probleme sind der Grund für die schlechten Bewertungen der britischen Behörden.
4: Erinnern wir uns an den Brexit. Das ist wahrscheinlich der springende Punkt. Boris Johnson.
2: Ja, ich würde gerne wissen, wie sich Großbritanniens Austritt auf die Beziehungen zwischen den Eliten ausgewirkt hat.
4: Der Ausstieg und die Trennung aller wirtschaftlichen Verbindungen waren sehr komplex. Boris, der zunächst 8 Jahre lang als Bürgermeister von London amtierte, erwies sich ebenfalls als interessante Persönlichkeit.

0: Hallo Freunde, mein Name ist Boris. Tu das nach hinten.
1: Ich will nicht. Oh, das ist eine Kamera.
0: Schon gut. Behalt die Kamera einfach. Auf die Plätze. Fertig. Los.
1: Oh mein Gott.
2: Man erinnert sich an Boris Bike und Boris Bass. Er erschuf ein Fahrradverleihsystem.

0: Team und er wird auch für ein paar Korruptionsskandale in Erinnerung bleiben, vor allen Dingen aber für seine Partys während der Covid-Pandemie. Covid hat Großbritannien schwer getroffen. Seitdem steckt das Land in einer Rezession, leidet unter Inflation und der Refinanzierungssatz steigt kontinuierlich an. Erst senkte Liz Truss, wie mein Kollege anmerkte, die Unternehmenssteuer von 25% auf 19%. Natürlich erhob sich die Bevölkerung unter dem Motto, warum gebt ihr den Reichen Möglichkeiten des Geldverdienens, während ihr uns belastet? Sie versuchte, die Einkommenssteuer zu senken, aber das funktionierte nicht, weil sich das Land bereits in der Rezession befand und enorme Staatsschulden hatte. Nun, über mehr als 2 Jahre hinweg versuchte Rishi, das Problem professionell zu lösen. Der Finanzier liegt laut Forbes auf Rang 220 der reichsten Männer der Welt. Seine Frau, sie hat einen Milliardär als Vater. Aber es funktionierte nicht. Er sagte, ich bin müde, sowas in der Art, ich gehe, ich kann nichts ändern.
1: Großbritanniens Stärke sind seine Geheimdienste. Abgesehen von den Geheimdiensten mit ihrer 300-jährigen Geschichte und enormen Erfahrung hat das Land heute keine weiteren Wirtschaftsgüter mehr. Sie haben keine starke finanzielle Komponente, da der Anteil des Pfunds im internationalen Zahlungsverkehr und bei den Reserven stetig abnimmt. Sie haben eine schwache Wirtschaft, einen Mangel an Technologie, verlieren den Anschluss an die High-Tech-Entwicklung der globalen Wirtschaft und haben Probleme mit der Industrie. Als sie die EU verließen, versuchten sie, aus den Geheimdiensten ihrer letzten verbliebenen Ressource Kapital zu schlagen.
2: Ist jetzt nicht auch eine Frau an der Spitze der Geheimdienste?
1: Sie haben sich die James-Bond-Filme angeschaut und eine Frau zu James Bonds Boss ernannt. Als sie die EU verließen, hatten sie ausreichend Zeit, einen Rückzieher zu machen und die EU hätte sie wieder begrüßt. Nach dem Motto, komm zurück, ich verzeih alles. Aber sie wollten nicht in die EU zurück. Sie beschlossen, die EU von außen zu spalten durch einen Krieg auf dem europäischen Kontinent und davon zu profitieren. Es ist bekannt, dass das Rohstoffabkommen, das Trump unterzeichnet hat, dasselbe war, welches Zelensky zuvor mit den Briten geschlossen hatte. Sie versuchten also, sämtliche Ressourcen der Ukraine noch vor Trump aufzukaufen und damit Geld zu verdienen. Doch heute zeigt sich, dass Ressourcen allein, auch in Form der Bereitschaft und Fähigkeit, Konflikte zu provozieren und zu schüren, nicht ausreichen, um wieder eine Großmacht zu werden.
0: Natürlich wollte Großbritannien aus dem Brexit Gewinn schlagen. Man wollte zu einem Finanzzentrum zwischen den beiden westlichen Hälften mit den USA und Kanada werden. Eine transatlantische Königin. Doch am Ende geriet das Land in eine Zwickmühle.
2: Sind Sie der Meinung, dass der Brexit die Beziehungen zwischen den politischen Eliten in Großbritannien und der EU grundlegend beeinflusst? Gab es Streit oder Versöhnung?
1: Großbritanniens EU-Austritt ist ein Projekt der USA mit dem Ziel, Europa zu unterwandern. Über die vergangenen Jahrzehnte hinweg haben die USA alles in ihrer Macht Stehende getan, um Europa zu schädigen, zu schwächen und dann einzuverleiben. Es ist klar, dass das für die jeweiligen europäischen Eliten ein Minuspunkt ist, denn es kommen Leute nach Europa, die von den USA angeheuert werden, um ihnen die EU-Gelder wegzunehmen. Es ist klar, dass das den Europäern nicht gefällt. Insofern gibt es nach dem Brexit keine herzlichen Beziehungen mehr.
3: Hasta la vista, Baby. Danke.
2: Im Jahr 2007, am Vorabend des G8-Gipfels, merkte Russlands Präsident Wladimir Putin in einem Gespräch mit deutschen Journalisten scherzhaft an, dass es seit dem Tod von Mahatma Gandhi niemanden mehr gebe, mit dem es sich lohne zu reden. Heute, 18 Jahre später, wirkt diese Aussage des russischen Präsidenten nicht mehr wie ein Scherz. Auf Wiedersehen.

Ukraine greift Schüler an. 6 Tote und mehr als 35 verletzte Berufsschüler sind nach dem Angriff ukrainischer Streitkräfte auf die Stadt Starobelsk zu beklagen. Angesichts des Terroranschlags gegen die Zivilbevölkerung hat Russland eine Dringlichkeitssitzung des UN-Sicherheitsrats beantragt. Einer der verletzten Teenager befindet sich in kritischem und 5 weitere in schwerem Zustand. Wie die Ärzte mitteilten, die geretteten Jugendlichen haben Splitterwunden und andere Verletzungen, die sie sich beim Einsturz des Gebäudes infolge des ukrainischen Anschlags zugezogen haben. 15 Personen gelten weiterhin als vermisst. Der russische Präsident gedachte mit einer Schweigeminute der Opfer des ukrainischen Terroranschlags. Der Angriff werde nicht unbeantwortet bleiben. Wladimir Putin beauftragte das Verteidigungsministerium, Vorschläge für einen Vergeltungsschlag auszuarbeiten.

0: Guten Abend, hier ist RTL.de mit den 20 Uhr Nachrichten. Mein Name ist Marco Jankowiak. 6 Tote und 39 verletzte Minderjährige. Das sind die entsetzlichen Folgen des Terroranschlags der ukrainischen Streitkräfte in der Volksrepublik Lugansk. Der Angriff erfolgte in der Nacht und traf das Lehrgebäude und das Wohnheim einer pädagogischen Berufsschule in der Stadt Starobelsk. Zum Zeitpunkt des Angriffs befanden sich dort mehr als 80 Minderjährige.
1: Im Moment des Einschlags befanden sich dort 86 Minderjährige im Alter von 14 bis 18 Jahren. Die Rettungskräfte arbeiten weiter daran, die Trümmer zu beseitigen. 2 Jugendliche konnten bereits geborgen und den Sanitätern übergeben werden. Unter den Trümmern befinden sich noch weitere Minderjährige. Die Suche geht weiter. Rettungsdienste sind am Tatort im Einsatz und leisten jede erforderliche Hilfe, einschließlich psychologischer Betreuung. In Starobielsk wurden zudem Verwaltungsgebäude, Geschäfte und Privathäuser beschädigt.
0: Im zerstörten Wohnheim sind Mitarbeiter des russischen Katastrophenschutzes im Einsatz. Unter den Trümmern könnten noch Menschen begraben sein, erklärte die russische Kinderrechtsbeauftragte Maria Lvova-Belova. 15 Personen werden noch vermisst. 7 Kinder werden in Lugansk medizinisch behandelt. Eines von ihnen ist in kritischem Zustand. Es gibt auch weitere Schwerverletzte. Das teilte der stellvertretende Chefarzt des Notfallkrankenhauses der Volksrepublik Lugansk mit.
1: Es wurden 7 Patienten eingeliefert, darunter einer in äußerst schwerem Zustand. Man könnte sogar sagen, in kritischem Zustand. Weitere 5 Patienten waren in schwerem Zustand und ein Patient im mittelschwerem Zustand. Ein Patient wurde vor Ort in Starobielsk operiert und zur weiteren Behandlung und einem möglichen weiteren Eingriff zu uns gebracht. Zu der Art der Verletzungen. Es handelt sich um Explosionsverletzungen sowie Kompressionssyndrome, weil sich die Patienten unter den Trümmern des Gebäudes befanden.
0: Einer der Verletzten erzählte, dass sie nur dank der Menschen überleben konnte, die ihre Hilferufe hörten und sie aus den Trümmern bargen.
2: Ich hatte Splitter im Nacken und im Hals, die wurden herausgezogen. Und meine Beine wurden unter Betonplatten eingeklemmt. Wir gingen schlafen, da weckten mich meine Freundinnen und sagten, es sei wieder eine Sirene. Wir wollten gerade rausrennen und da traf es unsere Berufsschule. Ich wurde unter einer Betonplatte begraben. Hier wurde ich von der Platte verletzt. Die Mädchen konnten mich nicht herausziehen und rannten dann selbst weg, denn die Einschläge waren heftig. Ich kam dann nach einer Weile wieder zu mir und fing an, um Hilfe zu rufen. Die Leute, die dort schon mit der Räumung begonnen hatten, hörten meine Schreie und retteten mich.
0: RT-Korrespondent Murat Gastiev besuchte die zerstörte Berufsschule, von der nur noch Mauern und ein riesiger Trichter im Hof übrig geblieben sind. Er berichtet vor Ort.
1: Menschen schreien, Menschen sind im Schockzustand. Mütter und Väter sitzen da und warten darauf, über das Schicksal ihrer Söhne und Töchter zu erfahren, die nur wenige Gebäude entfernt unter Tonnen von Trümmern begraben sind. Das ist die pädagogische Berufsschule in Starobielsk, ihr Hauptgebäude. Diese jungen Menschen haben hier gelernt, um Lehrer, Grundschullehrer oder Erzieher zu werden. Und wissen Sie, je länger wir hier sind, desto mehr verstärkt sich das Gefühl, dass dies einfach kein Unfall war. Ich möchte Ihnen einen Geschosssplitter zeigen, den wir gefunden haben, aber zunächst einmal Folgendes. Die ersten offiziellen Informationen sind inzwischen veröffentlicht. Hier sind Ermittler vor Ort. Sie sind überall. Sie haben die Trümmer von mindestens 4 Langstrecken-Kamikaze-Drohnen identifiziert, die von der Ukraine auf dieses Gebäude und das benachbarte Wohnheim abgefeuert wurden. Das ist einer der Trichter. Ich werde da heruntersteigen, damit Sie einen Eindruck von der Größe haben. Er ist 2 Meter tief, mindestens. Diese Art von Feuerkraft deutet auf einen kombinierten Angriff mit Gleitbomben oder Raketen und Langstreckendrohnen. Normalerweise finden solche Angriffe nach gründlicher Aufklärung statt. Es kann also kein Zufall gewesen sein. Man kann nicht versehentlich eine solche Feuerkraft auf eine Berufsschule und ein Studentenwohnheim abfeuern, ohne zu wissen, was man treffen wird.
0: Die Familien der Betroffenen werden derzeit psychologisch betreut. Der Anschlag hinterließ Schrecken und Schmerz, aber auch Sorge um die Jugendlichen, die noch unter den Trümmern begraben sein könnten. Das Büro der russischen Menschenrechtsbeauftragten steht in Kontakt mit den Betroffenen. Russland hat im Zusammenhang mit dem Terroranschlag der ukrainischen Streitkräfte eine Dringlichkeitssitzung des UN-Sicherheitsrats beantragt. Zuvor hatte die russische Menschenrechtsbeauftragte mitgeteilt, dass man eine Reaktion der Weltgemeinschaft erwarte.
2: Wir haben offizielle Schreiben an den UN-Hochkommissar für Menschenrechte, den Generalsekretär der OSZE und den Vorsitzenden des UN-Menschenrechtsrats verfasst. Wir erwarten von den internationalen Organisationen eine Reaktion auf den gezielten Angriff auf eine zivile Einrichtung, in der Kinder unterrichtet werden und wohnen. Wir rechnen auch mit einer angemessenen Bewertung des Vorfalls durch die internationale Gemeinschaft. Solche Handlungen können und müssen aus Sicht des humanitären Völkerrechts als Kriegsverbrechen angesehen werden.
0: Das russische Ermittlungskomitee hat ein Strafverfahren wegen Terrorismus eingeleitet. Der Sonderbeauftragte des russischen Außenministeriums, Rodion Miroschnik, erklärte, dass sich weder auf dem Gelände der Berufsschule noch in deren Nähe militärische Ziele befunden hatten. Die Aufklärungsdaten für den Angriff stammen offensichtlich aus dem Westen, so Miroschnik.
1: Dies ist ein vorsätzlicher und gezielter Terroranschlag, der heute Nacht von der ukrainischen Seite verübt wurde. Es handelt sich um einen massiven Angriff unter Einsatz einer großen Anzahl von Langstreckendrohnen, die große Sprengladungen tragen können. Das russische Ermittlungskomitee hat ein Strafverfahren wegen Terrorismus eingeleitet, weil diesem Angriff offensichtlich Versuche folgten, politischen Einfluss auf die Stimmung innerhalb Russlands auszuüben. Denn in der Nähe dieser Einrichtung oder in der Einrichtung selbst konnte es keine militärischen Ziele geben und es gab auch keine. Daher hat die Ukraine einen gezielten Angriff auf eine Bildungseinrichtung verübt. Das heißt, sie hat Kinder angegriffen. Die Ukraine wollte einen absolut zivilen Ort angreifen. Derzeit dokumentieren wir alle Angaben. Wir sind der Ansicht, dass hier ein Kriegsverbrechen seitens der Ukraine vorliegt. Die Ukraine zieht es vor, auf ihre Niederlagen auf dem Schlachtfeld mit terroristischen Aktionen zu reagieren, wie gerade eben in Starobielsk. Sie greifen die Zivilbevölkerung an, die wehrlos ist und nichts mit den Kampfhandlungen zu tun hat. Solche Handlungen müssen eine internationale Reaktion nach sich ziehen. Alle unsere Vertreter im Ausland wurden informiert, damit sie unseren Partnern, die die Entwicklungen im Rahmen des ukrainischen Konflikts aufmerksam verfolgen, verlässliche Informationen übermitteln können. Auf jeden Fall erfordert diese eklatante Tatsache eine Bewertung durch die internationale Gemeinschaft. Dabei ist uns klar, dass die Ukraine dies nicht im Alleingang getan hat. Hier wurden auf jeden Fall Geheimdienstdaten verwendet, die offensichtlich von den westlichen Partnern der Ukraine bereitgestellt worden waren. Es wurden auch Waffen eingesetzt, die größtenteils mit Mitteln gekauft wurden, die von der Europäischen Union und den europäischen Partnern bereitgestellt worden waren. Oder sie wurden sogar auf dem Territorium der Ukraine hergestellt oder teilweise zusammengebaut,

0: jedoch aus Teilen, die die Westmächte geliefert hatten, die diesen ukrainischen Terrorkrieg in jeder Hinsicht unterstützen.
1: Der russische Präsident Wladimir Putin nannte den ukrainischen Angriff auf die Berufsschule eine Manifestation des ukrainischen Neonazismus und versprach Vergeltung. Putin erklärte, der Angriff sei kein Zufall gewesen und belege einmal mehr den terroristischen Charakter des Kiewer Regimes.
2: Heute Nacht hat das neonazistische Regime, das in Kiew die Macht ergriffen hatte, einen Terroranschlag auf das Studentenwohnheim der pädagogischen Berufsschule in Starobelsk verübt, in der Nacht, als die Studenten schliefen. Niemand kann behaupten, dass es ein Versuch war, ein bestimmtes Ziel zu treffen und die Drohnen mit unseren eigenen Mitteln abgeschossen wurden und angeblich zufällig auf dieses Gebäude abstürzten. Der Angriff war kein Zufall. Er erfolgte in 3 Wellen, 16 Drohnen, alle auf ein Ziel. Natürlich werden wir die Details untersuchen. Entsprechende Schlussfolgerungen werden gezogen werden. Aber uns ist klar, es wird einmal mehr offensichtlich, mit wem wir es zu tun haben, gegen wen wir kämpfen und wofür. Das ist eine Manifestation des Neonazismus. Dies bestätigt einmal mehr den terroristischen Charakter des Kiewer Regimes. In diesem Zusammenhang möchte ich mich noch einmal, ich habe es bereits getan, an die Soldaten der ukrainischen Streitkräfte wenden. Führen Sie keine verbrecherischen Befehle der illegitimen und korrupten Junta aus, sonst machen Sie sich mitschuldig an diesen Verbrechen.
1: Der russische Präsident Wladimir Putin gedachte auch der Opfer des Terroranschlags mit einer Schweigeminute.
3: Встать и почтить память погибших.

0: Der Angriff auf die Kinder ist ein Kriegsverbrechen, meint die unabhängige Journalistin Sonja van den Ende. Die Ukraine habe offenbar Bescheid gewusst. Es war eine Bildungseinrichtung und kein militärisches Ziel. Europa habe sich durch Waffenlieferungen an die Ukraine an den Kriegsverbrechen mitschuldig gemacht, so die Journalistin.
1: Ja, mein erster Gedanke war, dass es sich eigentlich um ein Kriegsverbrechen handelt. Ich meine, es sind Kinder, Zivilisten, die getötet und verletzt würden. Ja, ich glaube, die Ukraine hätte wissen müssen, dass es sich um eine Universität handelt und dass sich dort noch Kinder befinden. Und ja, schließlich verfügen sie eigentlich über Musk-Starlink nicht. Ich meine, das behaupten sie und das glaube ich auch, dass sie dies noch immer haben. So, womit sie die Koordinaten ermitteln können. Und ja, sie hätten wissen müssen, dass das eine Universität ist und nicht ein militärisches Ziel. Und ja, ich habe auch gehört und gelesen, dass während der Aufräumarbeiten und die Opfer noch unter die Gebäude gelegen haben, war da wieder ein Alarm für einen weiteren Angriff mit Drohnen. Und ja, das ist natürlich schrecklich. Und ich glaube, Europa, insbesondere Westeuropa, Deutschland, die sollten sich zutiefst schämen. Ich meine, die Täter, ja, die müssen zur Rechenschaft gezogen werden, weil es ist ein Kriegsverbrechen. Europäische Politiker haben nur ein Thema auf ihrer Tagesordnung, den Krieg gegen Russland. Und das Wort Frieden, das ist ein Fremdwort geworden, das wissen wir schon seit 4 Jahren. Und kürzlich wurde durch das russische Verteidigungsministerium bekannt gegeben, dass verschiedene Unternehmen in Westeuropa, darunter auch die Niederlande, Deutschland, aber auch sogar in Spanien, Drohnen für die Ukraine produzieren. So, vielleicht würde eines von diesen Drohnen benutzt für diesen Angriff heute Nacht in Luhansk. Und ja, Europa ist natürlich indirekt mitbeteiligt oder mitschuldig an dieses Massaker. Und ich habe alle großen Nachrichtenseiten in den Niederlanden, in Deutschland und ganz Europa eigentlich durchsucht. Und bisher würde nichts, aber nichts über den Anschlag und den Mord und ja, der verwundete Kinder nirgends erwähnt.
0: Kuba rückt zunehmend in den Fokus der USA. So bezeichnete US-Präsident Donald Trump Kuba als ein gescheitertes Land und deutete dabei eine militärische Intervention in den Inselstaat an. Insbesondere erklärte der US-Präsident, dass es vor ihm 50 bis 60 Jahre lang niemandem gelungen sei, die Kuba-Frage zu lösen. Trump meinte, er werde jetzt den notwendigen Schritt unternehmen. Parallel dazu äußerte sich US-Außenminister Marco Rubio zu Kuba. Der US-Top-Diplomat erklärte, dass Kuba stets eine Bedrohung für die nationale Sicherheit der USA dargestellt habe und bezeichnete das Land als einen der Hauptförderer des Terrorismus in der gesamten Region. Rubio fügte hinzu, dass der Präsident verpflichtet sei, eine Gefahr für die nationale Sicherheit der USA zu beseitigen. Der kubanische Außenminister Bruno Rodriguez Paria warf Rubio vor, Lügen zu verbreiten, deren Ziel es sei, eine militärische Aggression zu provozieren. Gleichzeitig teilte das Südkommando der US-Streitkräfte mit, dass eine Flugzeugträgerkampfgruppe der US-Marine in die Karibik eingelaufen sei. Am Mittwoch hat das US-Justizministerium Anklage gegen den ehemaligen kubanischen Staatschef Raúl Castro und 5 weitere Mitangeklagte erhoben. Zu den Vorwürfen zählen unter anderem Verschwörung zum Mord an US-Bürgern und Zerstörung eines Luftfahrzeugs.
2: Wir geben heute bekannt, dass gegen Raúl Castro und mehrere weitere Personen Anklage wegen Verschwörung zur Tötung von US-Bürgern erhoben wurde.
3: Auf die Anklagepunkte wegen Mordes steht für jeden einzelnen Tatbestand die Höchststrafe in Form von einer lebenslangen Freiheitsstrafe oder der Todesstrafe.
0: Dem 94-jährigen Raúl Castro wird insbesondere vorgeworfen, für die Ereignisse von 1996 verantwortlich zu sein. Damals schossen kubanische Jagdflieger 2 Flugzeuge der Menschenrechtsorganisation Brüder für die Rettung ab, die von kubanischen Immigranten in Miami gegründet worden war. Raúl Castro war damals der Verteidigungsminister Kubas. Bei dem Vorfall kamen 4 Besatzungsmitglieder ums Leben. Die kubanische Regierung begründete den Abschuss mit einer Verletzung ihres Luftraums. Der kubanische Präsident Miguel Díaz-Canel erklärte, die Anklage sei eine politische Aktion, die auf die militärische Aggression der USA gegen Kuba abziele.
4: Die angebliche Anklage gegen Armeegeneral Raúl Castro Ruz, die soeben von der US-Regierung bekannt gegeben wurde, offenbart lediglich die Arroganz und Frustration, die die Vertreter des Imperiums angesichts der unerschütterlichen Entschlossenheit der kubanischen Revolution und der Einheit und moralischen Stärke ihrer Führung empfinden. Es handelt sich hierbei um ein politisches Manöver ohne jegliche rechtliche Grundlage, das einzig und allein darauf abzielt, das erfundene Dossier aufzublähen, mit dem sie den Wahnsinn einer militärischen Aggression gegen Kuba rechtfertigen wollen.
0: Gleichzeitig versicherte US-Präsident Donald Trump den Journalisten, dass es zu keiner Eskalation mit Kuba kommen werde. Er lehnte es jedoch ab, sich zum Einsatz militärischer Gewalt gegen die Insel zu äußern.
5: Es wird keine Eskalation geben. Ich glaube nicht, dass das nötig ist. Sehen Sie, das Land bricht auseinander. Es herrscht Chaos. Und Sie haben gewissermaßen die Kontrolle verloren. Sie haben die Kontrolle über Kuba wirklich verloren.
6: Werden Sie militärisch vorgehen, so wie Sie es mit Maduro getan haben?
5: Das möchte ich nicht sagen.
0: Auch die kubanische Bevölkerung ist davon überzeugt, dass die USA diese Vorwürfe als Vorwand für einen militärischen Angriff auf die Insel nutzen.
7: Derzeit besteht die Tendenz, Kuba für alles verantwortlich zu machen. Und das ist typisch für ihr System. Das haben sie bereits in Venezuela getan, das haben sie im Iran getan und jetzt sind wir an der Reihe.
8: Sie werden alles nutzen, was ihrer Ansicht eine militärische Aggression rechtfertigt.
9: Und fällt das in diese Kategorie?
8: Es ist Teil der Strategie, ein Szenario zu schaffen, das als Rechtfertigung für einen militärischen Angriff auf das kubanische Volk dient.
7: Ich betrachte dies als Ungerechtigkeit, als einen weiteren Mechanismus, um eine Nebelwand gegen Kuba zu errichten. Ein ganzes Manöver, um jeden zu verfolgen, sei es Raúl, Fidel, Díaz-Canel, Héctor Asensio oder sogar mich. Es ist die Verfolgung von Revolutionären und Patrioten.
0: Der ehemalige kubanische Geheimdienstmitarbeiter René González gab RT ein Interview. Er war seinerzeit als Undercover-Agent mit der Nichtregierungsorganisation Brüder für die Rettung beschäftigt, deren Mitglieder sich an Bord der Flugzeuge befanden, die vor 30 Jahren abgeschossen wurden. González berichtete, dass Kuba versucht habe, diese Angelegenheit ohne Gewaltanwendung zu lösen. Die USA sollen sich jedoch geweigert haben, zu kooperieren.
4: Wir dürfen nicht vergessen, dass die kubanische Regierung 16 diplomatische Noten an die US-Regierung geschickt hat. 16. Und in den letzten Noten schlugen sie bereits einen flehenden Ton an. Kuba war an einem Punkt angelangt, an dem es die US-Regierung regelrecht anflehen musste, die Invasionen von Brüdern für die Rettung zu stoppen. Tief in ihrem Innersten dachten die Amerikaner immer, die kubanische Regierung würde nicht den Mut haben, auf diese Weise gegen sie vorzugehen. Und ich glaube, diese Vorstellung gab ihnen ein Gefühl der Sicherheit. Das Problem ist nur, dass sie sie im Stich gelassen hat. Was wir jetzt beobachten, ist, dass sie die Geschichte von Brüdern für die Rettung wieder aufleben lassen, als Teil einer Kampagne, in der ein großer Teil des Establishments auf eine Invasion Kubas drängt. Sie nutzen die Situation aus und schließen sich diese Kampagne an, indem sie die Anklage gegen Raúl Castro instrumentalisieren.
0: Esteban Carrillo, Journalist beim Nachrichtenportal The Cradle, meint, dass die Strafverfolgung von Raúl Castro durch die USA ein verzweifelter Versuch sei, die kubanische Regierung durch erfundene Anschuldigungen zu stürzen. Genau wie es beim Präsidenten Venezuelas der Fall gewesen sei, so der Journalist.
4: Die Vereinigten Staaten greifen wirklich nach Strohhalmen, wenn es darum geht, einen Vorwand für eine mit Spannung erwartete Invasion Kubas zu finden. Es handelt sich um dieselbe Regierung, die erst vor wenigen Monaten einen amtierenden Präsidenten in Venezuela und auch dessen Frau entführt hat. Und nun fällt es den Staatsanwälten in den USA etwas schwer, die Anklagepunkte aufrechtzuerhalten, die sie ursprünglich gegen Maduro vorgebracht hatten. Nun wurden sie angewiesen, neue Anklagepunkte zu finden, denn natürlich werden der Drogenterrorismus und die anderen Vorwürfe, die Maduro gemacht wurden, vor Gericht niemals Bestand haben. Also müssen sie für den 94-jährigen Raúl Castro 30 Jahre zurück in die Vergangenheit graben und dann behaupten, dass dies ein Angriff war, bei dem so viele Menschen ums Leben kamen. 4 US-Bürger. Aber sie sagen nicht, dass dies Teil einer konzertierten Aktion war, Terroranschläge innerhalb Kubas zu verüben, die schon seit mehreren Monaten im Gange war, und dass das kubanische Militär diese Flugzeuge, die von Mitgliedern einer Terroristengruppe geflogen wurden, die eine Reihe von Terroranschlägen in Kuba verübt hatte, mehrfach gewarnt hatte, damit sie sich zurückziehen und den Luftraum verlassen. Es handelte sich also im Wesentlichen darum, dass Kuba seine Souveränität verteidigte und erst nach zahlreichen Warnungen handelte. Kuba steht jetzt natürlich im Fadenkreuz, denn wir wissen sehr gut, dass die Vereinigten Staaten mittlerweile alles von Grönland bis hinunter nach Venezuela und Ecuador als Teil ihres eigenen Territoriums betrachten. Sie nennen es Groß-Nordamerika. Jetzt versuchen sie sozusagen den Gnadenstoß zu versetzen, indem sie die Insel aushungern, blockieren und dafür sorgen, dass nichts mehr funktioniert, dass die Menschen an Hunger sterben und in den Krankenhäusern liegen. Und sie behaupten, dass die Anklage gegen den 94-jährigen Raúl Castro die Lösung für all das sei und wahrscheinlich den Weg für eine Invasion ebnen wird.
0: Sowohl Russland als auch China verurteilten die Versuche der USA, sich in die inneren Angelegenheiten Kubas einzumischen. Moskau sicherte Havanna weitere Unterstützung zu, während Peking Washington aufforderte, die Drohungen mit Sanktionen und Gewaltanwendung zu unterlassen.
10: Wir verurteilen entschieden jegliche Versuche der groben Einmischung in die inneren Angelegenheiten eines souveränen Staates, der Einschüchterung und der Anwendung unrechtmäßiger, einseitiger, restriktiver Maßnahmen, der Drohungen und der Erpressung. Wir werden dem brüderlichen kubanischen Volk in dieser äußerst schwierigen Zeit weiterhin unsere aktivste Unterstützung zukommen lassen. Havanna ist über die Modalitäten und andere grundsätzliche Aspekte informiert.
11: China lehnt illegale einseitige Sanktionen, die keine völkerrechtliche Grundlage haben und nicht vom Sicherheitsrat der Vereinten Nationen genehmigt wurden, sowie den Missbrauch gerichtlicher Maßnahmen stets entschieden ab. Ebenso lehnen wir es ab, dass externe Kräfte unter irgendeinem Vorwand Druck auf Kuba ausüben. Die USA sollten aufhören, Sanktionen und gerichtliche Maßnahmen gegen Kuba als Druckmittel einzusetzen und nicht mehr bei jeder Gelegenheit mit Gewalt drohen. China unterstützt Kuba nachdrücklich bei der Wahrung seiner nationalen Souveränität und Würde und lehnt jede Einmischung von außen ab.
0: Der US-amerikanische Anwalt Dan Kovalik ist der Ansicht, dass die Anklage genau zu dem Zeitpunkt erhoben wurde, als sich die USA offenbar auf eine Invasion der Insel vorbereiten. Dies sei ein weiterer Teil des US-Planes, die Region vollständig zu dominieren, fasst Kovalik zusammen.
4: Dies geschieht zu einem Zeitpunkt, an dem die USA offenbar eine Invasion der Insel vorbereiten und an dem Donald Trump verkündet, man werde die Insel erobern und er werde einen Regimewechsel herbeiführen. Es geschieht zu einer Zeit, in der das kubanische Volk ausgehungert wird. Die USA hoffen zumindest, es durch diese Sanktionen und die Blockade in die Knie zu zwingen. Das ist also offensichtlich ein weiteres Puzzleteil. Es geschieht auch zu einer Zeit, in der die USA gerade einen ausländischen Staatschef, Nicolas Maduro, in Venezuela entführt haben und damit drohen, dasselbe mit dem ehemaligen bolivianischen Präsidenten Evo Morales zu tun. All das ist also Teil des Plans der USA, die Region vollständig zu beherrschen.
0: Die Welt erlebt turbulente Zeiten, militärische Konflikte flammen auf, Volkswirtschaften brechen zusammen und das Völkerrecht wird mit Füßen getreten. Die Geschichte macht eine neue Wendung, der Zyklus wiederholt sich. In dieser Zeit versucht der Westen, seine Positionen durch unlauteren Wettbewerb zu behaupten. Derweil erwacht in Europa der Geist des Revanchismus. Wie dem zu begegnen ist und welche Rolle Russland und China in der neuen Weltordnung spielen, erläuterte in einem Interview mit RT der russische Außenminister Sergej Lavrov.
12: Dies ist wohl die stabilste Beziehung zwischen zwei Großmächten in der heutigen Welt. Sie beruhte auf den Grundsätzen des gegenseitigen Respekts, des gegenseitigen Nutzens und der Berücksichtigung der jeweiligen Interessen. Alle Probleme werden so betrachtet, dass ein Gleichgewicht dieser Interessen gewährleistet ist. Dies verleiht den Beziehungen zwischen den beiden großen Nachbarn Ausgewogenheit und Stabilität, trägt aber gleichzeitig auch zur Stabilität der internationalen Beziehungen bei, wenn man die Turbulenzen berücksichtigt, die derzeit buchstäblich fast alle Regionen der Welt erschüttern, einschließlich unseres eurasischen Kontinents. Die Beziehungen stützen sich auf eine sehr solide wirtschaftliche Grundlage. Seit mehreren Jahren liegt der Handelsumsatz weit über 200 Milliarden Dollar. Im Mittelpunkt steht dabei natürlich der Energiesektor. Russland ist der größte Lieferant von Erdgas über Pipelines in die Volksrepublik China. Wir gehören zu den wichtigsten Lieferanten von Flüssiggas und Kohle. Erst kürzlich wurde endgültig der Bau der größten Gaspipeline Power of Siberia 2 vereinbart. Auch die Fernostroute wird derzeit diskutiert. Selbstverständlich arbeiten wir nicht nur im Bereich der fossilen Energieträger eng zusammen, sondern auch in allen Bereichen der friedlichen Nutzung der Kernenergie, der Raumfahrt und der Hochtechnologie im Allgemeinen. Wie die jüngsten Ereignisse zeigen, in denen der Westen das Wesen seiner Politik offen zur Schau stellt, ohne sie auch nur im Geringsten zu verschleiern, müssen sie sowohl China als auch Russland in erster Linie auf ihre eigenen Kräfte und auf unsere brüderliche Solidarität verlassen. Hier liegt also ein gemeinsames Interesse vor. Die deutsche Automobilindustrie befindet sich derzeit in einer tiefen Krise, während chinesische Autos in Russland am beliebtesten geworden sind. Das ist ein Indiz dafür, dass, wie man bei uns sagt, ein guter Platz nicht lange leer bleibt. Wenn der Westen, die Kapitalisten, plötzlich beschließen, Sanktionen zu verhängen, nichts mehr von China zu kaufen und nichts mehr an Russland zu verkaufen und die Wirtschaft Chinas und der Russischen Föderation dadurch vor unüberwindbare Probleme gestellt wird, ist es ein Irrglaube. Mächte und Völker wie das russische und das chinesische Volk lassen sich nicht unterwerfen. Und der Westen versucht nach wie vor, alle und jeden ihrem Willen zu unterwerfen. Wir sind auf dem richtigen Weg. Russland und China waren nach dem Zweiten Weltkrieg bereits Zentren einer neuen Welt, die auf den Grundsätzen der Charta der Vereinten Nationen beruhte. Diese Grundsätze sind richtig. Sie behalten ihre Gültigkeit, auch wenn der Westen

0: Von Sanktionen in Form der Besetzung souveräner Staaten oder in Form von Invasionsversuchen beobachten, ist in erster Linie ein unlauterer und skrupelloser Wettbewerb. Diese Methoden des unlauteren Wettbewerbs wendet der Westen in vielen Bereichen an. In der Wirtschaft, in der Technologie, im Handel, im Sport. Wenn plötzlich Sportler dieses oder jenes Landes von internationalen Wettkämpfen ausgeschlossen werden. Das ist eine sehr ernste Sache. Die Angst vor dem Wettbewerb spiegelt das Gefühl des Westens wider, dass sein Einfluss auf das Weltgeschehen schwindet. Das beobachten wir derzeit ebenfalls. Sowohl China als auch Russland streben eine geordnete Gestaltung einer multipolaren Welt an. Ich möchte noch einmal betonen, man muss keine neuen Grundsätze erfinden, auf denen diese Ordnung beruhen soll. Es ist die Charta der Vereinten Nationen. Sie ist aus Sicht einer gerechten Ordnung einer multipolaren Welt absolut angemessen. Eine andere Sache ist, dass der Westen diese Grundsätze bis vor kurzem einfach ignoriert hat. Jetzt ist es an der Zeit, ihnen neues Leben einzuhauchen und diese Grundsätze in die Praxis umzusetzen. Wir werden die Ziele der Sonderoperation unter allen Umständen erreichen. Aber wenn jetzt einige europäische Persönlichkeiten, die sich für Politiker halten, anfangen zu sagen, dass sie angeblich darüber nachdenken würden, ob es vielleicht irgendwann möglich sein könnte, mit der Russischen Föderation zu sprechen. Aber sie wollen entscheiden, wann und worüber. Das charakterisiert sie sehr deutlich als Menschen ohne Standpunkte, ohne Prinzipien und als kleine Politiker. Sie können nicht über den Horizont hinausblicken. Sie können nur an die Vergangenheit ihrer Väter und Großväter zurückdenken, eher an die ihrer Großväter. Insbesondere erwacht in Deutschland der Nazigeist wieder zum Leben. Wieder einmal will dieses Land ganz Europa unter seine Fittiche nehmen. Eine NS-Flagge wurde bereits Wladimir Selenskyj überreicht. Alles wiederholt sich. Niemand hat wirklich aus der Geschichte gelernt.
1: Das waren die RT.de Nachrichten. Mein Name ist Marco Jankowiak. Im Anschluss sehen Sie die Dokumentation Kosaken an der Front. Die nächsten Nachrichten folgen um 21 Uhr. Bis gleich.

0: Das war hier. Am ersten Tag, als wir hier ankamen, wurden wir hier beschossen. Man hat uns ziemlich hart in die Mangel genommen. Das war genau in dieser Straße.
1: Ich sagte, ich erschieße dich, wenn du weiter so langsam herumläufst.
2: Nein, ich kann einfach nicht.
1: Warum glaubst du, bist du hier? Um auf dem Boulevard spazieren zu gehen? Du hast nicht mal irgendwelche Ausrüstung mitgebracht. Machst einfach eine Leerfahrt, was?
0: Ein Scharfschütze hat hierhin geschossen.
1: Ja, genau hierhin.
0: Wir saßen zusammen dort.
1: Siaba saß da am Rand und der Scharfschütze hat auf ihn geschossen.
0: Die Kugel hat ihn um Haaresbreite verfehlt.
1: Und ausgeruht.
2: Ja.
1: Gehen wir. Wärst du am 19. bei uns gewesen, wärst du wahrscheinlich nicht mehr hier.
2: Danke, Chef.

0: Wir haben Terek und Kuban-Kosaken hier. Unsere Brüder kommen und kämpfen. Ja, viele kommen.
1: Es gab vorher das Kosakensturmbataillon Taurien, das sich aus Krim-Kosaken rekrutierte. Dann kamen immer mehr Kosaken aus ganz Russland. Einer kam aus Kamitschin, einer aus Gelenschik. Jetzt haben sie ein weiteres Bataillon geschaffen, das auf Taurien basiert, das Bataillon Krim.
0: Krim-Kosaken bilden den Kern des Bataillons. Es gibt noch Terek-Kosaken aus der Region.

0: Region Stavropol und aus dem Kuban-Gebiet der Region Krasnodar. Es gibt auch Kosaken aus Wolgograd. Sie alle kämpfen tapfer.
1: Der Krim-Frühling ist zu Ende. Wird es ernst im Donbass? Wir sind dort. Gibt es Probleme in Syrien? Wir sind zur Stelle. Braucht man uns hier, sind wir hier. Das ist es, was einen Kosaken ausmacht.
2: Ja, ich sehe, wie er losrennt. Ja. Ich sehe ihn. Jep. Nimm. Ja. Ich habe die Ohrstöpsel vergessen.

0: Gehen wir. Los, los, los. Weg vom Fenster, weg vom Fenster. Das war schon ihre Antwort für uns. Gefällt mir. Die Jungs haben es mit angesehen. Gleich sagen sie uns, was wir getroffen haben. Na, hast du das gesehen? So geht das. So kämpfen wir. Mal feuern sie auf uns, mal wir auf sie. Ich bin ein Kosake. Mein Deckname ist Taigan. Ich habe ein halbes Jahr in diesem Bataillon gedient, nur dass es da noch Taurien hieß. Ein Sturmbataillon. Jetzt habe ich meinen zweiten Vertrag unterzeichnet und schon die Hälfte davon abgedient. Vorher war ich nie im Kriegseinsatz. Ich war Fallschirmspringer. Ich brauche keine Ukraine oder die NATO auf der Krim. Damals, 2005, habe ich den NATO-Truppen nicht erlaubt, den Stari Krim-Schießplatz zu nutzen. Wir haben ihnen das nicht gestattet und sie konnte nichts dagegen machen. Wir haben sie aus Feodosia vertrieben. Ich brauche keinen anderen Staat dort. Deshalb bin ich hier.
1: Warum werden aus Kosaken so gute Krieger? Weil sie schon mit 4 Jahren lernen, auf Pferden zu reiten. Sie werden ab 4 Jahren zu Kosaken erzogen. Und mit 17 sind sie dann schon ausgebildete Krieger. Deshalb tragen Kosaken im Kampf immer den Sieg davon.

0: Bei ihnen kannst du Kosake werden, so Gott es will. Unsere Jungs arbeiten gerade. Der Glaube an Gott, das ist das Wichtigste. Auch die Aufnahme findet in der Kirche statt.
1: Ein Kosake ohne Glauben ist kein Kosake. Du kannst den Kubanka-Hut, das Schaschka-Schwert und einen Dolch haben. Aber ohne den Glauben siehst du nur aus wie ein Kosake. Aber ist dein Glaube stark, dann bist du ein Kosake. Doch ohne Glauben ist man kein echter Kosake. Mit dem Glauben an Gott fürchtet man weder Tod noch Teufel.
2: Vieles hat sich jetzt verändert. Tut mir leid, aber das Kosakentum ist nicht mehr das, was es mal war. Früher lebten die Kosaken auf dem Land, das ihnen gehörte. Sie lebten in ihren eigenen Siedlungen und Farmen. Man musste sie nicht extra mobilisieren. Wenn Gefahr drohte, waren sie die Ersten, die sich erhoben, um ihrem Vaterland zu dienen.
1: Die Kosaken haben schon immer Russlands Grenzen bewacht. Deswegen sind wir jetzt hier. Unser Vaterland hat uns gerufen und jetzt sind wir hier, um es zu beschützen.
3: Wir haben letzte Nacht einen Panzer entdeckt.
4: Schick mir alles rüber.
3: Ich habe dir die Koordinaten geschickt.
4: Okay, verstanden.
3: Ich schick dir gleich alles.
2: Weißt du, ich bin letzte Nacht rausgegangen und da schoss einfach so ein Scharfschütze um sich. Und ich musste auf die andere Straßenseite. Ich ging also raus und wollte warten, bis sich meine Augen an die Dunkelheit gewöhnt hatten. Tja, das konnte ich vergessen. Ich konnte nicht mal meine Füße sehen oder wo ich hin sollte. Ich wusste, da war ein Krater, wo ein Geschoss drin lag. Ich dachte also, jetzt krieche ich da rein, mit der Nase voraus.

0: Ich habe sie gestern mit dem Utyos Maschinengewehr verdammt hart erwischt. Ich habe die ganze Zielvorrichtung neu justiert, aber die verdammten Kugeln hatten immer noch einen Linksdrall. Gestern habe ich das alles noch einmal gecheckt und nochmal neu justiert. Und dann mit dem ersten Schuss aus 800 Metern, rums, mit einer API, habe ich dann die Haustür getroffen und ihnen eingeheizt. Die Wände sind eingestürzt. Da war überall Staub. Man sah also überhaupt nichts, nicht mal die Hand vor Augen. Ich musste warten, bis der Staub sich legt. Die Jungs haben gestern Abend eine Granate auf das Scharfschützennest abgefeuert. Seit heute Morgen schießt ein Panzer zurück.
1: Echt?
0: Müssten schon 10 Schüsse oder so gewesen sein. Ja.
2: So, Brei. Buchweizen, Brei, Konserven. Nimm die hier, eins. Und zwei. Das ist humanitäre Hilfe. So schicken sie uns die Konserven. Das
1: von einer Schule.
2: Ist, so wie ich das sehe, von der Moskauer Schule Nummer 2037. Oder 2073?
1: 2073.
2: 2073, genau. Weiter geht's. Fischkonserven.

0: Ein Soldat muss seine Waffe immer griffbereit haben. Deswegen ist mein Waffenbruder immer direkt bei mir. Leute sagen, du bist Koch, warum die Schutzweste? Warum? Es herrscht Krieg. Deswegen trage ich die Schutzweste und halte meine Waffe immer griffbereit. Hier sind die Magazine mit den Patronen. Hier muss man auf alles vorbereitet sein. Vielleicht müssen wir angreifen oder wir müssen einen Angriff abwehren und in die Offensive gehen. Tja, es finden eben Kampfhandlungen statt. Was gibt's da noch zu sagen? Granaten? Wir haben Granaten. So Gott will, werde ich sie nie benutzen müssen. Aber ein paar habe ich. Eine habe ich extra für mich aufgehoben. Die bewahre ich hier auf. Wenn die Möglichkeit besteht, einer Gefangennahme zu entgehen, dann sollte man sie ergreifen. Deswegen habe ich euch dieses Geschenk gezeigt. Ein Kamerad hat es mir geschenkt. Es war quasi ein Geschenk zum 45. Geburtstag. Ich spare es für mich auf. Es ist ein kostbares Geschenk, um nicht gefangen genommen zu werden. Ich habe keine Angst vor der Gefangenschaft. Das ist es nicht. Ein Gefangener zu sein, ist Schwäche. Das hier ist Stärke. Es ist für mich, damit ich der Gefangennahme entgehen kann.
1: Als wir in einen Laden gingen, sahen wir plötzlich direkt über unseren Köpfen eine riesige, schillernde Krone aus Nordlichtern. Da dachte ich mir, es wäre toll, Gleichgesinnte und Freunde zu finden, um mit ihnen gemeinsam auf die Jagd zu gehen.
2: Die Chinesen glauben, dass man ein Jahr lang glücklich sein wird, wenn man das Nordlicht sieht. Das ist natürlich sehr schön. Es müssen viele Faktoren zusammenkommen, damit alles passt. Und auch das Ergebnis.
3: Ich bin ein Jäger. Ich verfolge die Vorhersagen. Ich jage das Nordlicht. Ich muss es einfangen. Für uns ist es ganz normal, 200 bis 300 Kilometer aus der Stadt herauszufahren.
1: Die Gemeinschaft der Nordlichtjäger existiert, um das Glück beim Schopfe zu packen. Es ist eine Art Glücksspiel.
4: Ich bin Gabriel Doroshin, geboren in Frankreich, aber ein russischer Freiwilliger. Jeder Russe sorgt sich um Russlands Schicksal. Und als mir klar wurde, dass der Westen angefangen hat, Russland zu bedrohen, habe ich mich entschieden, hierher zu kommen, weil es keine andere Wahl gab. Diese Frage war für mich schnell geklärt. Ich habe nicht darüber nachgedacht, was Krieg bedeutet und was mich erwarten würde. Man geht einfach, weil man gehen muss, komme was wolle. Das ist einfach Schicksal. Ich habe Paris gegen Malaya Schischowka eingetauscht. Wir haben dort auch einen Turm, also ist es nicht so schlimm. Er erinnert an den Eiffelturm. Aber er ist noch cooler, weil über dem Eiffelturm keine russische Flagge weht. Noch nicht. API B32. Okay, gebt mir die Panzerbrechenden.
5: Wie viele?
4: Eine Box reicht erst mal.

0: Er ist ein Krim-Kosake vom Schwarzmeer. Kosakenheer.
1: Ich habe den Ataman-Posten in der Siedlung abgegeben und wurde erster Stellvertreter. In der Position bin ich auch hierher gekommen.
0: Und dein Rang?
1: Unter Jesaul.
2: Taigan war der Ataman, unsere Vorhut aus Novorossiysk, aus Myshako. Als alles vorbei war, sind wir auf seine Bitte hinhergekommen und haben ihm geholfen, die Krim-Kosakenarmee aufzustellen.
1: Okay, fahren wir weiter. Wir holen Sjeva ab und fahren dann weiter. Wir tun, was wir tun müssen und fahren zu unseren Stellungen, um zu kämpfen. Wohin wir fahren? In den Krieg. Sjeva und ich haben zurückgeschossen. Die haben Granaten auf uns abgefeuert und wir haben mit unserem Granatwerfer zurückgeschossen. Ich habe gefeuert und Sjeva gab mir Rückendeckung. Ein Splitter flog an meinem Kopf vorbei und hat ihn an der Seite getroffen. Dieses Auto wird immer wieder getroffen. Es wurde schon von allem getroffen, was es nur gibt. Sogar eine Explosion einer Mine hat es schon überlebt. Es wurde mit Granatwerfern und allen möglichen Geschossen getroffen. Kann man alles gar nicht aufzählen, wie viele Reifen wir da wechseln mussten. Diesen Cheburashka hat mir unser gefallener Kamerad geschenkt. Buchstäblich 3 Stunden, bevor er starb. Er saß genau da, wo jetzt Sergei sitzt. Er sagte, Taigan, lass Cheburashka nicht zurück. Und ich sagte, Tourist, was soll das denn nun wieder? Und 3 Stunden später war er tot. Wie er gestorben ist? Eine Kugel im Kopf. Und jetzt fährt Cheburashka immer bei mir mit. Wie immer sind die Tode irgendwie ziemlich absurd. Tourist starb Anfang September. Das war 3 oder 4 Wochen, bevor wir weggingen.
3: Weniger?
1: Ja, sogar noch weniger.
3: 1,5 Wochen? Vielleicht auch 2?
1: Ja, es war schon September, bevor wir weggingen, als Vanya starb. Vanya, der Tourist. Tja, jetzt ist er nicht mehr. Was gibt's da noch zu sagen? Er war ein guter Kerl, fröhlich, lebensfroh. Angst ist natürlich immer ein Faktor. Nur ein Idiot hat nie Angst. Aber wenn man seine Angst bezwingt, wird daraus nur kalte Berechnung. Wenn du verstehst, was um dich herum geschieht, handelst du einfach aus kalter Berechnung heraus. Ein Geschoss fliegt heran, also kann man noch laufen, solange man sein Pfeifen hört. Feuert ein Maschinengewehr auf dich, fragst du deinen Kameraden um Hilfe, der nicht in der Schusslinie ist, damit er in Richtung des MGs schießt. Ist das Maschinengewehr verstummt, läufst du los. Alles wird nur noch eine Sache von kalter Berechnung.
3: Die Sicht war schlecht, also versuchten wir es über den Feldweg.
1: Wir haben uns hinter einem Haus versteckt und die Garagentür aufgemacht. Dann schlüpften wir rein und zerstreuten uns von der Garage aus. Hätte man uns entdeckt, wie wir in die Garage reinfuhren, dann wäre es das gewesen. Für das Auto und für alle, die sich noch nicht versteckt hatten.
3: Ich frage mich immer noch, wie ich es rechtzeitig aus dem Zimmer rausgeschafft habe.
4: Eine Panzerabwehrlenkwaffe ist schon ein mächtiges Teil.
1: Es hat eine Wand durchbrochen und die Wand dahinter auch. Das war eine tragende Wand und ist dann auf der anderen Seite aus dem Fenster wieder rausgeflogen. Die Sache ist also, da war ein großes Loch in einer Wand, ein kleineres dort und ein Loch von der Größe einer Kaffeetasse beim Ausgang. Und das Geschoss flog raus. Ich habe gestern die Wand eingerissen, durch die das Geschoss geflogen ist. Habe dort ein Utyos-Maschinengewehr aufgestellt und damit aus dem Fenster geschossen. Da war so viel Staub, dass man kaum etwas sehen konnte. Wir mussten Wasser auf den Staub gießen, um überhaupt schießen zu können. Wir schossen 5 bis 10 Mal und mussten dann erst einmal warten, bis sich der Staub legt. Andernfalls konnte man überhaupt nichts sehen.
3: Was meinst du, sollten wir Ahorn bitten, mit den Bossen zu reden? Sie könnten zumindest ein paar Geschosse abfeuern, während wir unterwegs sind.
4: Damit die Ruhe geben.
1: Wir können es versuchen, aber du weißt ja, gestern saß ich mit unseren AGS-Jungs zusammen. Es war so dunkel, dass man die Hand vor Augen nicht sehen konnte, aber ich musste auf die andere Straßenseite rennen. Und das unter Scharfschützenfeuer. Ich habe hinter dem Haus gewartet und es mal so versucht, während sie weiter ihren AGS aufgebaut haben. Das Wichtigste haben wir, um den Rest kümmern wir uns, wenn es soweit ist. Wir gehen los, dort stehen schon die MTWs und was nicht alles. Anziehen, ausrüsten und dann geht's los, direkt an die vorderste Front. Kurz gesagt, keine rosigen Aussichten. Das war's, das sollte gehen, perfekt.
5: Hast du das Öl?
1: Ja, ich habe es.
5: Du hast es.
1: Hier ist das Öl.
5: Aha.
3: Und jetzt Schutzwesten anziehen und losfahren?
1: Die kriechen gleich da raus, klopfen sich den Staub ab und feuern irgend so ein f***tes Geschoss auf uns ab. Aber wir kommen gleich an und dann, so Gott will, heizen wir den F*** nochmal ein, aber so richtig. Stimmt doch. Sergej?
3: Aber klar doch.
5: Er hat sogar eine Kamera angeschnallt.
1: Wir haben ein geladenes Utyos. Das nehmen wir gleich und sorgen für etwas böses Blut. Wenn wir nur den verdammten Scharfschützen ausschalten könnten.

0: das war's, Jungs.
1: Die Zeit der Witze ist vorbei.
0: Hast du das gesehen? Jemand ist auf eine Mine draufgefahren. Jemand hat echt Glück gehabt.

0: Ich verwische unsere Spuren. Hier hat uns ein Hubschrauber beschossen. Genau hier war das. Von hier auf dem Sand habe ich mit dem Utyos und dem AGS geschossen. Der Hubschrauber hat das Feld hier erwischt, hat uns um Haaresbreite verfehlt.
1: Oha, da vorne ist es. Da ist was eingeschlagen.
2: Splitter.
0: Sollten wir aussteigen?
3: Von wo schießt der RPG?
4: Jetzt raus?
2: Hier anhalten.
0: Alle aussteigen, los.
2: Das war ein RPG.
0: Aha.
1: Beim ersten Rascheln sofort runter.
0: Es ist genau da reingeflogen und hat die verdammte Tür erwischt. Na ganz toll. Der Hurensohn wartet da auf uns. Wartet, bis wir im Stacheldraht feststecken.
4: Wer wartet auf uns?
2: Ein Scharfschütze.
0: Taigan an Bagdad. Da müssen wir hin.
1: Aha.
0: Boah, heilige Scheiße. Bagdad, siehst du diesen verdammten Schützen?
5: Nein.
0: Kannst du mir Deckung geben, damit ich da rein kann? Denn ich kann da verdammt nochmal nicht reinfahren. Kannst du mit dem AGS draufhalten?
5: Wir haben keine Munition mehr.
0: Verstanden. Geht nicht. Siehste. Und er schießt genau dorthin, wo wir hin müssen. Hast du den Splitter gesehen?
2: Ja, da liegt er.
0: Hörst du, wie er loslegt? Genau da. Sicher, dass das ein RPG ist, Sergei. Der knallt irgendwie echt laut.

0: Genau hier.
1: Hörst du das Geklapper hinter uns?
0: Yep.
1: Splitter.
2: Die haben dort Schützengräben im Wald.
0: Verstehe.
2: Die versuchen, sie zu treffen.

Ukraine greift Schüler an. 6 Tote und mehr als 35 verletzte Berufsschüler sind nach dem Angriff ukrainischer Streitkräfte auf die Stadt Starobelsk zu beklagen. Angesichts des Terroranschlags gegen die Zivilbevölkerung hat Russland eine Dringlichkeitssitzung des UN-Sicherheitsrates beantragt. Einer der verletzten Teenager befindet sich in kritischem und 5 weitere in schwerem Zustand, wie die Ärzte mitteilten. Die geretteten Jugendlichen haben Splitterwunden und andere Verletzungen, die sie sich beim Einsturz des Gebäudes infolge des ukrainischen Anschlags zugezogen haben. 15 Personen gelten weiterhin als vermisst. Der russische Präsident gedachte mit einer Schweigeminute der Opfer des ukrainischen Terroranschlages. Der Angriff werde nicht unbeantwortet bleiben. Wladimir Putin beauftragte das Verteidigungsministerium, Vorschläge für einen Vergeltungsschlag auszuarbeiten.

0: Guten Abend, hier ist RTDE mit den 21 Uhr Nachrichten. Mein Name ist Marco Jankowiak. 6 Tote und 39 verletzte Minderjährige. Das sind die entsetzlichen Folgen des Terroranschlages der ukrainischen Streitkräfte in der Volksrepublik Lugansk. Der Angriff erfolgte in der Nacht und traf das Lehrgebäude und das Wohnheim einer pädagogischen Berufsschule in der Stadt Starobelsk. Zum Zeitpunkt des Angriffs befanden sich dort mehr als 80 Minderjährige.
1: Im Moment des Einschlags befanden sich dort 86 Minderjährige im Alter von 14 bis 18 Jahren. Die Rettungskräfte arbeiten weiter daran, die Trümmer zu beseitigen. 2 Jugendliche konnten bereits geborgen und den Sanitätern übergeben werden. Unter den Trümmern befinden sich noch weitere Minderjährige. Die Suche geht weiter. Rettungsdienste sind am Tatort im Einsatz und leisten jede erforderliche Hilfe, einschließlich psychologischer Betreuung. In Starobielsk wurden zudem Verwaltungsgebäude, Geschäfte und Privathäuser beschädigt.
0: Im zerstörten Wohnheim sind Mitarbeiter des russischen Katastrophenschutzes im Einsatz. Unter den Trümmern könnten noch Menschen begraben sein, erklärte die russische Kinderrechtsbeauftragte Maria Lvov-Belova. 15 Personen werden noch vermisst. 7 Kinder werden in Lugansk medizinisch behandelt. Eines von ihnen ist in kritischem Zustand. Es gibt auch weitere Schwerverletzte. Das teilte der stellvertretende Chefarzt des Notfallkrankenhauses der Volksrepublik Lugansk mit.
1: Es wurden 7 Patienten eingeliefert, darunter einer in äußerst schwerem Zustand. Man könnte sogar sagen, in kritischem Zustand. Weitere 5 Patienten waren in schwerem Zustand und ein Patient in mittelschwerem Zustand. Ein Patient wurde vor Ort in Starobielsk operiert und zur weiteren Behandlung und einem möglichen weiteren Eingriff zu uns gebracht. Zu der Art der Verletzungen. Es handelt sich um Explosionsverletzungen sowie Kompressionssyndrome, weil sich die Patienten unter den Trümmern des Gebäudes befanden.
0: Eine der Verletzten erzählte, dass sie nur dank der Menschen überleben konnte, die ihre Hilferufe hörten und sie aus den Trümmern bargen.
2: Ich hatte Splitter im Nacken und im Hals, die wurden herausgezogen. Und meine Beine wurden unter Betonplatten eingeklemmt. Wir gingen schlafen, da weckten mich meine Freundinnen und sagten, es sei wieder eine Sirene. Wir wollten gerade rausrennen und da traf es unsere Berufsschule. Ich wurde unter einer Betonplatte begraben. Hier wurde ich von der Platte verletzt. Die Mädchen konnten mich nicht herausziehen und rannten dann selbst weg, denn die Einschläge waren heftig. Ich kam dann nach einer Weile wieder zu mir und fing an, um Hilfe zu rufen. Die Leute, die dort schon mit der Räumung begonnen hatten, hörten meine Schreie und retteten mich.
0: RT-Korrespondent Murat Gasdiev besuchte die zerstörte Berufsschule, von der nur noch Mauern und ein riesiger Trichter im Hof übrig geblieben sind. Er berichtet vor Ort.
1: Menschen schreien, Menschen sind in Schockzustand. Mütter und Väter sitzen da und warten darauf, über das Schicksal ihrer Söhne und Töchter zu erfahren, die nur wenige Gebäude entfernt unter Tonnen von Trümmern begraben sind. Das ist die pädagogische Berufsschule in Starobielsk, ihr Hauptgebäude. Diese jungen Menschen haben hier gelernt, um Lehrer, Grundschullehrer oder Erzieher zu werden. Und wissen Sie, je länger wir hier sind, desto mehr verstärkt sich das Gefühl, dass dies einfach kein Unfall war. Ich möchte Ihnen einen Geschosssplitter zeigen, den wir gefunden haben. Aber zunächst einmal Folgendes. Die ersten offiziellen Informationen sind inzwischen veröffentlicht. Hier sind Ermittler vor Ort. Sie sind überall. Sie haben die Trümmer von mindestens 4 Langstrecken-Kamikaze-Drohnen identifiziert, die von der Ukraine auf dieses Gebäude und das benachbarte Wohnheim abgefeuert wurden. Das ist einer der Trichter. Ich werde da heruntersteigen, damit Sie einen Eindruck von der Größe haben. Er ist 2 Meter tief, mindestens. Diese Art von Feuerkraft deutet auf einen kombinierten Angriff mit Gleitbomben oder Raketen und Langstreckendrohnen. Normalerweise finden solche Angriffe nach gründlicher Aufklärung statt. Es kann also kein Zufall gewesen sein. Man kann nicht versehentlich eine solche Feuerkraft auf eine Berufsschule und ein Studentenwohnheim abfeuern, ohne zu wissen, was man treffen wird.
0: Die Familien der Betroffenen werden derzeit psychologisch betreut. Der Anschlag hinterließ Schrecken und Schmerz. aber auch Sorge um die Jugendlichen, die noch unter den Trümmern begraben sein könnten. Das Büro der russischen Menschenrechtsbeauftragten steht in Kontakt mit den Betroffenen. Russland hat im Zusammenhang mit dem Terroranschlag der ukrainischen Streitkräfte eine Dringlichkeitssitzung des UN-Sicherheitsrats beantragt. Zuvor hatte die russische Menschenrechtsbeauftragte mitgeteilt, dass man eine Reaktion der Weltgemeinschaft erwarte.
2: Wir haben offizielle Schreiben an den UN-Hochkommissar für Menschenrechte, den Generalsekretär der OSZE und den Vorsitzenden des UN-Menschenrechtsrats verfasst. Wir erwarten von den internationalen Organisationen eine Reaktion auf den gezielten Angriff auf eine zivile Einrichtung, in der Kinder unterrichtet werden und wohnen. Wir rechnen auch mit einer angemessenen Bewertung des Vorfalls durch die internationale Gemeinschaft. Solche Handlungen können und müssen aus Sicht des humanitären Völkerrechts als Kriegsverbrechen angesehen werden.
0: Die Sprecherin des russischen Außenministeriums, Maria Sacharowa, kommentierte für RT den ukrainischen Angriff auf Minderjährige. Sie sagte, die internationale Gemeinschaft verschließe die Augen vor der Tötung von Kindern. Das sei mehr als nur ein Problem, das sei eine Tragödie der heutigen Welt, stellte Sacharowa fest.
2: Was die Ideologie betrifft, so ist sie absolut neonazistisch. Sie basiert auf Segregation aufgrund von Nationalität, Sprache und Kultur. Als Zielscheibe werden jedoch ausgerechnet die schutzlosesten Gruppen ausgewählt, die Kinder. Wenn es um die Ermordung von Kindern geht, wenden sich gerade auf den internationalen Plattformen irgendwie alle ab und tun so, als gäbe es dieses Problem nicht. Aber das ist kein Problem. Das ist eine Tragödie der heutigen Welt. Jene Länder, die sich angeblich als zivilisiert bezeichnen, in denen riesige Gesetzessammlungen zum Schutz der Menschenrechte ausgearbeitet wurden, stellen kolossale Summen, Millionen und Hunderte von Millionen, das geht in die Milliarden, für die Unterstützung eines terroristischen Regimes bereit, das gezielt Kinder tötet.
0: Das russische Ermittlungskomitee hat ein Strafverfahren wegen Terrorismus eingeleitet. Der Sonderbeauftragte des russischen Außenministeriums, Rodion Miroschnik, erklärte, dass sich weder auf dem Gelände der Berufsschule noch in deren Nähe militärische Ziele befunden hatten. Die Aufklärungsdaten für den Angriff stammen offensichtlich aus dem Westen, so Miroschnik.
1: Dies ist ein vorsätzlicher und gezielter Terroranschlag, der heute Nacht von der ukrainischen Seite verübt wurde. Es handelt sich um einen massiven Angriff unter Einsatz einer großen Anzahl von Langstreckendrohnen, die große Sprengladungen tragen können. Das russische Ermittlungskomitee hat ein Strafverfahren wegen Terrorismus eingeleitet, weil diesem Angriff offensichtlich Versuche folgten, politischen Einfluss auf die Stimmung innerhalb Russlands auszuüben. Denn in der Nähe dieser Einrichtung oder in der Einrichtung selbst konnte es keine militärischen Ziele geben und es gab auch keine. Daher hat die Ukraine einen gezielten Angriff auf eine Bildungseinrichtung verübt. Das heißt, sie hat Kinder angegriffen. Die Ukraine wollte einen absolut zivilen Ort angreifen. Derzeit dokumentieren wir alle Angaben. Wir sind der Ansicht, dass hier ein Kriegsverbrechen seitens der Ukraine vorliegt. Die Ukraine zieht es vor, auf ihre Niederlagen auf dem Schlachtfeld mit terroristischen Aktionen zu reagieren, wie gerade eben in Starobielsk. Sie greifen die Zivilbevölkerung an, die wehrlos ist und nichts mit den Kampfhandlungen zu tun hat. Solche Handlungen müssen eine internationale Reaktion nach sich ziehen. Alle unsere Vertreter im Ausland wurden informiert, damit sie unseren Partnern, die die Entwicklungen im Rahmen des ukrainischen Konflikts aufmerksam verfolgen, verlässliche Informationen übermitteln können. Auf jeden Fall erfordert diese eklatante Tatsache eine Bewertung durch die internationale Gemeinschaft. Dabei ist uns klar, dass die Ukraine dies nicht im Alleingang getan hat. Hier wurden auf jeden Fall Geheimdienstdaten verwendet, die offensichtlich von den westlichen Partnern der Ukraine Ukraine bereitgestellt worden waren. Es wurden auch Waffen eingesetzt, die größtenteils mit Mitteln gekauft wurden, die von der Europäischen Union und den europäischen Partnern bereitgestellt worden waren. Oder sie wurden sogar auf dem Territorium der Ukraine hergestellt oder teilweise zusammengebaut, jedoch aus Teilen, die die Westmächte geliefert hatten, die diesen ukrainischen Terrorkrieg in jeder Hinsicht unterstützen.
0: Der russische Präsident Wladimir Putin nannte den ukrainischen Angriff auf die Berufsschule eine Manifestation des ukrainischen Neonazismus und versprach Vergeltung. Putin erklärte, der Angriff sei kein Zufall gewesen und belege einmal mehr den terroristischen Charakter des Kiewer Regimes.
3: Heute Nacht hat das neonazistische Regime, das in Kiew die Macht ergriffen hatte, einen Terroranschlag auf das Studentenwohnheim der pädagogischen Berufsschule in Starobelsk verübt, in der Nacht, als die Studenten schliefen. Niemand kann behaupten, dass es ein Versuch war, ein bestimmtes Ziel zu treffen und die Drohnen mit unseren eigenen Mitteln abgeschossen wurden und angeblich zufällig auf dieses Gebäude abstürzten. Der Angriff war kein Zufall. Er erfolgte in 3 Wellen, 16 Drohnen, alle auf ein Ziel. Natürlich werden wir die Details untersuchen. Entsprechende Schlussfolgerungen werden gezogen werden. Aber uns ist klar, es wird einmal mehr offensichtlich, mit wem wir es zu tun haben, gegen wen wir kämpfen und wofür. Das ist eine Manifestation des Neonazismus. Dies bestätigt einmal mehr den terroristischen Charakter des Kiewer Regimes. In diesem Zusammenhang möchte ich mich noch einmal, ich habe es bereits getan, an die Soldaten der ukrainischen Streitkräfte wenden. Führen Sie keine verbrecherischen Befehle der illegitimen und korrupten Junta aus, sonst machen Sie sich mitschuldig an diesen Verbrechen.
0: Der russische Präsident Wladimir Putin gedachte auch der Opfer des Terroranschlages mit einer Schweigeminute.
4: Встать и почтить память погибших.

0: Der Angriff auf die Kinder ist ein Kriegsverbrechen, meint die unabhängige Journalistin Sonja van den Ende. Die Ukraine habe offenbar Bescheid gewusst. Es war eine Bildungseinrichtung und kein militärisches Ziel. Europa habe sich durch Waffenlieferungen an die Ukraine an den Kriegsverbrechen mitschuldig gemacht, so die Journalistin.
1: Ja, mein erster Gedanke war, dass es sich eigentlich um ein Kriegsverbrechen handelt. Ich meine, es sind Kinder, Zivilisten, die getötet und verletzt würden. Ja, ich glaube, die Ukraine hätte wissen müssen, dass es sich um eine Universität handelt und dass sich dort noch Kinder befinden. Und ja, schließlich verfügen sie eigentlich über Musk-Starlink nicht. Ich meine, das behaupten sie und das glaube ich auch, dass sie dies noch immer haben. So, womit sie die Koordinaten ermitteln können. Und ja, sie hätten wissen müssen, dass das eine Universität ist und nicht ein militärisches Ziel. Und ja, ich habe auch gehört und gelesen, dass während der Aufräumarbeiten und die Opfer noch unter die Gebäude gelegen haben, war da wieder ein Alarm für einen weiteren Angriff mit Drohnen. Und ja, das ist natürlich schrecklich. Und ich glaube, Europa, insbesondere Westeuropa, Deutschland, die sollten sich zutiefst schämen. Ich meine, die Täter, ja, die müssen zur Rechenschaft gezogen werden, weil es ist ein Kriegsverbrechen. Europäische Politiker haben nur eines Thema auf ihrer Tagesordnung, den Krieg gegen Russland. Und das Wort Frieden, das ist ein Fremdwort geworden, das wissen wir schon seit 4 Jahren. Und kürzlich wurde durch das russische Verteidigungsministerium bekannt gegeben, dass verschiedene Unternehmen in Westeuropa, darunter auch die Niederlande, Deutschland, aber auch sogar in Spanien, Drohnen für die Ukraine produzieren. So, vielleicht würde eines von diesen Drohnen benutzt für diesen Angriff heute Nacht in Luhansk. Und ja, Europa ist natürlich indirekt mitbeteiligt oder mitschuldig an dieses Massaker. Und ich habe auch

0: nicht mehr bei jeder Gelegenheit mit Gewalt drohen. China unterstützt Kuba nachdrücklich bei der Wahrung seiner nationalen Souveränität und Würde und lehnt jede Einmischung von außen ab.
1: Der US-amerikanische Anwalt Dan Kovalik ist der Ansicht, dass die Anklage genau zu dem Zeitpunkt erhoben wurde, als sich die USA offenbar auf eine Invasion der Insel vorbereiten. Dies sei ein weiterer Teil des US-Planes, die Region vollständig zu dominieren, fasst Kovalik zusammen.
2: Dies geschieht zu einem Zeitpunkt, an dem die USA offenbar eine Invasion der Insel vorbereiten und an dem Donald Trump verkündet, man werde die Insel erobern und er werde einen Regimewechsel herbeiführen. Es geschieht zu einer Zeit, in der das kubanische Volk ausgehungert wird. Die USA hoffen zumindest, es durch diese Sanktionen und die Blockade in die Knie zu zwingen. Das ist also offensichtlich ein weiteres Puzzleteil. Es geschieht auch zu einer Zeit, in der die USA gerade einen ausländischen Staatschef, Nicolas Maduro, in Venezuela entführt haben und damit drohen, dasselbe mit dem ehemaligen bolivianischen Präsidenten Evo Morales zu tun. All das ist also Teil des Plans der USA, die Region vollständig zu beherrschen.
1: Das waren die RT.de-Nachrichten. Mein Name ist Marco Jankowiak. Im Anschluss sehen Sie die Fortsetzung der Dokumentation Kosaken an der Front. Die nächsten Nachrichten folgen um 22 Uhr. Bis gleich.
3: Ich wurde 2008 in Lugansk geboren. Damals war es noch eine ukrainische Stadt.
4: Was ist für dich das größte Böse?
3: Wahrscheinlich Kriege.
4: Weißt du noch, wie dieser Krieg angefangen hat?
3: Ja.
4: Wie alt warst du?
3: Ich war 5.
5: Faina ist auf der Mirot-Voretz-Abschussliste. Dort wurden ursprünglich Kopfgelder auf Leute ausgesetzt. Ich habe vorausgesagt, dass diese Seite gegen Journalisten eingesetzt werden würde. Jetzt befinden sich darauf sogar Kinder und Jugendliche.
3: Ich schreibe über Menschen, über Tiere, über das Gute und Böse.
6: Ein normaler Mensch würde nicht schreiben, dass Faina eliminiert werden muss, dass sie beseitigt werden muss. Faina ist in erster Linie ein Kind.
4: Dieses Kind und seine Eltern müssen also wirklich um ihr Leben fürchten?
2: In der Tat. Denn, soweit ich weiß, gab es bereits einen Versuch, Faina zu töten.
7: Sie sagen, dass sie ein Feind der Ukraine sei und dass sie Propaganda gegen die Ukraine betreibt. Sie hat nur gesagt, die Ukraine bombardiert Zivilisten. Sie hat einfach die Wahrheit gesagt.
3: Ich möchte, dass die Vereinten Nationen nicht vergessen, dass auch wir, die Kinder des Donbass, das Recht auf eine Kindheit und ein friedliches Leben haben.
2: Schauen wir uns beim Tor um.
8: Ich kann es auch von hier sehen.
2: Das war schon für uns bestimmt.
9: Ja, da lichtet sich der Rauch. Da fliegen auch schon die Splitter.
8: Lass zurückgehen und Deckung suchen.
10: Wohin?
8: Ins Auto und hinter den Hügel. Lauf hier nicht rum.
2: Ja.
8: Los, hinter den Hügel.
11: Okay.

0: Alle zur Garage.
1: Wohin jetzt, Taigan?
2: Er kommt.
1: Geh weiter, tiefer rein.
0: Ja, wir gehen rein.

0: hier ist kein Loch, aber im Prinzip brauchen wir das jetzt auch nicht. Und Mischa, zufrieden?
1: Du wolltest echt hier rein, was?
2: Ich habe doch gesagt, dass das nicht unsere Drohne war. Die haben uns entdeckt.
0: Hast du gesehen, wie die auf uns geschossen haben? Wir sind da gerade noch rechtzeitig rausgekommen. Jetzt raus. Was ein Hundesohn.
2: Los, hier rein! Das hört sich nicht an wie ein RPG.
0: Ja, es ist zu laut. Vielleicht ein Panzer. Der F***er will unseren Wagen f***en.
1: Hurensohn. Der zieht genau hierher.
2: Er weiß, wo wir sind.
0: Laufen wir zu dem Haus da. Ja, warten wir, aber bis ihm langweilig wird. Es ist 2 Uhr. Bis er keinen Bock hat, dauert es. Das war aber ein echt guter Schuss. Das ist bestimmt kein RPG. Nicht mal annähernd. Schau mal.
1: Siehst du die Wand?
0: Ich habe doch gesagt, ihr sollt weiter hinabsteigen. Hast du das Loch da gesehen? Glatter Durchschuss. Das, meine Freunde, ist... Ich weiß nicht. Vielleicht ein Panzer. Hat einen echt großen Krater, 15 Meter von hier hinterlassen. Direkt im Asphalt.
2: Das war einer von uns.
0: Hat uns trotzdem aufgeschreckt.
2: Mein Arsch ist ja nicht aus Stahl.
0: Die haben uns aber gut erwischt. Haben sich Zeit genommen. 10 Schüsse, mehr sollte er nicht abfeuern können.
2: 3, 4, 5, 6, 7. Das waren schon 8.
0: Ich sagte doch, er ist schon fast am Limit. Bald muss er einpacken oder er riskiert, selbst erwischt zu werden. Verdammt nochmal, das ist absolut... So, vorwärts.
2: Gehen wir.
0: Mir nach. Der hat den Keller getroffen, wo wir hinlaufen wollten.
1: Gehen wir zurück? Scheiße.
0: Rückzug.
2: Passt auf die Zweige auf. Dreckiger

0: Hört mich jemand? Hier ist Taigan. Sieht irgendjemand, von wo dieser Bastard auf uns feuert? Er hat uns hier festgesetzt und macht Kleinholz aus uns. Der ging daneben. Der will echt nicht aufhören.
1: Ja.
0: Der könnte uns hier festsetzen, bis es dunkel wird.
2: Diese Kammer hält das nicht lange durch.
0: Vielleicht sollten wir gehen.
1: Gehen wir, schnell.
2: Los, los, los.
0: Siehst du, was er hier getroffen hat? Gehen wir, schnell.
1: Vorwärts.

0: In den Keller. Rein da, bleibt auf der Seite des Raums.
1: Bleib nicht im Gang stehen. Was für ein Bastard, was?
0: Warten wir auf den nächsten Schuss.
1: Und dann?
0: Dann gehen wir hinter das Haus da. Hier. Wir rennen hinter das Haus, dann links an der Straße entlang. Dort wird uns niemand mehr sehen können. Wie viele Schüsse hat er abgegeben?
1: Bestimmt schon 15. Mindestens 3, 4, 5, 6, 7. 4 waren für uns bestimmt. Das sind dann schon 11. Das waren gerade noch 2. Waren also etwa 15. Das hier ist Nummer 16.
0: Siehst du? Hier hört es sich sogar anders an.
2: Er lädt schnell nach.
0: Wenn das ein Panzer ist, lädt er sogar langsam nach. So oder so, er hat uns entdeckt und weiß, wo wir sind. Also schießt er auf uns. Soweit keine große Überraschung. Er weiß, dass wir von hier nirgendwo hin können. Also hält er weiter auf uns drauf. Aber in diesem Keller kriegt er uns nicht.
1: Genau.
0: Ich sag ja, hier hört sich das ganz anders an.
1: Hier fällt nicht mal der Verputz von der Decke.
0: Ja, dieser Keller wird nicht mal durchgeschüttelt.
1: Brauchte nicht lange, um seine Schusslinie zu ändern, was?
0: Hörst du das? Er schießt immer weiter.
1: Da stimmt was nicht.

0: Hör mal, die werden all unsere Unterkünfte da auseinandernehmen. Ich bezweifle echt, ob wir überhaupt mit unserem Wagen dorthin fahren sollten.
1: Wir sollten die Leute dort rausholen.
0: Wir müssten versuchen, die Menschen zu beschützen. Deswegen bemühen wir uns, unser Bestes zu tun.
2: Ich habe an der Universität Tjumen studiert. Erdölfakultät. Danach habe ich natürlich als Erdölarbeiter gearbeitet.
1: Ich habe mich freiwillig gemeldet und bin gleich hierher gekommen, weil ich wusste, dass meine Kameraden schon hier sind.
0: Alle haben sich gemeldet, genauso wie ich. Und jetzt bin ich hier.
2: Ich habe mich auch gemeldet. Ich will nicht, dass dieser Abschaum auf die Krim gelangt.
0: So sieht's aus, Leute. Da haben wir uns was eingebrockt, was?
2: Verzieh's.
0: Ich bin ein echter Narr. Was zum Teufel mache ich überhaupt?
2: Du bist 55?
0: Nun, ich werde am 19. Februar 55.

Gott steht uns im Krieg bei. Ein Gebet, ob nun vor, während oder nach dem Kampf, wann auch immer, nur so überlebt man. Bete, wie du kannst, so wie es für dich am besten ist.

0: Siehst du, dieses kleine Loch? Womit hat er das gemacht? Es war nicht da, bevor wir rübergelaufen sind. Oder doch? Wir haben nicht darauf geachtet.
1: Er schießt jetzt da drüben.
2: Du trägst Kopfhörer. Damit hast du ein besseres Ohr für die ganzen Geräusche. Versuch zu hören, ob eine Drohne im Anflug ist, damit sie nicht über uns kreist.
3: Verstanden.
1: Ja, wenn die was auf uns abwirft, wird's echt unangenehm.
0: Ja.
2: Und wir stehen hier alle dicht beisammen. Still. Luftalarm.
0: Leute, es ist ein Flugzeug.
2: Eines von unseren? Von der Seite.
0: Es kommt von dort.
1: Da sind sie.
2: Da kommen sie.
3: Sind das unsere?
2: Ja.
1: Sie drehen um.
2: Die sind fertig.
3: Hauptsache, die schießen nicht auf uns.
1: Nee.
2: Nein. Sie haben's getroffen. Na, also.
0: Na, geht doch, ein Treffer.
2: Ihr habt darum gebeten, hier habt ihr's.
0: Ja, das ist ein Granatwerfer.
1: Das ist gut.
2: Gehen wir lieber in den Keller.
0: In den Keller.
2: Ich kenne Taigan noch nicht sehr lange. Aber er weiß, was er tut. Er passt immer auf seine Männer auf. Das ist schon sein zweiter Vertrag. Also sein zweiter Einsatz. Er war einer der Ersten, die sich gemeldet haben. Er ist von Anfang an hier. Wenn es also irgendwo Schwierigkeiten gibt, kümmern sich Taigan und unsere Gruppe darum. Er ist ein großartiger Mann. Der Führungsstab bräuchte Leute wie ihn, um die Strategie auszuarbeiten und sie mit den anderen Einheiten zu koordinieren. Er ist jeder Aufgabe gewachsen und dem Feind immer einen Schritt voraus.

0: Ich denke, das chinesische und das russische Eiskunstlaufsystem sind völlig unterschiedlich. Bei uns wird das sehr ernst genommen, auch wenn es nur ein Hobby ist. Wenn man nichts aufzwingt, sondern etwas Gutes hinzufügt, entsteht eine sehr gute Mischung.
1: Anfangs hatte sie sogar Angst, einfach nur zu springen. In dieser Sportart kann man erst nach Hunderten oder sogar Tausenden erfolgloser Versuche, eine bestimmte Bewegung auszuführen, Erfolg haben.
2: Ich habe sogar einen Beitrag in den sozialen Netzwerken geteilt und geschrieben. Sie hat es geschafft.
3: Das ist unsere erste Auslandsreise. Wir fahren nach Moskau und St. Petersburg. Wir freuen uns schon sehr darauf.
0: Für mich ist das eine Verantwortung, denn sie lernen bereits Russisch. Ich versuche, den chinesischen Kindern einen Teil unserer grenzenlosen russischen Denkweise näher zu bringen.
4: Ich bin Gabriel Doroshin, geboren in Frankreich, aber ein russischer Freiwilliger. Jeder Russe sorgt sich um Russlands Schicksal. Und als mir klar wurde, dass der Westen angefangen hat, Russland zu bedrohen, habe ich mich entschieden, hierher zu kommen, weil es keine andere Wahl gab. Diese Frage war für mich schnell geklärt. Ich habe nicht darüber nachgedacht, was Krieg bedeutet und was mich erwarten würde. Man geht einfach, weil man gehen muss, komme was wolle. Das ist einfach Schicksal. Ich habe Paris gegen Malaya Schischowka eingetauscht. Wir haben dort auch einen Turm, also ist es nicht so schlimm. Er erinnert an den Eiffelturm. Aber er ist noch cooler, weil über dem Eiffelturm keine russische Flagge weht. Noch nicht.

0: Sieh dir das Teil mal an. Womit schießen die auf uns? Von hier aus können wir nirgendwo hin, Sergej.
1: Ich hab dir doch gleich gesagt, dass der Hang hier zu steil ist.
0: Ja. Der Graben ist zu steil. Ihr müsst jetzt da raus.
2: Da raus?
0: Ja, dort, wo wir reingefahren sind. Tirem, hier Taigan.
3: Fahr rein.
0: Verstanden, warte. Da fliegt irgendwo eine Drohne über uns, über euch, über uns, hier, irgendwo.
3: Ich weiß, ich höre sie.
0: Ich fahr los, sobald sie weg ist.
3: Verstanden.

0: hörst du, wie die Granate fliegt. Und bumm, vor uns ist jetzt nur noch der Feind, sonst niemand mehr. Einen Granatwurf oder Gewehrschuss entfernt gibt es niemanden mehr. Nur noch den Feind. Sonst ist keine Menschenseele hier.
1: Und er sagt noch, ich mag keine Tiere.
2: Der Panzer hat sein Feuer zuerst hier konzentriert. Er hat diese Garage hier getroffen, die eingestürzt ist. Die Jungs hatten dort Feuerholz, Brot, alles war da drin. Ist jetzt alles unter den Trümmern begraben. Dann hat der Panzer uns in Visier genommen, als wir zur Tankstelle fuhren. Wie viele Schüsse hat er abgegeben? Über 15? Es waren mindestens 15. Dieser kleine, was war das? Spitzt die Ohren. Verdammt.
0: Also, wer kommt mit mir?
2: Ich bin dabei.
0: Damit ich später nicht alleine zurück muss.
2: Okay, fahr du.
0: Los geht's.
2: Geh du.
0: Aber bist du zu lahmarschig? Erschieße ich dich.
2: Gehen wir.
0: Zivilisten haben gestern versucht rauszufahren. Siehst du, was von dem Auto übrig ist? Die Vorderseite ist komplett weg. Das ist Petrovic, das, was von ihm übrig ist. Und da liegt Tante Ljuba. Sie sind rausgefahren, als es dunkel war, und sind auf eine Mine gefahren.
2: Er fuhr im Dunkeln natürlich ohne Scheinwerfer. Entweder hat er sie nicht gesehen oder es einfach vergessen.
0: Da siehst du, keine Beine, keine Arme, kein Kopf, gar nichts mehr. Einfach in Stücke gerissen. Los, fahren wir. Er war ein guter Mann. Er half uns, wo er nur konnte. Es hat sich so ergeben, dass wir ihn evakuieren mussten. Er fuhr vorzeitig los. Im Dunkeln fuhr über eine Mine und wurde in die Luft gejagt. Ich habe gestern gehört, wie die Soldaten sagten, dass wir keine Verluste hätten, weil er und Tante Ljuba unser ganzes Unglück auf sich genommen haben. Auf Petrovic hat auch schon ein Scharfschütze geschossen. Sein Haus geriet auch unter Beschuss. Er ist nur knapp davongekommen. Aber es war wohl sein Schicksal, durch eine Mine zu sterben. So kam es dann auch.

0: Hallo, ist Prapo hier?
1: Er ruht sich aus. Ist noch nicht aufgestanden.
2: Hi.
1: Hallo.
0: Ist Shamil hierher gefahren? Er fuhr in diese Richtung. War er hier?
1: Hier ist er nicht.
0: Nicht? Er war nicht hier? Hallo.
2: Was?
1: Los, bring ihn her.
2: Er ist noch nicht auf. Er war sehr müde.
0: Kurz gesagt, ein Panzer hat uns auseinandergenommen, ein einziger Panzer.
3: Vollständig?
0: Hat das Dorf auch auseinandergenommen.
4: Das Haus, wo wir waren, gibt es nicht mehr.
0: Es ist ein Wunder, dass niemand getötet wurde. Keine Ahnung, wie die Jungs es heil aus der Garage geschafft haben. Die Garage wurde getroffen und zerstört.
3: Habt ihr ihn gesehen?
0: Hat meinen Utyos zerstört. Wir haben ihn nicht gesehen, aber sieht uns. Ich schieße auf ihn aus dem Utyos. Die schießen auf mich mit einem Utyos und einer PALR. Haben uns nicht einmal erlaubt, einen Blick aus dem Keller zu werfen.
4: Ja.
0: Der Panzer hat das ganze Dorf zerstört. Ein Panzer hat das ganze Dorf auseinandergenommen.
3: Wir haben Fotos, die zwei Panzer zeigen.
0: Okay, dann eben zwei Panzer. Einer hat gestern Geschosse direkt über meinem Kopf abgeschossen, der andere weniger. Aber die Geschosse haben uns von der Seite getroffen. Die Geschosse flogen direkt über mir. Ich habe gehört, wie es Wumms machte. Eins flog direkt in den Hinterhof. Keine Ahnung, wie es kam, dass niemand getötet oder verwundet wurde.
4: Das kannst du laut sagen.
0: Wir befinden uns in einer ziemlich ungünstigen Lage.
4: Die haben uns direkt von der Seite beschossen.
0: Genosse Oberst, wir müssen diese Panzer eliminieren.
3: Wie, wenn wir sie nicht sehen können? Mit Artilleriefeuer?
4: Sie beschießen uns weder abends noch früh am Morgen, damit es kein Aufblitzen gibt.
0: Ja, sie schießen nur tagsüber.
4: Nur tagsüber, damit wir sie nicht lokalisieren können. Wir haben ihre MGs entdeckt. Auch schießen sie mit ihren Utyos MGs auf uns, direkt auf dieses Haus. Mit dem Utyos und mit Granatwerfern.
0: Ja, ich schieße mit einem Utyos auf sie. Sie antworten mit einem Utyos und einer PALR. Ich feuere auf sie mit dem AGS. Sie erwidern das Feuer mit Utyos und PALR. Tagsüber kommt der Panzer dazu. Wir hören ihn, wie er morgens rausfährt, wie er brummt und dröhnt. Und dann fängt er auch schon an zu feuern.

0: Ich habe mein Gesicht schon lange nicht mehr gewaschen.
1: Wen kümmert's? Filmt das nicht. Ich wusste es nicht.
0: Ha, jetzt gibt's kein Zurück mehr.
1: Was kann man schon machen? So ist unser Leben nun mal.
0: Was?
1: Ich freue mich, Sie zu sehen, weil, Genosse, ich mache mir wirklich große Sorgen wegen Ihnen. Sie sind da draußen und ich bin hier.
0: Die Kugel mit meinem Namen drauf wurde noch nicht gegossen.
1: Das ist das Allerwichtigste. Das Militärkommissariat Simferopol hat angerufen. Sie beschweren sich, weil Sie die Dokumente nicht bekommen haben.
0: Haben Sie sich über mich beschwert?
1: Nein.
0: Nein?
1: Sollten Sie?
0: Ja, Sie werden bald damit anfangen.
1: Warum haben Sie die Dokumente nicht im Original bekommen? Die haben mich deswegen angerufen.
2: Das weiß ich nicht.
0: Okay. Wo ist Sieva?
2: Er geht gerade Botex holen.
0: Alles klar. Wir haben also 10 Stunden. War er schon da? Rost.
2: Noch nicht.
0: Sobald er kommt, gibt's Brot. Ach ja, wir müssen etwas Brot und etwas zu essen besorgen. Unsere Vorräte gehen zur Neige. Geht's dir besser? Dein Gesicht ist immer noch irgendwie...
2: Es tut weh.
0: Mist, ich hab's ganz vergessen. Hör mal, was war's? Ach ja, haben Sie dir das Wärmepflaster mitgebracht? Sie hätten es gestern bringen sollen.
2: Das Wärmepflaster?
0: Ja.
2: Oder das Schmerzpflaster?
0: Entweder das eine oder das andere.
2: Ich brauche kein Wärmepflaster.
0: Brauchst du nicht?
2: Aber ein Schmerzpflaster wäre nicht schlecht.
0: Frag Botex, denn ich habe keins.
2: Er hat auch keins.
0: Nicht?
2: Die wissen nicht einmal, was das ist. Ich habe im Krankenhaus gefragt und hier auch. Die haben sowas nicht.
0: Das war's. Wir können aufbrechen. Wir müssen nur noch Sieva finden.
3: Wo ist er?
0: Sie haben ihn ins Krankenhaus gebracht.
2: Wie sieht's mit den Rationen für die Jungs aus?
3: Krabben? Ich werde fürs Mittagessen warmes Essen mitbringen.
0: Los geht's.

0: Ein Kosake ist ein willensstarker Krieger Christi. Er ist ein Bruder, ein Helfer, ein Kamerad. Er ist ein treuer Ehemann, ein liebender Vater und ein liebevoller Sohn. Er verteidigt sein Land und seine Familie. Das ist Kosake.
1: Manche sind natürlich besser als andere, aber ich kann meinen Teil beitragen als Schütze.
2: Was bedeutet Vaterland für Sie?
1: Das Vaterland ist alles. Es ist die Nation, die Menschen, die Kinder und die Alten. Das Vaterland ist das Land unserer Vorväter. Es zu verteidigen, halte ich für meine oberste Pflicht. Das ist mein Vaterland, meine Heimat. Sie ist mein Ein und Alles.
0: Ruhm den Kosaken! Ruhm!
3: Gulyal na vole, abrizana kova matavole.

Das Ermittlungszentrum UKR Leaks, dessen Leiter ich bin, führt journalistische Ermittlungen durch, um die Kriegsverbrechen des Kiewer Regimes aufzudecken. Einer meiner Schwerpunkte sind die Operationen der ukrainischen Geheimdienste. Ich kenne ihre Methoden in- und auswendig. Ich weiß, wie sie vorgehen. Als ich von den Aktivitäten des sogenannten russischen Freiwilligenkorps hörte, weckte das meine Neugier. Was ist das für eine Organisation? Wer leitet sie? Wer finanziert sie? Und was für Ziele verfolgt sie?

0: Ich heiße Ilya Kasakov. Ich bin Teilnehmer der speziellen Militäroperation. Mein Buch heißt genauso wie mein Blog, Der Eiserne Mann. Weil ich Beine aus Stahl habe. Das Schicksal, das Universum hat mir eine zweite Chance gegeben.
1: Er ist ein Kämpfer. Er war immer bereit zu kämpfen und sein Ergebnis ist hervorragend.
0: Die Medizin hat für mich alles getan, was sie konnte. Es liegt nun an meiner Willenskraft.
2: Es sind Militärangehörige. Der Befehl wird angenommen und erfüllt.
0: Ich will mit meinem Buch zeigen, dass es darin nicht nur um den Krieg geht, sondern auch um die Rehabilitation und die Liebe zum Leben.

Ukraine greift Schüler an. 6 Tote und mehr als 35 verletzte Berufsschüler sind nach dem Angriff ukrainischer Streitkräfte auf die Stadt Starobelsk zu beklagen. Angesichts des Terroranschlags gegen die Zivilbevölkerung hat Russland eine Dringlichkeitssitzung des UN-Sicherheitsrates beantragt. Einer der verletzten Teenager befindet sich in kritischem und 5 weitere in schwerem Zustand, wie die Ärzte mitteilten. Die geretteten Jugendlichen haben Splitterwunden und andere Verletzungen, die sie sich beim Einsturz des Gebäudes infolge des ukrainischen Anschlags zugezogen haben. 15 Personen gelten weiterhin als vermisst. Der russische Präsident gedachte mit einer Schweigeminute der Opfer des ukrainischen Terroranschlages. Der Angriff werde nicht unbeantwortet bleiben. Wladimir Putin beauftragte das Verteidigungsministerium, Vorschläge für einen Vergeltungsschlag auszuarbeiten.

0: Guten Abend, hier ist RTDE mit den 22 Uhr Nachrichten. Mein Name ist Marco Jankowiak. 6 Tote und 39 verletzte Minderjährige. Das sind die entsetzlichen Folgen des Terroranschlages der ukrainischen Streitkräfte in der Volksrepublik Lugansk. Der Angriff erfolgte in der Nacht und traf das Lehrgebäude und das Wohnheim einer pädagogischen Berufsschule in der Stadt Starobelsk. Zum Zeitpunkt des Angriffs befanden sich dort mehr als 80 Minderjährige.
1: Im Moment des Einschlags befanden sich dort 86 Minderjährige im Alter von 14 bis 18 Jahren. Die Rettungskräfte arbeiten weiter daran, die Trümmer zu beseitigen. 2 Jugendliche konnten bereits geborgen und den Sanitätern übergeben werden. Unter den Trümmern befinden sich noch weitere Minderjährige. Die Suche geht weiter. Rettungsdienste sind am Tatort im Einsatz und leisten jede erforderliche Hilfe, einschließlich psychologischer Betreuung. In Starobielsk wurden zudem Verwaltungsgebäude, Geschäfte und Privathäuser beschädigt.
0: Im zerstörten Wohnheim sind Mitarbeiter des russischen Katastrophenschutzes im Einsatz. Unter den Trümmern könnten noch Menschen begraben sein, erklärte die russische Kinderrechtsbeauftragte Maria Lvova-Belova. 15 Personen werden noch vermisst. 7 Kinder werden in Lugansk medizinisch behandelt. Eines von ihnen ist in kritischem Zustand. Es gibt auch weitere Schwerverletzte. Das teilte der stellvertretende Chefarzt des Notfallkrankenhauses der Volksrepublik Lugansk mit.
1: Es wurden 7 Patienten eingeliefert, darunter einer in äußerst schwerem Zustand. Man könnte sogar sagen, in kritischem Zustand. Weitere 5 Patienten waren in schwerem Zustand und ein Patient im mittelschwerem Zustand. Ein Patient wurde vor Ort in Starobielsk operiert und zur weiteren Behandlung und einem möglichen weiteren Eingriff zu uns gebracht. Zu der Art der Verletzungen. Es handelt sich um Explosionsverletzungen sowie Kompressionssyndrome, weil sich die Patienten unter den Trümmern des Gebäudes befanden.
0: Eine der Verletzten erzählte, dass sie nur dank der Menschen überleben konnte, die ihre Hilferufe hörten und sie aus den Trümmern bargen.
2: Ich hatte Splitter im Nacken und im Hals, die wurden herausgezogen. Und meine Beine wurden unter Betonplatten eingeklemmt. Wir gingen schlafen, da weckten mich meine Freundinnen und sagten, es sei wieder eine Sirene. Wir wollten gerade rausrennen und da traf es unsere Berufsschule. Ich wurde unter einer Betonplatte begraben. Hier wurde ich von der Platte verletzt. Die Mädchen konnten mich nicht herausziehen und rannten dann selbst weg, denn die Einschläge waren heftig. Ich kam dann nach einer Weile wieder zu mir und fing an, um Hilfe zu rufen. Die Leute, die dort schon mit der Räumung begonnen hatten, hörten meine Schreie und retteten mich.
0: RT-Korrespondent Murat Gastijew besuchte die zerstörte Berufsschule, von der nur noch Mauern und ein riesiger Trichter im Hof übrig geblieben sind. Er berichtet vor Ort.
1: Menschen schreien, Menschen sind im Schockzustand. Mütter und Väter sitzen da und warten darauf, über das Schicksal ihrer Söhne und Töchter zu erfahren, die nur wenige Gebäude entfernt unter Tonnen von Trümmern begraben sind. Das ist die pädagogische Berufsschule in Starobielsk, ihr Hauptgebäude. Diese jungen Menschen haben hier gelernt, um Lehrer, Grundschullehrer oder Erzieher zu werden. Und wissen Sie, je länger wir hier sind, desto mehr verstärkt sich das Gefühl, dass dies einfach kein Unfall war. Ich möchte Ihnen einen Geschosssplitter zeigen, den wir gefunden haben. Aber zunächst einmal Folgendes. Die ersten offiziellen Informationen sind inzwischen veröffentlicht. Hier sind Ermittler vor Ort. Sie sind überall. Sie haben die Trümmer von mindestens 4 Langstrecken-Kamikaze-Drohnen identifiziert, die von der Ukraine auf dieses Gebäude und das benachbarte Wohnheim abgefeuert wurden. Das ist einer der Trichter. Ich werde da heruntersteigen, damit Sie einen Eindruck von der Größe haben. Er ist 2 Meter tief, mindestens. Diese Art von Feuerkraft deutet auf einen kombinierten Angriff mit Gleitbomben oder Raketen und Langstreckendrohnen. Normalerweise finden solche Angriffe nach gründlicher Aufklärung statt. Es kann also kein Zufall gewesen sein. Man kann nicht versehentlich eine solche Feuerkraft auf eine Berufsschule und ein Studentenwohnheim abfeuern, ohne zu wissen, was man treffen wird.
0: Die Familien der Betroffenen werden derzeit psychologisch betreut. Der Anschlag hinterließ Schrecken und Schmerz, aber auch Sorge um die Jugendlichen, die noch unter den Trümmern begraben sein könnten. Das Büro der russischen Menschenrechtsbeauftragten steht in Kontakt mit den Betroffenen. Russland hat im Zusammenhang mit dem Terroranschlag der ukrainischen Streitkräfte eine Dringlichkeitssitzung des UN-Sicherheitsrats beantragt. Nach dem humanitären Völkerrecht handelt es sich hierbei um ein Kriegsverbrechen, erklärte der russische UN-Botschafter Wassily Nebenzia.
3: Es handelt sich um einen gezielten Angriff auf eine zivile Einrichtung, in der Minderjährige lernen und wohnen. Der Anschlag wurde nachts verübt, als das Wohnheim voll besetzt war. Das Ziel war es offensichtlich, möglichst viele Opfer zu fordern. Nach dem humanitären Völkerrecht stellt dies ein Kriegsverbrechen dar. Der Angriff kann kein Zufall gewesen sein. Drei Wellen von Drohnen schlugen an einer und derselben Stelle ein. Der Einschlag der Drohnen in der Berufsschule konnte nicht ein Ergebnis von Handlungen der Flugabwehr oder von elektronischer Kampfführung sein, wie in Kiew sofort behauptet wurde. Keines der betroffenen Gebäude war an den Kampfhandlungen beteiligt oder hätte daran teilnehmen können. Auch in der Nähe der Berufsschule befinden sich keine militärischen Einrichtungen. Der Angriff auf schlafende Kinder ist ein weiterer Beweis für das feige, terroristische und menschenverachtende Wesen der Kiewer Behörden, die, nachdem sie auf dem Schlachtfeld eine Niederlage erlitten haben, in ihrer Agonie gegen das Heilige zuschlagen, während der Westen diese Verbrechen duldet und verschweigt.
0: Die Sprecherin des russischen Außenministeriums, Maria Sacharowa, kommentierte für RT den ukrainischen Angriff auf Minderjährige. Sie sagte, die internationale Gemeinschaft verschließe die Augen vor der Tötung von Kindern. Das sei mehr als nur ein Problem, das sei eine Tragödie der heutigen Welt, stellte Sacharowa fest.
2: Was die Ideologie betrifft, so ist sie absolut neonazistisch. Sie basiert auf Segregation aufgrund von Nationalität, Sprache und Kultur. Als Zielscheibe werden jedoch ausgerechnet die schutzlosesten Gruppen ausgewählt, die Kinder. Wenn es um die Ermordung von Kindern geht, wenden sich gerade auf den internationalen Plattformen irgendwie alle ab und tun so, als gäbe es dieses Problem nicht. Aber das ist kein Problem. Das ist eine Tragödie der heutigen Welt. Jene Länder, die sich angeblich als zivilisiert bezeichnen, in denen riesige Gesetzessammlungen zum Schutz der Menschenrechte ausgearbeitet wurden, stellen kolossale Summen, Millionen und Hunderte von Millionen, das geht in die Milliarden, für die Unterstützung eines terroristischen Regimes bereit, das gezielt Kinder tötet.
0: Das russische Ermittlungskomitee hat ein Strafverfahren wegen Terrorismus eingeleitet. Der Sonderbeauftragte des russischen Außenministeriums, Rodion Miroschnik, erklärte, dass sich weder auf dem Gelände der Berufsschule noch in deren Nähe militärische Ziele befunden hatten. Die Aufklärungsdaten für den Angriff stammen offensichtlich aus dem Westen, so Miroschnik.
1: Dies ist ein vorsätzlicher und gezielter Terroranschlag, der heute Nacht von der ukrainischen Seite verübt wurde. Es handelt sich um einen massiven Angriff unter Einsatz einer großen Anzahl von Langstreckendrohnen, die große Sprengladungen tragen können. Das russische Ermittlungskomitee hat ein Strafverfahren wegen Terrorismus eingeleitet, weil diesem Angriff offensichtlich Versuche folgten, politischen Einfluss auf die Stimmung innerhalb Russlands auszuüben. Denn in der Nähe dieser Einrichtung oder in der Einrichtung selbst konnte es keine militärischen Ziele geben und es gab auch keine. Daher hat die Ukraine einen gezielten Angriff auf eine Bildungseinrichtung verübt. Das heißt, sie hat Kinder angegriffen. Die Ukraine wollte einen absolut zivilen Ort angreifen. Derzeit dokumentieren wir alle Angaben. Wir sind der Ansicht, dass hier ein Kriegsverbrechen seitens der Ukraine vorliegt. Die Ukraine zieht es vor, auf ihre Niederlagen auf dem Schlachtfeld mit terroristischen Aktionen zu reagieren, wie gerade eben in Starobielsk. Sie greifen die Zivilbevölkerung an, die wehrlos ist und nichts mit den Kampfhandlungen zu tun hat. Solche Handlungen müssen eine internationale Reaktion nach sich ziehen. Alle unsere Vertreter im Ausland wurden informiert, damit sie unseren Partnern, die die Entwicklungen im Rahmen des ukrainischen Konflikts aufmerksam verfolgen, verlässliche Informationen übermitteln können. Auf jeden Fall erfordert diese eklatante Tatsache eine Bewertung durch die Internationalen.

0: internationale Gemeinschaft. Dabei ist uns klar, dass die Ukraine dies nicht im Alleingang getan hat. Hier wurden auf jeden Fall Geheimdienstdaten verwendet, die offensichtlich von den westlichen Partnern der Ukraine bereitgestellt worden waren. Es wurden auch Waffen eingesetzt, die größtenteils mit Mitteln gekauft wurden, die von der Europäischen Union und den europäischen Partnern bereitgestellt worden waren. Oder sie wurden sogar auf dem Territorium der Ukraine hergestellt oder teilweise zusammengebaut, jedoch aus Teilen, die die Westmächte geliefert hatten, die diesen ukrainischen Terrorkrieg in jeder Hinsicht unterstützen.
1: Der russische Präsident Wladimir Putin nannte den ukrainischen Angriff auf die Berufsschule eine Manifestation des ukrainischen Neonazismus und versprach Vergeltung. Putin erklärte, der Angriff sei kein Zufall gewesen und belege einmal mehr den terroristischen Charakter des Kiewer Regimes.
2: Heute Nacht hat das neonazistische Regime, das in Kiew die Macht ergriffen hatte, einen Terroranschlag auf das Studentenwohnheim der pädagogischen Berufsschule in Starobelsk verübt, in der Nacht, als die Studenten schliefen. Niemand kann behaupten, dass es ein Versuch war, ein bestimmtes Ziel zu treffen und die Drohnen mit unseren eigenen Mitteln abgeschossen wurden und angeblich zufällig auf dieses Gebäude abstürzten. Der Angriff war kein Zufall. Er erfolgte in 3 Wellen, 16 Drohnen, alle auf ein Ziel. Natürlich werden wir die Details untersuchen. Entsprechende Schlussfolgerungen werden gezogen werden. Aber uns ist klar, es wird einmal mehr offensichtlich, mit wem wir es zu tun haben, gegen wen wir kämpfen und wofür. Das ist eine Manifestation des Neonazismus. Dies bestätigt einmal mehr den terroristischen Charakter des Kiewer Regimes. In diesem Zusammenhang möchte ich mich noch einmal, ich habe es bereits getan, an die Soldaten der ukrainischen Streitkräfte wenden. Führen Sie keine verbrecherischen Befehle der illegitimen und korrupten Junta aus, sonst machen Sie sich mitschuldig an diesen Verbrechen.
1: Der russische Präsident Wladimir Putin gedachte auch der Opfer des Terroranschlags mit einer Schweigeminute.
3: Jetzt möchte ich die Gedenken und die Gedenken

0: Der Angriff auf die Kinder ist ein Kriegsverbrechen, meint die unabhängige Journalistin Sonja van den Ende. Die Ukraine habe offenbar Bescheid gewusst. Es war eine Bildungseinrichtung und kein militärisches Ziel. Europa habe sich durch Waffenlieferungen an die Ukraine an den Kriegsverbrechen mitschuldig gemacht, so die Journalistin.
1: Ja, mein erster Gedanke war, dass es sich eigentlich um ein Kriegsverbrechen handelt. Ich meine, es sind Kinder, Zivilisten, die getötet und verletzt würden. Ja, ich glaube, die Ukraine hätte wissen müssen, dass es sich um eine Universität handelt und dass sich dort noch Kinder befinden. Und ja, schließlich verfügen sie eigentlich über MSK-Starlink nicht. Ich meine, das behaupten sie und das glaube ich auch, dass sie dies noch immer haben. So, womit sie die Koordinaten ermitteln können. Und ja, sie hätten wissen müssen, dass das eine Universität ist und nicht ein militärisches Ziel. Und ja, ich habe auch gehört und gelesen, dass während der Aufräumarbeiten und die Opfer noch unter da die Gebäude gelegen haben, war da wieder ein Alarm für einen weiteren Angriff mit Drohnen. Und ja, das ist natürlich schrecklich. Und ich glaube, Europa, insbesondere Westeuropa, Deutschland, die sollten sich zutiefst schämen. Ich meine, die Täter, ja, die müssen zur Rechenschaft gezogen werden, weil es ist ein Kriegsverbrechen. Europäische Politiker haben nur eines Thema auf ihrer Tagesordnung, den Krieg gegen Russland. Und das Wort Frieden, das ist ein Fremdwort geworden, das wissen wir schon seit 4 Jahren. Und kürzlich wurde durch das russische Verteidigungsministerium bekannt gegeben, dass verschiedene Unternehmen in Westeuropa, darunter auch die Niederlande, Deutschland, aber auch sogar in Spanien, Drohnen für die Ukraine produzieren. So, vielleicht würde eines von diesen Drohnen benutzt für diesen Angriff heute Nacht in Luhansk. Und ja, Europa ist natürlich indirekt mitbeteiligt oder mitschuldig an dieses Massaker. Und ich habe alle großen Nachrichtenseiten in den Niederlanden.

0: in Deutschland oder in ganz Europa eigentlich durchsucht. Und bisher wurde nichts, aber nichts über den Anschlag und den Mord und ja, der verwundete Kinder nirgends erwähnt.
1: Kuba rückt zunehmend in den Fokus der USA. So bezeichnete US-Präsident Donald Trump Kuba als ein gescheitertes Land und deutete dabei eine militärische Intervention in den Inselstaat an. Insbesondere erklärte der US-Präsident, dass es vor ihm 50 bis 60 Jahre lang niemandem gelungen sei, die Kuba-Frage zu lösen. Trump meinte, er werde jetzt den notwendigen Schritt unternehmen. Parallel dazu äußerte sich US-Außenminister Marco Rubio zu Kuba. Der US-Top-Diplomat erklärte, dass Kuba stets eine Bedrohung für die nationale Sicherheit der USA dargestellt habe und bezeichnete das Land als einen der Hauptförderer des Terrorismus in der gesamten Region. Rubio fügte hinzu, dass der Präsident verpflichtet sei, eine Gefahr für die nationale Sicherheit der USA zu beseitigen. Der kubanische Außenminister Bruno Rodríguez Paria warf Rubio vor, Lügen zu verbreiten, deren Ziel es sei, eine militärische Aggression zu provozieren. Gleichzeitig teilte das Südkommando der US-Streitkräfte mit, dass eine Flugzeugträgerkampfgruppe der US-Marine in die Karibik eingelaufen sei. Am Mittwoch hat das US-Justizministerium Anklage gegen den ehemaligen kubanischen Staatschef Raúl Castro und fünf weitere Mitangeklagte erhoben. Zu den Vorwürfen zählen unter anderem Verschwörung zum Mord an US-Bürgern und Zerstörung eines Luftfahrzeugs.
2: Wir geben heute bekannt, dass gegen Raúl Castro und mehrere weitere Personen Anklage wegen Verschwörung zur Tötung von US-Bürgern erhoben wurde.
3: Auf die Anklagepunkte wegen Mordes steht für jeden einzelnen Tatbestand die Höchststrafe in Form von einer lebenslangen Freiheitsstrafe oder der Todesstrafe.
1: Dem 94-jährigen Raúl Castro wird insbesondere vorgeworfen, für die Ereignisse von 1996 verantwortlich zu sein. Damals schossen kubanische Jagdflieger zwei Flugzeuge der Menschenrechtsorganisation Brüder für die Rettung ab, die von kubanischen Emigranten in Miami gegründet worden war. Raúl Castro war damals der Verteidigungsminister Kubas. Bei dem Vorfall kamen vier Besatzungsmitglieder ums Leben. Die kubanische Regierung begründete den Abschuss mit einer Verletzung ihres Luftraums. Der kubanische Präsident Miguel Díaz-Canel erklärte, die Anklage sei eine politische Aktion, die auf die militärische Aggression der USA gegen Kuba abziele.
4: Die angebliche Anklage gegen Armeegeneral Raúl Castro Ruz, die soeben von der US-Regierung bekannt gegeben wurde, offenbart lediglich die Arroganz und Frustration, die die Vertreter des Imperiums angesichts der unerschütterlichen Entschlossenheit der kubanischen Revolution und der Einheit und moralischen Stärke ihrer Führung empfinden. Es handelt sich hierbei um ein politisches Manöver ohne jegliche rechtliche Grundlage, das einzig und allein darauf abzielt, das erfundene Dossier aufzublähen, mit dem sie den Wahnsinn einer militärischen Aggression gegen Kuba rechtfertigen wollen.
1: Gleichzeitig versicherte US-Präsident Donald Trump den Journalisten, dass es zu keiner Eskalation mit Kuba kommen werde. Er lehnte es jedoch ab, sich zum Einsatz militärischer Gewalt gegen die Insel zu äußern.
5: Es wird keine Eskalation geben. Ich glaube nicht, dass das nötig ist. Sehen Sie, das Land bricht auseinander. Es herrscht Chaos. Und Sie haben gewissermaßen die Kontrolle verloren. Sie haben die Kontrolle über Kuba wirklich verloren.
6: Werden Sie militärisch vorgehen, so wie Sie es mit Maduro getan haben?
5: Das möchte ich nicht sagen.
1: Auch die kubanische Bevölkerung ist davon überzeugt, dass die USA diese Vorwürfe als Vorwand für einen militärischen Angriff auf die Insel nutzen.
7: Derzeit besteht die Tendenz, Kuba für alles verantwortlich zu machen. Und das ist typisch für ihr System. Das haben sie bereits in Venezuela getan, das haben sie im Iran getan und jetzt sind wir an der Reihe.
8: Sie werden alles nutzen, was ihrer Ansicht eine militärische Aggression rechtfertigt.
9: Und fällt das in diese Kategorie?
8: Es ist Teil der Strategie, ein Szenario zu schaffen,

0: und das als Rechtfertigung für einen militärischen Angriff auf das kubanische Volk dient.
1: Ich betrachte dies als Ungerechtigkeit, als einen weiteren Mechanismus, um eine Nebelwand gegen Kuba zu errichten. Ein ganzes Manöver, um jeden zu verfolgen, sei es Raúl, Fidel, Díaz-Canel, Héctor Asensio oder sogar mich. Es ist die Verfolgung von Revolutionären und Patrioten.
2: Der ehemalige kubanische Geheimdienstmitarbeiter René González gab RT ein Interview. Er war seinerzeit als Undercover-Agent mit der Nichtregierungsorganisation Brüder für die Rettung beschäftigt, deren Mitglieder sich an Bord der Flugzeuge befanden, die vor 30 Jahren abgeschossen wurden. González berichtete, dass Kuba versucht habe, diese Angelegenheit ohne Gewaltanwendung zu lösen. Die USA sollen sich jedoch geweigert haben, zu kooperieren.
3: Wir dürfen nicht vergessen, dass die kubanische Regierung 16 diplomatische Noten an die US-Regierung geschickt hat. 16. Und in den letzten Noten schlugen sie bereits einen flehenden Ton an. Kuba war an einem Punkt angelangt, an dem es die US-Regierung regelrecht anflehen musste, die Invasionen von Brüdern für die Rettung zu stoppen. Tief in ihrem Innersten dachten die Amerikaner immer, die kubanische Regierung würde nicht den Mut haben, auf diese Weise gegen sie vorzugehen. Und ich glaube, diese Vorstellung gab ihnen ein Gefühl der Sicherheit. Das Problem ist nur, dass sie sie im Stich gelassen hat. Was wir jetzt beobachten, ist, dass sie die Geschichte von Brüdern für die Rettung wieder aufleben lassen als Teil einer Kampagne, in der ein großer Teil des Establishments auf eine Invasion Kubas drängt. Sie nutzen die Situation aus und schließen sich diese Kampagne an, indem sie die Anklage gegen Raúl Castro instrumentalisieren.
2: Esteban Carrillo, Journalist beim Nachrichtenportal The Cradle, meint, dass die Strafverfolgung von Raúl Castro durch die USA ein verzweifelter Versuch sei, die kubanische Regierung durch erfundene Anschuldigungen zu stürzen. Genau wie es beim Präsidenten Venezuelas der Fall gewesen sei, so der Journalist.
3: Die Vereinigten Staaten greifen wirklich nach Strohhalmen, wenn es darum geht, einen Vorwand für eine mit Spannung erwartete Invasion Kubas zu finden. Es handelt sich um dieselbe Regierung, die erst vor wenigen Monaten einen amtierenden Präsidenten in Venezuela und auch dessen Frau entführt hat. Und nun fällt es den Staatsanwälten in den USA etwas schwer, die Anklagepunkte aufrechtzuerhalten, die sie ursprünglich gegen Maduro vorgebracht hatten. Nun wurden sie angewiesen, neue Anklagepunkte zu finden, denn natürlich werden der Drogenterrorismus und die anderen Vorwürfe, die Maduro gemacht wurden, vor Gericht niemals Bestand haben. Also müssen sie für den 94-jährigen Raúl Castro 30 Jahre zurück in die Vergangenheit graben und dann behaupten, dass dies ein Angriff war, bei dem so viele Menschen ums Leben kamen. 4 US-Bürger. Aber sie sagen nicht, dass dies Teil einer konzertierten Aktion war, Terroranschläge innerhalb Kubas zu verüben, die schon seit mehreren Monaten im Gange war und dass das kubanische Militär diese Flugzeuge, die von Mitgliedern einer Terroristengruppe geflogen wurden, die eine Reihe von Terroranschlägen in Kuba verübt hatte, mehrfach gewarnt hatte, damit sie sich zurückziehen und den Luftraum verlassen. Es handelte sich also im Wesentlichen darum, dass Kuba seine Souveränität verteidigte und erst nach zahlreichen Warnungen handelte. Kuba steht jetzt natürlich im Fadenkreuz, denn wir wissen sehr gut, dass die Vereinigten Staaten mittlerweile alles von Grönland bis hinunter nach Venezuela und Ecuador als Teil ihres eigenen Territoriums betrachten. Sie nennen es Groß-Nordamerika. Jetzt versuchen sie sozusagen den Gnadenstoß zu versetzen, indem sie die Insel aushungern, blockieren und dafür sorgen, dass nichts mehr funktioniert, dass die Menschen an Hunger sterben und in den Krankenhäusern liegen. Und sie behaupten, dass die Anklage gegen den 94-jährigen Raúl Castro die Lösung für all das sei und wahrscheinlich den Weg für eine Invasion ebnen wird.
2: Sowohl Russland als auch China verurteilten die Versuche der USA, sich in die inneren Angelegenheiten Kubas einzumischen. Moskau sicherte Havanna weitere Unterstützung zu, während Peking Washington aufforderte, die Drohungen mit Sanktionen und Gewaltanwendung zu unterlassen.
4: Wir verurteilen entschieden jegliche Versuche der groben Einmischung in die inneren Angelegenheiten eines souveränen Staates, der Einschüchterung und der Anwendung unrechtmäßiger, einseitiger, restriktiver Maßnahmen, der Drohungen und der Erpressung. Wir werden dem brüderlichen kubanischen Volk in dieser äußerst schwierigen Zeit weiterhin unsere aktivste Unterstützung zukommen lassen. Havanna ist über die Modalitäten und

0: Gelegenheit mit Gewalt drohen. China unterstützt Kuba nachdrücklich bei der Wahrung seiner nationalen Souveränität und Würde und lehnt jede Einmischung von außen ab.
1: Der US-amerikanische Anwalt Dan Kovalik ist der Ansicht, dass die Anklage genau zu dem Zeitpunkt erhoben wurde, als sich die USA offenbar auf eine Invasion der Insel vorbereiten. Dies sei ein weiterer Teil des US-Planes, die Region vollständig zu dominieren, fasst Kovalik zusammen.
2: Dies geschieht zu einem Zeitpunkt, an dem die USA offenbar eine Invasion der Insel vorbereiten und an dem Donald Trump verkündet, man werde die Insel erobern und er werde einen Regimewechsel herbeiführen. Es geschieht zu einer Zeit, in der das kubanische Volk ausgehungert wird. Die USA hoffen zumindest, es durch diese Sanktionen und die Blockade in die Knie zu zwingen. Das ist also offensichtlich ein weiteres Puzzleteil. Es geschieht auch zu einer Zeit, in der die USA gerade einen ausländischen Staatschef Nicolas Maduro in Venezuela entführt haben und damit drohen, dasselbe mit dem ehemaligen bolivianischen Präsidenten Evo Morales zu tun. All das ist also Teil des Plans der USA, die Region vollständig zu beherrschen.
1: Das waren die RT.de Nachrichten. Mein Name ist Marco Jankowiak. Im Anschluss sehen Sie die Sendung Russland danach. Die nächsten Nachrichten folgen morgen um 17 Uhr. Kommen Sie gut durch die Nacht. Bis dann.

0: Das Zeichentrickstudio Melnitzer wurde Ende der 90er gegründet. Aber richtig bekannt wurde es erst, nachdem 2004 der Film Aljoscha, der ruhmreiche Recke ins Kino kam. Gegründet wurde das Studio von Konstantin Bronsit, einem bekannten Animationskünstler, Drehbuchautor und Oscar-nominierten Gewinner zahlreicher internationaler Preise. Er war der Regisseur dieses ungewöhnlichen Projekts, in dem moderne Popkultur und alte russische Volksmärchen aufeinandertreffen. So etwas hatte die Welt noch nicht gesehen. Und vor allem kam der Film sowohl bei kleinen Zuschauern als auch bei Erwachsenen sehr gut an. Auch wegen seines typisch russischen Humors. Die Zuschauer wollten eine Fortsetzung der Reckensaga und haben sie bekommen.
1: Konstantin,
0: reden wir über die drei Recken. Das ist eines ihrer großen Werke. Und ich glaube, dass es nicht nur das ikonischste Werk von Melnitzer ist, sondern bereits in der ganzen russischen Animationsindustrie Kultstatus hat. Warum denken Sie, ist diese Reihe so beliebt?
2: Nun, sie handelt von Helden aus beliebten Märchen, aber eben mit modernem Humor.
0: Wer hatte die Idee für die drei Recken? Ich habe gehört, dass es eine sehr interessante Geschichte über den Ursprung dieses Projekts gibt.
2: Soweit ich weiß, hatte ein 16-jähriger junger Mann, Maxim Sveshnikov, die Idee dafür und hat seinen Pitch geschickt. Ja, und unsere Produzenten fanden das genial. So kam der Stein ins Rollen. Und zuerst wollte das Studio keine Fortsetzung davon machen. Aber der Erfolg des ersten Films ließ uns praktisch keine andere Wahl. Deshalb schrieben wir das Skript für Dobrynja. Und dann kam noch Ilja Muromets. Und wir wollten schon wieder aufhören.
0: Aber die Zuschauer waren dagegen und es kamen mehr Filme.
2: Ja.
3: Und die Filme verkaufen sich gut?
2: Ja, die Zuschauerzahlen steigen mit jedem neuen Film und jeder neue Film spielt mehr Geld ein.
3: Ah, und was war mit diesem Jungen? Haben Sie ihn gefunden und sich bedankt? Also...
0: Dieser 16-jährige Junge.
3: Ja, der den Pitch geschrieben hat.
0: Ich glaube, wir alle müssen uns bei ihm bedanken. Für einen 16-Jährigen, der zwar kein Kind mehr ist, aber auch noch kein Erwachsener, ist das beeindruckend.
3: Aber er hat nur die Zusammenfassung geschrieben, nicht das Drehbuch.
0: Klar, aber

0: Das war seine Idee.
1: Er hat auch am Drehbuch mitgeschrieben.
2: Er hat mitgewirkt?
1: Klar, er hat doch grünes Licht bekommen.
2: Ah, und jetzt arbeitet er also mit Ihnen?
1: Natürlich.
2: Hat er an allen Fortsetzungen mitgewirkt?
1: Nein, nicht an alle. Aber er hat viele Drehbücher geschrieben oder als Co-Autor mitgewirkt sozusagen. Alles in allem läuft es bei ihm gut. Er hat, glaube ich, in Moskau Karriere gemacht.
0: Und ob?
2: Bis er anfing, 50% der Einnahmen zu verlangen. Dann mussten sie ihn feuern.
0: Wie lange dauert das, einen ganzen Film über die drei Recken zu machen? Was für ein Team arbeitet daran?
1: In der Regel dauert das 1,5 Jahre. Das ist in gewisser Weise wie ein Fließband, das nie angehalten werden darf. Deshalb haben wir meistens 2 Filme gleichzeitig in Produktion, an denen wir arbeiten. Ich glaube, seit 2008 oder so bringt Melnica jedes Jahr einen ganzen Film in voller Länge heraus.
0: Sie arbeiten seit 2003 bei Melnica und sagen, dass das damals ein absolut einzigartiges Projekt war. Beschreiben Sie die allgemeine Situation zu dieser Zeit. Wie sah die Arbeit von Zeichentrickkünstlern überhaupt aus, wenn Melnica das erste Studio seiner Art war?
1: Ich war ein professioneller Künstler. Ich brauchte einen Job und ein Freund sagte, dass Melnica Zeichner braucht und ihnen sogar Geld zahlt. Geld stand damals an 3. Stelle. Ich war schon froh darüber, an einen warmen Ort zu kommen und dort zeichnen zu dürfen.
0: Heute ist das eine erfolgreiche Branche.
2: Nein, Sie zahlen immer noch keine Löhne. Das ist für alle hier ein Hobby. Dürfen wir über Ihre Konkurrenten reden?
0: Ich glaube, ja. Offenbar haben Sie keine.
2: Ja, wie sieht es mit Konkurrenten aus? Oder wissen Sie was? Reden wir nicht über Zeichentrickfilme für Kinder, sondern über sowas wie Aljoscha. Ich mochte ihn, weil ich ihn lustig fand. Und das Alter spielte da keine Rolle. Wie sieht es also mit Zeichentrickfilmen aus, die sowohl bei Kindern als auch bei Erwachsenen ankommen? Haben Sie da direkte Konkurrenten, die auch solche Filme machen?
0: Hier in Russland.
2: Ja, in Russland. Filme in voller Länge.
1: Wenn wir von russischen Konkurrenten reden, haben wir, glaube ich, nur einen. Und auch da würde ich nicht von Konkurrenz reden.
2: Sie haben also keine Konkurrenten?
0: Wen meinten Sie? Welches Studio?
1: Wir haben noch nicht einmal unseren eigenen Markt erschlossen.
0: Wer ist denn nun dieser eine Konkurrent oder Kollege?
2: Es gibt da dieses eine Studio in Moskau.
1: Nein, ich rede von Kikeriki. Wir machen Filme für die ganze Familie. Unsere Filme sollen Kindern gefallen und auch für Erwachsene interessant sein. Und das Team von Kikeriki war ursprünglich bei Melnica. Kikeriki wurde also von einem Teil unserer früheren Mitarbeiter gegründet. Und in diesem Sinne ist Melnica eine gewaltige Talentschmiede für die Animationsbranche.
0: Und haben Sie sich jemals insgeheim an Disney orientiert? Und wie sieht es jetzt aus, nachdem Disney uns verlassen hat?
1: Natürlich orientieren wir uns an allem, was gut ist, auch an Disney. Disney hat eine enorme Menge einzigartiger Erfahrung. Ich ziehe vor Ihnen den Hut.
2: Und haben Sie auch irgendwelche geheimen Projekte, über die wir nicht reden dürfen?
1: Natürlich.
2: Erzählen Sie uns davon.
0: Ja, Kamera aus.
2: Aber ernsthaft, was können wir erwarten? Sind für die nahe Zukunft noch Ableger von Aljoscha, dem ruhmreichen Recken, geplant? Werden Sie weiter mit russischen Märchen arbeiten?
3: Das müssen Sie die Produzenten fragen. Im Moment gibt es keine. Wir reden nicht darüber, was als nächstes kommen wird.
2: Konstantin, vielen Dank. Wir freuen uns auf jeden Fall auf neue, lustige Zeichentrickfilme für die ganze Familie.
1: Wir geben unser Bestes, das auf jeden Fall.
0: Neben 2D-Animation produziert das Studio auch 3D-Zeichentrickfilme, die sehr beliebt sind. Aber um die Ideen der Drehbuchautoren auf die Leinwand zu bringen, werden nicht nur menschliche Anstrengungen, sondern auch spezielle Software benötigt. Und diese kommen bekanntlich aus Übersee. Aber gibt es Alternativen? Das erfahren wir von Pavel, dem technischen Direktor von Melnica. Orientieren Sie sich an der westlichen Animation? Ich meine, wenn man sich Pixar ansieht, muss man zugeben, dass sie hervorragende Filme produzieren. Ist das etwas, an dem Sie sich ein Beispiel nehmen?
4: Nun, ja und nein. Pixar ist nicht nur uns voraus. Ich meine, uns oder einem beliebigen anderen russischen Studio. Nein, sie sind der Marktführer in der ganzen Welt.
0: Und was fehlt uns, um sie einzuholen? Oder haben wir alles und arbeiten einfach in unserem eigenen Tempo?
4: Ich glaube, zweiteres. Ich meine, unsere Filme sind doch gut. Natürlich kommen sie technisch nicht ganz an Pixar heran, aber das trifft auch auf die Filme anderer Studios zu. Es gibt einige Filme, die technisch sehr primitiv sind, irgendwelche kleinen Hobbyprojekte. Aber sie können trotzdem sehr interessant sein, wenn sie eine tiefere Bedeutung haben. Dafür braucht man keine riesigen Budgets oder die neuesten Technologien. Man braucht vor allem eine gute Idee und ein gutes Drehbuch.
0: Der Geist ist genauso wichtig wie die Technologie.
4: Sogar noch wichtiger. Technologie steht eher an zweiter Stelle. Sie hilft uns dabei, Dinge effektvoller und interessanter auszudrücken und bestimmte Ideen des Autors auf der Leinwand zu vermitteln. Aber das ist nicht, worauf es ankommt. Es hilft nur dabei, bestimmte Ideen umzusetzen.
0: Haben Sie irgendwelche Ausbildungsangebote für Leute, die bei Ihnen arbeiten wollen?
4: Ja, natürlich. Wir führen Kurse durch, zu denen manchmal auch Studenten eingeladen werden, die andere Fächer studieren, aber Zeichentrickkünstler werden wollen. Und wir bilden sie im Laufe einiger Monate aus. Und nach Abschluss dieser Kurse werden viele von ihnen als Zeichentrickkünstler übernommen.
0: Sollte es an Universitäten spezielle Lehrgänge für Zeichentrickkünstler geben?
4: Klar, solche Spezialisten sind immer gefragt. Wir haben einen Mangel.
0: Hoffentlich ändert sich das.
4: Es gibt noch keine solchen Lehrgänge oder Universitäten, nur Kurse.
0: Okay, das war's von meiner Seite. Möchtest du noch was fragen?
2: Ich habe nur noch eine Frage. Wie sind aktuell Ihre Beziehungen zu Ihren westlichen Kollegen? Und nehmen Sie jetzt an mehr Konferenzen in Asien teil? Lässt man Sie noch irgendwo rein?
4: Ja, natürlich. Unsere Kollegen aus Voronezh, das Studio Wizard, schreiben zum Beispiel derzeit einen Ersatz für das Programm, in dem all diese Filme gemacht werden. Sowohl in Russland als auch im Rest der Welt. Ich rede vom Autodesks-Programm Maya. Wizard ist das einzige Studio mit einem eigenen Programm, das...
0: Die Glücklichen.
4: Nun, ihr Programm erfüllt 9 von 15 Punkten und sie arbeiten schon an den restlichen 6. Ihre Ressourcen sind ebenfalls beschränkt, aber sie sind schon fast fertig. Jedenfalls sind sie damit nach Vancouver gegangen, zur größten CG-Grafikkonferenz der Welt und haben dort ihr Programm vorgestellt. Das heißt...
0: Also?
4: Das heißt, sie werden reingelassen und nicht nur das. Ihre Präsentation wurde wohl recht positiv und freundlich aufgenommen. Die anderen Konferenzteilnehmer waren beeindruckt davon, dass so ein kleines Studio es geschafft hat, ein Programm zu schreiben, das Maya ersetzen kann. Und wir haben uns dann im Frühling mit den technischen Direktoren anderer Studios zu einer Gruppe zusammengeschlossen und wollen jetzt herausfinden. Nun, unsere Branche ist nicht die einzige, die Ersatzsoftware braucht. Großkonzerne brauchen einen Ersatz für AutoCAD, das ebenfalls zu Autodesk gehört. Und dann gibt es noch Spielstudios, die Videospiele machen. Sie brauchen auch spezielle Software wie Spiele-Engines und so weiter. Das betrifft viele Branchen und wir sind eine davon. Wir hatten also dieses Online-Treffen, bei dem wir über Ersatzmöglichkeiten und unter anderem auch über dieses Programm von Wizard gesprochen haben. Wir haben bei diesem ersten Treffen unsere groben Pläne für die Zukunft umrissen. Und ich denke, dass wir unsere Arbeit fortsetzen können werden. Ich hoffe sehr auf die Unterstützung der Regierung. Das würde alles schneller und einfacher machen.
0: Lasse, das war eine gute Frage, Ilya.
2: Danke.
0: Danke.
4: Sehr gerne.
0: Einen Charakter zu animieren ist überhaupt nicht schwer. Jeder kann das machen, sogar wir. Und wir haben es bewiesen. Auch wenn wir dafür eine Künstlerin von ihrer Arbeit abhalten mussten. Wobei, was heißt abhalten? Wir haben ihr eine Pause gegönnt und uns selbst ans Werk gemacht. Kaum nahmen wir den Bleistift in die Hand, begann schon die Zauberei.
5: Setzen Sie sich.
2: Ja, setz dich.
5: Ich mache kurz Pause.
0: Ich schaffe das.
5: Wenn der Griffel leer ist, wenn er leer ist.
0: Das wird keinem auffallen.
2: Wenn der Griffel leer ist, sag einfach nichts und geh weg. Und entschuldige dich.
0: Hier, siehst du diese Bewegung? Zwischen dem hier und dem hier. Schwer. Es ist schwer, dabei zu reden. Ich verstehe nichts. Gerade dachte ich noch, ich hätte es verstanden, aber nein. Hier, schau.
2: Irgendetwas sagt mir, dass du nie wieder einen Bleistift in die Hand nehmen solltest.
0: Ja, versuche es selbst, wenn du so schlau bist.
2: Ich schaffe das ohne Probleme.
0: Na, das würde ich sehen. Okay, hier die Nase. Er sieht dir ein wenig ähnlich. Ja, das kann ich machen. Gut.
2: Wäre dieser Job etwas für dich?
0: Oh nein.
2: Zu schwer?
0: Ich bin zu unkonzentriert. Man braucht hier viel Konzentration.
2: Nein, man muss einfach nur talentiert sein.
0: Okay, hier. Leg los.
2: Was muss ich tun?
0: Wie, keine Ahnung? Mach einfach. Hier sind quasi zwei Handlungen, hier und hier. Und das ist dazwischen.
2: Ich muss also die Hand übertragen.
0: Ja, überleg dir wie... Oh, das ist wirklich verdammt schwer. Das ist die andere Hand.
2: Ah, das ist die Hand. Und da muss die Hand gezeichnet werden.
5: Wir wissen ja, wo sich der Ellenbogen befindet. Und da musst du es falten. damit sich in der Mitte ein Pfad ergibt. Oder dreh ein wenig am Rand, damit du es deutlicher siehst. So, jetzt kannst du zeichnen. Nimm.

0: Und was soll ich zeichnen?
1: Zuerst die Faust.
0: Sie haben hier doch schon.
1: Ich habe sie nur skizziert.
0: Er hat Augenringe. Wie an einem Samstagmorgen. Arg, ich sehe nichts.
2: Du machst das falsch.
0: Warte.
2: Oksana, wir haben hier Probleme.
0: Hören wir auf, bevor wir irgendwas kaputt machen. Hier, ich habe hier eine Hand fertig gemalt.
2: Hat alles geklappt?
0: Oh, ich bin kein guter Künstler.
3: Über den Weg von einem kühnen Unterfangen bis zur Meisterwerkfabrik und über die wahren Werte von Manisa, über die Vergangenheit und die Zukunft erzählt uns Marina. Marina, auf den Plakaten steht heroischer Blockbuster. Ich finde das sehr treffend, denn Melnica produziert ja wirklich Blockbuster. Also äußerst erfolgreiche Projekte. Wie gelingt Ihnen das?
4: Oh, in erster Linie, weil wir uns Ziele setzen, weil wir unsere Arbeit lieben und uns große Mühe geben. Das ist eine sehr einfache, aber eine absolut wahre Antwort. In unserem Studio arbeitet kein einziger Mensch, der nicht von Animation begeistert ist. Es gibt keine gleichgültigen Animatoren. Ein Animator braucht einen stählernen, festen Blick. Denn als Animator sitzt und zeichnet man den ganzen Tag, um gerade einmal eine Sekunde Film pro Tag zu produzieren.
0: Bei Soyuz Multfilm sagten Sie, dass Sie 3 Sekunden pro Tag schaffen.
4: Das ist beeindruckend, aber unser Tempo ist etwas langsamer. Unsere Jungs haben ausgerechnet, dass 1 Sekunde pro Tag ideal ist.
3: Kommen wir nochmal auf Melnica zurück. Wo liegen seine Anfänge? Wie ist es entstanden?
4: Melnica entstand als...
3: Damals gab es ja nichts Vergleichbares.
4: Nein, noch nicht mal im Ansatz. 1992 entstand zuerst nur ein Aufnahmestudio, das Medicinima hieß. Wir haben dort selbst in den schwierigsten Zeiten unsere Projekte vertont, als es in den Büros noch nicht mal eine Heizung gab. Und nach kam die Animation ins Rollen. Wir haben Künstler eingestellt und die ersten Kunden gewonnen. Das geschah alles sehr langsam. Und dann fingen wir an Zwergnase zu arbeiten. Das hat 3 Jahre gedauert. Zwergnase war so ein Film. Manchmal fragen mich Eltern oder Pädagogen, die mit ihren Kindern hierher kommen. Ist das nicht von Disney? Und dann kam Alyosha der Recke und die Fortsetzungen.
3: Aber das sind Filme in voller Länge. Sie haben gerade Disney erwähnt. Das sind doch Ihre direkten Konkurrenten, oder? Sie machen auch Filme in voller Länge.
4: Es gibt zwischen uns keine Konkurrenz. Wir haben unsere eigenen Nischen.
3: Disney ist ja nun weg. Wie wirkt sich das auf die Kinos aus? Und was heißt das für Melnica? Werden Sie in Zukunft mehr produzieren?
4: Auf Melnica hat das keinen Einfluss. Melnica hat bereits Pläne für die nächsten 5 Jahre, die wir nicht ausweiten können. Da ist nicht mal Platz für einen kleinen Cartoon.
0: Momentan müssen Sie vermutlich auch nicht mehr produzieren, weil die Qualität...
4: Es ist so, sagen wir wollen 2 Filme in volle Länge machen. Dann brauchen wir haben zurzeit knapp über 100 Mitarbeiter in der 2D-Abteilung, also bräuchten wir dann mehr als 200. Und was die Animation als solche angeht, führt Melnica Kurse für seine Mitarbeiter durch.
3: Wären Sie dafür, dass der Staat sich darum kümmert und Geld zuweist?
4: Oh, nicht nur ich. Unser Geschäftsleiter setzt sich stark dafür ein, weil wir mehr gut ausgebildete Mitarbeiter brauchen. Denn wenn unsere Mitarbeiter Kurse leiten, nimmt das so gesehen Zeit von ihrer eigentlichen Arbeit weg.
0: Das verzögert die Veröffentlichung neuer Filme im Großen und Ganzen.
4: Ja, in gewisser Hinsicht ist das wirklich der Fall. Anstatt zu arbeiten, müssen unsere Zeichner Kurse geben und unterrichten. Manchmal kommen auch Praktikanten zu uns. Und wenn ich ihnen die einfache Frage stelle, hey, hättet ihr nicht Lust, bei uns zu arbeiten, als Zeichner und Animatoren? Dann sehe ich verängstigte Gesichter. Sie können das nicht. Das wird ihnen nicht beigebracht. Sie lernen stattdessen höhere Materien.
3: Glauben Sie, dass es in Zukunft spezialisierte Hochschulen geben wird?
4: Ja, ich glaube, früher oder später wird es sie geben. Die Animation ist erst vor kurzer Zeit zu einer echten Branche geworden.
3: Aber sie ist es.
4: Jetzt ist sie eine.
0: Viele bekannte Studios haben unseren Markt verlassen. Ist das für Melnica nicht ein großer Vorteil?
4: Das ist für niemanden ein Vorteil.
0: Nicht? Also ist kein Platz frei geworden.
4: Was soll daran gut sein, dass wir viele gute Filme nicht sehen werden?
0: Ja, natürlich.
3: Nein, das ist sehr schlecht.
4: Und Sie werden unsere guten Filme nicht sehen können. Verstehen Sie?
3: Unsere Filme sind für Sie auch verboten.
4: Wegen dieser ganzen Konflikte bekommen wir nichts von Ihnen und Sie nichts von uns. Disney hat unsere Entwicklung nie behindert. Wir hatten unsere Filme, sie hatten ihre. Und wir gewinnen nichts dadurch, wenn wir ihre Filme jetzt nicht mehr sehen werden.
0: Aber wir werden sie trotzdem sehen.
4: Klar, Russen verstehen was davon, Hindernisse zu umgehen.
3: Sie kriegen einfach kein Geld von uns.
0: Früher konnten sie hier Geld verdienen und jetzt?
4: Wir setzen uns einfach unsere Piratenhüte auf und bekommen alles zu sehen. Das versteht sich von selbst. Wir lassen uns nicht so einfach abspeisen. Aber wissen Sie, früher gab es am Jahresende immer eine Art Wettkampf. Wir sahen uns die Ergebnisse der Filme an, die wir auf dem Markt hatten und die andere auf dem Markt hatten. Wir kamen jeden Tag zur Arbeit und sahen, das hat so viel

0: eingespielt. Und das hat so viel eingespielt.
1: Lagen Sie manchmal vorne?
0: Wir waren etwa gleich auf.
1: Und dann wurde der Champagner aufgemacht.
0: Nein, nein, das Geld ging direkt wieder in die Produktion.
1: Klar, Sie waren einfach stolz auf Ihr Studio, auf Ihren Film und Ihr Projekt.
0: Ja, wir freuten uns.
2: Alles wird also gut werden.
0: Natürlich wird alles gut. Ich würde sagen, wissen Sie, wir haben in letzter Zeit viel durchgemacht. Melissa hat wie auch das ganze Land die Pandemie durchlebt, auch wenn viele das schon vergessen haben. Melissa hat dabei nicht einen Tag lang aufgehört zu arbeiten. Alle haben ihre Computer nach Hause genommen. Meiner steht immer noch zu Hause.
1: Wollen Sie nicht zurückkommen?
0: Ich arbeite doch, nur eben von zu Hause.
1: Was wollten wir mit Marina noch besprechen?
2: Im Grunde war das alles.
0: Vielleicht über unsere Zukunftspläne.
2: Dürfen wir das? Sie sagten doch, das ist nicht erlaubt.
1: Im Allgemeinen.
0: Wir haben feste Pläne für die nächsten 5 Jahre.
1: Also können wir Ihnen die Frage stellen, wo Sie sich in 5 Jahren sehen?
0: Melissa sieht sich in 5 Jahren als dasselbe, was es heute ist.
1: Aber mit 15 fertigen Projekten, oder?
0: Die Menschen, die hier arbeiten, lieben das, was sie tun. Hier arbeiten nur Enthusiasten. Und wir sind ein sehr gutes Team. So viel ist sicher.
1: Das sehen wir an den Zeichentrickfilmen.
2: Wir freuen uns schon auf neue Filme und Helden von Melnitzer. Schließlich gibt es noch so viele russische Märchen zu erzählen. Wir kehren in der Zwischenzeit aber zurück zum Kudikinerberg. Wir wollen die Zeichner und Animatoren schließlich nicht von ihrer Arbeit abhalten.

0: Ich habe hier auf dem Handy.
1: Sascha, lass mich erzählen. Unser Pferd hier ist ein russischer Champion. 1,87 Meter groß. Er heißt Charlie.
0: Er kommt aus den USA.
2: 2018 hat er den Titel Stern gewonnen. Das heißt, dass all seine Fohlen als reinrassig gelten werden. Das ist der höchste Titel unter allen Pferderassen.
1: Oh ja, wir wissen einiges über Pferde.
0: Echt?
1: Wir waren gestern auf einer Reitanlage.
0: Und was weißt du jetzt alles über Pferde? Erzähl mal.
3: Dass wir gestern auf der Reitanlage waren.
1: Es gibt so schwarze.
0: Es gibt so schwarze, schöne Pferde. Also...
2: Hey, Sergej, vorsichtig. Wir können jetzt einfach die Fahrt genießen und uns vorstellen, dass wir Prinzen und Prinzessinnen sind. Ich denke da an...
0: Oder ein König?
2: Ja, oder ein König.
1: Aber keine westliche Prinzessin, eine russische. Also eine, die nicht nur hübsch, sondern auch bescheiden und weise ist.
2: Ja, weise und gut im Haushalt.
0: Bescheiden, ja. So siehst du natürlich aus.
2: Eine Helferin. Ist bei uns das Eselreiten inbegriffen oder nicht? Können Erwachsene auf Eseln reiten?
0: Bis zu welchem Gewicht? Ich würde gern...
4: Kinder bis fünf Jahre.
0: Ich falle nicht darunter. Und was, wenn ein kleines Kind daherkommt, das den ganzen Tag Süßigkeiten isst und 60 Kilo wiegt? Darf es auch reiten?
2: Wie viel Kilo kann ein Esel überhaupt tragen?
0: Rita, das sind Lamas.
1: Vielleicht spuckt es.
2: Übrigens, ein interessanter Fakt über Lamas und Kamele und so weiter. Erstens spucken sie nicht alle und zweitens nicht immer. Das machen nur die Männchen. Sie spucken nur in der Paarungszeit, um mit ihrem Speichel Weibchen anzulocken.
4: Wenn wir sie impfen, also einmal im Jahr.
0: Spucken sie da?
4: Oh ja, furchtbar.
1: Wieso liegt der Kleine da so?
2: Er schläft.
1: Ist mit ihm alles okay?
2: Ja, es ist nur heiß.
0: Es ist zu uns gekommen, weil es vermutlich dachte, dass wir Äpfel haben. Der hier ist so süß. Ich habe noch nie einen Esel gestreichelt.
1: Im Ernst?
0: Ja, er ist so flauschig.
1: Er isst doch nicht deinen eigenen Mist.
0: Lass ihn doch seinen Mist essen, wenn er will. Der da will nicht mit uns reden.
1: Aber wir wollen mit ihm reden.
2: Wissen Sie, es gibt hier einen örtlichen Witz, der... Schaut ihn euch nur an.
0: Ich will so einen.
2: Ja, ich auch.
0: Kann man ihn heben?
2: Keine Ahnung.
0: Guter Junge.
1: Klasse.
0: Niemand kann zu einem Foto mit einem Esel Nein sagen.
1: Hier, schau. Klasse.
3: Warum hat keiner eins mit mir gemacht?
1: Da war keine Mutter dabei.
0: Weil Margot fotografiert hat. Umarm den Strauß.
1: Umarm ihn doch selbst.

0: läufst, da tritt dir ein Loch durch den Kopf. Die sind doch gefährlich.
1: Ah, bist du auf einmal zu feige?
0: Er hat so einen coolen Zopf, als wäre er so ein schöner Indianer.
1: Kein Indianer, sondern ein Recke.
0: Warum habe ich dich nur gelobt? Komm, ich zeig dir ein Przewalski-Pferd.
1: Was ist mit Charlie? Darf man Charlie streicheln?
0: Nur zu, dann schnauzt er dich auch an.
1: Na, du Hübscher? Du bist so riesig.
0: Boah, ich habe jetzt überall dieses komische...
1: An dir klebt überall Charlie.
0: Mist. Haben wir Tücher?
1: Klar.
0: Lass uns noch dieses Pferd aufnehmen und gehen.
1: Das ist kein Pferd.
0: Das ist ein entfernter Verwandter von...
1: Das ist ein Przewalski-Pferd, ein entfernter Verwandter von...
2: Anna.
0: Das helle Pferd da drüben ist ein Verwandter der Przewalski-Pferde, die bereits ausgestorben sind.
1: Das da ist ein Strauß.
0: Nein, das da drüben.
1: Ah, das.
0: Ja, die sind ausgestorben. Und das ist ein entfernter Verwandter, verstehst du?
1: Ja, gehen wir uns waschen.
3: Das ist der berühmte Baum des Kudikin-Berges. Er wurde zweimal vom Blitz getroffen und ist ein Sinnbild für Lebenswillen und Beständigkeit. Trotz aller Widrigkeiten. Der Mensch kann viel von der Natur lernen.
0: Da hat er so zweimal einen Blitz reingehauen?
3: Ja, und trotzdem ist er immer noch so grün.
4: Margo, sag's nochmal.
0: Er wurde also zweimal vom Blitz getroffen?
3: Ja.
0: Und er ist trotzdem lebendig?
3: Ja, ungeachtet aller Widrigkeiten und Umstände.
0: Ist das ein Wunder?
3: Ja, natürlich.
0: Ein Wunder?
3: Er hatte sogar Feuer gefangen. Und trotzdem blüht er.
0: Echt?
3: Wie der brennende Dornbusch in der Bibel.
0: Das sollte ein Symbol unserer ganzen Reise sein.
1: Dieser Baum ist ein Symbol für uns.
3: Er gibt uns ein gutes Beispiel.
1: Ja, genau.
3: Wir müssen trotz aller Umstände blühen. Und leben.
0: Es ist erstaunlich, dass ein Baum, der gebrannt hat, so... Zwei Blitze sind reingehauen.
1: Margo, du hast alles versaut.
4: Wir schneiden sie einfach raus. Komplett.
1: Aus diesem Film. Gesundheit.
0: Danke.
3: Wir befinden uns jetzt am höchsten Ort im Park. Vielleicht ist genau das in Wirklichkeit der legendäre Kudikin-Berg, nach dem alle suchen und hinter dem Tomaten wachsen.
1: Alle kommen wegen dieser Skulptur hier hoch.
0: Oh, was sind das für Engel?
3: Hier sind 8 Engel und ein Platz für Sie.
1: Und ein Platz für mich.
3: Sie wurden bewusst ohne Gesichter angefertigt, damit jeder sich selbst vorstellen kann, welche Gesichter die Engel haben.
1: Ich halte seine Hand. Was muss ich jetzt tun?
3: Halten Sie sich bei den Händen und wünschen Sie sich etwas.
1: Muss ich den Wunsch aussprechen?
3: Nein, nicht aussprechen. Er geht auf jeden Fall in Erfüllung. Das hier ist ein Ort mit einer sehr mächtigen Energie. Und wir empfehlen all unseren Gästen, den Weg hierher auf sich zu nehmen, um seine Schönheit zu genießen und sich einen Wunsch auszudenken, der definitiv in Erfüllung gehen wird.
1: Ich bin fertig.
0: Okay.
1: Eine noch.
0: Du willst wohl alle Wünsche alleine aufbrauchen.
1: Okay, ich bin fertig.
3: Ja, 7 Engel. Sie sind der 8. Die 8 ist eine sehr symbolische Zahl. Sie steht für die Unendlichkeit. Und unsere Wünsche werden endlos in Erfüllung gehen. Das ist die Botschaft, die Sie mitnehmen sollten. Dass alle Wünsche in Erfüllung gehen.
1: Svetlana, wollen Sie sich auch was wünschen?
3: Ich bin hier jeden Tag.
1: Und werden Ihre Wünsche wahr?
3: Ja.
1: Ernsthaft?
3: Ja, zweifellos.
0: Was ist Ihr Lieblingsort im Park? Das hier?
3: Ja, das ist mein Lieblingsort im Park. Das und die Quelle der Weisheit. Sie ist etwas abgelegen. Und sie hat ihre eigene Geschichte.
1: Das ist vermutlich ein geheimer Ort.
0: Wir kehren in die Realität zurück und fahren nach Voronezh. Seit unserer Kindheit leben die Helden von Zeichentrickfilmen in unseren Herzen. Und jede Generation hat ihre eigenen Helden. Die bekannten amerikanischen Studios haben den russischen Markt verlassen. Das ist irgendwo ein Vorteil und irgendwo ein Nachteil. Aber eines steht fest. Die neuen russischen Studios bewahren das Erbe der alten sowjetischen Schule und werden alle Schwierigkeiten überwinden. Die russische Animationskunst ist wieder auf dem Weg zum Weltniveau. Wir sind inzwischen aber wieder in der Realität angekommen und haben uns auf den Weg ins Königreich Voronezh gemacht. Na gut, vielleicht sind wir noch nicht ganz in der Realität angekommen.

0: Natürlich glauben viele Menschen an den American Dream, der uns so lang eingeredet wurde. Die Menschen glauben, dass die Vereinigten Staaten sie beschützen und ihnen ein besseres Leben ermöglichen können als in ihrer Heimat.
1: Präsident Trump verspricht, viele Menschen abzuschieben.
2: Wie lange hast du in den USA gelebt?
3: 12 Jahre. Ich bin 40 Jahre alt. Ich hatte mit 17 Jahren die Grenze überquert, illegal.
4: Aus anderen Ländern wird man nicht abgeschoben, nur aus den USA, die schon immer rassistisch waren.
5: Allein die Tatsache, dass man sich illegal in diesem Land aufhält, macht einen bereits zu einem Kriminellen.
6: Es geht darum, dass die Menschen eine falsche Vorstellung von den USA haben. Dort könne man glücklich, wohlhabend und ohne Sorgen leben.
7: Jetzt, da Donald Trump den Einwanderungsprozess eingestellt hat, ist unser Traum geplatzt.

0: Auf die Aufräumarbeit.
1: Okay.

0: Здравствуйте. Hallo, für alle, die mich nicht kennen. Ich bin Joe, ein traditioneller Katholik, Vater von 6 Kindern.
1: Mädels, was macht ihr so?
2: Ich backe Ingwerplätzchen.
0: Ich komme ursprünglich aus Dallas, Texas. Meine Frau kommt aus Australien.
3: Hallo, mein Schatz.
0: Wir sind seit etwa 8 Jahren verheiratet.
3: Zwei Jungs.
0: Nun, ich denke, es ist an der Zeit, ein Geständnis abzulegen. Im September 2023 sind wir mit unseren 6 Kindern nach Russland gezogen. Ziel dieses Kanals ist es, euch eine Vorstellung davon zu geben, wie es ist, in Russland mit einer großen Familie zu leben. Das sind Fischeier.
2: Fischeier?
0: Ja.
2: Ist das ein Scherz?
0: Nein, man nennt es Kaviar. Die Russen lieben Kaviar. Wir erzählen euch über das Gute und das Schlechte, über Vor- und Nachteile, über Erwartungen und Realität.
4: Warum bombardierst du uns?
0: Bombardieren?
4: Raketen.
0: Raketen?
4: Du schießt Raketen auf uns, auf Russland. Was zum Teufel?
0: Wir haben uns im Internet kennengelernt. Auf einer religiös orientierten Webseite. Sie lebte im australischen Outback.
3: Ich habe lange gebetet, um einen guten Ehemann zu bekommen. Die Mutter einer Freundin riet mir, mich auf dieser Webseite anzumelden. Sie sagte, du redest mit niemandem, du bist immer unterwegs, du bist zu beschäftigt, um jemanden zu treffen. Melde dich auf dieser Webseite an. Zuerst habe ich nur gelacht und dachte, na, das ist lustig. Ich meine, es wäre doch lächerlich, wenn ich mich anmelden würde. Aber schließlich tat ich es doch. Und am nächsten Tag lernte ich Joseph kennen.
0: Ein paar Monate, nachdem wir uns kennengelernt hatten, flog ich zu ihr. Ich brachte einen Verlobungsring mit.
3: Das war ziemlich mutig. Es hätte sehr schlimm enden können.
0: Klar, aber ich war bereit, das Risiko einzugehen. Wie auch immer, wir verlobten uns ein paar Tage nach meiner Ankunft.
3: Ich hatte den Eindruck, dass Joseph ein echtes Familienoberhaupt werden könnte. Er war sehr sympathisch und das ist er auch jetzt noch. Er hatte ein schönes Auto und einen schönen Scherz. Er hatte einen guten Job, er nahm seinen Glauben ernst. Ich hatte einfach das Gefühl, dass er alles hatte, was ich mir von einem zukünftigen Ehemann wünschte. Das hatte ich vorher bei niemandem gesehen.
0: Mädels, was macht ihr so? Was macht ihr denn da? Ich filme euch. Sag deinem Daddy, was tust du da?
2: Ich backe Ingwerplätzchen.
0: Du machst Ingwerplätzchen?
2: Ja.
3: Wir hatten eine sehr gute Zeit in Amerika. Ich erinnere mich immer mit großer Freude an die ersten Jahre unseres gemeinsamen Lebens. Die Familie ist gewachsen, wir sind mehrere Male umgezogen. Schließlich kauften wir ein Haus in Kansas. Doch nach der Corona-Pandemie hat sich in Amerika vieles geändert. Nach vielen glücklichen Jahren war plötzlich alles anders.
0: Wenn wir über LGBT-Propaganda und solche Dinge sprechen, wurden sie nach der Corona-Pandemie viel ausgeprägter.
3: In den Schulen gehen heutzutage schreckliche Dinge vor sich. 9-jährige Kinder oder sogar noch jüngere werden im Sexualkundeunterricht unterrichtet. Dabei geht es um gleichgeschlechtliche Eltern und ihre Beziehungen auf einer sehr konkreten Ebene. Sie erzählen den Kindern, was gleichgeschlechtliche Partner im Schlafzimmer machen.
0: Kinder, die 5 Jahre alt oder älter sind, können ihren Eltern weggenommen werden. Wenn das Kind zum Beispiel denkt, dass es ein Junge ist und ein Mädchen sein will. Sie hätten diesen Jungen in ein Krankenhaus bringen und versuchen, ihm die Hoden zu entfernen, um aus ihm ein Mädchen zu machen. Wie kann man mit einem 6-jährigen Jungen solche Gespräche führen, im Sinne von, ich weiß, du bist vielleicht verwirrt, du hast diese Körperteile, du wurdest mit ihnen geboren, aber das könnte eine Anomalie sein, denn technisch gesehen könntest du in deinem Kopf jemand anders sein. Wir sind so stolz auf unsere Redefreiheit. Dabei ist sie faktisch weg. Die Leute denken oder sagen, was werden sie denn tun, dich ins Gefängnis stecken? Aber viele wurden tatsächlich ins Gefängnis gesteckt. Kommt das oft vor? Nein. Das wahrscheinlichste Szenario ist, dass sie ihren Job verlieren. Und sie werden nirgendwo anders einen Job finden.
5: Christliche Sexisten, Hände weg von unseren Kindern.
0: Sie werden nicht in der Lage sein, für ihre Familie zu sorgen. Sie wollen ein Leben nach traditionellen christlichen Werten führen, eine große Familie haben und so weiter. Na, viel Glück.
3: Wir dachten uns schon lange, ach Gott, die Lage wird immer schlimmer. Wir würden gerne umziehen und woanders leben, wo wir unsere Kinder großziehen können, denn die Zukunft Amerikas sieht nicht gut aus.
0: Russland ist nicht der erste Ort, der einem Amerikaner in den Sinn kommt, verstehen Sie? Unsere Sicht der Welt und die Art und Weise, wie wir Russland mit Amerika vergleichen, ist die folgende. Russland ist hier unten und Amerika ist hier oben, wissen Sie? So betrachten es die Amerikaner. Wir werden buchstäblich in dem Glauben erzogen, dass wir die größte Nation der Welt sind. Wir sehen es so: Am Anfang gab es die Schöpfung der Welt. Es gab Adam und Eva und dann gab es George Washington. Und dann gab es die USA. Sie haben zwei Weltkriege geführt. Die USA seien das großartigste Land der Welt. So betrachten wir Amerika und unsere Geschichte. Russland hingegen ist angeblich das Land der Bösewichte, die gegen uns sind. Wir alle kennen Filme, die uns einreden, dass Russland ein dunkler, düsterer Ort ist, ein depressiver Ort, wo alle hungern, dass das Leben dort schrecklich ekelhaft ist. Und als ich im Februar 2023 zu Besuch kam, war ich wirklich überwältigt. Zunächst einmal war es wunderschön. Ich kam hierher, als die spezielle Militäroperation bereits in vollem Gange war und dachte mir, ich werde bestimmt diskriminiert werden. Die Leute, die ich treffe, werden bestimmt wütend sein und mich angreifen, weil unser Land in diesen Konflikt verwickelt ist.
3: Ich hatte ein bisschen Angst um dich.
0: Und wir hatten auch Angst, dass wir festgenommen werden, dass wir verhört werden vom FSB. Ich dachte mir, sobald ich dort ankomme, wird ein Polizist auf mich zukommen und mich verhören. Vielleicht sogar mit einem Elektroschocker, nur um zu sehen, ob ich zusammenbreche und etwas sage.

0: Oder du gerätst in Schwierigkeiten, weil sie dich für einen Spion halten.
1: Richtig.
0: Sie würden dich ins Gefängnis stecken und du würdest nie wieder nach Hause kommen.
1: Aber ich habe mich geirrt. Sobald ich anfing, mit Leuten zu plaudern und mich mit jemandem 2-3 Minuten lang zu unterhalten, fingen die Russen unweigerlich an zu lächeln und wir hatten eine tolle Unterhaltung. Schließlich fragte ich meinen Einwanderungsanwalt, wie kommt es, dass mich hier niemand diskriminiert? Ich bin doch Amerikaner. Er sagte, oh, wir lieben die Amerikaner, aber wir hassen eure Regierung. Und ich sagte, ich hasse meine Regierung auch. Wir können gute Freunde sein. Das passt gut zusammen.
0: Wir mussten das tun. Ich wollte es für unsere Kinder tun. Ich hatte gerade ein Baby bekommen und dachte mir, okay, lass uns dorthin fahren.
2: Wir sind in Russland.
1: In Russland?
2: Ja, wir sind in Moskau, in Russland.
1: Erzähl mal, was wir heute gemacht haben.
2: Wir waren in einem sehr schönen Laden, der neben der Basilius-Kathedrale liegt, sind dort eine Weile spazieren gegangen und haben Eis gegessen.
1: Und was meinst du, Jean-Jacques?
3: Ja?
1: Es ist schön hier. Hört euch dieses Glockenspiel an. Was meinst du, Schatz?
0: Es ist großartig. Es ist wunderschön. Atemberaubend.
1: Wir sind da. Und wir sind sehr glücklich darüber. Ich habe für die Firma Red Hat gearbeitet, als wir darüber nachdachten, nach Russland zu ziehen. Ich wusste nicht, was ich beruflich machen würde, wenn wir umziehen würden. Ich dachte auch über Fernarbeit nach. Aber als ich in Russland war, wurde mir klar, nein, das ist nicht realistisch. Also habe ich angefangen, Bewerbungen zu verschicken. Während ich auf Rückmeldungen wartete, beschloss ich, einen YouTube-Kanal über unsere Familie und das Leben in Russland zu starten.
2: Hallo, ich heiße Florin. Ich gratuliere euch allen zum Frühlingsbeginn. Ihr wollt bestimmt meine Familie kennenlernen. Lasst uns hineingehen.
1: Ein Haus zu finden ist an sich kein Problem, aber jemanden zu finden, der bereit ist, dieses Haus zu vermieten, das ist ein ganz anderes Thema.
2: Das ist Clotilde. Sie ist die Zweitälteste.
4: Ich bin 5 Jahre alt.
1: Und natürlich gibt es viel Papierkram, wenn man etwas mieten will, vor allem als Ausländer.
2: Das ist Marie-Antoinette. Wie alt bist du?
5: Hallo, ich bin 4 Jahre alt.
1: Viele Vermieter wollen sich nicht mit dem Papierkram herumschlagen und ich verstehe sie. Sie wollen nur, dass der Mieter regelmäßig zahlt.
2: Das ist Josef. Wie alt bist du?
6: Ich bin 5.
2: Josef, du bist 3.
6: 3.
1: Deshalb ist es wichtig, einen netten Vermieter zu finden, der deine Familie aufnimmt, vor allem, wenn sie so groß ist wie bei uns.
2: Das ist Jean-Jacques. Er ist fast 2 Jahre alt. Sein Geburtstag ist im Mai. Er ist sehr ernst.
1: Du bringst 6 Kinder mit? Dann ist vielleicht in einem Monat nichts mehr vom Haus übrig.
0: Er ist wach.
1: Wolfgang!
0: Wir gehen ins Badezimmer.
1: Die Leute waren sehr interessiert daran, warum ich hier bin und einen Job in einem russischen Unternehmen suche. Es war eine seltsame Erfahrung. Ich wusste nicht, ob ich überhaupt einen Job finden würde, da ich nicht über ausreichende Russischkenntnisse verfüge. Zweifellos ist das wichtig, aber es ist unmöglich, Russisch schnell zu lernen.
2: Und jetzt wollen wir Papa interviewen.
1: Ja?
2: Was machst du denn da?
1: Im Moment bearbeite ich Videos für unseren Kanal. Ich versuche, mich so gut wie möglich zu beschäftigen und ich habe eine Menge zu tun. Ich muss zu Vorstellungsgesprächen gehen und Bewerbungen verschicken. Und wir haben einen Kanal, den wir gerade starten, um allen Leuten in Amerika zu zeigen, wie es so ist.
2: Russland ist ein sehr gutes Land, nicht wahr?
1: Ja, das ist es. Es ist ein sehr gutes Land. Und was gefällt dir am besten an Russland?
2: Weiß ich gar nicht. Alles ist gut.
1: Was uns am meisten an Russland gefällt, ich glaube, das Wichtigste ist, dass wir das Gefühl haben, hierher zu gehören.
0: Setz dich, Süße. Katie wird das mit dir teilen.
1: In den USA haben wir das Haus und all unsere Besitztümer verkauft und leben im Moment von dem Geld. Natürlich gibt es Gründe zur Sorge. Wir haben noch keine Aufenthaltsgenehmigung und ohne sie können wir keinen Job finden. Es ist nicht ganz klar, ob wir in Russland bleiben können. Es braucht viel Zeit und Mühe, die notwendigen Dokumente zusammenzustellen.
0: Damals hatten wir noch kein Auto, also war es nicht einfach rauszufahren. Ich musste alle Kinder vorbereiten. Das dauerte sehr lange. Ich habe 2 Stunden gebraucht, um zum Zielort zu kommen und alles zu erledigen, die Angelegenheiten der Kinder zu erledigen. Es ist ein langer Weg.

0: vom Bahnhof aus mit all den Kindern. Ich habe sie eingepackt und dafür gesorgt, dass es ihnen nicht kalt wird.
1: Eine schöne Aussicht auf das Land, nicht wahr?
2: Genau. Aber wir sind ja schon in der Stadt.
0: Ich glaube, unser erstes Jahr verging wie im Flug.
1: Wir sind neben einem Laden, in dem es viele Großmütter gibt.
2: Viele Großmütter? Du meinst wahrscheinlich die Matrioschka-Puppen?
1: Ja.
2: Und das alles haben wir im schneereichsten Winter, den Russland in den letzten 150 Jahren erlebt hat, durchgemacht. Vielleicht müssen wir uns einfach daran gewöhnen. Das ist Russland. Da gibt es immer und überall Unmengen von Schnee.
1: Papa, schau mal, was für eine Puppe ich gefunden habe.
2: Eine große Puppe. Die größte, die du je gesehen hast?
1: Ja. Schau, wohnt hier die Matrioschka-Puppe?
2: Kann sein. Okay, Schatz, komm, wir müssen den Bus erwischen.
0: Alle Eltern wissen, wie stressig es ist, wenn man Kinder hat. Man denkt die ganze Zeit an sie. Wir haben uns große Sorgen gemacht. Aber dann haben wir uns gedacht, wir sind hierher gezogen, weil wir glauben, dass es der beste Ort ist, um unsere Kinder aufzuziehen.
2: Was hältst du von der Station, Florin?
1: Ich finde es hier sehr schön.
2: Moskau hat gute öffentliche Verkehrsmittel, Gott sei Dank. Ohne sie kämen wir nirgendwo hin.
1: Warum nicht?
2: Weil wir kein Auto haben.
1: Ach so.
0: Mein Mann ist sehr einfallsreich und klug. Er macht einen guten Job. Wir haben Vertrauen in Gott. Wenn er uns hier haben will, wird er einen Weg für uns schaffen.
2: Also, ich stapfe durch die Gegend bei Winterwetter. Nein, wartet, es ist doch Frühling. Es liegt eine Menge Schnee. Ich hätte nicht gedacht, dass es heute so heftig schneien würde. Ich habe meine Mütze nicht dabei, also man lernt nie aus. In Moskau muss man auf jedes Wetter vorbereitet sein. Heute wird in Moskau der Tag des Sieges im Zweiten Weltkrieg gefeiert. Ich habe beschlossen, mir die Parade draußen anzusehen, während die Kinder zu Hause zuschauen.
3: Ich grüße euch, Kameraden. Ich gratuliere euch zum 79. Jahrestag des Sieges im großen Vaterländischen Krieg.
1: Hurra!
2: Hurra! Wir haben uns noch nie so sicher gefühlt wie hier. Das ist der friedlichste Ort, an dem ich je gewesen bin. Russland hat ein echtes Verteidigungssystem, in den USA ist es hingegen völlig verschwunden. Und was den Dritten Weltkrieg angeht, wir sitzen alle in diesem Boot, die ganze Welt. Aber im Vergleich zu anderen Ländern habe ich mehr Vertrauen in die Fähigkeit Russlands, sich zu verteidigen. Ja, es ist eine großartige Gelegenheit, einen solchen Feiertag gemeinsam zu feiern. Russen, Amerikaner und andere Verbündete. Und ich bin sogar ein bisschen traurig, weil so viele Russen mir einem Amerikaner zum Tag des Sieges gratuliert haben. Und sie haben alle gesagt, dass es unser gemeinsamer Feiertag ist. Obwohl Russland wahrscheinlich das einzige Land ist, das sich jetzt noch daran erinnert. Andere Länder erinnern sich wahrscheinlich nicht gerne an solche Dinge.
3: Es wird eine Schweigeminute eingelegt.
0: Sie schweigen, um die Erinnerung an die Gefallenen des Krieges zu ehren. Im Großen Vaterländischen Krieg, als sie die deutschen Nazis besiegten.
1: Die bösen Deutschen?
0: Ja.
2: Ich war sehr beeindruckt von den russischen Streitkräften und den Soldaten, die ich getroffen habe. Es ist ein schöner Tag heute, das ist der Siegespark. Wir genießen eine großartige Ausstellung. Sehr fesselnd, interessant und lehrreich. Russische Soldaten haben keine Angst, sie selbst zu sein, so wie sie sind. Sie schrecken nicht vor den Prinzipien zurück, die sie verteidigen. Hier sind wir beim britischen Unterstützungsfahrzeug Husky. Er fühlt sich nicht so gut. Es gibt eine große Anzahl von Videos, wie russische christliche Soldaten vor der Schlacht beten, christliche Insignien tragen und andere spirituelle Dinge tun. Dies ist etwas, das zumindest in bestimmten Teilen des US-Militärs üblich war.

0: Das würde heute in Amerika nicht mehr toleriert werden.
1: Nein, sie würden es nicht erlauben.
0: Die Vorgesetzten würden es nicht erlauben.
1: Man darf eine perverse Flagge neben der US-Flagge hissen, aber Gott bewahre, wenn man einen Banner mit einem Christusmotiv oder so etwas zeigt. Wir sind traditionelle Katholiken und der Glaube ist ein sehr wichtiger Teil unseres Lebens. Einer der Gründe, warum wir nach Russland gezogen sind, sind die Erscheinungen der Jungfrau Maria in Fatima. Zu Beginn des 20. Jahrhunderts erschien die Jungfrau Maria den Kindern im portugiesischen Dorf Fatima. Sie sagte, dass Russland das einzige christliche Land und die Hochburg des Christentums in der Welt bleiben würde. Traditionelle Katholiken glauben sehr stark daran. In diesem Jahr kamen Pilger aus Fatima nach Moskau. Einige waren 4 Jahre lang zu Fuß unterwegs und trugen eine Statue der Heiligen. Das zeigt, wie wichtig Russland für uns alle ist.
2: Wir sind hierher gekommen, um die Botschaft der Jungfrau Maria nach Russland zu bringen. Unser Ziel ist es, sie an Präsident Putin und Patriarch Kirill zu überbringen. Darüber hinaus wollen wir die Menschen, denen wir auf unserem Weg begegnen, zum Gebet ermutigen, indem wir die wundertätige Medaille verteilen. Sie hat bereits Tausende, Millionen von Menschen zum Glauben bekehrt.
1: Ich bin einmal mehr überzeugt, dass unsere Familie auf dem richtigen Weg ist. Wir werden es definitiv schaffen. Ich möchte jedoch nicht verschweigen, dass ich sehr besorgt bin, da wir bereits seit 9 Monaten in Russland sind und ich immer noch nicht arbeite. Unsere Aufenthaltsgenehmigung ist immer noch nicht fertig. Unsere Ersparnisse schmelzen vor unseren Augen. Wir können nur warten und beten.
0: Die Dokumente sind fertig. Die Regierung sagt, die Familie Schutzmann darf in Russland bleiben. Wir sind so aufgeregt. Jetzt kann der Papa anfangen zu arbeiten, denn wir haben die Erlaubnis, hier zu leben. Die Kinder spielten draußen, ich goss mir eine Tasse Tee ein und Joe sagte, oh, ich glaube, wir haben eine Aufenthaltsgenehmigung bekommen. Und ich fing an zu weinen. Ich setzte mich hin, ich konnte nicht stehen und gleichzeitig weinen, weil ich keine Luft mehr bekam. Also setzte ich mich hin und weinte noch mehr.
1: Ist es wahr? Liegen 9 Monate der Anspannung hinter uns? Hat das alles ein Ende?
0: Erkennst du, wessen Bild hinter uns hängt?
3: Das ist Herr Putin.
0: Ja.
4: Du solltest Russisch lernen.
1: Ja. Ich bin dabei. Es ist sehr schwierig.
5: Das Innenministerium der Russischen Föderation hat Ihnen und Ihren Kindern einen vorübergehenden Aufenthalt im Gebiet Moskau gewährt. Sie sind verpflichtet, die Straf- und Verwaltungsvorschriften sowie die Migrationsgesetzgebung einzuhalten. Gemäß dem 109. Gesetz müssen Sie sich innerhalb von 7 Werktagen am Wohnort anmelden.
1: Was für eine Erleichterung. Ich danke Ihnen vielmals. Ich bin stolz. Es ist wunderbar.
0: Es ist so großartig. Das ist das erste Mal, dass wir die Bestätigung erhalten haben, dass wir hier in Russland bleiben können. Jetzt, wo wir eine befristete Aufenthaltsgenehmigung haben, können wir uns entspannen. Und ich komme in den Nestbaumodus. Es ist schön, das Gefühl zu haben, dass ich hier ein Nest für mein Baby bauen kann.
1: Nochmals vielen Dank. Ich danke Ihnen. Wir fangen gerade erst an.
0: Es ist noch eine kleine Familie.
1: Klein, aber sie wird größer werden. In vielerlei Hinsicht war es schwierig. Und in mancher Hinsicht...
0: Wie damals, als ich mich in diesem Gebäude verlaufen hatte und nicht wusste, wo ich meine biometrischen Daten abholen sollte. Ich rief Joseph an und sagte, Joseph, ich habe mich verlaufen. Ich weiß nicht, wohin ich gehen soll. Wir haben hier viele Stunden mit den Untersuchungen verbracht. Freust du dich? Es gab einige sehr schwierige Tage, aber dann kommt so ein toller Tag wie dieser. Das ist es wert.
1: Mit der Aufenthaltsgenehmigung dürfen wir 3 Jahre hier bleiben und bald haben wir den nächsten großen Meilenstein, die Geburt von Mikhail.
0: Es sind noch etwa 5 Wochen.
1: Wir haben einen Tipp bekommen, wie Mikhail direkt nach der Geburt einen russischen Pass bekommen kann. Nach russischem Recht ist dies möglich, wenn das Baby an Bord eines russischen Schiffes geboren wird.
6: Der Zug ist nicht der richtige Ort, der Zug zählt nicht.
0: Ich werde es ihm ausrichten.
6: Ein Schiff oder Flugzeug, ja.
1: Ein Schiff oder Flugzeug, ja.
0: Das ist lustig. Nur damit du es weißt, er macht Witze. Genau wie ich.
1: Ich meine es ernst. Wir müssen es tun.
0: Nein.
1: Mikhail muss ein Russe sein, mit einem russischen Namen und einem russischen Pass.
0: Deshalb ist er nach Russland gezogen. Er denkt über...

0: über den Tellerrand hinaus.
1: Sie haben mich auf eine gute Idee gebracht.
0: Hör auf zu scherzen. Er macht Witze. Du musst dich nicht nach einer Kreuzfahrt umsehen. Es war ein Scherz.
1: Ich habe gehört, dass es auf Kreuzfahrten sehr gute Ärzte gibt.
0: Es war ein Scherz. Was darf unser Papa jetzt tun?
2: Ich glaube, er kann mit uns in den Park gehen.
0: Und er kann zur Arbeit gehen.
1: Du kannst auch zur Arbeit gehen.
0: Und ich kann das auch.
1: Ja, du auch.
0: Jetzt werden wir Geld haben, denn Papa ist schon lange arbeitslos. Wow, das ist toll.
3: Wie wäre es mit heute Abend?
0: Heute? Sie sagt, sie will in den Zoo gehen.
3: Oder in den Park.
0: In den Park.
3: In einen teuren Park.
0: In einen teuren Park.
3: Ich liebe dich.
0: Ich liebe dich auch.
1: Wir haben lange nach einem Geburtshaus gesucht, in dem Michael geboren werden sollte. Anne war sehr beunruhigt und studierte die Bewertungen. Schließlich haben wir uns für das anscheinend beste Zentrum entschieden.
0: Bei meinen früheren Schwangerschaften hatte ich Probleme mit der Plazenta. Die Ärzte sagten mir bei der Ultraschalluntersuchung, dass alles sehr schlecht aussah. Die Geburt wurde beide Male früher eingeleitet, 1 oder 2 Wochen früher, um sicherzustellen, dass das Baby sicher ist und nicht zu wenig Nährstoffe und Sauerstoff bekommt. Die Ärztin wird mich untersuchen.
1: Großartig.
0: Sie ist so nett. Sie hat mir letztes Mal ihre private Telefonnummer gegeben.
1: Wow.
0: Sie hat gesagt, dass ich sie jederzeit anrufen kann, wenn es Probleme gibt.
1: Unglaublich.
0: Ich weiß nicht, ob das in Russland üblich ist, aber sie ist so nett. Und sie möchte, dass ich mich wohlfühle. Denn ich bekomme hier zum ersten Mal ein Baby. Und ich habe eine Sprachbarriere. Ich kann nicht einfach hingehen und fragen. Es fühlt sich an, als wäre es das erste Mal, dass ich ein Baby bekomme. Es gibt hier so viele Unbekannte. Es ist sehr komisch.
1: Was ist?
0: Ich schaue auf deine Augenbrauen. Es ist wieder das Gleiche. Sie ragen in verschiedene Richtungen.
1: Das ist eine großartige Szene für den Film.
0: Ich kümmere mich um dich.
1: Du kümmerst dich um alle.
0: Ich habe dir gesagt, dass alles sauber und ordentlich sein muss. Ich baue ein Nest.
1: Dein Mann, deine Kinder, dein Haus, deine Kleidung, deine Haare, deine Nägel.
0: Deine Augenbraue.
1: Ja, mir gehört nur die Augenbraue.
0: Wenn wir das lange genug anstarren, fange ich an, deine Brille abzuwischen.
1: Lass mich und meine Brille in Ruhe.
4: Wie geht es Ihnen?
0: Sehr gut, vielen Dank. Das ist mein Mann Joseph.
1: Freut mich, Sie kennenzulernen.
0: Ich bin froh, dass er Sie endlich kennengelernt hat.
4: Heute werden wir einige Bluttests durchführen und anschließend einen Ultraschall machen, um den Zustand des Babys zu überprüfen. Anschließend erfolgt eine CTG-Überwachung. In Ihrem Land wird normalerweise auch eine fetale Echokardiographie durchgeführt. Aber wir machen sie häufiger, denn wir sorgen uns um die Babys.
5: Wissen Sie, wen Sie da haben? Ist es ein Junge oder ein Mädchen?
0: Ich hoffe, es ist ein Junge, denn ich dachte, es sei ein Junge.
5: Ja, ein Junge. Schauen wir uns das Gesicht an. Hallo, es ist ein Baby. Lippen, Nase, Augen, rechte Seite. Emotionen.
0: Oh, er ist einfach hinreißend.
5: Wir können sogar sein Gesicht sehen.
0: Ja, so ist es besser. Ich habe dich vermisst. Er sieht genauso aus wie du, Joseph.
5: Sehr gut.
0: Liegt er in der richtigen Position?
5: Ja, und es ist noch immer ein Junge.
0: Du bekommst auf jeden Fall noch einen Sohn. Herzlichen Glückwunsch.
1: Danke.
5: Haben Sie noch Fragen?
0: Ich hatte früher Probleme mit der Plazenta gehabt, mit den Gefäßen.
5: Ich sehe keine Probleme. Alles in Ordnung. Die Plazenta ist an der richtigen Stelle.
0: Das ist überraschend.
5: Die Plazenta, die Nabelschnur, die Gefäße sind alle völlig normal.
0: Das beruhigt mich. Ich danke Ihnen. Ich bin sehr froh, dass er gesund ist. Es ist eine Erleichterung. Jetzt bin ich beruhigt.
5: Diese Bilder sind für Sie.
1: Herzlichen Dank.
0: Ich danke Ihnen.
1: Das sind sehr schöne Fotos.
0: Unsere Kinder werden sich sehr freuen, Sie zu sehen.
1: Michael?
0: Das hier gefällt mir am besten. Das Niedlichste sind die Lippen. Er ist so süß. Ich möchte ihn gleich küssen.

In den USA ist unser bekanntestes Lied Cucacacha mit einer 500.000 Aufrufen. 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

0: realistisch, sondern in einem avantgardistischen, modernen Stil.
1: Fast alle jungen Frauen träumen davon, in einer Tracht zu heiraten.
2: Jetzt erleben wir eine komplette Neuauflage dieser Art Kleidung. Diese Mode steht in Opposition zur Globalisierung.

0: Der Libanon wurde die Schweiz des Nahen Ostens genannt.
1: Das Land war stabil, die Bedingungen waren gut.
2: Der Libanon war ein multireligiöses Land, in dem Christen und Muslime in Frieden zusammenlebten. Nachdem aber zehntausende palästinensische Flüchtlinge in dem Land angekommen waren, wurden die maronitischen Christen zur Minderheit und unterdrückt.
3: Einige syrische Flüchtlinge sagen, sie seien nicht bereit, nach Syrien zurückzukehren.
4: Der Syrien-Konflikt hat die Infrastruktur sehr belastet.
0: Die Explosion im Hafen von Beirut im Jahr 2020 verursachte schwere Schäden an der Infrastruktur.
5: Libanons Wirtschaft befindet sich im Niedergang.
6: Banken brachen zusammen und gaben den Menschen ihr Geld nicht.
7: Früher war die Landwirtschaft profitabel, aber jetzt verlieren wir unsere Erträge.
3: Das libanesische politische System und die Regierung befinden sich seit mindestens 20 Jahren in einer Krise.
8: Ich denke, das chinesische und das russische Eiskunstlaufsystem sind völlig unterschiedlich. Bei uns wird das sehr ernst genommen, auch wenn es nur ein Hobby ist. Wenn man nichts aufzwingt, sondern etwas Gutes hinzufügt, entsteht eine sehr gute Mischung.
9: Anfangs hatte sie sogar Angst, einfach nur zu springen. In dieser Sportart kann man erst nach Hunderten oder sogar Tausenden erfolgloser Versuche, eine bestimmte Bewegung auszuführen, Erfolg haben.
10: Ich habe sogar einen Beitrag in den sozialen Netzwerken geteilt und geschrieben. Sie hat es geschafft.
2: Das ist unsere erste Auslandsreise. Wir fahren nach Moskau und St. Petersburg. Wir freuen uns schon sehr darauf.
8: Für mich ist das eine Verantwortung, denn sie lernen bereits Russisch. Ich versuche, den chinesischen Kindern einen Teil unserer grenzenlosen russischen Denkweise näher zu bringen. Als wir in einen Laden gingen, sahen wir plötzlich direkt über unseren Köpfen eine riesige, schillernde Krone aus Nordlichtern. Da dachte ich mir, es wäre toll, Gleichgesinnte und Freunde zu finden, um mit ihnen gemeinsam auf die Jagd zu gehen.
2: Die Chinesen glauben, dass man ein Jahr lang glücklich sein wird, wenn man das Nordlicht sieht. Das ist natürlich sehr schön. Es müssen viele Faktoren zusammenkommen, damit alles passt und auch das Ergebnis.
9: Ich bin ein Jäger. Ich verfolge die Vorhersagen. Ich jage das Nordlicht. Ich muss es einfangen. Für uns ist es ganz normal, 200 bis 300 Kilometer aus der Stadt herauszufahren.
8: Die Gemeinschaft der Nordlichtjäger existiert, um das Glück beim Schopfe zu packen. Es ist eine Art Glücksspiel.

0: Während wir in der Entbindungsklinik sind, passt unser russisches Kindermädchen auf die Kinder auf. Es ist das erste Mal, dass sie in Russland ohne uns zu Hause bleiben. Ein Kindermädchen und 6 Kinder. Man weiß nie, was schiefgehen kann.
1: Joseph.
2: Junge, Papa will dir etwas sagen. Sie haben sich versperrt.
0: Haben sie sich versteckt?
2: Sie haben die Tür versperrt und sitzen oben.
1: Aha.
2: Mach die Tür auf. Sie haben zugemacht. Sag es ihnen.
0: Jungs, macht die Tür auf. Macht sofort die Tür auf. Macht die Tür auf. Macht die Tür auf. Josef, mach die Tür auf.

0: haben sie geöffnet.
1: Okay. Das Kindermädchen und ich sind uns einig, dass sie ein sehr sanftes Wesen hat. Aber man darf nicht sanft sein, wenn man so viele Kinder auf einmal hat. Man muss streng sein.
2: Oh, Baba.
1: Josef? Du ärgerst deinen Papa. Du warst sehr schlecht zu Maria. Beruhige dich, wir sind fast zu Hause. Wenn du brav bist, bekommst du ein Geschenk. Wenn nicht, bekommst du einen Tritt in den Hintern. Verstanden?
3: Ja, Sir.
1: Du machst genau... Okay. Gut.
0: Dankeschön.
1: Sie ist so nett. Wir haben ein wunderbares Kindermädchen, aber die Kinder denken, oh, sie ist so ruhig und nett. Wir dürfen alles tun.
4: Sind Sie nervös?
1: Ob ich nervös bin? Nein. Niemand ist gestorben. Das ist das Wichtigste. Ich bin hier, Sie sind dort. Niemand ist gestorben. Außer vielleicht das Kindermädchen. Ich weiß es nicht. Es ist etwas Schreckliches passiert. Der kleine Wolfgang war erst 11 Monate alt und hatte gerade angefangen zu krabbeln, aber noch nicht gelernt zu klettern. Er krabbelte ein paar Stufen hinauf, fiel und schlug auf eine Fliese. Nach ein paar Sekunden hörte der Junge auf zu weinen und zunächst schien alles in Ordnung zu sein. Er hatte keine Beulen und seine Augen sahen normal aus. Wir beobachteten ihn in der Nacht und plötzlich übergab er sich. Dann beschlossen wir, ihn ins Krankenhaus zu bringen. Die CT-Untersuchung ergab, dass Wolfgang ein Hämatom im Kopf hatte. Die Ärzte waren über die Größe des Hämatoms schockiert. Sie zeigten mir das Bild und sagten, er müsse sofort operiert werden. Und innerhalb einer halben Stunde lag er auf dem OP-Tisch.
5: Wolfgang wird gleich eingeliefert. Ich bin sehr aufgeregt. Ich habe ihm das Bett gemacht.
1: Der Neurochirurg Maxim Jurjewitsch hat Wolfgangs Leben gerettet. Er musste seinen Schädel öffnen, alles in die richtige Position bringen und alles wieder zusammennähen.
5: Die CT-Elektroden sind noch nicht entfernt worden. Sie haben nur den Katheter herausgenommen. Armes Baby. Er hält meine Hand fest. Er will spüren, dass ich in der Nähe bin.
1: Anne ist gerade bei ihm im Krankenhaus und Wolfgang geht es erstaunlich gut. Schau mal, wer ist das? Wer ist das?
6: Mami!
5: Hallo!
1: Wie gefällt dir diese Überraschung, Mami?
5: Oh mein Gott, ich habe gerade an euch gedacht.
1: Hallo, Wolfgang.
5: Er vermisst euch so sehr. Er kommt nicht zur Ruhe. Er vermisst euch so sehr.
1: Die Ärzte sagen, dass sein Fall ein Musterbeispiel für eine perfekte Gehirnoperation ist. Und das ist großartig, denn er erinnert sich an alles, was er liebt. Er erinnert sich an Cheburashka, seine Lieblingscartoons und Lieder. Oh, er küsst die Hand.
5: Nein, vorsichtig.
1: Du musst vorsichtig mit ihm sein. Wie eine Puppe, okay? Er hat sich gerade erst erholt. Als Anne im Krankenhaus war, sind wir immer auf den Markt gegangen. Ich war allein mit den Kindern. Ich hatte kein zweites Paar Hände. Hier ist es sehr sicher, mit Kindern auf öffentlichen Plätzen zu gehen. Das ist eines der erstaunlichsten Dinge. Wenn man mit Leuten spricht, die in den USA große Familien haben, sind sie immer gestresst. Man hat das Gefühl, dass etwas Schreckliches passieren wird, wenn man auch nur für eine Sekunde wegschaut. Und hier haben wir einen Obstkorb und Eiscreme geschenkt bekommen. Ganz unerwartet. Wow, danke schön. Ich danke Ihnen. Wir kommen oft hierher und Sie wollten uns überraschen. Im Allgemeinen sind die Russen sehr kinderlieb und sie schenken uns oft etwas. Daran kann ich mich nicht gewöhnen. Und während die Kinder das Eis aßen, das sie mir schenkten, habe ich es erstmals gespürt, ein Amerikaner zu sein, zum ersten Mal in Russland.
7: Sprichst du Englisch?
1: Ja.
7: Okay. Warum bombardierst du uns? Raketen.
1: Bombardieren? Raketen?
7: Du schießt Raketen auf uns ab. Auf Russland? Was zum Teufel? Wann wirst du Biden des Amtes entheben?
1: Biden.
7: Biden ist ein Narr.
1: Ja.
7: Ein Narr. Bring ihn so schnell wie möglich aus dem Amt.
1: Aber am Ende sind wir als Freunde auseinandergegangen.
7: Sind Sie auch ein Amerikaner?
1: Und wir haben uns sogar ein Versöhnungseis geteilt.
8: Schau dir diese Hühnerfüße an.
1: Schau. Tut sie nur so, als wäre sie tot, oder ist sie wirklich tot?
2: Sie tut nur so.
1: Sie ist wirklich tot. Oh, ich vermisse meine Frau sehr. Ich vermisse sie wirklich, wie wir alle. Aber sie wird bald zu Hause sein. Allerdings soll Michael in ein paar Tagen auf die Welt kommen, also wird sie wahrscheinlich mit Wolfgang aus dem Krankenhaus entlassen werden und dann wieder zurück ins Krankenhaus fahren. Glücklicherweise werden meine Schwiegermutter und mein Schwager bis dahin hier sein, um mit den Kindern zu helfen.
5: Sind Sie nervös?
1: Ein bisschen, ja. Ich habe Ihnen gesagt, dass wir drei kleine Bären haben, also können Sie es kaum erwarten, sie zu sehen. Das sind Fischeier.
2: Fischeier?
1: Ja.
2: Ist das ein Scherz?
1: Nein. Man nennt es Kaviar. Die Russen lieben Kaviar.
5: Sind Sie sehr müde?
1: Ja, das bin ich.
4: Ja, очень устал.
1: Schau, er versucht zu fliehen. Das hilft ihnen, sich von der Tatsache abzulenken, dass die Mama nicht da ist. Deshalb versuche ich, sie so gut wie möglich zu beschäftigen, sie auf alle möglichen Arten zu unterhalten. Ja, mein Sohn. Kann ich dir helfen? Jean-Jacques, was ist los? Hast du ihn gebissen? Ich bin froh, dass er sich nun vollständig erholt hat. Winke mit der Hand. Er rennt gerade im Haus herum und man sieht ihm überhaupt nicht an, dass ihm etwas passiert ist oder dass dieser Vorfall seine Entwicklung in irgendeiner Weise beeinträchtigt hat.
5: Du hattest noch keinen Job und ich dachte, wie sollen wir das bezahlen?
1: Sie sagten, unterschreiben Sie hier. Ich zog meine Karte heraus und sie sagten, wozu? Ich sagte, okay, dann eben nicht. Und sie sagten, fertig, Sie können gehen. Es ist unglaublich. Wolfgang hatte eine sehr schwierige Operation. Er war in einem der besten Krankenhäuser in Moskau, in Kommunarka. Das ist etwas, was wir noch nicht verstehen können. Wenn man beide Wirtschaftssysteme vergleicht, wird uns beigebracht, dass wir in Amerika, einem Paradebeispiel für den Kapitalismus, verantwortlich sein müssen und viel Geld dafür bezahlen sollen. Nur ein paar Tage nach ihrer Rückkehr verlässt uns Anne wieder. Es ist Zeit, auf die Entbindungsstation zu gehen.
6: Endlich bin ich da.
5: Ich kann es kaum fassen, dass du hier bist.
6: Ich kann es selber nicht glauben.
5: Meine Mutter ist gestern aus Brisbane eingeflogen. Sie kümmert sich um alle, trotz des Jetlags. Heute Morgen ist sie sehr früh aufgestanden und beschäftigt sich mit den Kids. Sie ist toll.
1: Gib deiner Mutter einen Kuss. Die Wehen setzen ein. Jean-Jacques, los, beeil dich.
5: Tschüss. Es ist so schön, wenn sich jemand um dich kümmert. Joe kümmert sich um mich auch. Aber das ist nicht dasselbe wie mütterliche Fürsorge.
2: Die Mama kommt mit einem neuen Baby. Tschüss, Mama. Tschüss, Papa.
5: Clotilde hat mir ein Haargummi gegeben, damit ich meine Haare binde.
1: Das ist so lieb von ihr.
5: Ja, sehr rührend.
1: Das ist ein schönes Armband.
5: Ich werde mir damit die Haare binden.
1: Ein Zeichen für die wahre Liebe einer Tochter zu ihrer Mutter.
5: Ich bin gespannt, wie Joseph auf seinen neuen kleinen Bruder reagieren wird. Er kümmert sich so gut um Wolfgang.
1: Er wird sagen, ich bin wieder der große Bruder.
5: Heute kam ich aus meinem Schlafzimmer und er sah mich an und sagte, Mama, du bist so schön. Und ich sagte, ich liebe meinen Sohn.
1: Ach, jetzt ist er dein Sohn.
5: Wenn er das Richtige sagt, ist er natürlich mein Sohn.
1: Und wenn er unartig ist, ist er mein Sohn.
5: Ich fühle mich nicht gestresst. Ich bin voller Vorfreude. Es ist eine Zeit der Freude und des Glücks für uns. Meine Ärzte sind wunderbar, ich bin in sicheren Händen, ich habe nichts zu befürchten.
1: Ich war immer an Annes Seite, wenn unsere Babys geboren wurden, aber dieses Mal bin ich nervöser als je zuvor. Ich weiß, dass Anne auch sehr nervös ist. Es ist ja auch ein anderes Land, eine andere Sprache, aber wir sind zusammen, wir vertrauen Gott und das ist das Wichtigste.
5: Vielleicht solltest du mich küssen, das löst die Wehen aus. Ich bin so froh, dass du gekommen bist. Lange nicht gesehen. Könntest du mein geweihtes Öl rausholen?
1: Ja, klar.
5: Es ist in meiner Handtasche. Das ist sehr wichtig. Danke. Und auf die Hände auch. Jetzt setzen wieder die Wehen ein.
1: Das Wichtigste, was ich tun muss, ist, Anne zu unterstützen und ihr zu sagen, alles wird gut. Auf jeden Fall.

0: Gut gemacht, Mami.
1: Ich gratuliere Ihnen.
0: Unser erster russischer Junge. Ich bin so froh. Michail. Ich muss an der Aussprache noch üben. Denn ich spreche ihn jedes Mal anders aus. Aber es ist gut gelaufen. Wir hatten einen Arzt dabei. Die Krankenschwestern waren großartig. Meine Frau wurde höflich und respektvoll behandelt. Das ist immer sehr wichtig.
2: Er ist so schön. Ich liebe ihn so sehr.
0: Und ich liebe dich. Das ist es jedes Mal wert, nicht wahr?
2: Ich hatte wunderbare Ärzte und Krankenschwestern. Ich glaube, sie haben eine Menge Techniken angewandt, die sie in Amerika nicht praktizieren. Und sie waren sehr gut. Denn offensichtlich ist diese Geburt anders als andere Geburten.
0: Ja. Ich wollte Anne und das Baby so schnell wie möglich nach Hause bringen. Aber sie wurden erst 3 Tage später entlassen.
1: Möge er gesund aufwachsen. Kommt wieder. Mach's gut.
2: Oh, sieh dir das an. Er hat da kleine Beulen.
0: Das ist für dich.
2: Danke, mein Schatz. Ich danke dir.
0: Danke dir. Ein guter Deal.
2: Sie sind so schön. Unser erster Sohn mit blauen Augen.
0: Echt? Das wusste ich nicht.
2: Ich wollte dich überraschen.
0: Das ist dir gelungen. Seine Augen habe ich noch nicht gesehen.
2: Er ist blond.
0: Wir kamen als eine große Familie auf die Entbindungsstation. Bitte lächeln. Cheese. Die Kinder konnten nicht zu Hause bleiben. Sie wollten ihren Bruder so gern sehen. Mittlerweile kann ich den russischen Namen meines Sohnes, Michail, fast richtig aussprechen.
3: Josef soll ihn halten.
4: Hallo, Michail.
2: Gib ihm einen Kuss.
0: Während Anne auf der Entbindungsstation war, habe ich endlich eine Arbeit gefunden. Ja, es hat fast ein Jahr gedauert, bis ich den ganzen Papierkram erledigt habe und einen Job bei einer russischen IT-Firma bekommen konnte. Mir wurden sofort eine Menge Projekte übertragen. Ich muss zugeben, dass ich schockiert war, als ich den Markt für IT-Produkte hier sah. Es gibt eine hohe Nachfrage und folglich auch viele Möglichkeiten. Wir haben sehr fähige Entwickler. Es ist weltweit bekannt, dass Russland unglaubliche IT-Spezialisten hat. Wie sagt man Umfrage?
5: Survey. Umfrage ist Survey.
0: Okay, und Frage und Umfrage?
5: Frage ist Question.
0: Spannend. Ich lese erst seit 2 Monaten Russisch. Ich übe viel. Aber klar, meine Russischkenntnisse lassen zu wünschen übrig. Ich muss meinen Wortschatz erweitern. Aber das Tolle ist, dass viele meiner Kollegen Englisch sprechen.
5: Du verstehst hier kein einziges Wort, stimmt's?
0: Das ist Michail.
5: Sehr gut.
0: Und das ist handgeschrieben, Sergei?
5: Ja, das ist richtig.
0: Aber wir finden eine gemeinsame Sprache. Wie auch bei jedem anderen IT-Problem suchen wir nach einer Lösung. Ich arbeite an meinem Russisch, meine Kollegen arbeiten an ihrem Englisch und irgendwo in der Mitte kommen wir zusammen.
5: Wie sagt man streng geheim auf Englisch?
0: Top Secret.
5: Das ist Top Secret. Ich denke, so lautet unsere Strategie für die nahe Zukunft.
0: Während ich Tag aus Tag ein gearbeitet habe, hat Anne eine Überraschung für mich.
2: Wir haben beschlossen, in ein anderes Haus zu ziehen. Es ist sehr schön und wir werden viel Platz haben. Wir können dort frei atmen. Dieses Haus ist toll, aber im Winter brauchen die Kinder mehr Platz. Meine Mutter und ich haben innerhalb von 2 Tagen alles eingepackt.
6: Es ist nicht schwierig. Wir sind aus Amerika umgezogen. Es war nicht so umständlich wie damals.
7: Wie hast du dich gefühlt, als Anne sagte, sie wolle nach Moskau ziehen?
6: Zuerst war ich sehr überrascht. Ich dachte, wow, warum so plötzlich? Aber ich höre den Leuten immer zu. Und als sie und Josef es mir erklärten, überwand ich den ersten Schock und konnte ihre Logik verstehen. Ich wollte sie unterstützen. Ich glaube, dass Russland ein wunderbares Land für sie geworden ist. Hier ist alles anders, aber sehr, sehr positiv. Ich habe Russland zum ersten Mal in meinem Leben besucht. Ich hätte nie gedacht, dass es so weit kommen würde. Und es war eine erstaunliche Erfahrung. Ich glaube, Russland ist das größte Geheimnis der Welt. In Australien hört man nicht viel über Russland. Es ist einfach erstaunlich. Es ist ein erstaunliches Land, von dem man uns nichts erzählt.
0: Wir hoffen, dass Annes Verwandte auf jeden Fall nach Russland zurückkommen werden. Meine Familie und meine Freunde aus den Vereinigten Staaten werden auch zu Besuch kommen. Wir haben jetzt ein großes Haus, also jeder ist willkommen und wir freuen uns sehr darauf.
8: Hallo, ich heiße Florin. Kommt rein. Das sind meine Schwestern Clotilde und Marie-Antoinette. Und Josef, mein Bruder. Das ist Michael, Misha.
2: Er ist 4 Monate alt, er isst, er schläft. Er ist ein sehr glückliches Baby. Er ist sehr glücklich, hier zu sein. Ein starker, gesunder Junge.
0: Aufgewachsen mit russischem Essen.
2: Ja, mit russischem Essen.
0: Wir sagen Made in Russia.
8: Das ist mein Vater. Das ist mein Bruder Jean-Jacques. Er liest die Messe. Er wird einmal Priester werden. Willst du Priester werden? Was denn sonst, eine Nonne? Wir haben einen großen zweiten Stock. Oben ist Mamas großes Schlafzimmer, Papas Arbeitszimmer und unsere Zimmer. Und natürlich gibt es 2 Schlafzimmer, die ich dir nicht zeigen kann, weil wir noch keine Zeit hatten, dort aufzuräumen. Sie sind zu schmutzig. Josef albert nur herum. Beachtet ihn nicht.
7: Gefällt dir Russland?
8: Ja.
7: Und was gefällt dir?
8: Hier gibt es wunderbare Torten und große, schöne Häuser mit großen Höfen. Das hatten wir in Amerika nicht. Weder süße kleine Kuchen noch gemütliche Läden. Keine U-Bahn und nicht einmal Scooter. Hier ist der Joghurt richtig fruchtig und mit verschiedenen Zusätzen, obwohl er nicht billig ist. In Amerika ist es nur ein gewöhnlicher Joghurt, der zu überhöhten Preisen verkauft wird. Deshalb konnten Mama und Papa ihn sich nicht leisten.
0: Zum Glück gibt uns Gott alles, was wir brauchen. Aber es ist sehr interessant, den Dollar mit dem Rubel zu vergleichen, was den Wechselkurs betrifft. Technisch gesehen verdiene ich hier weniger als in den USA. Aber ich habe vor, ein Video zu drehen, in dem ich die Lebenshaltungskosten in den USA und Russland vergleichend darstelle. Ich will die Preise hier und dort vergleichen. Man stellt fest, dass man hier viel mehr zur Seite legen kann als in den USA. Wir sind sehr zufrieden.
2: Lasst uns die Messe feiern, sagt Amen. Joseph, im Namen des Vaters und des Sohnes und des Heiligen Geistes. Amen.
9: Amen.
2: Ich ernähre mich jetzt völlig anders. Ich kaufe Lebensmittel, die wir uns nicht leisten konnten, als ich in Amerika lebte. Was in Amerika als Superfood bezeichnet wird und sehr teuer ist, ist hier einfach ein Lebensmittel.
0: Misha.
2: Ein ganz normales Essen. Man kann Vollkorn und Biokost zu guten Preisen kaufen. Nach der Geburt meines Babys hatte ich außerdem viel schneller mein Normalgewicht erreicht als früher.
0: Wie sagt man Soldat auf Russisch?
8: Soldat.
0: Genau. Welche Wörter kennst du noch?
8: Chesnok.
10: Chesnok?
8: Das ist Knoblauch.
0: Knoblauch, das habe ich nicht gewusst.
2: Wie sagt man Eichhörnchen auf Russisch?
8: Belka.
2: Sehr gut. Wie Sie sehen, lernen wir alle gemeinsam. Ich übe mit den Kindern und lerne mit ihnen die Laute auszusprechen. Und ich fühle mich wieder wie ein kleines Kind. Es macht sehr viel Spaß. Ich hatte nie gedacht, dass ich in meinem Alter noch eine neue Sprache lernen würde. Aber ich tue es.
0: Wie sagt man Katze?
8: Koschka.
0: Koschka, okay.
2: Wolfgang, willst du etwas Milch? Schatz, es ist Zeit für Milch. Er mag es, wenn man ihm Milch gibt. Jean-Jacques ist ein wunderbarer Bruder. Was unsere Pläne betrifft, also wir haben einen Minivan gekauft und das ist was ganz Tolles.
0: Lass uns eine Autoreise machen.
2: Autoreise.
0: Nein, okay, eine gewöhnliche Reise. Wir müssen die russische Sprachprüfung bestehen. Das ist sehr wichtig für uns, um die Staatsbürgerschaft zu bekommen.
2: Ich glaube, wir brauchen noch ein Kind.
0: Echt? Das ist eine tolle Idee. Toll.

0: In späten 1990er Jahren träumten Alexander Bogatyrov und Galina Kravchenko, beide Tänzer am Bolschoi-Theater in Moskau, von einem Projekt, welches die Kunst der russischen Ballettschule im Ausland populär machen sollte.
1: Das Ziel der Bolschoi-Theaterschule war neben der Verbreitung der russischen Ballettkunst vor allem die Heranbildung von Bürgern und die Ausbildung von Fachleuten.
0: Alexander Bogatyrov und Galina Kravchenkes Traum von einer Ballettschule im Ausland erfüllte sich in der brasilianischen Stadt Joinville.
2: Ich möchte eine Tänzerin sein, die auch jene bezaubert, die von Ballett nichts verstehen.
3: Ich denke, dass das Ballett mir eine großartige und aufregende Zukunft bieten wird.
4: Ich möchte ins Ausland gehen und berühmt werden. Russland war mein größter Traum. Nach dem Schulabschluss ging ich zum Bolschoi-Theater in Moskau. Als ich den Ort betrat, dachte ich, das ist es, was ich machen will.
5: Ballett ist Liebe. Hier gehöre ich hin. Ich sehne mich nach dem Applaus. Ich sehne mich nach der Bühne.
6: Natürlich glauben viele Menschen an den American Dream, der uns so lang eingeredet wurde. Die Menschen glauben, dass die Vereinigten Staaten sie beschützen und ihnen ein besseres Leben ermöglichen können als in ihrer Heimat.
7: Präsident Trump verspricht, viele Menschen abzuschieben.
8: Wie lange hast du in den USA gelebt?
9: 12 Jahre.
5: Ich bin 40 Jahre alt. Ich hatte mit 17 Jahren die Grenze überquert. Illegal.
9: Aus anderen Ländern wird man nicht abgeschoben. Nur aus den USA. Die schon immer rassistisch waren.
10: Allein die Tatsache, dass man sich illegal in diesem Land aufhält, macht einen bereits zu einem Kriminellen.
11: Es geht darum, dass die Menschen eine falsche Vorstellung von den USA haben. Dort könne man glücklich, wohlhabend und ohne Sorgen leben.
12: Jetzt, da Donald Trump den Einwanderungsprozess eingestellt hat, ist unser Traum geplatzt.
13: Eine perforierende Schusswunde. Ich tue alles dafür, dass die Menschen sicher sind und am Leben bleiben.
14: Zielen! Feuer!
15: 2014 wurde ein Bus mit Flüchtlingen aus Gorlovka beschossen und brannte aus. Meine Kinder haben wie durch ein Wunder überlebt. Jeder an meiner Stelle hätte also wahrscheinlich dasselbe getan.
13: Schussposition einnehmen. Bereit zum Zielen? Los geht's! Mir macht das immer Spaß, denn jeder Schuss bringt uns dem Sieg näher. Auf geht's.
16: Natürlich habe ich Angst, aber ich habe meine Entscheidung getroffen. Ich bin hier. Manchmal spielen meine Nerven verrückt. Ich möchte weinen, aber ich kann es nicht zeigen. Ich möchte, dass die Jungs mit guter Laune in die Schlacht ziehen. Ja, ich setze mein Leben aufs Spiel. Aber ich habe ein Ziel. Wenn wir es jetzt nicht beenden, wird es noch schlimmer werden. Wir müssen siegen.

0: Hallo, ich heiße Lena Nurgunayti. Heute sprechen wir bei Nach den Nachrichten über die Euro-Eliten. Wer regiert Europa heute? Wer sind diese Leute und was treibt sie an? Wir diskutieren das mit dem Direktor des Zentrums für sozialökonomische Forschung, Alexej Zubets.
1: Guten Tag.
0: Und Nikolai Novik, stellvertretender Leiter des Zentrums für Bildungsprogramme des Instituts für Weltmilitärökonomie und Strategie an der Nationalen Forschungsuniversität der Höheren Wirtschaftsschule.
2: Hallo.
0: Vielen Dank, dass Sie bei uns sind. Vor einigen Jahren kritisierte Henry Kissinger, der ehemalige Außenminister und nationale Sicherheitsberater der USA, Emmanuel Macron und Olaf Scholz, und stellte General Charles de Gaulle und den ersten westdeutschen Kanzler Konrad Adenauer als vorbildliche Führungspersonen dar. Laut Kissinger mangelt es den heutigen europäischen Politikern an Visionen und Verständnis für die Herausforderungen, mit denen sie konfrontiert sind. Kürzlich sprach auch Russlands Präsident Wladimir Putin vom Versagen der europäischen Politiker. Schauen wir uns an, was er sagte.
3: Europa hatte herausragende Persönlichkeiten der Weltpolitik, wie de Gaulle, Mitterrand und in jüngerer Zeit Chirac. Deutschland hatte Willy Brandt, Kohl und Schröder. Diese Leute hatten ihre eigene Meinung und den Mut, dazu zu stehen, sie auszusprechen, sie zu diskutieren und zumindest zu versuchen, sie in die Praxis umzusetzen. Heute gibt es solche Leute fast nicht mehr. Es mangelt ihnen an Bildung und sie sind mit Dingen betraut, mit denen sie in ihrem Leben nie etwas zu tun hatten. Hinsichtlich der Interessen der Bürger Europas ist das eine Katastrophe. Ich weiß nicht, das ist einfach politisches Gesindel.
0: Alexej, Ihnen gilt die erste Frage. Stimmen Sie mit dieser Einschätzung der heutigen Euro-Eliten überein?
1: Die heutigen politischen Eliten haben mit denen von vor 50 oder 70 Jahren nichts mehr gemein. Es gab eine Abspaltung jener Gruppen, die Europa tatsächlich regieren. Die Frontmänner, wie wir sie auf den Bildschirmen sehen, und jenen, die tatsächlich Macht haben. Glauben Sie bloß nicht, dass diese brillanten Leute mit ihren begrenzten intellektuellen Fähigkeiten und mittelmäßiger Bildung irgendetwas am Laufen halten. Moderne Politik ist nur eine Show. Wähler stimmen für die Leute, die sie mögen. Die Verwaltung einer modernen Wirtschaft und eines modernen politischen Systems ist jedoch sehr komplex. Und jene Leute, die Präsident Putin erwähnt hat, niemand glaubt ernsthaft, dass Kaya Kallas, Ursula von der Leyen oder Annalena Baerbock tatsächlich etwas zu sagen haben. Dafür fehlt ihnen die Qualifikation.
4: Selbstverständlich ist die Gewaltenteilung eines der Prinzipien der Europäischen Union. Das heißt, es gibt die Execution, es gibt die Gewalten, legislative Gewalt. Es gibt die Regierungsgewalt und dann gibt es die Legisla, die Gerichte. Entschuldigung, es war eine sehr lange Woche.
0: Alexej, um beim Thema zu bleiben, wer regiert denn nun?
1: Die wichtigste Ressource, über die die Volkswirtschaften heute verfügen, ist nicht viel Geld, sondern enorm viel Geld. Tatsächlich regiert im Westen ein Schattenstaat, der die Führungspersonen ernennt. Wie Präsident Putin über Mitterrand, Chirac und de Gaulle anmerkte, waren die Politiker, die diese Funktionen auf sich vereinten. Heute ist Emmanuel Macron nur, verzeihen Sie mir, nichts weiter als eine Pappfigur, ein Clown, ein Schauspieler. Seine Hauptaufgabe ist es, den Wählern zu gefallen. Hinter ihm stehen die Interessen der großen Gelder, der tiefe Staat und die Abgänger der Eliteschulen und Universitäten, aus denen sich jene Gruppen zusammensetzen, die nicht nur Frankreich, sondern auch andere Staaten regieren. Eliten dieser Art gibt es in Deutschland, den USA und darüber hinaus.
0: Nikolai, was denken Sie? Glauben Sie, dass es eine Schattenregierung gibt? Lassen Sie uns spekulieren.
2: Der Westen ist gespalten, natürlich wegen unseres hochgeschätzten Donald Trump und dem Rest der globalistischen transatlantischen Elite. Es ist eine fundamentale Spaltung des gesamten Westens.
1: Sie glauben also, dass Trump Amerika regiert?
2: Nein, es ist nicht so, dass Trump Amerika regiert. Aber seine Politik unterscheidet sich von der zentristisch-liberalen Internationalen, wie unser geschätzter Philosoph Dugin sagen würde. Dies ist ein Problem für den Westen, denn die USA waren eine treibende Kraft in der westlichen Demokratie. Nun stellen wir eine Spaltung fest. Trump fokussiert sich auf Ökonomie und Pragmatismus, während die übrigen im Westen von Ideologie getrieben sind. Erinnern wir uns an die Parolen dieser Leute von Kaya Kallas und Ursula. Ja, wir werden die hohen Gaspreise und die Not durchstehen, denn die Freiheit ist wertvoller.
0: Auch Karin Kneißl, die ehemalige Außenministerin Österreichs, äußerte sich kritisch über ihre EU-Kollegen. Hören wir es uns

0: an. Westlich von Wien treffe ich auf Teenager. Und ich reiste immer gern nach Moskau, Islamabad, Delhi oder Peking, weil ich dort auf Erwachsene traf.
1: Warum sind in den vergangenen 10 Jahren in der EU, wie Karin Kneißl es nannte, Teenager an die Macht gekommen?
2: Im Grunde sind diese Teenager Handpuppen, die irgendwelche Aktivitäten inszenieren. Sie werden angeheuert, um Wähler anzusprechen, und sie sind komplett austauschbar. Heute der eine, morgen der andere. Ihre Aufgabe ist es, Agenten voranzutreiben und Wähler zu sichern. Wenn eine Puppe reist, wird sie weggeworfen und durch eine andere ersetzt. Wähler stimmen ungern für jemanden, der klüger ist als sie selbst. Daher wählen sie diese weniger geeigneten Figuren. Wie Annalena Baerbock, die dafür bekannt ist, dass sie nicht weiß, was eine 360-Grad-Wende ist.
1: Präsident Putin kann sich zu einer 360-Grad-Wende entschließen. Und morgen wird die ganze Welt wieder glücklich sein. Nikolai, was meinen Sie dazu?
3: Nun, das stark vereinfachte Porträt der EU-Führer ist dies. Wir sehen bei allen identische Merkmale. Diese kollektive Feindschaft und die fest verwurzelte antirussische Haltung. Auch auf Baerbock trifft das zu. Diese 360-Grad-Sache und ihre Behauptung, man sei im Krieg gegen Russland.
1: Wie ich in den vergangenen Tagen bereits sagte, ja, wir müssen mehr tun, um die Ukraine zu verteidigen. Ja, wir müssen mehr tun, wenn es um Panzer geht. Aber das Wichtigste und Entscheidende ist, dies gemeinsam zu tun und uns in Europa keine Schuldzuweisungen zu machen. Denn wir führen einen Krieg gegen Russland und nicht gegeneinander. Danke. Wer hat Ihrer Meinung nach für Annalena Baerbocks Nominierung zur Vorsitzenden der 80. UN-Sitzung geworben?
2: Ich denke, es war Deutschland. Es gab tatsächlich niemanden sonst, soweit ich weiß.
4: Berlins Entscheidung, Frau Baerbock als Vorsitzende der 80. Sitzung der UN-Generalversammlung einzusetzen, jemanden, der wiederholt seine Inkompetenz unter Beweis gestellt hat, voreingenommen ist und unwissend der Grundlagen der Diplomatie, ist nichts weiteres als ein Schlag ins Gesicht der Weltorganisation und eine eklatante Missachtung derselben. Wie sonst kann man im Jahr des 80. Jahrestages des Siegs über den deutschen Nazismus die Nominierung einer Person betrachten, die empfohlen hat, russische und weißrussische Vertreter von den Feierlichkeiten zum Ende des Zweiten Weltkrieges auszuschließen und offen ihren Stolz auf ihren Großvater erklärte, der in der SS gedient hatte?
1: General AD Harald Gujat sagte, Ursula von der Leyen habe die Bundeswehr geführt wie eine Hausfrau, die ihre Kinder versorgt. Wie war von der Leyen Ihrer Meinung nach als Verteidigungsministerin?
2: Ich denke, wie bei jedem Verteidigungsminister war ihre Hauptverantwortung das Geld. Verteidigungsbudgets bedeuten große Summen an Geldern. Sie warb für deutsche und US-amerikanische Waffen. Die deutsche Verteidigungsindustrie ist ein Teil der US-amerikanischen. Man muss verstehen, dass die deutsche Regierung ihre Armee nicht befehligt. Sie wird von der NATO befehligt. Und dort sitzen völlig andere Leute, die mit der Regierung in Deutschland nichts zu tun haben.
3: Und noch einmal.
1: Und vor dieser Rolle, lassen Sie uns das feststellen. Was war Ihr Hintergrund?
3: Sie war Ärztin.
2: Gynäkologin.
1: Und wie ist das möglich?
2: Nun, es ist möglich.
1: Aus einem solchen Bereich zur Verteidigungsministerin zu werden.
3: Die Menschen sind getrieben.
1: Lassen Sie uns festhalten, welche offiziellen Befugnisse der Leiter der EU-Kommission hat.
2: Nun, es gibt weitreichende Befugnisse wie die Festlegung der EU-Politik und Einfluss auf die Gesetzgebung. Zweitens die Verwaltung des EU-Budgets, das nicht gerade klein ist. Und drittens die Kontrolle der Gelder. Große Fonds für verschiedene Projekte, durch die Unternehmen und Menschen praktisch gekauft werden. Tatsächlich gibt es in Brüssel rund 30.000 Berater und Lobbyunternehmen, die verschiedene Bereiche in den Mitgliedstaaten vertreten und die Gelder dort verteilen. Und inmitten dieses Netzwerks von 30.000 Lobbyisten stehen Ursula von der Leyen und ihre Kollegen.
1: Um das Thema fortzuführen,
5: Situation schauen wir uns ein Video an, in dem der Premierminister der Slowakei von einem Telefonat mit der Präsidentin der EU-Kommission berichtet.
6: Heute habe ich mit der Präsidentin der Europäischen Union, Ursula von der Leyen, telefoniert. Wir besprachen zwei Themen. Erstens, die Zölle, die Europa uns auferlegt hat. Sie beschimpfte mich fürchterlich. Robert, was hast du getan? Warum um Himmels Willen hast du mit Trump verhandelt? Bist du noch normal? Sie belehrte mich eine halbe Stunde lang, so als wäre ich ein Vollidiot. Schließlich war Emmanuel Macron bei Präsident Trump in Washington, aber das ist okay. Und ich? Ich bin der Böse?
5: Warum erlaubt die Präsidentin der Europäischen Kommission dem Premierminister der Slowakei nicht, mit Präsident Trump direkt zu kommunizieren? Denken Sie nicht, dass das die Souveränität der Slowakei verletzt?
2: Sie hat nicht das Recht, den Staatschefs souveräner Mitgliedstaaten der EU vorzuschreiben, was sie zu tun haben. Aber sie will eine geschlossene Front gegen Trump aufrechterhalten. Denn wie wir wissen, ist die EU heute ein Bollwerk gegen Trump. Jeder Versuch, diese Front zu spalten, wird mit aller Härte geahndet.
3: Die europäische Demokratie stolpert über ihre eigenen Füße. Sie hat zwei Störfaktoren, die Slowakei und natürlich Ungarn, den slowakischen Trump und den ungarischen Trump. Es fällt ihr schwer, mit ihnen zu reden. Und man kommt nicht an ihnen vorbei, denn die Struktur der EU erfordert Koalitionsansätze und Entscheidungen. Und diese Leute ruinieren das tadellose Gesamtbild.
2: Sie flößen ihren Bürgern im Wesentlichen dieselbe Weltanschauung ein. Enorme Summen an Geld, die von der ideologischen Einheit einzelner europäischer Staaten abhängen, sind im Umlauf. Dann tauchen ein paar Dissidenten auf und sie stören nicht nur die EU-Finanzierung, sondern ändern die Weltanschauung insgesamt. Eine solche Verschiebung im Weltbild kann zu Veränderungen in den Geldkanälen führen, auf die sich viele so bequem verlassen. Leuten wie Ursula von der Leyen und anderen geht es genau darum, sich diesen Änderungen entgegenzustellen, um die Einheit der wirtschaftlichen und finanziellen Mechanismen aufrechtzuerhalten.
3: Um die Integrität eines solchen demokratischen Systems zu bewahren, bedarf es einer einigenden Idee. War dies zuvor die grüne Wirtschaft oder anderes, so dienen heute Russland und die militärische Sonderoperation als diese einigende Komponente.
5: Die Europäische Union wird aufgrund ihrer allumfassenden Regulatorien, der allgegenwärtigen Bürokratie und des Zentralkomitees oft auch als Eurosowjet bezeichnet. Von der Leyen wurde sogar schon mit Leonid Brezhnev verglichen. Ist dieser Vergleich berechtigt?
2: In gewisser Weise ja. Einer der Hauptgründe, warum die EU im Bereich der wirtschaftlichen Entwicklung gegen die USA verliert, ist der, dass die USA ein liberales Wirtschafts- und Arbeitsrecht haben. In Europa existieren zehntausende Richtlinien. Zum Beispiel schreibt man vor, und es gab unrühmliche Beispiele, welche Krümmung Gurken haben sollen. Deutsche Unternehmen beschweren sich, dass es unmöglich sei, in Deutschland Geschäfte zu betreiben. Warum flüchten sie in die USA? Weil es in der EU strikte Arbeits- und Umweltgesetze sowie Gewerkschaften gibt. All dies schafft zusätzliche Belastungen, die Unternehmen unrentabel machen.

Das Ermittlungszentrum UKR Leaks, dessen Leiter ich bin, führt journalistische Ermittlungen durch, um die Kriegsverbrechen des Kiewer Regimes aufzudecken. Einer meiner Schwerpunkte sind die Operationen der ukrainischen Geheimdienste. Ich kenne ihre Methoden in- und auswendig. Ich weiß, wie sie vorgehen. Als ich von den Aktivitäten des sogenannten russischen Freiwilligenkorps hörte, weckte das meine Neugier. Was ist das für eine Organisation? Wer leitet sie? Wer finanziert sie? Und was für Ziele verfolgt sie?

0: Gehen wir. Das sind unschuldige Zivilisten. Prozent von ihnen wurden durch die Kämpfe getötet.
1: Die Leute schrien: Was tut ihr? Wir sind Ukrainer. Und sie sagten: Ukrainer? Einen Dreck seid ihr. Und das war alles.
2: Haben sie das beim Rückzug getan?

0: Kann.
1: Ja, beim Rückzug.
0: Was ist der Sinn?
1: Ich weiß es nicht. AA Saporozhets. Das ist das älteste Grab vom 27. Oktober.
2: Ich bin früh morgens aufgestanden, ging nach draußen und da hörte ich einen Schrei. Raus aus dem Haus und sowas. Sie haben alle an die Wand gestellt und angefangen zu schießen. Meine Schwiegertochter schrie, was tut ihr? Wir sind doch... Aber er hat einfach losgeschossen und das war's.

0: Fraport hat dir einen Gefallen getan und dich Taigan zugeteilt.
1: So sieht's aus, Leute. Da haben wir uns was eingebrockt, was? Ich bin ein Kosake. Mein Deckname ist Taigan. Ich habe ein halbes Jahr in diesem Bataillon gedient. Nur, dass es da noch Taurien hieß. Ein Sturmbataillon. Los, los, los. Weg vom Fenster, weg vom Fenster. Meine Söhne sind 16 Jahre alt. Nun, wenn ich nicht in den Krieg ziehe, werden sie es tun.
2: Wer sonst? Wir erziehen auch unsere Kinder zu echten Kosaken.
1: Man muss Soldat sein, ob man ein Kosake ist oder nicht. Man muss Soldat sein, von Kindesbeinen an.

0: Liebe Ursula, ich denke, du solltest direkt hören, was die Mehrheit der Europäer über dich denkt. Dich zur Präsidentin der Europäischen Kommission zu wählen, war ein großer Fehler. Viele spüren noch immer den Schmerz, wenn sie sehen, wie du die Wirtschaft und das Agrarwesen Europas zerstörst. Deinetwegen werden wir immer ärmer.
1: Europa muss Stärke zeigen. Und diese Stärke wird ausschließlich durch unsere Einigkeit möglich. Also lasst uns zusammenkommen. Lasst uns weiterhin für Europa arbeiten. Lang lebe Europa.
2: Wir haben gerade Ursula von der Leyen gesehen und ich möchte gerne fragen. Es hieß immer, weibliche Politiker seien weniger aggressiv als die männlichen. Stimmen Sie dieser Aussage zu?
3: Im Geschäftsleben neigen Frauen eher zu Aggressivität als Männer. Für die Politik gilt dasselbe, denn eine Frau muss ihren Weg ebnen. Unter Politikerinnen herrscht ein härterer Wettbewerb und so werden Leute mit einem bestimmten Aggressionspotenzial an die Spitze gewählt. Von der Leyen ist, wie Merkel vor ihr, ein Geschöpf Washingtons. Diese Leute kommen aus pro-US-amerikanischen Eliten. Und wie jeder weiß, ist die US-amerikanische Politik recht aggressiv. Um sich also an die Leute, die einen vorangebracht und ernannt haben, anzupassen, muss man aggressiv sein.
2: Ich habe immer gedacht, dass solche Show-Elemente in den USA häufiger vorkommen und dass die Aggression nicht real sei. Nikolai, wie denken Sie über die Aggressivität der Politikerinnen in Europa?
4: Ich möchte nicht sexistisch wirken, aber es gibt...
3: Das möchte ich auch nicht.
4: Ein universelles Porträt eines aggressiven Mädchens von etwa 40 oder 50 Jahren, das im Verteidigungsministerium später als Premierministerin gearbeitet hatte, richtig? Dasselbe gilt für Kallas, Truss und von der Leyen. Vergleicht man sie zum Beispiel mit dem Liebling Boris Johnson, der mit dem Rad durch London fuhr und lustige Partys schmiss, stellt man fest, dass sie aus einer komplett anderen Welt kommen. Auch wenn sie das innere Konzept, die Ideologie gemein haben, in den USA ist es tatsächlich eine Show, wie sie sagten, ein Teil deren Innenpolitik. Aber in Europa gilt eine andere Herangehensweise. Dort ist man strikter, trockener und sachlicher. Jede Kleinigkeit kann zu einem Skandal und einem Rücktritt führen. So wie bei Boris Johnson, der eine Person ernannt hatte, die in Belästigung und andere Dinge verwickelt war. Obwohl er ihn lediglich in die Position gebracht hatte, kam es zu einem Skandal und er musste gehen.
2: Kürzlich wurde die EU-Chefdiplomatin Kaya Kallas aufgrund ihrer Inkompetenz und ihres Hangs zu spontanen und unkoordinierten Aktionen von der Ausarbeitung strategischer Planungsdokumente im EU-Verteidigungssektor suspendiert. Warum genau wurde Kallas zur Leiterin der EU-Diplomatie ernannt?
3: Nun, es kam dazu, dass sie, wie hieß er doch,

0: gleich Borrell ersetzte, den viele einen Faschisten nannten, weil er von Russland als einen unsoliden Staat sprach. Dabei war er selbst ein Mann von einem unsoliden Geist. Und an seiner Stelle trat eine noch weniger zurechnungsfähige Frau, ebenfalls eine Beauftragte des tiefen Staates der USA.
1: Frau Callas, sollte ich mit Ihnen über Kuba sprechen? Ich habe gerade Ihre Autobiografie gelesen. 432 belanglose Seiten. In Estland 80% preisreduziert auf 3,99 € Hardcover. Bei Amazon gar nicht erhältlich. Sie haben von Kuba, Europa und der Welt ebenso wenig Ahnung wie von Diplomatie, Außenpolitik oder Hirnchirurgie. Größeren Erkenntnisgewinn verspreche ich mir von einem Gespräch mit meinem Hamster über schwarze Löcher in Zwerggalaxien.
2: Kaya stammt aus einer Familie, die zeitweilig in der Sowjetunion lebte und sogar in die Region Krasnojarsk verbannt wurde. Natürlich hasst sie das System und Russland generell. Sie war Estlands Premierministerin und ihre aggressive Politik hat sie in größere Höhen gebracht. Sie wollte sogar NATO-Generalsekretärin werden. Als nächstes wollte sie Ursulas Posten haben, wurde aber mit der Begründung abgelehnt, sie würde Russen zum Frühstück essen. Daraufhin veröffentlichte sie auf Instagram ein Foto und schrieb: "Das ist mein Frühstück. Es ist Müsli." Mit anderen Worten, sie ist wohl die größte Russophobin unter den modernen Eliten, die Denkmäler abreißen ließ. In Estland wurden etwa 300 Denkmäler abgerissen. Die russische Sprache verbot und als erste in der gesamten Europäischen Union den Luftraum für Russland sperrte.
3: Nun möchte ich über britische Politiker sprechen. Welche Rolle spielten die Premierminister Boris Johnson, Liz Truss und Rishi Sunak in der Geschichte Großbritanniens? Wie werden sie in ihrem Land wahrgenommen? Beginnen wir mit dieser Frage.
0: Die Umfragewerte des amtierenden Premierministers sind derzeit sehr niedrig, auf einem Rekordtief. Sunaks Umfragewerte waren ebenfalls nicht so gut. Und Liz Truss hielt sich wie lange an der Macht? Wie lange war sie im Amt? 40 Tage oder so?
2: 45, ja.
0: 45 Tage, weil sich herausstellte, entschuldigen Sie bitte, dass sie einfach dumm ist.
4: Unsere gemeinsamen Sanktionen drängen die russische Wirtschaft zurück in die Sowjetzeit. Aber wir können und müssen mehr tun.
0: Sie konzipierte eine Reform der britischen Wirtschaft basierend auf dem US-amerikanischen Modell finanzieller Zugeständnisse. In den USA funktioniert dies, aber als britische Finanziers das sahen, waren sie von der Aussicht entsetzt, die Staatsverschuldung vorantreiben zu müssen, um ein paar schleierhafte Programme zu fördern. Nun, man legte ihr nahe, zurückzutreten. Sie versuchte auch, Russland unter Druck zu setzen. Als sie Moskau besuchte, war sie klug genug, in teurem schwarzen Pelz über den Roten Platz zu laufen. Nun, insgesamt erwies sie sich nicht als intelligente Person und das ist noch milde ausgedrückt.
5: Ehrlich gesagt bin ich enttäuscht, dass es noch immer Gespräche zwischen Gehörlosen gibt. Es ist, als würden wir zuhören, aber wir hören nichts. Okay.
3: Bezüglich Truss ist die Lage ziemlich klar. Wie sieht es aber bei Sunak aus? Er hat übrigens einen ziemlich interessanten Lebenslauf.
6: Aus Großbritannien haben wir heute die Nachricht erhalten, dass Rashid Sanook Premierminister geworden ist. Wie mein Bruder sagen würde, stell dir das mal vor.
0: Er ist ein Finanzier aus der indisch-britischen Industrie- und Finanzwelt. Die britische Wirtschaft ist schwer krank. Wer an die Macht kommt, ist mit hohen Schulden und der Fähigkeit, den Haushalt auszugleichen, konfrontiert. Sie haben große Probleme mit der Armee. Sie haben 4 U-Boote. Das ist Großbritannien, die Herrin der Meere. Alle 4 U-Boote liegen vor Anker, weil es einfach keine Möglichkeiten und kein Geld gibt, sie neu auszurüsten. Sie können keine Matrosen für ihre Kriegsschiffe finden. Bei einer Marineübung wurden von einem der U-Boote aus Raketen abgefeuert. Eine der Raketen startete, flog 100 Meter in die Höhe und stürzte dann ab, wobei sie das U-Boot fast versenkte. Dies bedeutet einen kompletten Zusammenbruch, einen Mangel an Geld, einen Mangel an Finanzierung. Diese wirtschaftlichen Probleme sind der Grund für die schlechten Bewertungen der britischen Behörden.
2: Erinnern wir uns an den Brexit. Das ist wahrscheinlich der springende Punkt. Boris Johnson?
3: Ja, ich würde gerne wissen, wie sich Großbritanniens Austritt auf die Beziehungen zwischen den Eliten ausgewirkt hat.

Der Ausstieg und die Trennung aller wirtschaftlichen Verbindungen waren sehr komplex. Boris, der zunächst 8 Jahre lang als Bürgermeister von London amtierte, erwies sich ebenfalls als interessante Persönlichkeit.

0: Hallo Freunde, mein Name ist Boris. Tu das nach hinten.
1: Ich will nicht. Oh, das ist eine Kamera.
0: Schon gut, behalt die Kamera einfach. Auf die Plätze, fertig, los.
1: Oh mein Gott.
2: Man erinnert sich an Boris Bike und Boris Bass. Er erschuf ein Fahrradverleihsystem und er wird auch für ein paar Korruptionsskandale in Erinnerung bleiben. Vor allen Dingen aber für seine Partys während der Covid-Pandemie. Covid hat Großbritannien schwer getroffen. Seitdem steckt das Land in einer Rezession, leidet unter Inflation und der Refinanzierungssatz steigt kontinuierlich an. Erst senkte Liz Truss, wie mein Kollege anmerkte, die Unternehmenssteuer von 25% auf 19%. Natürlich erhob sich die Bevölkerung unter dem Motto, warum gebt ihr den Reichen Möglichkeiten des Geldverdienens, während ihr uns belastet? Sie versuchte, die Einkommenssteuer zu senken, aber das funktionierte nicht, weil sich das Land bereits in der Rezession befand und enorme Staatsschulden hatte. Nun, über mehr als 2 Jahre hinweg versuchte Rishi, das Problem professionell zu lösen. Der Finanzier liegt laut Forbes auf Rang 220 der reichsten Männer der Welt. Seine Frau, sie hat einen Milliardär als Vater. Aber es funktionierte nicht. Er sagte, ich bin müde, sowas in der Art, ich gehe, ich kann nichts ändern.
3: Großbritanniens Stärke sind seine Geheimdienste. Abgesehen von den Geheimdiensten mit ihrer 300-jährigen Geschichte und enormen Erfahrung hat das Land heute keine weiteren Wirtschaftsgüter mehr. Sie haben keine starke finanzielle Komponente, da der Anteil des Pfunds im internationalen Zahlungsverkehr und bei den Reserven stetig abnimmt. Sie haben eine schwache Wirtschaft, einen Mangel an Technologie, verlieren den Anschluss an die High-Tech-Entwicklung der globalen Wirtschaft und haben Probleme mit der Industrie. Als sie die EU verließen, versuchten sie, aus den Geheimdiensten ihrer letzten verbliebenen Ressource Kapital zu schlagen.
4: Ist jetzt nicht auch eine Frau an der Spitze der Geheimdienste?
3: Sie haben sich die James-Bond-Filme angeschaut und eine Frau zu James Bonds Boss ernannt. Als sie die EU verließen, hatten sie ausreichend Zeit, einen Rückzieher zu machen und die EU hätte sie wieder begrüßt. Nach dem Motto, komm zurück, ich verzeih alles. Aber sie wollten nicht in die EU zurück. Sie beschlossen, die EU von außen zu spalten durch einen Krieg auf dem europäischen Kontinent und davon zu profitieren. Es ist bekannt, dass das Rohstoffabkommen, das Trump unterzeichnet hat, dasselbe war, welches Zelensky zuvor mit den Briten geschlossen hatte. Sie versuchten also, sämtliche Ressourcen der Ukraine noch vor Trump aufzukaufen und damit Geld zu verdienen. Doch heute zeigt sich, dass Ressourcen allein, auch in Form der Bereitschaft und Fähigkeit, Konflikte zu provozieren und zu schüren, nicht ausreichen, um wieder eine Großmacht zu werden.
2: Natürlich wollte Großbritannien aus dem Brexit Gewinn schlagen. Man wollte zu einem Finanzzentrum zwischen den beiden westlichen Hälften mit den USA und Kanada werden. Eine transatlantische Königin. Doch am Ende geriet das Land in eine Zwickmühle.
4: Sind Sie der Meinung, dass der Brexit die Beziehungen zwischen den politischen Eliten in Großbritannien und der EU grundlegend beeinflusst? Gab es Streit oder Versöhnung?
3: Großbritanniens EU-Austritt ist ein Projekt der USA mit dem Ziel, Europa zu unterwandern. Über die vergangenen Jahrzehnte hinweg haben die USA alles in ihrer Macht Stehende getan, um Europa zu schädigen, zu schwächen und dann einzuverleiben. Es ist klar, dass das für die jeweiligen europäischen Eliten ein Minuspunkt ist, denn es kommen Leute nach Europa, die von den USA angeheuert werden, um ihnen die EU-Gelder wegzunehmen. Es ist klar, dass das den Europäern nicht gefällt. Insofern gibt es nach dem Brexit keine herzlichen Beziehungen mehr.
0: Hasta la vista, Baby. Danke.
4: Im Jahr 2007, am Vorabend des G8-Gipfels, merkte Russlands Präsident Wladimir Putin in einem Gespräch mit deutschen Journalisten scherzhaft an, dass es seit dem Tod von Mahatma Gandhi niemanden mehr gebe, mit dem es sich lohne zu reden. Heute, 18 Jahre später, wirkt diese Aussage des russischen Präsidenten nicht mehr wie ein Scherz. Auf Wiedersehen.

0: gewaltsam weggebracht werden würde.
1: Ukrainische Freiwillige. Sie konnten Kinder zwingen, mit ihnen zu gehen. Mit Gewalt.
2: Ich weiß nicht, wo meine Eltern sind. Ich habe sie schon lange nicht gesehen.
0: Ich bin gegangen, weil ich die Kinder retten wollte.
3: Man weiß nicht, ob man überlebt oder nicht.

0: Unser Film widmet sich den Ereignissen vor 50 Jahren, als der zerstörerische Wirbelsturm Gervaise über die ferne Insel Mauritius hereinbrach.
1: Nach dem Wirbelsturm herrschte auf Mauritius völliges Chaos. Es gab weder Strom noch Wasser. Alle Telefonleitungen und alles andere waren beschädigt.
2: Die sowjetische Regierung kam zu dem Schluss, dass es einfach unmöglich sei, Menschen in einer Notlage keine Hilfe zu leisten.
3: Aus Moskau kam der Befehl, dem Staat Mauritius Hilfe zu leisten. Also machten wir uns auf den Weg dorthin.
0: 14. Februar 1975. Die Russen kommen.
2: Zwei Wochen lang waren unsere Matrosen und Offiziere damit beschäftigt, Dutzende Kilometer Straßen, Strom- und Kommunikationsleitungen wiederherzustellen. Man erinnert sich auf Mauritius bis heute daran.
4: In Russland sind die Leute bereit, jederzeit und bei allen Belangen zu helfen, ohne dafür eine Gegenleistung zu verlangen.
5: Selbstlose Hilfe.

0: Das war hier. Am ersten Tag, als wir hier ankamen, wurden wir hier beschossen. Man hat uns ziemlich hart in die Mangel genommen. Das war genau in dieser Straße.
1: Ich sagte, ich erschieß dich, wenn du weiter so langsam herumläufst.
2: Nein, ich kann einfach nicht.
1: Warum glaubst du, bist du hier? Um auf dem Boulevard spazieren zu gehen? Du hast nicht mal irgendwelche Ausrüstung mitgebracht. Machst einfach eine Leerfahrt, was?
0: Ein Scharfschütze hat hierhin geschossen.
1: Ja, genau hierhin.
0: Wir saßen zusammen dort.
1: Siaba saß da am Rand und der Scharfschütze hat auf ihn geschossen.
0: Die Kugel hat ihn um Haaresbreite verfehlt.
1: Und ausgeruht.
2: Ja.
1: Gehen wir. Wärst du am 19. bei uns gewesen, wärst du wahrscheinlich nicht mehr hier.
2: Danke, Chef.

0: Wir haben Terek und Kuban-Kosaken hier. Unsere Brüder kommen und kämpfen. Ja, viele kommen.
1: Es gab vorher das Kosakensturmbataillon Taurien, das sich aus Krim-Kosaken rekrutierte. Dann kamen immer mehr Kosaken aus ganz Russland. Einer kam aus Kanitschin, einer aus Gelenschik. Jetzt haben sie ein weiteres Bataillon geschaffen, das auf Taurien basiert, das Bataillon Krim.
0: Krim-Kosaken bilden den Kern des Bataillons. Es gibt noch Terek-Kosaken aus der Region Stavropol und aus dem Kuban-Gebiet der Region Krasnodar. Es gibt auch Kosaken aus Wolgograd. Sie alle kämpfen tapfer.
1: Der Krim-Frühling ist zu Ende. Wird es ernst im Donbass? Wir sind dort. Gibt es Probleme in Syrien? Wir sind zur Stelle. Braucht man uns hier, sind wir hier. Das ist es, was einen Kosaken ausmacht.
2: Ja, ich sehe, wie er losrennt. Ja. Ich sehe ihn. Jep. Nimm. Ja.

0: Gehen wir. Los, los, los. Weg vom Fenster, weg vom Fenster. Das war schon ihre Antwort für uns. Gefällt mir. Die Jungs haben es mit angesehen. Gleich sagen sie uns, was wir getroffen haben. Na, hast du das gesehen? So geht das. So kämpfen wir. Mal feuern sie auf uns, mal wir auf sie. Ich bin ein Kosake. Mein Deckname ist Taigan. Ich habe ein halbes Jahr in diesem Bataillon gedient, nur dass es da noch Taurien hieß. Ein Sturmbataillon. Jetzt habe ich meinen zweiten Vertrag unterzeichnet und schon die Hälfte davon abgedient. Vorher war ich nie im Kriegseinsatz. Ich war Fallschirmspringer. Ich brauche keine Ukraine oder die NATO auf der Krim. Damals, 2005, habe ich den NATO-Truppen nicht erlaubt, den Stari Krim-Schießplatz zu nutzen. Wir haben ihnen das nicht gestattet und sie konnte nichts dagegen machen. Wir haben sie aus Feodosia vertrieben. Ich brauche keinen anderen Staat dort. Deshalb bin ich hier.
1: Warum werden aus Kosaken so gute Krieger? Weil sie schon mit 4 Jahren lernen, auf Pferden zu reiten. Sie werden ab 4 Jahren zu Kosaken erzogen. Und mit 17 sind sie dann schon ausgebildete Krieger. Deshalb tragen Kosaken im Kampf immer den Sieg davon.

0: Bei ihnen kannst du Kosake werden, so Gott es will. Unsere Jungs arbeiten gerade. Der Glaube an Gott, das ist das Wichtigste. Auch die Aufnahme findet in der Kirche statt.
1: Ein Kosake ohne Glauben ist kein Kosake. Du kannst den Kubanka-Hut, das Schaschka-Schwert und einen Dolch haben. Aber ohne den Glauben siehst du nur aus wie ein Kosake. Aber ist dein Glaube stark, dann bist du ein Kosake. Doch ohne Glauben ist man kein echter Kosake. Mit dem Glauben an Gott fürchtet man weder Tod noch Teufel.
2: Vieles hat sich jetzt verändert. Tut mir leid, aber das Kosakentum ist nicht mehr das, was es mal war. Früher lebten die Kosaken auf dem Land, das ihnen gehörte. Sie lebten in ihren eigenen Siedlungen und Farmen. Man musste sie nicht extra mobilisieren. Wenn Gefahr drohte, waren sie die Ersten, die sich erhoben, um ihrem Vaterland zu dienen.
1: Die Kosaken haben schon immer Russlands Grenzen bewacht. Deswegen sind wir jetzt hier. Unser Vaterland hat uns gerufen und jetzt sind wir hier, um es zu beschützen.
3: Wir haben letzte Nacht einen Panzer entdeckt.
4: Schick mir alles rüber.
3: Ich habe dir die Koordinaten geschickt.
4: Okay, verstanden.
3: Ich schick dir gleich alles.
2: Weißt du, ich bin letzte Nacht rausgegangen und da schoss einfach so ein Scharfschütze um sich. Und ich musste auf die andere Straßenseite. Ich ging also raus und wollte warten, bis sich meine Augen an die Dunkelheit gewöhnt hatten. Tja, das konnte ich vergessen. Ich konnte nicht mal meine Füße sehen oder wo ich hin sollte. Ich wusste, da war ein Krater, wo ein Geschoss drin lag. Ich dachte also, jetzt krieche ich da rein, mit der Nase voraus.

0: Ich habe sie gestern mit dem Utyos-Maschinengewehr verdammt hart erwischt. Ich habe die ganze Zielvorrichtung neu justiert, aber die verdammten Kugeln hatten immer noch einen Linksdrall. Gestern habe ich das alles noch einmal gecheckt und nochmal neu justiert. Und dann mit dem ersten Schuss aus 800 Metern, rums, mit einer API, habe ich dann die Haustür getroffen und ihnen eingeheizt. Die Wände sind eingestürzt. Da war überall Staub. Man sah also überhaupt nichts, nicht mal die Hand vor Augen. Ich musste warten, bis der Staub sich legt. Die Jungs haben gestern Abend eine Granate auf das Scharfschützennest abgefeuert. Seit heute Morgen schießt ein Panzer zurück.
1: Echt?
0: Müssen schon 10 Schüsse oder so gewesen sein. Ja.
2: So, Brei. Buchweizenbrei-Konserven. Nimm die hier, 1. Und 2. Das ist humanitäre Hilfe. So schicken sie uns die Konserven. Das
1: von einer Schule.
2: Ist, so wie ich das sehe, von der Moskauer Schule Nummer 2037. Oder 2073?
1: 2073.
2: 2073, genau. Weiter geht's. Fischkonserve.

0: Ein Soldat muss seine Waffe immer griffbereit haben. Deswegen ist mein Waffenbruder immer direkt bei mir. Leute sagen, du bist Koch, warum die Schutzweste? Warum? Es herrscht Krieg. Deswegen trage ich die Schutzweste und halte meine Waffe immer griffbereit. Hier sind die Magazine mit den Patronen. Hier muss man auf alles vorbereitet sein. Vielleicht müssen wir angreifen oder wir müssen einen Angriff abwehren und in die Offensive gehen. Tja, es finden eben Kampfhandlungen statt. Was gibt's da noch zu sagen? Granaten? Wir haben Granaten. So Gott will, werde ich sie nie benutzen müssen, aber ein paar habe ich. Eine habe ich extra für mich aufgehoben. Die bewahre ich hier auf. Wenn die Möglichkeit besteht, einer Gefangennahme zu entgehen, dann sollte man sie ergreifen. Deswegen habe ich euch dieses Geschenk gezeigt. Ein Kamerad hat es mir geschenkt. Es war quasi ein Geschenk zum 45. Geburtstag. Ich spare es für mich auf. Es ist ein kostbares Geschenk, um nicht gefangen genommen zu werden. Ich habe keine Angst vor der Gefangenschaft. Das ist es nicht. Ein Gefangener zu sein, ist Schwäche. Das hier ist Stärke. Es ist für mich, damit ich der Gefangennahme entgehen kann.
1: Spreng es!
2: Es hat noch niemanden Minen gegen Zivilisten produziert. Aber die Ukrainer setzen sie gegen Zivilisten ein.
3: Was ist das, wenn nicht Terrorismus? Hier in der Nähe befindet sich ein Kindergarten und eine Schule.
4: Dieser Gegenstand wurde von Ingenieuren entwickelt, um eine Person zu verkrüppeln.
5: Ich will noch das Ende von diesem ganzen Schlamassel erleben. Es muss ein Tribunal geben.
6: Die meisten Geschosse sind auf Häusern gelandet, in Gärten oder Höfen. Wir gehen große Risiken ein und graben.
2: Alles wird gut werden. Wir werden siegen.

0: Ich heiße Ilya Kasakov. Ich bin Teilnehmer der speziellen Militäroperation. Mein Buch heißt genauso wie mein Blog, Der eiserne Mann, weil ich Beine aus Stahl habe. Das Schicksal, das Universum hat mir eine zweite Chance gegeben.
1: Er ist ein Kämpfer. Er war immer bereit zu kämpfen und sein Ergebnis ist hervorragend.
0: Die Medizin hat für mich alles getan, was sie konnte. Es liegt nun an meiner Willenskraft.
2: Es sind Militärangehörige. Der Befehl wird angenommen und erfüllt.
0: Ich will mit meinem Buch zeigen, dass es darin nicht nur um den Krieg geht, sondern auch um die Rehabilitation und die Liebe zum Leben. API B32. Okay, gebt mir die Panzerbrechenden.
3: Wie viele?
0: Eine Box reicht erst mal.

0: Er ist ein Krim-Kosake vom Schwarzmeer. Kosakenheer.
1: Ich habe den Ataman-Posten in der Siedlung abgegeben und wurde erster Stellvertreter. In der Position bin ich auch hierher gekommen.
0: Und dein Rang?
1: Unter Jesaul.
2: Taigan war der Ataman, unsere Vorhut aus Novorossiysk, aus Myshako. Als alles vorbei war, sind wir auf seine Bitte hinhergekommen und haben ihm geholfen, die Krim-Kosakenarmee aufzustellen.
1: Okay, fahren wir weiter. Wir holen Sjeva ab und fahren dann weiter. Wir tun, was wir tun müssen und fahren zu unseren Stellungen, um zu kämpfen. Wohin wir fahren? In den Krieg. Sjeva und ich haben zurückgeschossen. Die haben Granaten auf uns abgefeuert und wir haben mit unserem Granatwerfer zurückgeschossen. Ich habe gefeuert und Sjeva gab mir Rückendeckung. Ein Splitter flog an meinem Kopf vorbei und hat ihn an der Seite getroffen. Dieses Auto wird immer wieder getroffen. Es wurde schon von allem getroffen, was es nur gibt. Sogar eine Explosion einer Mine hat es schon überlebt. Es wurde mit Granatwerfern und allen möglichen Geschossen getroffen. Kann man alles gar nicht aufzählen, wie viele Reifen wir da wechseln mussten. Diesen Cheburashka hat mir unser gefallener Kamerad geschenkt. Buchstäblich 3 Stunden, bevor er starb. Er saß genau da, wo jetzt Sergei sitzt. Er sagte, Taigan, lass Cheburashka nicht zurück. Und ich sagte, Tourist, was soll das denn nun wieder? Und 3 Stunden später war er tot. Wie er gestorben ist? Eine Kugel im Kopf. Und jetzt fährt Cheburashka immer bei mir mit. Wie immer sind die Tode irgendwie ziemlich absurd. Tourist starb Anfang September. Das war 3 oder 4 Wochen, bevor wir weggingen.
3: Weniger?
1: Ja, sogar noch weniger.
3: 1,5 Wochen? Vielleicht auch 2?
1: Ja, es war schon September, bevor wir weggingen, als Vanya starb. Vanya, der Tourist. Tja, jetzt ist er nicht mehr. Was gibt's da noch zu sagen? Er war ein guter Kerl, fröhlich, lebensfroh. Angst ist natürlich immer ein Faktor. Nur ein Idiot hat nie Angst. Aber wenn man seine Angst bezwingt, wird daraus nur kalte Berechnung. Wenn du verstehst, was um dich herum geschieht, handelst du einfach aus kalter Berechnung heraus. Ein Geschoss fliegt heran, also kann man noch laufen, solange man sein Pfeifen hört. Feuert ein Maschinengewehr auf dich, fragst du deinen Kameraden um Hilfe, der nicht in der Schusslinie ist, damit er in Richtung des MGs schießt. Ist das Maschinengewehr verstummt, läufst du los. Alles wird nur noch eine Sache von kalter Berechnung.
3: Die Sicht war schlecht, also versuchten wir es über den Feldweg.
1: Wir haben uns hinter einem Haus versteckt und die Garagentür aufgemacht. Dann schlüpften wir rein und zerstreuten uns von der Garage aus. Hätte man uns entdeckt, wie wir in die Garage reinfuhren, dann wäre es das gewesen. Für das Auto und für alle, die sich noch nicht versteckt hatten.
3: Ich frage mich immer noch, wie ich es rechtzeitig aus dem Zimmer rausgeschafft habe.
4: Eine Panzerabwehrlenkwaffe ist schon ein mächtiges Teil.
1: Es hat eine Wand durchbrochen und die Wand dahinter auch. Das war eine tragende Wand und ist dann auf der anderen Seite aus dem Fenster wieder rausgeflogen. Die Sache ist also, da war ein großes Loch in einer Wand, ein kleineres dort und ein Loch von der Größe einer Kaffeetasse beim Ausgang. Und das Geschoss flog raus. Ich habe gestern die Wand eingerissen, durch die das Geschoss geflogen ist. Habe dort ein Utyos-Maschinengewehr aufgestellt und damit aus dem Fenster geschossen. Da war so viel Staub, dass man kaum etwas sehen konnte. Wir mussten Wasser auf den Staub gießen, um überhaupt schießen zu können. Wir schossen 5 bis 10 Mal und mussten dann erst einmal warten, bis sich der Staub legt. Andernfalls konnte man überhaupt nichts sehen.
3: Was meinst du, sollten wir Ahorn bitten, mit den Bossen zu reden? Sie könnten zumindest ein paar Geschosse abfeuern, während wir unterwegs sind.
4: Damit die Ruhe geben.
1: Wir können es versuchen, aber du weißt ja, gestern saß ich mit unseren AGS-Jungs zusammen. Es war so dunkel, dass man die Hand vor Augen nicht sehen konnte, aber ich musste auf die andere Straßenseite rennen. Und das unter Scharfschützenfeuer. Ich habe hinter dem Haus gewartet und es mal so versucht, während sie weiter ihren AGS aufgebaut haben. Das Wichtigste haben wir, um den Rest kümmern wir uns, wenn es soweit ist. Wir gehen los, dort stehen schon die MTWs und was nicht alles. Anziehen, ausrüsten und dann geht's los, direkt an die vorderste Front. Kurz gesagt, keine rosigen Aussichten. Das war's. Das sollte gehen. Perfekt.
5: Hast du das Öl?
1: Ja, ich habe es.
5: Du hast es.
1: Hier ist das Öl.
5: Aha.
3: Und jetzt? Schutzwesten anziehen und losfahren?
1: Die kriechen gleich da raus, klopfen sich den Staub ab und feuern irgend so ein f***tes Geschoss auf uns ab. Aber wir kommen gleich an und dann, so Gott will, heizen wir den F*** nochmal ein, aber so richtig. Stimmt doch. Sergej?
3: Aber klar doch.
5: Er hat sogar eine Kamera angeschnallt.
1: Wir haben ein geladenes Utyos. Das nehmen wir gleich und sorgen für etwas böses Blut. Wenn wir nur den verdammten Scharfschützen ausschalten könnten.

0: Das war's, Jungs.
1: Die Zeit der Witze ist vorbei.
0: Hast du das gesehen? Jemand ist auf eine Mine draufgefahren. Jemand hat echt Glück gehabt.

0: Ich verwisch unsere Spuren. Hier hat uns ein Hubschrauber beschossen. Genau hier war das. Von hier auf dem Sand habe ich mit dem Utyos und dem AGS geschossen. Der Hubschrauber hat das Feld hier erwischt, hat uns um Haaresbreite verfehlt.
1: Oha, da vorne ist es. Da ist was eingeschlagen.
2: Splitter.
0: Sollten wir aussteigen?
3: Von wo schießt der RPG?
4: Jetzt raus?
2: Hier anhalten.
0: Alle aussteigen, los.
2: Das war ein RPG.
0: Aha.
1: Beim ersten Rascheln sofort runter.
0: Es ist genau da reingeflogen und hat die verdammte Tür erwischt. Na ganz toll. Der Hurensohn wartet da auf uns. Wartet, bis wir im Stacheldraht feststecken.
4: Wer wartet auf uns?
2: Ein Scharfschütze.
0: Taigan an Bagdad. Da müssen wir hin.
1: Aha.
0: Boah, heilige Scheiße. Bagdad, siehst du diesen verdammten Schützen?
5: Nein.
0: Kannst du mir Deckung geben, damit ich da rein kann? Denn ich kann da verdammt nochmal nicht reinfahren. Kannst du mit dem AGS draufhalten?
5: Wir haben keine Munition mehr.
0: Verstanden. Geht nicht. Siehste. Und er schießt genau dorthin, wo wir hin müssen. Hast du den Splitter gesehen?
2: Ja, da liegt er.
0: Hörst du, wie er loslegt? Genau da. Sicher, dass das ein RPG ist, Sergei. Der knallt irgendwie echt laut.

0: Genau hier.
1: Hörst du das Geklapper hinter uns?
0: Yep.
1: Splitter.
2: Die haben dort Schützengräben im Wald.
0: Verstehe.
2: Die versuchen sie zu treffen.
3: Эти русские. Эти русские мальчики не меняются. Война, революция, русская рулетка. Умереть, пока не успел состариться. В 19-м, 20-м, 21-м веке.
4: Wenn man ununterbrochen arbeitet, spielt es keine Rolle, welche Qualifikationen man hat. Die Leute werden sowieso müde. Minenexplosionstraumata sind vorherrschend.
5: Man hat uns sozusagen gezielt mit Mörsergranaten beschossen. Ich wurde dabei leicht an den Beinen getroffen.
4: Die Einstellung der Bewohner zu uns ist im Prinzip positiv. Wir haben keine Feindseligkeiten im Umgang mit ihnen festgestellt.
6: Ich danke Ihnen allen. Auf Wiedersehen.
4: Ein Menschenleben ist ohnehin unbezahlbar. Deshalb behandeln wir, wenn wir arbeiten und zu helfen versuchen, jeden Patienten individuell.

0: Wir setzen unser Wissen ein, um Leben zu retten.
1: Ich wurde 2008 in Lugansk geboren. Damals war es noch eine ukrainische Stadt.
2: Was ist für dich das größte Böse?
1: Wahrscheinlich Kriege.
2: Weißt du noch, wie dieser Krieg angefangen hat?
1: Ja.
2: Wie alt warst du?
1: Ich war 5.
3: Faina ist auf der Mirot-Voritz-Abschussliste. Dort wurden ursprünglich Kopfgelder auf Leute ausgesetzt. Ich habe vorausgesagt, dass diese Seite gegen Journalisten eingesetzt werden würde. Jetzt befinden sich darauf sogar Kinder und Jugendliche.
1: Ich schreibe über Menschen, über Tiere, über das Gute und Böse.
4: Ein normaler Mensch würde nicht schreiben, dass Faina eliminiert werden muss, dass sie beseitigt werden muss. Faina ist in erster Linie ein Kind.
2: Dieses Kind und seine Eltern müssen also wirklich um ihr Leben fürchten?
5: In der Tat. Denn, soweit ich weiß, gab es bereits einen Versuch, Faina zu töten.
6: Sie sagen, dass sie ein Feind der Ukraine sei und dass sie Propaganda gegen die Ukraine betreibt. Sie hat nur gesagt, die Ukraine bombardiert Zivilisten. Sie hat einfach die Wahrheit gesagt.
1: Ich möchte, dass die Vereinten Nationen nicht vergessen, dass auch wir, die Kinder des Donbass, das Recht auf eine Kindheit und ein friedliches Leben haben.
5: Schauen wir uns beim Tor um.
7: Ich kann es auch von hier sehen.
5: Das war schon für uns bestimmt.
8: Ja, da lichtet sich der Rauch. Da fliegen auch schon die Splitter.
7: Lass zurückgehen und Deckung suchen.
9: Wohin?
7: Ins Auto und hinter den Hügel. Lauf hier nicht rum.
5: Ja.
7: Los, hinter den Hügel.
10: Вот прием.

0: Alle zur Garage.
1: Wohin jetzt, Taigan?
2: Er kommt.
1: Geh weiter, tiefer rein.
0: Ja, wir gehen rein. Hier ist kein Loch, aber im Prinzip brauchen wir das jetzt auch nicht. Und, Misha, zufrieden?
2: Du wolltest echt hier rein, was?
1: Ich habe doch gesagt, dass das nicht unsere Drohne war. Die haben uns entdeckt.
0: Hast du gesehen, wie die auf uns geschossen haben? Wir sind da gerade noch rechtzeitig rausgekommen. Jetzt raus. Was ein Hundesohn.
1: Los, hier rein. Das hört sich nicht an wie ein RPG.
0: Ja, es ist zu laut. Vielleicht ein Panzer. Der W***er will unseren Wagen f***en.
2: Hundesohn. Der zieht genau hierher.
1: Er weiß, wo wir sind.
0: Laufen wir zu dem Haus da. Ja, warten wir, aber ein bisschen langweilig wird. Es ist 2 Uhr. Bis er keinen Bock hat, dauert es. Das war aber ein echt guter Schuss. Das ist bestimmt kein RPG. Nicht mal annähernd. Schau mal.
2: Siehst du die Wand?
0: Ich habe doch gesagt, ihr sollt weiter hinabsteigen. Hast du das Loch da gesehen? Glatter Durchschuss. Das, meine Freunde, ist... Ich weiß nicht. Vielleicht ein Panzer. Hat einen echt großen Krater, 15 Meter von hier hinterlassen. Direkt im Asphalt.
1: Das war einer von uns.
0: Hat uns trotzdem aufgeschreckt.
1: Mein Arsch ist ja nicht aus Stahl.
0: Die haben uns aber gut erwischt. Haben sich Zeit genommen. 10 Schüsse. Mehr sollte er nicht abfeuern können.
1: 3, 4, 5, 6, 7. Das waren schon 8.
0: Ich sagte doch, er ist schon fast am Limit. Bald muss er einpacken oder er riskiert, selbst erwischt zu werden. Verdammt nochmal. Das ist absolut... So, vorwärts.
1: Gehen wir.
0: Mir nach. Der hat den Keller getroffen, wo wir hinlaufen wollten.
3: Gehen wir zurück?
2: Scheiße.
0: Rückzug.
1: Passt auf die Zweige auf. Dreckiger

0: Hört mich jemand? Hier ist Taigan. Sieht irgendjemand, von wo dieser Bastard auf uns feuert? Er hat uns hier festgesetzt und macht Kleinholz aus uns. Der ging daneben. Der will echt nicht aufhören.
1: Ja.
0: Der könnte uns hier festsetzen, bis es dunkel wird.
2: Diese Kammer hält das nicht lange durch.
0: Vielleicht sollten wir gehen.
1: Gehen wir, schnell.
2: Los, los, los.
0: Siehst du, was er hier getroffen hat? Gehen wir, schnell.
1: Vorwärts.

0: In den Keller. Rein da, bleibt auf der Seite des Raums.
1: Bleib nicht im Gang stehen. Was für ein Bastard, was?
0: Warten wir auf den nächsten Schuss.
1: Und dann?
0: Dann gehen wir hinter das Haus da. Hier. Wir rennen hinter das Haus, dann links an der Straße entlang. Dort wird uns niemand mehr sehen können. Wie viele Schüsse hat er abgegeben?
1: Bestimmt schon 15. Mindestens 3, 4, 5, 6, 7. 4 waren für uns bestimmt. Das sind dann schon 11. Das waren gerade noch 2. Waren also etwa 15. Das hier ist Nummer 16.
0: Siehst du? Hier hört es sich sogar anders an.
2: Er lädt schnell nach.
0: Wenn das ein Panzer ist, lädt er sogar langsam nach. So oder so, er hat uns entdeckt und weiß, wo wir sind. Also schießt er auf uns. Soweit keine große Überraschung. Er weiß, dass wir von hier nirgendwo hin können. Also hält er weiter auf uns drauf. Aber in diesem Keller kriegt er uns nicht.
1: Genau.
0: Ich sag ja, hier hört sich das ganz anders an.
1: Hier fällt nicht mal der Verputz von der Decke.
0: Ja, dieser Keller wird nicht mal durchgeschüttelt.
1: Brauchte nicht lange, um seine Schusslinie zu ändern, was?
0: Hörst du das? Er schießt immer weiter.
1: Da stimmt was nicht.

0: Hör mal, die werden all unsere Unterkünfte da auseinandernehmen. Ich bezweifle echt, ob wir überhaupt mit unserem Wagen dorthin fahren sollten.
1: Wir sollten die Leute dort rausholen.
0: Wir müssen versuchen, die Menschen zu beschützen. Deswegen bemühen wir uns, unser Bestes zu tun.
2: Ich habe an der Universität Tjumen studiert. Erdölfakultät. Danach habe ich natürlich als Erdölarbeiter gearbeitet.
1: Ich habe mich freiwillig gemeldet und bin gleich hierher gekommen, weil ich wusste, dass meine Kameraden schon hier sind.
0: Alle haben sich gemeldet, genauso wie ich. Und jetzt bin ich hier.
2: Ich habe mich auch gemeldet. Ich will nicht, dass dieser Abschaum auf die Krim gelangt.
0: So sieht's aus, Leute. Da haben wir uns was eingebrockt, was?
2: Verzieh's.
0: Ich bin ein echter Narr. Was zum Teufel mache ich überhaupt?
2: Du bist 55?
0: Nun, ich werde am 19. Februar 55.

Gott steht uns im Krieg bei. Ein Gebet, ob nun vor, während oder nach dem Kampf, wann auch immer, nur so überlebt man. Bete, wie du kannst, so wie es für dich am besten ist.

0: Siehst du, dieses kleine Loch? Womit hat er das gemacht? Es war nicht da, bevor wir rübergelaufen sind. Oder doch? Wir haben nicht darauf geachtet.
1: Er schießt jetzt da drüben.
2: Du trägst Kopfhörer. Damit hast du ein besseres Ohr für die ganzen Geräusche. Versuch zu hören, ob eine Drohne im Anflug ist, damit sie nicht über uns kreist.
3: Verstanden.
1: Ja, wenn die was auf uns abwirft, wird's echt unangenehm.
0: Ja.
2: Und wir stehen hier alle dicht beisammen. Still. Luftalarm.
0: Leute, es ist ein Flugzeug.
2: Eines von unseren? Von der Seite.
0: Es kommt von dort.
1: Da sind sie.
2: Da kommen sie.
3: Sind das unsere?
2: Ja.
1: Sie drehen um.
2: Die sind fertig.
3: Hauptsache, die schießen nicht auf uns.
1: Nee.
2: Nein. Sie haben's getroffen. Na, also.
0: Na, geht doch, ein Treffer.
2: Ihr habt darum gebeten, hier habt ihr's.
0: Ja, das ist ein Granatwerfer.
1: Das ist gut.
2: Gehen wir lieber in den Keller.
0: In den Keller.
2: Ich kenne Taigan noch nicht sehr lange. Aber er weiß, was er tut. Er passt immer auf seine Männer auf. Das ist schon sein zweiter Vertrag. Also sein zweiter Einsatz. Er war einer der Ersten, die sich gemeldet haben. Er ist von Anfang an hier. Wenn es also irgendwo Schwierigkeiten gibt, kümmern sich Taigan und unsere Gruppe darum. Er ist ein großartiger Mann. Der Führungsstab bräuchte Leute wie ihn, um die Strategie auszuarbeiten und sie mit den anderen Einheiten zu koordinieren. Er ist jeder Aufgabe gewachsen und dem Feind immer einen Schritt voraus.
4: Ich hatte eine glückliche Kindheit in einem friedvollen Elternhaus. Ich erinnere mich deutlich an die Worte meines Großvaters. Kinder, der Krieg kommt.
2: Mit so vielen Serben war es unmöglich, einen größeren kroatischen Staat zu errichten. Daher war der Völkermord die einzige Möglichkeit, einen solchen Staat aufzubauen. Neben der Vernichtung von Juden und Roma waren die Serben das Hauptproblem für die Kroaten.
4: Es war ein großer, sehr großer Baum. Es war das erste Mal, dass ich Menschen sah, die an dieser Pappel, an ihren Beinen herunterhingen.
5: Meine Mutter drückte mich an ihre Brust. Wenn ich daran denke, wie sie mich umarmte, mit Tränen in ihren Augen, wie sie mich ihr wegnahm. Es rührt mich auch zum Weinen.
6: Man kann die Geschichte nicht zurückdrehen. Man muss sie kennen und sich daran erinnern. Sonst wird sich die Geschichte wiederholen und die Entfremdung zwischen den Menschen wird wieder zunehmen.

Wir sind Papa und Mama für sie. Sie sehen uns als Rudel. Meine Schöne. Soho sieht Sergej als Mutter an. Er spuckte sie heulend aus. Er wollte nur Mama. Marussia, hier, nimm das. Was ist das für ein Schwarm? Igor, verschwinde von hier.

0: Sieh dir das Teil mal an. Womit schießen die auf uns? Von hier aus können wir nirgendwo hin, Sergei.
1: Ich hab dir doch gleich gesagt, dass der Hang hier zu steil ist.
0: Ja. Der Graben ist zu steil. Wir müssen jetzt da raus.
2: Da raus?
0: Ja, dort, wo wir reingefahren sind. Tirem, hier Taigan.
3: Fahr rein, fahr rein.
0: Verstanden, warte. Da fliegt irgendwo eine Drohne über uns, über euch, über uns, hier, irgendwo.
3: Ich weiß, ich höre sie.
0: Ich fahr los, sobald sie weg ist.
3: Verstanden.

0: hörst du, wie die Granate fliegt. Und bumm, vor uns ist jetzt nur noch der Feind, sonst niemand mehr. Einen Granatwurf oder Gewehrschuss entfernt gibt es niemanden mehr. Nur noch den Feind. Sonst ist keine Menschenseele hier.
1: Und er sagt noch, ich mag keine Tiere.

0: Der Panzer hat sein Feuer zuerst hier konzentriert. Er hat diese Garage hier getroffen, die eingestürzt ist. Die Jungs hatten dort Feuerholz, Brot, alles war da drin. Ist jetzt alles unter den Trümmern begraben. Dann hat der Panzer uns in Visier genommen, als wir zur Tankstelle fuhren. Wie viele Schüsse hat er abgegeben? Über 15? Es waren mindestens 15. Dieser kleine, was war das? Spitzt die Ohren. Verdammt.
1: Also, wer kommt mit mir?
0: Ich bin dabei.
1: Damit ich später nicht alleine zurück muss.
0: Okay, fahr du.
1: Los geht's.
0: Geh du.
1: Aber bist du zu lahmarschig? Erschieß ich dich.
0: Gehen wir.
1: Zivilisten haben gestern versucht rauszufahren. Siehst du, was von dem Auto übrig ist? Die Vorderseite ist komplett weg. Das ist Petrovic, das, was von ihm übrig ist. Und da liegt Tante Ljuba. Sie sind rausgefahren, als es dunkel war, und sind auf eine Mine gefahren.
0: Er fuhr im Dunkeln natürlich ohne Scheinwerfer. Entweder hat er sie nicht gesehen oder es einfach vergessen.
1: Da siehst du, keine Beine, keine Arme, kein Kopf, gar nichts mehr. Einfach in Stücke gerissen. Los, fahren wir. Er war ein guter Mann. Er half uns, wo er nur konnte. Es hat sich so ergeben, dass wir ihn evakuieren mussten. Er fuhr vorzeitig los. Im Dunkeln fuhr über eine Mine und wurde in die Luft gejagt. Ich habe gestern gehört, wie die Soldaten sagten, dass wir keine Verluste hätten, weil er und Tante Ljuba unser ganzes Unglück auf sich genommen haben. Auf Petrovic hat auch schon ein Scharfschütze geschossen. Sein Haus geriet auch unter Beschuss. Er ist nur knapp davongekommen. Aber es war wohl sein Schicksal, durch eine Mine zu sterben. So kam es dann auch.

0: Hallo, ist Prapo hier?
1: Er ruht sich aus. Ist noch nicht aufgestanden. Hi. Hallo.
0: Ist Shamil hierher gefahren? Er fuhr in diese Richtung. War er hier?
1: Hier ist er nicht.
0: Nicht? Er war nicht hier? Hallo.
2: Was?
1: Los, bring ihn her.
2: Er ist noch nicht auf. Er war sehr müde.
0: Kurz gesagt, ein Panzer hat uns auseinandergenommen. Ein einziger Panzer.
3: Vollständig?
0: Hat das Dorf auch auseinandergenommen.
4: Das Haus, wo wir waren, gibt es nicht mehr.
0: Es ist ein Wunder, dass niemand getötet wurde. Keine Ahnung, wie die Jungs es heil aus der Garage geschafft haben. Die Garage wurde getroffen und zerstört.
3: Habt ihr ihn gesehen?
0: Hat meinen Utyos zerstört. Wir haben ihn nicht gesehen, aber sieht uns. Ich schieße auf ihn aus dem Utyos. Die schießen auf mich mit einem Utyos und einer PALR. Haben uns nicht einmal erlaubt, einen Blick aus dem Keller zu werfen.
4: Ja.
0: Der Panzer hat das ganze Dorf zerstört. Ein Panzer hat das ganze Dorf auseinandergenommen.
3: Wir haben Fotos, die zwei Panzer zeigen.
0: Okay, dann eben zwei Panzer. Einer hat gestern Geschosse direkt über meinem Kopf abgeschossen, der andere weniger. Aber die Geschosse haben uns von der Seite getroffen. Die Geschosse flogen direkt über mir. Ich habe gehört, wie es Wumms machte. Eins flog direkt in den Hinterhof. Keine Ahnung, wie es kam, dass niemand getötet oder verwundet wurde.
4: Das kannst du laut sagen.
0: Wir befinden uns in einer ziemlich ungünstigen Lage.
4: Die haben uns direkt von der Seite beschossen.
0: Genosse Oberst, wir müssen diese Panzer eliminieren.
3: Wie, wenn wir sie nicht sehen können? Mit Artilleriefeuer?
4: Sie beschießen uns weder abends noch früh am Morgen, damit es kein Aufblitzen gibt.
0: Ja, sie schießen nur tagsüber.
4: Nur tagsüber, damit wir sie nicht lokalisieren können. Wir haben ihre MGs entdeckt. Auch schießen sie mit ihren Utyos MGs auf uns, direkt auf dieses Haus. Mit dem Utyos und mit Granatwerfern.
0: Ja, ich schieße mit einem Utyos auf sie. Sie antworten mit einem Utyos und einer PALR. Ich feuere auf sie mit dem AGS. Sie erwidern das Feuer mit Utyos und PALR. Tagsüber kommt der Panzer dazu. Wir hören ihn, wie er morgens rausfährt, wie er brummt und dröhnt. Und dann fängt er auch schon an zu feuern.

0: Ich habe mein Gesicht schon lange nicht mehr gewaschen.
1: Wen kümmert's? Film das nicht. Ich wusste es nicht.
0: Ha, jetzt gibt's kein Zurück mehr.
1: Was kann man schon machen? So ist unser Leben nun mal.
0: Was?
1: Ich freue mich, Sie zu sehen, weil, Genosse, ich mache mir wirklich große Sorgen wegen Ihnen. Sie sind da draußen und ich bin hier.
0: Die Kugel mit meinem Namen drauf wurde noch nicht gegossen.
1: Das ist das Allerwichtigste. Das Militärkommissariat Simferopol hat angerufen. Sie beschweren sich, weil Sie die Dokumente nicht bekommen haben.
0: Haben Sie sich über mich beschwert?
1: Nein.
0: Nein?
1: Sollten Sie?
0: Ja, Sie werden bald damit anfangen.
1: Warum haben Sie die Dokumente nicht im Original bekommen? Die haben mich deswegen angerufen.
2: Das weiß ich nicht.
0: Okay. Wo ist Tjeva?
3: Er geht gerade Botex holen.
0: Alles klar. Wir haben also 10 Stunden. War er schon da? Prost.
3: Noch nicht.
0: Sobald er kommt, gibt's Brot. Ach ja, wir müssen etwas Brot und etwas zu essen besorgen. Unsere Vorräte gehen zur Neige. Geht's dir besser? Dein Gesicht ist immer noch irgendwie...
3: Es tut weh.
0: Mist, ich hab's ganz vergessen. Hör mal, was war es? Ach ja, haben Sie dir das Wärmepflaster mitgebracht? Sie hätten es gestern bringen sollen.
3: Das Wärmepflaster?
0: Ja.
3: Oder das Schmerzpflaster?
0: Entweder das eine oder das andere.
3: Ich brauche kein Wärmepflaster.
0: Brauchst du nicht?
3: Aber ein Schmerzpflaster wäre nicht schlecht.
0: Frag Botex, denn ich habe keins.
3: Er hat auch keins.
0: Nicht?
3: Die wissen nicht einmal, was das ist. Ich habe im Krankenhaus gefragt und hier auch. Die haben sowas nicht.
0: Das war's. Wir können aufbrechen. Wir müssen nur noch Sieva finden.
4: Wo ist er?
0: Sie haben ihn ins Krankenhaus gebracht.
3: Wie sieht's mit den Rationen für die Jungs aus?
4: Krabben? Ich werde fürs Mittagessen warmes Essen mitbringen.
0: Los geht's.

0: Ein Kosake ist ein willensstarker Krieger Christi. Er ist ein Bruder, ein Helfer, ein Kamerad. Er ist ein treuer Ehemann, ein liebender Vater und ein liebevoller Sohn. Er verteidigt sein Land und seine Familie. Das ist Kosake.
1: Manche sind natürlich besser als andere, aber ich kann meinen Teil beitragen als Schütze.
2: Was bedeutet Vaterland für Sie?
1: Das Vaterland ist alles. Es ist die Nation, die Menschen, die Kinder und die Alten. Das Vaterland ist das Land unserer Vorväter. Es zu verteidigen, halte ich für meine oberste Pflicht. Das ist mein Vaterland, meine Heimat. Sie ist mein Ein und Alles.
0: Ruhm den Kosaken! Ruhm!
3: Ruhm!

0: LGBT-Propaganda und solche Dinge wurden viel ausgeprägter.
1: Wir würden gerne umziehen und woanders leben, wo wir unsere Kinder großziehen können.
0: Im September 2023 sind wir mit unseren 6 Kindern nach Russland gezogen. Wir alle kennen Filme, die uns einreden, dass Russland ein dunkler, düsterer Ort ist, ein depressiver Ort, wo alle hungern. Das sind Fischeier.
2: Fischeier?
0: Ja.
2: Ist das ein Scherz?
0: Nein, man nennt es Kaviar. Die Russen lieben Kaviar. Wie ist es, in Russland mit einer großen Familie zu leben? Wir erzählen euch über das Gute und das Schlechte, über Vor- und Nachteile, über Erwartungen und Realität.

0: Das Zeichentrickstudio Melnitzer wurde Ende der 90er gegründet. Aber richtig bekannt wurde es erst, nachdem 2004 der Film Aljoscha, der ruhmreiche Recke ins Kino kam. Gegründet wurde das Studio von Konstantin Bronsit, einem bekannten Animationskünstler, Drehbuchautor und Oscar-nominierten Gewinner zahlreicher internationaler Preise. Er war der Regisseur dieses ungewöhnlichen Projekts, in dem moderne Popkultur und alte russische Volksmärchen aufeinandertreffen. So etwas hatte die Welt noch nicht gesehen. Und vor allem kam der Film sowohl bei kleinen Zuschauern als auch bei Erwachsenen sehr gut an. Auch wegen seines typisch russischen Humors. Die Zuschauer wollten eine Fortsetzung der Reckensaga und haben sie bekommen.
1: Konstantin,
0: reden wir über die drei Recken. Das ist eines ihrer großen Werke. Und ich glaube, dass es nicht nur das ikonischste Werk von Melnitzer ist, sondern bereits in der ganzen russischen Animationsindustrie Kultstatus hat. Warum denken Sie, ist diese Reihe so beliebt?
2: Nun, sie handelt von Helden aus beliebten Märchen, aber eben mit modernem Humor.
0: Wer hatte die Idee für die drei Recken? Ich habe gehört, dass es eine sehr interessante Geschichte über den Ursprung dieses Projekts gibt.
2: Soweit ich weiß, hatte ein 16-jähriger junger Mann, Maxim Sveshnikov, die Idee dafür und hat seinen Pitch geschickt. Ja, und unsere Produzenten fanden das genial. So kam der Stein ins Rollen. Und zuerst wollte das Studio keine Fortsetzung davon machen. Aber der Erfolg des ersten Films ließ uns praktisch keine andere Wahl. Deshalb schrieben wir das Skript für Dobrynja. Und dann kam noch Ilja Muromets. Und wir wollten schon wieder aufhören.
0: Aber die Zuschauer waren dagegen und es kamen mehr Filme.
2: Ja.
3: Und die Filme verkaufen sich gut.
2: Ja, die Zuschauerzahlen steigen mit jedem neuen Film und jeder neue Film spielt mehr Geld ein.
3: Ah, und was war mit diesem Jungen? Haben Sie ihn gefunden und sich bedankt? Also...
0: Dieser 16-jährige Junge.
3: Ja, der den Pitch geschrieben hat.
0: Ich glaube, wir alle müssen uns bei ihm bedanken. Für einen 16-Jährigen, der zwar kein Kind mehr ist, aber auch noch kein Erwachsener, ist das beeindruckend.
3: Aber er hat nur die Zusammenfassung geschrieben, nicht das Drehbuch.
0: Klar, aber es war seine Idee.
2: Er hat auch am Drehbuch mitgeschrieben.
3: Er hat mitgewirkt?
2: Klar, er hat doch grünes Licht bekommen.
3: Ah, und jetzt arbeitet er also mit Ihnen?
2: Natürlich.
3: Hat er an allen Fortsetzungen mitgewirkt?
2: Nein, nicht an alle. Aber er hat viele Drehbücher geschrieben oder als Co-Autor mitgewirkt sozusagen. Alles in allem läuft es bei ihm gut. Er hat, glaube ich, in Moskau Karriere gemacht.
0: Und ob.
3: Bis er anfing, 50% der Einnahmen zu verlangen. Dann mussten sie ihn feuern.
0: Wie lange dauert es, einen ganzen Film über die drei Recken zu

0: machen? Was für ein Team arbeitet daran?
1: In der Regel dauert das 1,5 Jahre. Das ist in gewisser Weise wie ein Fließband, das nie angehalten werden darf. Deshalb haben wir meistens 2 Filme gleichzeitig in Produktion, an denen wir arbeiten. Ich glaube, seit 2008 oder so bringt Melnitzer jedes Jahr einen ganzen Film in voller Länge heraus.
0: Sie arbeiten seit 2003 bei Melnitzer und sagen, dass das damals ein absolut einzigartiges Projekt war. Beschreiben Sie die allgemeine Situation zu dieser Zeit. Wie sah die Arbeit von Zeichentrickkünstlern überhaupt aus, wenn Melnitzer das erste Studio seiner Art war?
1: Ich war ein professioneller Künstler. Ich brauchte einen Job und ein Freund sagte, dass Melnitzer Zeichner braucht und ihnen sogar Geld zahlt. Geld stand damals an 3. Stelle. Ich war schon froh darüber, an einen warmen Ort zu kommen und dort zeichnen zu dürfen.
0: Heute ist das eine erfolgreiche Branche.
2: Nein, sie zahlen immer noch keine Löhne. Das ist für alle hier ein Hobby. Dürfen wir über Ihre Konkurrenten reden?
0: Ich glaube, ja. Offenbar haben Sie keine.
2: Ja, wie sieht es mit Konkurrenten aus? Oder wissen Sie was? Reden wir nicht über Zeichentrickfilme für Kinder, sondern über sowas wie Aljoscha. Ich mochte ihn, weil ich ihn lustig fand. Und das Alter spielte da keine Rolle. Wie sieht es also mit Zeichentrickfilmen aus, die sowohl bei Kindern als auch bei Erwachsenen ankommen? Haben Sie da direkte Konkurrenten, die auch solche Filme machen?
0: Hier in Russland.
2: Ja, in Russland. Filme in voller Länge.
1: Wenn wir von russischen Konkurrenten reden, haben wir, glaube ich, nur einen. Und auch da würde ich nicht von Konkurrenz reden.
2: Sie haben also keine Konkurrenten.
0: Wen meinten Sie? Welches Studio?
1: Wir haben noch nicht einmal unseren eigenen Markt erschlossen.
0: Wer ist denn nun dieser eine Konkurrent oder Kollege?
2: Es gibt da dieses eine Studio in Moskau.
1: Nein, ich rede von Kikeriki. Wir machen Filme für die ganze Familie. Unsere Filme sollen Kindern gefallen und auch für Erwachsene interessant sein. Und das Team von Kikeriki war ursprünglich bei Melnitzer. Kikeriki wurde also von einem Teil unserer früheren Mitarbeiter gegründet. Und in diesem Sinne ist Melnitzer eine gewaltige Talentschmiede für die Animationsbranche.
0: Und haben Sie sich jemals insgeheim an Disney orientiert? Und wie sieht es jetzt aus, nachdem Disney uns verlassen hat?
1: Natürlich orientieren wir uns an allem, was gut ist, auch an Disney. Disney hat eine enorme Menge einzigartiger Erfahrung. Ich ziehe vor Ihnen den Hut.
2: Und haben Sie auch irgendwelche geheimen Projekte, über die wir nicht reden dürfen?
1: Natürlich.
2: Erzählen Sie uns davon.
0: Ja, Kamera aus.
2: Aber ernsthaft, was können wir erwarten? Sind für die nahe Zukunft noch Ableger von Aljoscha, dem ruhmreichen Recken, geplant? Werden Sie weiter mit russischen Märchen arbeiten?
3: Das müssen Sie die Produzenten fragen. Im Moment gibt es keine. Wir reden nicht darüber, was als nächstes kommen wird.
2: Konstantin, vielen Dank. Wir freuen uns auf jeden Fall auf neue, lustige Zeichentrickfilme für die ganze Familie.
1: Wir geben unser Bestes, das auf jeden Fall.
0: Neben 2D-Animation produziert das Studio auch 3D-Zeichentrickfilme, die sehr beliebt sind. Aber um die Ideen der Drehbuchautoren auf die Leinwand zu bringen, werden nicht nur menschliche Anstrengungen, sondern auch spezielle Software benötigt. Und diese kommen bekanntlich aus Übersee. Aber gibt es Alternativen? Das erfahren wir von Pavel, dem technischen Direktor von Melnitzer. Orientieren Sie sich an der westlichen Animation? Ich meine, wenn man sich Pixar ansieht, muss man zugeben, dass sie hervorragende Filme produzieren. Ist das etwas, an dem Sie sich ein Beispiel nehmen?
4: Nun ja und nein. Pixar ist nicht nur uns voraus. Ich meine, uns oder einem beliebigen anderen russischen Studio. Nein, sie sind der Marktführer in der ganzen Welt.
0: Und was fehlt uns, um sie einzuholen? Oder haben wir alles und arbeiten einfach in unserem eigenen Tempo?
4: Ich glaube, Zweiteres. Ich meine, unsere Filme sind doch gut. Natürlich kommen sie technisch nicht ganz an Pixar heran, aber das trifft auch auf die Filme anderer Studios zu. Es gibt einige Filme, die technisch sehr primitiv sind, irgendwelche kleinen Hobbyprojekte. Aber sie können trotzdem sehr interessant sein, wenn sie eine tiefere Bedeutung haben. Dafür braucht man keine riesigen Budgets oder die neuesten Technologien. Man braucht vor allem eine gute Idee und ein gutes Drehbuch.
0: Der Geist ist genauso wichtig wie die Technologie.
4: Sogar noch wichtiger. Technologie steht eher an 2. Stelle. Sie hilft uns dabei, Dinge effektvoller und interessanter auszudrücken und bestimmte Ideen des Autors auf der Leinwand zu vermitteln. Aber das ist nicht, worauf es ankommt. Es hilft nur dabei, bestimmte Ideen umzusetzen.
0: Haben Sie irgendwelche Ausbildungsangebote für Leute, die bei Ihnen arbeiten wollen?
4: Ja, natürlich. Wir führen Kurse durch, zu denen manchmal auch Studenten eingeladen werden, die andere Fächer studieren, aber Zeichentrickkünstler werden wollen. Und wir bilden sie im Laufe einiger Monate aus.

0: Und nach Abschluss dieser Kurse werden viele von ihnen als Zeichentrickkünstler übernommen.
1: Sollte es an Universitäten spezielle Lehrgänge für Zeichentrickkünstler geben?
0: Klar, solche Spezialisten sind immer gefragt. Wir haben einen Mangel.
1: Hoffentlich ändert sich das.
0: Es gibt noch keine solchen Lehrgänge oder Universitäten, nur Kurse.
1: Okay, das war's von meiner Seite. Möchtest du noch was fragen?
2: Ich habe nur noch eine Frage. Wie sind aktuell Ihre Beziehungen zu Ihren westlichen Kollegen? Und nehmen Sie jetzt an mehr Konferenzen in Asien teil? Lässt man Sie noch irgendwo rein?
0: Ja, natürlich. Unsere Kollegen aus Voronezh, das Studio Wizard, schreiben zum Beispiel derzeit einen Ersatz für das Programm, in dem all diese Filme gemacht werden. Sowohl in Russland als auch im Rest der Welt. Ich rede vom Autodesks-Programm Maya. Wizard ist das einzige Studio mit einem eigenen Programm, das...
1: Die Glücklichen.
0: Nun, ihr Programm erfüllt 9 von 15 Punkten und sie arbeiten schon an den restlichen 6. Ihre Ressourcen sind ebenfalls beschränkt, aber sie sind schon fast fertig. Jedenfalls sind sie damit nach Vancouver gegangen, zur größten CG-Grafikkonferenz der Welt und haben dort ihr Programm vorgestellt. Das heißt...
1: Also?
0: Das heißt, sie werden reingelassen und nicht nur das. Ihre Präsentation wurde wohl recht positiv und freundlich aufgenommen. Die anderen Konferenzteilnehmer waren beeindruckt davon, dass so ein kleines Studio es geschafft hat, ein Programm zu schreiben, das Maya ersetzen kann. Und wir haben uns dann im Frühling mit den technischen Direktoren anderer Studios zu einer Gruppe zusammengeschlossen und wollen jetzt herausfinden. Nun, unsere Branche ist nicht die einzige, die Ersatzsoftware braucht. Großkonzerne brauchen einen Ersatz für AutoCAD, das ebenfalls zu Autodesk gehört. Und dann gibt es noch Spielstudios, die Videospiele machen. Sie brauchen auch spezielle Software, wie Spiele-Engines und so weiter. Das betrifft viele Branchen und wir sind eine davon. Wir hatten also dieses Online-Treffen, bei dem wir über Ersatzmöglichkeiten und unter anderem auch über dieses Programm von Wizard gesprochen haben. Wir haben bei diesem ersten Treffen unsere groben Pläne für die Zukunft umrissen. Und ich denke, dass wir unsere Arbeit fortsetzen können werden. Ich hoffe sehr auf die Unterstützung der Regierung. Das würde alles schneller und einfacher machen.
1: Lasse, das war eine gute Frage, Ilya.
2: Danke.
1: Danke.
0: Sehr gerne.
1: Einen Charakter zu animieren ist überhaupt nicht schwer. Jeder kann das machen, sogar wir. Und wir haben es bewiesen. Auch wenn wir dafür eine Künstlerin von ihrer Arbeit abhalten mussten. Wobei, was heißt abhalten? Wir haben ihr eine Pause gegönnt und uns selbst ans Werk gemacht. Kaum nahmen wir den Bleistift in die Hand, begann schon die Zauberei.
3: Setzen Sie sich.
2: Ja, setz dich.
3: Ich mache kurz Pause.
1: Ich schaffe das.
3: Wenn der Griff leer ist, wenn er leer ist.
1: Das wird keinem auffallen.
2: Wenn der Griff leer ist, sag einfach nichts und geh weg. Und entschuldige dich.
1: Hier, siehst du diese Bewegung? Zwischen dem hier und dem hier. Schwer. Es ist schwer, dabei zu reden. Ich verstehe nichts. Gerade dachte ich noch, ich hätte es verstanden, aber nein. Hier, schau.
2: Irgendetwas sagt mir, dass du nie wieder einen Bleistift in die Hand nehmen solltest.
1: Ich versuche es selbst, wenn du so schlau bist.
2: Ich schaffe das ohne Probleme.
1: Na, das würde ich sehen. Okay, hier die Nase. Er sieht dir ein wenig ähnlich. Ja, das kann ich machen. Gut.
2: Wäre dieser Job etwas für dich?
1: Oh nein.
2: Zu schwer?
1: Ich bin zu unkonzentriert. Man braucht hier viel Konzentration.
2: Nein, man muss einfach nur talentiert sein.
1: Okay, hier. Leg los.
2: Was muss ich tun?
1: Wie, keine Ahnung? Mach einfach. Hier sind quasi zwei Handlungen, hier und hier. Und das ist dazwischen.
2: Ich muss also die Hand übertragen.
1: Ja, überleg dir wie... Oh, das ist wirklich verdammt schwer. Das ist die andere Hand.
2: Ah, das ist die Hand. Und da muss die Hand gezeichnet werden.
3: Wir wissen ja, wo sich der Ellenbogen befindet. Und da musst du es falten. Damit sich in der Mitte ein Pfad ergibt. Oder dreh ein wenig am Rand, damit du es deutlicher siehst. So, jetzt kannst du zeichnen. Nimm.
2: Und was soll ich zeichnen?
3: Zuerst die Faust.
2: Sie haben hier doch schon.
3: Ich habe sie nur skizziert.
2: Er hat Augenringe. Wie an einem Samstagmorgen. Arg, ich sehe nichts.
1: Du machst das falsch.
2: Warte.
4: Ну что?
1: Oksana, wir haben hier Probleme.
2: Hören wir auf, bevor wir irgendwas kaputt machen. Hier, ich habe hier eine Hand fertig gemalt.
1: Hat alles geklappt?
2: Oh, ich bin kein guter Künstler.
1: Über den Weg von einem kühnen Unterfangen bis zur Meisterwerkfabrik und über die wahren Werte von Melnitzer, über die Vergangenheit und die Zukunft erzählt uns Marina. Marina, auf den Plakaten steht heroischer Blockbuster. Ich finde das sehr treffend, denn Melnitzer produziert ja wirklich Blockbuster. Also äußerst erfolgreiche Projekte. Wie gelingt Ihnen das?
4: Oh, in erster Linie, weil wir uns Ziele setzen, weil wir unsere Arbeit lieben und uns große Mühe geben. Das ist eine sehr einfache, aber eine absolut wahre Antwort. In unserem Studio arbeitet kein einziger Mensch, der nicht von Animation begeistert ist. Es gibt keine gleichgültigen Animaturen. Ein Animator braucht einen stählernen, festen Blick. Denn als Animator sitzt und zeichnet man den ganzen Tag, um gerade einmal eine Sekunde Film pro Tag zu produzieren.
2: Bei Soyuz Multfilm sagten Sie, dass Sie 3 Sekunden pro Tag schaffen.
4: Das ist beeindruckend, aber unser Tempo ist etwas langsamer. Unsere Jungs haben ausgerechnet, dass 1 Sekunde pro Tag ideal ist.
1: Kommen wir nochmal auf Melnitzer zurück. Wo liegen seine Anfänge? Wie ist es entstanden?
4: Melnitzer entstand als...
1: Damals gab es ja nichts Vergleichbares.
4: Nein, noch nicht mal im Ansatz. 1992 entstand zuerst nur ein Aufnahmestudio, das Medicinema hieß. Wir haben dort selbst in den schwierigsten Zeiten unsere Projekte vertont, als es in den Büros noch nicht mal eine Heizung gab. Und nach kam die Animation ins Rollen. Wir haben Künstler eingestellt und die ersten Kunden gewonnen. Das geschah alles sehr langsam. Und dann fingen wir an Zwergnase zu arbeiten. Das hat 3 Jahre gedauert. Zwergnase war so ein Film. Manchmal fragen mich Eltern oder Pädagogen, die mit ihren Kindern hierher kommen, ist das nicht von Disney? Und dann kam Alyosha der Recke und die Fortsetzungen.
1: Aber das sind Filme in voller Länge. Sie haben gerade Disney erwähnt. Das sind doch Ihre direkten Konkurrenten, oder? Sie machen auch Filme in voller Länge.
4: Es gibt zwischen uns keine Konkurrenz. Wir haben unsere eigenen Nischen.
1: Disney ist ja nun weg. Wie wirkt sich das auf die Kinos aus? Und was heißt das für Melnitzer? Werden Sie in Zukunft mehr produzieren?
4: Auf Melnitzer hat das keinen Einfluss. Melnitzer hat bereits Pläne für die nächsten 5 Jahre, die wir nicht ausweiten können. Da ist nicht mal Platz für einen kleinen Cartoon.
2: Momentan müssen Sie vermutlich auch nicht mehr produzieren, weil die Qualität...
4: Es ist so, sagen wir wollen 2 Filme in volle Länge machen, dann brauchen wir... Wir haben zurzeit knapp über 100 Mitarbeiter in der 2D-Abteilung, also bräuchten wir dann mehr als 200. Und was die Animation als solche angeht, führt Melnitzer Kurse für seine Mitarbeiter durch.
1: Wären Sie dafür, dass der Staat sich darum kümmert und Geld zuweist?
4: Oh, nicht nur ich. Unser Geschäftsleiter setzt sich stark dafür ein, weil wir mehr gut ausgebildete Mitarbeiter brauchen. Denn wenn unsere Mitarbeiter Kurse leiten, nimmt das so gesehen Zeit von ihrer eigentlichen Arbeit weg.
2: Das verzögert die Veröffentlichung neuer Filme im Großen und Ganzen.
4: Ja, in gewisser Hinsicht ist das wirklich der Fall. Anstatt zu arbeiten, müssen unsere Zeichner Kurse geben und unterrichten. Manchmal kommen auch Praktikanten zu uns. Und wenn ich ihnen die einfache Frage stelle, hey, hättet ihr nicht Lust, bei uns zu arbeiten, als Zeichner und Animatoren? Dann sehe ich verängstigte Gesichter. Sie können das nicht. Das wird ihnen nicht beigebracht. Sie lernen stattdessen höhere Materien.
1: Glauben Sie, dass es in Zukunft spezialisierte Hochschulen geben wird?
4: Ja, ich glaube, früher oder später wird es sie geben. Die Animation ist erst vor kurzer Zeit zu einer echten Branche geworden.
1: Aber sie ist es.
4: Jetzt ist sie eine.
2: Viele bekannte Studios haben unseren Markt verlassen. Ist das für Melnitzer nicht ein großer Vorteil?
4: Das ist für niemanden ein Vorteil.
2: Nicht? Also ist kein Platz frei geworden.
4: Was soll daran gut sein, dass wir viele gute Filme nicht sehen werden?
2: Ja, natürlich.
1: Nein, das ist sehr schlecht.
4: Und Sie werden unsere guten Filme nicht sehen können. Verstehen Sie?
1: Unsere Filme sind für Sie auch verboten.
4: Wegen dieser ganzen Konflikte bekommen wir nichts von Ihnen und Sie nichts von uns. Disney hat unsere Entwicklung nie behindert. Wir hatten unsere Filme, sie hatten ihre. Und wir gewinnen nichts dadurch, wenn wir ihre Filme jetzt nicht mehr sehen werden.
2: Aber wir werden sie trotzdem sehen.
4: Klar, Russen verstehen was davon, Hindernisse zu umgehen.
1: Sie kriegen einfach kein Geld von uns.
2: Früher konnten sie hier Geld verdienen und jetzt?
4: Wir setzen uns einfach unsere Piratenhüte auf und bekommen alles zu sehen. Das versteht sich von selbst. Wir lassen uns nicht so einfach abspeisen. Aber wissen Sie, früher gab es am Jahresende immer eine Art Wettkampf. Wir sahen uns die Ergebnisse der Filme an, die wir auf dem Markt hatten und die andere auf dem Markt hatten. Wir kamen jeden Tag zur Arbeit und sahen, das hat so viel eingespielt und das hat so viel eingespielt.
2: Lagen Sie manchmal vorne?
4: Wir waren etwa gleich auf.
2: Und dann wurde der Champagner aufgemacht.
4: Nein, nein, das Geld ging direkt wieder in die Produktion.
2: Klar, Sie waren einfach stolz auf Ihr Studio, auf Ihren Film und Ihr Projekt.
4: Ja, wir freuten uns.
1: Alles wird also gut werden.
4: Natürlich wird alles gut. Ich würde sagen, wissen Sie, wir haben in letzter Zeit viel durchgemacht. Melissa hat wie auch das ganze Land die Pandemie durchlebt, auch wenn viele das schon vergessen haben. Melissa hat dabei nicht einen Tag lang aufgehört zu arbeiten. Alle haben ihre Computer nach Hause genommen. Meiner steht immer noch zu Hause.
2: Wollen Sie nicht zurückkommen?
4: Ich arbeite doch, nur eben von zu Hause.
2: Was wollten wir mit Marina noch besprechen?
1: Im Grunde war das alles.
4: Vielleicht über unsere Zukunftspläne.
1: Dürfen wir das? Sie sagten doch, das ist nicht erlaubt.
2: Im Allgemeinen.
4: Wir haben feste Pläne für die nächsten 5 Jahre.
2: Also können wir Ihnen die Frage stellen, wo Sie sich in 5 Jahren sehen?
4: Melissa sieht sich in 5 Jahren als dasselbe, was es heute ist.
2: Aber mit 15 fertigen Projekten, oder?
4: Die Menschen, die hier arbeiten, lieben das, was sie tun. Hier arbeiten nur Enthusiasten. Und wir sind ein sehr gutes Team. So viel ist sicher.
2: Das sehen wir an den Zeichentrickfilmen.
1: Wir freuen uns schon auf neue Filme und Helden von Melnitzer. Schließlich gibt es noch so viele russische Märchen zu erzählen. Wir kehren in der Zwischenzeit aber zurück zum Kudikinerberg. Wir wollen die Zeichner und Animatoren schließlich nicht von ihrer Arbeit abhalten.

0: Quatsch.
1: Ich habe hier auf dem Handy.
2: Sascha, lass mich erzählen. Unser Pferd hier ist ein russischer Champion. 1,87 Meter groß. Er heißt Charlie.
1: Er kommt aus den USA.
3: 2018 hat er den Titel Stern gewonnen. Das heißt, dass all seine Fohlen als reinrassig gelten werden. Das ist der höchste Titel unter allen Pferderassen.
2: Oh ja, wir wissen einiges über Pferde.
1: Echt?
2: Wir waren gestern auf einer Reitanlage.
1: Und was weißt du jetzt alles über Pferde? Erzähl mal.
4: Dass wir gestern auf der Reitanlage waren.
1: Es gibt so schwarze, schöne Pferde. Also...
3: Hey, Sergej, vorsichtig. Wir können jetzt einfach die Fahrt genießen und uns vorstellen, dass wir Prinzen und Prinzessinnen sind. Ich denke da an...
1: Oder ein König?
3: Ja, oder ein König.
2: Aber keine westliche Prinzessin, eine russische. Also eine, die nicht nur hübsch, sondern auch bescheiden und weise ist.
3: Ja, weise und gut im Haushalt.
1: Bescheiden, ja. So siehst du natürlich aus.
3: Eine Helferin. Ist bei uns das Eselreiten inbegriffen oder nicht? Können Erwachsene auf Eseln reiten?
1: Bis zu welchem Gewicht? Ich würde gern...
5: Kinder bis 5 Jahre.
1: Kinder bis 5 Jahre. Ich falle nicht darunter. Und was, wenn ein kleines Kind daherkommt, das den ganzen Tag Süßigkeiten isst und 60 Kilo wiegt? Darf es auch reiten?
3: Wie viel Kilo kann ein Esel überhaupt tragen?
1: Rita, das sind Lamas.
2: Vielleicht spuckt es.
3: Übrigens, ein interessanter Fakt über Lamas und Kamele und so weiter. Erstens spucken sie nicht alle und zweitens nicht immer. Das machen nur die Männchen. Sie spucken nur in der Paarungszeit, um mit ihrem Speichel Weibchen anzulocken.
5: Wenn wir sie impfen, also einmal im Jahr.
1: Spucken sie da?
5: Oh ja, furchtbar.
2: Wieso liegt der Kleine da so?
3: Er schläft.
2: Ist mit ihm alles okay?
3: Ja, es ist nur heiß.
1: Es ist zu uns gekommen, weil es vermutlich dachte, dass wir Äpfel haben. Der hier ist so süß. Ich habe noch nie einen Esel gestreichelt.
2: Im Ernst?
1: Ja, er ist so flauschig.
2: Er isst doch nicht deinen eigenen Mist.
1: Lass ihn doch seinen Mist essen, wenn er will. Der da will nicht mit uns reden.
2: Aber wir wollen mit ihm reden.
6: Margot.
3: Wissen Sie, es gibt hier einen örtlichen Witz, der... Schaut ihn euch nur an.
1: Ich will so einen.
3: Ja, ich auch.
1: Kann man ihn heben?
3: Keine Ahnung.
1: Guter Junge.
2: Klasse.
1: Niemand kann zu einem Foto mit einem Esel Nein sagen.
2: Hier, schau. Klasse.
4: Warum hat keiner eins mit mir gemacht?
2: Da war keine Mutter dabei.
1: Weil Margot fotografiert hat. Umarm den Strauß.
2: Umarm ihn doch selbst, da tritt dir ein Loch durch den Kopf. Die sind doch gefährlich.
1: Ah, bist du auf einmal zu feige?
2: Er hat so einen coolen Zopf, als wäre er so ein schöner Indianer.
1: Kein Indianer, sondern ein Recke.
2: Warum habe ich dich nur gelobt? Komm, ich zeig dir ein Przewalski-Pferd.
1: Was ist mit Charlie? Darf man Charlie streicheln?
2: Nur zu, dann

0: schnaust er dich auch an.
1: Na, du Hübscher? Du bist so riesig.
0: Boah, ich habe jetzt überall dieses Komische.
1: An dir klebt überall Charlie.
0: Mist. Haben wir Tücher?
1: Klar.
0: Lass uns noch dieses Pferd aufnehmen und gehen.
1: Das ist kein Pferd.
0: Das ist ein entfernter Verwandter von...
1: Das ist ein Przewalski-Pferd, ein entfernter Verwandter von...
0: Anna. Das helle Pferd da drüben ist ein Verwandter der Przewalski-Pferde, die bereits ausgestorben sind.
1: Das da ist ein Strauß.
0: Nein, das da drüben.
1: Ah, das.
0: Ja, die sind ausgestorben. Und das ist ein entfernter Verwandter, verstehst du?
1: Ja, gehen wir uns waschen.
2: Das ist der berühmte Baum des Kudikin-Berges. Er wurde zweimal vom Blitz getroffen und ist ein Sinnbild für Lebenswillen und Beständigkeit. Trotz aller Widrigkeiten. Der Mensch kann viel von der Natur lernen.
0: Da hat er so zweimal einen Blitz reingehauen?
2: Ja, und trotzdem ist er immer noch so grün.
3: Margot, sag's nochmal.
0: Er wurde also zweimal vom Blitz getroffen?
2: Ja.
0: Und er ist trotzdem lebendig?
2: Ja, ungeachtet aller Widrigkeiten und Umstände.
0: Ist das ein Wunder?
2: Ja, natürlich.
0: Ein Wunder.
2: Er hatte sogar Feuer gefangen. Und trotzdem blüht er.
0: Echt?
2: Wie der brennende Dornbusch in der Bibel.
0: Das sollte ein Symbol unserer ganzen Reise sein.
1: Dieser Baum ist ein Symbol für uns.
2: Er gibt uns ein gutes Beispiel.
1: Ja, genau.
2: Wir müssen trotz aller Umstände blühen. Und leben.
0: Es ist erstaunlich, dass ein Baum, der gebrannt hat, so... Zwei Blitze sind reingehauen.
1: Margot, du hast alles versaut.
3: Wir schneiden sie einfach raus. Komplett.
1: Aus diesem Film. Gesundheit.
0: Danke.
2: Wir befinden uns jetzt am höchsten Ort im Park. Vielleicht ist genau das in Wirklichkeit der legendäre Kudikin-Berg, nach dem alle suchen und hinter dem Tomaten wachsen.
1: Alle kommen wegen dieser Skulptur hier hoch?
0: Oh, was sind das für Engel?
2: Hier sind 8 Engel und ein Platz für Sie.
1: Und ein Platz für mich.
2: Sie wurden bewusst ohne Gesichter angefertigt, damit jeder sich selbst vorstellen kann, welche Gesichter die Engel haben.
1: Ich halte seine Hand. Was muss ich jetzt tun?
2: Halten Sie sich bei den Händen und wünschen Sie sich etwas.
1: Muss ich den Wunsch aussprechen?
2: Nein, nicht aussprechen. Er geht auf jeden Fall in Erfüllung. Das hier ist ein Ort mit einer sehr mächtigen Energie. Und wir empfehlen all unseren Gästen, den Weg hierher auf sich zu nehmen, um seine Schönheit zu genießen und sich einen Wunsch auszudenken, der definitiv in Erfüllung gehen wird.
1: Ich bin fertig.
0: Okay.
1: Eine noch.
0: Du willst wohl alle Wünsche allein aufbrauchen.
1: Okay, ich bin fertig.
2: Ja, 7 Engel. Sie sind der 8. Die 8 ist eine sehr symbolische Zahl. Sie steht für die Unendlichkeit. Und unsere Wünsche werden endlos in Erfüllung gehen. Das ist die Botschaft, die Sie mitnehmen sollten. Dass alle Wünsche in Erfüllung gehen.
1: Svetlana, wollen Sie sich auch was wünschen?
2: Ich bin hier jeden Tag.
1: Und werden Ihre Wünsche wahr?
2: Ja.
1: Ernsthaft?
2: Ja, zweifellos.
0: Was ist Ihr Lieblingsort im Park? Das hier?
2: Ja, das ist mein Lieblingsort im Park. Das und die Quelle der Weisheit. Sie ist etwas abgelegen und sie hat ihre eigene Geschichte.
1: Das ist vermutlich ein geheimer Ort.
0: Wir kehren in die Realität zurück und fahren nach Voronezh. Seit unserer Kindheit leben die Helden von Zeichentrickfilmen in unseren Herzen. Und jede Generation hat ihre eigenen Helden. Die bekannten amerikanischen Studios haben den russischen Markt verlassen. Das ist irgendwo ein Vorteil und irgendwo ein Nachteil. Aber eines steht fest. Die neuen russischen Studios bewahren das Erbe der alten sowjetischen Schule und werden alle Schwierigkeiten überwinden. Die russische Animationskunst ist wieder auf dem Weg zum Weltniveau. Wir sind inzwischen aber wieder in der Realität angekommen und haben uns auf den Weg ins Königreich Voronezh gemacht. Na gut, vielleicht sind wir noch nicht ganz in der Realität angekommen.

0: In den USA ist unser bekanntestes Lied Cucaracha mit einer 500 Millionen Aufrufen. In Mexiko ist es Legend. Wir singen nicht nur. Wir repräsentieren unser Land und teilen unsere Lieder mit der Welt.
1: Kennt das neuronale Netz Handen und Mansen?
2: Heute werden zum ersten Mal Models aus der digitalen Welt in die reale Welt eintreten.
1: Wir zeigen, was uns inspiriert hat und was wir mittels KI geschaffen haben.
3: Dies hier heißt Glasgemälde mit Folie. Einzigartig aus Tatarstan. Diese Künstler malen ihr Volk aber nicht realistisch, sondern in einem avantgardistischen, modernen Stil.
1: Fast alle jungen Frauen träumen davon, in einer Tracht zu heiraten. Jetzt erleben wir eine komplette Neuauflage dieser Art Kleidung. Diese Mode steht in Opposition zur Globalisierung.

0: Als wir in einen Laden gingen, sahen wir plötzlich direkt über unseren Köpfen eine riesige, schillernde Krone aus Nordlichtern. Da dachte ich mir, es wäre toll, Gleichgesinnte und Freunde zu finden, um mit ihnen gemeinsam auf die Jagd zu gehen.
1: Die Chinesen glauben, dass man ein Jahr lang glücklich sein wird, wenn man das Nordlicht sieht. Das ist natürlich sehr schön. Es müssen viele Faktoren zusammenkommen, damit alles passt und auch das Ergebnis.
2: Ich bin ein Jäger. Ich verfolge die Vorhersagen. Ich jage das Nordlicht. Ich muss es einfangen. Für uns ist es ganz normal, 200 bis 300 Kilometer aus der Stadt herauszufahren.
0: Die Gemeinschaft der Nordlichtjäger existiert, um das Glück beim Schopfe zu packen. Es ist eine Art Glücksspiel.

0: Wert uns.
1: Ich schlafe hier. Ich ziehe meine Schuhe an, gehe spazieren, esse. Ich spiele.
2: Es gab eine riesige Explosion, als ich in Donetsk auf dem Weg zum Tanzkurs war.
3: Warum haben Sie Ihre Tochter versteckt?
4: Damit sie nicht gewaltsam weggebracht werden würde.
2: Ukrainische Freiwillige. Sie konnten Kinder zwingen, mit ihnen zu gehen. Mit Gewalt.
1: Ich weiß nicht, wo meine Eltern sind. Ich habe sie schon lange nicht gesehen.
4: Ich bin gegangen, weil ich die Kinder retten wollte.
3: Man weiß nicht, ob man überlebt oder nicht.

0: Здравствуйте. Hallo, für alle, die mich nicht kennen. Ich bin Joe, ein traditioneller Katholik, Vater von 6 Kindern.
1: Mädels, was macht ihr so?
2: Ich backe Ingwerplätzchen.
0: Ich komme ursprünglich aus Dallas, Texas. Meine Frau kommt aus Australien.
3: Hallo, mein Schatz.
0: Wir sind seit etwa 8 Jahren verheiratet.
3: Zwei Jungs.
0: Nun, ich denke, es ist an der Zeit, ein Geständnis abzulegen. Im September 2023 sind wir mit unseren 6 Kindern nach Russland gezogen. Ziel dieses Kanals ist es, euch eine Vorstellung davon zu geben, wie es ist, in Russland mit einer großen Familie zu leben. Das sind Fischeier.
2: Fischeier?
0: Ja.
2: Ist das ein Scherz?
0: Nein, man nennt es Kaviar. Die Russen lieben Kaviar. Wir erzählen euch über das Gute und das Schlechte, über Vor- und Nachteile, über Erwartungen und Realität.
4: Warum bombardierst du uns?
0: Bombardieren?
4: Raketen.
0: Raketen?
4: Du schießt Raketen auf uns, auf Russland. Was zum Teufel?
0: Wir haben uns im Internet kennengelernt. Auf einer religiös orientierten Webseite. Sie lebte im australischen Outback.
3: Ich habe lange gebetet, um einen guten Ehemann zu bekommen. Die Mutter einer Freundin riet mir, mich auf dieser Webseite anzumelden. Sie sagte, du redest mit niemandem, du bist immer unterwegs,